0: Ihn stellte mit seinem Doppelpack auf 2:2 Luis Díaz zur Führung traf. Dann allerdings der Wendepunkt im Spiel. In der 73. Spielminute hatte Michael Olise seine Emotionen nicht im Griff. Erst das Foulspiel, dann die Unsportlichkeit machte in der Summe gelb-rot. Die Norweger setzten daraufhin zur Schlussoffensive an und trafen durch Hermann Haugen zum umjubelten Ausgleich. Neben den Bayern war mit RB Leipzig ein weiteres deutsches Team in der Königsklasse aktiv. Leipzig gewann gegen PSV Eindhoven mit 1:0.
1: Das waren die Nachrichten. Das Wetter in Deutschland. Überwiegend trocken, vereinzelt Schauer bei 14 bis 4 Grad. Tagsüber meist trocken, gebietsweise Schauer bei bis zu 13 Grad im Erzgebirge und 22 Grad am Hochrhein. Am Donnerstag oft freundlich, im Süden Nebel bis 23 Grad. Die Zeit, es ist 2:03 Uhr.
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3: Ja, und los geht's mit der A7 zwischen Ulm und Würzburg. Die ist zwischen Ellwang und Dinkelsbühl-Fichtenau wegen Wartungsarbeiten in beiden Richtungen bis 5.30 Uhr gesperrt. Die A23 Heide Richtung Hamburg ist zwischen Heide West und Heide Süd wegen Überflutungsschäden gesperrt. Die A24 Hamburg Richtung Berlin ist zwischen Hamburg-Horn und Jenfeld wegen Bauarbeiten bis Freitag 20 Uhr gesperrt. Eine Umleitung ist dort eingerichtet. Die A31 Oberhausen Richtung Gronau ist zwischen Schermbeck und Lembeck wegen eines Polizeieinsatzes gesperrt. Zwei Meldungen haben wir noch. Die A48 Koblenz Richtung Dreieck Vulkaneifel ist zwischen Laubach und Ulmen wegen eines defekten LKW bis ca. 3 Uhr gesperrt. Und die A113 Neukölln-Schönefeld ist zwischen Spätstraße und Schönefeld Nord in beiden Richtungen wegen Wartungsarbeiten bis 5 Uhr früh gesperrt. Ihnen eine gute Fahrt, kommen Sie gut an Ihr Ziel.
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3: Von NDR Info in Hamburg, ab sofort mit Simeon Laux. Schön, dass Sie mit dabei sind. Er habe nicht die Absicht, der Liebling der Nation zu werden, so Friedrich Merz gestern beim Deutschen Arbeitgebertag in Berlin. Mit Blick auf seine Beliebtheitswerte scheint das gerade ja auch nicht wirklich in greifbarer Nähe. Der Arbeitgebertag jedenfalls ist die größte wirtschafts- und sozialpolitische Jahreskonferenz der Arbeitgeber in Deutschland. Und der Kanzler betonte dort, wie wichtig es ihm sei, der jungen Generation wieder eine vernünftige Perspektive bieten zu können. Und er warb natürlich auch für die anstehenden Reformen. Und genau bei denen forderte der Gastgeber, Arbeitgeberpräsident Dulger, mehr Tempo. Martin Polanski.
4: Der Kanzler und die Reformen. Friedrich Merz ist angetreten, um die Bremsen der Wirtschaft zu lösen, die Sozialsysteme fit zu machen für die Zukunft. Ziemlich angeschlagen besucht Merz den Deutschen Arbeitgebertag. Zum einen ist er erkältet, zum anderen ist 1,5 Jahre nach dem Start der schwarz-roten Koalition klar, die deutsche Wirtschaft hat erwartet, dass mehr auf die Spur kommt. Arbeitgeberpräsident Rainer Dulger.
5: Wir wissen längst, wohin es gehen muss. Der Zeitplan ist eng getaktet, aber der Zug fährt einfach nicht los.
4: Dulger attestiert Kanzler Merz, dass er nicht zu den Bremsern gehöre. Voranzukommen sei nun die Aufgabe für alle führenden Koalitionspolitiker.
5: Ich wünsche Ihrer Regierung Erfolg. Ich halte es für entscheidend, dass eine Regierung der demokratischen Mitte zeigt, wir erkennen die Herausforderungen und wir können sie auch wirksam lösen. Wir können Entscheidungen treffen, selbst wenn sie Widerstand hervorrufen. Das stärkt nicht nur unsere Wirtschaft, Herr Bundeskanzler, das stärkt am Ende auch das Vertrauen in unsere Demokratie.
4: Merz wird durchaus freundlich empfangen von den versammelten Wirtschaftsvertretern im Kongresszentrum am Berliner Alexanderplatz, Firmenchefs und Verbandsvertreter. Und das, obwohl eine Umfrage des Arbeitgeberverbandes BDA zu dem Ergebnis kommt, dass 89% der Unternehmenslenker der Bundesregierung eine schlechte Arbeit attestieren. Merz weiß um die vielen miesen Umfragewerte.
6: Ich habe nicht die Absicht, der Liebling der Nation zu werden, sondern ich habe die Absicht, dieses Land so auf Kurs zu bringen, dass wir vor allen Dingen für die junge Generation wieder eine vernünftige Perspektive eröffnen. Das ist mein Anspruch.
4: Und Merz nennt einen Zeitplan für die Rentenreform. Bis Ende des Jahres wünscht er sich einen Kabinettsbeschluss, damit die Reform im ersten Quartal des kommenden Jahres vom Bundestag verabschiedet werden kann. Trotz der 10 Debatten innerhalb der Koalition, vor allem um die Abschaffung der sogenannten Rente mit 63. Merz' Erwartung an den neuen Arbeitsminister Alexander Schweizer von der SPD.
6: Arbeit im Ministerium. Und zwar so schnell und so zügig, dass wir die Gesetzentwürfe, die wir verabredet haben, die zum Teil auch schon im Entwurf da sind, so schnell wie möglich ins Kabinett bekommen.
4: Immerhin auf einen Lichtblick kann Merz verweisen. Die deutsche Wirtschaft wird in diesem Jahr stärker wachsen als bislang erwartet. Der Internationale Währungsfonds rechnet mit 1,3%. CDU-Wirtschaftsministerin Katharina Reiche warnt auf dem Arbeitgebertag aber davor, das schon als Entwarnung zu sehen. Vielmehr brauche es eine permanente Anstrengung, um Deutschland wettbewerbsfähiger zu machen. Eine Einschätzung, die auch viele Besucher des Arbeitgebertages teilen.
7: Wir haben in vielen Fällen einen Handlungsbedarf und da ist jetzt sozusagen die Politik auch gefordert, da jetzt tatsächlich voranzugehen.
8: Ich glaube, das ist dringend nötig und ich glaube, wir haben auch nicht mehr so viel Zeit dafür.
4: Die Arbeitgeber machen Druck, aber Kanzler Merz dürfte dieses Signal nicht überrascht haben.
3: Ja, und wir bleiben noch bei dem Thema und vertiefen das Ganze und zwar mit einem gesamten Blick auf die deutsche Wirtschaft und eben auch auf die Arbeitgeber. In den ARD-Tagesthemen hat Jesse Wellmer mit Enzo Weber gesprochen. Er ist Arbeitsmarktforscher beim Institut für Arbeitsmarkt- und Berufsforschung und sie hat ihn zunächst gefragt, wo er gerade positive Entwicklungen in der deutschen Wirtschaft sieht.
9: Ja, es gibt auch gerade mittlerweile schon durchaus einige positive Entwicklungen. Also in der Rüstungsindustrie sehen wir eine. Gut, über Rüstung kann man diskutieren, aber man sieht da sehr gut, was passiert, wenn es irgendwo Perspektive gibt. Und die gibt es im großen Rest der Industrie noch nicht so. Es könnte aber deutlich mehr gehen. Außerdem, es steigt zum Beispiel auch der Einsatz von KI. Also da ist Deutschland gar nicht hinten dran, sondern eigentlich relativ vorne mit dabei. Und nach mehreren Stagnationsjahren wird jetzt auch wieder richtig gegründet in Deutschland. Das heißt, es ist tatsächlich nicht alles schlecht, was motzt.
10: Mhm. Und aus Sicht des Arbeitsmarktforschers, was könnte die Bundesregierung denn tun, um solche positiven Entwicklungen stärker zu unterstützen?
9: Nun, was wir sehen ist, wir haben eigentlich die Potenziale, um auch in dieser Wirtschaftstransformation erfolgreich zu sein. Also ganz viel, was da entstehen könnte im Bereich von erneuerbaren Energien, von Verkehrstechnologie, von Datenverarbeitungstechnik, Robotik plus KI und vielem anderen mehr, das läuft auf Grundqualifikationen hinaus, in denen wir in Deutschland eigentlich stark aufgestellt sind. Aber wir haben zu wenig Bewegung im Arbeitsmarkt. Also wir haben Transformation, da müsste richtig was gehen. Aber die Bewegung ist richtig runtergegangen bei den Jobwechseln. Also die richtig guten Fachkräfte, die wir in Deutschland ja haben, die müssen in die aufstrebenden Bereiche rein. Und dafür muss man Politik machen. Zum Beispiel sagen, wer jetzt mit Abfindung den Job verlässt, der kann diese Abfindung steuerlich absetzen, wenn er in den nächsten Job reingeht als Unterstützung. Also oder Jobwechsel auf Probe bekommen wir jetzt. Und wir müssen Pakete schnüren mit einer guten Beratung, mit einer Vermittlung, mit einer gezielten Qualifizierung in neue Anwendungen rein. Also diese Bewegung, die ist ganz entscheidend, denn wir sehen, in denselben Berufen, wo die Arbeitslosigkeit auf der einen Seite steigt, sind die Leute auf der anderen Seite knapp. Und das kann man besser machen.
10: Und Herr Weber, welche Rolle spielt dabei die Flexibilisierung der Arbeitszeitmodelle?
9: Also bei der Flexibilität und Bewegung über verschiedene Jobs hinweg, da ist Arbeitszeit jetzt nicht der Kernpunkt. Aber grundsätzlich über die ganze Wirtschaft kann man natürlich diskutieren, dass man Arbeitszeit flexibler haben möchte, weil es ja oft Beschäftigte auch haben möchten, weil Betriebe diese Anforderungen haben. Aber wir wissen auch, wenn man an einzelnen Tagen länger arbeitet oder sehr lange arbeitet, dann nehmen eben auch die Gesundheitsrisiken zu und die Unfallrisiken. Das heißt, da braucht man einen guten Ausgleich. Eine Möglichkeit wäre zum Beispiel, man kann täglich länger arbeiten, aber dann muss man zwischen Arbeitgeber, Arbeitnehmer darüber Vereinbarungen treffen. Wie ist die Verantwortung? Wie sind Rechte und Pflichten? Wie werden die Arbeitszeiten gesetzt? Und die Tarifpartner, die können diese Vereinbarungen dann mit Vorrecht treffen. Und dann müssen sich alle anderen daran orientieren, aber jeder darf es nutzen.
10: Bundeskanzler Merz hat Reformtempo vom neuen Arbeitsminister Alexander Schweizer gefordert. Wie zuversichtlich sind Sie denn, wenn Sie wissen, dass eben dieser neue Arbeitsminister die Abschaffung der abschlagsfreien Rente nach 45 Beitragsjahren selbst mit Übergangsfristen ablehnt?
9: Also gerade bei Älteren, da liegt auch wirklich noch ein Riesenpotenzial im Arbeitsmarkt. Und da geht es aber auch in die richtige Richtung. Also im Jahr 2000 waren 60- bis 64-Jährige noch zu 10% sozialversicherungspflichtig beschäftigt. Heute sind es schon über 50%, also echt eine enorme Entwicklung. Aber die anderen 50, die kann man sich natürlich auch noch holen. Und es besteht aber offensichtlich auch der starke Wunsch, eine sehr lange Lebensarbeitszeit dann auch in der Rente besonders anzuerkennen. Und beides kann man gleichzeitig haben, nämlich dann, wenn wir sagen, wir sprechen diese Anerkennung nicht mehr aus, indem wir eine abschlagsfreie Frührente geben. Und diese Abschlagsfreiheit gibt es aber nur, wenn man wirklich dann auch in Rente geht. Sondern wir sagen, wir geben stattdessen einen Sonderzuschlag. Und den kann man aber auch bekommen, wenn man noch länger bleibt. Dann verlieren wir nämlich keine Arbeitskräfte mehr. Wir gewinnen Wertschöpfung, wir gewinnen Steuer- und Beitragseinnahmen und können trotzdem Leistung anerkennen. Also es gibt sehr wohl Möglichkeiten, das Ganze auch zu lösen.
10: Mhm. Ist die Frage, ob die Koalition das und alle Teile der Koalition das ähnlich sehen. Die Bundesregierung kündigt ja jetzt schon sehr lange Reformen an, hat es dann aber doch sehr schwer, die zu definieren, zu benennen und auch zu verabschieden. Was könnte den Knoten platzen lassen, jetzt, wenn Sie gerade so zuversichtlich sind?
9: Ich glaube, mittlerweile steht einiges doch auf dem Reformprogramm, was wirklich weiterführen kann. Also gerade was die Bewegung im Arbeitsmarkt angeht, Abfindungsabschreibung und Ähnliches, wofür wir uns auch stark gemacht haben, das ist beschlossene Sache, das muss jetzt umgesetzt werden. Außerdem geht es zum Beispiel auch um die Sozialstaatsreform, wo wirklich die Sozialstaatskommission auch nach unseren Konzepten Gutes auf den Tisch gelegt hat. Das ist keine einfache Materie, kann aber dafür sorgen, dass wirklich Arbeitsplätze im Bereich von einigen Hunderttausend entstehen, dadurch, dass man bessere Anreize schafft, eine bessere Transparenz, eine durchgängige Betreuung auch von Arbeitssuchenden. Also es ist einiges auf dem Tisch, auch bei der Rente ist einiges auf dem Tisch. Da hat man wirklich Futter, das kann man erstmal umsetzen und deswegen bin ich eigentlich zuversichtlich, da geht noch einiges.
3: Sagt Enzo Weber, Wirtschaftswissenschaftler am Institut für Arbeitsmarkt und Berufsforschung in Nürnberg, in den ARD-Tagesthemen im Gespräch mit Jesse Wellmer.
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3: Ja, und wichtiges Thema jetzt bei uns, sexualisierte Gewalt gegen Kinder und Jugendliche. Das bleibt in Deutschland offensichtlich ein Massenphänomen. Die unabhängige Bundesbeauftragte Kerstin Klaus und die Aufarbeitungskommission des Bundes sehen große Lücken beim Schutz und bei den Hilfen für Betroffene. Sie fordern neue Gesetze, mehr Aufarbeitung und eine dauerhafte Unterstützung für die Betroffenen. Unser Hauptstadtkorrespondent Dietrich Karl Meurer berichtet.
11: In der Schule, nachmittags beim Schwimmkurs oder bei der Nachhilfe, abends beim Spielen auf dem Tablet. Sexualisierte Gewalt kann Kindern überall begegnen. Kerstin Klaus, die Bundesbeauftragte gegen sexuellen Missbrauch, warnt.
12: Noch nie war das Risiko für Kinder und Jugendliche, sexualisierte Gewalt zu erleben, so hoch wie heute.
11: Mit dieser Warnung hat Kerstin Klaus nun ihren ersten Bericht an Bundestag, Bundesrat und Bundesregierung vorgestellt. Sie sagt, rund 10 Millionen Menschen in Deutschland haben sexuelle Gewalt in Kindheit oder Jugend erlebt. Besonders besorgt zeigt sie sich über die Entwicklung im Internet.
12: Die Risiken im digitalen Raum explodieren.
11: Bereits jeder vierte junge Mensch zwischen 14 und 17 Jahren hat sogenanntes Cybergrooming erlebt, also sexuelle Annäherungen im Internet. Hinzu kommen Erpressung und die Verbreitung von Missbrauchsbildern. Deshalb fordert die Bundesbeauftragte mehr Schutz im Internet, verbindliche Schutzkonzepte für Einrichtungen mit Kindern und eine Reform des Sexualstrafrechts.
12: Wir wissen, was schützt. Wir wissen, was hilft. Und wir wissen, was es braucht. Aber wir wissen eben auch, und das ist heute vielleicht dann die entscheidende Stelle, wir wissen, wo die Lücken liegen. Was immer wieder fehlt, ist Konsequenz. Ressortübergreifendes Handeln und ein klares politisches Mandat.
11: Der Bericht der Bundesbeauftragten basiert auf Länderdaten, wissenschaftlichen Erkenntnissen und Erfahrungen Betroffener. Zeitgleich legte die Aufarbeitungskommission des Bundes ihren ersten Bericht vor. Dafür wertete sie mehr als 3200 vertrauliche Anhörungen und Berichte aus. Untersucht wurden Familie, Heimerziehung, Religionsgemeinschaften und Schule. Der Bericht der Kommission zeigt großen Nachholbedarf bei der Aufarbeitung früheren Unrechts. Viele Betroffene leiden bis heute unter den Folgen. Oft fehlen Anerkennung, Unterstützung und Entschädigung. Die Kommissionsvorsitzende Julia Gebrande sagt:
13: Nur wenn wir Fehler, Unrecht und auch Versagen ehrlich benennen, dann können wir daraus lernen und verhindern, dass sich die Geschichte nicht wiederholt.
11: Die Kommission fordert deshalb eine gesetzliche Pflicht zur Aufarbeitung, Akteneinsicht und Entschädigung. Konsequenzen verlangt auch der Betroffenenrat. Er vertritt die Interessen von Menschen, die in Kindheit oder Jugend sexuelle Gewalt erlebt haben. Der Rat fordert mehr Wissen über das Thema in Ausbildung und Studium sowie eine Nachfolgelösung für den Fonds sexueller Missbrauch. Neue Anträge sind dort seit März letzten Jahres nicht mehr möglich. Für Angela Marquardt vom Betroffenenrat steht dies exemplarisch für den Umgang mit Betroffenen.
14: Wir erzählen unsere Geschichten aber nicht für politische Selbstinszenierung, wenn ich es so sagen darf, sondern damit die Verantwortung endlich die Seite wechselt. Weg von den Betroffenen hin zu denen, die handeln können, handeln müssen und die verdammte Verpflichtung haben, heute Kinder und Jugendliche zu schützen und erwachsene Betroffene nicht mit ihren Biografien alleine zu lassen.
11: Die gemeinsame Botschaft bei der Vorstellung der Berichte, das Wissen über Risiken, Schutzmaßnahmen und Hilfen liegt längst vor. Jetzt müsse die Politik handeln.
3: Ja, und diese Meldung, die kam am späten Abend. Papst Leo der 14. leidet an Lungenkrebs. Dem 71-Jährigen sei bei einer Operation am Dienstag ein Teil des rechten Lungenflügels entfernt worden. Das hat der Vatikan mitgeteilt. Darüber hat mein Kollege Carsten Fick vom NDR mit unserer Korrespondentin Anna Giordano in Rom gesprochen. Und zunächst ging es um die Frage, welche Details der Vatikan darüber hinaus zu der Erkrankung des Papstes genannt hat.
15: Ja, also die OP sei auf jeden Fall sehr gut gelaufen, alles nach Plan. Es ist eben aber dabei, also dieser Lungenknoten, von dem ja vorher schon die Rede war, der wurde tatsächlich identifiziert als ein Lungenadenokarzinom, so heißt das in der Medizin. Und das ist eben ein bösartiger Tumor, beziehungsweise rein medizinisch gesehen auch Lungenkrebs. Allerdings ist eben deshalb auch ein größeres Stück der Lunge entfernt worden, weil die Ärzte jetzt sozusagen die Hoffnung haben, dass damit dann auch wirklich alles weg ist, raus aus dem Körper. Das muss jetzt natürlich noch nachträglich untersucht werden, aber es gibt wohl die Hoffnung, dass es damit sozusagen dann auch wirklich vorbei ist.
16: Wie sehr nehmen die Menschen in Rom teil am Krankenhausaufenthalt des Papstes?
15: Ja, da wird immer groß Anteil genommen. Also auch als der Papst ins Krankenhaus ja eingeliefert wurde, kann man eigentlich nicht sagen, denn er ist selber gegangen und war guter Dinge. Und da haben ihn dann wieder Menschen, Massen schon fast begrüßt. Die haben sich da alle vor dem Krankenhaus aufgestellt. Und auch während der OP gab es immer noch relativ viele Menschen, die dann in der Krankenhauskapelle ununterbrochen den Rosenkranz gebetet haben, um dem Papst sozusagen alles Gute zu wünschen. Also es wird immer viel Anteil genommen, auch an den Journalisten, merkt man, dass die alle damit beschäftigt sind und sehr viel über den Papst berichten. Also ist auf jeden Fall immer hier ein sehr wichtiges Thema, die Papstgesundheit.
16: Der Papst hat ja selbst am Sonntag über einen Knoten in seiner Lunge öffentlich informiert. Wie ungewöhnlich ist das?
15: Ja, mittlerweile eigentlich gar nicht mehr so ungewöhnlich. Also bis, so kann man sagen, in die 70er Jahre rein wurde tatsächlich immer ein sehr großes Geheimnis gemacht um die Gesundheit des Papstes. Und da wurde auch nie drüber gesprochen, ob ein Papst krank war oder was er hatte. Aber Papst Johannes Paul II. War es tatsächlich, der dann so in den 80er Jahren angefangen hat, selbst öffentlich über seinen Gesundheitszustand zu sprechen. Und der hat es auch schon so ähnlich gemacht wie dann auch jetzt Papst Franziskus oder jetzt eben Papst Leo, dass er zum Beispiel am Sonntag beim Angelusgebet, so hat es der Papst Leo jetzt auch gemacht, jetzt am Sonntag, vor den Menschen, die auf dem Petersplatz versammelt sind, gesagt hat, ja, ich habe übrigens das und das gesundheitliche Problem. Und in diesem Fall jetzt am Sonntag war es eben der Knoten in der Lunge, über den Papst Leo öffentlich gesprochen hat.
16: Der aktuelle Papst, Papst Leo, ist ja mit 71 Jahren noch ein recht junger Papst, sportlich aktiv. Was macht er alles, um fit zu bleiben?
15: Ja, also man hört natürlich immer wieder davon, dass er Tennis spielt und auch in dieser Sommerresidenz der Päpste in Castel Gandolfo, etwas außerhalb von Rom, da fährt er ja immer so einmal die Woche etwa hin, dass er da einen Pool haben soll, wo er schwimmt und eben auch einen Tennisplatz, wo er trainieren kann. Und in seiner Papstwohnung im Vatikan soll es auch ein Fitnessstudio geben. Also er gilt eigentlich als sehr sportlicher Papst und übrigens auch, obwohl er schon in Anführungsstrichen 71 ist, als recht junger Papst, denn so viele Päpste in so einem jungen Alter hat es in letzter Zeit gar nicht gegeben.
3: Informationen waren das zur Krebserkrankung des Papstes von Anna Giordano aus unserem Studio in Rom. Der Oktober ist da und die Temperaturen sinken und mit dem Herbst kommen auch Husten, Schnupfen und Heiserkeit zurück. Vielleicht hat sie ja auch schon erwischt. Die Erkältungssaison, die nimmt langsam Fahrt auf. Wir haben uns mal dort umgehört, wo es ohnehin meist ein bisschen kühler ist, und zwar im Erzgebirge. Manja Kraus hat nachgeschaut, ob die erste Erkältungswelle dort schon rollt.
17: Die Wartezimmer im medizinischen Versorgungszentrum der Kliniken Erlabrunn sind bis auf den letzten Platz besetzt. Immer mehr Menschen kommen, stehen sogar in den Gängen. Hier kamen nur wenige mit Schnupfen und Husten.
18: Ich bin nicht erkältet, nein. Ich habe eher einen Sportunfall gehabt.
19: Ich bin gesund, außer die Knochen.
20: Naja, es ist nur nicht schön, wenn es im Hals so kratzt und man muss immer ständig husten und kriegt Luft durch die Nase.
0: habe keinerlei Erkältungen oder irgendwelche Grippeanzeichen, nichts. Das war, ich bin ein Befürworter von der Grippeimpfung. Ich werde dann regelmäßig geimpft. Andere machen das anders.
21: Mit Ingwertee, Zitrone hilft immer.
17: Um sich gut gegen die anrollende Erkältungswelle zu wappnen. Laut Robert-Koch-Institut liegen die Krankenzahlen auf einem moderaten Niveau im ambulanten und auf einem niedrigen Niveau im stationären Bereich. Laut der aktuellen Zahlen seien die Krankenzahlen im Vergleich zur Vorwoche

0: und Parainfluenza-Viren auf. Heike Stepunat findet eine breite Bandbreite an Erkältungssymptomen bei ihren Patienten.
1: Im Sommer waren es mehr die Durchfallerkrankungen und jetzt geht das so über in mehr Erkältungskrankheiten. Wir sehen hier alles Mögliche und es sind zum Teil auch schwere Infekte schon dabei. Halsschmerzen und Bronchitis, wir hatten Ohrenschmerzen schon, Sinusitis, also die ganze Bandbreite.
0: Trotzdem glaubt die Medizinerin, der Peak liegt noch vor ihnen.
1: Es wird, denke ich, deutlich losgehen, wenn die Leute aus den Herbstferien jetzt wiederkommen und aus den Urlaubsgebieten schon die ersten Keime mit einschleppen und warm kalt. Da habe ich jetzt in den letzten warmen Sommertagen, hat man da ziemlich viele Erkältete. Man denkt, es ist noch Sommer und der Wind ist aber schon deutlich kälter.
0: Stepunat empfiehlt neben der richtigen Wahl der wetterfesten Kleidung.
1: Ich persönlich nehme Vitamin C und Zink und man sollte generell vitaminreich essen, frische Nahrungsmittel. Also wichtig wäre auch, dass man jetzt wieder auf Hygiene achten sollte. Wenn man reinkommt aus der Öffentlichkeit, die Hände waschen, vorm Essen die Hände waschen. Und man sollte aufpassen, dass man niemanden anniest oder anhustet. Sollte das in die Armbeuge machen. Hier in der Arztpraxis teilen wir ja auch diese OP-Masken aus, um die Keime nicht auf die noch gesunden Leute hier zu übertragen.
0: Einfache Tipps, um nicht von der langsam nahenden Erkältungswelle überrollt zu werden.
2: Sport. Mit Nele Hüpper und den Bayern, die sich wieder ein sehr frühes Gegentor gefangen haben. Zwar nicht wie in der Bundesliga schon nach rekordschnellen 8,4 Sekunden, sondern erst nach 71. Aber ähnlich wie in der Bundesliga kamen die Bayern auch in der Champions League nicht über ein Unentschieden hinaus. Bei Viking Stavanger in Norwegen stand am Ende ein 3:3 auf der Anzeigetafel, wie André Siems berichtet.
3: Die Bayern sind böse auf dem Kunstrasen in Norwegen aufgekracht. Die erste Halbzeit war aus Sicht der Mannschaft von Vincent Kompany komplett zum Vergessen. Schon in der zweiten Minute ging Stavanger nach einer Ecke in Führung. Eine gute halbe Stunde später kam mit der zweiten Chance das zweite Tor für Viking. Erst in der zweiten Halbzeit und einem Dreierwechsel der Bayern wurde es besser. Die Münchner drehten das Spiel durch zwei Treffer von Harry Kane und einem Tor von Luis Diaz. Dann sah eine Viertelstunde vor dem Ende Michael Olise gelb-rot nach einem Foul und einer Unsportlichkeit, als er den Ball einem Gegenspieler ins Gesicht warf. Die Partie kippte daraufhin erneut und in der Nachspielzeit machte Stavanger doch noch den 3:3-Ausgleich nach einer Fehlerkette der Bayern.
2: Im zweiten Spiel mit deutscher Beteiligung setzte sich RB Leipzig knapp gegen die PSV Eindhoven durch, gewann 1:0 und holte am zweiten Gruppenspieltag so den ersten Sieg. Nach der Qualifikation für die kommende Weltmeisterschaft haben die DFB-Frauen diese WM-Saison erfolgreich mit 2 Testspielsiegen eingeläutet. Nach dem Erfolg gegen Australien gab es auch gegen Asienmeister Japan einen Sieg, 2:1. Und das nach eigenem Rückstand. Für Torschützin Linda Dallmann war diese Partie auch wegen der Spielweise der Japanerinnen wichtig.
4: Ja, ist natürlich was ganz anderes vom Spielstil. Sehr schwer zu verteidigen, aber da muss man auch mal aushalten, dass sie den Ball haben, sich kombinieren wollen. Und wir müssen einfach im richtigen Moment zupacken. Und es ist unheimlich wichtig, solche Testspiele auch zu haben.
2: In der European League hat der Handball-Bundesligist aus Flensburg dem rumänischen Vertreter Buzău keine Chance gelassen, gewann am Ende mit 36:27. Rudi Dautwitz.
5: Flensburg erwischte einen ganz schlechten Start, lief nach nur 2,5 Minuten einem 0:3 Rückstand hinterher. Auf die erste Führung mussten die 3500 SG-Fans eine Viertelstunde warten. Doch aus dem 8:7 wurde nach 20 Minuten ein 11:11. Fortan aber steigerten sich die Flensburger kontinuierlich. 17:14 lautete der Pausenstand. Nach 40 Minuten hatte sich die SG auf 25:16 abgesetzt und gewann am Ende mit 36:27. Bester Torschütze war kennt Robin Tönnesen mit 8 Treffern. Doch am lautesten gefeiert wurde Luka Witzke. Der Nationalspieler feierte nach einer 11-monatigen Verletzungspause sein Comeback und steuerte zum Flensburger Sieg 2 Treffer bei.
2: Auch der VfL Gummersbach gewann an diesem dritten Spieltag in der European League gegen HC Pelister 08 aus Nordmazedonien, stand am Ende ein deutlicher 38:28 Sieg auf der Anzeigetafel. Der Bergische HC verlor die Partie bei Sesvete in Kroatien mit 31:37. Heute starten die Bahnrad-Weltmeisterschaften in Shanghai. Welche Chancen die deutschen Sportlerinnen und Sportler haben, das erzählt Holger Gerska.
6: Ja, die deutsche Mannschaft will vor allem den Abwärtstrend der beiden vergangenen Jahre stoppen. Zuletzt waren sie vor 3 Jahren in Glasgow bei einer WM so richtig erfolgreich. Voriges Jahr reichte es nur zu 2 Medaillen, eine davon eine Goldmedaille von Moritz Augenstein, allerdings in einer nicht-olympischen Disziplin. Und die Silbermedaille, die holte der Bahnrad-Vierer der Frauen. Der wird auch diesmal die Medaillenbank schlechthin sein, zumal das Team in den Testrennen offensichtlich sehr, sehr schnell

0: unterwegs war. Gespannt sein darf man auf Lea Friedrich. Sie ist schon 8-mal Weltmeisterin geworden. Voriges Jahr allerdings blieb sie bei der WM in Chile auch medaillenlos. Sie hat allerdings in den Testrennen jetzt sehr, sehr schnelle Zeiten hingelegt, sagt, sie sei genauso schnell wie bei den Olympischen Spielen in Paris. Da hat sie Silber gewonnen. Deshalb kann man, glaube ich, so mit verhaltenem Optimismus in diese WM-Tage starten.
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2: Die Infos aus dem Sport waren das von Nele Hüpper.

Spaniens Ministerpräsident Pedro Sánchez geht politisch aufs Ganze. Mit vorgezogenen Neuwahlen will er seine Position stärken, aber die Stimmung im Land, die ist ziemlich angespannt. Welche Strategie Sánchez verfolgt, darauf schauen wir gleich hier ausführlich nach den Nachrichten um 5:30.

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1: Um 2.30 Uhr mit Ronald Lessig. Papst Leo XIV. Hat Lungenkrebs, das teilte das Gemelli-Krankenhaus in Rom nach einem Eingriff mit. Ein bösartiger Knoten sowie der Unterlappen des rechten Lungenflügels des 71-Jährigen sind demnach entfernt worden. Was der Befund bedeutet, sagt Tillmann Kleinjung in Rom.
2: Der Knoten, von dem Papst Leo am Sonntag gesprochen hat, das ist ein bösartiger Knoten, das hat eine sogenannte Schnellschnittuntersuchung noch während der OP ergeben, wo man also Gewebeproben schnell untersucht hat. Und jetzt muss man die gründlicheren Gewebeprobenuntersuchungen abwarten, um zu wissen, wie es weitergeht. Also ob eine Anschlussbehandlung notwendig wird, beispielsweise eine Bestrahlung. All das wird man in den kommenden Tagen erfahren und wird der Patient vor allem erfahren, Papst Leo XIV.
1: In Berlin haben Grüne und SPD die Sondierungsgespräche mit der Linkspartei über die Bildung einer gemeinsamen Regierung unterbrochen. Grund ist ein Beschluss der Linksfraktion bei ihrer konstituierenden Sitzung. Alle linken Abgeordneten hatten sich darin zum Existenzrecht Israels bekannt. Als Grundlage dieser Erklärung werden ausdrücklich linke Parteitagsbeschlüsse genannt, nicht aber ein gemeinsames Papier zum Antisemitismus von Linken, Grünen und SPD aus der vergangenen Woche. Die Spitzenkandidaten von Grünen und SPD, Graf und Krach, erklärten, man müsse jetzt bewerten, ob die Verabredung von vergangener Woche noch gelte. Etwa 266 Millionen Menschen in 47 Ländern hatten im vergangenen Jahr keinen verlässlichen Zugang zu Nahrung. Das geht aus einer Studie hervor, auf die die Hilfsorganisation Aktion gegen Hunger hinweist. Innerhalb von 10 Jahren habe sich die Zahl der Betroffenen verdoppelt. Etwa 30 Millionen Kinder litten unter akuter Mangelernährung. Von den Vereinten Nationen bestätigte Hungersnöte gab es im vergangenen Jahr im Gazastreifen und im Sudan. Gleichzeitig fehle immer mehr Geld für die Ernährungshilfe. Besonders betroffen sei Syrien. In Frankreich haben erneut zahlreiche Schüler und Studenten für bessere Lern- und Studienbedingungen demonstriert. Das Innenministerium sprach von landesweit 160.000 Teilnehmern. Laut Organisatoren waren es 3-mal so viele. Die Demonstranten fordern unter anderem 10 Milliarden Euro zur Renovierung und besseren Ausstattung der Oberschulen. An mehreren Orten kam es wieder zu Auseinandersetzungen mit Sicherheitskräften. So wurde die Polizei etwa in Paris und Lyon mit Gegenständen beworfen. Die Beamten setzten Tränengas ein. Das Wetter in Deutschland. Überwiegend trocken, vereinzelt Schauer bei 14 bis 4 Grad. Tagsüber meist trocken, gebietsweise Schauer bei bis zu 13 Grad im Erzgebirge und 22 Grad am Hochrhein. Am Donnerstag freundlich, im Süden Nebel bei 15 bis 23 Grad. Am Freitag nach Auflösung der Nebelfelder viel Sonne, von Nordwesten her Regen, 15 bis 23 Grad. Das waren die Nachrichten.
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3: Ja, und los geht's mit der A1 Lübeck Richtung Fehmarn. Ist dies zwischen Rathekau und Pansdorf nach einem Unfall gesperrt. Die A7 Ulm-Würzburg ist zwischen Ellwangen und Dinkelsbühl-Fichtenau wegen Wartungsarbeiten in beiden Richtungen bis 5.30 Uhr gesperrt. Die A23 Heide Richtung Hamburg ist zwischen Heide-West und Heide-Süd nach Überflutungen gesperrt. Und die A24 Hamburg Richtung Berlin ist zwischen Hamburg-Horn und Jenfeld wegen Bauarbeiten bis Freitag 20 Uhr gesperrt. Eine Umleitung ist dort eingerichtet. 3 Meldungen noch. Die A31 Oberhausen Richtung Gronau ist zwischen Schermbeck und Lembeck wegen eines Polizeieinsatzes gesperrt. Die A48 Koblenz Richtung Dreieck Vulkaneifel ist zwischen Laubach und Ulmen wegen eines defekten LKW bis ca. 3 Uhr gesperrt. Und die A113 Neukölln-Schönefeld ist zwischen Spätstraße und Schönefeld Nord in beiden Richtungen wegen Wartungsarbeiten bis 5 Uhr früh gesperrt. Ihnen eine gute Fahrt, kommen Sie gut an Ihr Ziel.
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3: mit Simeon Laux. Hallo. Wohnungsnot, Massenproteste und Streit um Migration. Spaniens Ministerpräsident Pedro Sánchez, der steht gleich an mehreren Fronten unter Druck. Jetzt hat er Neuwahlen ausgerufen und hofft so offenbar, die Proteste gegen die hohen Wohnkosten für sich nutzen zu können. Dabei geht der Blick auch nach Berlin, denn dort verspricht die Linke ja, große Wohnungskonzerne zu vergesellschaften. Welches politische Kalkül Sánchez verfolgt, darum geht's heute in der Folge von 11KM, dem Tagesschau-Podcast, diesmal mit Nadja Mitzkart.
4: Der spanische Ministerpräsident Pedro Sánchez ist ein politischer Überlebenskünstler. Und gerade bringt er einen seiner riskantesten Moves. Vor gut einer Woche hat Sánchez Neuwahlen ausgerufen, denn er will ein Momentum nutzen. In Spanien gehen gerade Zehntausende auf die Straßen, um gegen zu hohe Mieten und Wohnungsnot zu demonstrieren. Davon will der linke Sánchez profitieren. Welche Erfolgsaussichten dieses Manöver hat, das analysieren wir heute mit Sebastian Kisters. Er ist ARD-Korrespondent in Madrid. Und er erzählt uns auch, warum der Besuch des spanischen Königs diese Woche in der Exklave Ceuta Sánchez noch einen Strich durch die Rechnung machen könnte. 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Ein Thema in aller Tiefe. Mein Name ist Nadja Mitzkart. Hallo Sebastian, schön, dass du da bist.
5: Hallo Nadja. Ich nehme euch mal mit auf die Puerta del Sol. Das ist das Herz Spaniens, das Herz Madrids, Kilometer Null. Von hier beginnen alle Angaben, Straßen, die sich durchs Land ziehen, Autobahnen. Also ein sehr, sehr wichtiger Ort. Wenn wir von oben drauf schauen, sah es so aus, als wären immer mehr getupfte Pünktchen, die dort hinkommen. Blaue, graue, grüne. Sind Zelte gewesen von Menschen, die hier viele wie so eine Art Zweitwohnsitz sich aufgebaut haben, um zu protestieren. Ne? Immer wieder mal nach Hause gegangen sind teilweise, aber dann tagsüber und auch nachts ins Zelt immer mal wieder gekommen sind. Dann zog fetter Regen über Madrid und große blaue Planen wurden dann über diesen Zeltplatz gespannt. Die flattern jetzt im Wind und es sieht so ein bisschen aus, als habe sich dieser Protestcamp jetzt verpuppt. Wir haben da Leute getroffen wie Carlos. Bechapulli, lockiges schwarzes Haar, 30 Jahre alt.
6: Mi edificio lo compró un fondo buitre, Bencar Capital, el pasado 6 de noviembre y nada más lo compró.
5: Und er hat uns erzählt, warum er Teil dieses Camps ist. Also er sagt, das Gebäude, in dem er mit seiner Frau wohnt, mit Paula, wurde im November von einem Fonds gekauft und dann sei ein Fax gekommen, dass sie aus ihrer Wohnung müssen. Deshalb sagt er, wir sind auch betroffen und sie hätten jetzt mit diesem Fonds verhandelt, um bleiben zu können, aber es sei so gut wie unmöglich. Und er sagt, wir wissen nicht, wohin wir gehen sollen, was wird passieren. Und weil es so viele dieser Fälle gibt, tagtäglich, sind diese Demonstrationen gegen Wohnungsnot gerade nicht nur in Madrid, sondern im ganzen Land.
4: Und sag mal, wieso treibt das Thema Wohnungsnot die Menschen gerade jetzt so stark auf die Straße?
5: Also das Thema Wohnungsnot, Mietwucher, in allen Umfragen ist das seit Jahren auf Platz Nummer 1, wenn Menschen gefragt werden, was ist euer größtes Problem in Spanien? Und dann passiert dieser ja jetzt schon ikonische Moment.
7: Als die 87-jährige Mari Carmen Abascal zwangsweise aus ihrer Wohnung in Madrid geholt wurde, war die Empörung bei vielen Spaniern groß. Landesweit demonstrieren die Menschen seitdem gegen die Wohnungspolitik.
5: Die 87-jährige Frau wird aus ihrer Wohnung verbannt, wo sie 70 Jahre gelebt hat, soll statt rund 500 Euro 1650 Euro zahlen und kann das nicht. Menschen stehen davor, protestieren. Und dann wird aus diesem einen Moment eine große Bewegung. Mittlerweile ist Mari Carmen gestorben, 87 Jahre alt. Und am Rande dieses Protestcamps gibt es jetzt so einen kleinen Altar, also gebaut aus Einkaufskörben. Da steht ein Bild drauf von ihr, ein Aquarellbild. Und darunter hat jemand gepinselt, du hast Geschichte geschrieben.
4: Und mittlerweile gibt es ja sogar Demonstrationen für sie, Gedenkmärsche für Marie Carmen. Und auch hier in Deutschland ist das ja ein Thema, was viele bewegt, was man kennt. Viele Menschen in den großen Städten haben Probleme, bezahlbare Wohnungen zu finden. Das klappt teilweise nur durch komplizierte Tauschverfahren. Wie ist das in Spanien? Wie stellt sich da gerade die Lage auf dem Wohnungsmarkt dar?
5: Es gibt zwei große Probleme. Das erste Problem ist, Spanien war in den vergangenen Jahren sehr beliebt. Es hat viel Zuwanderung gegeben und viel Tourismus. Das heißt, die Nachfrage ist extrem gestiegen nach Wohnraum. Im Moment fehlen laut diverser Studie mehr als 700.000 Wohnungen in Spanien. Dazu muss man darüber hinaus noch wissen, es gibt kaum Sozialwohnungen. Also Spanien ist im europäischen Vergleich ganz weit abgeschlagen. So, und jetzt kommt das zweite große Problem, das Mietrecht. Mietverträge laufen hier in der Regel 5 Jahre. Und dann ist zurück auf los. Dann wird der Preis für eine Miete neu festgelegt. Und ich kenne viele Menschen, denen es so ergangen ist, dass nach 5 Jahren die Miete um 30, 40, manchmal 50% gestiegen ist. Mhm. Das heißt, das ganze Land gefühlt zittert dauernd, was ist, wenn der Mietvertrag ausläuft, was werden die Besitzer verlangen? Und werde ich mir das noch leisten können? Für viele ist diese Frage existenziell.
4: Und diese existenzielle Frage hat Pedro Sánchez ja jetzt auch politisch aufgegriffen.
8: Der spanische Ministerpräsident Sánchez hat Wahlen für Ende November angesetzt. Damit zog er sie um gut ein halbes Jahr vor.
4: Und zwar in direktem Zusammenhang mit diesem Problem.
8: Auslöser war die Abstimmungsniederlage seiner Minderheitsregierung. Sie hatte im Parlament keine Mehrheit für ihre Gesetze gegen die Wohnungsnot bekommen.
4: Was genau ist da sein Kalkül dahinter?
5: Er spekuliert darauf, dass aus einer Stimmung, die im Moment im Land herrscht, Stimmen werden. Mhm. Also in Umfragen liegt er abgeschlagen zurück mit seinem linken Regierungsbündnis und er hofft jetzt, dass dieses Problem so präsent ist, dass es Menschen A an die Urnen treibt und B möglichst viele Menschen ihm seine Stimme geben. Er setzt jetzt auf das Thema Wohnungsnot, Mieterschutz.
4: Warum konnte sich denn Pedro Sánchez mit seinen Vorschlägen, die Lage auf dem Wohnungsmarkt zu entspannen, nicht durchsetzen im Parlament?
5: Spanien hat eine Minderheitsregierung, bestehend aus den Sozialdemokraten von Pedro Sánchez und einem linken Bündnis. Die haben im Parlament aber nie eine eigene Mehrheit gehabt, sondern eine Minderheitsregierung gebildet. Mhm. Und hier, anders als in Deutschland, kommt es sehr zwischen linkem und rechtem Lager kommt es sehr auf Regionalparteien an, die im Parlament sitzen. Aus Galizien, Kanaren und Baskenland und die Katalanen. Und die haben jetzt nicht alle seine linken Vorhaben, haben denen nicht zugestimmt.
4: Aber Sánchez muss sich ja schon als linker Politiker den Vorwurf gefallen lassen, dass er es in seiner Amtszeit nicht geschafft hat, das Thema Wohnen vorher zu adressieren und für Verbesserungen zu sorgen, oder?
5: In der Tat, da hast du recht, er hat 8 Jahre gehabt und jetzt auch in Sachen sozialen Wohnungsbau oder so, hat er da wenig vorangetrieben. Aber weil Sánchez immer nur eine Minderheitsregierung hatte, hat er halt in manchen Fällen auch nicht urlinke Politik machen können. Gehen wir zurück ins Jahr 2023. Mhm. Pedro Sánchez verliert die Wahl, die letzte, ist nur 2. Sieger. Aber das rechte Lager hat keine eigene Mehrheit. So, jetzt gelingt es Sánchez, Regionalparteien einzubinden. Unter anderem die von Carles Puigdemont. Das ist der Mann, der Katalonien in die Unabhängigkeit führen wollte mit seiner Partei.
9: Der Sozialist Pedro Sánchez bleibt Ministerpräsident in Spanien. Entscheidend für seine Wiederwahl war die Unterstützung katalanischer Separatisten.
5: Viele, die Sánchez nicht mögen, bezeichnen das als Sündenfall, mit jenen Katalanen, die Spanien spalten wollen, zusammenzuarbeiten.
10: Im Oktober 2017 führte Kataloniens Regionalregierung ein Referendum über die Unabhängigkeit durch, obwohl das spanische Verfassungsgericht das vorher für illegal erklärt hatte.
5: Es gibt so eine Art Deal. Sánchez bietet den Separatisten ein Amnestiegesetz an, was das illegale Referendum angeht von 2017. Dafür unterstützen die Separatisten Sánchez im Parlament. Aber eben nicht bei allen Vorhaben. Also die katalanischen Separatisten ist keine linke Partei.
4: Das heißt, aufgrund dieser politischen Konstellation konnte er zum Teil nicht die Projekte durchbringen,
11: die Themen, die er eigentlich hätte durchbringen müssen für seine Wählerinnen und Wähler?
5: Zumindest die er hätte durchbringen wollen, sicherlich. Ja.
11: Und was ist er denn eigentlich für ein Typ? Weil ich finde, wenn ich dir da so zuhöre, da so ein Bündnis zu schmieden, obwohl man in der Wahl eigentlich nur der Zweite geworden ist, da spricht ja ein gewisses politisches Gespür für mich raus.
5: Also Pedro Sanchez ist ein Mann, der extrem polarisiert. Du wirst in Spanien, glaube ich, niemanden finden, wenn du sagst, wie findest du Pedro Sanchez, der mit den Schultern zuckt. Also für die einen ist Pedro Sanchez ein Verräter, ja? Weil er mit den katalanischen Separatisten gemeinsame Sache gemacht hat, um an der Macht zu bleiben.
11: Und hat er da vorher was anderes versprochen?
5: Ja, hatte er. Er hatte gesagt, ein Amnestiegesetz kommt nicht in Frage, wäre vermutlich nicht verfassungskonform. Als er dann die Stimmen in Aussicht hatte, um Regierungschef zu bleiben, hat er gesagt, ein Amnestiegesetz ist eine gute Sache, um diesen Konflikt zu befrieden. Das ist übrigens gelungen auch. Das Amnestiegesetz hat zu dieser Befriedung beigetragen. Problem für viele war natürlich nur, dass er vorher das Gegenteil behauptet hat. Da gab es sofort Massenproteste in Spanien. Also für die einen ist er Verräter, für jene, die ihm ein bisschen wohlgesonnener sind, ist er Überlebenskünstler, weil er sich immer wieder aus ausweglosen Situationen befreit hat, wie eben dieser nicht gewonnenen Wahl 2023. Und ja, jetzt im Moment steht, wenn man so will, der Überlebenskünstler gerade wieder vor einer Herausforderung, weil die Umfragen zuletzt nicht danach aussahen, dass er im Amt bleiben könnte.
11: Warum steht er da so schlecht da an diesen Umfragen?
5: Also Sanchez hatte eigentlich einen guten Sommer. Spanien wurde Fußballweltmeister, der Papstbesuch hat schöne Bilder gebracht. Also den Sommer über wurde es ein bisschen ruhiger. Und dann passierte Ceuta.
12: Die spanische Exklave Ceuta an der nordafrikanischen Küste. Immer wieder überqueren Migranten die Grenze, um auf EU-Gebiet zu gelangen. Jetzt teilten die örtlichen Behörden mit, in den vergangenen Tagen seien fast 60.000 Menschen gekommen. Ceuta grenzt an Marokko und ist eine von zwei spanischen Exklaven auf dem afrikanischen Kontinent.
5: Dieser Moment, den viele als Kontrollverlust erlebt haben, dass also dieses kleine Stück spanisches Staatsgebiet im Norden Afrikas überrannt wurde, dass Zehntausende Menschen in diese spanische Exklave kommen konnten und es Tage und Wochen lang so aussah und teilweise immer noch aussieht, als habe man die Lage nicht unter Kontrolle. Das war natürlich für eine konservative Partei, die für Recht und Ordnung und einen starken Staat steht, waren das Tage und Wochen, wo sie gesagt haben, so, das würde bei uns ganz anders aussehen. Also das Momentum nach Ceuta war ganz klar bei den Konservativen. Kontrollverlust, wir brauchen einen starken Staat. Und dann passiert dieser Moment Räumung, Wohnung einer 87-Jährigen, die erschöpft in einen Krankenwagen getragen wird.
11: Und muss man dann sagen, damit war eigentlich der Fall der 87-jährigen Rentnerin Marie Carmen ein Glücksfall für ihn, politisch gesprochen.
5: Das mag zynisch klingen, aber genau so ist das. Und wir haben erstmals seit Jahren wieder ein soziales Thema in den Schlagzeilen. Das war für Sanchez wie ein Geschenk. Und viele haben ihm offensichtlich auch geraten, jetzt ist das Momentum auf unserer Seite. Jetzt musst du Neuwahlen verkünden. Und das hat Sanchez dann gemacht und mit großem Pathos vorgetragen.
13: Los españoles y españolas tenéis que decidir.
5: Er sagt, Spanierinnen und Spanier, ihr müsst jetzt entscheiden, was wollt ihr? Wollt ihr euch der ultrarechten Welle anschließen, die überall, wo sie regiert, Rückschritt verursacht?
13: O deseáis que España continúe siendo un baluarte de apertura y de justicia social.
5: Oder wollt ihr, dass Spanien Vorreiter bleibt für Offenheit, soziale Gerechtigkeit und Umweltschutz? Also das ganz große Bild gezeichnet und damit verkündet, es gibt am 29. November Neuwahlen.
11: Und damit setzt er ja eigentlich auch schon den Ton für den Wahlkampf. Ne? Er macht so eine Grundsatzentscheidung auf.
5: Das war eine Wahlkampfrede. Das war die erste große Wahlkampfrede. Überhaupt keine Frage.
11: Und was bedeutet das denn mit Blick auf den Wahlkampf? Also womit rechnest du? Was kann man da erwarten?
5: Wir werden, glaube ich, einen knallharten Lagerwahlkampf hier erleben. Mit übelsten Beschimpfungen garniert. Auf der Seite der Konservativen ganz klar zu viel Migration, Kontrollverlust Ceuta. Und auf der linken Seite mehr Mieterschutz, mehr soziale Gerechtigkeit.
11: Nimm uns da auch noch mal ein bisschen genauer mit. Linkes und rechtes Lager, wer steht sich da gegenüber?
5: Also wir haben auf der einen Seite Pedro Sanchez und ein linkes Bündnis, Sumar und Podemos. Auf der anderen Seite haben wir die Partido Popular, das kann man vergleichen mit der CDU in Deutschland, und die Ultrarechtspartei Vox. Im Moment kommen die PP und Vox auf eine Mehrheit. Wenn jetzt Wahl wäre, laut Umfragen bekämen sie über 50%.
11: Und die Partei von Pedro Sanchez, das würde ja im Deutschen so den Sozialdemokraten entsprechen. Würden die denn eigentlich mit den Konservativen, mit der Partido Popular, eine Koalition eingehen können?
5: Anders als in Deutschland ist das hier undenkbar. Also Partido Popular und die Sozialdemokraten hier, da gibt es keinerlei Verbindung, da gibt es keinerlei Kontakt. Ich habe hier oft das Gefühl, wenn ich mit Leuten spreche, man muss gar nicht so sehr für die eigene Position sein. Es geht erstmal immer darum, gegen die anderen zu sein. Mhm. Die anderen zu diskreditieren und beschimpfen. Wenn man Alberto Feijó zugehört hat, dem konservativen Vorsitzenden der Partido Popular und Oppositionsführer, dann merkt man schon, in welche Richtung er so geht. Also für die Konservativen ist Sanchez absolut ein Objekt, was beseitigt werden muss.
14: Por fin puede irse quien nunca debió llegar tan lejos.
5: Er hat gesagt, endlich wird derjenige gehen, der niemals so weit hätte kommen dürfen. Endlich wählen wir und Spanien entscheidet sich, welches Land es sein will.
11: Und wird dieses Kalkül aufgehen? Also schafft das Feijó, sich dagegen Sanchez zu positionieren? Hat er gute Chancen?
5: Im Moment sieht es so aus. Also die Umfragen sprechen für ihn. Jetzt muss man natürlich, der richtige Wahlkampf hat noch gar nicht begonnen. Bisher ist der Oppositionsführer, der Konservative, vor allem fast ausschließlich dadurch aufgefallen, dass er gesagt hat, Sanchez muss weg. An allem Bösen ist Sanchez schuld. Wir wissen relativ wenig davon, was er eigentlich will, von welchem Spanien, also welche Zukunftsvision er so hat für Spanien. Mhm. Wirtschaftlich geht es Spanien gerade ziemlich gut. Spanien hat ein Wachstum von gut 2,5%. Da träumt Deutschland von. Spanien hat so viel Beschäftigte wie nie zuvor. Börse läuft glänzend. Also an der Stelle spüren Menschen schon, es läuft gerade nicht schlecht. Und ich glaube, das wird für die Konservativen nicht einfach.
11: Und wenn wir nochmal zu diesem Protestcamp, zur Zeltstadt zurückgehen und einmal an die Neuwahlen denken, die ja jetzt für den 29. November angesetzt sind. Wie schauen die Leute denn dort vor Ort auf diese Wahlen und stehen die eher auf der Seite von Sanchez?
5: Nicht glasklar, weil viele Leute sagen, egal wer regiert hat, es ist zu wenig passiert. Also Paula zum Beispiel, die wir dort getroffen haben, das ist die Freundin von Carlos, den wir am Anfang gehört haben. Also die beiden, denen es droht, dass sie aus ihrer Wohnung fliegen und die nicht wissen, wie es weitergehen soll. Sie sagt, aktuell vertrauen wir überhaupt niemandem.
15: En ellos no confiamos nada día de hoy, pero
5: sondern nur, ja im Grunde uns selbst, den Druck, den wir erzeugen. Und wenn nicht jetzt, dann werden wir später Erfolg haben. Wir weichen keinen Schritt zurück und werden den Konflikt notfalls eskalieren lassen. Also für Sanchez geht es jetzt darum, Schlüsselmomente zu nutzen. Also gelingt es ihm, dass diese Proteste dazu führen, dass Menschen sagen, Sanchez kann uns in diesem Land besser schützen, wenn es darum geht, dass wir überhaupt Wohnungen bekommen, um zu leben. Also inwieweit wird sich das fortschreiben, was wir an der Puerta del Sol sehen? Und inwieweit wird ein Generalstreik, der für den 11. November von Gewerkschaften hier angekündigt worden ist, inwieweit wird der auch nochmal für so einen Moment sorgen, wo Menschen das Gefühl haben, stimmt, Wohnungsnot ist das drängendste Problem des Landes und wir geben unsere Stimme jemandem, der verspricht, die zu lösen.
11: Du hast ja gesagt, diese schlechten Umfragewerte für Pedro Sánchez und seine Partei, die stehen im Zusammenhang mit Ceuta und dem staatlichen Kontrollverlust, den die Menschen da wahrgenommen haben. Wie sehr schwelt denn dieses Thema noch so unterhalb der großen Mietproteste?
5: Für Sánchez könnte es an einem Punkt jetzt nochmal unangenehm werden. Das wird mutmaßlich heute und morgen passieren, weil der spanische König erstmals nach Ceuta fährt. Und hat die Regierung viel dafür getan, dass es Bilder geben wird bei diesem Besuch, die nicht mehr so sehr von Kontrollverlust erzählen. Also in den letzten Tagen sind Strände geräumt worden, wo es auch provisorische Zeltstädte fast schon gab, Zeltplätze von vor allen Dingen jungen Marokkanerinnen und Marokkanern. Also diese Bilder, glaube ich, wird es nicht geben. Man hat die entweder zur Grenze gebracht, dass sie doch nach Hause gehen oder eben in verschiedene Einrichtungen verteilt. Aber das wird jetzt halt eine der spannenden Fragen, inwieweit Ceuta doch nochmal so ins kollektive Bewusstsein sickert oder ob andere Ereignisse und Bilder kurz vor der Wahl so das allgemeine Empfinden im Land prägen werden.
11: Jetzt haben wir einige Sachen gehört, die sozusagen Sánchez auf der Haben-Seite hat, wofür er authentisch steht. Und auf der anderen Seite gibt es aber eben die Punkte, wo er angreifbar ist, von zum Beispiel konservativer Seite aus. Wie schätzt du das denn ein? Wird Sánchez es jetzt nochmal schaffen und nochmal Ministerpräsident werden können?
5: Ich sage immer, Sánchez ist wie eine Katze. Der hat 7 Leben und erst 6 sind weg. Also ausgeschlossen ist nichts. Es sieht im Moment nicht danach aus. Also er liegt wirklich abgeschlagen zurück. Aber das war vor der letzten Wahl nicht viel anders. Und dann hat er am Ende eine Regierung bilden können. Eine Minderheitsregierung. Insofern ist alles möglich. Wir leben in jedem Fall in einem tief gespaltenen Land. Ich traf neulich meine Nachbarin, Ende 70. Die hatte einen sehr schönen roten Mantel an. Und ich sag, hey, Frau in Rot, schick. Und dann fängt sie an zu schimpfen. Ich bin nicht rot, niemals würde ich Sánchez wählen. Und ich sag, Petra, ich wollte mit dir über deine Jacke reden und nicht über Politik. Aber dieses kleine Beispiel zeigt, wie gespalten dieses Land ist. Also dass eine rote Jacke schon fast für Streit sorgen kann.
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0: Tja, da hatten wir gerade ein kleines technisches Problem. Die Nachrichten dauern noch ein paar Sekunden. Da geht's jetzt gleich in wenigen Augenblicken aber los und wir bringen Sie dort auf den aktuellen Stand der Dinge. Jetzt also die Nachrichten um 3 Uhr.
1: Um 3 Uhr mit Ronald Lessig. Bei der Operation von Papst Leo XIV. Ist Lungenkrebs festgestellt worden. Das haben die Ärzte des Gemelli-Klinikums nach dem operativen Eingriff am Abend bestätigt. Aus Rom, Anna Giordano.
2: Zunächst hieß es aus dem Vatikan, die Operation sei erfolgreich und nach Plan verlaufen. Die histologische Untersuchung habe ergeben, dass es sich bei dem Lungenknoten um einen bösartigen Tumor handelt. Nach Vatikaninformationen war dies von den Ärzten schon vermutet worden. Um den Tumor vollständig zu entfernen, wurde der gesamte untere Lappen der rechten Lunge entfernt. Das ist ein Standardvorgehen bei dieser Art von Befund und bedeutet den dauerhaften Verlust von 20-25% des Lungenvolumens. Papst Leo XIV. Soll sich von der Operation nun eine knappe Woche lang erholen.
1: Union und SPD haben ihren Streit über die Einführung einer Zuckersteuer laut Medien beigelegt. Aus dem federführenden Finanzministerium verlautete demnach, dass das Kabinett heute eine sogenannte Formulierungshilfe beschließen will. Aus der Nachrichtenredaktion Kevin Bieler.
3: Der Kompromiss sieht den Angaben zufolge vor, für Getränke mit einem Zuckergehalt ab 5 Gramm je 100 Milliliter eine Steuer zu erheben. Das wäre zum Beispiel bei Saftschorlen oder bei vielen Eistees der Fall. Ab kommendem Juli soll darauf ein Steuersatz von 26 Cent pro Liter kommen.
0: Und da muss ich einmal dazwischen gehen. Der Verkehrsservice in der ARD-Info nach, es gibt einen Falschfahrer und zwar auf der A44 Düsseldorf-Essen. Zwischen Düsseldorf-Stockholm und Düsseldorf-Nord kommt Ihnen ein Falschfahrer entgegen. Fahren Sie äußerst rechts und überholen Sie nicht. Ich wiederhole, auf der A44 Düsseldorf-Essen ist zwischen Düsseldorf-Stockholm und Düsseldorf-Nord in beiden Richtungen in einen Falschfahrer unterwegs. Vorsicht bitte dort in beiden Richtungen. Und weiter geht's mit den Nachrichten.
4: Grund für die Unterbrechung ist eine neue Erklärung der Linksfraktion zum Thema Antisemitismus. Darin bekennen sich alle Abgeordneten zum Existenzrecht von Israel und nennen dafür eigene Parteitagsbeschlüsse als Grundlage. Das sorgt für Irritationen bei Grünen und der SPD. Sie hätten gerne, dass sich die Linken auf ein gemeinsames Papier der Sondierungspartner aus der vergangenen Woche beziehen. Darin haben alle drei Parteien festgelegt, wie sie mit Antisemitismusvorfällen umgehen. Von Grünen und SPD heißt es deshalb jetzt, man müsse bewerten, ob dieses Papier noch Geltung hat. Die Linke in Berlin reagierte überrascht auf den Schritt.
1: In der Fußball-Champions League hat Bayern München am Abend bei Viking Stavanger 3:3 gespielt. Der RB Leipzig besiegte PSV Eindhoven mit 1:0. Und die deutschen Fußballerinnen haben am Abend ihr Testspiel gegen Japan im Bremer Weserstadion mit 1:2 für sich entschieden. Das waren die Nachrichten. Das Wetter in Deutschland. Tagsüber meist trocken, gebietsweise Schauer bei bis zu 13 Grad im Erzgebirge und 22 Grad am Hochrhein. Am Donnerstag freundlich, im Süden Nebel, 15 bis 23 Grad. Es ist 3:03 Uhr.
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0: Ja, und zu Beginn nochmal der Falschfahrer auf der A44 Düsseldorf-Essen. Da kommt Ihnen zwischen Düsseldorf-Stockholm und Düsseldorf-Nord ein Falschfahrer entgegen. Fahren Sie bitte äußerst rechts und überholen Sie nicht. Auf der A44 Düsseldorf-Essen ist zwischen Düsseldorf-Stockholm und Düsseldorf-Nord ein Falschfahrer unterwegs. Vorsicht deswegen bitte in beiden Richtungen. Die A1 Lübeck Richtung Fehmarn ist zwischen Ratekau und Pansdorf nach einem Unfall gesperrt. Die A7 Ulm-Würzburg ist zwischen Ellwangen und Dinkelsbühl-Fichtenau wegen Wartungsarbeiten in beiden Richtungen noch bis 5.30 Uhr gesperrt. Die A7 Hamburg Richtung Hannover ist im Kreuz Hannover-Ost wegen eines defekten Fahrzeugs aktuell gesperrt. Die A23 Heide Richtung Hamburg ist zwischen Heide-West und Heide-Süd nach Überflutungen gesperrt. Die A24 Hamburg Richtung Berlin ist zwischen Hamburg-Horn und Jenfeld wegen Bauarbeiten noch bis Freitag 20 Uhr gesperrt. Eine Umleitung dort ist eingerichtet. Zwei Meldungen noch. Die A48 Koblenz Richtung Dreieck Vulkaneifel ist zwischen Laubach und Ulmen wegen eines defekten LKW bis ca. 4 Uhr gesperrt. Und die A113 Neukölln-Schönefeld ist zwischen Spätstraße und Schönefeld-Nord in beiden Richtungen wegen Wartungsarbeiten noch bis 5 Uhr früh gesperrt. Kommen Sie gut durch, eine gute Fahrt für Sie.
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6: Aus dem Studio von NDR Info in Hamburg. Ich bin Simeon Laux und bringe Sie hier noch bis 6 Uhr gut informiert durch diese Nacht. Ja, und wir beginnen diese neue Stunde der Infonacht im politischen Berlin. Dort war es ja am Montag eine große Überraschung. Ein kleines Erdbeben, sagen manche, als Bärbel Baas ihren sofortigen Rückzug vom SPD-Parteivorsitz und auch vom Amt der Arbeitsministerin bekannt gegeben hat. Und danach ging es Schlag auf Schlag weiter. Am Dienstagnachmittag hat ihr Nachfolger als Arbeitsminister, der ehemalige Ministerpräsident von Rheinland-Pfalz, Alexander Schweitzer, seine Ernennungsurkunde durch den Bundespräsidenten erhalten. Und heute geht es im Bundestag weiter. Dort wird Schweitzer dann von Bundestagspräsidentin Julia Klöckner vereidigt. Bärbel Baas, die wird übrigens nicht öffentlich verabschiedet. Benjamin Großkopf fasst den Tag gestern in Berlin zusammen und beginnt zunächst beim Bundeskanzler.
7: Am Tag danach ist Friedrich Merz verschnupft.
8: Na, Sie hören's. Lohnfortzahlung im Krankheitsfall.
7: Ein kranker, aber weiter entlohnter Bundeskanzler beim Deutschen Arbeitgebertag. Botschaft: Deutschland steht besser da, als es gemacht wird. Das Glas ist, ja, wie voll ist es eigentlich?
9: Wir haben so diese fatale Neigung, ständig immer nur zu sagen, das Glas ist halb voll, allenfalls halb voll. Nein, es ist halb leer, es ist halb voll und wir sind auf einem guten Weg.
10: Mal wirklich ein volles Glas für Sie.
9: Danke.
10: Bitte.
7: Ein randvolles Glas Arbeit wartet ganz bestimmt auf den neuen Arbeitsminister von der SPD, Alexander Schweitzer, Nachfolger von Bärbel Baas. Das wird anstrengend, denn der Chef hat klare Erwartungen. Um 10 Uhr das erste Mal im Kabinett und Schweitzers Zeitplan danach ist eng getaktet, wenn es nach Merz geht.
11: Und von 11 Uhr an Arbeit im Ministerium. Und zwar so schnell und so zügig, dass wir die Gesetzentwürfe, die wir verabredet haben, die zum Teil auch schon im Entwurf da sind, so schnell wie möglich ins Kabinett bekommen.
7: Und falls es die neue Führungskraft immer noch nicht verstanden haben sollte.
11: Die Reform der Rentenversicherung, die Vorschläge haben wir am 22. Juni bekommen. Wir haben heute den 13. Oktober, Juli, August, September, Oktober. Ja. Das ist mir schon zu lange.
7: Und das ist schon als Kritik an Bärbel Baas zu verstehen, nach ihrem Rückzug nach gegenseitigen Vorwürfen zu Stil bzw. Stillosigkeit in der schwarz-roten Koalition.
12: Ich empfinde in einem gewissen Strudel der Gefühle seit einigen Stunden Motivation. Entschlossenheit.
7: Im entschlossenen Strudel der Gefühle, regierungsinterne Diskussionen führen zum Gesetzesentwurf in Sachen Rente. So kann man Alexander Schweitzers Taktik wohl zusammenfassen, die der Neue dann so ausführt.
12: Am Ende brauchen wir auch Entscheidungen. Und diese Entscheidungen müssen dann auch in ein Gesetzgebungsverfahren fließen. Und ich will mich da mit aller Kraft dafür einsetzen, sobald die Koalition insgesamt klar ist, auch über alle Fragen der Alterssicherung, wird das Haus, das ich zukünftig führen darf, alles daran setzen, dass wir zügig, aber gründlich die entsprechenden Gesetze auf den Weg bringen.
7: Nachfragen nicht erlaubt, was das nun heißt für den Reformzeitplan. Und was war eigentlich mit dem Innehalten, das sich alle gewünscht hatten? Unverständnis bei Sören Pellmann von den Linken und der Grünen Katharina Dröge.
13: Offensichtlich hat Bundeskanzler Friedrich Merz den Schuss immer noch nicht gehört.
14: Wie unsouverän kann man sein und wie sehr kann man auch als Bundeskanzler zeigen, dass man als Führungskraft offensichtlich ungeeignet ist?
7: Und die AfD spricht von einem offensichtlich rauen und nicht guten Umgangston in der Bundesregierung. Der ist ja nicht nur die Arbeitsministerin abhanden gekommen, sondern auch der SPD ihre Vorsitzende. Was ist da eigentlich mit dem zurzeit nach Umfragen beliebtesten Politiker Deutschlands?
15: Ich bin zwar kein Techniker, ich bin ja nur einfacher biertrinkender Jurist, aber das ist.
7: Da geht es um ein neues Kampfflugzeug für die Bundeswehr. Ernst wird Verteidigungsminister Boris Pistorius, als er nach dem SPD-Vorsitz gefragt wird.
15: Ich werde als Parteivorsitzender definitiv nicht antreten, weil ich mit meiner Aufgabe, die Sicherheit dieses Landes zu garantieren, wirklich ausgelastet bin, um das ein für alle Mal klar zu sagen.
7: Auch sonst liegen zurzeit keine öffentlichen Bewerbungen um den SPD-Vorsitz vor. Aber es ist ja auch erst Tag 1 nach dem Tag, der hier in Berlin vieles in Bewegung gebracht hat.
6: Ja, wie geht's also weiter mit dieser Koalition und wie geht's weiter für die SPD? Darüber hat Birgit Langhammer vom Norddeutschen Rundfunk mit Andrea Römmele gesprochen. Sie ist Politikwissenschaftlerin an der Hertie School of Governance. Wie kann die SPD diese Wechsel jetzt verkraften? Das war die erste Frage an die Expertin.
16: Also es sind ja zwei Wechsel eigentlich. Es ist der Wechsel in der Koalition, also der Ministerposten ist frei geworden und eben auch der Wechsel in der Parteiführung. Ich würde es eher als Chance für die SPD sehen. Was den Ministerposten anbelangt, gab es ja auch eine schnelle Nachbesetzung mit Herrn Schweizer aus Rheinland-Pfalz, einem ehemaligen Ministerpräsidenten, der dafür bekannt ist, dass er gute Kompromisse schließen kann, dass er gut in der Mitte zusammenbringt, auch wenn er sich in den letzten Wochen immer negativ zur Rentenreform geäußert hat. Die zweite Vakanz ist die auf den Parteivorsitz. Und da werden die Diskussionen in den nächsten Tagen und Wochen interessant werden.
17: Und beides will ich mit Ihnen natürlich auch noch mal aufgreifen. Vor allem Alexander Schweizer, der wird ja jetzt auch von der SPD schon so gesehen, als ob er das alles richtet. Sie haben es angesprochen, er war Ministerpräsident in Rheinland-Pfalz, war aber auch am Boden zerstört, als er dann abgewählt wurde Anfang des Jahres. Also hat er das jetzt überwunden? Gibt es da eine neue Karrierechance und auch Möglichkeit, sich zu beweisen?
16: Auf jeden Fall. Also der Weg von Mainz nach Berlin auf einen Ministerposten auf nationaler Ebene ist sicherlich ein Karriereschritt. Er hat die Wahl knapp verloren. Er hatte einen fulminanten Wahlkampf geführt, dann aber verloren. Und es war dann schon auch die Wahlanalyse in den Tagen danach, dass der Wind aus Berlin einfach zu scharf war. Also dass er keine Unterstützung aus Berlin bekommen hat, beziehungsweise die Großwetterlage eben so ist, dass er keine Unterstützung hatte. Insofern würde ich das absolut als Karriereschritt bezeichnen.
17: Und was heißt es für die Reformen? Wird es da jetzt wohl einfacher mit der Nachbesetzung im Arbeitsministerium mit Alexander Schweizer? Wir haben schon gehört, Kanzler Merz macht Druck und sagt, vor allem bei der Rente muss es jetzt mal schneller gehen.
16: Ja, also was Frau Baas ja vorgeworfen wurde, ist, dass sie auch Dinge in ihrem Haus verschleppt hat. Dass wir haben die Vorschläge der Rentenkommission, aber das Ganze muss ja auch jetzt erstmal in einen Gesetzesentwurf gegossen werden, den man dann auch debattiert. Und da erhofft sich der Kanzler jetzt mehr Schwung mit der Neubesetzung Schweizer.
17: Und dann bleiben wir gleich noch bei der Koalition. Was heißt das aus Ihrer Sicht auch fürs Koalitionsmiteinander? Es gab ja eben offene Kritik auch an diesen kritischen, nenne ich es mal, Unionsstimmen, die ja zum Teil gegen Baas gewettert hatten. Muss man das intern noch aufarbeiten?
16: Es wäre gut, wenn man es intern aufarbeiten würde, aber ich glaube, man wird zum Alltagsgeschäft übergehen. Und insgesamt wünscht man sich doch sehr, dass der Ton miteinander ein anständiger wird oder ein anständiger bleibt. Und ich glaube, das geht uns allen so. Hinter jedem Politiker, hinter jeder Politikerin steckt ein Mensch mit seinen Sorgen und seinen Herausforderungen. Und das ist, glaube ich, allen auch nochmal klar geworden.
17: Den zweiten Punkt, den Sie eingangs angesprochen haben, wollen wir natürlich nicht vergessen. Und das heißt Parteiführung. Ende des Jahres will ja Lars Klingbeil eine Neuwahl der Parteispitze. Er selbst, glaube ich, kann man schon sagen, will weitermachen. Schauen wir also auf den zweiten Platz. Es wird ja wohl wieder eine Frau werden dann, wegen Doppelspitze und paritätisch besetzt. Und gehandelt werden vor allem aus Mecklenburg-Vorpommern Manuela Schwesig oder aus dem Saarland Anke Rehlinger. Also wie es heißt, starke Frauen aus Bundesländern. Gehen Sie da mit?
16: Ja, starke Frauen aus Bundesländern, da würde ich mitgehen, aber ich glaube, ich würde noch weitergehen und würde die Frage in den Raum werfen, ob Frau Schwesig sich den Parteivorsitz teilen möchte.
17: Teilen? Also ein
16: also, ob sie nicht alleinige.
17: Ja, ach so.
16: Andersrum. Ja. Also ob sie sich nicht sagt, den Parteivorsitz möchte ich alleine machen. Wir gehen weg von der Doppelspitze. Also die Doppelspitze ist ja nicht gesetzt, ja. Und wir haben, was wir jetzt erlebt haben in den letzten 2 Jahren, ist, dass Lars Klingbeil als Co-Vorsitzender überlebt hat, aber die Frauen immer gescheitert sind. Deswegen kann ich mir durchaus vorstellen, dass eine so starke Kandidatin wie Manuela Schwesig jetzt auch mit dem Rückenwind des Wahlkampfes aus Mecklenburg-Vorpommern sagt, Parteispitze ja, aber Parteispitze alleine.
17: Und glauben Sie, dass sie damit bei den Sozialdemokraten auch eine Chance hätte, das umzusetzen, oder halten die wohl doch eher an einer Doppelspitze fest?
16: Das werden die Diskussionen zeigen. Das ist alles nicht in Stein gemeißelt. Wir könnten uns aber auch vorstellen, dass jemand Junges, vielleicht auch nicht ganz so Bekanntes aus der zweiten oder dritten Reihe kommt, um auch ein bisschen für Erneuerung zu stehen. Jetzt hat Frau Schwesig einen großen Erfolg eingefahren, aber eine große Erneuerung ist es trotzdem nicht. Und ich meine, das wird ja auch hoch und runter diskutiert, dass es jetzt auch Zeit ist, für die zweite und dritte Reihe, für die junge Generation in die erste Reihe zu kommen. Und da wäre der Co-Parteivorsitz sicherlich eine Gelegenheit.
6: Sagt Andrea Römmele, Politikwissenschaftlerin an der Hertie School of Governance, im Gespräch mit Birgit Langhammer.
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6: Ja, und wir richten den Blick jetzt nach Frankreich. Dort sind gestern erneut tausende junge Menschen auf die Straße gegangen, um für bessere Lern- und Studienbedingungen zu demonstrieren. Sie fordern 10 Milliarden Euro für die Renovierung und die bessere Ausstattung der Oberschulen. An mehreren Orten kam es dabei auch wieder zu Spannungen, zu Auseinandersetzungen mit den Sicherheitskräften. Julia Borutta dazu aus Paris.
18: In friedlicher Atmosphäre sind unter anderem zwei Demonstrationszüge in Paris gestartet. Unter die Schüler und Schülerinnen mischten sich viele Studierende, Eltern und auch Angehörige der Lehrergewerkschaften. Der prominenteste Gast war die schwedische Aktivistin Greta Thunberg. Am Morgen hatte sie sich einer Blockade vor dem Lycée Paul Éluard in Saint-Denis angeschlossen.
19: So I'm here today, to support the students.
18: Sie sei hier, um die Schüler zu unterstützen. Diese Generation wächst in Hoffnungslosigkeit auf. Und die Tatsache, dass nicht genug in Bildung investiert wird, obwohl man uns doch immer sagt, freut euch auf eure Zukunft, ist einfach nur ein Schlag ins Gesicht der jungen Leute. Die Solidarität war unter den Demonstrierenden mit jungen Leuten in den benachteiligten Banlieues groß. Mit Musik und Plakaten zogen sie durch die Straßen, darunter auch die deutsch-französische Architekturstudentin Clara Lutz.
20: Ja, also ich habe das Gefühl, ich habe halt Freunde, die in Deutschland studieren und habe das Gefühl, es wird in ganz Europa eigentlich jetzt größer werden. Also allgemein, dass wir als Generation Z einfach mehr zugehört werden wollen.
18: Den jungen Leuten geht es längst nicht mehr nur um Schule. Auch die Situation an den Hochschulen, der Klimawandel und der Krieg in Gaza bewegen sie. Sabrine Carbach, Sprecherin der Studierendengewerkschaft L'Union Étudiante, brachte den allgemeinen Unmut zum Ausdruck. Wir hören nicht auf, bis nicht die 10 Milliarden auf dem Tisch liegen, die wir für das Bildungswesen fordern. Wir werden noch mehr werden, uns nicht nur mit den Lehrern, sondern auch mit den Landwirten, mit Feuerwehrleuten zusammentun. Die Franzosen haben die Schnauze voll. Wir werden aufstehen gegen 10 Jahre Macronismus, die uns alle fertig gemacht haben. Während am Nachmittag noch nicht absehbar war, ob auch diesmal die Kundgebungen, wie schon die letzten Male, erneut in gewaltsamen Zusammenstößen mit der Polizei enden würden, musste sich Innenminister Laurent Nunez im Parlament schweren Anwürfen aussetzen. Eine sozialistische Abgeordnete hatte ihm vorgeworfen, nicht die Jugend sei das Problem, sondern die Polizei, worauf Nunez sichtlich empört reagierte. Die republikanische Ordnung ist, wenn man Kriminelle und Randalierer festnimmt. Und genau das machen wir jeden Tag. Während die Regierung hofft, dass die bevorstehenden Herbstferien die Lage beruhigen werden, haben die Demonstrierenden bereits einen weiteren landesweiten Protesttag ausgerufen. Am 17. Oktober wollen sie gemeinsam mit ehemaligen Akteuren der Gelbwestenbewegung auf die Straße gehen.
6: Julia Borutta war das über die weiter anhaltenden Proteste in Frankreich. Und wir kommen aus Frankreich zurück zu uns nach Deutschland. Die langen Trockenperioden, die uns in der Vergangenheit immer wieder beschäftigt haben, die machen auch der Landwirtschaft zunehmend zu schaffen. Da stellt sich zum Beispiel beim Mais die Frage, welche Sorten kommen mit wenig Wasser zurecht und liefern trotzdem eine gute Ernte? Genau das wollen Forschende des Fraunhofer-Instituts im mittelfränkischen Merkendorf herausfinden. Laura Nadler hat sich das näher angeschaut und berichtet.
21: Rissige Böden, der Mais braun anstatt grün und klein gewachsen. Im vergangenen Sommer ein häufiges Bild und vor allem für Landwirte ein großes Problem. Hier in Merkendorf im Landkreis Ansbach an einer Außenstelle des Fraunhofer Instituts wollen sie das ändern und den Mais der Zukunft entwickeln.
22: Wir brauchen jetzt auch neue Sorten, die mit diesen Bedingungen gut umgehen können. Das bedeutet, hier bieten wir oder entwickeln wir Werkzeuge, die es ermöglichen, die Zucht neuer Sorten zu beschleunigen, um dann auch dem Landwirt wieder Möglichkeiten zu geben, stabile Erträge auf dem Feld zu erwirtschaften.
21: erklärt Stefan Gerd vom Fraunhofer Institut. In einer kleinen Klimakammer, einer Art künstlichem Gewächshaus, werden die verschiedenen Pflanzen gezüchtet und monatelang beobachtet. Zum Beispiel Soja, Getreide, Tomaten oder eben Mais. Die äußeren Umweltfaktoren können hier exakt simuliert werden, zum Beispiel mit verschiedenen Lichteinstellungen. Die Pflanzen stehen alle auf einem vollautomatisierten Förderband. Das Bewässern funktioniert also von allein in der Klimakammer. Dafür werden die einzelnen Pflanzen zur Station gefahren. Jetzt ist eine Maispflanze dran.
22: An dieser Station haben wir jetzt die Möglichkeit, die Pflanze zu bewässern, gleichzeitig zu wiegen, wie viel Wasser wir wirklich gegeben haben. Und man sieht hier oben auch mehrere Auslässe. Das bedeutet, dort könnten wir auch dann sehr spezifisch unterschiedliche Mengen an Stickstoff oder Dünger verabreichen.
21: Der Prozess in der warmen Klimakammer ist nach dem Bewässern abgeschlossen. Danach geht es aber noch weiter. Es öffnet sich ein kleines Tor. Die Maispflanze wird auf dem Förderband in die große Halle direkt nebenan transportiert. Julie Steinert vom Fraunhofer Institut erklärt, was jetzt passiert.
2: Die Pflanze verlässt jetzt ihre Klimakammer und fährt über unser automatisiertes Förderbandsystem zu den verschiedenen Messstationen und biegt dann als erstes nach links ab in unsere CT-Kabine.
21: Die Maispflanze wird zusätzlich also auch noch geröntgt in einer relativ klassischen Röntgenkabine, wie man sie kennt. Damit können die Verantwortlichen ganz genau das Innenleben der Pflanze analysieren, wie zum Beispiel Wurzellänge oder Durchmesser. Ein weltweit einzigartiges System.
2: Was so besonders hier ist, dass wir die Kombination abdecken aus dem, was oberirdisch bei der Pflanze passiert, das Wachstum der Blätter oder der oberirdischen Organe, und eben dem, was unterirdisch im Topf passiert, was so normalerweise nicht sichtbar gemacht werden kann.
21: Nur knapp 3 Minuten dauert das Röntgen. Dann geht es für die Maispflanze wieder zurück in die Klimakammer. Die Verantwortlichen sind zuversichtlich, den Mais der Zukunft bald entwickelt zu haben.
6: Wie die Experten des Fraunhofer Instituts am Mais forschen, darüber berichtete Laura Nadler.
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6: Mit ihm sind ganze Generationen von Kindern durch den 100-Morgen-Wald gestreift und das schon seit 100 Jahren. Heute genau vor einem Jahrhundert erschien in Großbritannien das erste Buch über Winnie the Pooh. Seitdem ist der kleine Bär mit seiner Vorliebe für Honig aus den Kinderzimmern kaum wegzudenken. Caroline Helm blickt zurück und zwar zunächst auf den ersten Auftritt des beliebten Bären.
3: Hier kommt nun Eduard Bär die Treppe herunter, Rumpeldibumpel, auf dem Hinterkopf, hinter Christopher Robin.
4: Der erste Auftritt von Winnie the Pooh, der am Anfang noch gar nicht so heißt. Der liebenswerte Teddybär, der im 100-Morgen-Wald lebt und viel Zeit mit seinem besten Freund verbringt.
3: Ich frage mich seit Jahr und Tag, warum ein Bär den Honig mag.
23: Guten Morgen, Christopher Robin.
24: Ach, guten Morgen, Puh-Bär.
4: Puh gerät in jede Menge Abenteuer, wobei die Abenteuer eher ihn suchen als er sie. Autor ist Alan Alexander Milne, eigentlich ein Satiriker und Autor von Bühnenstücken. Während des Ersten Weltkriegs dient er in der britischen Armee. Dort sehnt er sich zurück zu seiner Frau. Von der Front schreibt Milne:
25: Wenn ich dies überlebe, werde ich die Liebe neu erfinden. Wer meine Frau und mich besuchen kommt, muss mir die linke Hand drücken, denn mit der rechten halte ich Händchen.
4: Nach seiner Rückkehr bekommen seine Frau Dorothy und er 1920 ein Kind, Christopher Robin. Das erste Geburtstagsgeschenk wird ein Bär, der
26: Winnie der Pooh
4: getauft wird. Christopher Robin und seine Kuscheltiere inspirieren Milne. Er beginnt, Geschichten für Kinder zu schreiben. Rund um den Bären, seinen besten Freund Ferkel,
27: da habe ich aber dolle Schwein gehabt,
4: Känguru Kenga, Tigger oder dem Esel Ia.
28: Und wie geht es dir? Sagte Winnie der Pooh.
29: Ia schüttelte den Kopf.
30: Mir scheint es schon seit Länger.

0: ihm gekommen war, indem er auf meine kindlichen Schultern kletterte, dass er mir meinen guten Namen gestohlen hat und mich mit nichts als der leeren Berühmtheit zurückgelassen hat, sein Sohn zu sein.
1: Die Bücher sprechen bis heute Kinder wie Erwachsene an. Da ist der feine Humor, ganz ungewöhnlich in einer Zeit, in der Kinder durch Literatur nicht zum Lachen gebracht, sondern ertüchtigt werden sollten.
2: Poe ist jemand, der in einer sehr poetischen, gelassenen Haltung sich zu dieser Welt verhält. Deswegen kommt aus dem Poe eine Art Heimweh an eine Zeit, als man so sein konnte, wie Poe ist.
1: Erzählt der mittlerweile verstorbene Kulturwissenschaftler und Winnie-Pooh-Liebhaber Christian Marzahn. Anfang der 1960er Jahre kauft Walt Disney die Rechte an den Bären. 1966 folgen die ersten Kurzfilme. Am Ende ahnt das Publikum, dass nichts bleibt, wie es immer war, im 100-Morgen-Wald. Und ja, dass die Kindheit einmal zu Ende geht.
3: An jenem verzauberten Ort ganz in der Mitte des Waldes wird ein kleiner Junge sein und sein Bär wird bei ihm sein und die beiden werden spielen.
1: Veröffentlicht wurde Winnie the Pooh am 14. Oktober 1926. Heute vor 100 Jahren.
4: Der Stichtag von Caroline Helm.
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6: Mit Finn Hornberg. Der FC Bayern München erlebte einen turbulenten und fehlerhaften Abend in der Champions League. Gegen den norwegischen Meister Viking Stavanger kommen die Münchner nicht über ein 3:3 hinaus. Bereits in der ersten Halbzeit lagen die Bayern mit 0:2 zurück, ehe sie dank eines Doppelpacks von Harry Kane und einem Treffer von Luis Diaz das Spiel drehten. Spielten allerdings die letzten 17 Minuten in Unterzahl. Michael Olise flog wegen einer Unsportlichkeit vom Platz. Reporter Mike Küster nimmt uns nochmal mit zurück zum Dämpfer für den FCB.
7: Aber dann verliert er den Ball, dann versucht er noch Joshua Kimmich zu helfen, verliert auch den Ball und wieder ist Trippic durchgebrochen. Links könnte reingehen in den Strafraum, geht an Stanisic vorbei, bringt die Flanke rein, Kopfball, Tor! Das gibt's doch nicht! Ausgleich für Viking Stavanger! Durch den Abwehrspieler, den eingewechselten Hermann Haugen, der hochsteigt. Und diese tolle Flanke vom linken Flügel von Trippic aus kurzer Distanz versenkt. 3:3! Was ist das für ein Wirbel?
6: Und neben dem FCB war mit RB Leipzig ein weiteres deutsches Team in der Champions League aktiv. Die Sachsen setzten sich mit 1:0 gegen PSV Eindhoven durch. Den entscheidenden Treffer erzielte Brajan Gruder. Die Frauen der deutschen Fußballnationalmannschaft haben das Testspiel gegen Japan mit 2:1 gewonnen. Für das DFB-Team ist es der zweite Sieg im zweiten Testspiel. Christopher Klein fasst zusammen.
8: Bei der Ehrenrunde durch das verregnete Weserstadion strahlten alle deutschen Spielerinnen. Besonderen Grund dazu hatte unter anderem Linda Dallmann. Denn nachdem Japan früh in Führung gegangen war, gelang ihr nach knapp einer halben Stunde der 1:1 Ausgleich.
9: Wir haben heute als komplettes Team überzeugt. War auch wichtig, dass wir mal in Rückstand geraten sind, wie wir darauf reagiert haben, wie wir es bis zum Ende auch als, ja, sag ich mal, Einheit dagegen gestellt haben. Es war heute einfach, ja, sehr schön auf dem Platz zu sein, mit und gegen den Ball, hat unheimlich viel Spaß gemacht und glaube, wir haben uns von einer sehr guten Seite präsentiert.
8: Das galt allen voran auch für Dallmanns Bayern-Kollegin Clara Bühl, die beim ersten Treffer die Vorlage gab, kurz vor der Pause ganz knapp ihr Tor verpasste, aber knapp 20 Minuten vor Schluss die Partie dann doch mit einem satten Flachschuss zum 2:1 entscheiden konnte.
10: Ja, natürlich freue ich mich immer, wenn ich auf der Scorerliste stehen kann. Aber heute freut es mich einfach, dass wir als Mannschaft einen Riesenschritt nach vorne gemacht haben. Wir haben zwischen den Spielen zusammengesessen, haben analysiert und dass es heute solche Früchte trägt, ist einfach ein wunderschönes Gefühl und das wollen wir jetzt auch mitnehmen.
8: Nach den ersten beiden Länderspielen der Saison zeigt sich, die DFB-Frauen sind auf einem guten Weg Richtung WM nächsten Sommer in Brasilien. Und bei der Ehrenrunde im verregneten Weserstadion war zu spüren, diese zwei Siege gegen Australien und Japan sind sehr gut fürs Selbstvertrauen.
6: Vielleicht nimmt das DFB-Team das Selbstvertrauen auch noch mit in die nächste Länderspielpause, dann Ende November. Die Motorsport-Königsklasse Formel 1 kehrt nach Afrika zurück. Die Veranstalter teilten mit, dass Ruanda 2030 ein Stopp im Rennkalender sein wird. Achim Scheu mit den Einzelheiten.
11: Mit Ruanda, das ab dem kommenden Jahrzehnt in den Rennkalender aufgenommen wird, wird unser Sport dann auf allen Kontinenten Rennen austragen. Heute ist ein Meilenstein für die Königsklasse des Motorsports, wird Formel-1-Boss Stefano Domenicali in einer Pressemitteilung zitiert. Ab den frühen 2030er Jahren wird in Ruanda der große Preis von Afrika stattfinden. Der Vertrag läuft über 10 Jahre. Dafür wird eigens eine neue Rennstrecke circa 40 Kilometer entfernt von der Hauptstadt Kigali gebaut. Der Wüstenstaat Katar dient dafür größtenteils als Geldgeber. Die Fluggesellschaft Qatar Airways ist ja auch

0: einer der Hauptsponsoren der Formel 1. Kritik gibt es bereits, vor allem in Bezug auf die Menschenrechte in Ruanda. Die politische Lage dort ist nach wie vor sehr repressiv.
1: Deswegen wird dem ostafrikanischen Land Sportswashing vorgeworfen, also der Versuch, internationales Ansehen durch die Austragung großer Sportevents auszubessern.
2: Finn Hornberg war das mit dem Sport. Vier Jahre nach den Anschlägen auf die Nord Stream Pipelines beginnt heute in Hamburg ein mit Spannung erwarteter Prozess. Einer der mutmaßlich Beteiligten steht dort vor Gericht. Was der Prozess auch über die Hintergründe der Explosionen ans Licht bringen könnte, darum geht's gleich hier bei uns ausführlich nach den Nachrichten in wenigen Augenblicken.

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1: Um 3.30 Uhr mit Ronald Lessig. Bei der Operation von Papst Leo XIV. Ist Lungenkrebs festgestellt worden. Das teilte das Gemelli-Krankenhaus in Rom am Abend mit. Bei dem Eingriff sei ein Knoten sowie der Unterlappen des rechten Lungenflügels des 71-Jährigen entfernt worden. Anschließende Untersuchungen hätten ergeben, dass es sich um einen bösartigen Tumor gehandelt habe. Ob sich der Krebs weiter ausgebreitet hat, war zunächst unklar. Der Vatikan hatte zunächst lediglich erklärt, dass Leo die Operation gut überstanden habe. Union und SPD haben sich offenbar auf die Einführung einer Zuckersteuer geeinigt. Wie aus dem Bundesfinanzministerium verlautete, wird sich heute das Kabinett damit befassen. Laut Medien sollen auf bestimmte Getränke 26 bzw. 32 Cent pro Liter aufgeschlagen werden. Aus der Nachrichtenredaktion Lisa Kupper.
2: Der Kompromiss sieht demnach eine zweistufige Steuer auf Erfrischungsgetränke vor. Es geht um 5 oder 8 Gramm Zucker pro 100 Milliliter. Die Abgabe betrifft vor allem große Hersteller. Die Steuer soll nicht für Getränke mit Süßungsmitteln sowie reine Frucht- und Obstsäfte gelten und ab Juli nächsten Jahres kommen. Sie soll nicht nur Steuereinnahmen, sondern die Verbraucher auch zu gesünderer Ernährung bringen.
1: Ein Cyberangriff hat offenbar die Bauarbeiten am Fehmarnbelt-Tunnel gestört. Laut dänischer Projektgesellschaft Fehmarn ist einer der Auftragnehmer betroffen. Nach Medienberichten haben Hacker eine Sicherheitslücke ausgenutzt, die Zugang zu allen IT-Systemen ermöglichte. Demnach konnten Arbeitsabläufe auf der Baustelle nicht wie geplant weitergehen. Unter anderem funktionierten elektronische Zugangskarten von Mitarbeitern nicht mehr. Der Tunnel soll Dänemark und die Insel Fehmarn in Schleswig-Holstein verbinden. Fast 30 Jahre nach dem Mord an Rapper Tupac Shakur ist der frühere Gang-Anführer Duane Davis zu 40 Jahren Haft verurteilt worden. Er soll den Mord an dem damals 25-jährigen Tupac organisiert haben. Es war wohl ein Racheakt. Aus San Francisco, Gabi Biesinger.
3: Das Gericht sah es als erwiesen an, dass Davis vor 30 Jahren als Drahtzieher für die Ermordung Shakurs verantwortlich war. Davis soll auf dem Beifahrersitz des weißen Cadillac gesessen haben, aus dem heraus Shakur 1996 an einer Ampel nahe dem Las Vegas Strip angeschossen wurde. Der Rapper starb 6 Tage später an seinen Verletzungen. Die anderen Personen, die damals im Tatwagen gesessen haben sollen, sind nicht mehr am Leben, darunter auch Davis' Neffe, der mutmaßliche Schütze. Shakur und dessen Begleiter sollen Stunden vor der Schießerei in Las Vegas eben jenen Neffen verprügelt haben.
1: Das Wetter in Deutschland. Tagsüber meist trocken, gebietsweise einige Schauer bei 13 Grad im Erzgebirge und bis 22 Grad am Hochrhein. Am Donnerstag freundlich, im Süden länger neblig trüb bei 15 bis 23 Grad. Am Freitag nach Auflösung von Nebelfeldern viel Sonne, später von Nordwesten Regen, 15 bis 23 Grad. Das waren die Nachrichten.
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4: Und los geht's zunächst mit einer Entwarnung auf der A44 Düsseldorf-Essen. Dort ist kein Falschfahrer mehr zwischen Düsseldorf-Stockholm und Düsseldorf-Nord unterwegs. Die A7 Ulm-Würzburg ist zwischen Ellwangen und Dinkelsbühl-Fichtenau wegen Wartungsarbeiten in beiden Richtungen bis 5.30 Uhr gesperrt. Die A7 Hamburg Richtung Hannover ist im Kreuz Hannover-Ost wegen eines defekten Fahrzeugs aktuell gesperrt. Die A23 Heide Richtung Hamburg ist zwischen Heide-West und Heide-Süd nach Überflutungen gesperrt. Und die A24 Hamburg Richtung Berlin, die ist zwischen Hamburg-Horn und Jenfeld wegen Bauarbeiten bis Freitag 20 Uhr gesperrt. Eine Umleitung ist dort für Sie eingerichtet. Die A48 Koblenz Richtung Dreieck Vulkaneifel ist zwischen Laubach und Ulmen wegen eines defekten LKW bis ca. 4 Uhr gesperrt. Und die letzte Meldung, die A113 Neukölln-Schönefeld, ist zwischen Spätstraße und Schönefeld-Nord in beiden Richtungen wegen Wartungsarbeiten noch bis 5 Uhr gesperrt. Gute Fahrt für Sie, kommen Sie gut an Ihr Ziel.
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4: mit Simeon Lauchs. Hallo. Am heutigen Mittwoch beginnt in Hamburg ein Prozess, der schon mit großer Spannung erwartet wird. Einer von 7 Hauptverdächtigen im Fall Nord Stream steht dort vor Gericht. Ein halbes Jahr nach Beginn der russischen Vollinvasion in der Ukraine im Jahr 2022 waren dort auf dem Grund der Ostsee Röhren der deutsch-russischen Gaspipelines Nord Stream 1 und 2 zerstört worden. Das ist ein Thema in der aktuellen Ausgabe des NDR-Podcasts Streitkräfte und Strategien mit Kai Küstner und Peter Hornung, und die blicken zunächst auf die neuesten Entwicklungen.
5: Peter, schauen wir wie üblich auf die aktuelle Lage. Und da ist über das Wochenende wieder eine Menge passiert, weil der US-Präsident einmal mehr mit Kreml-Chef Putin telefoniert hat und danach dann sehr schnell sehr aktiv geworden ist.
6: Ja, und da ging es dann wirklich Schlag auf Schlag nach diesem Telefonat. In Stichworten: Trump schließt Dieseldeal mit Putin, Trump stellt Zelensky in Frage und Trump verkündet Energiewaffenruhe.
5: Und gerade bei dieser Energiewaffenruhe sehen wir, wie gut es ist, Trumps Ankündigungen nicht immer gleich für bare Münze zu nehmen, sondern erstmal abzuwarten, was die anderen Beteiligten sagen, oder?
6: Absolut. Trump, der hatte ja am Sonntag erklärt, eben die Ukraine und Russland hätten zugestimmt, ihre gegenseitigen Angriffe auf die Energieinfrastruktur einzustellen. Diese Energiewaffenruhe trete mit sofortiger Wirkung in Kraft. Volodymyr Zelensky, aber der war ziemlich überrascht, der ukrainische Präsident, der wusste offenbar nichts davon. Das sei eine Neuigkeit für ihn, sagte er. Kiew sei aber bereit, eine solche Waffenruhe zu befolgen, wenn auch Moskau sich daran halte.
5: Tja, wenn. Was hat Russland dazu gesagt?
6: Ja, auch da wusste man anscheinend nichts von dem, was Trump verkündet hat. Kreml-Sprecher Dmitri Peskow, der meinte, sobald wir etwas dazu zu sagen haben, werden wir Sie selbstverständlich darüber informieren. Das klang jetzt nicht wirklich so, als seien Sie da eingebunden gewesen. Es ist eine merkwürdige Sache, es ist ein typischer Trump. In solchen Momenten versuchen ja weltweit Menschen zu deuten, was der US-Präsident damit gemeint haben mag, was so alles im Hintergrund läuft, also was wir alles nicht wissen, dass er sowas verkündet. Und aber vielleicht ist es auch viel simpler in solchen Momenten und damit eigentlich auch trauriger. Das hat er einfach mal so rausgehauen, so scheint es. Und es war einfach ein Einfall des Moments und nicht mehr.
5: Oder es war eben Wahlkampf, denn Anfang November finden ja die sogenannten Midterms statt, also Kongresswahlen in den USA. Aber gibt oder gab es denn Anzeichen, dass sich die Kriegsparteien überhaupt an so eine Energiewaffenruhe halten?
6: Also was die Ukraine anbelangt, ja, die hat sich zunächst an diese Waffenruhe gehalten. Aber Russland offenbar nicht. Russische Streitkräfte, das hat Präsident Zelensky noch am Sonntag gesagt, hätten ein Heizkraftwerk in Kharkiv angegriffen und wirklich nur wenige Stunden nach Trumps Ankündigung erhebliche Stromausfälle verursacht.
5: Also das Ganze eher eine Luftnummer. Und es ist ja auch immer wieder wichtig festzuhalten, dass Russland bzw. der Kreml ganz offen und für die Weltöffentlichkeit tatsächlich klar ersichtlich einen erneuten Waffenstillstand oder das Angebot eines solchen abgelehnt haben. Dieser Ankündigung der Energiewaffenruhe ging ja ein ziemlicher Hammer voraus, so würde ich das tatsächlich mal nennen. So kam das ja auch weltweit an. Trump schließt das nochmal in Stichworten, einen Dieseldeal mit Putin, so hieß es.
6: Ja, das trifft es wohl Hammer. Das Ganze hat Trump in seinem eigenen sozialen Netzwerk Truth Social angekündigt. Er habe mit Putin vereinbart, dass umgehend mehr als 300.000 Tonnen Diesel für die USA und den Weltmarkt zur Verfügung gestellt würden. Im Laufe des Novembers soll eine weitere 500.000 Tonnen Diesel freigegeben werden, sowie 1 Million Tonnen sofort danach. Der Hintergrund ist, die Dieselpreise in den USA sind derzeit extrem hoch. Extrem, sagen wir mal, für die Amerikaner. Also sie sind im Augenblick so um die 1,50 Euro pro Liter. Ich habe geschaut, heute Morgen in Hamburg war es bei 2,10 Euro hier für den Liter Diesel. Aber für die Amerikaner sind diese 1,50 Euro sehr viel. Und diese hohen Preise, du hast es gesagt, die haben auch was natürlich mit den Zwischenwahlen, den Midterms zu tun am 3. November. Da fürchtet Trump, dass sie ihm diese Wahlen verhageln.
5: Und da kommt ihm offenbar Volodymyr Zelensky oder die Ukraine als der angeblich Verantwortliche dafür sehr recht. Mir hat Der Wirtschaftsexperte der Stiftung Wissenschaft und Politik übrigens, der Russlandkenner Janis Kluge, hat geschrieben, und das hat er mir auch genauso selber gesagt, Trump mache da eigentlich viel Wind um nichts. Die Mengen Diesel, die Russland exportiere, seien verschwindend gering und es wollte die ohnehin eigentlich exportieren. Aber man muss ja noch dazu sagen, Trump hat ja nicht nur diesen Diesel-Deal angekündigt, er hat auch noch eine Warnung an die Ukraine in dem Zusammenhang gerichtet.
6: Genau, er hat die Ukraine aufgefordert, keine russischen Raffinerien mehr anzugreifen.
5: Das heißt aber, dieser ganze Deal nützt vor allem Russland.
6: Genau, Putin ist der große Profiteur und zwar aus mehreren Gründen. Also erstens, alleine schon durch die Ankündigung des Deals ist er etwas raus aus der Paria-Rolle, aus der Isolation. Der ist wieder plötzlich ein Handelspartner. Zweitens, sollte das Dieselabkommen zustande kommen, könnten nach Einschätzung von Energieexperten rund 4 Milliarden US-Dollar aus den USA in die russische Wirtschaft fließen. Das schreibt zumindest die New York Times. Drittens, ein Verzicht auf Angriffe gegen Raffinerien, sollte die Ukraine dem zustimmen tatsächlich, wäre für den Kreml womöglich noch wertvoller, weil die Ukraine hier ja bisher sehr erfolgreich war. Diese Angriffe sind bislang eigentlich das wirksamste Mittel der Ukraine, um der russischen Kriegsmaschine Einnahmen zu entziehen. Laut Putin, das hat er selber gesagt, haben ukrainische Angriffe auf Ölraffinerien die russische Wirtschaft 1% des Bruttoinlandsprodukts gekostet. Das sind, das hat die Nachrichtenagentur Reuters errechnet, rund 26,6 Milliarden US-Dollar.
5: Vielen Dank, Peter, für diesen ausführlichen Überblick. Und damit sind wir bei unserem heutigen Schwerpunkt. Wenn man das als Krimi bezeichnen will, was sich in der Nacht des 26. September 2022 auf dem Meeresgrund der Ostsee abspielte, dann ist es ein Krimi von höchster politischer Brisanz. Damals, ein halbes Jahr nach der russischen Vollinvasion in der Ukraine, explodierten in etwa 80 Metern Tiefe Sprengsätze, zerstörten beide Stränge der deutsch-russischen Gaspipeline Nord Stream 1 und einen Strang von Nord Stream 2, wobei man gar nicht oft genug sagen kann, dass zu diesem Zeitpunkt schon länger kein Gas mehr floss, weil Putin das den Deutschen abgedreht hatte. An diesem Mittwoch beginnt in Hamburg der Prozess gegen einen der 7 Hauptverdächtigen. Und einer der ersten Journalisten überhaupt, der gemeinsam mit Kollegen von der ARD bereits wenige Monate nach dem Anschlag berichtete, dass die Spur in die Ukraine führe, war Holger Stark, stellvertretender Chefredakteur der Zeit und Investigativjournalist. Und mit Holger Stark hatte ich die Möglichkeit, ausführlich über diesen Fall zu sprechen, worüber ich mich sehr freue. Guten Tag, Herr Stark.
7: Hallo, freue mich ebenfalls.
5: Wir werden über die politische Sprengwirkung im wahrsten Sinne des Wortes gleich reden, aber ich würde gern beginnen ganz direkt mit Ihrer Recherche selbst. Schon seit Jahren sind Sie da ganz dicht dran. Parallel zum Prozess erscheint nun die 2. Staffel des Podcasts Tatort Ostsee, ein gemeinsamer Podcast der Zeit, der ARD und der Süddeutschen Zeitung. Auch weil unsere Hörerinnen und Hörer ja nicht jede Wendung dieser Spurensuche nachverfolgen konnten, bringen Sie uns vielleicht nochmal auf den aktuellen Stand. Wissen wir mittlerweile ziemlich genau, was an jenem 26. September 2022 passierte in der Ostsee?
7: Also kriminalistisch ist dieser Fall weitgehend aufgeklärt, jedenfalls wenn er die Täter im engeren Kern betrifft, also die Gruppe von erst 6 und dann später 7 Ukrainern, die aus Kiew kommend nach Rostock, nach Hohe Düne gefahren sind, dort ein Segelboot übernommen haben, die berühmt-berüchtigte Yacht Andromeda, ein Bavaria-Boot, mit dem sie dann unerkannt die Ostsee entlang gesegelt bzw. motort sind. Ein Segelboot deshalb, weil dieses Boot kaum detektierbar ist, weil es keine Signale sendet, weil es unterhalb von der großen Wahrnehmbarkeit von beispielsweise Kriegsschiffen oder ähnlichem läuft. Und die dann in die Tiefe getaucht sind, der Ostsee auf etwa 80 Metern Tiefe, dort in 2 Tauchgängen mehrere, ein halbes Dutzend an Sprengsätzen montiert haben. Man weiß mittlerweile, dass es militärischer Sprengstoff war, oktogen und hexogen, also ein Sprengstoff, der auch in der Tiefe des Meeres noch eine enorme Wucht entfalten kann. Die große Frage, über die wir sicherlich noch sprechen werden, ist die der politischen Verantwortlichkeit. Also wie hoch in der Kette in Kiew, in der ukrainischen Regierung, ging dieser Auftrag? Wer war alles eingebunden? Wer wusste davon? Denn es ging ja darum, eine ganz zentrale Energie Ader zwischen Russland und Deutschland, die diese beiden Länder miteinander verbunden hat, zu unterbrechen. Das war eins der großen Kriegsziele der Ukraine und es war ja, wie wir eben gehört haben, in weiten Teilen auch erfolgreich.
5: Da können wir auch direkt eigentlich drüber sprechen, Herr Stark. Es gibt ja, wenn ich das richtig verfolgt habe, im Grunde zwei Schulen, vertreten auch von zwei Rechercheuren, die da Bücher zu veröffentlicht haben zu der Nord Stream-Sprengung. Da ist zum einen der Kollege Bojan Panchewski vom Wall Street Journal, der behauptet, der ukrainische Präsident Zelensky war eingeweiht bzw. hatte zunächst den Auftrag zur Sprengung gegeben, hat diesen Auftrag dann aber wieder zurückgezogen und hat versucht, die Aktion zu stoppen. Und dann gibt es andere, zu denen gehört zum Beispiel der Investigativkollege Oliver Schröm, der sagt, nein, nein, die Ukrainer, die dort diese Sabotageakte durchgeführt haben, die haben auf eigene Faust gehandelt, die waren sogar Gegenspieler von Zelensky. Lässt sich da eigentlich sagen, wer recht hat?
7: Wenn man ehrlich sein möchte, dann wird man sagen müssen, dass wir es einfach nicht wissen, jedenfalls nicht ganz genau. Springen wir noch einmal zurück in dieses Frühjahr 2022, in dem die Russen in der Ukraine einmarschieren. In Kiew gibt es damals eine Gruppe von Angehörigen der Special Forces aus dem Umfeld der ehemaligen Geheimdienste, die von der CIA ausgebildet worden sind, die Spezialisten sind, was Sabotage und auch tödliche Anschläge angeht. Und die sitzen zusammen und überlegen, was sie tun können, um den Russen das Leben schwer zu machen. Und es werden eine ganze Reihe von Plänen gewälzt. Und es wird immer auch über Nord Stream gesprochen, diese Pipeline, die das Gas Russlands nach Deutschland transportiert und die Russland ein Milliardengeschäft jeden Monat ermöglicht. Und der Plan wird entwickelt, diese Pipeline zu sprengen. Und dann kriegt erst der holländische Nachrichtendienst und dann die amerikanische CIA Wind von dieser Geschichte. Und die CIA wird in Kiew vorstellig bei der ukrainischen Regierung und sagt, wir hören, ihr habt dann diesen Plan, die Pipeline zu sprengen. Don't do it. Lasst es, macht es nicht. Also es gibt eine explizite Aufforderung, eine Warnung. Und in diesen nachrichtendienstlichen Hinweisen, erst der Holländer und dann der Amerikaner, ist auch die Rede davon, dass der Chef der ukrainischen Armee zum damaligen Zeitpunkt, Herr Saluschny, derjenige gewesen sei, der diese Operation autorisiert habe, also mit dem, die abgesprochen ist. Ob dann Zelensky eingeweiht worden ist, ob der in dieser frühen Phase, als dieser Anschlag noch gar nicht stattgefunden hat, aber die CIA und die Holländer bereits davon wissen, ob er da einmal davon gehört hat, wie er dann reagiert hat, ob er dann gesagt hat, stopp, das ist zu gefährlich, wir spielen hier mit unserem Alliierten, unserem wichtigsten Partner, den Amerikanern, die das nicht wollen, das ist gefährlich, oder ob er es einfach hat laufen lassen. Das ist wahrscheinlich etwas, was in Kiew 3, 4, 5 Leute wissen. Darüber gibt es keine Dokumente, darüber gibt es keine verlässlichen Zeugenaussagen. Das Einzige, was wir wissen, ist, dass dieses Kommando dann einfach weitergemacht hat. Wir wissen auch, dass dieses Kommando aus 4 privaten Tauchern, Hobbytauchern besteht, die eine Tauchschule in Kiew unterhalten haben, dass dabei aber auch Special Forces der ukrainischen Armee waren. Der jetzt in Hamburg angeklagte Serhii K. beispielsweise, ein 50-jähriger ehemaliger Soldat, stammt aus den ukrainischen Streitkräften. Er war derjenige, der laut Bundesanwaltschaft das Kommando an Bord der Andromeda geführt hat. Und es war ein weiterer Soldat dabei, ein Sprengstoffexperte, der für die Sprengsätze zuständig gewesen ist. Das heißt also, es ist eine Operation gewesen, die ganz erkennbar mit Unterstützung und Autorisierung der ukrainischen Armee stattgefunden hat. Wie hoch es in der politischen Kette in Kiew gegangen ist, das fürchte ich, wird, bis nicht einer aus dem engeren Kreis der Verschwörer spricht, Spekulation bleiben müssen.
5: Damit sind wir eigentlich schon bei der politischen Dimension dieses Falls, Herr Stark. Auch wir bei Streitkräfte und Strategien kriegen ja immer wieder auch Hörerinnen und Hörer Post mit dem Inhalt, ihr redet immer über den Schattenkrieg Russlands gegen Deutschland, über russische Sabotage hier, über den hybriden Krieg, der geführt wird. Aber viel schlimmer sei doch eigentlich das, was die Ukrainer da gemacht haben. Jetzt haben wir die Frage noch nicht endgültig geklärt. Waren es ukrainische Einzelkämpfer? War es die Ukraine? Aber ich glaube, es ist schwer zu leugnen, dass die politischen Auswirkungen einfach gewaltig sind. Wie wichtig ist es deshalb, dass dieser Fall restlos aufgeklärt wird?
7: Ich halte es für eine Frage des Anstands und der politischen Redlichkeit, diesen Fall bis in den letzten Winkel auszuleuchten. Gerade und auch deshalb, weil es ja sehr gute Gründe gibt, die Ukraine in ihrem Abwehrkampf gegen die russische Aggression zu unterstützen. Dazu gehört aber auch, wenn derjenige, den man da unterstützt, sich entschieden hat, etwas gegen deutsche Interessen und gegen diese Pipeline zu tun, dass man da die Wahrheit sagt. Und die Bundesregierung scheut sich, das bis heute zu thematisieren. Und das hat natürlich damit zu tun, dass sie fürchtet, dass es da einen Überschwappen gibt von den Erkenntnissen aus dem Nord Stream-Anschlag und den Ermittlungen auf die Frage, wie legitim und wie richtig ist es, die ukrainische Verteidigung da weiter aufrechtzuerhalten, Milliardenzahlungen für Waffen, für humanitäre Hilfe und anderes zu geben. Ich persönlich sehe es eigentlich genau andersrum. Ich glaube, dass es nur aufrecht wäre und eher auch diese Unterstützung auf eine Art rechtfertigt, wenn man auch mit seinem Verbündeten, mit seinem Partner offen ist und sagt, ihr habt jedes Recht, euch zu verteidigen gegen die russische Aggression, aber das, was ihr dabei Nord Stream getan habt, das ist inakzeptabel.
5: Nun ist dabei natürlich auch klar, diese Nord Stream Pipeline war ein deutsch-russisches Projekt, das von Anfang an ja heftig umstritten war. Nord Stream 1 war 2011 fertig. Kritiker sagen, das habe Putins Krim-Annexion 2014 sozusagen mitfinanziert, das Eingreifen in der Ostukraine. Und unumstritten ist, dass Deutschland sich da stark von russischem Gas abhängig gemacht hat. Und dann wurde nach der Krim-Annexion 2014 erst Nord Stream 2 gebaut. Da gab es eine heftige Diskussion, habe ich damals als ARD-Korrespondent in Brüssel auch hautnah miterleben dürfen, dass eigentlich die halbe Welt dagegen war. Die USA, die Skandinavier, die Osteuropäer, die Ukraine sowieso. Und Polen sagt ja jetzt auch irgendwie im Nachhinein und hat ja auch einen der Hauptverdächtigen nicht an Deutschland ausgewiesen mit der Begründung, der Fehler sei nicht gewesen, dass Nord Stream gesprengt wurde. Der Fehler sei gewesen, dass Nord Stream überhaupt gebaut wurde. Ist da ein bisschen was dran oder macht es sich Polen da auch ein bisschen zu einfach?
7: Politisch ist da sicherlich einiges dran und trotzdem sind es zwei getrennte Vorgänge. Man kann jede Form von politischer Kritik an Nord Stream artikulieren mit, glaube ich, guten Gründen. Ich glaube, dass da viele in Deutschland auch eine Lernkurve durchlaufen haben und mittlerweile nicht mehr auf die Idee kämen, dieses Gas so zu importieren, beziehungsweise rückblickend der Meinung sind, dass das vielleicht keine gute Idee gewesen ist. Gleichzeitig rechtfertigt das aber nicht die Sprengung dieser Pipeline. Schon gar nicht von einem Alliierten, den man jeden Monat mit Milliardenhilfen unterstützt und dem man modernste Waffen nach Kiew liefert. Man kann trotzdem offen darüber reden, ob es richtig war, Nord Stream zu bauen. Und man kann auch im Rückblick sagen, das war höchstwahrscheinlich ein geopolitischer Fehler. Wir hätten viel früher unsere Gasversorgung, unsere Energieversorgung diversifizieren sollen. Wir hätten früher verstehen müssen, dass das für Russland immer auch ein politischer Hebel ist. Diese Form der extremen Abhängigmachung über die Nord Stream Pipelines, die war nicht klug. Dafür haben wir einen Preis gezahlt, dafür haben andere einen Preis gezahlt. Sie rechtfertigt aber trotzdem nicht, diese Pipelines zu sprengen. Und genau dieser Punkt wird jetzt in Hamburg verhandelt. Und ich glaube, das kann man vielleicht aus polnischer Perspektive so sagen, was Donald Tusk gesagt hat, nicht diejenigen müssen sich schämen, die die Pipeline gesprengt haben, sondern diejenigen, die sie gebaut und benutzt haben. Damit greift er die Bundesregierung an. Jedenfalls haben sie in Form eines polnischen Richters argumentiert, dass das eine legitime Handlung gewesen sei und deswegen einen der Taucher, den besagten Volodymyr Z., wieder freigelassen und ihn nicht ausgeliefert und sich damit gegen das europäische Justizrecht und das Auslieferungsrecht gestellt. Das ist schon ein relativ harter politischer Vorgang. Nun wissen wir, wo die Polen in diesem Konflikt stehen. Aber für die Bundesregierung, für die Bundesanwaltschaft bedeutet es trotzdem, diesen Fall möglichst präzise und penibel aufzuklären.
5: Vielen Dank, Herr Stark, für das spannende Gespräch.
7: Ich danke, dass ich da sein durfte.
5: Und an die Adresse unserer ganz aufmerksamen Hörerinnen und Hörer an dieser Stelle die Bestätigung, ja, richtig gehört, es war ein Hund, der da sehr kurz, aber deutlich hörbar an einer Stelle durch die Aufnahme getapst ist. Es war der Hund von Holger Stark. Wir bitten, die vierbeinige Störung zu entschuldigen. 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
4: Die Richter am Bundesverfassungsgericht beschäftigen sich aktuell mit der Frage, ob bei der Vererbung von Betriebs- und Privatvermögen unterschiedliche Steuerregeln gelten können. Ein Mann hat Verfassungsbeschwerde gegen seinen Erbschaftssteuerbescheid eingelegt. Hintergrund: Er erbte von seiner Tante Privatvermögen und eben kein steuerlich begünstigtes Betriebsvermögen. Unsere Gastautorin heute ist Beatrice Achterberg, Politikredakteurin der Neuen Zürcher Zeitung in Berlin. Sie meint in ihrem Kommentar, Karlsruhe werde sich vermutlich für ein gerechteres und einfacheres System aussprechen. Was dagegen das SPD-geführte Finanzministerium mit der Erbschaftssteuerreform vorhabe, würde viele Familienunternehmen enorm belasten und wäre letztendlich ein Bürokratiemonster.
8: Statt der Verschonungsregeln soll ein Freibetrag von 5 Millionen Euro gelten. Alles darüber wird stärker besteuert. Die SPD rechnet selbst mit zusätzlichen Milliarden für den Staat. Geld, das den Betrieben fehlt. Für Investitionen, für Rücklagen, für Arbeitsplätze. Höhere Steuern machen Unternehmen nicht wettbewerbsfähiger, sie schwächen sie. Die bessere Lösung wäre keine Reform, sondern die Abschaffung der Erbschaftssteuer. Wer ein Unternehmen erbt, muss es im Wettbewerb behaupten. Schafft er das nicht, übernimmt es jemand anderes. Der Markt verteilt um, ohne dass der Staat dazwischen funken muss. Die Erbschaftssteuer schadet dem Standort. Sie gehört abgeschafft, nicht ausgeweitet.
4: Die Meinung von Beatrice Achterberg, Politikredakteurin der Neuen Zürcher Zeitung in Berlin. Und die Süddeutsche Zeitung aus München hat einen pragmatischen Blick auf die Verhandlungen in Karlsruhe.
9: Wenn es gut läuft, dann folgt auf das Karlsruher Verfahren eine Debatte, in der sich endlich die Komplexität des Themas spiegelt. Die Bedeutung der Erbschaftssteuer für Innovationsfähigkeit und Wettbewerb, ihr Beitrag zu sozialer Gerechtigkeit, selbstredend auch ihre Ausgestaltung im Dienste der Jobsicherheit. Nicht zuletzt könnte sie auch zusätzliches Geld in die Staatskasse bringen. Eine Verdopplung der jährlichen Einnahmen auf 20 bis 30 Milliarden Euro wäre für die Erben leicht zu verschmerzen, schon gar, wenn die Steuerschuld großzügig gestundet würde. Dies allein wird nicht den Haushalt retten. Andererseits mutete es bei der Erbschaftssteuer schon immer paradox an, wie viel Mühe der Gesetzgeber darauf verwendet, die Einnahmen möglichst gering zu halten.
4: Gudula Geuter vom Deutschlandfunk findet es gut und wichtig, dass sich die Karlsruher Richter mit dem Thema beschäftigen. Aber eigentlich seien andere dafür zuständig.
10: In der Realität gilt die Regel, je größer das Firmenerbe, desto geringer der Steuersatz. Die Koalition aus CDU, CSU und SPD könnte das selbst erkennen. Es wäre nicht nur Aufgabe der Politik, Gerechtigkeitsfragen selbst in die Hand zu nehmen. Es wäre auch eine Chance, sich hier handlungsfähig zu zeigen. Anknüpfungspunkte dafür gibt es. So liegt es zum Beispiel nicht auf der Hand, warum, vereinfacht gesagt, Erben von Familienunternehmen pauschal von großen Abschlägen profitieren. Auf solche Fragen sollte sich auch die CDU-CSU einlassen können, statt sich hinter den Verfassungsrichtern zu verstecken.
4: Soweit Gudula Geuter vom Deutschlandfunk. Und der Nordbayerische Kurier aus Bayreuth, der kritisiert die aktuellen Regeln zur Erbschaft von Betriebsvermögen.
9: Eine wirkliche Änderung unter Bezug auf einen wirtschaftlich begründeten Gleichheitsgrundsatz bringt sofort die Wirtschaft und vor allem den Mittelstand gegen die Regierung auf. Sie würden mit dem Verlust von Arbeitsplätzen oder Abwanderung von Betrieben drohen. Letzteres wird aber zunehmend schwieriger, denn viele Länder, die sich dafür anböten, haben deutlich strengere Erbschaftssteuerregelungen als die Bundesrepublik.
4: Und die Pforzheimer Zeitung findet, allein der Hinweis auf Arbeitsplätze dürfe kein Freibrief sein, große Privatvermögen am Fiskus vorbeizuschleusen.
9: Aber ebenso wenig darf die berechtigte Kritik an Privilegien zum Vorwand werden, Firmen das Geld für Investitionen und ihre Zukunft zu entziehen. Die Politik muss deshalb genauer unterscheiden, was schützt den Fortbestand eines Unternehmens, was lediglich den Wohlstand seiner Eigentümer. Darauf kommt es an. Hoffentlich auch, wenn Karlsruhe in einigen Monaten sein Urteil verkündet.
4: Und das waren die Standpunkte. Zusammengestellt hat sie diesmal Peter Behrendt. 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

Die Wirtschaft wartet auf Reformen und die Arbeitgeber, die machen Druck auf den Bundeskanzler beim Deutschen Arbeitgebertag in Berlin gestern. Dort hat Friedrich Merz für seine Pläne geworben. Der Arbeitgeberpräsident Dulger, der Gastgeber gestern, der forderte vor allem eins, nämlich mehr Tempo. Wir blicken gleich ausführlicher auf den Besuch von Friedrich Merz beim Deutschen Arbeitgebertag nach den Nachrichten.

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1: Um 4 Uhr mit Ronald Lessig. Bei der Operation von Papst Leo XIV. Ist Lungenkrebs festgestellt worden. Das haben die Ärzte des Gemelli-Klinikums nach dem operativen Eingriff am Abend bestätigt. Aus Rom, Anna Giordano.
2: Zunächst hieß es aus dem Vatikan, die Operation sei erfolgreich und nach Plan verlaufen. Die histologische Untersuchung habe ergeben, dass es sich bei dem Lungenknoten um einen bösartigen Tumor handelt. Nach Vatikaninformationen war dies von den Ärzten schon vermutet worden. Um den Tumor vollständig zu entfernen, wurde der gesamte untere Lappen der rechten Lunge entfernt. Das ist ein Standardvorgehen bei dieser Art von Befund und bedeutet den dauerhaften Verlust von 20-25% des Lungenvolumens. Papst Leo XIV. Soll sich von der Operation nun eine knappe Woche lang erholen.
1: Die schwarz-rote Koalition hat offenbar ihren Streit über die Einführung einer Zuckersteuer auf Getränke beigelegt. Wie aus dem Bundesfinanzministerium verlautete, wird sich heute das Kabinett damit beschäftigen. Nach Medienberichten ist eine Steuer in 2 Stufen vorgesehen, für Getränke mit einem Zuckergehalt ab 5 oder 8 Gramm pro 100 Milliliter. Auf diese soll ein Steuersatz von 26 bzw. 32 Cent pro Liter gelten. Für kleinere Unternehmen soll es Ausnahmen geben. In der Straße von Hormus sind nach britischen Angaben erneut 2 Schiffe angegriffen worden. Dabei handelte es sich um einen Tanker und ein Containerschiff. Zu möglichen Opfern oder Schäden gab es zunächst keine Angaben. Die Nachrichtenagentur Reuters berichtet, nach Insiderinformationen wolle der Iran seine Taktik in der Straße von Hormus ändern und offensiver gegen Schiffe vorgehen. So solle der Ölpreis hochgehalten werden und Einfluss auf die US-Zwischenwahlen im November genommen werden. In der Fußball-Champions League hat sich Bayern München 3:3 vom norwegischen Meister Viking Stavanger getrennt. Aus der Sportredaktion Finn Hornberg.
3: Es war ein fehlerhafter Abend der Bayern. Schon nach 71 Sekunden gerieten die Münchner in Rückstand. Stavanger erhöhte sogar noch vor der Halbzeit auf 2:0. Nach dem Seitenwechsel kam der FCB mit Schwung aus der Kabine. Harry Kane stellte mit seinem Doppelpack auf 2:2, ehe Luis Diaz zur Führung traf. Dann allerdings der Wendepunkt im Spiel. In der 73. Spielminute hatte Michael Olise seine Emotionen nicht im Griff. Erst das Foulspiel, dann die Unsportlichkeit, machte in der Summe gelb-rot. Die Norweger setzten daraufhin zur Schlussoffensive an und trafen durch Hermann Haugen zum umjubelten Ausgleich. Neben den Bayern war mit RB Leipzig ein weiteres deutsches Team in der Königsklasse aktiv. Leipzig gewann gegen PSV Eindhoven mit 1:0.
1: Das waren die Nachrichten. Das Wetter in Deutschland. Tagsüber meist trocken, gebietsweise noch ein paar Schauer bei bis zu 13 Grad im Erzgebirge und 22 Grad am Hochrhein. Am Donnerstag oft freundlich, im Süden länger Nebel bei 15 bis 23 Grad, am Freitag sonnig bis 22 Grad. Es ist 4:03 Uhr.
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4: Die A7 Ulm-Würzburg ist zwischen Ellwangen und Dinkelsbühl-Fichtenau wegen Wartungsarbeiten in beiden Richtungen bis 5.30 Uhr gesperrt. Die A23 Heide Richtung Hamburg ist zwischen Heide-West und Heide-Süd nach Überflutungen gesperrt. Die A24 Hamburg Richtung Berlin ist zwischen Hamburg-Horn und Jenfeld wegen Bauarbeiten bis Freitag 20 Uhr gesperrt. Eine Umleitung ist dort eingerichtet. 2 Meldungen noch, die A48 Koblenz Richtung Dreieck Vulkaneifel ist zwischen Laubach und Ulmen wegen eines defekten LKW weiterhin gesperrt. Und die A113 Neukölln-Schönefeld ist zwischen Spätstraße und Schönefeld Nord in beiden Richtungen wegen Wartungsarbeiten bis 5 Uhr gesperrt. Ihnen eine gute Fahrt, kommen Sie gut an Ihr Ziel.
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4: Von NDR Info in Hamburg mit Simeon Laux. Schön, dass Sie mit dabei sind. Er habe nicht die Absicht, der Liebling der Nation zu werden, so Friedrich Merz gestern beim Deutschen Arbeitgebertag in Berlin. Mit Blick auf seine Beliebtheitswerte scheint das gerade auch nicht in greifbarer Nähe. Der Arbeitgebertag jedenfalls ist die größte wirtschafts- und sozialpolitische Jahreskonferenz der Arbeitgeber in Deutschland. Und der Kanzler betonte dort, wie wichtig es ihm sei, der jungen Generation wieder eine vernünftige Perspektive bieten zu können. Und er warb dort auch für die anstehenden Reformen. Und genau bei denen forderte der Gastgeber, Arbeitgeberpräsident Dulger, mehr Tempo. Martin Polanski.
5: Der Kanzler und die Reformen. Friedrich Merz ist angetreten, um die Bremsen der Wirtschaft zu lösen, die Sozialsysteme fit zu machen für die Zukunft. Ziemlich angeschlagen besucht Merz den Deutschen Arbeitgebertag. Zum einen ist er erkältet, zum anderen ist anderthalb Jahre nach dem Start der schwarz-roten Koalition klar, die deutsche Wirtschaft hat erwartet, dass mehr auf die Spur kommt. Arbeitgeberpräsident Rainer Dulger.
6: Wir wissen längst, wohin es gehen muss. Der Zeitplan ist eng getaktet, aber der Zug fährt einfach nicht los.
5: Dulger attestiert Kanzler Merz, dass er nicht zu den Bremsern gehöre. Voranzukommen sei nun die Aufgabe für alle führenden Koalitionspolitiker.
6: Ich wünsche Ihrer Regierung Erfolg. Ich halte es für entscheidend, dass eine Regierung der demokratischen Mitte zeigt, wir erkennen die Herausforderungen und wir können sie auch wirksam lösen. Wir können Entscheidungen treffen, selbst wenn sie Widerstand hervorrufen. Das stärkt nicht nur unsere Wirtschaft, Herr Bundeskanzler, das stärkt am Ende auch das Vertrauen in unsere Demokratie.
5: Merz wird durchaus freundlich empfangen von den versammelten Wirtschaftsvertretern im Kongresszentrum am Berliner Alexanderplatz, Firmenchefs und Verbandsvertreter. Und das, obwohl eine Umfrage des Arbeitgeberverbandes BDA zu dem Ergebnis kommt, dass 89% der Unternehmenslenker der Bundesregierung eine schlechte Arbeit attestieren. Merz weiß um die vielen miesen Umfragewerte.
7: Ich habe nicht die Absicht, der Liebling der Nation zu werden, sondern ich habe die Absicht, dieses Land so auf Kurs zu bringen, dass wir vor allen Dingen für die junge Generation wieder eine vernünftige Perspektive eröffnen. Das ist mein Anspruch.
5: Und Merz nennt einen Zeitplan für die Rentenreform. Bis Ende des Jahres wünscht er sich einen Kabinettsbeschluss, damit die Reform im ersten Quartal des kommenden Jahres vom Bundestag verabschiedet werden kann. Trotz der 10 Debatten innerhalb der Koalition, vor allem um die Abschaffung der sogenannten Rente mit 63. Merz Erwartung an den neuen Arbeitsminister Alexander Schweizer von der SPD.
7: Arbeit im Ministerium. Und zwar so schnell und so zügig, dass wir die Gesetzentwürfe, die wir verabredet haben, die zum Teil auch schon im Entwurf da sind, so schnell wie möglich ins Kabinett bekommen.
5: Immerhin auf einen Lichtblick kann Merz verweisen. Die deutsche Wirtschaft wird in diesem Jahr stärker wachsen als bislang erwartet. Der Internationale Währungsfonds rechnet mit 1,3%. CDU-Wirtschaftsministerin Katharina Reiche warnt auf dem Arbeitgebertag aber davor, das schon als Entwarnung zu sehen. Vielmehr brauche es eine permanente Anstrengung, um Deutschland wettbewerbsfähiger zu machen. Eine Einschätzung, die auch viele Besucher des Arbeitgebertages teilen.
8: Wir haben in vielen Fällen einen Handlungsbedarf und da ist jetzt sozusagen die Politik auch gefordert, da jetzt tatsächlich voranzugehen.
9: Ich glaube, das ist dringend nötig und ich glaube, wir haben auch nicht mehr so viel Zeit dafür.
5: Die Arbeitgeber machen Druck, aber Kanzler Merz dürfte dieses Signal nicht überrascht haben.
10: Martin Polanski mit einem Bericht über den Besuch des Kanzlers beim Deutschen Arbeitgebertag. Ja, und wir bleiben bei dem Thema und wollen das Ganze noch ein wenig vertiefen, und zwar mit einem gesamten Blick auf die deutsche Wirtschaft und eben auch auf die Arbeitgeber. In den ARD-Tagesthemen hat Jesse Wellmer mit dem Arbeitsmarktforscher Enzo Weber vom Institut für Arbeitsmarkt- und Berufsforschung gesprochen und ihn zuerst gefragt, wo er denn gerade positive Entwicklungen in der deutschen Wirtschaft sieht.
11: Ja, es gibt auch gerade mittlerweile schon durchaus einige positive Entwicklungen. Also in der Rüstungsindustrie sehen wir eine. Gut, über Rüstung kann man diskutieren, aber man sieht da sehr gut, was passiert, wenn es irgendwo Perspektive gibt. Und die gibt es im großen Rest der Industrie noch nicht so. Es könnte aber deutlich mehr gehen. Außerdem, es steigt zum Beispiel auch der Einsatz von KI. Also da ist Deutschland gar nicht hinten dran, sondern eigentlich relativ vorne mit dabei. Und nach mehreren Stagnationsjahren wird jetzt auch wieder richtig gegründet in Deutschland. Das heißt, es ist tatsächlich nicht alles schlecht, was motzt.
12: Und aus Sicht des Arbeitsmarktforschers, was könnte die Bundesregierung denn tun, um solche positiven Entwicklungen stärker zu unterstützen?
11: Nun, was wir sehen ist, wir haben eigentlich die Potenziale, um auch in dieser Wirtschaftstransformation erfolgreich zu sein. Also ganz viel, was da entstehen könnte im Bereich von erneuerbaren Energien, von Verkehrstechnologie, von Datenverarbeitungstechnik, Robotik plus KI und vielem anderen mehr, das läuft auf Grundqualifikationen hinaus, in denen wir in Deutschland eigentlich stark aufgestellt sind. Aber wir haben zu wenig Bewegung im Arbeitsmarkt. Also wir haben Transformation, da müsste richtig was gehen. Aber die Bewegung ist richtig runtergegangen bei den Jobwechseln. Also die richtig guten Fachkräfte, die wir in Deutschland ja haben, die müssen in die aufstrebenden Bereiche rein. Und dafür muss man Politik machen. Zum Beispiel sagen, wer jetzt mit Abfindung den Job verlässt, der kann diese Abfindung steuerlich absetzen, wenn er in den nächsten Job reingeht als Unterstützung. Also oder Jobwechsel auf Probe bekommen wir jetzt. Und wir müssen Pakete schnüren mit einer guten Beratung, mit einer Vermittlung, mit einer gezielten Qualifizierung in neue Anwendungen rein. Also diese Bewegung, die ist ganz entscheidend, denn wir sehen, In denselben Berufen, wo die Arbeitslosigkeit auf der einen Seite steigt, sind die Leute auf der anderen Seite knapp. Und das kann man besser machen.
12: Und Herr Weber, welche Rolle spielt dabei die Flexibilisierung der Arbeitszeitmodelle?
11: Also bei der Flexibilität und Bewegung über verschiedene Jobs hinweg, da ist Arbeitszeit jetzt nicht der Kernpunkt. Aber grundsätzlich über die ganze Wirtschaft kann man natürlich diskutieren, dass man Arbeitszeit flexibler haben möchte, weil es ja oft Beschäftigte auch haben möchten, weil Betriebe diese Anforderungen haben. Aber wir wissen auch, wenn man an einzelnen Tagen länger arbeitet oder sehr lange arbeitet, dann nehmen eben auch die Gesundheitsrisiken zu und die Unfallrisiken. Das heißt, da braucht man einen guten Ausgleich. Eine Möglichkeit wäre zum Beispiel, man kann täglich länger arbeiten, aber dann muss man zwischen Arbeitgeber, Arbeitnehmer darüber Vereinbarungen treffen. Wie ist die Verantwortung? Wie sind Rechte und Pflichten? Wie werden die Arbeitszeiten gesetzt? Und die Tarifpartner, die können diese Vereinbarungen dann mit Vorrecht treffen. Und dann müssen sich alle anderen daran orientieren, aber jeder darf es nutzen.
12: Bundeskanzler Merz hat Reformtempo vom neuen Arbeitsminister Alexander Schweizer gefordert. Wie zuversichtlich sind Sie denn, wenn Sie wissen, dass eben dieser neue Arbeitsminister die Abschaffung der abschlagsfreien Rente nach 45 Beitragsjahren selbst mit Übergangsfristen ablehnt?
11: Also gerade bei Älteren, da liegt auch wirklich noch ein Riesenpotenzial im Arbeitsmarkt. Und da geht es aber auch in die richtige Richtung. Also im Jahr 2000 waren 60- bis 64-Jährige noch zu 10% sozialversicherungspflichtig beschäftigt. Heute sind es schon über 50%, also echt eine enorme Entwicklung. Aber die anderen 50, die kann man sich natürlich auch noch holen. Und es besteht aber offensichtlich auch der starke Wunsch, eine sehr lange Lebensarbeitszeit dann auch in der Rente besonders anzuerkennen. Und beides kann man gleichzeitig haben, nämlich dann, wenn wir sagen, wir sprechen diese Anerkennung nicht mehr aus, indem wir eine abschlagsfreie Frührente geben. Und diese Abschlagsfreiheit gibt es aber nur, wenn man wirklich dann auch in Rente geht. Sondern wir sagen, wir geben stattdessen einen Sonderzuschlag. Und den kann man aber auch bekommen, wenn man noch länger bleibt. Dann verlieren wir nämlich keine Arbeitskräfte mehr. Wir gewinnen Wertschöpfung, wir gewinnen Steuer- und Beitragseinnahmen und können trotzdem Leistung anerkennen. Also es gibt sehr wohl Möglichkeiten, das Ganze auch zu lösen.
12: Ist die Frage, ob die Koalition das und alle Teile der Koalition das ähnlich sehen. Die Bundesregierung kündigt ja jetzt schon sehr lange Reformen an, hat es dann aber doch sehr schwer, die zu definieren, zu benennen und auch zu verabschieden. Was könnte den Knoten platzen lassen jetzt, wenn Sie gerade so zuversichtlich sind?
11: Ich glaube, mittlerweile steht einiges doch auf dem Reformprogramm, was wirklich weiterführen kann. Also gerade was die Bewegung im Arbeitsmarkt angeht, Abfindungsabschreibung und Ähnliches, wofür wir uns auch stark gemacht haben, das ist beschlossene Sache, das muss jetzt umgesetzt werden. Außerdem geht es zum Beispiel auch um die Sozialstaatsreform, wo wirklich die Sozialstaatskommission auch nach unseren Konzepten Gutes auf den Tisch gelegt hat. Das ist keine einfache Materie, kann aber dafür sorgen, dass wirklich Arbeitsplätze im Bereich von einigen Hunderttausend entstehen, dadurch, dass man bessere Anreize schafft, eine bessere Transparenz, eine durchgängige Betreuung auch von Arbeitssuchenden. Also es ist einiges auf dem Tisch, auch bei der Rente ist einiges auf dem Tisch. Da hat man wirklich Futter, das kann man erstmal umsetzen und deswegen bin ich eigentlich zuversichtlich, da geht noch einiges.
10: Sagt Enzo Weber, Wirtschaftswissenschaftler im Institut für Arbeitsmarkt- und Berufsforschung in Nürnberg in den ARD-Tagesthemen.
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10: Ja, da zieht heute langsam sich der Regen zurück. Am längsten hält er sich noch an den Alpen. Ansonsten lockern die Wolken immer weiter auf, vor allem im Westen. Im Südwesten und auch im Norden, da zeigt sich länger die Sonne. Dazu 14 bis 19 Grad und am Oberrhein sind sogar 21 Grad drin. An der Ostsee, da wird es dann allerdings ziemlich windig mit teils stürmischen Böen. Und so sieht es ganz aktuell bei uns in Deutschland aus. In Bremen ist es wolkig bei 12 Grad, am Brocken im Harz 6 Grad und Nebel, in Stuttgart 15 Grad und geringer Nieselregen und in Aachen ist es klar bei 13 Grad. Und noch die Aussichten für die kommenden Tage. Morgen wird es dann nochmal richtig mild. Nach teils zähem Morgennebel gibt es vielerorts Sonne bei 16 bis 21 Grad. Und auch am Freitag bleibt es zunächst freundlich, bevor von Nordwesten neue Wolken aufziehen. Zum Wochenende wird es dann wieder etwas ungemütlicher. Mehr Regen, vor allem im Süden, dazu windig und mit 12 bis 16 Grad auch wieder etwas kühler. Und noch der Blick auf die Uhr. Es ist jetzt 14.14 Uhr.
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10: Ja, und diese Meldung, die kam am späten Abend. Papst Leo XIV. Leidet an Lungenkrebs. Dem 71-Jährigen sei bei einer Operation am Dienstag ein Teil des rechten Lungenflügels entfernt worden, so der Vatikan. Darüber hat Carsten Fick vom NDR mit unserer Korrespondentin Anna Giordano in Rom gesprochen. Zunächst ging es um die Frage, welche Details der Vatikan darüber hinaus zur Erkrankung des Papstes genannt hat.
2: Ja, also die OP sei auf jeden Fall sehr gut gelaufen, alles nach Plan. Es ist eben aber dabei, also dieser Lungenknoten, von dem ja vorher schon die Rede war, der wurde tatsächlich identifiziert als ein Lungenadenokarzinom, so heißt das in der Medizin. Und das ist eben ein bösartiger Tumor, beziehungsweise rein medizinisch gesehen auch Lungenkrebs. Allerdings ist eben deshalb auch ein größeres Stück der Lunge entfernt worden, weil die Ärzte jetzt sozusagen die Hoffnung haben, dass damit dann auch wirklich alles weg ist, raus aus dem Körper. Das muss jetzt natürlich noch nachträglich untersucht werden, aber es gibt wohl die Hoffnung, dass es damit sozusagen dann auch wirklich vorbei ist.
13: Wie sehr nehmen die Menschen in Rom teil am Krankenhausaufenthalt des Papstes?
2: Ja, da wird immer groß Anteil genommen. Also auch als der Papst ins Krankenhaus ja eingeliefert wurde, kann man eigentlich nicht sagen, denn er ist selber gegangen und war guter Dinge. Und da haben ihn dann wieder Menschen, Massen schon fast begrüßt. Die haben sich da alle vor dem Krankenhaus aufgestellt. Und auch während der OP gab es immer noch relativ viele Menschen, die dann in der Krankenhauskapelle ununterbrochen den Rosenkranz gebetet haben, um dem Papst sozusagen alles Gute zu wünschen. Also es wird immer viel Anteil genommen, auch an den Journalisten merkt man, dass die alle damit beschäftigt sind und sehr viel über den Papst berichten. Also ist auf jeden Fall immer hier ein sehr wichtiges Thema, die Papstgesundheit.
13: Der Papst hat ja selbst am Sonntag über einen Knoten in seiner Lunge öffentlich informiert. Wie ungewöhnlich ist das?
2: Ja, mittlerweile eigentlich gar nicht mehr so ungewöhnlich. Also bis, so kann man sagen, in die 70er Jahre rein wurde tatsächlich immer ein sehr großes Geheimnis gemacht um die Gesundheit des Papstes. Und da wurde auch nie drüber gesprochen, ob ein Papst krank war oder was er hatte. Aber Papst Johannes Paul II. War es tatsächlich, der dann so in den 80er Jahren angefangen hat, selbst öffentlich über seinen Gesundheitszustand zu sprechen. Und der hat es auch schon so ähnlich gemacht wie dann auch jetzt Papst Franziskus oder jetzt eben Papst Leo, dass er zum Beispiel am Sonntag beim Angelusgebet, so hat es der Papst Leo jetzt auch gemacht, jetzt am Sonntag, vor den Menschen, die auf dem Petersplatz versammelt sind, gesagt hat, ja, ich habe übrigens das und das gesundheitliche Problem. Und in diesem Fall jetzt am Sonntag war es eben der Knoten in der Lunge, über den Papst Leo öffentlich gesprochen hat.
13: Der aktuelle Papst, Papst Leo, ist ja mit 71 Jahren noch ein recht junger Papst, sportlich aktiv. Was macht er alles, um fit zu bleiben?
2: Ja, also man hört natürlich immer wieder davon, dass er Tennis spielt und auch in dieser Sommerresidenz der Päpste in Castel Gandolfo, etwas außerhalb von Rom, da fährt er ja immer so einmal die Woche etwa hin, dass er da einen Pool haben soll, wo er schwimmt und eben auch einen Tennisplatz, wo er trainieren kann. Und in seiner Papstwohnung im Vatikan soll es auch ein Fitnessstudio geben. Also er gilt eigentlich als sehr sportlicher Papst und übrigens auch, obwohl er schon in Anführungsstrichen 71 ist, als recht junger Papst, denn so viele Päpste in so einem jungen Alter hat es in letzter Zeit gar nicht gegeben.
10: Informationen waren das von Anna Giordano aus dem Studio Rom zur Krebserkrankung des Papstes. Ja, und wir kommen zurück nach Deutschland und blicken nach Sachsen-Anhalt. Schon die Wahl des ersten AfD-Parlamentspräsidenten dort im Magdeburger Landtag sorgte vor einer Woche für großes Aufsehen. Bei dieser Wahl von AfD-Mann Tobias Rausch hat die Partei 9 Stimmen mehr bekommen, als die AfD selbst Sitze hat. 5 Stimmen kamen wohl vom BSW, aber die restlichen 4? Viele haben die der CDU-Fraktion zugerechnet, obwohl es eine geheime Wahl war und man natürlich nicht genau wusste, ob die Stimmen tatsächlich aus der CDU kamen. Nach den Querelen und Vorwürfen der vergangenen Tage gibt es jetzt bei der CDU im Landtag von Sachsen-Anhalt aber wohl große Einigkeit. Vor allem bei dem Plan, bei der Wahl des Ministerpräsidenten im Dezember den Saal geschlossen zu verlassen. Uli Wittstock.
14: Gehen, damit ein anderer nicht kommt. Das ist offenbar die Idee der CDU-Fraktion im Magdeburger Landtag. Man wolle den Sitzungssaal verlassen vor der Wahl eines Ministerpräsidenten. Das war der Vorschlag aus der CDU-Spitze. Nach dem Motto, wer nicht wählt, kann auch nichts falsch machen. Seit nämlich die AfD-Kandidaten für das Landtagspräsidium in der Geheimwahl mehr Stimmen bekamen als erwartet, liegen die Nerven blank, vor allem in der CDU. Der Vorschlag wurde von der CDU-Fraktion mit einer klaren Mehrheit angenommen. Sven Schulze, der Fraktionschef, nach der dreistündigen Sitzung.
15: Wir haben das gestern angekündigt aus Sicht des Fraktionsvorstandes und das haben wir heute auch der Fraktion vorgeschlagen, dass wir an dieser Wahl nicht teilnehmen werden, sondern den Sitzungssaal dann verlassen werden. Das haben wir heute jetzt gerade auch beschlossen. Wir haben noch das ein oder andere zu klären, auch auf Bitten einzelner Abgeordneten, was das am Ende auch bedeutet, rein juristisch. Aber die Fraktion hat sich heute so verständigt.
14: AfD-Spitzenkandidat Ulrich Siegmund hatte ja angekündigt, im Dezember nur im ersten Wahlgang anzutreten und damit indirekt mit Neuwahlen gedroht. Er bleibe bei diesen Plänen, so Siegmund im Magdeburger Landtag.
16: Bei der CDU herrscht die maximale Verzweiflung, ja, vor einer besseren politischen Zukunft in diesem Land, offenbar ohne eine CDU. Und demzufolge kommt man auf solche seltsamen Ideen. Ich höre aktuell unterschiedliche Stimmen aus der CDU zu diesem Vorschlag. Ich meine, was die Wähler davon halten, das kann man auch wunderbar in den Kommentaren überall nachlesen. Das versteht niemand, was das soll. Auch eine Respektlosigkeit natürlich dem Wählerwillen gegenüber. Demzufolge bin ich mal gespannt, ob das im Dezember wirklich noch so ist, was hier aktuell diskutiert wird.
14: Offenbar setzt Siegmund auf einen Stimmungswechsel nach dem CDU-Landesparteitag Anfang Dezember. Tatsächlich braucht die AfD mindestens 3 Stimmen von anderen Parteien, um im ersten Wahlgang mit absoluter Mehrheit gewählt zu werden. Linke, Grüne und SPD haben das ausgeschlossen. Und auch das BSW hat ja angekündigt, den Ministerpräsidenten nicht wählen zu wollen. Allerdings, an Neuwahlen hat wohl derzeit in Magdeburg wirklich niemand ein Interesse.
10: Wann haben Sie das letzte Mal eine Briefmarke gekauft? Bei mir kommt das vielleicht noch so 3 bis 4 Mal im Jahr vor. Egal ob die gute alte Marke zum Aufkleben oder aber als digitale Marke mit Zahlencode. Alle 3 kosten dasselbe, nämlich aktuell 95 Cent für einen Standardbrief. Ab dem kommenden Jahr wird es aber wieder teurer und zwar ordentlich. Um rund 20% darf die Deutsche Post ihr Briefporto dann erhöhen. Der Standardbrief könnte dann zum Beispiel 1,15 Euro kosten. Was bedeutet das für Menschen und Unternehmen, die nach wie vor Briefe verschicken? Tim Belke hat im nordrhein-westfälischen Bielefeld nachgefragt.
17: Die Nachricht, dass Briefe schreiben teurer wird, erntet bei den meisten Befragten in der Bielefelder Altstadt nur ein Schulterzucken.
18: Mich betrifft es eher wenig. Ich könnte damit leben.
19: Ist okay für mich, denke ich. Ich habe da keine spezielle Meinung zu.
20: Ja, heutzutage alles ist teurer geworden. Das ist einfach so. Das können wir leider nicht ändern.
17: Doch nicht allen hier ist die Porto-Erhöhung egal.
21: Ich bin Schwarzwaldjägermeister. So, und wir verschicken die Briefe noch konventionell.
17: Zufällig kommt er gerade vom Briefmarkenkaufen.
21: Also wir haben eine Menge an Porto-Gebühren. Was habe ich eben geholt? 40, 95er. Also wenn ich das ausrechne, mal 20 Cent, dann wissen Sie Bescheid.
17: 8 Euro mehr hätten Ihnen die 40 Briefmarken gekostet. Aufs Jahr gerechnet wären es Mehrkosten von rund 200 Euro, sagt der Schornsteinfeger.
21: Es ist nicht lebensbedrohlich, aber es summiert es. Die Summe macht es ja von allem.
17: Aber wie sieht das aus bei denjenigen, die mehr als ein paar Briefe schreiben? Zehntausende, Hunderttausende im Jahr. Ein Besuch bei der Betriebskrankenkasse Gildemeister Seidensticker in Bielefeld. Jens Richter ist hier Geschäftsbereichsleiter.
22: Wir verschicken noch etwa 220.000 Briefe, roundabout.
17: Mit der Betonung auf noch. Denn seit rund 10 Jahren treibt die Krankenkasse die Digitalisierung im Kundenkontakt voran.
22: Das heißt, etwa die Hälfte unserer Kunden kommunizieren mit uns über digitale Kanäle, insbesondere unsere App.
17: Außerdem nutzt die BKK Gildemeister Seidensticker einen Dienstleister, der die Post zum Beispiel nach Postleitzahlen vorsortiert. Dadurch zahlt die Krankenkasse nicht das volle Porto, sondern ein

0: Haben, ne? Wir befinden uns in einer totalen Digitalisierungswelle.
1: Höhere Portokosten werde man spüren. Dass Strom, Wasser oder Gas dadurch teurer würden, brauche aber niemand zu befürchten, heißt es von den Stadtwerken Bielefeld. Zurück in der Fußgängerzone. Hendrik Gertomakotten bringt auf den Punkt, was die geplante Portoerhöhung um rund 20 Cent für einen Standardbrief für die meisten bedeutet.
2: Also ich glaube, es wird nicht groß ins Gewicht fallen, weil ich so selten Briefe schreibe dann am Ende. Ja.
3: Das Briefporto wird im kommenden Jahr erhöht. Ein Bericht war das von Tim Belke.
4: Sport. Mit Nele Hüpper und den Bayern, die sich wieder ein sehr frühes Gegentor gefangen haben. Zwar nicht wie in der Bundesliga schon nach rekordschnellen 8,4 Sekunden, sondern erst nach 71. Aber ähnlich wie in der Bundesliga kamen die Bayern auch in der Champions League nicht über ein Unentschieden hinaus. Bei Viking Stavanger in Norwegen stand am Ende ein 3:3 auf der Anzeigetafel, wie André Siems berichtet.
5: Die Bayern sind böse auf dem Kunstrasen in Norwegen aufgekracht. Die erste Halbzeit war aus Sicht der Mannschaft von Vincent Kompany komplett zum Vergessen. Schon in der zweiten Minute ging Stavanger nach einer Ecke in Führung. Eine gute halbe Stunde später kam mit der zweiten Chance das zweite Tor für Viking. Erst in der zweiten Halbzeit und einem Dreierwechsel der Bayern wurde es besser. Die Münchner drehten das Spiel durch zwei Treffer von Harry Kane und einem Tor von Luis Diaz. Dann sah eine Viertelstunde vor dem Ende Michael Olise gelb-rot nach einem Foul und einer Unsportlichkeit, als er den Ball einem Gegenspieler ins Gesicht warf. Die Partie kippte daraufhin erneut und in der Nachspielzeit machte Stavanger doch noch den 3:3-Ausgleich nach einer Fehlerkette der Bayern.
4: Im zweiten Spiel mit deutscher Beteiligung setzte sich RB Leipzig knapp gegen die PSV Eindhoven durch, gewann 1:0 und holte am zweiten Gruppenspieltag so den ersten Sieg. Nach der Qualifikation für die kommende Weltmeisterschaft haben die DFB-Frauen diese WM-Saison erfolgreich mit 2 Testspielsiegen eingeläutet. Nach dem Erfolg gegen Australien gab es auch gegen Asienmeister Japan einen Sieg, 2:1. Und das nach eigenem Rückstand. Für Torschützin Linda Dallmann war diese Partie auch wegen der Spielweise der Japanerinnen wichtig.
6: Ja, ist natürlich was ganz anderes vom Spielstil. Sehr schwer zu verteidigen, aber da muss man auch mal aushalten, dass sie den Ball haben, sich kombinieren wollen. Und wir müssen einfach im richtigen Moment zupacken. Und es ist unheimlich wichtig, solche Testspiele auch zu haben.
4: In der European League hat der Handball-Bundesligist aus Flensburg dem rumänischen Vertreter Buzău keine Chance gelassen, gewann am Ende mit 36:27. Rudi Dautwitz.
7: Flensburg erwischte einen ganz schlechten Start, lief nach nur 2,5 Minuten einem 0:3 Rückstand hinterher. Auf die erste Führung mussten die 3500 SG-Fans eine Viertelstunde warten. Doch aus dem 8:7 wurde nach 20 Minuten ein 11:11. Fortan aber steigerten sich die Flensburger kontinuierlich. 17:14 lautete der Pausenstand. Nach 40 Minuten hatte sich die SG auf 25:16 abgesetzt und gewann am Ende mit 36:27. Bester Torschütze war kennt Robin Tönnesen mit 8 Treffern. Doch am lautesten gefeiert wurde Luka Witzke. Der Nationalspieler feierte nach einer 11-monatigen Verletzungspause sein Comeback und steuerte zum Flensburger Sieg 2 Treffer bei.
4: Auch der VfL Gummersbach gewann an diesem dritten Spieltag in der European League gegen HC Pelister 08 aus Nordmazedonien, stand am Ende ein deutlicher 38:28 Sieg auf der Anzeigetafel. Der Bergische HC verlor die Partie bei Sesvete in Kroatien mit 31:37. Heute starten die Bahnrad-Weltmeisterschaften in Shanghai. Welche Chancen die deutschen Sportlerinnen und Sportler haben, das erzählt Holger Gerska.
8: Ja, die deutsche Mannschaft will vor allem den Abwärtstrend der beiden vergangenen Jahre stoppen. Zuletzt waren sie vor 3 Jahren in Glasgow bei einer WM so richtig erfolgreich. Voriges Jahr reichte es nur zu 2 Medaillen, eine davon eine Goldmedaille von Moritz Augenstein, allerdings in einer nicht-olympischen Disziplin. Und die Silbermedaille, die holte der Bahnrad-Vierer der Frauen, der wird auch diesmal die Medaillenbank schlechthin sein, zumal das Team in den Testrennen offensichtlich sehr, sehr schnell unterwegs war. Gespannt sein darf man auf Lea Friedrich, sie ist schon 8-mal Weltmeisterin geworden. Voriges Jahr allerdings blieb sie bei der WM in Chile auch medaillenlos. Sie hat allerdings in den Testrennen jetzt sehr, sehr schnelle Zeiten hingelegt, sagt, sie sei genauso schnell wie bei den Olympischen Spielen in Paris. Da hat sie Silber gewonnen. Deshalb kann man, glaube ich, so mit verhaltenem Optimismus in diese WM-Tage starten.
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3: Nele Hüpper hatte die Informationen aus dem Sport.

nicht ausreichend vor sexualisierter Gewalt geschützt. Zu diesem Schluss kommen die Bundesbeauftragte und auch die Aufarbeitungskommission und fordern deshalb mehr Unterstützung für Betroffene und auch strengere gesetzliche Regeln. Unser Thema gleich hier in der Infonacht nach den Nachrichten.

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1: Um 4.30 Uhr mit Ronald Lessig. Bei der Operation von Papst Leo XIV. Ist Lungenkrebs festgestellt worden. Das teilte das Gemelli-Krankenhaus in Rom am Abend mit. Bei dem Eingriff sei ein Knoten sowie der Unterlappen des rechten Lungenflügels des 71-Jährigen entfernt worden. Anschließende Untersuchungen hätten ergeben, dass es sich um einen bösartigen Tumor gehandelt habe. Ob sich der Krebs weiter ausgebreitet hat, war zunächst unklar. Der Vatikan hatte zunächst lediglich erklärt, dass Leo die Operation gut überstanden habe. Union und SPD haben sich offenbar auf die Einführung einer Zuckersteuer geeinigt. Wie aus dem Bundesfinanzministerium verlautete, wird sich heute das Kabinett damit beschäftigen. Laut Medien sollen auf bestimmte Getränke 26 bzw. 32 Cent pro Liter aufgeschlagen werden. Aus der Nachrichtenredaktion Lisa Kupper.
2: Der Kompromiss sieht demnach eine zweistufige Steuer auf Erfrischungsgetränke vor. Es geht um 5 oder 8 Gramm Zucker pro 100 Milliliter. Die Abgabe betrifft vor allem große Hersteller. Die Steuer soll nicht für Getränke mit Süßungsmitteln sowie reine Frucht- und Obstsäfte gelten und ab Juli nächsten Jahres kommen. Sie soll nicht nur Steuereinnahmen, sondern die Verbraucher auch zu gesünderer Ernährung bringen.
1: Ein Cyberangriff hat offenbar die Bauarbeiten am Fehmarnbelt-Tunnel gestört. Laut dänischer Projektgesellschaft Fehmarn ist einer der Auftragnehmer betroffen. Nach Medienberichten haben Hacker eine Sicherheitslücke ausgenutzt, die Zugang zu allen IT-Systemen ermöglichte. Demnach konnten Arbeitsabläufe auf der Baustelle nicht wie geplant weitergehen. Unter anderem funktionierten elektronische Zugangskarten von Mitarbeitern nicht mehr. Der Tunnel soll Dänemark und die Insel Fehmarn in Schleswig-Holstein verbinden. Fast 30 Jahre nach dem Mord am Rapper Tupac Shakur ist der frühere Ganganführer Duane Davis zu 40 Jahren Haft verurteilt worden. Er soll den Mord an dem damals 25-jährigen Tupac organisiert haben. Es war wohl ein Racheakt. Aus San Francisco, Gabi Biesinger.
3: Das Gericht sah es als erwiesen an, dass Davis vor 30 Jahren als Drahtzieher für die Ermordung Shakurs verantwortlich war. Davis soll auf dem Beifahrersitz des weißen Cadillac gesessen haben, aus dem heraus Shakur 1996 an einer Ampel nahe dem Las Vegas Strip angeschossen wurde. Der Rapper starb 6 Tage später an seinen Verletzungen. Die anderen Personen, die damals im Tatwagen gesessen haben sollen, sind nicht mehr am Leben, darunter auch Davis' Neffe, der mutmaßliche Schütze. Shakur und dessen Begleiter sollen Stunden vor der Schießerei in Las Vegas eben jenen Neffen verprügelt haben.
1: Das Wetter in Deutschland. Tagsüber meist trocken, gebietsweise einige Schauer bei bis zu 13 Grad im Erzgebirge und 22 Grad am Hochrhein. Am Donnerstag oft freundlich, im Süden länger neblig, 15 bis 23 Grad und am Freitag nach Auflösung der Nebelfelder viel Sonne, später von Nordwesten Regen bis 23 Grad. Das waren die Nachrichten.
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4: Los geht's mit der A7 Ulm-Würzburg. Die ist zwischen Ellwangen und Dinkelsbühl-Fichtenau wegen Wartungsarbeiten in beiden Richtungen bis 5:30 Uhr gesperrt. Die A23 Heide Richtung Hamburg ist zwischen Heide-West und Heide-Süd nach Überflutungen gesperrt. Die A24 Hamburg Richtung Berlin ist zwischen Hamburg-Horn und Jenfeld wegen Bauarbeiten bis Freitag 20 Uhr gesperrt. Eine Umleitung ist dort für Sie eingerichtet. Die A48 Koblenz Richtung Dreieck Vulkaneifel ist zwischen Laubach und Ulmen wegen eines defekten LKW weiterhin gesperrt. Und die A113 Neukölln-Schönefeld ist zwischen Spätstraße und Schönefeld-Nord in beiden Richtungen wegen Wartungsarbeiten bis 5 Uhr früh gesperrt. Ihnen eine gute Fahrt, kommen Sie gut an Ihr Ziel.
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4: Mit Simeon Laux, guten Morgen. Sexualisierte Gewalt gegen Kinder und Jugendliche, das bleibt in Deutschland offensichtlich ein Massenphänomen. Die unabhängige Bundesbeauftragte Kerstin Klaus und die Aufarbeitungskommission des Bundes, die sehen große Lücken beim Schutz und bei den Hilfen für Betroffene. Sie fordern daher neue Gesetze, mehr Aufarbeitung und auch eine dauerhafte Unterstützung für die Betroffenen. Dietrich Karl Meurer.
5: In der Schule, nachmittags beim Schwimmkurs oder bei der Nachhilfe, abends beim Spielen auf dem Tablet. Sexualisierte Gewalt kann Kindern überall begegnen. Kerstin Klaus, die Bundesbeauftragte gegen sexuellen Missbrauch, warnt.
6: Noch nie war das Risiko für Kinder und Jugendliche, sexualisierte Gewalt zu erleben, so hoch wie heute.
5: Mit dieser Warnung hat Kerstin Klaus nun ihren ersten Bericht an Bundestag, Bundesrat und Bundesregierung vorgestellt. Sie sagt, rund 10 Millionen Menschen in Deutschland haben sexuelle Gewalt in Kindheit oder Jugend erlebt. Besonders besorgt zeigt sie sich über die Entwicklung im Internet.
6: Die Risiken im digitalen Raum explodieren.
5: Bereits jeder vierte junge Mensch zwischen 14 und 17 Jahren hat sogenanntes Cybergrooming erlebt, also sexuelle Annäherungen im Internet. Hinzu kommen Erpressung und die Verbreitung von Missbrauchsbildern. Deshalb fordert die Bundesbeauftragte mehr Schutz im Internet, verbindliche Schutzkonzepte für Einrichtungen mit Kindern und eine Reform des Sexualstrafrechts.
6: Wir wissen, was schützt. Wir wissen, was hilft. Und wir wissen, was es braucht. Aber wir wissen eben auch, und das ist heute vielleicht dann die entscheidende Stelle, wir wissen, wo die Lücken liegen. Was immer wieder fehlt, ist Konsequenz. Ressortübergreifendes Handeln und ein klares politisches Mandat.
5: Der Bericht der Bundesbeauftragten basiert auf Länderdaten, wissenschaftlichen Erkenntnissen und Erfahrungen Betroffener. Zeitgleich legte die Aufarbeitungskommission des Bundes ihren ersten Bericht vor. Dafür wertete sie mehr als 3200 vertrauliche Anhörungen und Berichte aus. Untersucht wurden Familie, Heimerziehung, Religionsgemeinschaften und Schule. Der Bericht der Kommission zeigt großen Nachholbedarf bei der Aufarbeitung früheren Unrechts. Viele Betroffene leiden bis heute unter den Folgen. Oft fehlen Anerkennung, Unterstützung und Entschädigung. Die Kommissionsvorsitzende Julia Gebrande sagt:
7: Nur wenn wir Fehler, Unrecht und auch Versagen ehrlich benennen, dann können wir daraus lernen und verhindern, dass sich die Geschichte nicht wiederholt.
5: Die Kommission fordert deshalb eine gesetzliche Pflicht zur Aufarbeitung, Akteneinsicht und Entschädigung. Konsequenzen verlangt auch der Betroffenenrat. Er vertritt die Interessen von Menschen, die in Kindheit oder Jugend sexuelle Gewalt erlebt haben. Der Rat fordert mehr Wissen über das Thema in Ausbildung und Studium sowie eine Nachfolgelösung für den Fonds sexueller Missbrauch. Neue Anträge sind dort seit März letzten Jahres nicht mehr möglich. Für Angela Marquardt vom Betroffenenrat steht dies exemplarisch für den Umgang mit Betroffenen.
8: Wir erzählen unsere Geschichten aber nicht für politische Selbstinszenierung, wenn ich es so sagen darf, sondern damit die Verantwortung endlich die Seite wechselt. Weg von den Betroffenen hin zu denen, die handeln können, handeln müssen und die verdammte Verpflichtung haben, heute Kinder und Jugendliche zu schützen und erwachsene Betroffene nicht mit ihren Biografien alleine zu lassen.
5: Die gemeinsame Botschaft bei der Vorstellung der Berichte, das Wissen über Risiken, Schutzmaßnahmen und Hilfen liegt längst vor. Jetzt müsse die Politik handeln.
0: Wirtschaft.
4: Absatzflaute und zu hohe Kosten. Die Probleme der Automobilindustrie sind vielfältig. Die EU-Kommission will nun die Konkurrenz aus China weiter eindämmen. Nach Zöllen auf vollelektrische Fahrzeuge soll künftig auch die Zahl von Hybridautos gedeckelt werden. Chinesische Hersteller sollen im kommenden Jahr zunächst noch 350.000 dieser Fahrzeuge in die EU verkaufen dürfen. Die EU geht davon aus, dass man den Absatz damit ungefähr halbiert. Und damit ist natürlich auch die Hoffnung verbunden, die schwächelnde und krisengeplagten deutschen Autohersteller zu stützen. Sebastian Schreiber.
9: Die chinesischen Hersteller drängen auf den europäischen Automarkt und sie kommen mit Macht. Wenn es um Hybridfahrzeuge geht, ist China besonders stark. Nach Angaben des europäischen Herstellerverbands ACEA lag der Anteil Chinas unter den sogenannten Plug-in-Hybriden in der EU im ersten Halbjahr bei 25%. Vor zwei Jahren noch hatte der Anteil bei 2% gelegen. Der rasante Zuwachs aber bringt Probleme, so Helena Behron-Wispert, Professorin für Automobilwirtschaft an der Ostfalia Hochschule in Wolfsburg.
10: Was wir sehen, ist, dass eben ja diese Problematik, die wir auf dem chinesischen Automobilmarkt beobachten, also ein starker Verdrängungswettbewerb und ein starker Preiskampf, dass das eben zum Teil jetzt nach Europa exportiert wird.
9: Die EU-Kommission zieht nun die Notbremse. Handelskommissar Šefčovič war in der vergangenen Woche nach China gereist, hatte dort über die Schieflage im europäischen Autosektor verhandelt. Das Ergebnis? Die EU will den Import chinesischer Hybridfahrzeuge über einen Zeitraum von 4 Jahren begrenzen. Im kommenden Jahr soll das Kontingent bei 350.000 Autos liegen. Danach steigt die Zahl jedes Jahr um 6%. Die Kommission geht davon aus, dass man so den Absatz dieser hybriden Fahrzeuge aus China ungefähr halbiert. Aus handelspolitischer Sicht sei der Schritt weniger stark einzuordnen als die Zölle, die die EU bereits 2024 auf vollelektrische Fahrzeuge aus China eingeführt hatte, so Beron Wispert.
10: Deswegen ist das eben ein Kompromiss, der eben jetzt den heimischen Autobauern aus der EU noch etwas Schonfrist gewährt von 4 Jahren. So lange soll die Deckelung ja erstmal dauern. Und die haben jetzt eben mehr Zeit, um ihre Plug-in-Hybriden und ihre Vollhybriden technologisch besser zu positionieren und da nachzuholen.
9: Lange galten Hybridlösungen, also Verbrennermotor und Batterie kombiniert, allenfalls als Übergangstechnologie. Auch die deutschen Hersteller sahen darin nicht viel mehr als einen Zwischenschritt hin zum vollelektrischen Fahren.
11: Ich kann mich erinnern, dass wir mit einem Vorstand eines großen deutschen Automobilherstellers zusammengesessen haben, der vor 2 Jahren gesagt hat, dieser Markt ist tot, da investieren wir nichts mehr. Das war komplett falsch.
9: So der unabhängige Autoexperte Jürgen Pieper. Der starke Absatz der Hybriden sei für die Branche die große Überraschung in den vergangenen 2 Jahren gewesen. Keine andere Fahrzeuggruppe wurde in Deutschland zuletzt so häufig gekauft. Dazu gehören Vollhybride, deren Batterien sich während der Fahrt wieder aufladen, und Plug-in-Modelle, deren Batterien per Kabel geladen werden. Kunden schätzten vor allem, so Pieper, dass die Hybridfahrzeuge die Vorteile aus beiden Antriebstechniken verbinden.
11: Sie kommen niemals in die Verlegenheit, nicht mehr tanken oder laden zu können, weil irgendwas geht immer.
9: Und so dürfte die neue Hybridgrenze der EU den europäischen Herstellern immerhin etwas Zeit, nicht aber automatisch auch mehr Absatz verschaffen.
4: Sebastian Schreiber über eine Atempause für deutsche Autohersteller, in dem der Verkauf von Hybridwagen aus China gedeckelt werden soll.
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4: Kristallklares Wasser, steile Felswände und ein atemberaubender Blick auf die Alpen. Die perfekte Kulisse eigentlich für ein Foto auf Instagram. Wer sich dort selbst richtig in Szene setzt, der kann in den sozialen Netzwerken auf viele Likes hoffen. Solche Fotospots, die locken inzwischen immer mehr Menschen in die Berge. Aber der Hype hat auch seine Schattenseiten. Müll, Schäden an der Natur und immer wieder auch gefährliche Situationen. Wie problematisch dieser Trend mittlerweile ist, darüber hat meine Kollegin Julia Schöning vom WDR mit Kalle Kubatschka gesprochen. Er engagiert sich für den Deutschen Alpenverein und sie hat ihn zunächst gefragt, wie er diesen Trend wahrnimmt.
12: Wir finden es eigentlich schlimm, denn dieser Hype, der bringt halt auch sehr viel Negatives mit sich. Der Müll, natürlich auch schon allein, wenn man da zu irgendwelchen Spots, die eigentlich gar nicht, wo man gar nicht hingehen darf, weil sie oft im Naturschutzgebiet liegen, dann bildet sich ein Trampelpfad, man stört die Natur, die Pflanzen und auch die Tiere dort. Man muss halt auch wissen, wie man sich verhält in solchen diffizilen oder störungsempfindlichen Umgebungen und was man darf und was man nicht darf.
13: Ich hatte jetzt auch gelesen, dass es bei manchen Bergwachten so einen neuen Job gibt, also so einen sogenannten Digital Ranger. Das sind also wirklich Menschen, die gezielt bei Instagram und Social Media gucken, wo Influencer solche Hotspots gerade markieren und dann ja sehr oft wirklich Millionen Menschen folgen. Und die versuchen da ein bisschen vorab dann schon auch bei den Posts zu sagen, hey Leute, aber ihr müsst das richtige Schuhwerk anziehen und so. Glauben Sie, dass sowas wirksam ist?
12: Es wird sicherlich dabei helfen, das Ganze etwas einzugrenzen oder auch die Nachahmer zumindest darauf hinzuweisen, wie sie sich eventuell dann verhalten sollten an der Stelle. Ja? Aber das Eigentliche verhindert es nicht. Mhm. Und man kann, das hat man ja auch schon gemerkt, diese Motivation ist so groß, diese tollen Bilder zu machen, dass man die Leute fast nicht aus der Natur beziehungsweise von diesen Hotspots, also von diesen Fotospots fernhalten kann.
13: Und diese Fotospots, habe ich den Eindruck, sind natürlich vor allem so bestimmte Gipfelaussichten. Den Bergsee hatten wir jetzt gerade schon genannt in Bayern oder auch so ein paar Bilder von wirklich krassen Hängebrücken habe ich gesehen. Ja. Das sind ja eben auch alles, man ist da wirklich in einer Natur, Sie wissen das ja viel besser, die auch Gefahren mit sich bringt.
12: Ja, wenn man zum Beispiel das Gipfelkreuz des, der Zugspitze sieht, ja, also das ist ja auch nicht weit, dieser Gipfel von der Seilbahnstation weg. Aber da gibt es dann im Sommer so wirklich Warteschlangen mit hunderten Leuten, die unbedingt dieses Gipfelbild haben wollen. Man hat jetzt schon dazu also eine Replik des Gipfelkreuzes in die Seilbahnstation gestellt mit einem Berghintergrund, damit sich die Leute, die sich jetzt nicht so fit fühlen, auch ein Gipfelkreuzfoto machen können. Ich meine, klar, die Gipfelkreuze, das waren so die ersten Hotspots oder diese ersten Fotospots. Ne? Die sind es auch heute noch. Also, das nutzen wir natürlich auch, wenn wir auf den Gipfel gehen vom Alpenverein, dann versuchen wir natürlich auch ein schönes Gipfelfoto mitzunehmen. Ja? Aber wir posten das nicht unbedingt gleich oder da gibt es auch keinen so einen großen Hype drumherum.
13: Ja, weil ich mir dann auch vorstelle, wie Sie das wohl wahrnehmen als wirklich passionierter Wanderer und auch Bergsteiger. Das ist natürlich ein ganz anderer Zugang auch zur Natur und auch ein anderer Zugang zu dem Erleben eigentlich. Ne? Was würden Sie sagen, verschiebt sich da so auch ein bisschen in der Art, wie man dann wirklich reist und Abenteuer begeht?
12: Ja, also wir vom DRV sagen, die Berge brauchen keinen Geschmacksverstärker. Und alle diese Aussichtsplattformen, diese Hängebrücken und, das sind alles Dinge, wo die Touristiker meinen, sie müssen noch eins oben draufsetzen, damit ihre Region attraktiver wird und in die Presse kommt und mehr Leute anlockt. Und das sind natürlich dann auch dann diese prädestinierten Hotspots oder Fotospots für Instagram oder Facebook und so weiter, die dann natürlich auch genutzt werden. Mhm. Und mit allem drum und dran, manchmal sind die auch dann wirklich vermüllt. Mhm. Ja? Die Leute halten sich an keine Regeln. Normale Bergsteiger, die es also von klein auf gelernt haben, die wissen genau, wir lassen nichts zurück, es bleibt kein Müll da. Was man mitbringt, nimmt man auch wieder mit zurück. Also da gibt es diese Probleme nicht. Wenn Sie auf einen normalen Berggipfel gehen, da liegt nichts rum. Aber an diesen Fotospots eben schon, weil da eine andere Klientel hingeht.
13: Ja, und Sie sagen aber gerade, dass natürlich die Orte manchmal mit den Marketingabteilungen das natürlich dann irgendwie toll finden, weil es kommen immer mehr Menschen. Aber haben Sie da den Eindruck, man müsste doch eigentlich mit denen auch nochmal sprechen und sagen, aber irgendwann ist das kein Hotspot mehr, weil wie an dem Königssee zum Beispiel, dieser Infinity Pool, der wurde dann gesperrt, weil aufgrund von Vermüllung und Zertrampelung der Pfade.
12: Ja, die Touristiker, also die Marketingleute, die das vorantreiben und auch befeuern, sage ich mal vorsichtig, die haben halt auch eine sehr große Motivation, weil da geht es um viel Geld. Da geht es um Einnahmen, um Einkommen, da hängen Familien dran, natürlich ganze Bergdörfer hängen da dran. Ich meine, es gibt auch eine Tendenz, dass man es auf eine andere Weise macht. Es gibt die Bergdörfer des Alpenvereins, die Bergsteigerdörfer, mittlerweile glaube ich 15 oder knapp 20, die versuchen das Ganze anders zu machen. Also einen ruhigen Tourismus, den Skitourismus zurückzunehmen im Sommer, eben das ganz normale Bergerleben, das ist schon Abenteuer genug, da brauche ich nicht noch so ein Sahnehäubchen obendrauf. Mhm. Wenn man mit offenen Augen durch die Natur geht, hat man genügend Abenteuer und kann man genügend entdecken, ohne dass man diesen Hype braucht.
13: Wir haben den Müll jetzt gerade schon angesprochen. Was ich auch noch ganz interessant fand, war, dass man lesen konnte, dass viele auch übernachten manchmal in Naturschutzgebieten mit irgendwie so einem kleinen Biwakzelt oder so. Mhm. Auch das an Orten, die einfach verboten sind, nämlich aus gutem Grund, oder?
12: Ja, generell ist es in Naturschutzgebieten oder auch in anderen geschützten Bereichen eben verboten, zu übernachten draußen. Ja, und
13: weil es auch die Tiere stört.
12: Ja, und natürlich.
13: Alles.
12: Man ist vor Ort und man stört die Tiere. Und natürlich ist der Eingriff in die Natur durch eine lange Anwesenheit viel größer, als wenn ich jetzt irgendwo hinwandere, dann eine Pause mache und weitergehe oder einfach nur durchwandere, dann ist es eine relativ kurze, ein kurzer Eingriff. Aber wenn ich mich länger dort aufhalte, dann ist die Störung natürlich für die Tierwelt auf jeden Fall deutlich stärker. Mhm.
13: Was würden Sie sagen, selbst auch vom Deutschen Alpenverein, wie bereite ich mich einfach sinnvoll und klug vor, wenn ich so eine Bergtour mache?
12: Ja, man muss Bergsteigen lernen. Also dafür gibt es auch Kurse beim Alpenverein oder man kann sich auch einen Bergführer nehmen. Also das muss man gucken, wie man das Ganze machen will. Aber man sollte nicht unvorbereitet gehen. Das ist ganz wichtig. Mhm. Man braucht die richtige Ausrüstung dafür und man muss es auch lernen, wie verhalte ich mich? Wie entscheide ich mich richtig? Die Berge sind ein Gefahrenraum. Das kann schon bei einer einfachen Wanderung beginnen. Wenn ich nicht auf die Wetterzeichen achte oder meine Wetter-App nicht abgefragt habe, dann kann ich ins Gewitter kommen und das kann halt tödlich enden. Mhm. Ja, oder mit Verletzungen enden. Mhm. Auch bei einfachen Wanderungen. Je schwieriger es wird, ein Klettersteig oder eine Hochtour oder ein hochalpiner Gipfel, umso mehr muss ich das berücksichtigen. Und manche dieser Fotospots liegen halt wirklich im hochalpinen Gelände. Und da hört es auf mit lustig, wenn man sich nicht auskennt. Da muss man wirklich Ahnung haben.
13: Ja, und auch wenn, dann habe ich mich gefragt, wenn was passiert. Es gab jetzt, glaube ich, irgendwann auch letztens so eine Rettung von so einer Familie, die mit mehreren Buggies auch in so einem alpinen Gebiet unterwegs war, die dann teilweise mit Helikoptern evakuiert werden mussten. Mhm. Ist auch ein Kostenpunkt natürlich. Ne?
12: Ja.
13: Wer zahlt sowas eigentlich?
12: Und das genau. Muss privat gezahlt werden. Denn die Krankenversicherung, wenn man also keine Sport- oder so Versicherung hat, die zahlt nur den Transport vom Landeflug, vom Hubschrauber bis zum Krankenhaus. Also mhm. was man normalerweise auch beim Unfall hätte. Aber die Hubschrauberbergung, durchschnittlicher Preis ungefähr 5000 Euro momentan nach der Statistik, die muss man dann selber bezahlen. Außer man ist im Alpenverein.
13: Ja.
12: Dann hat man eine Versicherung. Aber es soll jetzt keine Werbung dafür sein, dass man, ne, Sie verstehen, was ich meine.
13: Ich weiß, ja? was Sie meinen. Ja, natürlich. Dann, das ist ja auch ein Riesenvorteil. Ne? Ja. Und ich glaube, es ist nicht nur die Versicherung, sondern man hat auch bestimmte Berghütten, wo man übernachten kann und so, richtig, ne? die genau. zum Alpenverein dazugehören. Was war so für Sie vielleicht auch, also für jemanden, der wirklich die Berge liebt und auch schon in vielen Bergen unterwegs war, was war für Sie persönlich so der schönste Moment auch? Wo waren Sie da und wie sah es da aus?
12: Das war in den Ötztalern, das war zu einem meiner Geburtstage. Ich weiß nicht mehr, welcher Geburtstag, aber da haben wir extra gesagt, wir gehen auf keinen großen Gipfel, also nicht auf die Wildspitze oder so, mhm. Weil das einfach Wochenende war, viel zu viel los. Man muss hier azyklisch dann unterwegs sein, am besten in den Bergen. Und da waren wir auf der Eisspitze und wir waren ganz allein. Also der Berg gehörte uns alleine. Und das war das schönste Geburtstagsgeschenk, was ich jemals hatte.
4: Kalle Kubatschka war das vom Deutschen Alpenverein DAV im Gespräch mit meiner Kollegin Julia Schöning vom WDR.
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4: Mit Liebeskind gelang Netflix vor 3 Jahren einer der größten internationalen Erfolge einer deutschen Thriller-Serie. Die wurde sogar ausgezeichnet mit einem internationalen Emmy als beste Miniserie. Jetzt hat Autorin und Regisseurin Isabel Kleefeld erneut einen Psychothriller inszeniert. Die Falle basiert auf dem Bestseller von Melanie Rabe und erzählt von einer Schriftstellerin, die den mutmaßlichen Mörder ihrer Schwester zu sich nach Hause lockt.
14: Ich hatte eine 3 Jahre jüngere Schwester. Sie hieß Anna. Ich habe sie geliebt. Sie wurde ermordet. Im Sommer ist es 10 Jahre her.
15: 10 Jahre, seit die erfolgreiche Schriftstellerin Lisa Konrad ihre Schwester verloren hat. Seitdem wohnt sie, zurückgezogen in einer riesigen Villa bei München, gemeinsam mit ihrem Hund und hat das Gelände nicht mehr verlassen. Sie ist durch den Mord schwer traumatisiert, denn die Polizei hat den Täter nie gefunden. Doch dann sieht Lisa im Fernsehen einen Mann, den sie meint, als Mörder wiederzuerkennen, den Journalisten Robert Lenzen. Sie beschließt, ihn zu sich nach Hause zu locken, unter dem Vorwand, ihm ihr erstes persönliches Interview zu geben, vermittelt durch ihren Verleger Norbert Rudo.
16: Ein Interview.
17: Mit Rudo? Zu welchem Thema?
16: Nicht mit ihm, mit seinem Star.
17: Wer ist das?
16: Lisa Konrad.
17: So, meine Ex-Frau hat alles von ihrem Regal.
15: Was nach einem durchschnittlichen Racheplan-Thriller klingt, ist durchaus mehr. Der Auftakt eines doppelbödigen Spiels. Denn Lisa schreibt gleichzeitig einen Roman über den Mord an ihrer Schwester, verarbeitet ihre Erinnerungen, erfindet neue Zusammenhänge und spielt verschiedene Versionen der Vergangenheit durch.
14: Es war kein Traum.
16: Bitte?
14: Es war real. Ich habe ihn im Fernsehen gesehen.
16: Ich glaube Ihnen, dass Sie das so wahrnehmen, Frau Konrad. Gleichzeitig macht mich Ihre Aussage ein bisschen nachdenklich.
14: Die Aussage einer Irren, die zu viel Fernsehen guckt, ja?
16: Die Aussage einer traumatisierten Frau mit Angststörung.
15: Autorin und Regisseurin Isabel Kleefeld verschachtelt diese Romanhandlung mit der Gegenwart, mit Rückblenden, Träumen und Fantasien. Die Bilder widersprechen sich, ergänzen sich, werden wie ein Puzzle, das sich immer wieder auflöst, neu zusammengesetzt. Das Publikum erlebt die Welt konsequent aus Lisas Perspektive und taucht damit tief in ihre Psyche ein. Für Kleefeld genau der Reiz der Geschichte.
18: Dass ich so immersiv in den Kopf von Figuren eintauchen kann, dass ich herausfinden kann, was haben die geträumt, was stellen die sich vor, was wünschen die sich, an was erinnern die sich, was fühlen die gerade.
15: Friederike Becht spielt Lisa als hochintelligente, verletzliche, aber auch entschlossene Frau, die sich ihre eigene Wirklichkeit geschaffen hat. Zum Höhepunkt wird die 4. Episode. Hier treffen Lisa und Robert endlich aufeinander. Hans Löw spielt den Journalisten mit einer schwer zu durchschauenden Mischung aus Überheblichkeit und Unsicherheit.
17: Die ganze Welt bettelt um ein persönliches Interview mit Ihnen und ausgerechnet ich bekomme eins, obwohl ich nicht mal darum gebeten habe. Da frage ich mich, was ist der Anlass?
14: Der Anlass.
17: Was ist der Anlass für dieses Interview?
15: Lisa und Robert sitzen sich fast eine Folge lang gegenüber, belauern sich. Das eigentliche Interview wird zum gegenseitigen Verhör. Kleefeld inszeniert diese Begegnung auf Augenhöhe, wie in einem Theaterstück, in dem sich die Machtverhältnisse mit jedem gesagten Satz verschieben.
18: Wir haben bestimmte Räume der Villa ins Studio verfrachtet und dadurch konnten wir das wirklich bewerkstelligen, wie eine weitere Person mit am Tisch zu sitzen und diesen Fight in Echtzeit zu erleben.
15: Gerade in dieser vierten Folge zeigt sich, wie präzise Kleefeld Spannung schreiben und inszenieren kann. Allerdings kann die Serie das Niveau nicht bis zum Schluss halten. Die Auflösung ist deutlich konventioneller als der raffinierte Aufbau. Die Falle ist visuell einfallsreich und hervorragend gespielt. Vor allem ist es aber eine Geschichte darüber, wie Menschen ihre Erinnerungen in Erzählungen verwandeln und irgendwann selbst nicht mehr wissen, welche davon wahr sind und welche eben nicht.
4: Anna Bollner war das über die neue Netflix-Serie Die Falle.
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4: Die Richter am Bundesverfassungsgericht beschäftigen sich aktuell mit der Frage, ob bei der Vererbung von Betriebs- und Privatvermögen unterschiedliche Steuerregeln gelten können. Ein Mann hat Verfassungsbeschwerde gegen seinen Erbschaftssteuerbescheid eingelegt. Hintergrund: Er erbte von seiner Tante Privatvermögen und eben kein steuerlich begünstigtes Betriebsvermögen. Unsere Gastautorin heute ist Beatrice Achterberg. Sie ist Politikredakteurin der Neuen Zürcher Zeitung in Berlin. Und sie meint in ihrem Kommentar, Karlsruhe werde sich vermutlich für ein gerechteres und einfacheres System aussprechen. Was dagegen das SPD-geführte Finanzministerium mit der Erbschaftssteuerreform vorhabe, würde viele Familienunternehmen enorm belasten und wäre letztendlich ein Bürokratiemonster.
19: Statt der Verschonungsregeln soll ein Freibetrag von 5 Millionen Euro gelten. Alles darüber wird stärker besteuert. Die SPD rechnet selbst mit zusätzlichen Milliarden für den Staat. Geld, das den Betrieben fehlt. Für Investitionen, für Rücklagen, für Arbeitsplätze. Höhere Steuern machen Unternehmen nicht wettbewerbsfähiger, sie schwächen sie. Die bessere Lösung wäre keine Reform, sondern die Abschaffung der Erbschaftssteuer. Wer ein Unternehmen erbt, muss es im Wettbewerb behaupten. Schafft er das nicht, übernimmt es jemand anderes. Der Markt verteilt um, ohne dass der Staat dazwischen funken muss. Die Erbschaftssteuer schadet dem Standort. Sie gehört abgeschafft, nicht ausgeweitet.
4: Die Meinung von Beatrice Achterberg, Politikredakteurin der Neuen Zürcher Zeitung in Berlin. Ja, und die Süddeutsche Zeitung aus München hat einen pragmatischen Blick auf die Verhandlungen in Karlsruhe.
20: Wenn es gut läuft, dann folgt auf das Karlsruher Verfahren eine Debatte, in der sich endlich die Komplexität des Themas spiegelt, die Bedeutung der Erbschaftssteuer für Innovationsfähigkeit und Wettbewerb, ihr Beitrag zu sozialer Gerechtigkeit, selbstredend auch ihre Ausgestaltung im Dienste der Jobsicherheit. Nicht zuletzt könnte sie auch zusätzliches Geld in die Staatskasse bringen. Eine Verdopplung der jährlichen Einnahmen auf 20 bis 30 Milliarden Euro wäre für die Erben leicht zu verschmerzen, schon gar, wenn die Steuerschuld großzügig gestundet würde. Dies allein wird nicht den Haushalt retten. Andererseits mutete es bei der Erbschaftssteuer schon immer paradox an, wie viel Mühe der Gesetzgeber darauf verwendet, die Einnahmen möglichst gering zu halten.
4: Gudula Geuter vom Deutschlandfunk findet es gut und wichtig, dass sich die Karlsruher Richter mit dem Thema befassen, aber eigentlich seien dafür andere zuständig.
21: In der Realität gilt die Regel, je größer das Firmenerbe, desto geringer der Steuersatz. Die Koalition aus CDU, CSU und SPD könnte das selbst erkennen. Es wäre nicht nur Aufgabe der Politik, Gerechtigkeitsfragen selbst in die Hand zu nehmen, es wäre auch eine Chance, sich hier handlungsfähig zu zeigen. Anknüpfungspunkte dafür gibt es. So liegt es zum Beispiel nicht auf der Hand, warum, vereinfacht gesagt, Erben von Familienunternehmen pauschal von großen Abschlägen profitieren. Auf solche Fragen sollte sich auch die CDU-CSU einlassen können, statt sich hinter den Verfassungsrichtern zu verstecken.
4: Der Nordbayerische Kurier aus Bayreuth kritisiert die aktuellen Regeln zur Erbschaftssteuer von Betriebsvermögen.
20: Eine wirkliche Änderung unter Bezug auf einen wirtschaftlich begründeten Gleichheitsgrundsatz bringt sofort die Wirtschaft und vor allem den Mittelstand gegen die Regierung auf. Sie würden mit dem Verlust von Arbeitsplätzen oder Abwanderung von Betrieben drohen. Letzteres wird aber zunehmend schwieriger, denn viele Länder, die sich dafür anböten, haben deutlich strengere Erbschaftssteuerregelungen als die Bundesrepublik.
4: Und die Pforzheimer Zeitung findet, allein der Hinweis auf Arbeitsplätze dürfe kein Freibrief sein, große Privatvermögen am Fiskus vorbeizuschleusen.
20: Aber ebenso wenig darf die berechtigte Kritik an Privilegien zum Vorwand werden, Firmen das Geld für Investitionen und ihre Zukunft zu entziehen. Die Politik muss deshalb genauer unterscheiden, was schützt den Fortbestand eines Unternehmens, was lediglich den Wohlstand seiner Eigentümer. Darauf kommt es an. Hoffentlich auch, wenn Karlsruhe in einigen Monaten sein Urteil verkündet.
4: Und das waren die Standpunkte. Zusammengestellt hat sie diesmal Peter Behrendt.

Ein Prozess, auf den auch international mit Spannung geschaut wird. In Hamburg steht heute ein mutmaßlicher Beteiligter der Nord Stream-Anschläge vor Gericht. Dabei geht es auch um die Frage, ob es sich um einen staatlichen Auftrag aus der Ukraine handelte. Das ist unser Thema gleich hier nach den Nachrichten.

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1: Um 5 Uhr mit Ronald Lessig. Papst Leo XIV. Hat Lungenkrebs. Das teilte das Gemelli-Krankenhaus in Rom nach einem Eingriff mit. Ein bösartiger Knoten sowie der Unterlappen des rechten Lungenflügels des 71-Jährigen sind demnach entfernt worden. Was der Befund bedeutet, sagt Tillmann Kleinjung in Rom.
2: Der Knoten, von dem Papst Leo am Sonntag gesprochen hat, das ist ein bösartiger Knoten. Das hat eine sogenannte Schnellschnittuntersuchung noch während der OP ergeben, wo man also Gewebeproben schnell untersucht hat. Und jetzt muss man die gründlicheren Gewebeprobenuntersuchungen abwarten, um zu wissen, wie es weitergeht. Also ob eine Anschlussbehandlung notwendig wird, beispielsweise eine Bestrahlung. All das wird man in den kommenden Tagen erfahren und wird der Patient vor allem erfahren, Papst Leo XIV.
1: Die schwarz-rote Koalition hat offenbar ihren Streit über die Einführung einer Zuckersteuer auf Getränke beigelegt. Wie aus dem Bundesfinanzministerium verlautete, wird sich heute das Kabinett damit beschäftigen. Nach Medienberichten ist eine Steuer in 2 Stufen vorgesehen. Für Getränke mit einem Zuckergehalt ab 5 oder 8 Gramm pro 100 Milliliter. Auf diese soll ein Steuersatz von 26 bzw. 32 Cent pro Liter gelten. Für kleinere Unternehmen soll es Ausnahmen geben. In Hamburg beginnt heute ein Prozess um die Sprengung der Nord Stream Pipelines vor rund 4 Jahren. Dem angeklagten Ukrainer wird vorgeworfen, die Tat gemeinsam mit weiteren ukrainischen Militärangehörigen geplant und ausgeführt zu haben. Ihm werden unter anderem Kriegsverbrechen vorgeworfen. Laut Anklage soll der Anschlag im Auftrag staatlicher ukrainischer Stellen erfolgt sein. Die Regierung in Kiew weist eine offizielle Beteiligung zurück. Im Fall des Mordes an Rapper Tupac Shakur ist der Angeklagte zu 40 Jahren Haft verurteilt worden. Ein Gericht in Las Vegas hat das Strafmaß für den früheren Gang-Anführer Duane Davis bekannt gegeben. Vor rund 6 Wochen hatten die Geschworenen in dem Prozess den heute 63-Jährigen bereits schuldig gesprochen, den Mord an Tupac organisiert zu haben. Der Rapper war 1996 in Las Vegas mit gerade einmal 25 Jahren in einem Auto erschossen worden. Wegen mangelnder Beweise kamen die Ermittlungen jahrzehntelang kaum voran. In der Fußball-Champions League hat Bayern München am Abend bei Viking Stavanger 3:3 gespielt. RB Leipzig besiegte PSV Eindhoven mit 1:0. Das waren die Nachrichten. Das Wetter in Deutschland. Tagsüber meist trocken, gebietsweise Schauer bei bis zu 13 Grad im Erzgebirge und 22 Grad am Hochrhein. Am Donnerstag freundlich im Süden Nebel bis 23 Grad, am Freitag sonnig ebenfalls bis 23 Grad. 5:03 Uhr.
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3: Und da sieht's mit aktuell 3 Meldungen doch recht überschaubar aus. Los geht's auf der A7 Ulm-Würzburg. Die ist zwischen Ellwangen und Dinkelsbühl-Fichtenau wegen Wartungsarbeiten in beiden Richtungen noch bis 5.30 Uhr gesperrt. Die A23 Heide Richtung Hamburg ist zwischen Heide West und Heide Süd nach Überflutungen gesperrt. Und die A24 Hamburg Richtung Berlin ist zwischen Hamburg-Horn und Jenfeld wegen Bauarbeiten bis Freitag 20 Uhr gesperrt. Eine Umleitung dort ist eingerichtet. Ihnen eine gute Fahrt, kommen Sie gut an Ihr Ziel.
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3: Von NDR Info in Hamburg. Ich bin Simeon Laux. Schönen guten Morgen und willkommen bei uns. 4 Jahre ist es jetzt her, dass 3 der 4 Gasröhren der Nord Stream Pipelines in der Ostsee zerstört wurden. Durch einen gezielten Sprengstoffanschlag. Heute nun muss sich ein Ukrainer vor dem Hanseatischen Oberlandesgericht in Hamburg verantworten. Der ukrainische Ex-Offizier soll an den Explosionen in der Ostsee beteiligt gewesen sein. Und der Prozess, der könnte auch Licht in eine bislang ungeklärte Frage bringen, nämlich ob die Gruppe um den Ukrainer auf eigene Faust gehandelt hat oder aber im staatlichen Auftrag der Ukraine. Die Bundesanwaltschaft, die Anklage erhoben hat, die sagt nämlich, dafür gäbe es genügend Belege. Johannes Jolmes blickt für uns auf den Prozess, beginnt aber zunächst mit dem Tattag vor 4 Jahren.
4: 26. September 2022. Aus dem Helikopter filmt die schwedische Marine Bilder, die um die Welt gehen werden. Die Ostsee sprudelt auf einer riesigen Fläche wie eine zu stark geschüttelte Wasserflasche. Gas strömt aus den Nord Stream Röhren am Ostseegrund. Der Startpunkt für Ermittlungen, die nun in Hamburg ihren vorläufigen Höhepunkt finden. Der Ukrainer Serhiy K. soll sich laut Generalbundesanwalt unter anderem wegen Kriegsverbrechen und Herbeiführung einer Sprengstoffexplosion verantworten. Jörg Diehl, Leiter der Recherchekooperation von NDR, WDR und SZ, hat die Hintergründe recherchiert.
5: Serhiy K. soll der Kommandeur des mutmaßlichen Sabotagekommandos gewesen sein, das im Herbst 2022 in der Ostsee die Pipelines in die Luft gesprengt hat. Er gehört den ukrainischen Spezialkräften an.
4: Später ist Serhiy K. aus der Armee ausgeschieden. Seine Verteidigung sieht keinen unmittelbar belastbaren Beweis für eine Tatbeteiligung. Die Anklage sieht in dem Ukrainer hingegen den Anführer der siebenköpfigen Gruppe. Ein Beispiel: auf seinem Handy fanden Ermittler Daten mit Details über Nord Stream, Wassertiefen, Koordinaten. Auch abgehörte Telefonate mit seiner Frau sollen ihn belasten. Darin soll er sich beklagen, von der Ukraine und ihrem Präsidenten alleingelassen worden zu sein. Handelte das Kommando auf eigene Faust oder im staatlichen Auftrag?
5: Der ukrainische Präsident Selenskyj hat eine Verantwortung dafür immer zurückgewiesen. Gleichwohl gibt es Indizien, die darauf hindeuten und auch unsere Recherchen belegen, dass ukrainische Verantwortungsträger von diesem Anschlag wussten.
4: Die Mission führte die Gruppe vor 4 Jahren von der Ostseeküste in Mecklenburg-Vorpommern bis zur dänischen Insel Bornholm. Das Team taucht rund 80 Meter tief, bringt Sprengstoff an, Zeitzünder lösen die Explosionen aus. Zerstören ein umstrittenes deutsch-russisches Energieprojekt. Rückblick. Der ehemalige Bundeskanzler Gerhard Schröder hatte Nord Stream in den 2000er Jahren vorangetrieben. Diese neue Pipeline quer durch die Ostsee stößt Länder in Osteuropa vor den Kopf. Denn dort hatte man jahrelang am Transit verdient. Trotz der völkerrechtswidrigen Annexion der Krim durch Russland 2014 wurde eine Erweiterung geplant. Nord Stream 2. Die neue Pipeline ist nahezu betriebsfertig. Da beginnt Russland im Februar 2022 die Vollinvasion der Ukraine. Wilfried Jilge hat in der Ukraine und Russland zu Nord Stream geforscht. Russisch-deutsche Gasgeschäfte hätten über Jahre Putins Kriegskasse gefüllt, sagt der Osteuropa-Historiker.
6: Für die Ukraine war eben ein entscheidendes Ziel in der asymmetrischen Kriegsführung, die Energieressourcen der russischen Rohstoffökonomie als Haupteinkunft für den Krieg zu blockieren. Ich denke, in diesem Zusammenhang muss man das sehen.
4: Gab es staatliche Auftraggeber? Und wird der Angeklagte diese vor Gericht benennen? Das Interesse daran sei enorm, sagt Gerichtssprecherin Mareike Franzen vom Hanseatischen Oberlandesgericht, das für solche Staatsschutzverfahren auch für Mecklenburg-Vorpommern zuständig ist.
7: Es haben sich deutlich über 100 Medienvertreter akkreditiert aus vielen verschiedenen Ländern. Darunter natürlich aus der Ukraine, aus Russland.
4: Es dürfte nicht das letzte Nord Stream-Verfahren in Hamburg bleiben. In Kroatien sitzt ein weiterer mutmaßlicher Tatverdächtiger in Auslieferungshaft. Die Umstände seiner Verhaftung schlicht kurios. Der Ukrainer war offenbar nach Kroatien gereist, um als Berater an einem Hollywood-Film mitzuwirken. Thema: die Nord Stream-Anschläge.
8: In Hamburg beginnt also der Prozess gegen den ukrainischen Staatsbürger und Ex-Soldaten Serhiy K., der an der Sprengung der Nord Stream-Pipeline beteiligt gewesen sein soll. Aber wie schaut man in der Ukraine auf dieses Verfahren und auf die Zerstörung der Pipeline? Rebecca Barth aus dem Studio.
3: Da hatten wir gerade ein Mikrofonproblem. Aber wie schaut man in der Ukraine auf dieses Verfahren und auf die Zerstörung der Pipeline? Rebecca Barth aus dem Studio Kiew ist dem nachgegangen und sie hat erfahren, dass viele Menschen in der Ukraine die Sprengung für ein legitimes Ziel im Verteidigungskampf gegen Russland halten.
9: Ob er bestätigen könne, die Sprengung der Gaspipeline Nord Stream 2 koordiniert zu haben, fragt die Moderatorin. Er werde das in einer Live-Sendung nicht tun, wiegelt Roman Czerwinski ab. Das heißt, sie können das weder bestätigen noch widerlegen. Er habe seine Meinung bereits gesagt, antwortet Czerwinski, ein hagerer, Anfang 50-jähriger Ex-Geheimdienstler, Kommandeur einer ukrainischen Spezialeinheit. Ja, Serhiy ist ein Offizier, der in meiner Einheit gedient hat und mir damals unterstellt war. Und auch Volodymyr Z. kenne ich. Roman Czerwinski hat keine Scheu, mit der Presse zu reden, lässt internationale Journalisten in seine Wohnung, gibt viele Interviews. Er gilt den deutschen Ermittlern als der Koordinator hinter der Sprengung der Gaspipeline Nord Stream 2. Doch er sehe keine Notwendigkeit für die Ukraine, sich zu der Frage zu äußern, in dessen Auftrag die Gasleitung 2022 gesprengt wurde, sagt Czerwinski gegenüber Radio Svoboda. Nord Stream Pipeline war eine der profitabelsten Quellen des russischen Unternehmens Gazprom und somit eine der wichtigsten Finanzierungsquellen für den Krieg gegen die Ukraine. Wenn die Ukraine es tatsächlich gewesen sein sollte, ist die Leitung für sie ein legitimes Ziel. Meinung, der viele im Land folgen. Bedeckt hält man sich im politischen Kiew angesichts des Prozessbeginns in Hamburg gegen einen Verdächtigen im Nord Stream-Fall. Das Ansehen des Landes könnte Schaden nehmen, man fürchtet schlechte Presse. Georgi Tichy, Sprecher des ukrainischen Außenministeriums, versucht das Narrativ zu drehen. Sehen, welche Richtung sich die Geschichte in den Medien entwickelt. Der Fokus der Aufmerksamkeit richtet sich darauf, wie diese Leitung gesprengt wurde, wer daran beteiligt war und wer schuld ist. Aber wollen wir nicht darüber sprechen, wer diese Leitung gebaut hat und wozu? Nord Stream 2, so die Argumentation in der Ukraine, sei vielmehr ein politisches Projekt gewesen, um Druck auf Europa auszuüben und die russischen Kriegskassen zu füllen. Die Sprengung sei nahezu eine Rettung für die Ukraine gewesen, meint der Anwalt Mykola Katrinchuk. Für uns alle gilt, die Sprengung wäre für uns im Krieg eine große Hilfe gewesen. Mit Nord Stream 1 hat Russland jeden Tag 131 Millionen Euro eingenommen. Stellen Sie sich vor, wie viel Geld Sie in unsere Zerstörung hätten stecken können. Dass es die Gasleitung nun nicht mehr gibt, bedauert kaum jemand in der Ukraine. Im Gegenteil, zwar äußern sich nur wenige zu dem Fall, diejenigen Beobachter, die es aber machen, halten die Sprengung für richtig. Nord Stream 2 sei im Verteidigungskrieg gar ein legitimes militärisches Ziel.
3: Ein Bericht von Rebecca Barth aus dem Studio Kiew.
0: Das Wetter in Deutschland.
3: Ja, und da zieht sich der Regen heute langsam zurück. Am längsten hält er sich noch an den Alpen. Ansonsten lockern die Wolken immer weiter auf. Vor allem im Westen, im Südwesten und auch im Norden zeigt sich auch länger die Sonne. Dazu 14 bis 19 Grad. Am Oberrhein sind sogar 21 Grad drin. Und an der Ostsee wird es allerdings wieder ziemlich windig mit teils stürmischen Böen. Und so sieht es ganz aktuell bei uns in Deutschland aus. In Hannover 12 Grad und gering bewölkt. In Dresden ebenfalls 12 Grad bei Nieselregen. In München ist es bedeckt, 13 Grad. Und in Frankfurt am Main ebenfalls 13 Grad, allerdings neblig. Und die Aussichten für die kommenden Tage. Morgen wird es dann nochmal richtig mild. Nach teils zähem Morgennebel gibt es vielerorts Sonne bei 16 bis 21 Grad. Und auch am Freitag bleibt es zunächst freundlich, bevor von Nordwesten neue Wolken aufziehen. Zum Wochenende wird es dann wieder deutlich ungemütlicher. Mehr Regen, vor allem im Süden. Dazu windig und mit 12 bis 16 Grad auch wieder etwas kühler. Noch der Blick auf die Uhr. Es ist jetzt 5.13 Uhr.
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3: Viele Gläubige hatten sich schon seit Sonntag Sorgen gemacht. Sorgen um den Papst. Da hatte nämlich Papst Leo XIV. Öffentlich gemacht, dass ein Knoten in seiner Lunge entdeckt worden sei und er deshalb ins Krankenhaus müsse. Gestern nun ist der Papst operiert worden und dabei hat sich herausgestellt, bei dem Knoten handelt es sich um einen Tumor. Darüber hat am Abend Jan Starkebaum von Tagesschau 24 mit unserem Rom-Korrespondenten Tilman Kleinjung gesprochen. Und er wollte zunächst von ihm wissen, welche Einzelheiten über die Operation und die Befunde bekannt sind.
2: Na, zunächst gab es tatsächlich eine sehr beruhigende Nachricht des Vatikan. Und da hieß es, die Operation ist gut gelaufen, genauso wie wir uns das im Umfang und auch in der Zeit vorgestellt haben. Der Papst ist bereits wieder auf seinem Zimmer. Wir haben auch gehört, dass er schon wieder gesprochen hat, dass er ein Abendessen wollte. Das waren zunächst Signale, die eher beruhigt haben. Dann kam eine Nachricht, die sein persönlicher Arzt gemeinsam mit dem behandelnden Chirurg veröffentlicht hat. Und dort hieß es dann eben, dass man Papst Leo im Zuge dieser Operation den rechten unteren Lungenlappen entfernt hat und außerdem eben ein Lungenkarzinom entfernt hat. Sprich, der Knoten, von dem Papst Leo am Sonntag beim Angelus gesprochen hat, das ist ein bösartiger Knoten. Das hat eine sogenannte Schnellschnittuntersuchung noch während der OP ergeben, wo man also Gewebeproben schnell untersucht hat. Und jetzt muss man die gründlicheren Gewebeprobenuntersuchungen abwarten, also die Histologie, um zu wissen, wie es weitergeht. Also ob eine Anschlussbehandlung notwendig wird, beispielsweise eine Bestrahlung. All das wird man in den kommenden Tagen erfahren und wird der Patient vor allem erfahren, Papst Leo XIV.
10: Ja, ist ja durchaus eine schwerwiegende Diagnose, Lungenkrebs. Da fragt man sich, woher das kommt. Vielleicht durchs Rauchen. Ist bekannt, ob Papst Leo Raucher ist oder war?
2: Nein, mir ist nichts dergleichen bekannt. Ich weiß, dass Papst Leo sehr gesund lebt, sehr vernünftig lebt. Er macht viel Sport. Er soll sogar einen eigenen Fitnessraum im Apostolischen Palast haben, wo er sich persönlich fit hält, dass er viel schwimmen geht. Also, dass ihm das tatsächlich sehr wichtig ist, dass er sich auch, dass er auch etwas auf bewusste und vernünftige Ernährung hält, dass er auch tatsächlich im Gegensatz zu seinem Vorgänger wöchentliche Ruhepausen sich verordnet, also nicht rund um die Uhr arbeitet, durcharbeitet. Also da spricht jetzt überhaupt nichts von irgendeinem Risikoverhalten, was der Patient an den Tag gelegt hat. So gesehen kann man da keine Rückschlüsse ziehen.
10: Du hast schon gesagt, weitere Untersuchungen und weitere Schritte muss man noch abwarten. Womöglich muss der Papst länger im Krankenhaus bleiben als zunächst angenommen. Im November, da steht aber eine große Reise nach Südamerika an. Wie klar ist denn noch, ob die stattfinden kann?
2: Das können wir aktuell überhaupt nicht sagen. Papst Leo ging am Sonntag, als er bestimmt schon ein bisschen mehr wusste zu seinem Befund als wir damals, noch davon aus, dass er dahin fährt. Möglicherweise ist auch dieser schnelle und frühe OP-Termin bewusst so gewählt worden, dass man sagt, da ist dann theoretisch noch eine Reise nach Südamerika möglich. Es gibt auch so ein paar Indizien in diesem ärztlichen Bulletin, die darauf schließen lassen, dass der Heilungsverlauf ganz gut sein kann. Also die OP hat nicht ewig gedauert. Der Eingriff an sich hat etwa 90 Minuten gedauert. Es wurde Videotechnik angewandt. Das heißt, es ist kein ganz großer Eingriff gewesen. Also da gibt es durchaus Indizien, die dafür sprechen, neben der guten Physis des Papstes, dass sich Papst Leo relativ schnell erholen wird. Was ihn aber immer begleiten wird, ist diese Diagnose Krebs. Das heißt, er muss sich regelmäßigen Nachsorgeuntersuchungen unterziehen, wie so viele Menschen, die eben an Krebs erkrankt sind.
3: Informationen und Einordnungen zur Krebserkrankung des Papstes von unserem Rom-Korrespondenten Tillmann Kleinjung. Ja, und jetzt ganz anderes Thema. Künstliche Intelligenz, die soll uns das Leben ja eigentlich leichter machen. Für die Umwelt kann sie aber zur Belastung werden. Denn die riesigen Rechenzentren, die brauchen nicht nur jede Menge Strom und Wasser, sondern auch Platz. Das zeigt sich auch in Finnland. Dort hat Google gerade für ein Rechenzentrum mehr als 300 Hektar Wald roden lassen, offenbar aber ohne die vorgeschriebene Umweltprüfung abzuwarten. Die Behörden haben die Arbeiten inzwischen gestoppt. Arne Bartram berichtet und beschreibt zunächst die Ausmaße dieser Naturzerstörung.
11: Es sieht aus, als wäre ein besonders schlimmer Sturm durch den Wald gezogen. Eine riesige, kahle Fläche, größer als 400 Fußballfelder, wo bis vor kurzem noch unzählige Bäume standen. Doch der Grund für den Kahlschlag ist keine Naturkatastrophe. Er ist menschengemacht. In Muhos, im Nordwesten Finnlands, wurde auf mehr als 300 Hektar der Wald gerodet, um Platz zu machen für ein geplantes Rechenzentrum der Firma Google. Die finnischen Behörden haben die Arbeiten aber gestoppt, denn es fehlten Genehmigungen, sagt Hanna Halmenpää, Chefin des finnischen Naturschutzbunds. Das ist ein wirklich außergewöhnlicher Fall, dass einfach Rodungen durchgeführt werden, ohne eine Umweltverträglichkeitsprüfung, ohne eine Genehmigung und einen Bebauungsplan. Das zeigt entweder eine grobe Fahrlässigkeit oder eine große Dreistigkeit, dass man sich nicht um die finnische Gesetzgebung schert, oder beides. Auch der Waldboden wurde durch die Arbeiten freigelegt. Mit möglicherweise langfristigen Folgen für die Region, warnt Naturschützerin Hanna Halmenpää. Hier in Muhos und der ganzen Region Oulu gibt es Böden, die Wasser sauer machen können. Wenn Regenwasser durch diese Böden fließt, kann es Schadstoffe aufnehmen und Flüsse belasten. Es ist also nicht einfach nur harmloses Regenwasser. Das Unternehmen hat sich inzwischen entschuldigt. Google-Finland-Chef Antti Järvinen im Interview mit dem Sender MTV.
12: Es sind Fehler passiert. Wir haben Entscheidungen nach bestem Gewissen und auf Basis der bestehenden Gesetzgebung getroffen. Nur wir tragen die Verantwortung für das, was passiert ist. Gemeinsam mit den zuständigen Behörden überprüfen wir gerade die Situation und tun alles, was wir können, um mögliche Umweltschäden zu verhindern. Im Rathaus von Muhos verbindet Bürgermeister Kimo Hino viel Hoffnung mit dem Google-Rechenzentrum. In seiner kleinen Gemeinde wohnen weniger als 9000 Einwohner. Die nächste Großstadt ist rund 40 Minuten Autofahrt entfernt. Dank der Rieseninvestitionen von Google entstehen in Muhos viele neue Arbeitsplätze, sowohl während der Bauzeit als auch danach, wenn die Anlage fertig und in Betrieb ist. Außerdem wächst die Nachfrage nach diversen Dienstleistungen, zum Beispiel in der Gastronomie- und Übernachtungsbranche. Finnland ist für den Konzern attraktiv. Deshalb plant das US-Unternehmen, 13 Milliarden Euro im Land zu investieren. Weil es in Finnland relativ kalt ist, lassen sich die Server in den Rechenzentren leichter kühlen. Außerdem ist Strom in Finnland vergleichsweise günstig. Doch genau das könnte zum Problem werden. Denn mit dem KI-Boom wächst auch der Bedarf an Rechenleistung und damit an Energie. Das könnte langfristig den Strom auch für die Menschen in Finnland teurer machen. Ein Thema, das die Politik im Land bewegt. Umweltministerin Sari Multala im Sender Yle. Wir haben lange darauf hingearbeitet, neue Investitionen ins Land zu holen. Jetzt sehen wir, dass es großes Vertrauen zu Finnland gibt, dass Google hier seine bisher größte Investition in Europa tätigt. Aber natürlich müssen wir als Politiker dafür sorgen, dass die Verbraucher weiter ausreichend Strom zu vernünftigen Preisen bekommen. Für Finnland geht es damit um einen schwierigen Ausgleich. Das Land will von Googles Milliardeninvestitionen und neuen Arbeitsplätzen profitieren. Gleichzeitig muss es klären, wie sich der Ausbau der KI-Infrastruktur mit dem Schutz der Natur und einer bezahlbaren Stromversorgung vereinbaren lässt.
3: Von Finnland geht's zurück zu uns nach Deutschland, genauer gesagt nach Bayern. Auch dort hat die Trockenheit der vergangenen Monate Spuren hinterlassen. In München und im Bayerischen Wald haben einige Kommunen deshalb zum Wassersparen aufgerufen. Anders sieht es in den Gemeinden aus, die vom Zweckverband Waldwasser versorgt werden. Ein lokaler Trinkwasserversorger. Und der liefert Wasser für mehr als 200.000 Menschen im Bayerischen Wald und im ostbayerischen Donauraum. Und damit das auch in Zukunft zuverlässig klappt, hat der Verband konkrete Pläne. Welche das sind, weiß Christian Riedel.
13: Das Wasserwerk im niederbayerischen Moos, eine Gemeinde im Mündungsgebiet von Isar und Donau. Dicke Stahlrohre, riesige rote, schwarze und blaue Filterbehälter und mehrere Edelstahltanks, blau ausgeleuchtet, jeder fast 1 Million Liter Wasser. Das Wasserversorgungsunternehmen Waldwasser, ein kommunaler Zweckverband aus 7 niederbayerischen Landkreisen und der Stadt Deggendorf, pumpt hier Trinkwasser aus einer Reihe von Brunnen. Insgesamt rund 3,5 Millionen Kubikmeter im Jahr, erklärt Waldwasser-Geschäftsführer Hermann Gruber.
14: Das Isar-Mündungsgebiet ist sehr stabil in den Wasserpegeln. Auch die Ergiebigkeit ist sehr groß.
13: Dementsprechend kann der Zweckverband Waldwasser rund 250.000 Menschen zuverlässig versorgen, versichert Gruber. Der Großteil des benötigten Trinkwassers, etwa 80%, kommt ohnehin derzeit aus der Bayerwaldgemeinde Frauenau oder besser der Trinkwassertalsperre dort. Die ist seit mehr als 40 Jahren in Betrieb und fasst rund 22 Millionen Kubikmeter Wasser, etwa 10-mal die Münchner Allianz Arena. Nur nach diesem Trockensommer ist der Wasservorrat dort sichtbar weniger geworden.
14: Die Talsperre ist gebaut für 2 aufeinanderfolgende absolute Trockenjahre. Und die Talsperre ist jetzt ungefähr zu 50% gefüllt. Das heißt, kein zweites solches Trockenjahr darf es nicht geben, sonst kriegen wir echt ein Problem.
13: Denn in diesem Sommer ist nicht nur mehr Wasser verbraucht worden, auch die kommunalen Quellen, aus denen viele Gemeinden ihren Wasserbedarf für ihre Bürger meist gut decken können, sind teils versiegt. Die Folge: Über den Zweckverband Waldwasser mussten sie mehr sogenanntes Fernwasser beziehen.
14: Wir brauchen jetzt auch noch über 50.000 Kubikmeter und das sind Werte, die wir vielleicht vor 10 Jahren als Maximalwert gemessen haben. Das ist jetzt ein Durchschnittswert.
13: Waldwasserchef Hermann Gruber plant deswegen, das Wasserwerk in Moos auszubauen.
14: Wir wollen 2 neue Horizontalbrunnen bohren. Wir dürfen hier keine Zeit verlieren, damit wir rechtzeitig reagieren.

0: Polenten und fehlerhaften Abend in der Champions League. Gegen den norwegischen Meister Viking Stavanger kommen die Münchner nicht über ein 3:3 hinaus. Bereits in der ersten Halbzeit lagen die Bayern mit 0:2 zurück, ehe sie dank eines Doppelpacks von Harry Kane und einem Treffer von Luis Diaz das Spiel drehten. Spielten allerdings die letzten 17 Minuten in Unterzahl. Michael Olise flog wegen einer Unsportlichkeit vom Platz. Reporter Mike Küster nimmt uns nochmal mit zurück zum Dämpfer für den FCB.
1: Aber dann verliert er den Ball, dann versucht er noch Joshua Kimmich zu helfen, verliert auch den Ball und wieder ist Trippic durchgebrochen. Links könnte reingehen in den Strafraum, geht an Stanisic vorbei, bringt die Flanke rein, Kopfball, Tor! Das gibt's doch nicht! Ausgleich für Viking Stavanger! Durch den Abwehrspieler, den eingewechselten Hermann Haugen, der hochsteigt. Und diese tolle Flanke vom linken Flügel von Trippic aus kurzer Distanz versenkt. 3:3. Was ist das für ein Wirbel?
0: Und neben dem FCB war mit RB Leipzig ein weiteres deutsches Team in der Champions League aktiv. Die Sachsen setzten sich mit 1:0 gegen PSV Eindhoven durch. Den entscheidenden Treffer erzielte Brajan Gruda. Die Frauen der deutschen Fußballnationalmannschaft haben das Testspiel gegen Japan mit 2:1 gewonnen. Für das DFB-Team ist es der zweite Sieg im zweiten Testspiel. Christopher Klein fasst zusammen.
2: Bei der Ehrenrunde durch das verregnete Weserstadion strahlten alle deutschen Spielerinnen. Besonderen Grund dazu hatte unter anderem Linda Dallmann. Denn nachdem Japan früh in Führung gegangen war, gelang ihr nach knapp einer halben Stunde der 1:1 Ausgleich.
3: Wir haben heute als komplettes Team überzeugt. War auch wichtig, dass wir mal in Rückstand geraten sind, wie wir darauf reagiert haben, wie wir es bis zum Ende auch als, ja, sag ich mal, Einheit dagegen gestellt haben. Es war heute einfach, ja, sehr schön auf dem Platz zu sein, mit und gegen den Ball, hat unheimlich viel Spaß gemacht und glaube, wir haben uns von einer sehr guten Seite präsentiert.
2: Das galt allen voran auch für Dallmanns Bayern-Kollegin Clara Bühl, die beim ersten Treffer die Vorlage gab, kurz vor der Pause ganz knapp ihr Tor verpasste, aber knapp 20 Minuten vor Schluss die Partie dann doch mit einem satten Flachschuss zum 2:1 entscheiden konnte.
4: Ja, natürlich freue ich mich immer, wenn ich auf der Scorerliste stehen kann. Aber heute freut es mich einfach, dass wir als Mannschaft einen Riesenschritt nach vorne gemacht haben. Wir haben zwischen den Spielen zusammengesessen, haben analysiert und dass es heute solche Früchte trägt, ist einfach ein wunderschönes Gefühl und das wollen wir jetzt auch mitnehmen.
2: Nach den ersten beiden Länderspielen der Saison zeigt sich, die DFB-Frauen sind auf einem guten Weg Richtung WM nächsten Sommer in Brasilien. Und bei der Ehrenrunde im verregneten Weserstadion war zu spüren, diese zwei Siege gegen Australien und Japan sind sehr gut fürs Selbstvertrauen.
0: Vielleicht nimmt das DFB-Team das Selbstvertrauen auch noch mit in die nächste Länderspielpause, dann Ende November. Die Motorsport-Königsklasse Formel 1 kehrt nach Afrika zurück. Die Veranstalter teilten mit, dass Ruanda 2030 ein Stopp im Rennkalender sein wird. Achim Scheu mit den Einzelheiten.
5: Mit Ruanda, das ab dem kommenden Jahrzehnt in den Rennkalender aufgenommen wird, wird unser Sport dann auf allen Kontinenten Rennen austragen. Heute ist ein Meilenstein für die Königsklasse des Motorsports, wird Formel-1-Boss Stefano Domenicali in einer Pressemitteilung zitiert. Ab den frühen 2030er Jahren wird in Ruanda der große Preis von Afrika stattfinden. Der Vertrag läuft über 10 Jahre. Dafür wird eigens eine neue Rennstrecke ca. 40 Kilometer entfernt von der Hauptstadt Kigali gebaut. Der Wüstenstaat Katar dient dafür größtenteils als Geldgeber. Die Fluggesellschaft Qatar Airways ist ja auch einer der Hauptsponsoren der Formel 1. Kritik gibt es bereits, vor allem in Bezug auf die Menschenrechte in Ruanda. Die politische Lage dort ist nach wie vor sehr repressiv.
0: Deswegen wird dem ostafrikanischen Land Sportswashing vorgeworfen, also der Versuch, internationales Ansehen durch die Austragung großer Sportevents auszubessern.
6: Die Infos aus dem Sport hatte Finn Hornberg für uns.

In Syrien haben die kurdisch geführten Streitkräfte ihre Auflösung bekannt gegeben. Damit steht auch die Zukunft der kurdischen Selbstverwaltung im Fokus und die Frage, wie es mit den Schulen in den kurdischen Gebieten weitergeht. Das ist unser Thema gleich hier nach den Nachrichten.

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1: Um 5.30 Uhr mit Ronald Lessig. Bei der Operation von Papst Leo XIV. Ist Lungenkrebs festgestellt worden. Das haben die Ärzte des Gemelli-Klinikums nach dem operativen Eingriff am Abend bestätigt. Aus Rom, Anna Giordano.
2: Zunächst hieß es aus dem Vatikan, die Operation sei erfolgreich und nach Plan verlaufen. Die histologische Untersuchung habe ergeben, dass es sich bei dem Lungenknoten um einen bösartigen Tumor handelt. Nach Vatikan-Informationen war dies von den Ärzten schon vermutet worden. Um den Tumor vollständig zu entfernen, wurde der gesamte untere Lappen der rechten Lunge entfernt. Das ist ein Standardvorgehen bei dieser Art von Befund und bedeutet den dauerhaften Verlust von 20-25% des Lungenvolumens. Papst Leo XIV. Soll sich von der Operation nun eine knappe Woche lang erholen.
1: Die schwarz-rote Koalition hat offenbar ihren Streit über die Einführung einer Zuckersteuer auf Getränke beigelegt. Wie aus dem Bundesfinanzministerium verlautete, wird sich heute das Kabinett damit beschäftigen. Nach Medienberichten ist eine Steuer in zwei Stufen vorgesehen. Für Getränke mit einem Zuckergehalt ab 5 oder 8 Gramm pro 100 Milliliter. Auf diese soll ein Steuersatz von 26 bzw. 32 Cent pro Liter gelten. Für kleinere Unternehmen soll es Ausnahmen geben. Grüne und SPD unterbrechen die Sondierungsgespräche mit der Linken in Berlin. Das haben beide Parteien in einer gemeinsamen Erklärung mitgeteilt. Aus der Nachrichtenredaktion Gisela Former.
3: Grund für die Unterbrechung ist eine neue Erklärung der Linksfraktion zum Thema Antisemitismus. Darin bekennen sich alle Abgeordneten zum Existenzrecht von Israel und nennen dafür eigene Parteitagsbeschlüsse als Grundlage. Das sorgt für Irritationen bei Grünen und der SPD. Sie hätten gerne, dass sich die Linken auf ein gemeinsames Papier der Sondierungspartner aus der vergangenen Woche beziehen. Darin haben alle drei Parteien festgelegt, wie sie mit Antisemitismusvorfällen umgehen. Von Grünen und SPD heißt es deshalb jetzt, man müsse bewerten, ob dieses Papier noch Geltung hat. Die Linke in Berlin reagierte überrascht auf den Schritt.
1: In der Straße von Hormus sind nach britischen Angaben erneut zwei Schiffe angegriffen worden. Dabei handelte es sich um einen Tanker und ein Containerschiff. Zu möglichen Opfern oder Schäden gab es zunächst keine Angaben. Die Nachrichtenagentur Reuters berichtet, nach Insiderinformationen wolle der Iran seine Taktik in der Straße von Hormus ändern und offensiver gegen Schiffe vorgehen. So solle der Ölpreis hochgehalten werden und Einfluss auf die US-Zwischenwahlen im November genommen werden. Das Wetter in Deutschland. Tagsüber meist trocken, gebietsweise noch ein paar Schauer bei bis zu 13 Grad im Erzgebirge und 22 Grad am Hochrhein. Am Donnerstag oft freundlich, im Süden länger neblig bei 15 bis 23 Grad und am Freitag nach Auflösung von Nebelfeldern viel Sonne. Später dann von Nordwesten Regen bis 23 Grad. Das waren die Nachrichten.
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4: Mit aktuell nur drei Meldungen. Die A23 Heide Richtung Hamburg ist zwischen Heide West und Heide Süd nach Überflutungen gesperrt. Die A24 Hamburg Richtung Berlin ist zwischen Hamburg-Horn und Jenfeld wegen Bauarbeiten bis Freitag 20 Uhr gesperrt. Eine Umleitung ist dort für Sie angerichtet. Die A48 Koblenz Richtung Dreieck Vulkaneifel ist zwischen Laubach und Ulmen wegen eines defekten LKW noch bis ca. 6 Uhr gesperrt. Eine gute Fahrt für Sie, kommen Sie gut an Ihr Ziel.
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4: Mit Simeon Laux. Schönen guten Morgen. In Syrien geht ein langes Kapitel zu Ende. Die kurdisch geführten demokratischen Kräfte Syriens, kurz SDF, haben ihre Auflösung bekannt gegeben. Im Gegenzug fordern die Kurden weitreichende Minderheitenrechte. Was das für die Menschen in den kurdischen Gebieten bedeutet, ist noch unklar. Besonders im Bildungswesen stehen Veränderungen an. Lehrkräfte haben dort jahrelang unter der autonomen Verwaltung gearbeitet und erleben jetzt den Umbruch mit. Offen ist aber vor allem, welche Rolle die kurdische Kultur künftig in den Lehrplänen spielen wird.
5: Also Im Kurdischunterricht bei Ilham Mesko an der Matir Sido-Schule in Kobane geht es heute um Grammatik. Vor 11 Jahren begann die junge Frau, Kurdisch zu unterrichten. Mit ihrem Einsatz für die kurdische Sprache will sie auch das Werk ihrer Schwester fortsetzen. Diese starb 2014 als kurdische Kämpferin in der Schlacht um Kobane, im Kampf gegen die Terrororganisation Islamischer Staat. Vor ihrem Tod habe sie ihrer Schwester versprochen, deren Mission, jungen Menschen die kurdische Sprache und Kultur zu vermitteln, fortzusetzen, erzählt Ilham Mesko.
6: Ich habe angefangen, den Kindern in unseren Dörfern das kurdische Alphabet beizubringen. Ich habe ihnen erklärt, was die Buchstaben bedeuten und wie sie sich entwickelt haben.
5: Heute unterrichtet Ilham Mesko in einer Schule in Kobane im Norden Syriens. Hier leben viele Kurden. Bereits zu Beginn der Selbstverwaltung hätten sie begonnen, ihre Muttersprache wieder zu pflegen und weiterzugeben, erzählt sie. Unter dem syrischen Diktator Assad war das strengstens verboten und mit Strafen verbunden. Kurdisch sprechen vom Kindergarten bis zur Universität lautet die neue Devise. Doch damit werde seit diesem Schuljahr wieder Schluss sein, befürchtet die Lehrerin. Anlass für ihre Sorge ist ein Dekret der syrischen Übergangsregierung. Dieses sieht vor, dass in den mehrheitlich von Kurden bewohnten Gebieten Syriens einzelne Fächer wie Sozialkunde, Geschichte, Geografie oder Philosophie auf Kurdisch unterrichtet werden können. Der restliche Unterricht soll auf Arabisch stattfinden. Was aus Sicht der Übergangsregierung als Fortschritt und Anerkennung des Kurdischen als offizielle Unterrichtssprache gemeint ist, empfindet die Lehrerin als eine enorme Einschränkung.
6: Für meine Schüler und mich ist die Entscheidung aus Damaskus, den Kurdischunterricht auf 3 Stunden die Woche zu begrenzen, nicht akzeptabel. Für uns Kurden reicht es nicht, unsere Muttersprache nur 3 Stunden die Woche zu unterrichten.
5: Auch die Schüler, vor allem die in den höheren Klassen, lehnen die Anweisungen aus Damaskus ab. So auch der Schüler Mahmoud Bossi.
7: Wir wollen das nicht akzeptieren. In meiner Klasse sind einige Schüler, die sprechen kein Arabisch. Wie sollen sie das jetzt schaffen? 3 Stunden Kurdisch pro Woche sind viel zu wenig.
5: Wenn es nach Ilham Mesko ginge, sollte Kurdisch neben Arabisch als 2. Landessprache anerkannt werden. Ebenso sollte das Recht auf Unterricht in kurdischer Sprache in der Verfassung verankert werden.
6: Welche Rechte wir auch immer diskutieren, unsere kurdische Sprache darf nicht übergangen werden. Denn unsere Sprache ist für uns eine rote Linie. Sie beruht auf den Prinzipien und den Opfern der Märtyrer und muss daher in der neuen syrischen Verfassung als offizielle Sprache eines demokratischen Syriens anerkannt werden.
5: Die Lehrerin Ilham Mesko hat, wie ihre Landsleute, Angst, dass die von ihnen hart erkämpften Freiheiten durch die Aufgabe der kurdischen Selbstverwaltung nach und nach durch die syrische Übergangsregierung kassiert werden. Nach Angaben des Bildungsministeriums in Damaskus soll die jetzige Regelung 1 Jahr lang gelten. Danach sollen alle Fächer mit Ausnahme des kurdischen Sprachunterrichts auf Arabisch unterrichtet werden.
4: Wirtschaft. Die Renditen amerikanischer Staatsanleihen sind so hoch wie seit 24 Jahren nicht mehr. Das weckt Erinnerungen an das Jahr 1981. Damals begann ein Kursanstieg, der fast 4 Jahrzehnte anhielt. Und auch heute hoffen Anlegerinnen und Anleger auf eine ähnlich gute Kaufgelegenheit. Doch die Voraussetzungen sind andere. Welche Chancen und Risiken sich daraus ergeben, das berichtet Angela Göpfert aus der ARD-Finanzredaktion.
8: Es war der Beginn einer außergewöhnlichen Entwicklung an den Finanzmärkten. 1981 erreichte die Rendite 10-jähriger US-Staatsanleihen mit knapp 16% ihren historischen Höchststand. Danach begann eine fast 4 Jahrzehnte dauernde Anleihehosse, also eine lange Phase, in der Anleihen immer teurer wurden. Die Renditen sanken, die Kurse stiegen. Anleger konnten enorme Gewinne erzielen. Jetzt werden wieder Erinnerungen an damals wach. Anfang Oktober kletterten die Renditen 10-jähriger US-Papiere auf mehr als 5,3%, den höchsten Stand seit 24 Jahren. Hohe Ölpreise, Inflationssorgen und die Zinspolitik der Notenbank treiben die Renditen. Hinzu kommt der enorme Kapitalbedarf in den USA, sagt Edgar Walk, Chefökonom bei Metzler Asset Management.
9: Vor allem die ganzen KI-Unternehmen in den USA leihen sich jetzt Geld aus, um in Datenzentren zu investieren. Das heißt, da gibt es Druck oder Konkurrenz. Und zum anderen haben wir nach wie vor sehr hohe Staatsdefizite in den USA. Es wird sehr viel Anleihen emittiert und es führt auch zum steigenden Realzins.
8: Ganz anders die Ausgangslage 1981. Damals war die Inflation das beherrschende Problem. Sie lag bei 11%. US-Notenbankchef Paul Volcker bekämpfte sie mit drastischen Zinserhöhungen. Die Inflation sank, das Vertrauen in die Fed wuchs. Und mit der Aussicht auf künftig niedrigere Zinsen gingen auch die Anleiherenditen zurück. Heute ist die Inflation deutlich niedriger. Dafür wiegen die Staatsschulden umso schwerer. 1981 lagen die am Kapitalmarkt aufgenommenen Schulden bei rund 25% der Wirtschaftsleistung der USA, heute bei etwa 100%. Und mit den Schulden wächst die Zinslast. Allein in diesem Jahr dürfte sie rund $1 Billion erreichen. Matthias Beil von der Sutor Bank.
10: Wir haben eine Zinslast, die so hoch werden wird, wie sie es noch nie im US-Haushalt war. Das ist einfach auch eine Vertrauensfrage und die scheint zurzeit so ein bisschen zu schwinden. Eine angespannte Situation, wie ich finde.
8: Denn je mehr Schulden die USA aufnehmen, desto höhere Zinsen könnten Investoren verlangen. Das würde eine neue Anleihehosse erschweren, weil sie deshalb keinen Anlass zur Euphorie.
10: Ich glaube, wir stehen nicht, wie wir das eben in 81 gesehen haben, vor so einer enormen Hosse der Rentenmärkte, die wir ja letztendlich über 4 Jahrzehnte gesehen haben. So eine massive Bewegung erwarte ich nicht.
8: Für ein lohnendes Investment ist die aber auch gar nicht unbedingt nötig. Schon das derzeit hohe Zinsniveau macht US-Staatsanleihen interessant. Wer jetzt einsteigt und die Anleihe bis zur Fälligkeit hält, kann sich eine vergleichsweise hohe Rendite sichern. Sollten die Marktzinsen wieder sinken, wären zusätzlich Kursgewinne möglich. Anlageexperte Beil hält daher einen vorsichtigen Einstieg für überlegenswert.
10: Es ist verlockend, gar keine Frage. Und wer noch gar keine Position in dem Bereich hat, da kann man sicherlich über Anfangspositionen nachdenken.
8: Steigen allerdings die Marktrenditen noch weiter, fallen die Kurse bereits ausgegebener Anleihen. Und für Anleger aus Deutschland kommt noch das Wechselkursrisiko hinzu. Zwar werfen US-Papiere deutlich mehr ab als vergleichbare Bundesanleihen, doch wertet der Dollar gegenüber dem Euro ab, kann dieser Renditevorsprung schnell aufgezehrt sein. 5% Rendite klingen verlockend. Entscheidend ist allerdings, was davon in Euro übrig bleibt.
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4: Jahrelang tat sich Deutschland mit Rüstungsexporten in die Türkei schwer. Türkische Aggressionen gegenüber Nachbarländern und Repressionen gegen die eigene Bevölkerung wogen in dieser Frage schwerer als die NATO-Partnerschaft. Die Türkei hat diese Phase genutzt, um selbst Waffensysteme zu entwickeln und die sind inzwischen international konkurrenzfähig. So stand die 4. deutsch-türkische Wirtschaftskonferenz in Ankara gestern ganz im Zeichen der Zusammenarbeit in der Verteidigungsindustrie. Erklärtes Ziel der Veranstaltung war es, bestehende Kooperationen zu vertiefen und neue Partnerschaften auszuloten. Christian Buttgereit beginnt seinen Bericht aus Ankara am Rande eines Militärrollfeldes.
11: Februar 24, Jungfernflug des Tarnkappenjägers Khan, made in Türkei. Nur das Triebwerk muss aus den USA zugekauft werden, noch. Die türkische Rüstungsindustrie hat enorme Fortschritte gemacht. Längst ist nicht nur die legendäre Bayraktar-Kampf- und Aufklärungsdrohne ein Exportschlager, sondern auch Lenkflugkörper und Korvetten. Das weckt Interesse, sowohl bei Staaten, die in Rüstung investieren, wie Deutschland, als auch bei deutschen Unternehmen. Florian Gleich von Rank Germany ist deshalb extra nach Ankara gekommen. Renk mit Sitz in Augsburg ist einer der ganz Großen der Branche, baut unter anderem das Getriebe für den Leopard 2 Panzer. Früher lieferte die Firma auch in die Türkei, dann verhängte die Bundesregierung Exportbeschränkungen. Seitdem habe sich viel getan in der Türkei, sagt Renk-Manager Gleich.
12: Der große Unterschied zu vorher ist, dass es nicht mehr eine Käufer-Verkäufer-Beziehung ist, sondern es geht in Richtung Partnerschaft. Wir wollen zusammenarbeiten. Wir haben Schlüsseltechnologien, wir haben Know-how und die Türkei hat Produktionskapazitäten.
11: Auch auf türkischer Seite ist das Interesse groß. Made in Germany stehe immer noch für Qualität und die Türkei wiederum habe Zugang zu neuen Absatzmärkten, beispielsweise in Afrika, sagt Şevket Ünal, Vizepräsident für internationale Geschäftsentwicklung bei Havelsan. Das Unternehmen entwickelt ferngesteuerte, KI-gestützte unterstützte Militärroboter wie den Kleinpanzer Barkan, aber auch Software.
13: In Deutschland gibt es beispielsweise große Werften, in denen Kriegsschiffe gebaut werden. Darin ist Software verbaut. Hier verfügt Deutschland aber über keine eigene Systemsoftware. Die könnten wir als Havelsan zusammen mit Deutschland entwickeln und dann gemeinsam den Weltmarkt erschließen.
11: Vorausgesetzt sei gegenseitiges Vertrauen. Vertrauen, ein Begriff, der sich wie kein anderer durch diese Konferenz zog. Industrielle Kooperation basiere auf Verträgen, so die deutsche Botschafterin in der Türkei, Sibylle Katharina Sorg. Strategische Industriekooperation jedoch basiere auf Vertrauen.
14: Trust.
11: Das Vertrauen darauf, dass die Technologien geschützt werden, dass Vereinbarungen eingehalten werden. Vertrauen darauf, dass die Partner berechenbar bleiben. Auch Vertrauen darauf, dass unsere strategischen Ziele aufeinander abgestimmt sind. Sorg sagte, Bedenken in Europa hinsichtlich der Türkei seien nicht immer auf Missverständnisse oder ungerechte Behandlung zurückzuführen. Es gebe echte Debatten über Rechtsstaatlichkeit, politische Berechenbarkeit und außenpolitische Entscheidungen. Auf der Hand liegt da die Sonderrolle, die die Türkei innerhalb der NATO im russischen Krieg gegen die Ukraine einnimmt und sich beispielsweise Sanktionen gegen den Aggressor nicht angeschlossen hat. Oder die wiederkehrenden Drohungen gegen den Nachbarn und NATO-Partner Griechenland. Themen, die angesprochen und geklärt werden müssen im Sinne der Zusammenarbeit und Sicherheit, findet Rank-Manager Florian Gleich.
12: Auf der einen Seite muss man natürlich Know-how schützen. Das ist auch ganz klar das, was für Deutschland wichtig ist. Und auf der anderen Seite müssen wir halt schauen, wie wir als gesamtheitliches Europa schnell uns ordentlich hochrüsten und uns auch austauschen. Es macht ja keinen Sinn, wenn jeder seine eigene Suppe kocht.
11: Ein Impuls für deutsch-türkische Teamarbeit im Verteidigungsbereich hat die Konferenz in Ankara gesetzt und gleichzeitig die Erwartung geschürt, dass den Worten möglichst bald Taten folgen. Şevket Ünal von Havelsan mahnt, das Eisen zu schmieden, solange es noch heiß ist.
13: Wir können uns sehr schnell mit deutschen Firmen zusammentun und schnell gemeinsame Dinge entwickeln. Wenn wir aber auf Hindernisse stoßen, die unsere Motivation ausbremsen, dann könnte das ganze Vorhaben so schnell wieder erlöschen, wie es begonnen hat.
11: Noch ist das Interesse auf beiden Seiten hoch. Auf der türkischen sogar so hoch, dass am Abschlussdinner sogar Verteidigungsminister Yaşar Güler teilnahm.

0: Kultur.
1: KI-Stimmen sind längst in unserem Alltag angekommen. Sie sprechen Werbespots und lesen inzwischen auch Verkehrsmeldungen vor. Jetzt könnten sie auch den Hörbuchmarkt verändern. Während die einen überzeugt sind, dass künstliche Stimmen auch ganze Bücher erzählen können, kommt das für andere überhaupt nicht in Frage. Leonie Berger hat sich in der Branche umgehört.
2: Wir alle kennen künstliche Stimmen aus dem Alltag, von der Bahnhofsdurchsage bis zum eigenen Handy. Da ist völlig klar, so will ich mir kein Hörbuch vorlesen lassen. Doch die Technik ist inzwischen viel weiter. Auf der Frankfurter Buchmesse präsentierte sich erstmals eine Plattform namens CaptionCast, die es jedem ermöglicht, Hörbücher mit Unterstützung von KI zu produzieren. Das funktioniert folgendermaßen. Ich lade meinen Text hoch, die KI analysiert ihn und schlägt mir eine oder auch mehrere passende Stimmen vor. Wenn ich mich für eine Stimme für mein Projekt entschieden habe, könnte die dann so klingen.
3: Jonas sah dem Zug nach, der bereits wieder anrollte. Dann zog er die Schlinge um Harlens Handgelenke fest. Es kommt ein Nächster, erwiderte Jonas. Clara hielt ihm das zerknitterte Telegramm hin. Und bis dahin? Fragte sie. Jonas führte den Sheriff zur Bahnhofstür.
2: Da müsste ich nochmal nachbessern bei der KI. Nein, die Namen bitte alle wirklich Englisch aussprechen, nicht von Jonas zu Jonas wechseln. Und auch sonst klingt das zwar tausendmal besser als Bahnhofsansage oder Siri, aber eben immer noch etwas steril. Das ist das Problem, meint Heike Völker-Sieber, Pressesprecherin vom Hörverlag und Random House Audio. Die Qualität der KI-Hörbücher, die es inzwischen auch schon bei Streaming-Anbietern wie Audible oder Spotify gibt, ist einfach noch nicht gut genug.
4: Deswegen ist es wichtig, selbst bei der Qualität zu bleiben und auch den Kunden den Weg zu den qualitativ hochwertigen Produktionen aufzumachen. Weil das Schlimmste, was der Branche passieren könnte, ist, dass Menschen enttäuscht sind, weil sie ein billiges, durch KI produziertes Hörbuch hören und damit so enttäuscht sind, dass für sie Hörbuch erstmal erledigt ist.
2: Sollte die Qualität allerdings besser werden, was vermutlich nur eine Frage der Zeit ist, kann Heike Völker-Sieber, die sich auch in der Interessengruppe Hörbuch im Börsenverein des Deutschen Buchhandels engagiert, auch Folgendes vorstellen. Hörbücher für ein kleines Spezialpublikum, die sich im Moment für Verlage nicht rechnen würden, könnten dann produziert werden. Detlef Wiese von CaptionCast spricht in dem Zusammenhang von einer Demokratisierung des Markts. Denn berücksichtigt man sämtliche Neuerscheinungen, so werden nur etwa 5% auch als Hörbuch umgesetzt, meist die Spitzentitel. Die günstige KI-Produktion ist vor allem auch für Self-Publisher interessant, also Autorinnen und Autoren, die ihre Texte im Selbstverlag publizieren. Sie können auch ihre eigenen Hörbücher herstellen und müssten dafür etwa ein Zehntel dessen bezahlen, was eine Studioproduktion kosten würde. Die Urheber der geklonten Stimmen werden für die Zeit bezahlt, in der ihre Stimme zu hören ist. Mit der Stimme von Schauspieler Uwe Teschner haben schon sehr viele Menschen viele Stunden verbracht. Er gehört zu den beliebtesten Hörbuchsprechern in Deutschland. Angst, von der KI ersetzt zu werden, hat er nicht.
5: Das sind die falschen Modelle, weil sie auf Wahrscheinlichkeiten beruhen und nicht auf Erfahrung. Und in einer Stimme, die dir was erzählt, ist, wenn sie gut ist, dann ist so viel Lebenserfahrung da drin. Dann kann jemand in einem Satz 20 verschiedene Emotionen antippen und du folgst ihm und sagst, genau so ist es. Und das wirst du mit der KI nicht können. Wenn du das prompten möchtest, dauert dieser Prozess, ich weiß nicht, 20 Mal so lange, wie jemand, der die Erfahrung hat, es einmal oder in einer Version nochmal spricht. Dafür gibt es diese Profis, die heißen Sprecherinnen und Sprecher.
2: Vermutlich wird sich der Hörbuchmarkt in absehbarer Zeit teilen. In menschengemachte Premium-Produktionen und in günstig hergestellte KI-Hörbücher mit weniger Anspruch.
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1: Die Richter am Bundesverfassungsgericht beschäftigen sich aktuell mit der Frage, ob bei der Vererbung von Betriebs- und Privatvermögen unterschiedliche Steuerregeln gelten können. Ein Mann hat Verfassungsbeschwerde gegen seinen Erbschaftssteuerbescheid eingelegt. Der Hintergrund: Er erbte von seiner Tante Privatvermögen und eben kein steuerlich begünstigtes Betriebsvermögen. Unsere Gastautorin heute ist Beatrice Achterberg, Politikredakteurin der Neuen Zürcher Zeitung in Berlin. Und sie meint in ihrem Kommentar, Karlsruhe werde sich vermutlich für ein gerechteres und einfacheres System aussprechen. Was dagegen das SPD-geführte Finanzministerium mit der Erbschaftssteuerreform vorhabe, würde viele Familienunternehmen enorm belasten und wäre letztendlich ein Bürokratiemonster.
6: Statt der Verschonungsregeln soll ein Freibetrag von 5 Millionen Euro gelten.
0: Alles darüber wird stärker besteuert. Die SPD rechnet selbst mit zusätzlichen Milliarden für den Staat. Geld, das den Betrieben fehlt. Für Investitionen, für Rücklagen, für Arbeitsplätze. Höhere Steuern machen Unternehmen nicht wettbewerbsfähiger, sie schwächen sie. Die bessere Lösung wäre keine Reform, sondern die Abschaffung der Erbschaftssteuer. Wer ein Unternehmen erbt, muss es im Wettbewerb behaupten. Schafft er das nicht, übernimmt es jemand anderes. Der Markt verteilt um, ohne dass der Staat dazwischen funken muss. Die Erbschaftssteuer schadet dem Standort. Sie gehört abgeschafft, nicht ausgeweitet.
1: Die Meinung von Beatrice Achterberg, Politikredakteurin der Neuen Zürcher Zeitung in Berlin. Und die Süddeutsche Zeitung aus München hat einen pragmatischen Blick auf die Verhandlungen in Karlsruhe.
6: Wenn es gut läuft, dann folgt auf das Karlsruher Verfahren eine Debatte, in der sich endlich die Komplexität des Themas spiegelt, die Bedeutung der Erbschaftssteuer für Innovationsfähigkeit und Wettbewerb, ihr Beitrag zu sozialer Gerechtigkeit, selbstredend auch ihre Ausgestaltung im Dienste der Jobsicherheit. Nicht zuletzt könnte sie auch zusätzliches Geld in die Staatskasse bringen. Eine Verdopplung der jährlichen Einnahmen auf 20 bis 30 Milliarden Euro wäre für die Erben leicht zu verschmerzen, schon gar, wenn die Steuerschuld großzügig gestundet würde. Dies allein wird nicht den Haushalt retten. Andererseits mutete es bei der Erbschaftssteuer schon immer paradox an, wie viel Mühe der Gesetzgeber darauf verwendet, die Einnahmen möglichst gering zu halten.
1: Gudula Geuter vom Deutschlandfunk findet es gut und wichtig, dass sich die Karlsruher Richter mit dem Thema beschäftigen. Aber eigentlich seien andere dafür zuständig.
7: In der Realität gilt die Regel, je größer das Firmenerbe, desto geringer der Steuersatz. Die Koalition aus CDU, CSU und SPD könnte das selbst erkennen. Es wäre nicht nur Aufgabe der Politik, Gerechtigkeitsfragen selbst in die Hand zu nehmen. Es wäre auch eine Chance, sich hier handlungsfähig zu zeigen. Anknüpfungspunkte dafür gibt es. So liegt es zum Beispiel nicht auf der Hand, warum, vereinfacht gesagt, Erben von Familienunternehmen pauschal von großen Abschlägen profitieren. Auf solche Fragen sollte sich auch die CDU-CSU einlassen können, statt sich hinter den Verfassungsrichtern zu verstecken.
1: Und die Pforzheimer Zeitung findet, allein der Hinweis auf Arbeitsplätze dürfe kein Freibrief sein, große Privatvermögen am Fiskus vorbeizuschleusen.
6: Aber ebenso wenig darf die berechtigte Kritik an Privilegien zum Vorwand werden, Firmen das Geld für Investitionen und ihre Zukunft zu entziehen. Die Politik muss deshalb genauer unterscheiden, was schützt den Fortbestand eines Unternehmens, was lediglich den Wohlstand seiner Eigentümer. Darauf kommt es an. Hoffentlich auch, wenn Karlsruhe in einigen Monaten sein Urteil verkündet.
1: Und das waren die Standpunkte. Zusammengestellt hat sie diesmal Peter Behrendt.
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1: Heute, vor 100 Jahren, wurde Winnie the Pooh in Großbritannien veröffentlicht. Das Buch wurde zu einem Klassiker, nicht nur für Kinder. Caroline Helm stellt es vor.
9: Hier kommt nun Eduard Bär die Treppe herunter. Rumpeldibumpel.
10: Der erste Auftritt von Winnie the Pooh, der am Anfang noch gar nicht so heißt. Der liebenswerte Teddybär, der im 100-Morgen-Wald lebt und viel Zeit mit seinem besten Freund verbringt.
11: Guten Morgen, Christopher Robin.
12: Guten Morgen, Pooh-Bär!
10: Autor ist Alan Alexander Milne, eigentlich ein Autor von Bühnenstücken. Während des Ersten Weltkriegs dient er in der britischen Armee. Nach seiner Rückkehr bekommen seine Frau Dorothy und er 1920 ein Kind, Christopher Robin. Das erste Geburtstagsgeschenk wird ein Bär, der
13: Winnie der Pooh
10: getauft wird. Christopher Robin und seine Kuscheltiere inspirieren Milne. Er beginnt, Geschichten für Kinder zu schreiben. Rund um den Bären, seinem besten Freund Ferkel oder dem Esel Ia.
14: Und wie geht es dir, sagte Winnie der Pooh?
15: Mir scheint es schon seit längerer Zeit überhaupt nicht mehr gegangen zu sein.
10: Pooh wird ein Bestseller und sein Erfinder berühmt. Die Bücher sprechen bis heute Kinder wie Erwachsene an. Da ist der feine Humor, ganz ungewöhnlich in einer Zeit, in der Kinder durch Literatur nicht zum Lachen gebracht, sondern ertüchtigt werden sollten.
16: Pooh ist jemand in einer sehr poetischen, gelassenen Haltung zu dieser Welt.
10: Erzählt der mittlerweile verstorbene Kulturwissenschaftler Christian Marzahn. Anfang der 1960er Jahre kauft Walt Disney die Rechte an den Bären. 1966 folgen die ersten Kurzfilme. Am Ende ahnt das Publikum, dass nichts bleibt, wie es immer war, im 100-Morgen-Wald. Und ja, dass die Kindheit einmal zu Ende geht.
17: An jenem verzauberten Ort in der Mitte des Waldes wird ein kleiner Junge sein und sein Bär wird bei ihm sein. und die beiden werden spielen.
10: Veröffentlicht wurde Winnie the Pooh am 14. Oktober 1926. Heute vor 100 Jahren.
1: Ja, 100 Jahre Winnie the Pooh, das war der Stichtag von Caroline Helm. Ja, und das war auch die ARD-Infonacht. Das ganze Team bedankt sich bei Ihnen ganz herzlich fürs Zuhören. Kommen Sie jetzt gut in diesen Mittwoch. Ich bin Simeon Laux und wenn Sie mögen, hören wir uns in der kommenden Nacht schon wieder, dann auch wieder hier in der ARD-Infonacht. Machen Sie es gut. Tschüss, es ist jetzt in wenigen Sekunden 5.57 Uhr und 30 Sekunden.
18: Dankeschön den Kollegen der ARD-Infonacht. Dann nehmen wir es ganz genau mit der Uhrzeit heute Morgen. Und kurz vor sechs sind wir hier beim Mitteldeutschen Rundfunk. Hier ist MD Aktuell, das Nachrichtenradio. Ich bin Sven Kochale. Wünsche einen guten Start in den neuen Tag. Und das machen wir mit dem Blick auf das Wetter für Mitteldeutschland. Guten Morgen, Josefine Bechlein, unserem Wetterstudio. Josefine, was erwartet uns?
19: Guten Morgen, Sven. Ja, es geht, wie es viele schon gemerkt haben, die draußen waren, schon ein bisschen milder in den Tag hinein. Wir liegen aktuell bei 7 Grad in Osterhausen und 13 Grad in Radebeul. Wir werden heute im Laufe des Tages auch auf 14 bis 18 Grad gelangen. Das Tiefdruckgebiet bzw. dieser Tiefausläufer, der uns in der Nacht ein bisschen mit Regen versorgt hat, ist schon meistens Richtung Südosten abgezogen. Die Wolkenreste und auch noch so ein bisschen Nieselregen findet sich noch im Südosten und auch vor allem im Süden Thürings sowie vom Vogtland bis zur Oberlausitz. Dann wird es heute im Laufe des Tages dann meistens so ein Mix aus Sonne und ein paar Quellwolken geben. Aber aus denen sind dann die Schauer nur noch sehr selten vertreten.
18: Und wie geht das dann weiter?
19: Ja, es setzt sich ein Hochdruckgebiet bei uns durch. Florian heißt es. Und das sorgt auch morgen und übermorgen für recht entspannte Verhältnisse. Es geht zwar meistens mit Nebel los und auch die kommende Nacht bringt dann wieder eher kühle Werte, so zwischen 6 und 0 Grad. Aber tagsüber gibt es meistens wieder den Mix aus Sonne und lockeren Wolken bei Temperaturen dann sogar morgen bis 19 Grad. Und am Freitag werden wir sogar teilweise bis 20 Grad bekommen.
18: Und wie sieht dann der weitere Trend aus?
19: Ja, das ist nur vorübergehend der goldene Oktober, denn schon am Samstag wird dann wieder ein Tiefdruckgebiet aufziehen. Das bringt dann wieder etwas unbeständigere Verhältnisse mit etwas Regen und auch wieder etwas mehr Wind.
18: Dankeschön, Josefine Bechler aus unserem Wetterstudio. Gleich 6 Uhr, dann gibt es den frischen Nachrichtenüberblick und dann ein Thema bei uns in der nächsten halben Stunde. Da reden wir über die Heizkosten, weil die Preise ja immer weiter gestiegen sind. Werden in vielen Wohnungen die Heizungen gar nicht mehr oder nicht mehr so doll aufgedreht? Doch das kann Folgen haben, zum Beispiel bei der Schimmelbildung. Ob das nun zugenommen hat oder welche Tipps es geben könnte, um trotzdem die warme und gesunde Wohnung zu behalten, dazu mehr bei uns in der nächsten halben Stunde.
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20: Um 6 Uhr mit Mirko Jugelt. Der Landtag von Sachsen-Anhalt kommt heute zu einer Sondersitzung zur Ukraine-Politik zusammen. AfD und BSW fordern in einem gemeinsamen Antrag, dass sich die Landesregierung im Bundesrat gegen weitere Waffenlieferungen einsetzt. Zudem soll das Land finanzielle Hilfen stoppen, die über humanitäre Unterstützung hinausgehen. SPD-Fraktionschefin Katja Pelle warf den beiden Fraktionen im MDR vor, sich eine Showbühne zu bauen. Die Linke sowie SPD und Grüne legten jeweils eigene Alternativanträge vor. Beschlüsse des Landtags sind für die Landesregierung rechtlich nicht bindend. Diese wird derzeit noch geschäftsführend von CDU, SPD und FDP geführt. Die Bundesregierung hat ihrem monatelangen Streit über die Einführung einer Zuckersteuer auf Getränke beigelegt. Wie Medien übereinstimmend unter Berufung auf das Bundesfinanzministerium berichten, einigte sich die schwarz-rote Koalition auf eine entsprechende Vorlage für die heutige Kabinettssitzung. Geplant ist demnach eine zweistufige Abgabe, die sich nach dem Zuckergehalt richtet. Sie soll für Getränke gelten, die mindestens 5 Gramm Zucker pro 100 Milliliter enthalten. Das wäre zum Beispiel bei Saftschorlen oder vielen Eistees der Fall. Rund 4 Jahre nach den Anschlägen auf die Nord Stream Pipelines in der Ostsee beginnt vor dem Oberlandesgericht in Hamburg heute der Prozess gegen einen mutmaßlichen Täter. Der Ukrainer soll als Offizier der ukrainischen Armee an den Sprengstoffanschlägen beteiligt gewesen sein. Die Bundesanwaltschaft wirft ihm unter anderem die Herbeiführung von Explosionen und Kriegsverbrechen vor. Die Anschläge hatten im September 2022 Lecks an 3 der 4 Nord Stream Leitungen verursacht. Papst Leo XIV. Ist an Lungenkrebs erkrankt. Das teilte das Ärzteteam der Gemelli-Klinik in Rom nach einer Operation des 71-Jährigen mit. Demnach ist ein bösartiger Knoten und ein Teil des rechten Lungenflügels entfernt worden. Nach Angaben des Vatikan dauerte die Operation 90 Minuten und verlief ohne Komplikationen. Der Papst habe den Eingriff gut überstanden. Ob der Krebs bereits gestreut hat, ist bislang noch unklar. In der Fußball-Champions League hat RB Leipzig den ersten Sieg der Saison eingefahren. Die Mannschaft gewann zu Hause gegen PSV Eindhoven mit 1:0. Der FC Bayern München spielte beim norwegischen Vertreter Viking Stavanger 3:3. Das waren die Nachrichten. Das Wetter mit den aktuellen Temperaturen: Brocken, Nebel 6 Grad, Chemnitz stark bewölkt 12, Dresden leicht bewölkt 12, Eisenach wolkig 11 Grad, Erfurt wolkig 9, Fichtelberg Nebel 7, Gera wolkenlos 11, Görlitz Regen 10, Halle leicht bewölkt 11, Leipzig leicht bewölkt 11, Magdeburg leicht bewölkt 13 und Meiningen bedeckt 9 Grad. Heute zunächst in den Bergen und in Teilen Sachsens dichtere Wolken und im Südosten etwas Regen, sonst heiter bis wolkig und meist trocken. Höchstwerte 14 bis 18 Grad. Morgen nach Nebel locker bewölkt mit Sonne und trocken, Höchstwerte 14 bis 18 Grad. Auch am Freitag nach Nebel heiter oder locker bewölkt, trocken und noch etwas milder. MDR-Verkehrsdienst, A4 Görlitz Richtung Dresden. Die Auffahrt Kodersdorf wird wegen einer Tagesbaustelle zwischen 7 und 17 Uhr gesperrt. Vorsicht auf der A9 Richtung Berlin. Zwischen dem Dreieck Bayerisches Vogtland und Neila-Selbitz liegt ein Reifen auf der Fahrbahn. Und A14 Richtung Dresden. Zwischen Magdeburg-Stadtfeld und Wandsleben steht ein defekter Schwertransport auf der rechten Spur im Baustellenbereich. Das Fahrzeug wird im Laufe des Vormittags rückwärts aus der Baustelle geleitet. Soweit der Verkehrsdienst, 6.04 Uhr.
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18: Am Mikrofon begrüßt Sie Sven Kochale. Heute ist der 14. Oktober 2026. Willkommen in diesem Mittwoch. Und in Sachsen-Anhalt soll heute der frisch gewählte Landtag zu einer außerplanmäßigen Sitzung zusammenkommen. Der Grund: AfD und BSW wollen über einen gemeinsamen Antrag abstimmen lassen. Im Kern geht es darum, die Sanktionen gegen Russland aufzuheben und die Waffenlieferungen an die Ukraine zu stoppen. AfD und BSW möchten, dass die derzeit geschäftsführende Landesregierung eine entsprechende Initiative im Bundesrat, also in der Länderkammer, einbringt. Nur wäre die dazu gar nicht verpflichtet. Was also soll dann diese Initiative? Raja Kraus hat nachgefragt.
21: Friedensgespräche statt Ausweitung des Krieges in der Ukraine. So heißt der Antrag, über den AfD und BSW heute im Landtag abstimmen lassen wollen. Von einem friedenspolitischen Signal aus Magdeburg nach Berlin sprach Sachsen-Anhalts BSW-Fraktionsvorsitzender Thomas Schulze vergangene Woche vor der Presse. Und
22: wir brauchen eine Politik, die wieder mehr Köthen als Kiew denkt.
21: Keine Waffenlieferungen mehr für die Ukraine, eine Aufhebung der Wirtschaftssanktionen gegen Russland, ein Waffenstillstand und Friedensverhandlungen mit Russland. Dafür soll sich dem Antrag von AfD und BSW zufolge die amtierende CDU-Landesregierung im Bundesrat einsetzen. Doch anders als bei verabschiedeten Gesetzen muss die Landesregierung einem beschlossenen Antrag nicht folgen. Solche Beschlüsse gelten als politische Willensbekundung und sind rechtlich nicht bindend. Die geschäftsführende Landesregierung könne deshalb relativ gelassen damit umgehen, sagt Marcel Lewandowski. Er ist Professor für Regierungslehre und Policyforschung an der Martin-Luther-Universität in Halle.
23: Sie kann da relativ gelassen mit umgehen, aber für AfD und BSW ist das natürlich ein wichtiges Symbol. Denn dann, wenn die Landesregierung dem nicht folgt, kann sie sagen, sie ignoriert in Anführungszeichen dem Wählerwillen. Und wenn sie ihm folgen sollte, wovon ich nicht ausgehe, dann können AfD und BSW für sich in Anspruch nehmen, die Landesregierung vor sich hergetrieben zu haben.
21: Denn bei der Abstimmung per Handzeichen reicht die einfache Mehrheit, die AfD und BSW zusammen haben. In Halle sind die Menschen geteilter Meinung über die anberaumte Landtagssitzung.
24: Am ehesten ist es wahrscheinlich populistisch motiviert, weil das schon so ein bisschen, wir tun was, wir halten unser Wort.
25: Wir sind für einen Frieden und das muss auch angesprochen werden. Wenn die Bundesregierung dann der anderen Meinung ist, dann sind es Kriegstreiber.
0: Ganz einfach.
2: Ich denke, Frieden steht über allem. Und selbst wenn dieser Antrag jetzt keinen Erfolg hat, finde ich, ist es schon, was das Symbol betrifft, auch bedeutsam.
4: Ich finde es gar nicht gut. Man will hier etwas auf Show machen.
21: Das sieht auch Katja Pähle so. Sie ist die Vorsitzende der SPD-Fraktion im Landtag von Sachsen-Anhalt und sagt:
5: Mit dem Antrag auf Sondersitzung des Landtages haben AfD und BSW sich selber eine Showbühne gebaut. Anscheinend war es ihnen nicht möglich, auf die reguläre Sitzung im November zu warten, sondern sie wollen diesen Punkt jetzt setzen, damit tatsächlich alle Augen auf sie gerichtet sind.
21: Gerade für AfD und BSW sei öffentliche Aufmerksamkeit sehr wichtig, sagt auch Politikwissenschaftler Marcel Lewandowski.
23: Übrigens auch die Empörung der anderen Parteien oder auch dessen, was in den Medien gesagt und gezeigt wird.
21: Er erwartet im Landtag von Sachsen-Anhalt heute eine polarisierende Debatte.
18: Raja Kraus berichtete. 6.08 Uhr ist es, hier ist MDR aktuell. In der Bundesregierung ist gerade ziemlich viel Bewegung. Nicht nur personell, zuletzt der Rücktritt von Arbeitsministerin Bärbel Baas von der SPD und die dringende Aufforderung von Kanzler Friedrich Merz, CDU, gestern bei den Reformprojekten mehr Tempo zu machen. Und sieh mal an, so bezeichnet sich nun ab, dass sich das Kabinett heute offenbar mit der Zuckersteuer wird beschäftigen können. Das kommt einigermaßen überraschend, denn gerade hier hatten sich die Koalitionspartner ja zuletzt verhakt und diese Zuckersteuer erst einmal verschoben. Fragen wir also nach bei unserem Korrespondenten in Berlin, bei Jakob Mayer. Guten Morgen. Was genau deutet sich da jetzt an bei der Zuckersteuer?
7: Da deutet sich ein Kompromiss an, der vorsieht, dass gesüßte Getränke mit einem Zuckergehalt ab 5 Gramm pro 100 Milliliter mit einem Steuersatz von 26 Cent belegt werden. Und wenn der Zuckergehalt dann 8 Gramm beträgt, dann sind es 32 Cent. Also das ist weniger als das, was Bundesfinanzminister Lars Klingbeil ursprünglich vorgesehen hatte. Der ursprüngliche Entwurf oder das, was man bisher an Zahlen hatte, wurde also etwas abgeschwächt. Wichtig ist auch, dass Getränkehersteller mit bis zu 1 Million Liter Jahresproduktion gar keine Steuer zahlen müssen. Also der Entwurf oder das, was man bisher wusste, wurde etwas entschärft. Da waren sich Union und SPD ja lange uneins. Also Kanzleramt, CDU geführt auf der einen und Bundesfinanzministerium, SPD geführt auf der anderen Seite. Die haben sich zusammengerauft letztendlich und haben jetzt diese Formulierungshilfe für die Regierungsfraktionen beschlossen. Das heißt, das wird heute Vormittag im Kabinett dann beraten werden und kommt danach in den Bundestag.
18: Formulierungshilfe. Also einfach klingt das ja nicht, aber welchen Hebel könnte denn die Zuckersteuer jetzt für den Haushalt tatsächlich entfalten?
7: Das wird etwas weniger Einnahmen ergeben als das, was Lars Klingbeil ursprünglich eingeplant hatte. Die Zuckersteuer soll ja zweierlei erreichen. Sie soll auf der einen Seite Einnahmen für den Bundeshaushalt generieren. Das könnten laut Rechnung des Bundesfinanzministeriums 690 Millionen Euro im kommenden Jahr werden und 925 Millionen dann im Jahr 2028. Das ist das eine Ziel. Und das zweite Ziel ist ein gesundheitspolitisches, nämlich, dass man Getränkehersteller anregt, den Zuckergehalt ihrer Getränke zu senken und damit eben dazu beizutragen, dass Erkrankungen weniger werden, die da mit zusammenhängen, also Fettleibigkeit oder Herz-Kreislauf-Erkrankungen, dass das weniger wird. Die Beispiele aus anderen Ländern, wo es eine Zuckerabgabe schon gibt, die zeigen, dass das wirklich wirksam werden könnte.
18: Inwieweit spricht das jetzt für einen neuen Geist in der Bundesregierung, wenn sich bei der Zuckersteuer endlich was tut?
7: Also ehrlich gesagt, wenn man es vergleicht mit den richtig großen Vorhaben, Rente, Pflege, Gesundheit, Einkommensteuer, dann ist die Zuckersteuer ein vergleichsweise kleines Problem. Und wenn sie das nicht gelöst gekriegt hätten, beide Seiten, also Union und SPD, dann wäre das ein denkbar schlechtes Zeichen. Also umgekehrt muss man sagen, dass sie sich jetzt darauf verständigen konnten, das ist ein gutes Zeichen. Aber es ist, wie gesagt, nur ein kleiner Punkt, wenn man sich die sonstigen Reformvorhaben der schwarz-roten Koalition anschaut.
18: Die Einschätzung unseres Beobachters in Berlin. Dankeschön. Bis hierher, Jakob Mayer.
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18: 6.11 Uhr ist es, 11 nach 6. Vor dem Oberlandesgericht in Hamburg beginnt heute der Prozess wegen der Sprengung der Nord Stream Pipelines in der Ostsee. Und vieles an dieser Gerichtsverhandlung wird besonders sein. Zum Beispiel die spektakuläre Tat auf dem Meeresgrund und die aufwendige Suche nach den mutmaßlichen Tätern. Aber auch juristisch ist dieser Fall besonders. Im Zentrum steht die Frage, ob der Angeklagte überhaupt bestraft werden könnte. Falls ihm denn nachgewiesen werden kann, dass es war. Peter Sonneberg über die komplizierte Rechtslage in diesem Fall.
0: Schon im Vorfeld zum heute beginnenden Prozess gab es Diskussionen unter Juristen. Kann ein Anschlag auf eine russische Pipeline in internationalem Gewässer vor einem deutschen Oberlandesgericht verhandelt werden? Und die zweite rechtlich entscheidende Frage ist, war der mutmaßliche Täter Serhii K. zur Zeit der Tat ukrainischer Soldat? War er im Auftrag eines Geheimdienstes oder als Zivilist unterwegs? Davon hängt ab, ob er für die Nord Stream-Sprengung überhaupt verurteilt werden könnte. Denn als Befehlsempfänger in einem Krieg, darauf beruft sich die Verteidigung, hätte er möglicherweise völkerrechtliche Immunität. Der Bundesgerichtshof schätzt das bislang anders ein und hat in einer Haftprüfungsentscheidung festgestellt, dass der angeklagte Ukrainer keine Immunität genießt, weil er, falls er es denn war, nicht als staatlicher Funktionsträger gehandelt habe. Außerdem hätte er die Gasversorgung gefährdet und so deutsche Souveränitätsrechte verletzt. ARD-Rechtsexperte Frank Bräutigam erklärt die Entscheidung des BGH so.
6: Im Prinzip gilt, wer im Auftrag eines anderen Staates hoheitlich handelt, der kann sich vor Gericht in einem anderen Staat auf die sogenannte Immunität berufen. Dann darf es gar kein Strafverfahren gegen ihn geben. Hier im Fall Nord Stream sieht der Bundesgerichtshof davon aber eine Ausnahme. Bei Gewalttaten, die von einem staatlichen Geheimdienst gesteuert werden und die die Souveränität eines anderen Staates betreffen, da gäbe es diesen besonderen Schutz nicht.
0: Die Frage, in welcher Rolle Serhii K. die Tat begangen haben könnte, ist also entscheidend. Es gibt laut Anklageschrift Belege, dass staatliche Stellen der Ukraine den Anschlag auf die Pipelines gesteuert hätten. Zur Rolle Serhii K.s aber heißt es, er sei früher Soldat gewesen. Verschiedene militärische Unterlagen aber würden beweisen, dass er zum Zeitpunkt der Tat nicht mehr als Soldat aktiv gewesen sei. Deswegen würde er keine sogenannte Kombattantenimmunität genießen. Dazu noch einmal Frank Bräutigam.
6: In einem Krieg kann es auch erlaubt sein, Dinge zu zerstören, ohne dass man dafür bestraft wird. Auch wenn man sagt, der Angriff auf Nord Stream war ein Angriff im Krieg zwischen Russland und der Ukraine, sagt der Bundesgerichtshof, war der trotzdem nicht erlaubt. Denn die mutmaßlichen Täter waren als Zivilisten unterwegs, waren nicht als Soldaten, sogenannte Kombattanten, erkennbar. Und das Ziel war kein militärisches Objekt, sondern zivile Infrastruktur.
0: Das Gericht muss also klären, ob Serhii K. einer der Täter ist und wenn, ob er Immunität genießt oder nicht.
18: Peter Sonnenberg über den Nord Stream-Prozess, der heute in Hamburg beginnen soll. Hier ist MDR aktuell an diesem Morgen. 6.15 Uhr ist es, 6:45, unser Top-Thema zur Stunde. Der Landtag von Sachsen-Anhalt kommt heute zu einer Sondersitzung zur Ukraine-Politik zusammen. AfD und BSW fordern in einem gemeinsamen Antrag, dass sich die Landesregierung im Bundesrat gegen weitere Waffenlieferungen an die Ukraine einsetzen solle. Was heute noch wichtig wird, jetzt mit Mirko Jugelt.
20: Bundeskanzler Friedrich Merz gibt am Nachmittag im Bundestag eine Regierungserklärung zum bevorstehenden EU-Gipfel ab. Die Staats- und Regierungschefs beschäftigen sich ab morgen unter anderem mit dem EU-Haushalt. Merz fordert deutliche Kürzungen an dem rund 2 Billionen Euro schweren Etatvorschlag. In Chemnitz beginnen heute die Tarifverhandlungen für die Beschäftigten der Metall- und Elektroindustrie. Die IG Metall fordert für die rund 155.000 Mitarbeiter in Sachsen, Berlin und Brandenburg 5% mehr Lohn. Die Beschäftigten in der Chemnitzer Region sind ab 8 Uhr zu einer Kundgebung aufgerufen. Südlich von Leipzig wird heute ein gut 1.000 Tonnen schwerer Tagebaubagger die B176 überqueren. Das Bergbauunternehmen Mibrag versetzt den rund 20 Meter hohen Eimerkettenbagger vom Abbaufeld Schlehenhain nach Peres. Die Bundesstraße ist deswegen zwischen Greutsch und Neukieritzsch bis morgen gesperrt. Das Wetter. Heute mal Sonne, mal dichtere Wolken, anfangs im Südosten etwas Regen, sonst meist trocken. 14 bis 18 Grad, morgen nach Nebel locker bewölkt und trocken bei ähnlichen Temperaturen. MDR aktuell Verkehrsdienst. A4 in Görlitz Richtung Dresden, die Auffahrt Kodersdorf ist wegen einer Tagesbaustelle zwischen 7 und 17 Uhr gesperrt. Vorsicht auf der A9 Richtung Berlin zwischen Dreieck Bayerisches Vogtland und Neila Selbitz liegt ein Reifen auf der Fahrbahn. A14 Richtung Dresden zwischen Magdeburg-Stadtfeld und Wandsleben steht ein defekter Schwertransport auf der rechten Spur im Baustellenbereich. Soweit der Verkehrsdienst. 6.16 Uhr.
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18: In den vergangenen Jahren haben sich die Nebenkosten vielerorts stark erhöht durch die steigenden Energiepreise. Von einer Vervielfachung ist gar die Rede. Und deshalb machen immer mehr Tipps nun die Runde, wie in dieser Zeit Energie und damit auch Geld gespart werden kann. Und da sind man schnell auch beim Heizen angekommen. Allerdings steigt in schlecht geheizten Wohnräumen oftmals auch sofort die Gefahr für die Schimmelbildung. Unsere Reporterin Juliane Neubauer hat deshalb nachgefragt, ob die Schimmelprobleme mit den steigenden Energiekosten auch zunehmen und was man gegen diese gesundheitsschädliche Entwicklung machen kann.
9: In den Mieterverbänden in Deutschland scheint das Thema Schimmel in den letzten Jahren nicht größer geworden zu sein. Das zeigt eine Recherche vom MDR nach Anfragen bei mehreren Mieterverbänden. Diesen Eindruck bestätigt auch Jutta Hartmann, Pressesprecherin des Deutschen Mieterbundes. Sie geht davon aus, dass das Thema Energie und richtig heizen genug Aufmerksamkeit in der Öffentlichkeit erregt hat.
11: Dass sich dann wahrscheinlich noch mal der ein oder andere mehr damit auch beschäftigt hat, was das denn jetzt eigentlich bedeutet, wenn ich jetzt einfach die Heizung nicht mehr anstelle oder wenn ich gar nicht mehr mein Fenster aufmache oder so, dass da sicherlich schon einige Personen durch diese enorme Aufmerksamkeit, die das ganze Thema jetzt auch hatte in den letzten Jahren, dann vielleicht sich doch auch einmal mehr informiert hat, was da das richtige Vorgehen ist.
9: Und auch wenn Kollege Jens Peinelt, Vorsitzender im Landesverband in Sachsen-Anhalt, das ähnlich bewertet, erlebt er dann doch in den Beratungen immer wieder Menschen, die nicht optimal heizen.
12: Der größte Fehler, den man machen kann, ist, die Temperatur manuell versuchen zu steuern, die Temperatur zu weit zu drosseln, dass dann, wenn man vielleicht auch mal nicht zu Hause ist, einfach die Heizkörper auf 1 oder auf 2 gestellt werden, sodass ich eine Temperatur habe, die dann teilweise unter 18 Grad absinkt.
9: Dann braucht es wieder eine Aufheizphase und die sei der Energiefresser und führe zu hohen Verbräuchen und Kosten, weiß Peinelt. Seit die Energiekrise so richtig Fahrt aufgenommen hat, ist auch Florian Löhrens Expertise immer mehr gefragt. Der Energieberater arbeitet im Auftrag der Verbraucherzentrale Niedersachsen und kann die Entstehung von Schimmel bei zu wenig Heizen bis ins molekulare Detail erklären. Wer es einfach haben will, für den gibt es ein wichtiges Gerät, das Bescheid gibt, wenn Schimmelgefahr in Verzug ist.
13: Die Pilze können vermieden werden, indem tatsächlich an den Stellen, wo der Schimmel wachsen kann, nämlich im Oberflächenbereich der Außenwände, an den besonders kalten Stellen, also Innenecken, die auf Nordwest gehen, das sind meistens die kältesten Stellen, Wärmebrückenbereiche, dort sollten Thermohygrometer aufgestellt werden. Die fangen dann an zu piepen, machen vielleicht Geräusche, ab einer relativen Luftfeuchtigkeit, die irgendwo in die Nähe von 80% geht.
9: Dann heißt es, so lange querlüften, bis das Gerät wieder Ruhe gibt.
18: Und wie es heute mit dem Heizen sein könnte, klären wir im Wettergespräch in etwa 10 Minuten. Jetzt haben wir es 6.19 Uhr. In 11 Minuten ist es 6:30.
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18: Da geht es heute um unerlaubte Einreisen nach Deutschland, also ohne Pass oder Aufenthaltstitel. Knapp 25.000 waren es im ersten Halbjahr, das zeigt die Statistik der Bundespolizei. Und darunter sind auch 4.500 Reisende, die über Flughäfen nach Deutschland gekommen sind. Unser Hörer Frederik Herzog aus Leipzig fragt sich nun, wie kommt diese Zahl zustande, wo doch die Einreise an Flughäfen viel leichter zu kontrollieren sein müsste. Mein Kollege André Seifert hat dazu recherchiert. Wir haben mit ihm gesprochen. André, was genau steckt hinter der Zahl von 4.500 unerlaubten Einreisen über Flughäfen im ersten Halbjahr?
14: Ja, das Wort unerlaubt ist etwas irreführend. Das sind Menschen, bei denen die Bundespolizei feststellt, so wie du hier gerade einreisen willst, so geht das nicht. Manche sagen dann direkt, ich möchte Asyl, andere geben an, keinen Pass oder kein Visum dabei zu haben und bei wieder anderen stimmt etwas mit den Papieren nicht. Das alles kann in dieser Statistik als unerlaubte Einreise auftauchen. Das sind also eben gerade Menschen, die in einer Kontrolle festgehalten werden.
18: Ja, um es mal praktisch zu machen, wenn man aus dem Urlaub aus Spanien zurückkommt, wird man nicht kontrolliert, EU-Gebiet, Schengen-Raum. Fliegt man aber aus Tunesien zurück, dann schon, dann gibt es Kontrollen. Was heißt das dann übertragen auf die Fluchtrouten?
14: Einreisende von außerhalb der EU werden immer kontrolliert. Wer direkt aus Iran, Afghanistan oder aus der Türkei kommt, der kann sich einer Grenzkontrolle nicht einfach entziehen. Anders ist es bei Flügen aus EU-Staaten, aus Griechenland zum Beispiel. Dort gibt es normalerweise keine Grenzkontrollen. In der Praxis wird aber trotzdem kontrolliert, sagt Karl Kopp von Pro Asyl.
25: Ist es so, das hat ja, bei fluchtrelevanten Routen, beispielsweise von Griechenland nach Frankfurt oder anderswohin, immer kontrolliert wird. Es finden immer beim Ausstieg stichprobenhafte Kontrollen statt, de facto ständig und seit Jahren. Und da werden dann auch Leute rausgefischt, die anders aussehen, eine andere Zusammensetzung haben und, und. Das geschieht bereits schon jetzt.
14: Und genau das ist ein Streitthema, denn offizielle Grenzkontrollen im Schengen-Raum sind eigentlich nicht vorgesehen. Die Bundespolizei teilt auf Anfrage mit, dass es offizielle Grenzkontrollen auch nicht gebe, routinemäßige aber schon.
18: Heißt das umgekehrt, dass vielen die Einreise über EU-Staaten gelingt, weil sie in keine Routinekontrolle geraten?
14: Das kann passieren. Es gibt Kontrollen, aber eben keine lückenlosen. Zahlen, wie viele Menschen über Schengen-Staaten, über Flughäfen nach Deutschland kommen, gibt es allerdings nicht. Wir wissen nur, wie viele Menschen in Grenzkontrollen festgehalten werden. Und das waren eben 4.500 im ersten Halbjahr.
18: Was erwartet Reisende, die in einer Kontrolle festgehalten werden?
14: Wenn die Papiere fehlen, kann er zurückgewiesen werden. Dann geht es im Prinzip wieder dahin, von wo die Person gekommen ist. Sagt die Person aber, ich möchte Asyl, dann wird meistens noch am Flughafen der Asylantrag geprüft. Nach der Prüfung darf man dann möglicherweise einreisen und das Asylverfahren in Deutschland fortsetzen. Einige Menschen werden aber selbst dann zurückgeschickt, wenn sie eigentlich Asyl beantragen möchten, nämlich Menschen aus Staaten, die als sichere Herkunftsstaaten eingestuft wurden.
18: André Seifert über Fluchtrouten und Kontrollen an den Flughäfen in unserer Rubrik Hörer machen Programm. 6.23 Uhr ist es. Die Geschichten von Winnie Pooh und seinen Freunden gehören wohl zu den bekanntesten Kinderbucherzählungen der Welt. Jüngere Generationen kennen vor allem die Disney-Zeichentrick-Adaptionen, aber der kleine Bär ist ja schon viel älter. Heute, vor genau 100 Jahren, kam das erste Buch aus dieser Reihe heraus. Hinter den Geschichten von Winnie Pooh stecken oftmals wahre Begebenheiten und den 100-Morgen-Wald, den kann man auch heute noch besuchen. Lisa Maria Röhling war für uns dort.
1: Welcome to Pooh Corner.
10: Neil Reed steht zwischen den Tischen des Cafés Pooh Corner. Hinter ihm sind Bilderrahmen mit Zeichnungen zu sehen. Auf den Tischen ist für die britische Tea Time eingedeckt. Er ist der Besitzer des Cafés, aber auch ein echter Winnie-Pooh-Kenner. In diesem Raum, in dem er steht, steckt ganz viel Geschichte.
1: 100 years ago, this was the village sweet shop.
10: Vor 100 Jahren war das hier ein Süßigkeitenladen. Hier kam Christopher Robin regelmäßig her. Das war praktisch sein Lieblingsort. Und genau durch diese Tür dort ist er immer hereingekommen.
1: Come through this door.
10: Vor 100 Jahren lebte der Autor A.A. Milne mit seiner Familie in diesem Ort in Sussex. Er und sein Sohn Christopher Robin spielten oft im nahegelegenen Ashdown Forest. Und Christopher Robin hatte oft seine Kuscheltiere dabei. Tigger, Eule oder eben Winnie Pooh. Milne ließ sich davon inspirieren, zum Kinderbuch Winnie the Pooh. Die Hauptfigur bekam den Namen seines Sohnes, die Kuscheltiere wurden lebendige Kreaturen, der nahegelegene Wald zum 100-Morgen-Wald. Die Bücher und seine Hauptfiguren wurden weltweit bekannt und damit auch der Ort, an dem alles begann. Unweit dieses Waldes liegt das Café Pooh Corner. In dem alten Cottage wird der Tee in Kannen in Form eines Bärenkopfes serviert, das Toast

0: Und das ist selten in einer Welt, wo zu jedem Konflikt oft ein Kampf gehört. Gerade in der heutigen Zeit voller Krisen und Konflikte seien die Geschichten eine Art Zufluchtsort, und das will Neil Reed auch in seinem Café zeigen. Aber hier geht es nicht nur um Gemütlichkeit, sondern auch um Winnie Poohs Geschichte. Im hinteren Teil des Hauses befindet sich deshalb ein kleines Museum. Die Glasvitrinen sind vollgestopft mit Zeichnungen, Büchern und dann gibt es da noch Originalstücke der Familie Milne. Eines davon hebt die Museumsleiterin Harriet Berry vorsichtig aus der Vitrine.
1: So this is one of our prize pieces in our collection.
0: Das ist eines unserer wertvollsten Stücke. Das ist eine Terrakotta-Tasse, die von Christopher Robin Milne selbst bemalt wurde, als er ein kleiner Junge war.
1: When he was a boy.
0: Doch nicht nur in Pooh Corner soll das Erbe von A.A. Milne bewahrt werden. Im Ashdown Forest sorgt die lokale Naturschutzbehörde dafür, dass die Landschaft erhalten bleibt. Leiter Mark Pearson weiß, welche Verantwortung er hat. Das ist die Landschaft, die die Geschichten um Winnie Pooh inspiriert hat. Es ist weitestgehend die gleiche geblieben über die vergangenen 100 Jahre. Man sieht genau die gleichen Details, die es damals gab. Ashdown Forest erstreckt sich über 2600 Hektar und besteht in Teilen aus einem besonders seltenen Heideland, das viele seltene Vogelarten beherbergt. Mark Pearson und sein Team sorgen dafür, dass die Heide ungestört wachsen kann und die Vögel in Ruhe nisten können. Für ihn ist es aber auch persönlich wichtig, den Wald und seine Besonderheiten zu beschützen. Es ist ein echtes Privileg, diesen Wald zu verwalten. Meine Rolle ist es, dafür zu sorgen, dass dieser Ort auch für die nächste Generation erhalten bleibt. Ich habe Kinder und ich möchte, dass sie diese Landschaft noch viele Jahre genießen können.
2: Mit Winnie Pooh in den neuen Tag. 100 Jahre alt wird der Bär heute. Kurz vor 6:30 ist es. Wir sind beim Wetter. Guten Morgen, Josephine Becher in unserem Wetterstudio. Was lesen wir im Wetterbuch heute?
3: Dass da auf jeden Fall ein Hochdruckgebiet bei uns sich ausbreitet. Das Tiefdruckgebiet zieht ab. Es sind zwar noch die Wolkenreste, vor allem im Süden und Osten bei uns zu finden, aber der Regen ist meistens schon raus und wenn überhaupt, werden heute nur vereinzelt noch Schauer nachkommen. Die Sonne hat auch einen großen Anteil heute am Wetter, aber es gibt daneben, wie gesagt, auch die Wolken und mit der Sonne wird es heute auch nochmal hochgehen auf 14 bis 18 Grad und wer jetzt raus muss, der merkt auch, es ist nicht ganz so kalt wie gestern, wir sind schon im zweistelligen Bereich.
2: Und wie geht es dann weiter?
3: Ja, morgen früh geht es wieder etwas kühler los. Da liegen wir wieder so zwischen 6 und 0 Grad im Minimum. Also Bodenfrost ist schon an vielen Stellen wieder ein Thema. Dann gibt es Höchstwerte bis 19 Grad dann im Laufe des Tages. Und das hängt auch wieder damit zusammen, dass sich dann nach Nebel oft die Sonne durchsetzt. Es gibt ein paar lockere Wolkenfelder und es bleibt weitgehend trocken.
2: Dankeschön, Josephine Bechler aus unserem Wetterstudio.
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2: Gleich 6.30 Uhr, dann gibt es den frischen Nachrichtenüberblick und Themen der nächsten halben Stunde. Aufatmen bei RB Leipzig. Das Team hat den ersten Sieg in der neuen Fußball-Champions-League-Saison eingefahren. Am Abend gab es zu Hause ein 1:0 gegen Eindhoven. Mehr dazu im Sport in 10 Minuten. Und Social-Media-Trend Heimwerken. Immer mehr Frauen geben Tipps in den sozialen Netzwerken und werden zu Influencerinnen. So wie Felicia aus Erfurt.
7: Ich möchte einfach vor allem Frauen halt auch damit motivieren, sich sowas zuzutrauen, wenn es mal irgendwelche kleinen Interieurveränderungen sind, da auch selber mal was zu machen. Das war so mein Ziel.
2: Und selbst ist die Frau. Mehr dazu in etwa 20 Minuten hier bei MDR Aktuell.
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8: Um 6.30 Uhr mit Mirko Jugelt. Der Landtag von Sachsen-Anhalt kommt heute zu einer Sondersitzung zur Ukraine-Politik zusammen. AfD und BSW fordern in einem gemeinsamen Antrag, dass sich die Landesregierung im Bundesrat gegen weitere Waffenlieferungen einsetzt. Zudem soll das Land finanzielle Hilfen stoppen, die über humanitäre Unterstützung

0: Unterstützung hinausgehen. Der ukrainische Botschafter Alexei Makeyev reagierte empört. Er sagte den Zeitungen der Funke Mediengruppe, ein solcher Beschluss schade denjenigen, die sich verteidigten, und helfe dem Mörder. Die Bundesregierung hat sich auf eine neue Zuckersteuer geeinigt. Wie mehrere Medien unter Berufung auf das Bundesfinanzministerium berichten, soll die Abgabe ab dem kommenden Sommer erhoben werden. Der Kompromiss sehe vor, dass dann auf Getränke je nach Zuckergehalt ein Steuersatz von 26 Cent bzw. 32 Cent pro Liter gilt. Die Zuckersteuer soll helfen, Beitragssteigerungen in der gesetzlichen Krankenkasse zu vermeiden und Menschen zu einer gesünderen Ernährung zu bewegen. Der Weiterbau der A14 nach Norden verzögert sich offenbar weiter. Das meldet die Volksstimme. Demnach wird der 25 Kilometer lange Abschnitt zwischen Stendal und Osterburg wohl auch 2028 nicht fertig. Dazu hieß es von der Autobahn GmbH, dass mit dem Bau von 3 Brücken und 4 Überführungen erst im nächsten Jahr begonnen werde. Solche großen Bauwerke seien nach Lage der Dinge nicht innerhalb eines Jahres fertig. Die verringerten Heiztemperaturen wegen der Energiekrisen haben nach Angaben des Deutschen Mieterbundes nicht zu mehr Schimmel in den Wohnungen geführt. Sprecherin Jutta Hartmann sagte MDR aktuell, die Menschen wüssten inzwischen, was passiere, wenn die Heizung bei kalten Temperaturen nicht mehr angestellt oder das Fenster zum Lüften nicht mehr geöffnet werde. Gut 30 Jahre nach dem Mord an dem US-Rapper Tupac Shakur ist der Drahtzieher der Tat zu 40 Jahren Haft verurteilt worden. Ein Gericht in Las Vegas hatte das Strafmaß für den früheren Gang-Anführer Duane Davis bekannt gegeben. Wegen seines Alters dürfte der 63-jährige Davis für den Rest seines Lebens hinter Gittern bleiben. Tupac Shakur war 1996 in Las Vegas mit gerade einmal 25 Jahren in einem Auto erschossen worden. Wegen mangelnder Beweise kamen die Ermittlungen jahrzehntelang kaum voran. Das waren die Nachrichten. Das Wetter mit den aktuellen Temperaturen: Artern wolkig 9 Grad, Dresden stark bewölkt 13, Eisenach wolkig 10, Gardelegen wolkenlos 11 Grad, Hoyerswerda bedeckt 12, Magdeburg fast wolkenlos 12 Grad, Oschatz wolkig 12, Plauen wolkig 10, Wernigerode wolkig 12 und Wittenberg wolkig 11 Grad. Heute zunächst in den Bergen und in Teilen Sachsens dichtere Wolken, im Südosten etwas Regen, sonst heiter bis wolkig und meist trocken. Höchstwerte 14 bis 18 Grad, morgen nach Nebel locker bewölkt und trocken bei ähnlichen Temperaturen. Am Freitag nach Nebel heiter oder locker bewölkt, trocken und noch etwas milder. MDR-Verkehrsdienst, Vorsicht auf der A2 Richtung Berlin. Zwischen Netzen und Lenin befindet sich eine ungesicherte Unfallstelle. Vorsicht auf der A2 Richtung Hannover. Zwischen Braunschweig-Wartenbüttel und Peine-Ost ebenfalls ungesicherte Unfallstelle. A4 Görlitz-Dresden, die Auffahrt Kodersdorf, ist wegen einer Tagesbaustelle zwischen 7 und 17 Uhr gesperrt. Und A14 Richtung Dresden zwischen Magdeburg-Stadtfeld und Wandsleben steht ein defekter Schwertransport auf der rechten Spur im Baustellenbereich. Soweit der Verkehrsdienst, 6.34 Uhr.
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2: Am Mikrofon begrüßt Sie Sven Kochale. Heute ist der 14. Oktober 2026. Die Missbrauchsbeauftragte der Bundesregierung, Kerstin Claus, hat ihren ersten Bericht vorgestellt und dabei versucht, die Gesellschaft wachzurütteln. Sie sagte gestern, das Missbrauchsrisiko für Kinder und Jugendliche sei noch nie so groß gewesen wie jetzt. Und daran habe die rasante Entwicklung des Digitalen einen großen Anteil. Und außerdem fehle in Ländern wie Sachsen und Sachsen-Anhalt eine Verpflichtung für Schulen, entsprechende Konzepte zum Schutz der Kinder und Jugendlichen zu entwickeln. Damit beschäftigt sich heute Morgen unsere Medienschau.
3: Das Problem ist gigantisch, ist auf sächsische.de zu lesen. 10 Millionen Menschen in Deutschland haben in Kindheit und Jugend sexuelle Gewalt erlebt. Und was bisher überwiegend in Familien, Kirchengemeinden oder Sportvereinen stattfand, ereignet sich jetzt immer öfter online oder wird dort angebahnt. Misstrauensbeauftragte Claus spricht von einer Explosion. Nur die Gegenmittel bleiben auf skandalöse Weise dahinter zurück. Die neue Presse aus Coburg schreibt, Das Problem ist, dass es Tätern so leicht gemacht wird. Plattformen tun immer noch nicht genug, um Kinder online zu schützen, und etwaige Strafen scheinen nicht wirklich abzuschrecken. Teilweise ist das Verhalten der Täter noch nicht einmal strafbar. Es sollte im Interesse aller sein, dass sich dies schnellstmöglich ändert. Es ist kaum zu vermitteln, wieso ein 35-jähriger Mann mit einer 14-Jährigen chatten kann, um sie zu überreden, ihm Nacktfotos zu schicken, und das nicht strafbar ist. Hier muss die Politik handeln. Die Frankfurter Allgemeine Zeitung schreibt: Selbst wer skeptisch gegenüber detaillierten rechtlichen Regulierungen sexueller Handlungen ist, sollte sich das Argument der Missbrauchsbeauftragten zu Herzen nehmen. Der Grundsatz "Nein heißt Nein" reiche nicht aus, um Jugendliche vor sexuellem Missbrauch zu schützen. Wer wollte ihr da widersprechen? Zu erwarten, dass Teenager in bedrohlichen Situationen ihrem erwachsenen Peiniger ein Nein entgegenschleudern, ist in der Tat eine realitätsfremde Vorstellung. Die Märkische Oder-Zeitung ergänzt: Auch Eltern müssen stärker sensibilisiert werden, welche Gefahren im Netz lauern, mit welchen Strategien Täter vorgehen. Ebenso wichtig sind niedrigschwellige Anlaufstellen, bei denen Jugendliche Hilfe bekommen, wenn sie zum Beispiel Nacktfotos verschickt und damit erpresst werden und vor lauter Scham nicht wissen, was sie tun sollen. Abschließend die Meinung der Frankfurter Rundschau. Vor allem aber muss sich in den Köpfen etwas ändern. Diese Themen gehen alle an. Es wäre schäbig, sie allein den betroffenen Organisationen zu überlassen. Damit es unseren Kindern gut geht, ist die ganze Gesellschaft gefordert. Dabei ist es zweitrangig, ob es die eigenen sind oder nicht. Es beginnt damit, nicht wegzusehen.
2: Die Medienschau hier bei MDR aktuell, 6.37 Uhr. In etlichen französischen Supermärkten haben in dieser Woche die Kühltruhen verrückt gespielt. Statt Kälte zu produzieren, haben die Geräte das Gegenteil getan und haben sich bis auf 50 Grad Celsius aufgeheizt. Die Tiefkühlprodukte hatten da keine Chance. Die Fehlfunktion an den Kühlgeräten trat praktisch zeitgleich in hunderten Lebensmittelgeschäften auf und wurde offenbar durch eine groß angelegte Cyberattacke ausgelöst. Hier zum Beispiel berichtet ein verzweifelter Filialleiter:
4: Wir hätten nie gedacht, dass wir so etwas hier in unserer ländlichen Gegend bei Antamarché-Laye erleben würden. Was frische Ware angeht, kommen Sie heute nicht in unseren Laden, denn wir müssen alles wegwerfen. Ein enormer Verlust an Produkten.
2: Der Filialleiter eines französischen Supermarktes. Doch wie kann das sein, dass Hacker so viele Supermärkte auf einmal lahmlegen können? Und wäre das so auch bei uns in Deutschland möglich? Darüber haben wir mit Joachim Wagner gesprochen vom Bundesamt für Sicherheit in der Informationstechnik. Inwieweit beschreibt der Cyberangriff auf die Lebensmittelketten in Frankreich eine neue Dimension?
5: Also zumindest zeigt der Vorfall in Frankreich sehr deutlich, wie Cyberangriffe auch das reale Leben beeinflussen und auch stören können. Es ist jetzt hier zu Ausfällen in mehreren hundert Supermärkten gleichzeitig gekommen, was letztlich daran liegt, dass die Steuerung für die entsprechenden Kühlschränke ja zentral angreifbar gewesen ist. Und das ist ein Problem, dem die Betreiber Herr werden müssen.
2: Im Hintergrund arbeiten da in der Regel ja Technikdienstleister oder die Gerätehersteller haben ihre IT-Netze dort gelegt. Inwieweit wird hier tatsächlich eine mögliche Zentralisierung auch dieser computergesteuerten Abläufe zum Problem?
5: Ja, grundsätzlich ist die Zentralisierung nicht das eigentliche Problem. Das eigentliche Problem liegt darin, dass der Zugriff auf diese Steuerungsanlagen schlecht abgesichert war. Grundsätzlich muss man sich die Frage stellen, warum diese Steuerungsanlagen überhaupt aus dem Internet anzusteuern waren und warum sie nicht besser abgesichert gewesen sind. In solchen Fällen hilft ja üblicherweise eine sogenannte Zwei-Faktor-Authentifizierung. Das bedeutet, dass ich mich eben nicht mit einem einfachen Passwort einloggen kann, sondern noch einen zweiten Sicherheitstoken beispielsweise benötige. Aber hier ist ja offenbar der Zugriff auf diese Steuerungsanlagen möglich gewesen. Und das spricht dann sehr eindeutig dafür, dass die Schutzmaßnahmen nicht ausreichend waren.
2: Nun reden wir über einen Fall in Frankreich. Haben Sie Ähnliches in Deutschland auch schon beobachtet?
5: Also Stand jetzt liegen dem BSI dazu keine Vorfälle vor. Allerdings sind derartige Steuerungsanlagen weit verbreitet und das gilt branchenübergreifend. Wir reden zwar im konkreten Fall über Supermarktketten und über Kühlanlagen. Vergleichbare Steuerungsanlagen gibt es aber in ganz vielen Branchen. Ob das Energieanlagen sind, ob das Wasserwerke sind. Im Prinzip gelten hier überall die gleichen Anforderungen. Zuallererst ist es wichtig, den Zugriff auf diese Anlagen aus dem Internet nicht unkontrolliert zu ermöglichen.
2: Und solche Szenarien drohen ja möglicherweise auch uns im ganz normalen Alltagshaushalt. Also auch da stehen ja die Kühlschränke, die Waschmaschinen, die Heizungsanlagen. Muss ich da Angst vor meinem smarten Kühlschrank haben?
5: Also Angst muss sicherlich niemand haben. Wir alle sind gut beraten, uns mit dem Thema Cybersicherheit und uns mit den digitalen Geräten, die wir im Alltag verwenden, auch entsprechend auseinanderzusetzen. Ganz wichtig ist, gerade für Smart Homes beispielsweise, dass wir einmal überprüfen, ob unsere Geräte beispielsweise mit einem Standardpasswort ausgeliefert worden sind. Das führt nämlich in der Regel dazu, dass ein einziges Passwort für ganz viele Geräte letztlich gültig ist. Und das macht es Angreifern natürlich entsprechend leichter.
2: Die Einschätzung von Joachim Wagner, Sprecher des Bundesamtes für Sicherheit in der Informationstechnik. 6.41 Uhr ist es.
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6: Im Studio Raimo Hinsdorf, einen schönen guten Morgen. Da sind sie, die ersten drei Punkte in der Fußball-Champions League für RB Leipzig nach der Rückkehr in den internationalen Wettbewerb. Die Leipziger belohnten sich gestern gegen einen starken niederländischen Meister aus Eindhoven mit einem knappen Sieg und bleiben wettbewerbsübergreifend zu Hause ungeschlagen und ohne Gegentor. Thomas Kunze mit den Stimmen zum Spiel.
7: Da stand er nun, Brian Gruda, nach dem Spiel an den Mikrofonen mit seiner Man-of-the-Match-Trophäe nach seinem ersten Champions-League-Tor und dem Sieg gegen Eindhoven, ohne genau zu wissen, was er damit jetzt eigentlich anfangen soll.
8: Ja, leider kein Ball. Hätte ich vielleicht einen Hattrick geschossen, hätte ich einen Ball mitgenommen, aber ich habe noch keine Idee. Keine Ahnung. Muss ich mir noch überlegen.
7: Ist ja auch gar nicht so wichtig. Das Tor an sich allerdings, das Goldene des Abends, das zum ersten Champions-League-Sieg geführt hatte, das wird sich Brian Gruda ganz sicher noch das ein oder andere Mal anschauen oder anhören.
9: 75. Spielminute, David Raum beim Eckball von der linken Seite, hebt den rechten Arm, diesmal vom Tor weggezogen, in den Fünfer rausgeköpft. Nachschussmöglichkeit für Brian Gruda, nimmt den Schirm mit der Brust an, das ist der Abschluss und das Tor!
7: Vorausgegangen war eine intensive Partie gegen einen sehr gut eingestellten Gegner, der in Halbzeit 1 die bestmögliche Chance zur Führung hatte. Ivan Perisic trat zu einem umstrittenen Handelfmeter an, den Martin van der Voort in der 19. Minute spektakulär halten konnte. Eigentlich weiß ich gar nicht, wie ich den gehalten habe. Ich habe einfach versucht, meinen Fuß da irgendwie hinzuhalten und den Ball zu erwischen. Und ich bin so glücklich, dem Team damit geholfen zu haben. Perisic hatte die Tormitte anvisiert, van der Voort, der ganz sicher auch zum Man of the Match getaugt hätte, hielt das Ganze großartig. Martin De Michelis, sein Trainer, war ziemlich platt nach diesen 90 Minuten. Platt, aber happy.
10: Selbstverständlich, ich fühle mich ganz glücklich, sehr stolz. Für die Jungs, für die Mannschaft, weil es war kein einfaches Spiel. Deswegen, ich fühle mich stolz. Stolz.
7: Ja, das können sie auch sein bei RB Leipzig und sie können jede Menge lernen von dieser Partie, in der die PSV Eindhoven durchaus auch als Sieger vom Platz hätte gehen können. Brian Gruda schätzt die Lage realistisch ein.
8: Ja gut, wir starten das Spiel jetzt nicht so gut. Dann am Ende der zweiten Halbzeit, beziehungsweise am Anfang der zweiten Halbzeit, sind wir gut reingekommen. Aber das nehmen wir mit und ja, wir sind glücklich.
7: Zu Recht und vorfreudig erregt, denn die nächsten beiden Spiele sind absolute Highlights. Am Samstag geht's zum FC Bayern, kommende Woche ruft dann Real Madrid im Estadio Santiago Bernabeu.
6: Für erwähnten FC Bayern gab es gestern eine Enttäuschung. Nur ein Punkt auf dem Kunstrasen in Stavanger. Wieder ein schnelles Gegentor und in der Schlussphase auch noch eine rote Karte für Michael Ulisse. Am Ende ein 3:3 in Norwegen. Trotz zweier Tore von Harry Kane. Rückschlag also für den Fußballrekordmeister. Die deutschen Fußballerinnen haben sich für einen weiteren starken Auftritt belohnt und einen 2:1 Testspielsieg gegen Asienmeister Japan gefeiert. Im Bremer Weserstadion sorgten die großauftrumpfenden Bayern-Spielerinnen Linda Dahlmann und Clara Bühl mit ihren Toren für den verdienten Erfolg. Basketball-Bundesligist Neiners Chemnitz hat seinen ersten Auswärtssieg in dieser Europacup-Saison verbucht. Das Team von Trainer Rodrigo Pastore setzte sich im Eurocup beim italienischen Erstligisten in Trient mit 88:80 durch. Florian Eib.
11: In einer fehlerbehafteten Partie auf beiden Seiten behielt Chemnitz in den entscheidenden Phasen einen kühlen Kopf und holt sich den zweiten Sieg im dritten Eurocup-Spiel. Den Unterschied machten zwei starke Läufe zu Beginn des zweiten und des vierten Viertels, beide Male im Fokus Kobe Williams. Der US-Amerikaner und Chemnitzer Point Guard, der in der Liga noch gesperrt ist, blüht im Eurocup auf. Er versenkte am Ende 7 Dreier und stellte mit 30 Punkten einen neuen persönlichen Bestwert in seiner Zeit in Deutschland auf. Liest sich die Trefferquote bei den Niners insgesamt nach wie vor durchwachsen, war man am gestrigen Abend aber zumindest von der Freiwurflinie über alle Zweifel erhaben. 25 von 27 Freiwürfen gingen rein. Am Ende waren die Italiener schlichtweg entnervt und mussten ihrerseits auch im dritten Spiel gegen Chemnitz den kürzeren ziehen. Für die Niners dagegen zeigt der Trend bergauf. Am Sonntag wartet im BBL-Pokal-Achtelfinale in Braunschweig die nächste Aufgabe.
6: Die Basketballer des Syntenics MBC konnten ihren Aufwärtstrend in der Bundesliga auch bei ihrem ersten Auftritt auf internationalem Parkett bestätigen. Die Weißenfelser feierten im Auftaktspiel der ENBL einen deutlichen 106-84 Heimerfolg gegen die Bristol Flyers. Und klare Siege gestern Abend für die beiden Thüringer Frauenvolleyball-Bundesligisten. Meister Suhl siegte souverän mit 3:0 in Vilsbiburg. Schwarz-Weiß Erfurt setzte sich ebenso ohne Satzverlust in Hamburg durch.
2: Soweit der Sport. 6:45 ist es geworden. 6:46 Uhr. 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Unser Top-Thema zu dieser Stunde. Der Landtag von Sachsen-Anhalt kommt heute zu einer Sondersitzung zur Ukraine-Politik zusammen. AfD und BSW fordern in einem gemeinsamen Antrag, dass sich die Landesregierung im Bundesrat, also der Länderkammer, gegen weitere Waffenlieferungen an die Ukraine einsetzen solle. Mehr dazu in einer Viertelstunde. Weitere Meldungen hat jetzt Mirko Jugelt.
0: In der Straße von Hormuz sind nach britischen Angaben erneut zwei Schiffe angegriffen worden. Über mögliche Opfer oder Schäden ist noch nichts bekannt. Wie die Nachrichtenagentur Reuters unter Berufung auf Insider berichtet, will der Iran künftig offensiver gegen Schiffe vorgehen. So solle der Ölpreis hochgehalten und Einfluss auf die US-Zwischenwahlen im November genommen werden. Nach einer Rizinvergiftung bei einem Mann in Gera ist der Polizei- und Feuerwehreinsatz am SRH-Klinikum beendet. Das teilte die Polizei am Abend mit. Der 43-Jährige war gestern Mittag ins Krankenhaus eingeliefert worden und wird isoliert auf der Intensivstation behandelt. Mehrere Menschen wurden vorsorglich dekontaminiert. Wie der Mann an das hochgefährliche Gift kam, ist noch unklar. Ein Lottospieler aus Nordrhein-Westfalen hat den Euro-Jackpot mit 120 Millionen Euro geknackt. Wie der Online-Lotterieanbieter Lotto24 mitteilte, hatte der 35-Jährige aus dem Kreis Mettmann knapp 37 Euro für seinen Spielschein gezahlt. Das Wetter, heute mal Sonne, mal dichtere Wolken, anfangs im Südosten etwas Regen, sonst meist trocken, 14 bis 18 Grad, morgen nach Nebel locker bewölkt und trocken bei ähnlichen Temperaturen. MDR aktuell Verkehrsdienst. Vorsicht auf der A4 Frankfurt-Dresden zwischen Hainichen und Siebenlehen, ungesicherte Unfallstelle. A2 Richtung Berlin zwischen Netzen und Linien, Behinderungen nach einem Unfall. Ebenso auf der A2 Richtung Hannover zwischen Braunschweig, Wartenbüttel und Peine Ost. A4 Görlitz-Dresden, die Auffahrt Kodersdorf, wird wegen einer Tagesbaustelle zwischen 7 und 17 Uhr gesperrt. A14 Richtung Dresden zwischen Magdeburg-Stadtfeld und Wandsleben steht ein defekter Schwertransport auf der rechten Spur. Vorsicht A17 Richtung Dresden, Höhe Heidenau, Behinderungen durch einen defekten Lastwagen. Soweit der Verkehrsdienst, 6:48 Uhr.
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2: Die CDU Sachsen-Anhalt bereitet sich gerade auf die geplante Ministerpräsidentenwahl im Dezember vor. Doch diesmal ist ja alles anders. Für die CDU geht es nämlich nicht mehr um einen eigenen Kandidaten und die Regierungsbildung. Diesmal ist die CDU in der Oppositionsrolle und muss sich mit der Frage beschäftigen, wie sie sich zum AfD-Vorschlag verhalten will. Die Landtagsfraktion hat nun getagt und entschieden, bei dieser Wahl zum Regierungschef schlicht nicht abzustimmen und den Plenarsaal zu verlassen. Darüber müssen wir reden mit Tim Thesmann. Er ist stellvertretender Fraktionsvorsitzender am Landtag von Sachsen-Anhalt der CDU-Fraktion. Also und jetzt bei uns am Telefon. Guten Morgen zu Ihnen.
12: Guten Morgen, hallo.
2: Wie genau ist die Fraktion zu diesem ungewöhnlichen Beschluss gekommen?
12: Na, der Fraktionsvorstand hat einen Vorschlag erarbeitet und hat den der Fraktion gestern vorgestellt. Und die Fraktion ist relativ eindeutig mit 14 Ja-Stimmen dem Ganzen gefolgt.
2: Was steckt dahinter? Was sind Ihre Argumente, nicht abzustimmen und den Plenarsaal zu verlassen.
12: Insofern, wir wissen natürlich, dass es ein erstmal ungewöhnlicher Vorgang vielleicht ist, aber nach der letzten Wahl und der letzten Woche haben wir für uns festgestellt, dass wir diesen Weg einschlagen wollen, dass wir keinen Raum für jegliche Behauptungen geben wollen gegen unsere CDU-Fraktion bei der Wahl des Ministerpräsidenten. Und da war der Weg, dass wir uns der Wahl enthalten und quasi den Raum verlassen, für uns der Beste.
2: Da wirkt die Wahl des AfD-Landtagspräsidenten nach, das sprechen Sie an. CDU-Abgeordneten stehen ja da im Verdacht, bei dieser Wahl Hilfe geleistet zu haben und sich nicht, wie es eigentlich der Fraktionsbeschluss ausgesagt hatte, sich zu enthalten. Das soll sich schlicht nicht wiederholen, dafür haben Sie Angst.
12: Nein, keine Angst, aber wir wollen auf jeden Fall jeglichen Schaden von der Fraktion abwenden. Man weiß ja auch nicht, was aus dem parlamentarischen Raum sonst für Stimmen so kommen. Es ist eine geheime Wahl und von daher haben wir für uns gesagt, um da jegliche Instrumentalisierung unserer Fraktion abzuwehren, dass wir uns für diesen Weg entscheiden und da rausgehen. Genau.
2: Wie demokratisch aber ist das, wenn ein Abgeordneter einfach sein Stimmrecht nicht ausübt?
12: Zuerst ist es ja nicht ungewöhnlich, dass eine Oppositionspartei, die wir ja nun mal jetzt sind, einen Kandidaten der stärksten Partei nicht mitwählt als Ministerpräsidenten. Das war ja bei unseren Kandidaten in den letzten Jahren auch meist so. Und von daher ist es vielleicht, wie gesagt, ungewöhnlich, aber für mich dennoch demokratisch, weil man seine Stimme ja auch frei wählen kann, wie man die einsetzt oder eben auch nicht.
2: Wie weit sind Sie denn mit der Aufarbeitung dieser Wahl des AfD-Landtagspräsidenten in der Fraktion gekommen? Wie haben Sie das erlebt in den vergangenen Tagen? Auch diese Verdachtsmomente, dass die CDU da nicht an einem Strang zieht und im Gegenteil der AfD geholfen haben könnte?
12: Das war insofern für uns alle natürlich eine aufreibende Woche seitdem. Das kann man, glaube ich, nicht abstreiten. Wir haben aber gestern sehr intensiv in der Fraktionssitzung auch nochmal miteinander gesprochen, haben dieses Thema auch nochmal thematisiert, wollen jetzt aber weiterhin natürlich in die Zukunft gucken und sind uns natürlich der Verantwortung auch bewusst, die wir für unser Land haben und für uns auch als dortige Rolle in der Opposition.
2: Ist das Vertrauen aber in der Fraktion noch da? Wie erleben Sie das? Oder guckt man schon mal ein bisschen kritisch so nach links und rechts? Was hat da der Kollege möglicherweise bei der Abstimmung gemacht oder nicht?
12: Ja, also die Spekulationen sind natürlich von außen und vielleicht auch von innen dadurch da in der Fraktion. Aber wie gesagt, wir hatten gestern wirklich gute Gespräche. Wir haben uns auch nochmal verschiedene Meinungen gesagt. Und das war für mich eigentlich gestern so die Essenz aus allem, dass wir jetzt nach vorne gucken wollen als Fraktion und da auch gute Arbeit inhaltlich natürlich auch leisten wollen.
2: Wir hören eher, dass es da Spaltungstendenzen gibt in der Fraktion, Risse, Zerwürfnisse, das alles erleben Sie so nicht?
12: Na, gestern habe ich das nicht erlebt und wie gesagt, das Abstimmungsergebnis ist auch sehr eindeutig, dass wir uns bei dieser Wahl enthalten wollen und das zeigt für mich schon eine gewisse Geschlossenheit auch.
2: Sagt Tim Tessmann, der stellvertretende Fraktionsvorsitzende der CDU im Landtag von Magdeburg. Danke für Ihre Zeit heute Morgen.
12: Vielen Dank, ich danke auch.
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2: 6.53 Uhr ist es jetzt. Leidenschaftliche Heimwerker soll es ja viele geben, also Hobbyhandwerker, die mal eben ein Zimmer streichen oder einen Schrank bauen und ihre Projekte dann auch noch in den sozialen Netzwerken teilen. Instagram oder TikTok sind voll mit Do-it-yourself-Videos und längst mischen hier auch die Frauen kräftig mit. Nastassja von der Weiden und Jonas Gretel haben sich mit einer Influencerin aus Erfurt getroffen.
13: Felicia aus Erfurt ist begeisterte Handwerkerin. Auf Instagram postet sie Videos von sich von ihrer Baustelle. Ein ganzes Haus mit 3 Wohnungen wird von ihr saniert, renoviert, verschönert. Die 31-Jährige hat dabei auch eine Mission.
14: Ich möchte einfach vor allem Frauen halt auch damit motivieren, sich sowas zuzutrauen. Es muss ja nicht direkt ein Haus kaufen und komplett in Eigenleistung renovieren sein. Aber wenn es mal irgendwelche kleinen Interieurveränderungen sind, da auch selber mal was zu machen, das war so mein Ziel.
13: Do-it-yourself-Influencerinnen wie Felicia machen, wofür sonst Firmen und Handwerker engagiert werden. Küchen aufbauen, Treppen abschleifen, Fliesen verlegen, Tapeten runterspachteln, Decken abhängen, Wände einreißen und wieder aufbauen. Mit Vorher-Nachher-Videos dokumentieren sie den Fortschritt, oft inklusive Tricks zum Nachmachen. Sie zeigen, was alles geht und dass es geht. Mareike Herrmann von der Plattform DIY Academy aus Köln bemerkt online und offline vor allem einen Zuwachs an weiblichen Heimwerkerinnen.
15: Grundsätzlich kann man sagen, dass die Frauen stärker geworden sind. Wir haben 2011 noch die Miss Do It Yourself gewählt. Da war es sozusagen noch was ganz Besonderes, dass die Frau selber zur Hammer- und Bohrmaschine greift.
13: Heimwerkerfrauen müssen sich leider dennoch teilweise mit herablassenden, sexistischen Kommentaren auseinandersetzen. Ein prominentes Beispiel ist der Instagram-Kanal Hausplan B von Cindy Adriana Speich aus Thüringen. Über 1,1 Millionen Menschen folgen ihr auf ihrer Baustelle. Bekannt ist sie inzwischen auch für die Hasskommentare, die sie immer wieder angreifen. Viele Creatorinnen, auch Cindy, erleben aber vor allem eines: Unterstützung, Interesse, Mitfiebern bei allen Höhen und Tiefen. Das sei für sie eine große Motivation, sagt Simone vom Kanal Stadtland Flows.
16: Wenn wir gerade irgendwie mal so einen Hänger haben oder, weiß ich nicht, irgendwas nervt oder nicht läuft, kriegen wir so viele aufmunternde Nachrichten.
13: Simone saniert gemeinsam mit ihrem Freund einen Altbau im Saarland. Rund 193.000 Menschen folgen den beiden bei Instagram. Ihr Content soll ehrlich zeigen, dass auf einer Baustelle auch mal die Nerven blank liegen und nicht alles beim ersten Mal klappt. Mareike Herrmann von der DIY Academy mahnt bei aller Liebe für Do-It-Yourself-Videos trotzdem zur Vorsicht. In manchen Clips stehe die Inszenierung stärker im Vordergrund als eine korrekte und sichere Ausführung. Gerade was Werkzeug und den Elektrobereich angeht.
15: Also ein Herd anschließen würde ich keinem raten, mit wenig Erfahrung. Ich meine, da geht es halt auch wirklich ums eigene Leben.
13: Wer sich bei Social Media inspirieren lässt, sollte also nicht nur auf den Look der Videos achten, sondern auch auf Sicherheit und solides Handwerk, ungeachtet des Geschlechts.
2: 6.56 Uhr ist es jetzt geworden, 4 vor 7.
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2: Kurz vor 7 ist es damit geworden, wir sind beim Wetter. Guten Morgen, Josefine Bechler in unserem Wetterstudio. Wie wachen wir heute auf? Bei welchen Temperaturen?
21: Ja, es geht los so zwischen 7 und 13 Grad. Also es ist nicht so kalt wie in der Davornacht. Wir werden aber in der kommenden Nacht auch wieder ähnliche Tiefstwerte dann haben. Dann liegen wir so zwischen 6 und 0 Grad. Und heute tagsüber kommt eigentlich ganz gut die Sonne durch. Es setzt sich ein Hochdruckgebiet bei uns durch. Das bedeutet, es gibt neben den Wolkenfeldern, die noch die Reste sind von dem Tiefdruckgebiet, was vor allem Richtung Südosten abzieht, auch teilweise viel Sonnenschein. Im Laufe des Tages kommen Quellwolken mit dazu. Aber es bleibt dann eigentlich nachmittags weitgehend trocken.
2: Wie geht's denn weiter?
21: Die Temperatur steigt ja heute immerhin auf 14 bis 18 Grad. Morgen werden wir dann so bei 15 bis 19 Grad landen und am Freitag schaffen wir sogar Spitzenwerte bis 20 Grad. Morgen und übermorgen sehen auch weitgehend nach einem goldenen Oktober aus, immer noch mit Hochdruckeinfluss. Man muss aber sagen, wir sind im Herbst, deswegen gibt es dann das ein oder andere Nebelfeld am Morgen, was sich dann erst auflösen muss und tagsüber gibt es auch mal die ein oder andere Wolke.
2: Der weitere Trend lässt sich dann wie beschreiben?
21: Ja, nachdem dann der goldene Oktober am Freitag schon wieder vorbei ist, kommt am Samstag ein Tiefdruckgebiet auf uns zu. Das sorgt dann wieder für etwas unbeständigere Wetterverhältnisse. Es zieht von Westen her auf, bringt einige Schauer mit sich und wird dann auch wieder ein bisschen Wind bringen. Temperaturen gehen dann auch zurück. Am Samstag sind wir voraussichtlich wieder eher bei 10 bis 15 Grad und auch der Sonntag wird etwas wechselhafter.
2: Dankeschön. Josefine Bechler aus unserem Wetterstudio. Gleich 7 Uhr, dann gibt es den frischen täglichen Nachrichtenüberblick und Themen bei uns der nächsten halben Stunde. Wir reden über eine sinnvolle Heizkostenstrategie. Kann es gut sein, die Temperaturen immer niedriger einzustellen an den Heizkörpern, um den hohen Energiepreisen zu begegnen? Ist das vielleicht das Sparen am falschen Ende, weil die Gesundheit gefährdet werden könnte, auch wegen möglicher Schimmelbildungen? Das wollen wir beleuchten. Und der Nord Stream-Prozess spielt eine Rolle. In Hamburg wird ab heute der Anschlag auf die Pipelines verhandelt und dieses Verfahren steckt voller juristischer Besonderheiten. Auch das ein Thema bei uns in den nächsten 30 Minuten.
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0: Um 7 Uhr mit Mirko Jugelt. Der Landtag von Sachsen-Anhalt kommt heute zu einer Sondersitzung zur Ukraine-Politik zusammen. AfD und BSW fordern in einem gemeinsamen Antrag, dass sich die Landesregierung im Bundesrat gegen weitere Waffenlieferungen einsetzt. Zudem soll das Land finanzielle Hilfen stoppen, die über humanitäre Unterstützung hinausgehen. SPD-Fraktionschefin Katja Pähle warf den beiden Fraktionen im MDR vor, sich eine Showbühne zu bauen. Beschlüsse des Landtags sind für die Landesregierung rechtlich nicht bindend. Diese wird derzeit noch geschäftsführend von CDU, SPD und der FDP geführt. Die Bundesregierung hat ihren monatelangen Streit über die Einführung einer Zuckersteuer auf Getränke beigelegt. Wie mehrere Medien unter Berufung auf das Bundesfinanzministerium berichten, will das Kabinett das Papier am Vormittag beschließen. Demnach soll die Abgabe ab dem kommenden Sommer erhoben werden und sich nach dem Zuckergehalt richten. Die Steuer soll bereits für Getränke gelten, die mindestens 5 Gramm Zucker pro 100 Milliliter enthalten. Das wäre zum Beispiel bei Saftschorlen oder vielen Eistees der Fall. Rund 4 Jahre nach den Sprengstoffanschlägen auf die Nord Stream Pipelines in der Ostsee beginnt heute der Prozess gegen einen mutmaßlichen Täter. Vor dem Oberlandesgericht in Hamburg muss sich ein Ukrainer verantworten. Er war vor einem Jahr in Italien festgenommen worden. Die Bundesanwaltschaft geht davon aus, dass der Mann im Auftrag staatlicher ukrainischer Stellen gehandelt hat. Die Regierung in Kiew weist eine Beteiligung zurück. Die Anschläge hatten im September 2022 Lecks an 3 der 4 Nord Stream-Leitungen verursacht. Papst Leo XIV. Ist an Lungenkrebs erkrankt. Das teilte das Ärzteteam der Gemelli-Klinik in Rom nach einer Operation des 71-Jährigen mit. Demnach ist ein bösartiger Knoten und ein Teil des rechten Lungenflügels entfernt worden. Nach Angaben des Vatikan dauerte die Operation 90 Minuten und verlief ohne Komplikationen. Der Papst habe den Eingriff gut überstanden. Ob der Krebs bereits gestreut hat, ist bislang noch unklar. In der Fußball-Champions League hatte RB Leipzig den ersten Sieg der Saison eingefahren. Die Mannschaft gewann zu Hause gegen PSV Eindhoven mit 1:0. Der FC Bayern München spielte beim norwegischen Vertreter Viking Stavanger 3:3. Das waren die Nachrichten. Das Wetter mit den aktuellen Temperaturen: Brocken, Nebel 6 Grad, Chemnitz bedeckt 11, Dresden stark bewölkt 12, Eisenach wolkig 10, Erfurt dunstig 8 Grad, Fichtelberg Nebel 6, Gera wolkig 11, Görlitz stark bewölkt 12, Halle wolkig 11, Leipzig wolkig 11, Magdeburg fast wolkenlos 12 und Meiningen leicht bewölkt 11 Grad. Heute zunächst in den Bergen und in Teilen Sachsens dichtere Wolken, im Südosten etwas Regen, sonst heiter bis wolkig und meist trocken, Höchstwerte 14 bis 18 Grad. Morgen nach Nebel locker bewölkt mit Sonne und trocken, Höchstwerte 14 bis 18 Grad. Auch am Freitag nach Nebel heiter oder locker bewölkt, trocken und noch etwas milder. MDR Verkehrsdienst, A2 Richtung Berlin zwischen Netzen und Lenin, Behinderungen nach einem Unfall. A2 Richtung Hannover zwischen Braunschweig-Wartenbüttel und Peine-Ost, Behinderungen nach einem Unfall. Vorsicht auf der A4 Frankfurt-Dresden zwischen Hainichen und Siebenlehen befindet sich eine ungesicherte Unfallstelle. A4 Görlitz-Dresden, die Auffahrt Kodersdorf, ist wegen einer Tagesbaustelle bis ca. 17 Uhr gesperrt. A14 Richtung Dresden zwischen Magdeburg-Stadtfeld und Wandsleben steht ein defekter Schwertransport auf der rechten Fahrspur. Zurzeit 4 Kilometer Stau bis Kreuz Magdeburg, 20 Minuten Verzögerung. Vorsicht auf der A17 Richtung Dresden, Höhe Heidenau, Behinderungen durch einen defekten Lastwagen. Und A36 Richtung Braunschweig zwischen Wernigerode Nord und Stapelburg, stockender Verkehr. Die B176 Weißenfels-Hartha ist zwischen Greutsch und Neukieritsch gesperrt. Soweit der Verkehrsdienst um 7.04 Uhr.
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2: Am Mikrofon begrüßt Sie Sven Kochala an diesem Mittwoch. Heute ist der 14. Oktober. In Sachsen-Anhalt soll der frisch gewählte Landtag heute zu einer außerplanmäßigen Sitzung zusammenkommen. Der Grund: AfD und BSW wollen über einen gemeinsamen Antrag abstimmen lassen. Da geht es um Außenpolitik. Im Kern geht es darum, die Sanktionen gegen Russland aufzuheben und die Waffenlieferungen an die Ukraine zu stoppen. AfD und BSW möchten, dass die derzeit geschäftsführende Landesregierung eine entsprechende Initiative im Bundesrat einbringt. Nur wäre die dazu gar nicht verpflichtet. Was also soll diese Initiative? Raja Kraus hat nachgefragt.
3: Friedensgespräche statt Ausweitung des Krieges in der Ukraine. So heißt der Antrag, über den AfD und BSW heute im Landtag abstimmen lassen wollen. Von einem friedenspolitischen Signal aus Magdeburg nach Berlin sprach Sachsen-Anhalts BSW-Fraktionsvorsitzender Thomas Schulze vergangene Woche vor der Presse. Und
4: wir brauchen eine Politik, die wieder mehr Köthen als Kiew denkt.
3: Keine Waffenlieferung mehr für die Ukraine, eine Aufhebung der Wirtschaftssanktionen gegen Russland, ein Waffenstillstand und Friedensverhandlungen mit Russland. Dafür soll sich dem Antrag von AfD und BSW zufolge die amtierende CDU-Landesregierung im Bundesrat einsetzen. Doch anders als bei verabschiedeten Gesetzen muss die Landesregierung einem beschlossenen Antrag nicht folgen. Solche Beschlüsse gelten als politische Willensbekundung und sind rechtlich nicht bindend. Die geschäftsführende Landesregierung könne deshalb relativ gelassen damit umgehen, sagt Marcel Lewandowski. Er ist Professor für Regierungslehre und Policyforschung an der Martin-Luther-Universität in Halle.
22: Sie kann da relativ gelassen mit umgehen, aber für AfD und BSW ist das natürlich ein wichtiges Symbol. Denn dann, wenn die Landesregierung dem nicht folgt, kann sie sagen, sie ignoriert in Anführungszeichen dem Wählerwillen. Und wenn sie ihm folgen sollte, wovon ich nicht ausgehe, dann können AfD und BSW für sich in Anspruch nehmen, die Landesregierung vor sich hergetrieben zu haben.
3: Denn bei der Abstimmung per Handzeichen reicht die einfache Mehrheit, die AfD und BSW zusammen haben. In Halle sind die Menschen geteilter Meinung über die anberaumte Landtagssitzung.
23: Am ehesten ist es wahrscheinlich populistisch motiviert, weil das schon so ein bisschen, wir tun was, wir halten unser Wort.
24: Wir sind für den Frieden und das muss auch angesprochen werden. Wenn die Bundesregierung dann der anderen Meinung ist, dann sind es Kriegstreiber. Ganz einfach.
25: Ich denke, Frieden steht über allem. Und selbst wenn dieser Antrag jetzt keinen Erfolg hat, finde ich, ist es schon, was das Symbol betrifft, auch bedeutsam.
26: Ich finde es gar nicht gut. Man will hier etwas auf Show machen.
3: Das sieht auch Katja Pähle so. Sie ist die Vorsitzende der SPD-Fraktion im Landtag von Sachsen-Anhalt und sagt:
27: Mit dem Antrag auf Sondersitzung des Landtages haben AfD und BSW sich selber eine Showbühne gebaut. Anscheinend war es ihnen nicht möglich, auf die reguläre Sitzung im November zu warten, sondern sie wollen diesen Punkt jetzt setzen, damit tatsächlich alle Augen auf sie gerichtet sind.
3: Gerade für AfD und BSW sei öffentliche Aufmerksamkeit sehr wichtig, sagt auch Politikwissenschaftler Marcel Lewandowski.
22: Übrigens auch die Empörung der anderen Parteien oder auch dessen, was in den Medien gesagt und gezeigt wird.
3: Er erwartet im Landtag von Sachsen-Anhalt heute eine polarisierende Debatte.
2: Raja Kraus berichtete. 7.08 Uhr ist es, 8 nach 7. In der Bundesregierung ist gerade ziemlich viel Bewegung, nicht nur personell, zuletzt der Rücktritt von Arbeitsministerin Bärbel Baas von der SPD und die dringende Aufforderung von Kanzler Friedrich Merz von der CDU, gestern bei seinem Auftritt vor den Arbeitgebern, bei den Reformprojekten doch mehr Tempo zu machen. Und sieh mal an, so zeichnet sich nun ab, dass sich das Kabinett heute offenbar mit der Zuckersteuer wird beschäftigen können. Das kommt einigermaßen überraschend, denn gerade hier hatten sich die Koalitionspartner ja zuletzt verhakt und diese Zuckersteuer erst einmal verschoben. Darüber haben wir heute Morgen mit unserem Beobachter, unserem Korrespondenten in Berlin, mit Jakob Meyer gesprochen. Was genau deutet sich da jetzt an bei der Zuckersteuer?
5: Da deutet sich ein Kompromiss an, der vorsieht, dass gesüßte Getränke mit einem Zuckergehalt ab 5 Gramm pro 100 Milliliter mit einem Steuersatz von 26 Cent belegt werden. Und wenn der Zuckergehalt dann 8 Gramm beträgt, dann sind es 32 Cent. Also das ist weniger als das, was Bundesfinanzminister Lars Klingbeil ursprünglich vorgesehen hatte. Der ursprüngliche Entwurf oder das, was man bisher an Zahlen hatte, wurde also etwas abgeschwächt. Wichtig ist auch, dass Getränkehersteller mit bis zu 1 Million Liter Jahresproduktion gar keine Steuer zahlen müssen. Also der Entwurf oder das, was man bisher wusste, wurde etwas entschärft. Da waren sich Union und SPD ja lange uneins. Also Kanzleramt, CDU geführt auf der einen und Bundesfinanzministerium, SPD geführt auf der anderen Seite. Die haben sich zusammengerauft letztendlich und haben jetzt diese Formulierungshilfe für die Regierungsfraktionen beschlossen. Das heißt, das wird heute Vormittag im Kabinett dann beraten werden und kommt danach in den Bundestag.
2: Formulierungshilfe. Also einfach klingt das ja nicht, aber welchen Hebel könnte denn die Zuckersteuer jetzt für den Haushalt tatsächlich entfalten?
5: Das wird etwas weniger Einnahmen ergeben als das, was Lars Klingbeil ursprünglich eingeplant hatte. Die Zuckersteuer soll ja zweierlei erreichen. Sie soll auf der einen Seite Einnahmen für den Bundeshaushalt generieren. Das könnten laut Rechnung des Bundesfinanzministeriums 690 Millionen Euro im kommenden Jahr werden und 925 Millionen dann im Jahr 2028. Das ist das eine Ziel. Und das zweite Ziel ist ein gesundheitspolitisches, nämlich, dass man Getränkehersteller anregt, den Zuckergehalt ihrer Getränke zu senken und damit eben dazu beizutragen, dass Erkrankungen weniger werden, die da mit zusammenhängen, also Fettleibigkeit oder Herz-Kreislauf-Erkrankungen, dass das weniger wird. Die Beispiele aus anderen Ländern, wo es eine Zuckerabgabe schon gibt, die zeigen, dass das wirklich wirksam werden könnte.
2: Inwieweit spricht das jetzt für einen neuen Geist in der Bundesregierung, wenn sich bei der Zuckersteuer endlich was tut?
5: Also ehrlich gesagt, wenn man es vergleicht mit den richtig großen Vorhaben Rente, Pflege, Gesundheit, Einkommensteuer, dann ist die Zuckersteuer ein vergleichsweise kleines Problem. Und wenn sie das nicht gelöst gekriegt hätten, beide Seiten, also Union und SPD, dann wäre das ein denkbar schlechtes Zeichen. Also umgekehrt muss man sagen, dass sie sich jetzt darauf verständigen konnten, das ist ein gutes Zeichen. Aber es ist wie gesagt nur ein kleiner Punkt, wenn man sich die sonstigen Reformvorhaben der schwarz-roten Koalition anschaut.
2: Soweit unser Hauptstadtkorrespondent Jakob Meyer.
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2: 7.11 Uhr vor dem Hanseatischen Oberlandesgericht in Hamburg beginnt heute der Prozess wegen der Sprengung der Nord Stream Pipelines in der Ostsee. Vieles ist besonders an dieser Gerichtsverhandlung, zum Beispiel die spektakuläre Tat auf dem Meeresgrund und die aufwendige Suche nach den mutmaßlichen Tätern. Aber auch juristisch weist dieser Fall Besonderheiten auf. Im Zentrum steht nämlich die Frage, ob der Angeklagte überhaupt bestraft werden könnte, falls es denn gewesen ist. Peter Sonneberg über die komplizierte Rechtslage in diesem Fall.
6: Schon im Vorfeld zum heute beginnenden Prozess gab es Diskussionen unter Juristen. Kann ein Anschlag auf eine russische Pipeline in internationalem Gewässer vor einem deutschen Oberlandesgericht verhandelt werden? Und die zweite rechtlich entscheidende Frage ist, war der mutmaßliche Täter Serhii K. zur Zeit der Tat ukrainischer Soldat? War er im Auftrag eines Geheimdienstes oder als Zivilist unterwegs? Davon hängt ab, ob er für die Nord Stream-Sprengung überhaupt verurteilt werden könnte. Denn als Befehlsempfänger in einem Krieg, darauf beruft sich die Verteidigung, hätte er möglicherweise völkerrechtliche Immunität. Der Bundesgerichtshof schätzt das bislang anders ein und hat in einer Haftprüfungsentscheidung festgestellt, dass der angeklagte Ukrainer keine Immunität genießt, weil er, falls er es denn war, nicht als staatlicher Funktionsträger gehandelt habe. Außerdem hätte er die Gasversorgung gefährdet und so deutsche Souveränitätsrechte verletzt. ARD-Rechtsexperte Frank Bräutigam erklärt die Entscheidung des BGH so.
7: Im Prinzip gilt, wer im Auftrag eines anderen Staates hoheitlich handelt, der kann sich vor Gericht in einem anderen Staat auf die sogenannte Immunität berufen. Dann darf es gar kein Strafverfahren gegen ihn geben. Hier im Fall Nord Stream sieht der Bundesgerichtshof davon aber eine Ausnahme. Bei Gewalttaten, die von einem staatlichen Geheimdienst gesteuert werden und die die Souveränität eines anderen Staates betreffen, da gäbe es diesen besonderen Schutz nicht.
6: Die Frage, in welcher Rolle Serhii K. die Tat begangen haben könnte, ist also entscheidend. Es gibt laut Anklageschrift Belege, dass staatliche Stellen der Ukraine den Anschlag auf die Pipelines gesteuert hätten. Zur Rolle Serhi Kaas aber heißt es, er sei früher Soldat gewesen. Verschiedene militärische Unterlagen aber würden beweisen, dass er zum Zeitpunkt der Tat nicht mehr als Soldat aktiv gewesen sei. Deswegen würde er keine sogenannte Kombattantenimmunität genießen. Dazu noch einmal Frank Bräutigam.
7: In einem Krieg kann es auch erlaubt sein, Dinge zu zerstören, ohne dass man dafür bestraft wird. Auch wenn man sagt, der Angriff auf Nord Stream war ein Angriff im Krieg zwischen Russland und der Ukraine, sagt der Bundesgerichtshof, war der trotzdem nicht erlaubt. Denn die mutmaßlichen Täter waren als Zivilisten unterwegs, waren nicht als Soldaten, sogenannte Kombattanten, erkennbar. Und das Ziel war kein militärisches Objekt, sondern zivile Infrastruktur.
6: Das Gericht muss also klären, ob Serhi K. einer der Täter ist und wenn, ob er Immunität genießt oder nicht.
2: Peter Sonnenberg über den Nord Stream-Prozess, der heute in Hamburg beginnt. Hier ist MDR aktuell an diesem Morgen. 7.15 Uhr ist es. Unser Top-Thema zur Stunde. Der Landtag von Sachsen-Anhalt kommt heute zu einer Sondersitzung zusammen. AfD und BSW fordern in einem gemeinsamen Antrag, dass sich die Landesregierung im Bundesrat, also in der Länderkammer, gegen weitere Waffenlieferungen an die Ukraine einsetzen solle. Was heute noch wichtig wird, jetzt mit Mirko Jugelt.
0: Der neue Arbeits- und Sozialminister Alexander Schweizer wird heute im Bundestag vereidigt. Bereits gestern hatte er die Ernennungsurkunde erhalten. Schweizer versprach, die Rentenreform rasch auf den Weg zu bringen. Er sehe aber noch Klärungsbedarf. In Chemnitz beginnen heute die Tarifverhandlungen für die Beschäftigten der Metall- und Elektroindustrie in Sachsen. Die IG Metall fordert für die rund 155.000 Mitarbeiter in Sachsen, Berlin und Brandenburg 5% mehr Lohn. Die Beschäftigten in der Chemnitzer Region sind ab 8 Uhr zu einer Kundgebung aufgerufen. In Berlin legen die Bundesregierung und die Krankenkassen heute die Finanzprognose für die gesetzliche Krankenversicherung vor. Sie zeigt, ob rechnerisch Bedarf für höhere Beiträge besteht. Die endgültige Höhe legen die Kassen jedoch selbst fest. Das Wetter: heute mal Sonne, mal dichtere Wolken. Anfangs im Südosten etwas Regen, sonst meist trocken. 14 bis 18 Grad, morgen nach Nebel locker bewölkt und trocken bei ähnlichen Temperaturen. MDR aktuell Verkehrsdienst, A2 Richtung Berlin, zwischen Netzen und Lenin, Behinderungen nach einem Unfall. Vorsicht auf der A4 Frankfurt-Dresden, zwischen Hainichen und Siebenlehen befindet sich eine ungesicherte Unfallstelle. A4 Görlitz-Dresden, die Auffahrt Kodersdorf, ist wegen einer Tagesbaustelle bis ca. 17 Uhr gesperrt. Die A14 Richtung Magdeburg ist zwischen Halle-Trotha und Lübbe-Jün wegen eines defekten Schwertransports im Baustellenbereich blockiert zurzeit Stau. A36 Richtung Braunschweig zwischen Wernigerode Nord und Stapelburg 5 Kilometer Stau. A71 Richtung Sangerhausen zwischen Meiningen Nord und Dreieck-Suhl steht ein defekter Lastwagen am Fahrbahnrand. Vorsicht, hier ist es sehr neblig. Die B176 Weißenfels-Hartha ist zwischen Kreutsch und Neukieritsch gesperrt. Soweit der Verkehrsdienst, 7.17 Uhr.
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2: Steigenden Energiekosten merken wir alle, nicht zuletzt in der Wohnung bei der Heizung. Viele drehen deshalb nicht mehr so weit auf, um am Ende ein bisschen sparen zu können. Doch Obacht, das könnte andere Probleme provozieren, denn in schlecht geheizten Wohnräumen steigt regelmäßig die Gefahr für Schimmelbildung. Unsere Reporterin Juliane Neubauer schildert, wie groß das Risiko ist und was gegen Schimmel hilft.
8: In den Mieterverbänden in Deutschland scheint das Thema Schimmel in den letzten Jahren nicht größer geworden zu sein. Das zeigt eine Recherche vom MDR nach Anfragen bei mehreren Mieterverbänden. Diesen Eindruck bestätigt auch Jutta Hartmann, Pressesprecherin des Deutschen Mieterbundes. Sie geht davon aus, dass das Thema Energie und richtig heizen genug Aufmerksamkeit in der Öffentlichkeit erregt hat.
9: Dass sich dann wahrscheinlich nochmal der ein oder andere mehr damit auch beschäftigt hat, was das denn jetzt eigentlich bedeutet, wenn ich jetzt einfach die Heizung nicht mehr anstelle oder wenn ich gar nicht mehr mein Fenster aufmache oder so, dass da sicherlich schon einige Personen durch diese enorme Aufmerksamkeit, die das ganze Thema jetzt auch hatte in den letzten Jahren, dann vielleicht sich doch auch einmal mehr informiert hat, was da das richtige Vorgehen ist.
8: Und auch wenn Kollege Jens Peinelt, Vorsitzender im Landesverband in Sachsen-Anhalt, das ähnlich bewertet, erlebt er dann doch in den Beratungen immer wieder Menschen, die nicht optimal heizen.
10: Der größte Fehler, den man machen kann, ist, die Temperatur manuell versuchen zu steuern, die Temperatur zu weit zu drosseln, dass dann, wenn man vielleicht auch mal nicht zu Hause ist, einfach die Heizkörper auf 1 oder auf 2 gestellt werden, sodass ich eine Temperatur habe, die dann teilweise unter 18 Grad absinkt.
8: Dann braucht es wieder eine Aufheizphase und die sei der Energiefresser und führe zu hohen Verbräuchen und Kosten, weiß Peinelt. Seit die Energiekrise so richtig Fahrt aufgenommen hat, ist auch Florian Löhrens Expertise immer mehr gefragt. Der Energieberater arbeitet im Auftrag der Verbraucherzentrale Niedersachsen und kann die Entstehung von Schimmel bei zu wenig Heizen bis ins molekulare Detail erklären. Wer es einfach haben will, für den gibt es ein wichtiges Gerät, das Bescheid gibt, wenn Schimmelgefahr in Verzug ist.
11: Die Pilze können vermieden werden, indem tatsächlich an den Stellen, wo der Schimmel wachsen kann, nämlich im Oberflächenbereich der Außenwände, an den besonders kalten Stellen, also Innenecken, die auf Nordwest gehen, das sind meistens die kältesten Stellen, Wärmebrückenbereiche, dort sollten Thermohygrometer aufgestellt werden. Die fangen dann an zu piepen, machen vielleicht Geräusche, ab einer relativen Luftfeuchtigkeit, die irgendwo in die Nähe von 80% geht.
8: Dann heißt es, so lange querlüften, bis das Gerät wieder Ruhe gibt.
2: 7.20 Uhr ist es damit geworden, 10 Minuten vor halb 8.
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2: Und da geht es heute um unerlaubte Einreisen nach Deutschland, also ohne Pass oder Aufenthaltstitel. Knapp 25.000 waren es im ersten Halbjahr, das zeigt die Statistik der Bundespolizei. Und darunter sind auch 4.500 Reisende, die über Flughäfen nach Deutschland gekommen sind. Unser Hörer Frederik Herzog aus Leipzig fragt nun, wie kommt diese Zahl zustande, wo doch die Einreise an Flughäfen viel leichter zu kontrollieren sein müsste. Mein Kollege André Seifert hat dazu recherchiert. Wir haben mit ihm gesprochen. André, was genau steckt hinter der Zahl von 4.500 unerlaubten Einreisen über Flughäfen im ersten Halbjahr?
12: Ja, das Wort unerlaubt ist etwas irreführend. Das sind Menschen, bei denen die Bundespolizei feststellt, so wie du hier gerade einreisen willst, so geht das nicht. Manche sagen dann direkt, ich möchte Asyl, andere geben an, keinen Pass oder kein Visum dabei zu haben und bei wieder anderen stimmt etwas mit den Papieren nicht. Das alles kann in dieser Statistik als unerlaubte Einreise auftauchen. Das sind also eben gerade Menschen, die in einer Kontrolle festgehalten werden.
2: Ja, um es mal praktisch zu machen, wenn man aus dem Urlaub aus Spanien zurückkommt, wird man nicht kontrolliert, EU-Gebiet, Schengen-Raum. Fliegt man aber aus Tunesien zurück, dann schon, dann gibt es Kontrollen. Was heißt das dann übertragen auf die Fluchtrouten?
12: Einreisende von außerhalb der EU werden immer kontrolliert. Wer direkt aus Iran, Afghanistan oder aus der Türkei kommt, der kann sich einer Grenzkontrolle nicht einfach entziehen. Anders ist es bei Flügen aus EU-Staaten, aus Griechenland zum Beispiel. Dort gibt es normalerweise keine Grenzkontrollen. In der Praxis wird aber trotzdem kontrolliert, sagt Karl Kopp von Pro Asyl.
13: Ist es so, das hat ja, bei fluchtrelevanten Routen, beispielsweise von Griechenland nach Frankfurt oder anderswohin, immer kontrolliert wird. Es finden immer beim Ausstieg stichprobenhafte Kontrollen statt, de facto ständig und seit Jahren. Und da werden dann auch Leute rausgefischt, die anders aussehen, eine andere Zusammensetzung haben und. Das geschieht bereits schon jetzt.
12: Und genau das ist ein Streitthema, denn offizielle Grenzkontrollen im Schengen-Raum sind eigentlich nicht vorgesehen. Die Bundespolizei teilt auf Anfrage mit, dass es offizielle Grenzkontrollen auch nicht gäbe, routinemäßige aber schon.
2: Heißt das umgekehrt, dass vielen die Einreise über EU-Staaten gelingt, weil sie in keine Routinekontrolle geraten?
12: Das kann passieren. Es gibt Kontrollen, aber eben keine lückenlosen. Zahlen, wie viele Menschen über Schengen-Staaten, über Flughäfen nach Deutschland kommen, gibt es allerdings nicht. Wir wissen nur, wie viele Menschen in Grenzkontrollen festgehalten werden. Und das waren eben 4.500 im ersten Halbjahr.
2: Und was erwartet Reisende, die in einer Kontrolle festgehalten werden?
12: Wenn die Papiere fehlen, kann er zurückgewiesen werden. Dann geht es im Prinzip wieder dahin, von wo die Person gekommen ist, sagt die Person aber, ich möchte Asyl. Dann wird meistens noch am Flughafen der Asylantrag geprüft. Nach der Prüfung darf man dann möglicherweise einreisen und das Asylverfahren in Deutschland fortsetzen. Einige Menschen werden aber selbst dann zurückgeschickt, wenn sie eigentlich Asyl beantragen möchten, nämlich Menschen aus Staaten, die als sichere Herkunftsstaaten eingestuft wurden.
2: André Seifert informierte hier in unserer Rubrik Hörer machen Programm. 7.23 Uhr, 7 vor halb 8 ist es, hier ist MDR aktuell. Die Geschichten von Winnie Pooh und seinen Freunden gehören wohl zu den bekanntesten Kinderbucherzählungen weltweit. Jüngere Generationen kennen vor allem die Disney-Zeichentrick-Adaptionen, aber Der Bär ist ja schon viel älter. Heute vor genau 100 Jahren kam das erste Buch aus der Reihe heraus. Hinter den Geschichten stecken oft wahre Begebenheiten. Und den 100-Morgenwald, den kann man auch heute noch besuchen. Lisa Maria Röhling war für uns dort.
14: Welcome to Pooh Corner. Neil Reed steht zwischen den Tischen des Cafés Pooh Corner. Hinter ihm sind Bilderrahmen mit Zeichnungen zu sehen. Auf den Tischen ist für die britische Tea Time eingedeckt. Er ist der Besitzer des Cafés, aber auch ein echter Winnie-Pooh-Kenner. In diesem Raum, in dem er steht, steckt ganz viel Geschichte.
15: 100 years ago, this was the village sweet shop.
14: Vor 100 Jahren war das hier ein Süßigkeitenladen. Hier kam Christopher Robin regelmäßig her. Das war praktisch sein Lieblingsort. Und genau durch diese Tür dort ist er immer hereingekommen.
15: Come through this door.
14: Vor 100 Jahren lebte der Autor A.A. Milne mit seiner Familie in diesem Ort in Sussex. Er und sein Sohn Christopher Robin spielten oft im nahegelegenen Ashdown Forest. Und Christopher Robin hatte oft seine Kuscheltiere dabei. Tigger, Eule oder eben Winnie Pooh. Milne ließ sich davon inspirieren, zum Kinderbuch Winnie the Pooh. Die Hauptfigur bekam den Namen seines Sohnes, die Kuscheltiere wurden lebendige Kreaturen, der nahegelegene Wald zum 100-Morgen-Wald. Die Bücher und seine Hauptfiguren wurden weltweit bekannt und damit auch der Ort, an dem alles begann. Unweit dieses Waldes liegt das Café Pooh Corner. In dem alten Cottage wird der Tee in Kannen in Form eines Bärenkopfes serviert. Das Toast ist in Bärenform geschnitten. Überall im Verkaufsraum hängen Zeichnungen von Künstler E.H. Shepherd aus den Originalbüchern, Fotos von Autor A.A. Milne und seiner Familie und natürlich gibt es das ein oder andere Souvenir zu kaufen. An diesem Freitagnachmittag ist es eng und voll in dem alten Haus. Auch nach 100 Jahren zieht Pooh der Bär die Massen an. Warum funktionieren diese Geschichten nach so vielen Jahren noch? Neil Reed hat eine Antwort.
15: It's pure childhood fantasy.
14: Es ist eine kindliche Traumwelt. Es gibt keine erwachsenen Figuren, kein erwachsenes Vorbild. Es geht um eine Gruppe von Tieren, die lernen, zusammenzuarbeiten und ihre Probleme auf einem friedlichen Weg zu lösen. Und das ist selten in einer

0: selbst bemalt wurde, als er ein kleiner Junge war.
1: When he was a boy.
0: Doch nicht nur in Pooh Corner soll das Erbe von A.A. Milne bewahrt werden. Im Ashdown Forest sorgt die lokale Naturschutzbehörde dafür, dass die Landschaft erhalten bleibt. Leiter Mark Pearson weiß, welche Verantwortung er hat. Das ist die Landschaft, die die Geschichten um Winnie Pooh inspiriert hat. Es ist weitestgehend die gleiche geblieben über die vergangenen 100 Jahre. Man sieht genau die gleichen Details, die es damals gab. Ashdown Forest erstreckt sich über 2600 Hektar und besteht in Teilen aus einem besonders seltenen Heideland, das viele seltene Vogelarten beherbergt. Mark Pearson und sein Team sorgen dafür, dass die Heide ungestört wachsen kann und die Vögel in Ruhe nisten können. Für ihn ist es aber auch persönlich wichtig, den Wald und seine Besonderheiten zu beschützen. Es ist ein echtes Privileg, diesen Wald zu verwalten. Meine Rolle ist es, dafür zu sorgen, dass dieser Ort auch für die nächste Generation erhalten bleibt. Ich habe Kinder und ich möchte, dass sie diese Landschaft noch viele Jahre genießen können.
2: Sagt der Leiter der Naturschutzbehörde im Landschaftsschutzgebiet Ashdown Forest, der fiktionalen Heimat der Kinderbuchfigur Winnie Pooh. Winnie Pooh wird 100 Jahre alt heute. Kurz vor 7:30 ist es, wir sind beim Wetter und damit zurück in Mitteldeutschland. Guten Morgen, Josefine Bechler in unserem Wetterstudio. Wie wird der Tag heute?
3: Ja, recht entspannt. Also die Tiefausläufer bzw. der Tiefausläufer mit dem bisschen Regen, was dann danach durchgezogen ist, das ist schon wieder Richtung Südosten abgezogen. Da sind nur noch die Wolkenreste über uns und die Sonne kommt jetzt, wenn sie aufgeht, immer mehr durch. Da sind zwar auch mal ein paar Wolkenfelder am Himmel, am Nachmittag auch Quellwolken, aber Schauer eher die Seltenheit. Die Temperatur steigt mit der Sonne. In der Spitze liegen wir dann heute am Nachmittag so bei 14 bis teilweise 18 Grad.
2: Und wie geht es dann weiter bei den Temperaturen?
3: Sie werden weiter steigen, zumindest tagsüber. Morgen schon 15 bis 19 Grad, am Freitag auch örtlich 20 Grad. Aber nachts wird es wieder deutlich kälter. Morgen früh werden wir sogar wieder mit 6 bis 0 Grad in den Tag starten. Also Bodenfrost ist durchaus wieder ein Thema. Das hängt natürlich auch mit Aufklärung in der Nacht zusammen, weil wir ein Hochdruckgebiet bei uns haben. Aber dieses Hochdruckgebiet sorgt ja auch tagsüber in den nächsten beiden Tagen für zum Teil goldene Verhältnisse. Nur anfangs geht es zum Teil neblig trüb in den Tag und der wird sich dann auflösen.
2: Dankeschön, Josefine Bechler aus unserem Wetterstudio.
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2: Gleich 7.30 Uhr, dann gibt es den frischen Nachrichtenüberblick und Themen dann der nächsten halben Stunde. Aufatmen bei RB Leipzig. Das Team hat den ersten Sieg in der neuen Champions-League-Saison eingefahren am Abend gegen Eindhoven. Mehr dazu im Sport in 10 Minuten und Social-Media-Trend Heimwerken. Immer mehr Frauen geben Tipps in den sozialen Netzwerken und werden zu Influencerinnen, so wie Felicia aus Erfurt.
7: Ich möchte einfach vor allem Frauen halt auch damit motivieren, sich sowas zuzutrauen, wenn es mal irgendwelche kleinen Interieurveränderungen sind, da auch selber mal was zu machen. Das war so mein Ziel.
2: Thema in der nächsten halben Stunde.
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8: Um 7.30 Uhr mit Mirko Jugelt. Der Landtag von Sachsen-Anhalt kommt heute zu einer Sondersitzung zur Ukraine-Politik zusammen. AfD und BSW fordern in einem gemeinsamen Antrag, dass sich die Landesregierung im Bundesrat gegen weitere Waffenlieferungen einsetzt. Zudem soll das Land finanzielle Hilfen stoppen, die über humanitäre Unterstützung hinausgehen. Der ukrainische Botschafter Alexei Makeyev reagierte empört. Er sagte den Zeitungen der Funke Mediengruppe, ein solcher Beschluss schade denjenigen, die sich verteidigten, und helfe dem Mörder. Die Bundesregierung hat sich auf eine neue Zuckersteuer geeinigt. Wie mehrere Medien unter Berufung auf das Bundesfinanzministerium berichten, soll die Abgabe ab dem kommenden Sommer erhoben werden. Der Kompromiss sehe vor, dass dann auf Getränke je nach Zuckergehalt ein Steuersatz von 26 Cent bzw. 32 Cent pro Liter gilt. Die Zuckersteuer soll helfen, Beitragssteigerungen in der gesetzlichen Krankenkasse zu vermeiden und Menschen zu einer gesünderen Ernährung zu bringen.

0: bewegen. Der Weiterbau der A14 nach Norden verzögert sich offenbar weiter. Das meldet die Volksstimme. Demnach wird der 25 Kilometer lange Abschnitt zwischen Stendal und Osterburg auch 2028 nicht fertig. Dazu hieß es von der Autobahn GmbH, dass mit dem Bau von 3 Brücken und 4 Überführungen erst im nächsten Jahr begonnen werde. Solche großen Bauwerke seien in der Regel nicht innerhalb eines Jahres fertig. Die verringerten Heiztemperaturen wegen der Energiekrisen haben nach Angaben des Deutschen Mieterbundes nicht zu mehr Schimmel in den Wohnungen geführt. Sprecherin Jutta Hartmann sagte dem MDR, die Menschen handelten inzwischen richtig. Sie wüssten, was passiere, wenn die Heizung bei kalten Temperaturen komplett ausgestellt oder das Fenster zum Lüften nicht mehr geöffnet werde. Gut 30 Jahre nach dem Mord an dem US-Rapper Tupac Shakur ist der Drahtzieher der Tat zu 40 Jahren Haft verurteilt worden. Ein Gericht in Las Vegas hat das Strafmaß für den früheren Ganganführer Davis bekannt gegeben. Wegen seines Alters dürfte der 63-jährige Davis für den Rest seines Lebens hinter Gittern bleiben. Tupac Shakur war 1996 in Las Vegas mit gerade einmal 25 Jahren in einem Auto erschossen worden. Wegen mangelnder Beweise kamen die Ermittlungen jahrzehntelang kaum voran. Das waren die Nachrichten. Das Wetter mit den aktuellen Temperaturen: Artern heiter 10 Grad, Dresden stark bewölkt 12, Eisenach wolkig 10, Erfurt dunstig 8 Grad, Gardelegen wolkig 11, Hoyerswerda stark bewölkt 12 Grad, Magdeburg wolkig 12, Neuhaus am Rennweg wolkig 7 Grad, Oschatz wolkig 12, Plauen wolkig 10, Wernigerode 12 und Wittenberg 11 Grad. Heute zunächst in den Bergen und in Teilen Sachsens dichtere Wolken, im Südosten etwas Regen, sonst heiter bis wolkig und meist trocken. Höchstwerte 14 bis 18 Grad, dazu teils mäßiger West- bis Nordwestwind. Morgen nach Nebel locker bewölkt mit Sonne und trocken, Höchstwerte 14 bis 18 Grad. Auch am Freitag nach Nebel heiter oder locker bewölkt, trocken und noch etwas milder. MDR-Verkehrsdienst. Die A14 Richtung Magdeburg ist zwischen Halle-Trotha und Lübbe-Jün wegen eines defekten Schwertransports im Baustellenbereich gesperrt. Zurzeit Stau. A14 Richtung Magdeburg zwischen Magdeburg-Stadtfeld und Wansleben steht ein defekter Schwertransport auf der rechten Spur im Baustellenbereich. Zurzeit 5 Kilometer Stau bis Kreuz Magdeburg. Plus 20 Minuten. A36 Richtung Braunschweig zwischen Wernigerode Mitte und Stapelburg. 7 Kilometer Stau. 35 Minuten Verzögerung. A71 Richtung Sangerhausen zwischen Meiningen Nord und Dreiecksuhl steht ein defekter Lastwagen am Fahrbahnrand. Vorsicht, hier ist es sehr neblig. Soweit der Verkehrsdienst, 7.34 Uhr.
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2: Im Studio begrüßt Sie Sven Kochala an diesem 14. Oktober. Die Missbrauchsbeauftragte der Bundesregierung, Kerstin Claus, hat jetzt ihren ersten Bericht in dieser Funktion vorgestellt und dabei versucht, die Gesellschaft wach zu rütteln. Sie sagte, das Missbrauchsrisiko für Kinder und Jugendliche sei noch nie so groß gewesen wie jetzt. Und daran habe die rasante Entwicklung des Digitalen einen großen Anteil. Und außerdem fehle in Ländern wie Sachsen oder Sachsen-Anhalt eine Verpflichtung, für Schulen entsprechende Konzepte zu entwickeln zum Schutz der Kinder und Jugendlichen. Dazu heute Morgen unsere Medienschau.
3: Das Problem ist gigantisch, ist auf sächsische.de zu lesen. 10 Millionen Menschen in Deutschland haben in Kindheit und Jugend sexuelle Gewalt erlebt. Und was bisher überwiegend in Familien, Kirchengemeinden oder Sportvereinen stattfand, ereignet sich jetzt immer öfter online oder wird dort angebahnt. Misstrauensbeauftragte Claus spricht von einer Explosion. Nur die Gegenmittel bleiben auf skandalöse Weise dahinter zurück. Die Neue Presse aus Coburg schreibt: Das Problem ist, dass es Tätern so leicht gemacht wird. Plattformen tun immer noch nicht genug, um Kinder online zu schützen, und etwaige Strafen scheinen nicht wirklich abzuschrecken. Teilweise ist das Verhalten der Täter noch nicht einmal strafbar. Es sollte im Interesse aller sein, dass sich dies schnellstmöglich ändert. Es ist kaum zu vermitteln, wieso ein 35-jähriger Mann mit einer 14-Jährigen chatten kann, um sie zu überreden, ihm Nacktfotos zu schicken, und das nicht strafbar ist. Hier muss die Politik handeln. Die Frankfurter Allgemeine Zeitung schreibt: Selbst wer skeptisch gegenüber detaillierten rechtlichen Regulierungen sexueller Handlungen ist, sollte sich das Argument der Missbrauchsbeauftragten zu Herzen nehmen. Der Grundsatz Nein heißt Nein reiche nicht aus, um Jugendliche vor sexuellem Missbrauch zu schützen. Wer wollte ihr da widersprechen? Zu erwarten, dass Teenager in bedrohlichen Situationen ihrem erwachsenen Peiniger ein Nein entgegenschleudern, ist in der Tat eine realitätsfremde Vorstellung. Die Märkische Oder-Zeitung ergänzt, auch Eltern müssen stärker sensibilisiert werden, welche Gefahren im Netz lauern, mit welchen Strategien Täter vorgehen. Ebenso wichtig sind niedrigschwellige Anlaufstellen, bei denen Jugendliche Hilfe bekommen, wenn sie zum Beispiel Nacktfotos verschickt und damit erpresst werden und vor lauter Scham nicht wissen, was sie tun sollen. Abschließend die Meinung der Frankfurter Rundschau. Vor allem aber muss sich in den Köpfen etwas ändern. Diese Themen gehen alle an. Es wäre schäbig, sie allein den betroffenen Organisationen zu überlassen. Damit es unseren Kindern gut geht, ist die ganze Gesellschaft gefordert. Dabei ist es zweitrangig, ob es die eigenen sind oder nicht. Es beginnt damit, nicht wegzusehen.
2: Soweit die Medienschau hier bei MDR aktuell, 7.37 Uhr. In etlichen französischen Supermärkten haben in dieser Woche die Kühltruhen verrückt gespielt. Statt Kälte zu produzieren, haben die Geräte das Gegenteil getan und haben sich bis auf 50 Grad Celsius aufgeheizt. Die Tiefkühlprodukte hatten da keine Chance. Die Fehlfunktion an den Kühlgeräten trat praktisch zeitgleich in hunderten Lebensmittelgeschäften auf und wurde offenbar durch eine groß angelegte Cyberattacke ausgelöst. Hier etwa berichtet ein verzweifelter Filialleiter.
4: Wir hätten nie gedacht, dass wir so etwas hier in unserer ländlichen Gegend bei Antamarché-Laye erleben würden. Was frische Ware angeht, kommen Sie heute nicht in unseren Laden, denn wir müssen alles wegwerfen. Ein enormer Verlust an Produkten.
2: Der Filialleiter eines französischen Supermarktes. Doch wie kann das sein, dass Hacker so viele Supermärkte auf einmal lahmlegen können, und wäre das so auch in Deutschland möglich? Darüber haben wir mit Joachim Wagner gesprochen vom Bundesamt für Sicherheit in der Informationstechnik. Inwieweit beschreibt der Cyberangriff auf die Lebensmittelketten in Frankreich eine neue Dimension?
5: Also zumindest zeigt der Vorfall in Frankreich sehr deutlich, wie Cyberangriffe auch das reale Leben beeinflussen und auch stören können. Es ist ja jetzt hier zu Ausfällen in mehreren hundert Supermärkten gleichzeitig gekommen, was letztlich daran liegt, dass die Steuerung für die entsprechenden Kühlschränke ja zentral angreifbar gewesen ist. Und das ist ein Problem, dem die Betreiber Herr werden müssen.
2: Im Hintergrund arbeiten da in der Regel ja Technikdienstleister oder die Gerätehersteller haben ihre IT-Netze dort gelegt. Inwieweit wird hier tatsächlich eine mögliche Zentralisierung auch dieser computergesteuerten Abläufe zum Problem?
5: Ja, grundsätzlich ist die Zentralisierung nicht das eigentliche Problem. Das eigentliche Problem liegt darin, dass der Zugriff auf diese Steuerungsanlagen schlecht abgesichert war. Grundsätzlich muss man sich die Frage stellen, warum diese Steuerungsanlagen überhaupt aus dem Internet anzusteuern waren und warum sie nicht besser abgesichert gewesen sind. In solchen Fällen hilft ja üblicherweise eine sogenannte Zwei-Faktor-Authentifizierung. Das bedeutet, dass ich mich eben nicht mit einem einfachen Passwort einloggen kann, sondern noch einen zweiten Sicherheitstoken beispielsweise benötige. Aber hier ist ja offenbar der Zugriff auf diese Steuerungsanlagen möglich gewesen. Und das spricht dann sehr eindeutig dafür, dass die Schutzmaßnahmen nicht ausreichend waren.
2: Nun reden wir über einen Fall in Frankreich. Haben Sie Ähnliches in Deutschland auch schon beobachtet?
5: Also Stand jetzt liegen dem BSI dazu keine Vorfälle vor. Allerdings sind derartige Steuerungsanlagen weit verbreitet und das gilt branchenübergreifend. Wir reden zwar im konkreten Fall über Supermarktketten und über Kühlanlagen. Vergleichbare Steuerungsanlagen gibt es aber in ganz vielen Branchen. Ob das Energieanlagen sind, ob das Wasserwerke sind. Im Prinzip gelten hier überall die gleichen Anforderungen. Zuallererst ist es wichtig, den Zugriff auf diese Anlagen aus dem Internet nicht unkontrolliert zu ermöglichen.
2: Und solche Szenarien drohen ja möglicherweise auch uns im ganz normalen Alltagshaushalt. Also auch da stehen ja die Kühlschränke, die Waschmaschinen, die Heizungsanlagen. Muss ich da Angst vor meinem smarten Kühlschrank haben?
5: Also Angst muss sicherlich niemand haben. Wir alle sind gut beraten, uns mit dem Thema Cybersicherheit und uns mit den digitalen Geräten, die wir im Alltag verwenden, auch entsprechend auseinanderzusetzen. Ganz wichtig ist, gerade für Smart Homes beispielsweise, dass wir einmal überprüfen, ob unsere Geräte beispielsweise mit einem Standardpasswort ausgeliefert worden sind. Das führt nämlich in der Regel dazu, dass ein einziges Passwort für ganz viele Geräte letztlich gültig ist. Und das macht es Angreifern natürlich entsprechend leichter.
2: Die Einschätzung von Joachim Wagner, Sprecher des Bundesamtes für Sicherheit in der Informationstechnik. 7.41 Uhr.
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6: Im Studio Raimo Hinsdorf, schönen guten Morgen. Die Fußballer von RB Leipzig, die haben den richtigen Code gefunden gestern Abend in der Champions League und haben sich mit einem knappen Sieg gegen den PSV Eindhoven, den niederländischen Meister, belohnt. Thomas Kunze mit den Stimmen zum Spiel.
7: Da stand er nun, Brajan Gruda, nach dem Spiel an den Mikrofonen mit seiner Man-of-the-Match-Trophäe nach seinem ersten Champions League-Tor und dem Sieg gegen Eindhoven, ohne genau zu wissen, was er damit jetzt eigentlich anfangen soll.
8: Ja, leider kein Ball. Hätte ich vielleicht einen Hattrick geschossen, hätte ich einen Ball mitgenommen, aber ich habe noch keine Idee. Keine Ahnung. Muss ich mir noch überlegen.
7: Ist ja auch gar nicht so wichtig. Das Tor an sich allerdings, das Goldene des Abends, das zum ersten Champions-League-Sieg geführt hatte, das wird sich Brajan Gruda ganz sicher noch das ein oder andere Mal anschauen oder anhören.
9: 75. Spielminute, David Raum beim Eckball von der linken Seite, hebt den rechten Arm, diesmal vom Tor weggezogen, in den Fünfer rausgeköpft. Nachschussmöglichkeit für Brajan Gruda, nimmt den Schirm mit der Brust an, das ist der Abschluss und das Tor!
7: Vorausgegangen war eine intensive Partie gegen einen sehr gut eingestellten Gegner, der in Halbzeit 1 die bestmögliche Chance zur Führung hatte. Ivan Perisic trat zu einem umstrittenen Handelfmeter an, den Martin van der Voort in der 19. Minute spektakulär halten konnte. Eigentlich weiß ich gar nicht, wie ich den gehalten habe. Ich habe einfach versucht, meinen Fuß da irgendwie hinzuhalten und den Ball zu erwischen. Und ich bin so glücklich, dem Team damit geholfen zu haben. Perisic hatte die Tormitte anvisiert. Van der Voort, der ganz sicher auch zum Man of the Match getaugt hätte, hielt das Ganze großartig. Martin De Michelis, sein Trainer, war ziemlich platt nach diesen 90 Minuten. Platt, aber happy.
10: Selbstverständlich, ich fühle mich ganz glücklich, sehr stolz. Für die Jungs, für die Mannschaft, weil es war kein einfaches Spiel. Deswegen, ich fühle mich stolz. Stolz.
7: Ja, das können sie auch sein bei RB Leipzig und sie können jede Menge lernen von dieser Partie, in der die PSV Eindhoven durchaus auch als Sieger vom Platz hätte gehen können. Brajan Gruda schätzt die Lage realistisch ein.
8: Ja gut, wir starten das Spiel jetzt nicht so gut. Dann am Ende der zweiten Halbzeit, beziehungsweise am Anfang der zweiten Halbzeit, sind wir gut reingekommen. Aber das nehmen wir mit und ja, wir sind glücklich.
7: Zu Recht und vorfreudig erregt, denn die nächsten beiden Spiele sind absolute Highlights. Am Samstag geht's zum FC Bayern. Kommende Woche ruft dann Real Madrid im Estadio Santiago Bernabeu.
6: Erwähnter FC Bayern hat gestern eine Enttäuschung erlebt. Nur ein Punkt auf dem Kunstrasen in Stavanger. Wieder ein schnelles Gegentor und in der Schlussphase auch noch eine rote Karte für Michael Olise. Am Ende ein 3:3 in Norwegen trotz zweier Tore von Harry Kane. Rückschlag also für den deutschen Fußballrekordmeister. Die deutschen Fußballerinnen haben sich für einen weiteren starken Auftritt belohnt und einen 2:1 Testspielsieg gegen Asienmeister Japan gefeiert. Im Bremer Weserstadion sorgten die großauftrumpfenden Bayern-Spielerinnen Linda Dahlmann und Clara Bühl mit ihren Toren für den verdienten Sieg. Basketball-Bundesligist Nanas Chemnitz hat seinen ersten Auswärtssieg in dieser Eurocup-Saison verbucht. Das Team von Trainer Rodrigo Pastore setzte sich in Italien beim Erstligisten in Trient mit 88:80 durch. Florian Eib.
11: In einer fehlerbehafteten Partie auf beiden Seiten behielt Chemnitz in den entscheidenden Phasen einen kühlen Kopf und holt sich den zweiten Sieg im dritten Eurocup-Spiel. Den Unterschied machten zwei starke Läufe zu Beginn des zweiten und des vierten Viertels, beide Male im Fokus Kobe Williams. Der US-Amerikaner und Chemnitzer Point Guard, der in der Liga noch gesperrt ist, blüht im Eurocup auf. Er versenkte am Ende 7 Dreier und stellte mit 30 Punkten einen neuen persönlichen Bestwert in seiner Zeit in Deutschland auf. Liest sich die Trefferquote bei den Niners insgesamt nach wie vor durchwachsen, war man am gestrigen Abend aber zumindest von der Freiwurflinie über alle Zweifel erhaben. 25 von 27 Freiwürfen gingen rein. Am Ende waren die Italiener schlichtweg entnervt und mussten ihrerseits auch im dritten Spiel gegen Chemnitz den kürzeren ziehen. Für die Niners dagegen zeigt der Trend bergauf. Am Sonntag wartet im BBL-Pokal-Achtelfinale in Braunschweig die nächste Aufgabe.
6: Einen klaren Erfolg gab es gestern Abend für die Basketballer des Syntenics MBC. Auf internationalem Parkett in der ENBL haben die Weißenfelser deutlich mit 106-84 gewonnen gegen die Bristol Flyers. Und klare Siege gestern Abend auch für die beiden Thüringer Frauenvolleyball-Bundesligisten. Meister Suhl siegte souverän mit 3-0 in Vilsbiburg. Schwarz-Weiß Erfurt setzte sich ebenso ohne Satzverlust in Hamburg durch.
2: Der Sport bisher her, 7:45 ist es geworden, 7:46 Uhr. Hier ist MDR aktuell unser Top-Thema heute Morgen. Der Landtag von Sachsen-Anhalt kommt heute zu einer Sondersitzung zusammen. AfD und BSW fordern in einem gemeinsamen Antrag, dass sich die Landesregierung im Bundesrat, also der Länderkammer, gegen weitere Waffenlieferungen an die Ukraine einsetzen solle. Mehr dazu in einer Viertelstunde. Weitere Meldungen hat jetzt Mirko Jugelt.
0: In der saudi-arabischen Hauptstadt Riad sind 4 Menschen durch Trümmerteile abgefangener Raketen verletzt worden. Nach Angaben des Zivilschutzes wurden 15 Wohnhäuser leicht beschädigt. Die Raketen seien von der mit dem Iran verbündeten Houthi-Miliz im Jemen abgefeuert worden. Etwa 266 Millionen Menschen in 47 Ländern haben im vergangenen Jahr keinen verlässlichen Zugang zu Nahrung gehabt. Nach Angaben der Hilfsorganisation Aktion gegen Hunger hat sich ihre Zahl damit innerhalb von 10 Jahren verdoppelt. Betroffen von akuter Mangelernährung seien auch 30 Millionen Kinder. In Jena Nord ist heute die Fernwärmeversorgung unterbrochen. Nach Angaben der Stadtwerke muss eine Hauptleitung repariert werden. Bis voraussichtlich 18 Uhr hätten die betroffenen Kunden kein warmes Wasser und keine Heizung. Das Wetter, heute mal Sonne, mal dichtere Wolken, anfangs im Südosten etwas Regen, sonst meist trocken. 14 bis 18 Grad, morgen nach Nebel locker bewölkt und trocken, bei ähnlichen Temperaturen. MDR aktuell Verkehrsdienst. Die A2 Richtung Hannover ist zwischen Marienborn-Helmstedt und Helmstedt-West nach einem Unfall im Baustellenbereich gesperrt. Zurzeit Stau bis Allerengersleben. A4 Richtung Dresden in der Auffahrt Gotha. Behinderungen durch einen defekten Lastwagen. A14 Richtung Magdeburg zwischen Alle-Trotha und Lübbe-Jün stockender Verkehr. A14 Richtung Dresden zwischen Magdeburg-Stadtfeld und Wandsleben steht ein defekter Schwertransport auf der rechten Spur im Baustellenbereich. Zurzeit 5 Kilometer Stau bis Kreuz Magdeburg plus 20 Minuten. Die A36 Richtung Braunschweig ist zwischen Ilsenburg und Abbenrode nicht mehr gesperrt. Unfallstelle ist geräumt, aber noch Stau bis Wernigerode Mitte. Soweit der Verkehrsdienst, 7:48 Uhr.
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2: Die CDU Sachsen-Anhalt bereitet sich gerade auf die geplante Ministerpräsidentenwahl im Dezember vor. Doch diesmal ist alles anders. Für die CDU geht es nämlich nicht mehr um einen eigenen Kandidaten und die Regierungsbildung. Diesmal ist die CDU in der Oppositionsrolle und muss sich mit der Frage beschäftigen, wie sie sich zum AfD-Vorschlag verhalten will. Die Landtagsfraktion hat nun getagt und entschieden, bei dieser Wahl schlicht nicht abzustimmen und den Plenarsaal zu verlassen. Darüber haben wir heute Morgen mit Tim Tessmann gesprochen. Er ist stellvertretender Fraktionsvorsitzender der CDU im Landtag in Magdeburg.
12: Guten Morgen, hallo.
2: Wie genau ist die Fraktion zu diesem ungewöhnlichen Beschluss gekommen?
12: Na, der Fraktionsvorstand hat einen Vorschlag erarbeitet und hat den der Fraktion gestern vorgestellt. Und die Fraktion ist relativ eindeutig mit 14 Ja-Stimmen dem Ganzen gefolgt.
2: Was steckt dahinter? Was sind Ihre Argumente, nicht abzustimmen und den Plenarsaal zu verlassen?
12: Insofern, wir wissen natürlich, dass es ein erstmal ungewöhnlicher Vorgang vielleicht ist. Aber nach der letzten Wahl in der letzten Woche haben wir für uns festgestellt, dass wir diesen Weg einschlagen wollen, dass wir keinen Raum für jegliche Behauptungen geben wollen gegen unsere CDU-Fraktion bei der Wahl des Ministerpräsidenten. Und da war der Weg, dass wir uns der Wahl enthalten und quasi den Raum verlassen, für uns der Beste.
2: Da wirkt die Wahl des AfD-Landtagspräsidenten nach, das sprechen Sie an. CDU-Abgeordneten stehen ja da im Verdacht, bei dieser Wahl Hilfe geleistet zu haben und sich nicht, wie es eigentlich der Fraktionsbeschluss ausgesagt hatte, sich zu enthalten. Das soll sich schlicht nicht wiederholen, dafür haben Sie Angst.
12: Nein, keine Angst, aber wir wollen auf jeden Fall jeglichen Schaden von der Fraktion abwenden. Man weiß ja auch nicht, was aus dem parlamentarischen Raum sonst für Stimmen so kommen. Es ist eine geheime Wahl. Und von daher haben wir für uns gesagt, um da jegliche Instrumentalisierung unserer Fraktion abzuwehren, dass wir uns für diesen Weg entscheiden und daraus gehen. Genau.
2: Wie demokratisch aber ist das, wenn ein Abgeordneter einfach sein Stimmrecht nicht ausübt?
12: Na, zuerst ist es ja nicht ungewöhnlich, dass eine Oppositionspartei, die wir ja nun mal jetzt sind, einen Kandidaten der stärksten Partei nicht mitwählt als Ministerpräsidenten. Das war ja bei unseren Kandidaten in den letzten Jahren auch meist so. Und von daher ist es vielleicht, wie gesagt, ungewöhnlich, aber für mich dennoch demokratisch, weil man seine Stimme ja auch frei wählen kann, wie man die einsetzt oder eben auch nicht.
2: Wie weit sind Sie denn mit der Aufarbeitung dieser Wahl des AfD-Landtagspräsidenten in der Fraktion gekommen? Wie haben Sie das erlebt in den vergangenen Tagen? Auch diese Verdachtsmomente, dass die CDU da nicht an einem Strang zieht und im Gegenteil der AfD geholfen haben könnte?
12: Das war insofern für uns alle natürlich eine aufreibende Woche seitdem. Das kann man, glaube ich, nicht abstreiten. Wir haben aber gestern sehr intensiv in der Fraktionssitzung auch nochmal miteinander gesprochen, haben dieses Thema auch nochmal thematisiert, wollen jetzt aber weiterhin natürlich in die Zukunft gucken und sind uns natürlich der Verantwortung auch bewusst, die wir für unser Land haben und für uns auch als dortige Rolle in der Opposition.
2: Ist das Vertrauen aber in der Fraktion noch da? Wie erleben Sie das? Oder guckt man schon mal ein bisschen kritisch so nach links und rechts? Was hat da der Kollege möglicherweise bei der Abstimmung gemacht oder nicht?
12: Ja, also die Spekulationen sind natürlich von außen und vielleicht auch von innen dadurch da in der Fraktion. Aber wie gesagt, wir hatten gestern wirklich gute Gespräche. Wir haben uns auch nochmal verschiedene Meinungen gesagt. Und das war für mich eigentlich gestern so die Essenz aus allem, dass wir jetzt nach vorne gucken wollen als Fraktion und da auch gute Arbeit inhaltlich natürlich auch leisten wollen.
2: Wir hören eher, dass es da Spaltungstendenzen gibt in der Fraktion, Risse, Zerwürfnisse. Das alles erleben Sie so nicht?
12: Na, gestern habe ich das nicht erlebt und wie gesagt, das Abstimmungsergebnis ist auch sehr eindeutig, dass wir uns bei dieser Wahl enthalten wollen und das zeigt für mich schon eine gewisse Geschlossenheit auch.
2: Tim Tessmann, der stellvertretende Fraktionsvorsitzende der CDU in Sachsen-Anhalt.
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2: 7.52 Uhr. Leidenschaftliche Heimwerker soll es ja viele geben, also Hobbyhandwerker, die mal eben ein Zimmer streichen oder einen Schrank bauen und ihre Projekte dann auch noch in den sozialen Netzwerken teilen. Instagram oder TikTok sind voll mit Do-it-yourself-Videos. Und längst mischen hier auch die Frauen kräftig mit. Nastassja von der Weiden und Jonas Gretel haben sich mit einer Influencerin aus Erfurt getroffen.
13: Felicia aus Erfurt ist begeisterte Handwerkerin. Auf Instagram postet sie Videos von sich, von ihrer Baustelle. Ein ganzes Haus mit 3 Wohnungen wird von ihr saniert, renoviert, verschönert. Die 31-Jährige hat dabei auch eine Mission.
14: Ich möchte einfach vor allem Frauen halt auch damit motivieren, sich sowas zuzutrauen. Es muss ja nicht direkt ein Haus kaufen und komplett in Eigenleistung renovieren sein. Aber wenn es mal irgendwelche kleinen Interieurveränderungen sind, da auch selber mal was zu machen, das war so mein Ziel.
13: Do-it-yourself-Influencerinnen wie Felicia machen, wofür sonst Firmen und Handwerker engagiert werden. Küchen aufbauen, Treppen abschleifen, Fliesen verlegen, Tapeten runterspachteln, Decken abhängen, Wände einreißen und wieder aufbauen. Mit Vorher-Nachher-Videos dokumentieren sie den Fortschritt, oft inklusive Tricks zum Nachmachen. Sie zeigen, was alles geht und dass es geht. Mareike Herrmann von der Plattform DIY Academy aus Köln bemerkt online und offline vor allem einen Zuwachs an weiblichen Heimwerkerinnen.
15: Grundsätzlich kann man sagen, dass die Frauen stärker geworden sind. Wir haben 2011 noch die Miss Do It Yourself gewählt. Da war es sozusagen noch was ganz Besonderes, dass die Frau selber zur Hammer- und Bohrmaschine greift.
13: Heimwerkerfrauen müssen sich leider dennoch teilweise mit herablassenden, sexistischen Kommentaren auseinandersetzen. Ein prominentes Beispiel ist der Instagram-Kanal Hausplan B von Cindy Adriana Speich aus Thüringen. Über 1,1 Millionen Menschen folgen ihr auf ihrer Baustelle. Bekannt ist sie inzwischen auch für die Hasskommentare, die sie immer wieder angreifen. Viele Creatorinnen, auch Cindy, erleben aber vor allem eines: Unterstützung. Interesse, Mitfiebern bei allen Höhen und Tiefen. Das sei für sie eine große Motivation, sagt Simone vom Kanal Stadtland Flows.
16: Wenn wir gerade irgendwie mal so einen Hänger haben oder, weiß ich nicht, irgendwas nervt oder nicht läuft, kriegen wir so viele aufmunternde Nachrichten.
13: Simone saniert gemeinsam mit ihrem Freund einen Altbau im Saarland. Rund 193.000 Menschen folgen den beiden bei Instagram. Ihr Content soll ehrlich zeigen, dass auf einer Baustelle auch mal die Nerven blank liegen und nicht alles beim ersten Mal klappt. Mareike Herrmann von der DIY Academy mahnt bei aller Liebe für Do-It-Yourself-Videos trotzdem zur Vorsicht. In manchen Clips stehe die Inszenierung stärker im Vordergrund als eine korrekte und sichere Ausführung. Gerade was Werkzeug und den Elektrobereich angeht.
15: Also ein Herd anschließen würde ich keinem raten, mit wenig Erfahrung. Ich meine, da geht es halt auch wirklich ums eigene Leben.
13: Wer sich bei Social Media inspirieren lässt, sollte also nicht nur auf den Look der Videos achten, sondern auch auf Sicherheit und solides Handwerk, ungeachtet des Geschlechts.
2: 7.56 Uhr ist es geworden, 4 vor 8.
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2: Kurz vor 8 ist es jetzt und damit sind wir beim Wetter für Mitteldeutschland. Guten Morgen, Josefine Bächlein, unserem Wetterstudio. Was erwartet uns?
21: Heute gibt's schon recht ruhiges Wetter. Und zwar nämlich setzt sich das Hoch Florian von Westen her mehr bei uns durch. Es gibt zwar jetzt anfangs noch die Reste des letzten Tiefdruckgebietes, das sind aber nur ein paar wenige Wolkenfelder. Die meisten sind noch vor allem Richtung Süden und Osten zu finden. Die ziehen aber jetzt mehr und mehr Richtung Osten ab. Danach kommt auch hier die Sonne durch. Es können zwar heute durch die etwas höhere Luftfeuchtigkeit noch ein paar Quellwolken wieder im Laufe des Tages entstehen, aber daneben kommt die Sonne gut durch und es sind nur ganz selten Schauer unterwegs.
2: Wie geht's dann weiter?
21: Ja, die Temperatur ist ja heute schon tagsüber im sehr milden Bereich. Wir liegen bei Spitzenwerten bis 18 Grad. Morgen gehen wir dann noch ein Stück weiter rauf auf 15 bis 19 Grad. Man muss aber sagen, es geht auch morgen früh wieder etwas kühler in den Tag. Zwischen 6 und 0 Grad liegen da die Tiefstwerte der Nacht. Und das hängt damit zusammen, dass wir hier längere Aufklärungen haben. Dann wird sich auch wieder teilweise Nebel bilden. Und der muss sich dann erst im Laufe des Tages wieder verziehen, sodass dann am Nachmittag die goldenen Anteile auf jeden Fall größer sind.
2: Dankeschön. Hier Josefine Bächler aus unserem Wetterstudio.
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2: Gleich 8 Uhr, Zeit für die neuen Nachrichten und dann Thema in der nächsten halben Stunde. Wir reden über Heizkostenstrategien. Wie sinnvoll ist es, die Temperaturen an den Reglern immer niedriger einzustellen, um den hohen Energiepreisen begegnen zu können? Ist das vielleicht Sparen am falschen Ende, weil das möglicherweise die Gesundheit gefährden könnte, auch wegen möglicher Schimmelbildung? Das wollen wir beleuchten. Und der Nord Stream-Prozess beschäftigt uns. In Hamburg wird ab heute der Anschlag auf die Pipelines in der Ostsee verhandelt. behandelt und dieses Verfahren steckt voller juristischer Besonderheiten. Auch die wollen wir aufrufen in den nächsten 30 Minuten.
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0: Um 8 Uhr mit Mirko Jugelt. Die CDU-Fraktion im Landtag von Sachsen-Anhalt will bei der Wahl des Ministerpräsidenten keinen Raum für Spekulationen möglicher Abweicher lassen. Fraktionsvize Tim Tessmann sagte dem MDR, 14 von 15 Abgeordneten hätten dafür gestimmt, bei der Wahl im Dezember den Saal zu verlassen. So wolle man Schaden von der Fraktion abwenden. Der derzeitige Ministerpräsident Sven Schulze sagte am Morgen im ZDF, mit diesem Schritt sei eigentlich klar, wie die Wahl ausgehen müsse. AfD-Kandidat Ulrich Siegmund habe angekündigt, nur im ersten Wahlgang anzutreten. Das BSW wolle sich definitiv enthalten. Siegmund fehlen im ersten Wahlgang rechnerisch 3 Stimmen. Der Landtag von Sachsen-Anhalt kommt heute zu einer Sondersitzung zur Ukraine-Politik zusammen. AfD und BSW fordern in einem gemeinsamen Antrag, dass sich die Landesregierung im Bundesrat gegen weitere Waffenlieferungen einsetzt. Zudem soll das Land finanzielle Hilfen stoppen, die über humanitäre Unterstützung hinausgehen. Die SPD-Fraktionschefin Katja Pähle warf den beiden Fraktionen im MDR vor, sich eine Showbühne zu bauen. Beschlüsse des Landtags sind für die Landesregierung rechtlich nicht bindend. Diese wird derzeit noch geschäftsführend von CDU, SPD und FDP geführt. Die Bundesregierung hat ihren monatelangen Streit über die Einführung einer Zuckersteuer auf Getränke beigelegt. Wie mehrere Medien unter Berufung auf das Bundesfinanzministerium berichten, will das Kabinett das Papier am Vormittag beschließen. Demnach soll die Abgabe ab dem kommenden Sommer erhoben werden und sich nach dem Zuckergehalt richten. Die Steuer soll bereits für Getränke gelten, die mindestens 5 Gramm Zucker pro 100 Milliliter enthalten. Das wäre zum Beispiel bei Saftschorlen oder vielen Eistees der Fall. Papst Leo XIV. Ist an Lungenkrebs erkrankt. Das teilte das Ärzteteam der Gemelli-Klinik in Rom nach einer Operation des 71-Jährigen mit. Demnach ist ein bösartiger Knoten und ein Teil des rechten Lungenflügels entfernt worden. Nach Angaben des Vatikans dauerte die Operation 90 Minuten und verlief ohne Komplikationen. Ob der Krebs bereits gestreut hat, ist bislang noch unklar. In der Fußball-Champions League hat RB Leipzig den ersten Sieg der Saison eingefahren. Die Mannschaft gewann zu Hause gegen PSV Eindhoven mit 1:0. Der FC Bayern München spielt beim norwegischen Vertreter Viking Stavanger 3:3. Das waren die Nachrichten. Das Wetter mit den aktuellen Temperaturen: Brocken, Nebel 5 Grad, Chemnitz wolkig 10, Dresden stark bewölkt 12, Eisenach heiter 10, Erfurt leicht bewölkt 8 Grad, Fichtelberg Nebel 6, Gera wolkig 10, Görlitz leicht bewölkt 12, Halle wolkig 11, Leipzig wolkig 11, Magdeburg heiter 11 und Meiningen leicht bewölkt 8 Grad. Heute zunächst in den Bergen und in Teilen Sachsens dichtere Wolken. Im Südosten etwas Regen, sonst heiter bis wolkig und meist trocken. Höchstwerte 14 bis 18 Grad. Morgen nach Nebel locker bewölkt mit Sonne und trocken. Höchstwerte 14 bis 18 Grad. Auch am Freitag nach Nebel heiter oder locker bewölkt, trocken und noch etwas milder. MDR Verkehrsdienst, die A2 Richtung Hannover ist zwischen Marienborn-Helmstedt und Helmstedt-West nach einem Unfall im Baustellenbereich gesperrt, zurzeit Stau bis Allerengersleben. A9 Richtung München zwischen Markt Schorgast und Dreieck Bayreuth-Kulmbach, 5 Kilometer stockender Verkehr wegen Bauarbeiten plus 10 Minuten. A14 Richtung Dresden zwischen Magdeburg-Stadtfeld und Wandsleben steht ein defekter Schwertransport auf der rechten Spur im Baustellenbereich, zurzeit 5 Kilometer Stau bis Kreuz Magdeburg, 20 Minuten Verzögerung. Vorsicht auf der A17 Richtung Dresden zwischen Heidenau und Dresden-Prohl, es liegt ein Brett auf der Fahrbahn. Die A36 Richtung Braunschweig ist zwischen Ilsenburg und Appenrode nicht mehr gesperrt. Unfallstelle ist geräumt, zurzeit aber noch Stau bis Wernigerode Mitte. Soweit der Verkehrsdienst, 8.04 Uhr.
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2: Am Mikrofon begrüßt Sie Sven Kochale. Ihnen einen guten Morgen. In Sachsen-Anhalt soll der frisch gewählte Landtag heute zu einer außerplanmäßigen Sitzung zusammenkommen. Der Grund: AfD und BSW wollen über einen gemeinsamen Antrag abstimmen lassen. Im Kern geht es darum, die Sanktionen gegen Russland aufzuheben und Waffenlieferungen an die Ukraine zu stoppen. AfD und BSW möchten, dass die derzeit geschäftsführende Landesregierung eine entsprechende Initiative im Bundesrat, also in der Länderkammer, einbringt. Nur wäre die dazu gar nicht verpflichtet. Was also soll die Initiative? Raja Kraus hat nachgefragt.
4: Friedensgespräche statt Ausweitung des Krieges in der Ukraine. So heißt der Antrag, über den AfD und BSW heute im Landtag abstimmen lassen wollen. Von einem friedenspolitischen Signal aus Magdeburg nach Berlin sprach Sachsen-Anhalts BSW-Fraktionsvorsitzender Thomas Schulze vergangene Woche vor der Presse. Und
5: wir brauchen eine Politik, die wieder mehr Köthen als Kiew denkt.
4: Keine Waffenlieferung mehr für die Ukraine, eine Aufhebung der Wirtschaftssanktionen gegen Russland, ein Waffenstillstand und Friedensverhandlungen mit Russland. Dafür soll sich dem Antrag von AfD und BSW zufolge die amtierende CDU-Landesregierung im Bundesrat einsetzen. Doch anders als bei verabschiedeten Gesetzen muss die Landesregierung einem beschlossenen Antrag nicht folgen. Solche Beschlüsse gelten als politische Willensbekundung und sind rechtlich nicht bindend. Die geschäftsführende Landesregierung könne deshalb relativ gelassen damit umgehen, sagt Marcel Lewandowski. Er ist Professor für Regierungslehre und Policyforschung an der Martin-Luther-Universität in Halle.
9: Sie kann da relativ gelassen mit umgehen, aber für AfD und BSW ist das natürlich ein wichtiges Symbol. Denn dann, wenn die Landesregierung dem nicht folgt, kann sie sagen, sie ignoriert in Anführungszeichen dem Wählerwillen. Und wenn sie ihm folgen sollte, wovon ich nicht ausgehe, dann können AfD und BSW für sich in Anspruch nehmen, die Landesregierung vor sich hergetrieben zu haben.
4: Denn bei der Abstimmung per Handzeichen reicht die einfache Mehrheit, die AfD und BSW zusammen haben. In Halle sind die Menschen geteilter Meinung über die anberaumte Landtagssitzung.
23: Am ehesten ist es wahrscheinlich populistisch motiviert, weil das schon so ein bisschen, wir tun was, wir halten unser Wort.
24: Wir sind für den Frieden und das muss auch angesprochen werden. Wenn die Bundesregierung dann der anderen Meinung ist, dann sind es Kriegstreiber. Ganz einfach.
25: Ich denke, Frieden steht über allem. Und selbst wenn dieser Antrag jetzt keinen Erfolg hat, finde ich, ist es schon, was das Symbol betrifft, auch bedeutsam.
26: Ich finde es gar nicht gut. Man will hier etwas auf Show machen.
4: Das sieht auch Katja Pähle so. Sie ist die Vorsitzende der SPD-Fraktion im Landtag von Sachsen-Anhalt und sagt:
27: Mit dem Antrag auf Sondersitzung des Landtages haben AfD und BSW sich selber eine Showbühne gebaut. Anscheinend war es ihnen nicht möglich, auf die reguläre Sitzung im November zu warten, sondern sie wollen diesen Punkt jetzt setzen, damit tatsächlich alle Augen auf sie gerichtet sind.
4: Gerade für AfD und BSW sei öffentliche Aufmerksamkeit sehr wichtig, sagt auch Politikwissenschaftler Marcel Lewandowski.
9: Übrigens auch die Empörung der anderen Parteien oder auch dessen, was in den Medien gesagt und gezeigt wird.
4: Er erwartet im Landtag von Sachsen-Anhalt heute eine polarisierende Debatte.
2: Raja Kraus berichtete aus Magdeburg. Und bei dieser Sondersitzung werden auch die CDU-Abgeordneten dabei sein. Anders sehr wahrscheinlich dann im Dezember, wenn die Wahl des Ministerpräsidenten ansteht. Dann wollen die CDU-Abgeordneten den Saal verlassen und nicht mit abstimmen. Da geht es um einen AfD-Kandidaten. So wolle man Schaden von der Fraktion abwenden, erklärte heute Morgen im Gespräch der CDU-Fraktionsvize Tim Tessmann hier bei MDR aktuell. Uhr 8 ist es jetzt. Der Hinweis, und zwar der Soforthinweis für Autofahrer. Die A14 Dresden-Magdeburg ist zwischen Magdeburg-Stadtfeld und Kreuz Magdeburg in beiden Richtungen gesperrt. Hier wird ein Schwertransport mit Überbreite rückwärts aus der Baustelle auf die A2 geleitet. Also hier bitte darauf einrichten und ein bisschen Geduld. In der Bundesregierung ist gerade ziemlich viel Bewegung. Nicht nur personell, zuletzt der Rücktritt von Arbeitsministerin Bärbel Baas von der SPD und die dringende Aufforderung von Kanzler Friedrich Merz, CDU, gestern beim Arbeitgebertag bei den Reformprojekten mehr Tempo zu machen. Und sieh mal an, Es zeichnet sich nun ab, dass sich das Kabinett heute offenbar mit der Zuckersteuer wird beschäftigen können. Das kommt einigermaßen überraschend, denn gerade hier hatten sich die Koalitionspartner ja zuletzt verhakt und diese Zuckersteuer erst einmal verschoben. Darüber haben wir mit unserem Beobachter und Korrespondenten in Berlin, Jakob Mayer, heute Morgen gesprochen. Was genau deutet sich da jetzt an bei der Zuckersteuer?
6: Da deutet sich ein Kompromiss an, der vorsieht, dass gesüßte Getränke mit einem Zuckergehalt ab 5 Gramm pro 100 Milliliter mit einem Steuersatz von 26 Cent belegt werden. Und wenn der Zuckergehalt dann 8 Gramm beträgt, dann sind es 32 Cent. Also das ist weniger als das, was Bundesfinanzminister Lars Klingbeil ursprünglich vorgesehen hatte. Der ursprüngliche Entwurf oder das, was man bisher an Zahlen hatte, wurde also etwas abgeschwächt. Wichtig ist auch, dass Getränkehersteller mit bis zu 1 Million Liter Jahresproduktion gar keine Steuer zahlen müssen. Also der Entwurf oder das, was man bisher wusste, wurde etwas entschärft. Da waren sich Union und SPD ja lange uneins. Also Kanzleramt, CDU geführt auf der einen und Bundesfinanzministerium, SPD geführt auf der anderen Seite. Die haben sich zusammengerauft letztendlich und haben jetzt diese Formulierungshilfe für die Regierungsfraktionen beschlossen. Das heißt, das wird heute Vormittag im Kabinett dann beraten werden und kommt danach in den Bundestag.
2: Also einfach klingt das ja nicht, aber welchen Hebel könnte denn die Zuckersteuer jetzt für den Haushalt tatsächlich entfalten?
6: Das wird etwas weniger Einnahmen ergeben als das, was Lars Klingbeil ursprünglich eingeplant hatte. Die Zuckersteuer soll ja zweierlei erreichen. Sie soll auf der einen Seite Einnahmen für den Bundeshaushalt generieren. Das könnten laut Rechnung des Bundesfinanzministeriums 690 Millionen Euro im kommenden Jahr werden und 925 Millionen dann im Jahr 2028. Das ist das eine Ziel. Und das zweite Ziel ist ein gesundheitspolitisches, nämlich, dass man Getränkehersteller anregt, den Zuckergehalt ihrer Getränke zu senken und damit eben dazu beizutragen, dass Erkrankungen weniger werden, die da mit zusammenhängen, also Fettleibigkeit oder Herz-Kreislauf-Erkrankungen, dass das weniger wird. Die Beispiele aus anderen Ländern, wo es eine Zuckerabgabe schon gibt, die zeigen, dass das wirklich wirksam werden könnte.
2: Inwieweit spricht das jetzt für einen neuen Geist in der Bundesregierung, wenn sich bei der Zuckersteuer endlich was tut?
6: Also ehrlich gesagt, wenn man es vergleicht mit den richtig großen Vorhaben, Rente, Pflege, Gesundheit, Einkommensteuer, dann ist die Zuckersteuer ein vergleichsweise kleines Problem. Und wenn sie das nicht gelöst gekriegt hätten, beide Seiten, also Union und SPD, dann wäre das ein denkbar schlechtes Zeichen. Also umgekehrt muss man sagen, dass sie sich jetzt darauf verständigen konnten, das ist ein gutes Zeichen. Aber es ist, wie gesagt, nur ein kleiner Punkt, wenn man sich die sonstigen Reformvorhaben der schwarz-roten Koalition anschaut.
2: Jakob Mayer, unser Korrespondent in Berlin. 8.12 Uhr ist es, hier ist MDR aktuell. Vor dem Hanseatischen Oberlandesgericht in Hamburg beginnt heute der Prozess wegen der Sprengung der Nord Stream Pipelines in der Ostsee. Und vieles wird besonders sein an dieser Gerichtsverhandlung. Zum Beispiel die spektakuläre Tat auf dem Meeresgrund und die aufwendige Suche nach den mutmaßlichen Tätern. Aber auch juristisch ist der Fall besonders. Im Zentrum steht nämlich die Frage, ob der Angeklagte überhaupt bestraft werden könnte, falls er es denn überhaupt gewesen ist und das Gericht genau zu dieser Überzeugung gelangt. Peter Sonneberg über die komplizierte Rechtslage.
7: Schon im Vorfeld zum heute beginnenden Prozess gab es Diskussionen unter Juristen. Kann ein Anschlag auf eine russische Pipeline in internationalem Gewässer vor einem deutschen Oberlandesgericht verhandelt werden? Und die zweite rechtlich entscheidende Frage ist, war der mutmaßliche Täter Serhii K. zur Zeit der Tat ukrainischer Soldat? War er im Auftrag eines Geheimdienstes oder als Zivilist unterwegs? Davon hängt ab, ob er für die Nord Stream-Sprengung überhaupt verurteilt werden könnte. Denn als Befehlsempfänger in einem Krieg, darauf beruft sich die Verteidigung, hätte er möglicherweise völkerrechtliche Immunität. Der Bundesgerichtshof schätzt das bislang anders ein und hat in einer Haftprüfungsentscheidung festgestellt, dass der angeklagte Ukrainer keine Immunität genießt, weil er, falls er es denn war, nicht als staatlicher Funktionsträger gehandelt habe. Außerdem hätte er die Gasversorgung gefährdet und so deutsche Souveränitätsrechte verletzt. ARD-Rechtsexperte Frank Bräutigam erklärt die Entscheidung des BGH so.
8: Im Prinzip gilt, wer im Auftrag eines anderen Staates hoheitlich handelt, der kann sich vor Gericht in einem anderen Staat auf die sogenannte Immunität berufen. Dann darf es gar kein Strafverfahren gegen ihn geben. Hier im Fall Nord Stream sieht der Bundesgerichtshof davon aber eine Ausnahme. Bei Gewalttaten, die von einem staatlichen Geheimdienst gesteuert werden und die die Souveränität eines anderen Staates betreffen, da gäbe es diesen besonderen Schutz nicht.
7: Die Frage, in welcher Rolle Serhii Kar die Tat begangen haben könnte, ist also entscheidend. Es gibt laut Anklageschrift Belege, dass staatliche Stellen der Ukraine den Anschlag auf die Pipelines gesteuert hätten. Zur Rolle Serhii Kars aber heißt es, er sei früher Soldat gewesen. Verschiedene militärische Unterlagen aber würden beweisen, dass er zum Zeitpunkt der Tat nicht mehr als Soldat aktiv gewesen sei. Deswegen würde er keine sogenannte Kombattantenimmunität genießen. Dazu noch einmal Frank Bräutigam.
8: In einem Krieg kann es auch erlaubt sein, Dinge zu zerstören, ohne dass man dafür bestraft wird. Auch wenn man sagt, der Angriff auf Nord Stream war ein Angriff im Krieg zwischen Russland und der Ukraine, sagt der Bundesgerichtshof, war der trotzdem nicht erlaubt. Denn die mutmaßlichen Täter waren als Zivilisten unterwegs, waren nicht als Soldaten, sogenannte Kombattanten, erkennbar. Und das Ziel war kein militärisches Objekt, sondern zivile Infrastruktur.
7: Das Gericht muss also klären, ob Serhii Kar einer der Täter ist und wenn, ob er Immunität genießt oder nicht.
10: 8.15 Uhr ist es damit geworden, 8:45 Uhr. Unser Top-Thema heute Morgen zu dieser Stunde. Die CDU-Fraktion im Landtag von Sachsen-Anhalt reagiert auf Spekulationen über mögliche Abweichler in den eigenen Reihen. Bei der geplanten Ministerpräsidentenwahl im Dezember wollen die CDU-Abgeordneten den Saal verlassen und nicht abstimmen. So wolle man Schaden von der Fraktion abwenden, begründete heute Morgen im Gespräch der Fraktionsvize Tim Tessmann hier bei MDR aktuell. Was heute noch wichtig wird, jetzt mit Mirko Jugelt.
0: Bundeskanzler Friedrich Merz gibt am Nachmittag im Bundestag eine Regierungserklärung zum bevorstehenden EU-Gipfel ab. Die Staats- und Regierungschefs beschäftigen sich ab morgen unter anderem mit dem EU-Haushalt. Merz fordert deutliche Kürzungen an dem rund 2 Billionen Euro schweren Etatvorschlag. In Berlin legen die Bundesregierung und die Krankenkassen heute die Finanzprognose für die gesetzliche Krankenversicherung vor. Sie zeigt, ob rechnerisch Bedarf für höhere Beiträge besteht. Die endgültige Höhe legen die Kassen jedoch selbst fest. Südlich von Leipzig wird heute ein gut 1000 Tonnen schwerer Tagebaubagger DB 176 überqueren. Das Bergbauunternehmen Mibrag versetzt den rund 20 Meter hohen Eimerkettenbagger vom Abbaufeld Schlehenhain nach Peres. Die Bundesstraße ist deswegen zwischen Greutsch und Neukieritzsch bis morgen gesperrt. Das Wetter, heute mal Sonne, mal dichtere Wolken, anfangs im Südosten etwas Regen, sonst meist trocken, 14 bis 18 Grad. Morgen nach Nebel locker bewölkt und trocken bei ähnlichen Temperaturen. MDR aktuell Verkehrsdienst. Die A2 Richtung Hannover ist zwischen Marienborn-Helmstedt und Helmstedt-West nach einem Unfall im Baustellenbereich gesperrt. Zurzeit Stau bis Allerengersleben. A9 Richtung München zwischen Marktschorgers und Raik-Bayreuth. Kulmbach stockender Verkehr plus 10 Minuten. Die A14 Dresden-Magdeburg ist zwischen Magdeburg-Stadtfeld und Kreuz-Magdeburg in beiden Richtungen gesperrt. A36 Richtung Braunschweig zwischen Wernigerode-Mitte und Ilsenburg 4 Kilometer Stau plus 15 Minuten. Soweit der Verkehrsdienst, 8.17 Uhr.
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10: Die steigenden Energiekosten merken wir alle, nicht zuletzt in der Wohnung, bei der Heizung. Viele drehen deshalb nicht mehr so weit auf, um am Ende ein bisschen sparen zu können. Doch Obacht, das könnte andere Probleme provozieren, denn in schlecht geheizten Wohnräumen steigt regelmäßig die Gefahr für Schimmelbildung. Unsere Reporterin Juliane Neubauer schildert, wie groß das Risiko ist und was gegen Schimmel hilft.
11: In den Mieterverbänden in Deutschland scheint das Thema Schimmel in den letzten Jahren nicht größer geworden zu sein. Das zeigt eine Recherche vom MDR nach Anfragen bei mehreren Mieterverbänden. Diesen Eindruck bestätigt auch Jutta Hartmann, Pressesprecherin des Deutschen Mieterbundes. Sie geht davon aus, dass das Thema Energie und richtig heizen genug Aufmerksamkeit in der Öffentlichkeit erregt hat.
12: Dass sich dann wahrscheinlich nochmal der ein oder andere mehr damit auch beschäftigt hat, was das denn jetzt eigentlich bedeutet, wenn ich jetzt einfach die Heizung nicht mehr anstelle oder wenn ich gar nicht mehr mein Fenster aufmache oder so, dass da sicherlich schon einige Personen durch diese enorme Aufmerksamkeit, die das ganze Thema jetzt auch hatte in den letzten Jahren, dann vielleicht sich doch auch einmal mehr informiert hat, was da das richtige Vorgehen ist.
11: Und auch wenn Kollege Jens Peinelt, Vorsitzender im Landesverband in Sachsen-Anhalt, das ähnlich bewertet, erlebt er dann doch in den Beratungen immer wieder Menschen, die nicht optimal heizen.
13: Der größte Fehler, den man machen kann, ist, die Temperatur manuell versuchen zu steuern, die Temperatur zu weit zu drosseln, dass dann, wenn man vielleicht auch mal nicht zu Hause ist, einfach die Heizkörper auf 1 oder auf 2 gestellt werden, sodass ich eine Temperatur habe, die dann teilweise unter 18 Grad absinkt.
11: Dann braucht es wieder eine Aufheizphase und die sei der Energiefresser und führe zu hohen Verbräuchen und Kosten, weiß Peinelt. Seit die Energiekrise so richtig Fahrt aufgenommen hat, ist auch Florian Löhrens Expertise immer mehr gefragt. Der Energieberater arbeitet im Auftrag der Verbraucherzentrale Niedersachsen und kann die Entstehung von Schimmel bei zu wenig Heizen bis ins molekulare Detail erklären. Wer es einfach haben will, für den gibt es ein wichtiges Gerät, das Bescheid gibt, wenn Schimmelgefahr in Verzug ist.
14: Die Pilze können vermieden werden, indem tatsächlich an den Stellen, wo der Schimmel wachsen kann, nämlich im Oberflächenbereich der Außenwände, an den besonders kalten Stellen, also Innenecken, die auf Nordwest gehen, das sind meistens die kältesten Stellen, Wärmebrückenbereiche, dort sollten Thermohygrometer aufgestellt werden. Die fangen dann an zu piepen, machen vielleicht Geräusche, ab einer relativen Luftfeuchtigkeit, die irgendwo in die Nähe von 80% geht.
11: Dann heißt es, so lange querlüften, bis das Gerät wieder Ruhe gibt.
10: 8.20 Uhr ist es, 10 vor halb 9.
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10: Jetzt sind Sie wieder dran. Sie sagen uns, was Sie beschäftigt und wir schicken dann unsere Reporter los. Und diesmal geht es um unerlaubte Einreisen nach Deutschland. Also ohne Pass oder Aufenthaltstitel. Knapp 25.000 waren es im ersten Halbjahr, zeigt die Statistik der Bundespolizei. Und darunter sind auch 4.500 Reisende, die über Flughäfen nach Deutschland gekommen sind. Und das wundert unseren Hörer Frederik Herzog aus Leipzig und fragt, wie kommt diese Zahl zustande, wodurch die Einreise an Flughäfen viel leichter zu kontrollieren sein müsste? Mein Kollege André Seifert hat dazu recherchiert und wir haben mit ihm gesprochen. André, was genau steckt hinter der Zahl von 4.500 unerlaubten Einreisen über Flughäfen im ersten Halbjahr?
15: Ja, das Wort unerlaubt ist etwas irreführend. Das sind Menschen, bei denen die Bundespolizei feststellt, so wie du hier gerade einreisen willst, so geht das nicht. Manche sagen dann direkt, ich möchte Asyl, andere geben an, keinen Pass oder kein Visum dabei zu haben und bei wieder anderen stimmt etwas mit den Papieren nicht. Das alles kann in dieser Statistik als unerlaubte Einreise auftauchen. Das sind also eben gerade Menschen, die in einer Kontrolle festgehalten werden.
10: Ja, um es mal praktisch zu machen, wenn man aus dem Urlaub aus Spanien zurückkommt, wird man nicht kontrolliert, EU-Gebiet, Schengen-Raum. Fliegt man aber aus Tunesien zurück, dann schon, dann gibt es Kontrollen. Was heißt das dann übertragen auf die Fluchtrouten?
15: Einreisende von außerhalb der EU werden immer kontrolliert. Wer direkt aus Iran, Afghanistan oder aus der Türkei kommt, der kann sich einer Grenzkontrolle nicht einfach entziehen. Anders ist es bei Flügen aus EU-Staaten, aus Griechenland zum Beispiel. Dort gibt es normalerweise keine Grenzkontrollen. In der Praxis wird aber trotzdem kontrolliert, sagt Karl Kopp von Pro Asyl.
16: Ist es so, das hat ja bei fluchtrelevanten Routen, beispielsweise von Griechenland nach Frankfurt oder anderswohin, immer kontrolliert wird. Es finden immer beim Ausstieg stichprobenhafte Kontrollen statt, de facto ständig und seit Jahren. Und da werden dann auch Leute rausgefischt, die anders aussehen, eine andere Zusammensetzung haben und. Das geschieht bereits schon jetzt.
15: Und genau das ist ein Streitthema, denn offizielle Grenzkontrollen im Schengen-Raum sind eigentlich nicht vorgesehen. Die Bundespolizei teilt auf Anfrage mit, dass es offizielle Grenzkontrollen auch nicht gebe, routinemäßige aber schon.
10: Heißt das umgekehrt, dass vielen die Einreise über EU-Staaten gelingt, weil sie in keine Routinekontrolle geraten?
15: Das kann passieren. Es gibt Kontrollen, aber eben keine lückenlosen. Zahlen, wie viele Menschen über Schengen-Staaten, über Flughäfen nach Deutschland kommen, gibt es allerdings nicht. Wir wissen nur, wie viele Menschen in Grenzkontrollen festgehalten werden. Und das waren eben 4.500 im ersten Halbjahr.
10: Und was erwartet Reisende, die in einer Kontrolle festgehalten werden?
15: Wenn die Papiere fehlen, kann er zurückgewiesen werden. Dann geht es im Prinzip wieder dahin, von wo die Person gekommen ist. Sagt die Person aber, ich möchte Asyl, dann wird meistens noch am Flughafen der Asylantrag geprüft. Nach der Prüfung darf man dann möglicherweise einreisen und das Asylverfahren in Deutschland fortsetzen. Einige Menschen werden aber selbst dann zurückgeschickt, wenn sie eigentlich Asyl beantragen möchten, nämlich Menschen aus Staaten, die als sichere Herkunftsstaaten eingestuft wurden.
10: André Seifert informierte in unserer Rubrik Hörer machen Programm hier bei MDR aktuell. 8.24 Uhr ist es, 6 vor halb 9. Die Geschichten von Winnie Pooh Pooh und seinen Freunden gehören wohl zu den bekanntesten Kinderbucherzählungen weltweit. Jüngere Generationen kennen vor allem die Disney-Zeichentrick-Adaptionen. Aber der kleine Bär ist ja schon viel älter. Heute, vor genau 100 Jahren, kam das erste Buch aus der Reihe heraus. Hinter den Geschichten stecken oftmals wahre Begebenheiten. Und diesen 100-Morgen-Wald, den kann man heute noch besuchen. Lisa Maria Röhling war für uns dort.
3: Welcome to Pooh Corner.
5: Neil Reed steht zwischen den Tischen des Cafés Pooh Corner. Hinter ihm sind Bilderrahmen mit Zeichnungen zu sehen. Auf den Tischen ist für die britische Tea Time eingedeckt. Er ist der Besitzer des Cafés, aber auch ein echter Winnie-Pooh-Kenner. In diesem Raum, in dem er steht, steckt ganz viel Geschichte.
3: 100 years ago, this was the village sweet shop.
5: Vor 100 Jahren war das hier ein Süßigkeitenladen. Hier kam Christopher Robin regelmäßig her. Das war praktisch sein Lieblingsort. Und genau durch diese Tür dort ist er immer hereingekommen.
3: Vor 100
5: Jahren lebte der Autor A.A. Milne mit seiner Familie in diesem Ort in Sussex. Er und sein Sohn Christopher Robin spielten oft im nahegelegenen Ashdown Forest. Und Christopher Robin hatte oft seine Kuscheltiere dabei. Tigger, Eule oder eben Winnie Pooh. Milne ließ sich davon inspirieren zum Kinderbuch Winnie the Pooh. Die Hauptfigur bekam den Namen seines Sohnes, die Kuscheltiere wurden lebendige Kreaturen, der nahegelegene Wald zum 100-Morgen-Wald. Die Bücher und seine Hauptfiguren wurden weltweit bekannt und damit auch der Ort, an dem alles begann. Unweit dieses Waldes liegt das Café Pooh Corner. In dem alten Cottage wird der Tee in Kannen in Form eines Bärenkopfes serviert. Das Toast ist in Bärenform geschnitten. Überall im Verkaufsraum hängen Zeichnungen von Künstler E.H. Shepherd aus den Originalbüchern, Fotos von Autor A.A. Milne und seiner Familie und natürlich gibt es das ein oder andere Souvenir zu kaufen. An diesem Freitagnachmittag ist es eng und voll in dem alten Haus. Auch nach 100 Jahren zieht Pooh der Bär die Massen an. Warum funktionieren diese Geschichten nach so vielen Jahren noch? Neil Reed hat eine Antwort. Es ist eine kindliche Traumwelt. Es gibt keine erwachsenen Figuren, kein erwachsenes Vorbild. Es geht um eine Gruppe von Tieren, die lernen, zusammenzuarbeiten und ihre Probleme auf einem friedlichen Weg zu lösen. Und das ist selten in einer Welt, wo zu jedem Konflikt oft ein Kampf gehört.

0: Christopher Robin Milne selbst bemalt wurde, als er ein kleiner Junge war. Doch nicht nur in Poole Corner soll das Erbe von A.A. Milne bewahrt werden. Im Ashdown Forest sorgt die lokale Naturschutzbehörde dafür, dass die Landschaft erhalten bleibt. Leiter Mark Pearson weiß, welche Verantwortung er hat. Das ist die Landschaft, die die Geschichten um Winnie Pooh inspiriert hat. Es ist weitestgehend die gleiche geblieben über die vergangenen 100 Jahre. Man sieht genau die gleichen Details, die es damals gab. Ashdown Forest erstreckt sich über 2600 Hektar und besteht in Teilen aus einem besonders seltenen Heideland, das viele seltene Vogelarten beherbergt. Mark Pearson und sein Team sorgen dafür, dass die Heide ungestört wachsen kann und die Vögel in Ruhe nisten können. Für ihn ist es aber auch persönlich wichtig, den Wald und seine Besonderheiten zu beschützen. Es ist ein echtes Privileg, diesen Wald zu verwalten. Meine Rolle ist es, dafür zu sorgen, dass dieser Ort auch für die nächste Generation erhalten bleibt. Ich habe Kinder und ich möchte, dass sie diese Landschaft noch viele Jahre genießen können.
1: Sagt der Leiter der Naturschutzbehörde im Landschaftsschutzgebiet Ashdown Forest, der fiktionalen Heimat von Winnie Pooh. Kurz vor 9 ist es. Wir sind beim Wetter für Mitteldeutschland. Guten Morgen, Josefine Bechler in unserem Wetterstudio. Wie sehen die nächsten Stunden aus?
2: Ja, es gibt ein paar düstere, trübere, graue Anteile, und zwar nämlich vor allem östlich der Elbe. Da ist so Nebel, Hochnebel aufgezogen, beziehungsweise auch noch die Wolkenreste des Tiefdruckgebietes am meisten vorhanden. Dann gibt es auch noch an der Werra Richtung Thüringer Wald und Eichsfeld diese dichteren Nebel, Hochnebelfelder. Das muss sich auch erst lichten, aber ansonsten kommt jetzt die Morgensonne schon gut durch. Die Temperatur wird ansteigen. Aktuell liegen wir bei 7 bis teilweise 12, 13 Grad und in der Spitze werden wir bei 14 bis örtlich 18 Grad landen.
1: Und wie geht's dann weiter in dieser Woche?
2: Heute setzt sich ja schon das Hochdruckgebiet Florian bei uns durch. Das bedeutet, es wird nachts auch oft klar sein. Deswegen kühlt es wieder etwas stärker aus als in der letzten Nacht. In der kommenden Nacht sind wir dann bei Tiefstwerten zwischen 6 und 0 Grad. Bodenfrost ist also ein Thema. Dann morgen tagsüber wird es noch mal ein Stück milder als heute. Mit Sonnenunterstützung werden wir dann Höchstwerte bis 19 Grad erwarten. Dazu gibt es anfangs aber durchaus auch wieder Gebiete mit Nebel und Hochnebel. Und erst im Laufe des Tages kommt dann die Sonne durch.
1: Dankeschön. Josefine Bechler aus unserem Wetterstudio. Gleich 8.30 Uhr, Zeit für den Nachrichtenüberblick und dann Themen der kommenden halben Stunde. Aufatmen bei RB Leipzig. Das Team hat den ersten Sieg in der neuen Fußball-Champions-League-Saison eingefahren. 1:0 am Abend gegen Eindhoven. Mehr dazu im Sport in 10 Minuten und Social-Media-Trend Heimwerken. Immer mehr Frauen geben Tipps in den sozialen Netzwerken und werden zu Influencerinnen, so wie Felicia aus Erfurt.
3: Ich möchte einfach vor allem Frauen halt auch damit motivieren, sich sowas zuzutrauen, wenn es mal irgendwelche kleinen Interieurveränderungen sind, da auch selber mal was zu machen. Das war so mein Ziel.
1: Selbst ist die Frau auch beim Heimwerken Thema bei uns in der kommenden halben Stunde.
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5: Um 8.30 Uhr mit Mirko Jugelt. Die CDU-Landtagsfraktion in Sachsen-Anhalt will bei der Wahl des Ministerpräsidenten Spekulationen über mögliche Abweichler in den eigenen Reihen von vornherein einen Riegel vorschieben. Fraktionsvize Tim Tessmann sagte dem MDR, 14 von 15 Abgeordneten hätten dafür gestimmt, bei der Wahl im Dezember den Saal zu verlassen. Der geschäftsführende Ministerpräsident Sven Schulze sagte im ZDF, damit sei eigentlich klar, wie die Abstimmung ausgehen müsste. Der AfD fehlen 3 Stimmen zur eigenen Mehrheit. Ihr Kandidat Ulrich Siegmund hat angekündigt, nur im ersten Wahlgang anzutreten. Da sich das BSW nach eigener Aussage enthalten will, würde es für Siegmund zunächst nicht reichen. Der Landtag von Sachsen-Anhalt kommt heute zu einer Sondersitzung zur Ukraine-Politik zusammen. AfD und BSW fordern in einem gemeinsamen Antrag, dass sich die geschäftsführende Landesregierung im Bundesrat gegen weitere Waffenlieferungen einsetzt. Zudem soll das Land finanzielle Hilfen stoppen, die über humanitäre Unterstützung hinausgehen. Beschlüsse des Landtags, für die die Landesregierung rechtlich nicht bindend. Diese wird derzeit noch von CDU, SPD und FDP geführt. Raucherinnen und Raucher in Deutschland müssen sich auf wesentlich höhere Zigarettenpreise einstellen. Der Finanzausschuss des Bundestags stimmt heute über einen Gesetzentwurf ab, der schrittweise steigende Tabaksteuern ab dem kommenden Jahr vorsieht. Morgen soll der Bundestag und am Freitag der Bundesrat grünes Licht dafür geben. In 4 Jahren könnte eine Schachtel Zigaretten dann bis zu 14 Euro kosten, 4 mehr

0: als bisher. Teurer werden sollen auch alle anderen Tabakprodukte. Die verringerten Heiztemperaturen wegen der Energiekrisen haben nach Angaben des Deutschen Mieterbundes nicht zu mehr Schimmel in den Wohnungen geführt. Sprecherin Jutta Hartmann sagte dem MDR, die Menschen handelten inzwischen richtig. Sie wüssten, was passiere, wenn die Heizung bei kalten Temperaturen komplett ausgestellt oder das Fenster zum Lüften nicht mehr geöffnet werde. Gut 30 Jahre nach dem Mord an dem US-Rapper Tupac Shakur ist der Drahtzieher der Tat zu 40 Jahren Haft verurteilt worden. Wegen seines Alters dürfte der 63-jährige Ganganführer Duane Davis damit für den Rest seines Lebens hinter Gittern bleiben. Tupac Shakur war 1996 in Las Vegas erschossen worden. Die Ermittlungen kamen jahrzehntelang kaum voran. Das waren die Nachrichten. Das Wetter mit den aktuellen Temperaturen: Brocken, Nebel, 5 Grad, Dresden stark bewölkt 12, Eisenach stark bewölkt 10, Erfurt dunstig 8 Grad, Gardelegen leicht bewölkt 11, Hoyerswerda bedeckt 12, Magdeburg heiter 11 Grad, Neuhaus am Rennweg heiter 6, Oschatz sonnig 11, Plauen leicht bewölkt 9, Wernigerode heiter 11 und Wittenberg wolkig 11 Grad. Heute zunächst in den Bergen und in Teilen Sachsens dichtere Wolken. Im Südosten etwas Regen, sonst heiter bis wolkig und meist trocken. Höchstwerte 14 bis 18 Grad. Morgen nach Nebel locker bewölkt mit Sonne und trocken bei ähnlichen Temperaturen. Auch am Freitag nach Nebel heiter oder locker bewölkt, trocken und noch etwas milder. MDR-Verkehrsdienst. Die A2 Richtung Hannover ist zwischen Marienborn-Helmstedt und Helmstedt-West nach einem Unfall im Baustellenbereich gesperrt. Zurzeit 5 Kilometer Stau bis Eilsleben. A4 Richtung Görlitz zwischen Ohren und Burkau stockender Verkehr plus 10 Minuten. A9 Richtung München zwischen Marktschorgast und Dreieck Bayreuth-Kulmbach stockender Verkehr plus 10 Minuten. Die A14 Dresden-Magdeburg ist zwischen Magdeburg-Stadtfeld und Kreuz-Magdeburg in beiden Richtungen gesperrt. A36 Richtung Braunschweig zwischen Wernigerode-Mitte und Ilsenburg 3 Kilometer Stau plus 20 Minuten. Soweit der Verkehrsdienst. 8.34 Uhr.
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2: Am Mikrofon begrüßt Sie Sven Kochale an diesem Mittwoch. Heute ist der 14. Oktober. Die Missbrauchsbeauftragte der Bundesregierung, Kerstin Klaus, hat jetzt ihren ersten Bericht in dieser Funktion vorgestellt und dabei versucht, die Gesellschaft wach zu rütteln. Sie sagte, das Missbrauchsrisiko für Kinder und Jugendliche sei noch nie so groß gewesen wie jetzt. Daran habe die rasante Entwicklung des Digitalen einen großen Anteil. Und außerdem fehle in Ländern wie Sachsen oder Sachsen-Anhalt eine Verpflichtung für Schulen, entsprechende Konzepte zum Schutz der Kinder und Jugendlichen zu entwickeln. Dazu heute Morgen unsere Medienschau.
3: Das Problem ist gigantisch, ist auf sächsische.de zu lesen. 10 Millionen Menschen in Deutschland haben in Kindheit und Jugend sexuelle Gewalt erlebt. Und was bisher überwiegend in Familien, Kirchengemeinden oder Sportvereinen stattfand, ereignet sich jetzt immer öfter online oder wird dort angebahnt. Misstrauensbeauftragte Klaus spricht von einer Explosion. Nur die Gegenmittel bleiben auf skandalöse Weise dahinter zurück. Die neue Presse aus Coburg schreibt: Das Problem ist, dass es Tätern so leicht gemacht wird. Plattformen tun immer noch nicht genug, um Kinder online zu schützen, und etwaige Strafen scheinen nicht wirklich abzuschrecken. Teilweise ist das Verhalten der Täter noch nicht einmal strafbar. Es sollte im Interesse aller sein, dass sich dies schnellstmöglich ändert. Es ist kaum zu vermitteln, wieso ein 35-jähriger Mann mit einer 14-Jährigen chatten kann, um sie zu überreden, ihm Nacktfotos zu schicken, und das nicht strafbar ist. Hier muss die Politik handeln. Die Frankfurter Allgemeine Zeitung schreibt: Selbst wer skeptisch gegenüber detaillierten rechtlichen Regulierungen sexueller Handlungen ist, sollte sich das Argument der Missbrauchsbeauftragten zu Herzen nehmen. Der Grundsatz "Nein heißt Nein" reiche nicht aus, um Jugendliche vor sexuellem Missbrauch zu schützen. Wer wollte ihr da widersprechen? Zu erwarten, dass Teenager in bedrohlichen Situationen ihrem erwachsenen Peiniger ein Nein entgegenschleudern, ist in der Tat eine realitätsfremde Vorstellung. Die Märkische Oder-Zeitung ergänzt: Auch Eltern müssen stärker sensibilisiert werden, welche Gefahren im Netz lauern, mit welchen Strategien Täter vorgehen. Ebenso wichtig sind niedrigschwellige Anlaufstellen, bei denen Jugendliche Hilfe bekommen, wenn sie zum Beispiel Nacktfotos verschickt und damit erpresst werden und vor lauter Scham nicht wissen, was sie tun sollen. Abschließend die Meinung der Frankfurter Rundschau. Vor allem aber muss sich in den Köpfen etwas ändern. Diese Themen gehen alle an. Es wäre schäbig, sie allein den betroffenen Organisationen zu überlassen. Damit es unseren Kindern gut geht, ist die ganze Gesellschaft gefordert. Dabei ist es zweitrangig, ob es die eigenen sind oder nicht. Es beginnt damit, nicht wegzusehen.
2: Die Medienschau hier bei MDR aktuell, 8.37 Uhr. In etlichen französischen Supermärkten haben in dieser Woche die Kühltruhen verrückt gespielt. Statt Kälte zu produzieren, haben die Geräte das Gegenteil getan und haben sich auf bis zu 50 Grad Celsius aufgeheizt. Die Tiefkühlprodukte hatten da keine Chance. Die Fehlfunktion an den Kühlgeräten trat praktisch zeitgleich in hunderten Lebensmittelgeschäften auf und wurde offenbar durch eine groß angelegte Cyberattacke ausgelöst. Hier berichtet ein verzweifelter Filialleiter.
4: Wir hätten nie gedacht, dass wir so etwas hier in unserer ländlichen Gegend bei Antamarché-Laye erleben würden. Was frische Ware angeht, kommen Sie heute nicht in unseren Laden, denn wir müssen alles wegwerfen. Ein enormer Verlust an Produkten.
2: Der Filialleiter eines französischen Supermarktes. Doch wie kann das sein, dass Hacker so viele Supermärkte auf einmal lahmlegen können? Und wäre das auch bei uns in Deutschland so möglich? Darüber haben wir mit Joachim Wagner gesprochen vom Bundesamt für Sicherheit in der Informationstechnik. Inwieweit beschreibt der Cyberangriff auf die Lebensmittelketten in Frankreich eine neue Dimension?
5: Also zumindest zeigt der Vorfall in Frankreich sehr deutlich, wie Cyberangriffe auch das reale Leben beeinflussen und auch stören können. Es ist jetzt hier zu Ausfällen in mehreren hundert Supermärkten gleichzeitig gekommen, was letztlich daran liegt, dass die Steuerung für die entsprechenden Kühlschränke ja zentral angreifbar gewesen ist. Und das ist ein Problem, dem die Betreiber Herr werden müssen.
2: Im Hintergrund arbeiten da in der Regel ja Technikdienstleister oder die Gerätehersteller haben ihre IT-Netze dort gelegt. Inwieweit wird hier tatsächlich eine mögliche Zentralisierung auch dieser computergesteuerten Abläufe zum Problem?
5: Ja, grundsätzlich ist die Zentralisierung nicht das eigentliche Problem. Das eigentliche Problem liegt darin, dass der Zugriff auf diese Steuerungsanlagen schlecht abgesichert war. Grundsätzlich muss man sich die Frage stellen, warum diese Steuerungsanlagen überhaupt aus dem Internet anzusteuern waren und warum sie nicht besser abgesichert gewesen sind. In solchen Fällen hilft ja üblicherweise eine sogenannte Zwei-Faktor-Authentifizierung. Das bedeutet, dass ich mich eben nicht mit einem einfachen Passwort einloggen kann, sondern noch einen zweiten Sicherheitstoken beispielsweise benötige. Aber hier ist ja offenbar der Zugriff auf diese Steuerungsanlagen möglich gewesen. Und das spricht dann sehr eindeutig dafür, dass die Schutzmaßnahmen nicht ausreichend waren.
2: Nun reden wir über einen Fall in Frankreich. Haben Sie Ähnliches in Deutschland auch schon beobachtet?
5: Also Stand jetzt liegen dem BSI dazu keine Vorfälle vor. Allerdings sind derartige Steuerungsanlagen weit verbreitet und das gilt branchenübergreifend. Wir reden zwar im konkreten Fall über Supermarktketten und über Kühlanlagen. Vergleichbare Steuerungsanlagen gibt es aber in ganz vielen Branchen. Ob das Energieanlagen sind, ob das Wasserwerke sind. Im Prinzip gelten hier überall die gleichen Anforderungen. Zuallererst ist es wichtig, den Zugriff auf diese Anlagen aus dem Internet nicht unkontrolliert zu ermöglichen.
2: Und solche Szenarien drohen ja möglicherweise auch uns im ganz normalen Alltagshaushalt. Also auch da stehen ja die Kühlschränke, die Waschmaschinen, die Heizungsanlagen. Muss ich da Angst vor meinem smarten Kühlschrank haben?
5: Also Angst muss sicherlich niemand haben. Wir alle sind gut beraten, uns mit dem Thema Cybersicherheit und uns mit den digitalen Geräten, die wir im Alltag verwenden, auch entsprechend auseinanderzusetzen. Ganz wichtig ist, gerade für Smart Homes beispielsweise, dass wir einmal überprüfen, ob unsere Geräte beispielsweise mit einem Standardpasswort ausgeliefert worden sind. Das führt nämlich in der Regel dazu, dass ein einziges Passwort für ganz viele Geräte letztlich gültig ist. Und das macht es Angreifern natürlich entsprechend leichter.
2: Die Einschätzung von Joachim Wagner, Sprecher des Bundesamtes für Sicherheit in der Informationstechnik. 8.41 Uhr.
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6: Mit Raimo Hinsdorf, einen schönen guten Morgen. Ganz ohne Passwort die richtige Lösung gefunden hat gestern RB Leipzig in der Fußball-Champions League. Die Leipziger belohnten sich gegen einen starken niederländischen Meister aus Eindhoven mit einem knappen Sieg. Und sie bleiben weiter wettbewerbsübergreifend zu Hause ungeschlagen und ohne Gegentor. Thomas Kunze mit Stimmen zum Spiel.
7: Da stand er nun, Brajan Gruda, nach dem Spiel an den Mikrofonen mit seiner Man-of-the-Match-Trophäe nach seinem ersten Champions-League-Tor. Und dem Sieg gegen Eindhoven, ohne genau zu wissen, was er damit jetzt eigentlich anfangen soll.
8: Ja, leider kein Ball. Hätte ich vielleicht einen Hattrick geschossen, hätte ich einen Ball mitgenommen. Aber nee, ich habe noch keine Idee. Keine Ahnung. Muss ich noch überlegen.
7: Ist ja auch gar nicht so wichtig. Das Tor an sich allerdings, das Goldene des Abends, das zum ersten Champions-League-Sieg geführt hatte, das wird sich Brajan Gruda ganz sicher noch das ein oder andere Mal anschauen oder anhören.
9: 75. Spielminute, David Raum beim Eckball von der linken Seite, hebt den rechten Arm, diesmal vom Tor weggezogen, in den Fünfer rausgeköpft. Nachschussmöglichkeit für Brajan Gruda, nimmt den schön mit der Brust an, das da ist der Abschluss und das Tor!
7: Vorausgegangen war eine intensive Partie gegen einen sehr gut eingestellten Gegner, der in Halbzeit 1 die bestmögliche Chance zur Führung hatte. Ivan Perisic trat zu einem umstrittenen Handelfmeter an, den Martin van der Voort in der 19. Minute spektakulär halten konnte. Eigentlich weiß ich gar nicht, wie ich den gehalten habe. Ich habe einfach versucht, meinen Fuß da irgendwie hinzuhalten und den Ball zu erwischen. Und ich bin so glücklich, dem Team damit geholfen zu haben. Perisic hatte die Tormitte anvisiert. Van der Voort, der ganz sicher auch zum Man of the Match getaugt hätte, hielt das Ganze großartig. Martin De Michelis, sein Trainer, war ziemlich platt nach diesen 90 Minuten. Platt, aber happy.
10: Selbstverständlich, ich fühle mich ganz glücklich, sehr stolz. Für die Jungs, für die Mannschaft, weil es war kein einfaches Spiel. Deswegen, ich fühle mich stolz. Stolz.
7: Ja, das können sie auch sein bei RB Leipzig und sie können jede Menge lernen von dieser Partie, in der die PSV Eindhoven durchaus auch als Sieger vom Platz hätte gehen können. Brajan Gruda schätzt die Lage realistisch ein.
8: Ja gut, wir starten das Spiel jetzt nicht so gut. Dann am Ende der zweiten Halbzeit, beziehungsweise am Anfang der zweiten Halbzeit, sind wir gut reingekommen. Aber das nehmen wir mit und ja, wir sind glücklich.
7: Zu Recht und vorfreudig erregt, denn die nächsten beiden Spiele sind absolute Highlights. Am Samstag geht's zum FC Bayern, kommende Woche ruft dann Real Madrid im Estadio Santiago Bernabeu.
6: Ja, und der nächste Leipziger Gegner hat eine Enttäuschung erlebt. Nur ein Punkt für den FC Bayern auf dem Kunstrasen in Stavanger. Wieder ein schnelles Gegentor und in der Schlussphase auch noch eine gelb-rote Karte für Michael Olise. Am Ende ein 3:3 in Norwegen, trotz zweier Tore von Harry Kane. Rückschlag also für den deutschen Fußballrekordmeister. Die deutschen Fußballerinnen haben sich für einen weiteren starken Auftritt belohnt und einen 2:1 Testspielsieg gegen Asienmeister Japan gefeiert. Linda Dahlmann und Clara Bühl vom FC Bayern sorgt mit ihren Toren für den verdienten Sieg. Verdienter Sieg gestern auch für die Basketballer der Niners Chemnitz. Der erste Auswärtssieg war es in dieser Eurocup-Saison, ein 88:80 im italienischen Trient. Florian Eib.
11: In einer fehlerbehafteten Partie auf beiden Seiten behielt Chemnitz in den entscheidenden Phasen einen kühlen Kopf und holt sich den zweiten Sieg im dritten Eurocup-Spiel. Den Unterschied machten zwei starke Läufe zu Beginn des zweiten und des vierten Viertels, beide Male im Fokus Kobe Williams. Der US-Amerikaner und Chemnitzer Point Guard, der in der Liga noch gesperrt ist, blüht im Eurocup auf. Er versenkte am Ende 7 Dreier und stellte mit 30 Punkten einen neuen persönlichen Bestwert in seiner Zeit in Deutschland auf. Liest sich die Trefferquote bei den Niners insgesamt nach wie vor durchwachsen, war man am gestrigen Abend aber zumindest von der Freiwurflinie über alle Zweifel erhaben. 25 von 27 Freiwürfen gingen rein. Am Ende waren die Italiener schlichtweg entnervt und mussten ihrerseits auch im dritten Spiel gegen Chemnitz den kürzeren ziehen. Für die Niners dagegen zeigt der Trend bergauf. Am Sonntag wartet im BBL-Pokal-Achtelfinale in Braunschweig die nächste Aufgabe.
6: Einen deutlichen 106:84 Heimsieg haben die Basketballer des Syntenix MPC gefeiert. Die Weißenfelser siegten gegen Bristol Flyers aus Großbritannien. Klare Siege gestern Abend für die beiden Thüringer Frauen-Volleyball-Bundesligisten. Meister Suhl siegt souverän mit 3:0 in Vilsbiburg. Schwarz-Weiß Erfurt setzt sich ebenso ohne Satzverlust in Hamburg durch.
2: Der Sport bisher. Dankeschön. 8:45 Uhr, 8:46 Uhr ist es. Unser Top-Thema zur Stunde. Die CDU-Fraktion im Landtag von Sachsen-Anhalt reagiert auf Spekulationen über mögliche Abweichler in den eigenen Reihen. Bei der geplanten Ministerpräsidentenwahl im Dezember wollen die CDU-Abgeordneten den Saal verlassen und nicht abstimmen. So wolle man Schaden von der Fraktion abwenden, erklärte der Fraktionsvize Tim Tessmann heute Morgen im Gespräch hier in diesem Programm. Dieses Gespräch gibt es gleich nach weiteren Meldungen und die hat jetzt Mirko Jugelt.
0: In der Straße von Hormus sind nach britischen Angaben erneut zwei Schiffe angegriffen worden. Über mögliche Opfer oder Schäden ist noch nichts bekannt. Wie die Nachrichtenagentur Reuters unter Berufung auf Insider berichtet, will der Iran künftig verstärkt Schiffe attackieren. So solle der Ölpreis hochgehalten und Einfluss auf die US-Zwischenwahlen im November genommen werden. Nach einer Rizinvergiftung bei einem Mann in Gera ist der Großeinsatz am SRH-Klinikum am Abend beendet worden. Das teilte die Polizei mit. Der 43-Jährige war gestern Mittag ins Krankenhaus eingeliefert worden und wird isoliert auf der Intensivstation behandelt. Mehrere Menschen wurden vorsorglich dekontaminiert. Wie der Mann an das hochgefährliche Gift kam, ist noch unklar. Ein Lottospieler aus Nordrhein-Westfalen hat den Euro-Jackpot mit 120 Millionen Euro geknackt. Wie der Lotterieanbieter Lotto24 mitteilte, hatte er knapp 37 Euro für seinen Spielschein gezahlt. Das Wetter. Heute mal Sonne, mal dichtere Wolken. Anfangs im Südosten etwas Regen, sonst meist trocken, 14 bis 18 Grad. Morgen nach Nebel locker bewölkt und trocken bei 14 bis 18 Grad. MDR aktuell Verkehrsdienst. Die A2 Richtung Hannover ist zwischen Marienborn Helmstedt und Helmstedt West nach einem Unfall im Baustellenbereich gesperrt. 5 Kilometer Stau bis Eilsleben. A4 Richtung Görlitz zwischen Ohren und Burkau stockender Verkehr plus 10 Minuten. A9 Richtung München zwischen Markt Jorgast und Dreieck Bayreuth-Kulmbach stockender Verkehr plus 10 Minuten. Die A14 Dresden-Magdeburg ist zwischen Magdeburg-Stadtfeld und Kreuz-Magdeburg in beiden Richtungen gesperrt und geblitzt wird auf der A2 Richtung Berlin zwischen Allerengersleben und Eilsleben und auf der A38 Richtung Göttingen zwischen Merseburg-Süd und Nord. Soweit der Verkehrsdienst. 8:48 Uhr.
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2: Die CDU Sachsen-Anhalt bereitet sich gerade auf die geplante Ministerpräsidentenwahl im Dezember vor. Doch diesmal ist alles anders. Für die CDU geht es nämlich nicht mehr um einen eigenen Kandidaten und die Regierungsbildung. Diesmal ist die CDU in der Oppositionsrolle und muss sich mit der Frage beschäftigen, wie sie sich zum AfD-Vorschlag verhalten will. Die Landtagsfraktion hat nun getagt und entschieden, bei dieser Wahl schlicht nicht abzustimmen und den Plenarsaal zu verlassen. Darüber haben wir heute Morgen mit Tim Tessmann gesprochen. Er ist stellvertretender Fraktionsvorsitzender im Landtag in Magdeburg.
12: Guten Morgen, hallo.
2: Wie genau ist die Fraktion zu diesem ungewöhnlichen Beschluss gekommen?
12: Na, der Fraktionsvorstand hat einen Vorschlag erarbeitet und hat den der Fraktion gestern vorgestellt. Und die Fraktion ist relativ eindeutig mit 14 Ja-Stimmen dem Ganzen gefolgt.
2: Was steckt dahinter? Was sind Ihre Argumente, nicht abzustimmen und den Plenarsaal zu verlassen?
12: Insofern, wir wissen natürlich, dass es ein erstmal ungewöhnlicher Vorgang vielleicht ist. Aber nach der letzten Wahl in der letzten Woche haben wir für uns festgestellt, dass wir diesen Weg einschlagen wollen, dass wir keinen Raum für jegliche Behauptungen geben wollen gegen unsere CDU-Fraktion bei der Wahl des Ministerpräsidenten. Und da war der Weg, dass wir uns der Wahl enthalten und quasi den Raum verlassen, für uns der Beste.
2: Da wirkt die Wahl des AfD-Landtagspräsidenten nach, das sprechen Sie an. CDU-Abgeordneten stehen ja da im Verdacht, bei dieser Wahl Hilfe geleistet zu haben und sich nicht, wie es eigentlich der Fraktionsbeschluss ausgesagt hatte, sich zu enthalten. Das soll sich schlicht nicht wiederholen, dafür haben Sie Angst.
12: Nein, keine Angst, aber wir wollen auf jeden Fall jeglichen Schaden von der Fraktion abwenden. Man weiß ja auch nicht, was aus dem parlamentarischen Raum sonst für Stimmen so kommen. Es ist eine geheime Wahl und von daher haben wir für uns gesagt, um da jegliche Instrumentalisierung unserer Fraktion abzuwehren, dass wir uns für diesen Weg entscheiden und daraus gehen. Genau.
2: Wie demokratisch aber ist das, wenn ein Abgeordneter einfach sein Stimmrecht nicht ausübt?
12: Na, zuerst ist es ja nicht ungewöhnlich, dass eine Oppositionspartei, die wir ja nun mal jetzt sind, einen Kandidaten der stärksten Partei nicht mitwählt als Ministerpräsidenten. Das war ja bei unseren Kandidaten in den letzten Jahren auch meist so. Und von daher ist es vielleicht, wie gesagt, ungewöhnlich, aber für mich dennoch demokratisch, weil man seine Stimme ja auch frei wählen kann, wie man die einsetzt oder eben auch nicht.
13: Wie weit sind Sie denn mit der Aufarbeitung dieser Wahl des AfD-Landtagspräsidenten in der Fraktion gekommen? Wie haben Sie das erlebt in den vergangenen Tagen? Auch diese Verdachtsmomente, dass die CDU da nicht an einem Strang zieht und im Gegenteil der AfD geholfen haben könnte?
12: Das war insofern für uns alle natürlich eine aufreibende Woche seitdem. Das kann man, glaube ich, nicht abstreiten. Wir haben aber gestern sehr intensiv in der Fraktionssitzung auch nochmal miteinander gesprochen, haben dieses Thema auch nochmal thematisiert, wollen jetzt aber weiterhin natürlich in die Zukunft gucken und sind uns natürlich der Verantwortung auch bewusst, die wir für unser Land haben und für uns auch als dortige Rolle in der Opposition.
13: Ist das Vertrauen aber in der Fraktion noch da? Wie erleben Sie das? Oder guckt man schon mal ein bisschen kritisch so nach links und rechts? Was hat da der Kollege möglicherweise bei der Abstimmung gemacht oder nicht?
12: Ja, also die Spekulationen sind natürlich von außen und vielleicht auch von innen dadurch da in der Fraktion. Aber wie gesagt, wir hatten gestern wirklich gute Gespräche. Wir haben uns auch nochmal verschiedene Meinungen gesagt. Und das war für mich eigentlich gestern so die Essenz aus allem, dass wir jetzt nach vorne gucken wollen als Fraktion und da auch gute Arbeit inhaltlich natürlich auch leisten wollen.
13: Wir hören eher, dass es da Spaltungstendenzen gibt in der Fraktion, Risse, Zerwürfnisse. Das alles erleben Sie so nicht?
12: Na, gestern habe ich das nicht erlebt und wie gesagt, das Abstimmungsergebnis ist auch sehr eindeutig, dass wir uns bei dieser Wahl enthalten wollen und das zeigt für mich schon eine gewisse Geschlossenheit auch.
13: Sagt Tim Tessmann, stellvertretender Fraktionsvorsitzender der CDU in Sachsen-Anhalt im Landtag von Magdeburg. 8.53 Uhr ist es jetzt.
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13: Leidenschaftliche Heimwerker soll es ja viele geben, also Hobby-Handwerker, die mal eben ein Zimmer streichen oder einen Schrank bauen und ihre Projekte dann auch noch in den sozialen Netzwerken teilen. Instagram oder TikTok sind voll mit Do-it-yourself-Videos. Und längst mischen hier auch die Frauen kräftig mit. Nastassja von der Weiden und Jonas Gretel haben sich mit einer Influencerin aus Erfurt getroffen.
14: Felicia aus Erfurt ist begeisterte Handwerkerin. Auf Instagram postet sie Videos von sich von ihrer Baustelle. Ein ganzes Haus mit 3 Wohnungen wird von ihr saniert, renoviert, verschönert. Die 31-Jährige hat dabei auch eine Mission.
15: Ich möchte einfach vor allem Frauen halt auch damit motivieren, sich sowas zuzutrauen. Es muss ja nicht direkt ein Haus kaufen und komplett in Eigenleistung renovieren sein. Aber wenn es mal irgendwelche kleinen Interieurveränderungen sind, da auch selber mal was zu machen, das war so mein Ziel.
14: Do-it-yourself-Influencerinnen wie Felicia machen, wofür sonst Firmen und Handwerker engagiert werden. Küchen aufbauen, Treppen abschleifen, Fliesen verlegen, Tapeten runterspachteln, Decken abhängen, Wände einreißen und wieder aufbauen. Mit Vorher-Nachher-Videos dokumentieren sie den Fortschritt, oft inklusive Tricks zum Nachmachen. Sie zeigen, was alles geht und dass es geht. Mareike Herrmann von der Plattform DIY Academy aus Köln bemerkt online und offline vor allem einen Zuwachs an weiblichen Heimwerkerinnen.
16: Grundsätzlich kann man sagen, dass die Frauen stärker geworden sind. Wir haben 2011 noch die Miss Do It Yourself gewählt. Da war es sozusagen noch was ganz Besonderes, dass die Frau selber zur Hammer- und Bohrmaschine greift.
14: Heimwerkerfrauen müssen sich leider dennoch teilweise mit herablassenden, sexistischen Kommentaren auseinandersetzen. Ein prominentes Beispiel ist der Instagram-Kanal Hausplan B von Cindy Adriana Speich aus Thüringen. Über 1,1 Millionen Menschen folgen ihr auf ihrer Baustelle. Bekannt ist sie inzwischen auch für die Hasskommentare, die sie immer wieder angreifen. Viele Creatorinnen, auch Cindy, erleben aber vor allem eines: Unterstützung, Interesse, Mitfiebern bei allen Höhen und Tiefen. Das sei für sie eine große Motivation, sagt Simone vom Kanal Stadtland Flows.
17: Wenn wir gerade irgendwie mal so einen Hänger haben oder, weiß ich nicht, irgendwas nervt oder nicht läuft, kriegen wir so viele aufmunternde Nachrichten.
14: Simone saniert gemeinsam mit ihrem Freund einen Altbau im Saarland. Rund 193.000 Menschen folgen den beiden bei Instagram. Ihr Content soll ehrlich zeigen, dass auf einer Baustelle auch mal die Nerven blank liegen und nicht alles beim ersten Mal klappt. Mareike Herrmann von der DIY Academy mahnt bei aller Liebe für Do-It-Yourself-Videos trotzdem zur Vorsicht. In manchen Clips stehe die Inszenierung stärker im Vordergrund als eine korrekte und sichere Ausführung, gerade was Werkzeug und den Elektrobereich angeht.
16: Also ein Herd anschließen würde ich keinem raten, mit wenig Erfahrung. Ich meine, da geht es halt auch wirklich ums eigene Leben.
14: Wer sich bei Social Media inspirieren lässt, sollte also nicht nur auf den Look der Videos achten, sondern auch auf Sicherheit und solides Handwerk, ungeachtet des Geschlechts.
13: 8.56 Uhr ist es geworden, 4 vor 9.
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13: Kurz vor 9 ist es damit geworden. Wir sind beim Wetter für Mitteldeutschland. Guten Morgen, Josefine Bechler in unserem Wetterstudio. Wie geht's hinein in den Vormittag?
22: Zum Teil noch trüb, das ist vor allem im Osten der Fall und es gibt auch ein paar Nebel- und Hochnebelfelder, vor allem entlang der Werra, dann auch in den Bergen und die werden sich jetzt nach und nach auflösen. Die Wolken ziehen Richtung Osten ab und die Sonne kommt eigentlich in vielen Regionen gut durch. Teilweise sind heute im Laufe des Tages auch noch Wolken unterwegs. Das ist daran geschuldet, dass es immer noch recht feuchte Luft bei uns gibt. Quellwolken können entstehen, aber da fallen nur ganz selten noch irgendwelche Schauer heraus.
13: Und wie geht das dann weiter?
22: Ja, es sieht eigentlich recht ruhig aus die nächsten 2 Tage. Wir haben meistens ein bisschen trübere Verhältnisse am Morgen. Da kann es Nebel und Hochnebel geben. Im Laufe des Tages kommt aber ganz gut die Sonne durch. Die Temperatur wird steigen. In der Spitze sind wir am Freitag sogar bei Höchstwerten bis 20 Grad. Aber nachts wird es jetzt wieder etwas kühler sein. Also zum Beispiel die kommende Nacht bringt dann Werte so zwischen 6 und 0 Grad. Und vor allem dann morgen früh bildet sich, wie gesagt, örtlich Nebel.
13: Und wie sieht dann der weitere Trend aus für die Woche?
22: Na, dieser Hauch von dem goldenen Oktober, das ist dann eigentlich schon wieder am Freitag erstmal vorbei. Dann kommt das nächste Tiefdruckgebiet auf uns zu. Es zieht von Westen her hinauf. Das bringt dann etwas Regen. Es ist bisher noch nicht so viel gerechnet. Es wird aber auch wieder etwas windiger. Und durch den Regen und den Wind gehen die Temperaturen auch etwas zurück. Am Samstag sind wir bei Werten so zwischen 10 und 15 Grad. Und am Sonntag schaffen wir noch maximal 13 Grad.
13: Dankeschön. Josefine Bechler aus unserem Wetterstudio. Gleich 9, dann gibt's den Nachrichtenüberblick und dann begleitet sie meine Kollegin Sophia Spyropoulos weiter durch den Vormittag an diesem Mittwoch. Themen der nächsten halben Stunde, überraschende Nachricht aus Berlin. Die Bundesregierung hat sich auf die Zuckersteuer geeinigt. Die soll nun gestaffelt werden für zuckerhaltige Getränke. Warum jetzt plötzlich Union und SPD hier an einem Strang ziehen können, das wollen wir beleuchten. Und das spanische Königspaar hat die Enklave Ceuta besucht. Er hat sich im Sommer ein Migrationsdrama abgespielt und seitdem machen sich die Einwohner Sorgen, sie könnten im Stich gelassen und vergessen werden. Auch das ein Thema. Und das war der Morgen bis hierher. Ich bin Sven Kochale, bedanke mich auch im Namen der Redaktion fürs Interesse und fürs Zuhören und wünsche einen guten Tag.
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0: Um 9 Uhr mit Mirko Jugelt. Die CDU-Fraktion im Landtag von Sachsen-Anhalt will bei der Wahl des Ministerpräsidenten keinen Raum für Spekulationen über mögliche Abweichler lassen. Fraktionsvize Tim Tessmann sagte dem MDR, 14 von 15 Abgeordneten hätten dafür gestimmt, bei der Wahl im Dezember den Saal zu verlassen. Fraktionschef Sven Schulze erklärte im ZDF, damit sei eigentlich klar, wie die Wahl ausgehen müsste. AfD-Kandidat Ulrich Siegmund hat angekündigt, nur im ersten Wahlgang anzutreten. Dort benötigte er 42 Stimmen. Da seine eigene Fraktion nur über 39 Mandate verfügt und das BSW sich enthalten will, fehlen ihm 3 Stimmen. Der Landtag von Sachsen-Anhalt kommt heute zu einer Sondersitzung zur Ukraine-Politik zusammen. AfD und BSW fordern in einem gemeinsamen Antrag, dass sich die Landesregierung im Bundesrat gegen weitere Waffenlieferungen einsetzt. Zudem soll das Land finanzielle Hilfen stoppen, die über humanitäre Unterstützung hinausgehen. SPD-Fraktionschefin Katja Pähle warf den beiden Fraktionen im MDR vor, sich eine Showbühne zu bauen. Die Bundesregierung hat ihren monatelangen Streit über die Einführung einer Zuckersteuer auf Getränke beigelegt. Wie mehrere Medien unter Berufung auf das Bundesfinanzministerium berichten, will das Kabinett das Papier am Vormittag beschließen. Demnach soll die Abgabe ab dem kommenden Sommer erhoben werden und sich nach dem Zuckergehalt richten. Die Steuer soll bereits für Getränke gelten, die mindestens 5 Gramm Zucker pro 100 Milliliter enthalten. Das wäre zum Beispiel bei Saftschorlen oder vielen Eistees der Fall. Nach dem Cyberangriff auf französische Supermärkte hat das Bundesamt für Sicherheit in der Informationstechnik Privatpersonen dazu aufgefordert, ihre digitalen Geräte zu überprüfen. Wie Sprecher Joachim Wagner dem MDR sagte, werden viele smarte Kühlschränke oder Waschmaschinen nur mit einem unsicheren Standardpasswort ausgeliefert. Bei der Attacke in Frankreich hatten Hacker die Kühlregale in 80 Supermärkten in den Auftaumodus versetzt. Tonnenweise Lebensmittel mussten vernichtet werden. Bundespräsident Frank-Walter Steinmeier hat Papst Leo XIV. Nach seiner Lungenkrebsoperation schnelle Genesung gewünscht. Steinmeier erklärte, er sei besorgt. Die Stimme des Papstes sei für viele Menschen weltweit von besonderer Bedeutung. Dem Kirchenoberhaupt war gestern ein bösartiger Tumor und ein Teil des rechten Lungenflügels entfernt worden. Das waren die Nachrichten. Das Wetter mit den aktuellen Temperaturen: Brocken, Nebel 5 Grad, Chemnitz heiter 10, Dresden stark bewölkt 12, Eisenach stark bewölkt 10 Grad, Erfurt heiter 8, Fichtelberg Nebel 6, Gera heiter 10 Grad, Görlitz wolkig 12, Halle heiter 11, Leipzig heiter 11, Magdeburg heiter 11 und Meiningen wolkig 7 Grad. Heute zunächst in den Bergen und in Teilen Sachsens dichtere Wolken, im Südosten etwas Regen, sonst heiter bis wolkig und meist trocken. Höchstwerte 14 bis 18 Grad. Morgen nach Nebel locker bewölkt mit Sonne und trocken. Höchstwerte 14 bis 18 Grad. Auch am Freitag nach Nebel heiter oder locker bewölkt. Trocken und noch etwas milder. MDR Verkehrsdienst. Die A2 Richtung Hannover ist zwischen Marienborn und Helmstedt und Helmstedt West nach einem Unfall im Baustellenbereich gesperrt. Zurzeit 5 Kilometer Stau bis Eilsleben. A4 Richtung Görlitz zwischen Ohorn und Burkau stocken der Verkehr an einer Baustelle plus 10 Minuten. Die A14 Dresden-Magdeburg ist jetzt zwischen Magdeburg-Stadtfeld und Kreuz-Magdeburg in beiden Richtungen gesperrt. Hier wird ein Schwertransport mit Überbreite rückwärts aus der Baustelle auf die A2 geleitet. A72 Richtung Leipzig zwischen Stolberg-Nord und Kreuz-Chemnitz Stau und stockender Verkehr an einer Baustelle plus 15 Minuten. Geblitzt wird auf der A2 Richtung Berlin zwischen Allerengersleben und Eilsleben, auf der A38 Richtung Göttingen zwischen Merseburg Süd und Nord und auf der A71 Richtung Sangerhausen in Höhe Dreieck Suhl. Soweit der Verkehrsdienst, 9.04 Uhr.
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3: Jetzt mit Sophia Spiropoulos. Schönen guten Morgen an Sie alle. Die CDU-Fraktion in Sachsen-Anhalt hat beschlossen, bei der Wahl des AfD-Kandidaten Ulrich Siegmund zum Ministerpräsidenten geschlossen den Plenarsaal zu verlassen. Darauf verständigte sich die Fraktion am Dienstag. Damit sollen Spekulationen über mögliche Abweichler verhindert werden. Eine Unterstützung Siegmunds schließt die CDU weiterhin aus. Der AfD fehlen für seine Wahl derzeit 3 Stimmen. Das BSW hatte eine Unterstützung zuletzt abgelehnt. Erst in einem möglichen dritten Wahlgang werde man im Plenarsaal bleiben, sagt der CDU-Fraktionsvorsitzende der CDU und noch Ministerpräsident Sven Schulze.
4: In einem dritten Wahlgang, wo die einfache Mehrheit zählt, sollte es dazu kommen, dann wären wir natürlich auch im Plenum. Aber wie wir uns dann verhalten, hängt ja auch davon ab, wie die Situation ist. Gibt es dann einen Kandidaten, gibt es mehrere Kandidaten? Deswegen, jetzt ging es erstmal darum, eine Klarheit zu schaffen für den ersten und zweiten Wahlgang aus unserer Sicht intern. Ein Fakt ist, das sind geheime Wahlen und diese ganzen Diskussionen, die wir erleben, auch jetzt wieder, wo die AfD sagt, sie hätte Stimmen der CDU sicher, diese ganzen Diskussionen, den wollten wir am Ende jetzt auch mal einen Schlusspunkt setzen. Wir haben uns jetzt auf einen Weg verständigt und eins ist klar, das haben wir gestern auch beschlossen, es gibt keine Stimme für einen AfD-Ministerpräsidenten.
3: Soweit der CDU-Fraktionsvorsitzende im Sachsen-Anhalter Landtag, Sven Schulze. Ulrich Siegmund von der AfD hatte angekündigt, er werde sich zur Wahl stellen, aber nur für den ersten Wahlgang. Der AfD-Fraktion fehlen 3 Stimmen, um ihren Kandidaten durchzubringen. So viel zu Magdeburg. Damit gehen wir weiter ins politische Berlin. Eine Zuckersteuer wollte Finanzminister Klingbeil einführen. Die bringt Geld in die Staatskasse und sorgt für mehr Gesundheit. Denn die Idee ist, dass ungesunde, zuckerhaltige Getränke durch die Steuer teurer und dann weniger getrunken werden. Der Bundeskanzler hatte diese Pläne ja gestoppt. Die Union ist eigentlich gegen eine Zuckersteuer. Aber jetzt gibt es einen schwarz-roten Kompromiss. Jakob Meyer hat Einzelheiten.
5: Wie das Bundesfinanzministerium bestätigt, soll die Steuer ab Juli kommenden Jahres wirksam werden, und zwar in 2 Stufen. Auf gesüßte Getränke mit einem Zuckergehalt ab 5 Gramm pro 100 Milliliter gilt dann ein Steuersatz von 26 Cent, bei einem Zuckergehalt von 8 Gramm sind es 32 Cent. Bundesfinanzminister Lars Klingbeil will so Einnahmen für den Bundeshaushalt erzielen und Hersteller anregen, den Zuckergehalt von Getränken zu senken. Für Produzenten mit bis zu 1 Million Liter Jahresproduktion gilt die Steuer nicht. Die Steuer soll dem Bund im kommenden Jahr rund 690 Millionen Euro einbringen, 2028 dann 925 Millionen. Nachdem sich die schwarz-rote Koalition gestern auf den Kompromiss verständigt hat, wird das Bundeskabinett am Vormittag über eine entsprechende Formulierungshilfe beraten. Danach muss der Bundestag das Vorhaben beschließen. Unionsfraktionschef Thorsten Frey nannte es im Deutschlandfunk zwar problematisch, eine Steuer einzuführen, in einer Situation, in der man sich um die Finanzierung der Lebenshaltungskosten vieler Menschen sorgen müsse. Das sei aber Teil der Gesundheitsprävention im Rahmen der Reform der gesetzlichen Krankenversicherung. Hessens Ministerpräsident Boris Rhein von der CDU bezeichnete die Zuckersteuer im Kölner Stadtanzeiger als falsches Signal. Auch 9 zuständige Länderministerinnen und Minister der Union haben sich in einem Brief an Bundeskanzler Friedrich Merz dagegen ausgesprochen.
3: Soweit Jakob Meyer. Eigentlich sollte die Kommission zur Strukturreform der Pflegeversicherung schon vergangene Woche vom Bundeskabinett eingesetzt werden. Das wurde aber kurzfristig verschoben. Inzwischen sollen offene Fragen geklärt sein. Und damit könnte die Bundesregierung den Startschuss für die Kommission geben. Birte Sönnigsen.
9: Die Bundesregierung hatte sich nach langen Diskussionen auf einen Gesetzentwurf zur Pflegereform geeinigt. Damit soll verhindert werden, dass die Kosten für die Pflegeversicherung steigen. Der Bundestag hat dieses Gesetz längst noch nicht beschlossen und schon jetzt ist klar, es wird nicht reichen. Langfristig lassen sich mit diesem Gesetz die Finanzprobleme in der Pflege nicht regeln. Deshalb will Bundesgesundheitsminister Carsten Linnemann eine Kommission aus Fachleuten beauftragen. Bis Ende Januar sollen sie Vorschläge für eine Strukturreform erarbeiten. Auf dieser Grundlage soll im nächsten Jahr eine umfassende Reform auf den Weg gebracht werden. Eigentlich wollte die Bundesregierung die Kommission schon in der letzten Woche einsetzen. Union und SPD konnten sich aber nicht auf den genauen Auftrag einigen. Die SPD drängt darauf, dass die Fachleute zum Beispiel auch prüfen, ob ein finanzieller Ausgleich zwischen gesetzlicher und privater Pflegeversicherung sinnvoll und möglich ist. Außerdem sollen sich die Fachleute auch die Idee eines Pflegedeckels genauer anschauen, der die Eigenanteile, den die Menschen im Pflegeheim selbst bezahlen müssen, begrenzen soll.
3: SPD-Chef Klingbeil hat verbale Angriffe auf die zurückgetretene Bundesarbeitsministerin und SPD-Parteivorsitzende Bärbel Baas
7: als Vergiftung des politischen Diskurses kritisiert. Hass und Hetze hätten in der politischen Auseinandersetzung zugenommen und davon seien insbesondere Frauen betroffen. Anne-Kathrin Mellmann ist deshalb der Frage nachgegangen, unter welchen Bedingungen Frauen in politischen Spitzenpositionen eigentlich arbeiten und hat dafür mit Parteigenossinnen von Bärbel Bas gesprochen.
8: Das harte, gnadenlose Politikgeschäft. Für Frauen ist es noch ein Stück härter. Das sagt SPD-Bundesentwicklungsministerin Rim Alabali Radovan mit Blick auf Bärbel Bas.
10: Ich habe Bärbel Bas als Kabinettskollegin erlebt, die immer Haltung gezeigt hat, auch wenn es richtig unbequem wurde. Und genau solche Frauen brauchen wir.
8: Viele Frauen strömen am Tag nach dem Bas-Rücktritt in den SPD-Fraktionssaal im Bundestag. Der Frauenanteil von mehr als 40% ist nach Linken und Grünen der dritthöchste. Die SPD-Abgeordnete Siemtje Möller sagt anerkennend, Bärbel Bas sei in ihrer Funktion als Bundesarbeitsministerin und Parteivorsitzende oft allein unter Männern gewesen.
23: Ich mag mir gar nicht vorstellen, wie das ist, wenn man als einzige Frau im Koalitionsausschuss gefühlt von allen Seiten angegangen wird. Und sich da dann noch durchsetzen zu müssen und mit diesem Bereich dann ja nochmal besonders im Fokus gerade auch der Unionsseite zu stehen, wird sicherlich eine herausfordernde Drucksituation für sie erzeugt haben.
8: Möller ist unter anderem für Verteidigungspolitik zuständig. Sie erlebt, dass ihr als Frau Kompetenz abgesprochen und sie auf ihr Äußeres reduziert wird. Bei männlichen Fachkollegen sei das anders. Claudia Moll sitzt seit 9 Jahren für die SPD im Bundestag. Auf die Frage, ob mit weiblichen Politikerinnen anders umgegangen werde, antwortet sie:
24: Wenn Sie mich das vor 10 Jahren gefragt hätte, hätte ich gesagt nein. Mittlerweile ja. Ich wollte es früher nicht glauben, es ist tatsächlich so.
8: Ihre Kollegin Annika Klose, Sprecherin für Arbeit und Soziales, sieht besonders Politikerinnen aus dem linken Spektrum unter Druck.
25: Das ist etwas, was wir in der Vergangenheit jetzt bei der SPD sehen von unseren Spitzenpersonen. Andrea Nahles oder Saskia Esken, mit denen auch nicht mit Samthandschuhen umgegangen wurde. Ricarda Lang zum Beispiel kann da sicherlich auch ein Lied von singen, dass eben diese Standards, die da angelegt werden, glaube ich, schon nochmal andere sind, aber vor allem auch jedes Wort auf die Goldwaage gelegt wird. Grundsätzlich ist es schon mal so, dass Frauen, die überhaupt eine starke Meinung vertreten, erstmal grundsätzlich stärker polarisieren als Männer. Dass das bei Männern irgendwie offenbar was triggert, wenn eine Frau plötzlich was traut, sich was zu sagen.
8: Als feministische Partei setze sich die SPD für eine geschlechtergerechte Verteilung von Macht ein, sagt Carmen Wegge. Die Abgeordnete ist Bundesvorsitzende der SPD-Frauen und sieht Rückschritte.
26: Auf jeden Fall findet gerade ein Rollback statt. Nicht nur was die Frauenrechte anbelangt oder wie über Frauen geredet wird, sondern insgesamt in der Gesellschaft, wie wir miteinander umgehen. Und es liegt daran, dass natürlich die extreme Rechte, allen voran die AfD, den Spaltpilz in die Gesellschaft treibt.
8: Welche Folgen das für Frauen in der Politik haben könnte, beschäftigt auch Annika Klose.
25: Wenn man sich anschaut, wie eine linke Führungsperson nach der anderen gerade Frauen eben dann auch ins Wanken gerät und fällt, natürlich macht das Sorge. Und man fragt sich schon, wie würde es mir in dieser Position gehen?
8: Der Rückzug von Bärbel Bas wirft auch die Fragen auf, wie Politikerinnen an die Spitze kommen und was sie dort erwartet.

0: Russland hat nach Angaben des ukrainischen Präsidenten Volodymyr Zelensky Energieanlagen in der Hauptstadt Kiew und weiteren Regionen mit Raketen angegriffen. Und diesmal gab es wohl keine Vorwarnung. Rebecca Barth.
1: Tote, Verletzte, Stromausfälle, Störungen im Nahverkehr und bei der Wasserversorgung. Das sind die Folgen des jüngsten russischen Luftangriffs auf die Ukraine. 600.000 Menschen seien aktuell ohne Strom, sagt der ukrainische Präsident am Morgen und warnt vor noch größeren Ausfällen. Mit ballistischen Raketen hat die russische Armee bis in den Morgen hinein vor allem Anlagen der zivilen Infrastruktur der Ukraine ins Visier genommen. Die regionalen Behörden melden Zerstörungen an Heiz- und Stromkraftwerken, der Bahninfrastruktur, Öl- und Gasspeichern in mehreren Regionen des Landes. Getroffen wurde unter anderem eines der wichtigsten Kraftwerke der ukrainischen Hauptstadt. Die Raketen schlugen vielerorts ein, bevor Luftalarm ausgelöst werden konnte. Schon am Abend melden die ukrainischen Luftstreitkräfte, sie hätten keine Warnungen von den Partnern der Ukraine erhalten. Die Gründe für die ausbleibenden Informationen über Raketenstarts auf russischem Gebiet würden noch ermittelt. Gestern betont der ukrainische Außenminister, die Ukraine erhalte weiterhin Geheimdienstinformationen aus den USA. Ausbleibende Warnungen könnten mit dem eingesetzten Raketentyp zusammenhängen, sagt Andriy Sybiha. Der ukrainische Präsident kritisiert, Russland halte sich nicht an Trumps Forderungen nach einer Energiewaffenruhe. Er bitte den US-Präsidenten, nicht die Augen zu verschließen vor der Realität und stattdessen harte Sanktionen gegenüber Russland zu verhängen.
0: Und soweit Rebecca Barth. 9.15 Uhr wird's in diesen Sekunden. Die CDU-Fraktion im Landtag von Sachsen-Anhalt will bei der Wahl des Ministerpräsidenten keinen Raum für Spekulationen über mögliche Abweichler lassen. Und deswegen haben 14 von 15 Abgeordneten dafür gestimmt, bei der Wahl im Dezember den Saal zu verlassen. Das sagte uns der Fraktionsvize. Und der Fraktionschef Sven Schulze, noch Ministerpräsident, der hat dem ZDF erklärt, damit sei eigentlich klar, wie die Wahl dann ausgehen müsste. Das ist unser Top-Thema in den Nachrichten. Weitere Meldungen hat jetzt Mirko Jugelt.
2: In Mühlhausen sind am Abend bei einem Brand in einem Mehrfamilienhaus 8 Menschen verletzt worden, darunter 2 Kinder. Der Polizei zufolge mussten 4 Menschen über eine Drehleiter in Sicherheit gebracht werden. Es werde wegen des Verdachts der Brandstiftung ermittelt. Ein Unbekannter habe ein Schuhregal angezündet. In Chemnitz sind am Abend bei einem Kellerbrand in einem Mehrfamilienhaus 6 Menschen verletzt worden. Südlich von Leipzig wird ein gut 1.000 Tonnen schwerer Tagebaubagger umgesetzt. Der Eimerkettenbagger des Bergbauunternehmens Mibrak wechselt vom Abbaufeld Schlehenhain nach Peres. Am Morgen überquerte der rund 20 Meter hohe Koloss die B176 zwischen Greutsch und Neukieritzsch. Die Straße ist noch bis morgen gesperrt. Beim ChatGPT-Entwickler OpenAI ist ein Abhörgerät im Konferenzraum der Firma entdeckt worden. Nach Angaben des US-Justizministeriums wurde ein saudischer Mitarbeiter der Firma festgenommen. Die US-Bundespolizei FBI nahm Ermittlungen auf. Das Wetter. Heute mal Sonne, mal dichtere Wolken. Anfangs im Südosten noch etwas Regen, sonst meist trocken. 14 bis 18 Grad. Morgen nach Nebel locker bewölkt und trocken bei ähnlichen Temperaturen. MDR aktuell Verkehrsdienst. Vorsicht auf der A9 Richtung München. Zwischen Halle und Wiedemar liegt ein Metallteil auf der rechten Fahrspur. Die A2 Richtung Hannover ist zwischen Marienborn, Helmstedt und Helmstedt West nach einem Unfall im Baustellenbereich gesperrt. Zurzeit 5 Kilometer Stau bis Eilsleben. A4 Richtung Görlitz. Zwischen Ohrn und Burkau stocken der Verkehr. Die A14 Dresden-Magdeburg ist zwischen Magdeburg-Stadtfeld und Kreuz-Magdeburg in beiden Richtungen gesperrt. A72 Richtung Leipzig zwischen Stolberg Nord und Kreuz Chemnitz. Stau plus 20 Minuten. Soweit der Verkehrsdienst. 9.17 Uhr.
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0: Millionen Menschen in Sachsen-Anhalt bekommen bald eine neue Regierung. Die Mehrheitsverhältnisse sind seit der Wahl klar. Der Landtag ist schon zusammengekommen. Wer Ministerpräsident wird und auf welches Regierungsbündnis das alles rausläuft, das wird sich aber wohl erst um Weihnachten klären. Und wie geht's den Sachsen-Anhalterinnen und Sachsen-Anhaltern damit? Das wollten unsere Kollegen von MDR Fragt wissen. Und einer davon, nämlich Duclé, ist jetzt hier und kann mir die Ergebnisse der Befragung vorstellen. Grüß dich.
4: Hallo.
0: Wie ist die Stimmung der Befragten mit Blick auf die Regierungsbildung?
4: Ja, ich würde es mal als gemischte Gefühle bezeichnen. Im Stimmungsbild war es schon so, dass Sorge und Hoffnung die meistgenannten Gefühle bei den Befragten waren. Und diese Dualität, die setzt sich auch bei anderen Fragen fort, eben auch, ob Ulrich Siegmund tatsächlich der erste AfD-Ministerpräsident wird. Da sind die Meinungen auch gespalten. Auf der einen Seite gibt es eben die Befürworter, wie Steffen aus dem Burgenlandkreis. Er schreibt, Siegmund ist die richtige Person auf diesem Platz. Er wird mit der dann gebildeten Regierung den ersten Schritt in eine bessere Zukunft für das gesamte Land führen. Steffen ist hier stellvertretend für etwa 43%, die Siegmund als Ministerpräsidenten befürworten. Auf der anderen Seite gibt es dann aber auch viel Widerstand. 51%, also die Hälfte aller Befragten, die lehnt Siegmund als Ministerpräsidenten ab. Dazu zählt auch Rita aus dem Jerichoer Land. Sie hat kommentiert, wir werden politisch ins Abseits geraten, Firmen wandern ab oder investieren nicht mehr in Sachsen-Anhalt. Als Alternative wird ja auch gerade ein überparteilicher Ministerpräsident diskutiert. Aber auch hier muss man sagen, dass zumindest in der MDR-Fraggemeinschaft da keine Mehrheit für zustande kommt. Nur 46% sagen, ja, das möchte ich.
0: Viele andere Alternativen gibt es ja nicht. Ansonsten müsste es Neuwahlen geben. Wie stehen die Menschen denn dazu?
4: Ja, auch hier gibt's Befragte, die sich natürlich für Neuwahlen aussprechen. Das sind etwa ein Drittel aller Befragten. Rainer aus dem Saalekreis ist einer davon, der schreibt, eine Neuwahl würde ich sehr befürworten, glaube aber leider nicht, dass sie ein anderes Ergebnis bringen würde. Unsere Bevölkerung ist zu sehr enttäuscht von der Bundesregierung. Und an der Aussage merkt man irgendwie ganz gut, dass beim Thema Neuwahlen auch viel Pessimismus mitschwingt. Ein größerer Teil der Befragten, nämlich auch die Hälfte, lehnt eine Neuwahl ganz ab. Heißt, wenn es nach dem Willen vieler Befragten geht, sollte eine Lösung gefunden werden, möglichst ohne Neuwahlen.
0: Rechnerisch wäre eine Koalition aus AfD und BSW möglich. Wäre das denn aus Sicht der Befragten eine geeignete Lösung?
4: Da zeigen sich auch einige Befragte offen. Barbara beispielsweise aus dem Landkreis Stendal, die sagt, ich fände es gut, wenn beide Parteien sich gegenseitig unterstützen und somit im Landtag eine Mehrheit haben. Dann gelingt es, viele Wahlversprechen durchzusetzen. So wie sie befürworten das insgesamt 38%, eine Koalition aus AfD und BSW. In der Tendenz kann man dennoch sagen, dass sich die MDR-Fraggemeinschaft eher dagegen ausspricht. 55%, die lehnen eine Koalition zwischen den beiden Parteien ab. Und ein häufig genannter Grund dabei war, dass die Parteien inhaltlich zu unterschiedlich sind. Angelika aus Dessau-Roßlau formuliert es so, wo sind die Gemeinsamkeiten? Beide Parteien verfolgen doch eigentlich unterschiedliche Strategien. Und genau wie für Angelika möchten wir bei MDR Fragt natürlich auch allen anderen Menschen die Möglichkeit geben, ihre Meinung einzubringen. Das heißt, wir ziehen keine Zufallsstichprobe und sind deshalb nicht streng repräsentativ. Allerdings gewichten wir unsere Ergebnisse nach wissenschaftlichen Standards, sodass am Ende ein aussagekräftiges Stimmungsbild für Mitteldeutschland entsteht.
0: Und wenn Sie da draußen mit Ihrer Meinung auch in diesem Stimmungsbild auftauchen wollen, dann melden Sie sich gerne an. Zur Community werden Sie Teil der Community auf mdrfragt.de. Duck, dir erstmal vielen Dank für diese Infos.
4: Danke dir.
0: Und damit ist es 9.21 Uhr. Das spanische Königspaar hat gestern die spanische Nordafrika-Exklave Ceuta besucht. Seit gut 2 Monaten ringen die Einwohnerinnen und Einwohner der kleinen Stadt um eine Rückkehr zur Normalität, nachdem Ende Juli plötzlich mehr als 70.000 Menschen von Marokko aus die Grenze gestürmt, muss man sagen, und überquert hatten. Die meisten haben Ceuta nach wenigen Stunden wieder verlassen, mehrere tausend harren aber noch in der Stadt aus. Das Chaos der vergangenen Wochen hat viele in Ceuta verärgert, auch verängstigt. Und vor diesem Hintergrund kamen jetzt eben Felipe der VI. Zum ersten Besuch seit seiner Krönung. Franka Welz berichtet.
5: Felipe! Felipe! Ceuta und König Felipe können vom ersten Moment an nicht genug voneinander bekommen. Felipe und Königin Letizia schütteln Hände, geben Autogramme. Fast eine halbe Stunde dauert das erste Bad in der Menge. Eine Caballa, zu Deutsch Makrele, und stolze Selbstbezeichnung der Menschen aus Ceuta, gibt nicht auf, singen sie. Und diese Makrelen wollen eine geschützte Ursprungsbezeichnung. Zwei Monate lang hat uns die Regierung im Stich gelassen. Der königliche Besuch sollte zeigen, dass Ceuta zu Spanien gehört, dass wir nicht allein sind und dass auch Europa hinter uns steht. Wie Álvaro Morejón, der mit einer Gruppe Freundinnen und Freunden gekommen ist, um das Königspaar zu sehen, denken viele. Die Hoffnung auf die Symbolkraft des Besuchs ist groß, wie auch auf die Fähigkeit des spanischen Königs, Menschen zusammenzubringen. Denn das Migrationsdrama Ende Juli hat in Ceuta so manches aus dem Gleichgewicht gebracht. Auch Mari Carmen Mata ist sauer auf die spanische Regierung und verunsichert. Sie hätten sofort drastische Maßnahmen an der Grenze ergreifen müssen. So sind wir dem Nachbarland ausgeliefert. Dem Nachbarland Marokko, wichtiger Partner für Spanien und die Europäische Union im Einsatz gegen irreguläre Migration. Aber auch ein Partner, dem zu vertrauen so manchem schwerfällt. Bis heute fehlt eine überzeugende Erklärung dafür, wie Marokkos effizienter Sicherheitsapparat ernsthaft von den Zehntausenden überrascht werden konnte, die versucht haben, in die spanische Exklave zu gelangen. In seiner ersten Rede in Ceuta wird Spaniens König gleich mit Blick auf beide Aspekte deutlich. Sagt zum einen, Ceuta sei Spanien und Ceuta sei Europa.
6: Ceuta es España. Ceuta es Europa.
5: Daher ist seine Grenze, wie auch die von Melilla, eine Grenze der Union. Jede Bedrohung, der es ausgesetzt ist, ist eine Bedrohung für die gesamte Europäische Union. Spanien und die EU besäßen den Willen und die Verantwortung, gute und nachbarschaftliche Beziehungen zum Königreich Marokko zu pflegen. Beziehungen, die für beide Seiten der Grenzen von Nutzen seien und Fortschritt brächten. Mit Bezug auf die mindestens 140 Todesopfer der Migrationskrise in Ceuta Ende Juli sagte Felipe, ebenso wichtig und notwendig sei ihm, noch einmal unsere Trauer um all jene Menschen zum Ausdruck zu bringen, die in jenen Tagen auf tragische und absurde Weise ums Leben gekommen sind. Und sendete damit ein weiteres Signal, sowohl an seine Landsleute als auch an Spaniens europäische Partner.
0: Der Bericht von Franka Welz. Nach weit mehr als 100 Jahren Kino glaubt man eigentlich, dass alle Geschichten schon erzählt sind und alle Orte schon gezeigt. Von wegen. Morgen startet der Film Whalefall in den Kinos. Der hat einen Schauplatz, den es bisher so gezeigt noch nie gab. Peter Beddies hat mit dem Autoren der Vorlage, dem Bestsellerautoren Daniel Kraus, darüber gesprochen.
7: Der Amerikaner Daniel Kraus lässt sich für seine Bücher, die regelmäßig die Hitlisten in den USA stürmen, immer gern Zeit, manchmal viele Jahre.
8: Usually with my projects, I wait a long time. I'll wait years, sometimes decades, to wait for all the pieces to come together.
7: Aber 2020 war das anders. Da stolperte er über ein eigentümliches Video, in dem ein Mann mit einem kleinen Boot kurz in einem Wal landete.
8: It wasn't when I saw the video, it was when I heard people talking about the video.
7: Was Daniel Kraus besonders faszinierte, war die Reaktion der Menschen, die nicht glauben konnten, was sie da sahen. Und so fragte er sich:
8: I wonder if this is possible. Could you really be swallowed by a whale? And could you survive?
7: Ist es wirklich möglich, im Magen eines Wals zu landen? Und könnte man das überleben?
8: Has anyone before done this? Am I too late?
7: Als er den Gedanken einmal hatte, setzte er das Kopfkino ein.
8: Because it seemed, in some ways, it seemed like such an obvious thing. I mean, man swallowed by a whale is an ancient idea.
7: Vielleicht hat da schon mal jemand das Thema bearbeitet. Immerhin gibt es das seit der Bibel. Pinocchio darf man auch nicht vergessen. Aber es stellte sich heraus, dass niemand am Thema dran war. Also folgten viele Monate der Recherche, immer wieder Nachfragen bei Experten. Und Kraus ließ seiner Fantasie freien Lauf, um die Geschichte von Jay zu erfinden.
9: Ich weiß, dein Vater war streng zu dir, aber er kannte sich wirklich gut aus, vor allem da unten.
7: Der Taucher hat seinen strengen Vater an den Ozean verloren. Dort will er nach seinen Überresten suchen, verstrickt sich aber durch einen Zufall in die Fangarme.

0: gewesen sind, dass sie Tier und Mensch oft und gern helfen. Also einen Menschen fressen würden sie nie. Was beim Lesen des Buches und beim Schauen des Films noch auffällt,
1: makes you remember how small you are.
0: Wie klein wir Menschen sind, gut vorstellbar bei einem Wesen, das unglaubliche 24 Meter lang ist. Whalefall, der Begriff bedeutet übrigens, dass ein Wal beim Sterben Richtung Meeresboden sinkt, ist einer der überraschendsten Filme des Kinojahres.
1: They might think it's just a sheer thrill ride.
0: Denn, so Daniel Kraus, man könnte denken, dass es sich um einen reinen Spannungsfilm handelt. Aber nach den ersten Testvorführungen in den USA kamen die Menschen reihenweise, weil es auch um Tod und Verlust geht, nicht nur gut unterhalten, sondern auch Tränen überströmt aus den Kinos.
1: I have heard so many reports of people leaving the movie in tears.
2: A Whalefall dann ab morgen in den Kinos. Jetzt in unserem Kino hier die Wettervorausschau. Die hat Diana Weise in diesem Vormittag. Ich grüße dich.
3: Hallo Sophia, guten Morgen.
2: Was haben wir heute auf dem Plan? Sonne sehe ich hier in Leipzig.
3: Es gibt derzeit verbreitet Sonnenschein. In der Oberlausitz sind mehr Wolken am Himmel zu sehen als sonst und auch in den Bergen. Und da sind wir in den Gipfellagen auch in den Wolken drin. Also da ist es neblig und trüb. Es wird allerdings so bis zum Vormittag recht viel Sonne geben. Dann werden die Wolken auch an anderen Stellen mal aufploppen und größer. Allerdings auch am Nachmittag bringen sie meistens keinen Regen mit. Und von den Temperaturen her sind wir jetzt schon höher als gestern um die Uhrzeit. Am Nachmittag werden es dann wieder Höchstwerte zwischen 14 und 18 Grad.
2: Und geht es morgen auch nochmal so mild weiter?
3: Die Nachmittagstemperaturen sind auf jeden Fall mild. Früh haben wir es aber morgen wieder kühler und teilweise auch mit Nebel zu tun. Aber 14 bis 18 Grad mit reichlich Sonnenschein sind morgen noch mal drin. Am Freitag wird es sogar noch wärmer. Da erwarten wir auch wieder freundliches Wetter und Temperaturen bis 21 Grad.
2: Vielen Dank dir, Diana. War es ein Ukrainer? Hatte er einen Auftrag seiner Regierung? Auch darum wird es gehen beim Prozess zum Nord Stream-Anschlag, der heute in Hamburg beginnt. Und wir sprechen mit unserem Terrorismus-Experten darüber. Und ab durch die Hecke geht's. Wir schauen nämlich auf eine Meisterschaft der besten Heckenpfleger nach Großbritannien.
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5: Um 9.30 Uhr mit Mirko Jugelt. Die CDU-Landtagsfraktion in Sachsen-Anhalt will bei der Wahl des Ministerpräsidenten Spekulationen über mögliche Abweichler in den eigenen Reihen von vornherein einen Riegel vorschieben. Fraktionsvize Tim Tessmann sagte dem MDR, 14 von 15 Abgeordneten hätten dafür gestimmt, bei der Wahl im Dezember den Saal zu verlassen. Der geschäftsführende Ministerpräsident Sven Schulze sagte im ZDF, ihm sei eigentlich klar, wie die Abstimmung ausgehen müsste. Der AfD fehlen 3 Stimmen zur eigenen Mehrheit. Ihr Kandidat Ulrich Siegmund hat angekündigt, nur im ersten Wahlgang anzutreten. Da sich das BSW nach eigener Aussage enthalten will, würde es für Siegmund zunächst nicht reichen. Der Landtag von Sachsen-Anhalt kommt heute zu einer Sondersitzung zur Ukraine-Politik zusammen. AfD und BSW fordern in einem gemeinsamen Antrag, dass sich die geschäftsführende Landesregierung im Bundesrat gegen weitere Waffenlieferungen einsetzt. Zudem soll das Land finanzielle Hilfen stoppen, die über humanitäre Unterstützung hinausgehen. Beschlüsse des Landtags sind für die Landesregierung rechtlich nicht bindend. Diese wird derzeit noch von CDU, SPD und FDP geführt. Raucherinnen und Raucher in Deutschland müssen sich auf wesentlich höhere Zigarettenpreise einstellen. Der Finanzausschuss des Bundestags stimmt heute über einen Gesetzentwurf ab, der schrittweise steigende Tabaksteuern ab dem kommenden Jahr vorsieht. Morgen soll der Bundestag und am Freitag der Bundesrat grünes Licht dafür geben. In 4 Jahren könnte eine Schachtel Zigaretten bis zu 14 Euro kosten, 4 mehr als bisher. Der Weiterbau der A14 nach Norden verzögert sich offenbar weiter. Das meldet die Volksstimme. Demnach wird der 25 Kilometer lange Abschnitt zwischen Stendal und Osterburg auch 2028 nicht fertig. Dazu hieß es von der Autobahn GmbH, dass mit dem Bau von 3 Brücken und 4 Überführungen erst im nächsten Jahr begonnen werde und sich die Arbeiten hinzögen. Auf die Bauarbeiten am Fehmarn-Belt-Tunnel hat es einen Cyberangriff gegeben. Medienberichten zufolge nutzten Hacker eine Sicherheitslücke aus, um sich Zugang zu allen IT-Systemen zu verschaffen. Nun

0: funktionieren offenbar zum Beispiel Zugangskarten nicht mehr. Wer hinter dem Cyberangriff steckt, ist unklar. Der Fehmarnbelt-Tunnel unter der Ostsee soll die dänische Insel Lolland mit Fehmarn verbinden. Das waren die Nachrichten. Das Wetter mit den aktuellen Temperaturen: Brocken, Nebel 5 Grad, Dresden sonnig 12, Eisenach leicht bewölkt 10, Erfurt leicht bewölkt 10 Grad, Gardelegen sonnig 11, Hoyerswerda leicht bewölkt 13, Magdeburg sonnig 12 Grad, Neuhaus am Rennweg leicht bewölkt 7, Oschatz sonnig 12, Plauen leicht bewölkt 10, Wernigerode heiter 12 und Wittenberg leicht bewölkt 10 Grad. Heute neben Sonne auch einige Wolkenfelder, vor allem über den Bergen und im Südosten, zeitweise grau oder nebelig trüb, meist trocken, Höchstwerte 14 bis 18 Grad. In der Nacht oft aufklaren, stellenweise Nebel 6 bis 0 Grad. Morgen nach Nebel locker bewölkt mit Sonne und trocken, Höchstwerte 15 bis 19 Grad. Auch am Freitag nach Nebel heiter oder locker bewölkt, trocken und noch etwas milder. MDR-Verkehrsdienst. Die A2 Richtung Hannover ist zwischen Marienborn-Helmstedt und Helmstedt-West nicht mehr gesperrt, aber noch 5 Kilometer Stau bis Eilsleben. A4 Richtung Görlitz zwischen Ohrn und Burkau stockender Verkehr. Vorsicht auf der A9 Richtung München zwischen Halle und Wiedemar liegt ein Metallteil auf der rechten Fahrspur. Die A14 Dresden-Magdeburg ist zwischen Magdeburg-Stadtfeld und Kreuz-Magdeburg in beiden Richtungen gesperrt. A72 Richtung Leipzig zwischen Stolberg-Nord und Kreuz-Chemnitz immer wieder Stau und stockender Verkehr plus 20 Minuten. Auf der B100 Richtung Bitterfeld, Höhe Braschwitz, Behinderungen nach einem Unfall. Soweit der Verkehrsdienst, 9.34 Uhr.
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2: Mit Sophia Spiropoulos. Heute beginnt der Prozess um den Anschlag auf die Gaspipeline Nord Stream 2. Die Täter hatten damals die Pipeline mit mehreren Sprengsätzen schwer beschädigt. Die Röhre war zwar nie in Betrieb, das Projekt war schon mit dem russischen Einmarsch in die Ukraine erstmal auf Eis gelegt worden. Der Anschlag setzte dem Ganzen dann endgültig ein Ende. Die wirtschaftlichen Auswirkungen waren also überschaubar. Anders steht's um die politischen Auswirkungen. Da sind noch viele Fragen zu klären. Und damit geht's jetzt los. Die juristische Aufarbeitung beginnt vor dem Oberlandesgericht in Hamburg. Angeklagt ist der Ukrainer Serhii K. Und darüber konnte ich vor der Sendung mit dem Terrorismusexperten der ARD, Holger Schmidt, sprechen. Herr Schmidt, was sind denn die zentralen Fragen, die in diesem Prozess geklärt werden müssen?
3: Na, aus der Perspektive der Bundesanwaltschaft geht es darum, anhand von vielen Indizien nachzuweisen, dass Serhii K., der Kommandeur dieses Anschlags war. Dazu hat man eine dicke Anklageschrift zusammengetragen, sehr unterschiedliche Beweise und Indizien zusammengefasst. Da gibt es auch wirklich ganz fast schon lustige Dinge, wie zum Beispiel ein Blitzerfoto, das gemacht worden ist, als die Gruppe vom Hafen zurückgekommen, quasi vom Anschlag wieder weggefahren ist. Und da sagt die Bundesanwaltschaft, hier sieht man ja schon mal zwei, die beteiligt waren, und so hat sie eben dann Stück für Stück weitere Beweise bis hin zu Spuren auf dem Schiff. Und die Verteidigung, die steht auf dem Standpunkt, die sagt, das war unser Mandant nicht, und selbst wenn er es gewesen sein sollte, dann wäre er ja Offizier der ukrainischen Armee gewesen, und dann wären wir ja in einem Bereich, der juristisch nicht strafbar ist, weil dann wäre es ja eine erlaubte Kriegshandlung gewesen. Und das ist juristisch eine ausgesprochen spannende Diskussion. Der Bundesgerichtshof als theoretisch die nächste Instanz in diesem Verfahren hat sich dazu schon mal geäußert, weil es eine Haftprüfung gab während der Untersuchungshaft. Und da hat der Bundesgerichtshof schon so angedeutet, nee, wir sehen das nicht so. Wir sehen ihn dann nicht als Soldat im Krieg, sondern wir sehen das als eine was auch immer geartete Aktion, aber eben nicht als Soldat im Krieg. Und das wird sicher eine der ganz zentralen Diskussionen sein, eben neben der klassischen Beweisführung, wie ist denn dieser Anschlag eigentlich dem Angeklagten zuzuordnen.
2: Was weiß man denn über diesen Angeklagten?
3: 50 Jahre ist er inzwischen alt, und es ist ganz klar, er hat eine militärische Karriere hinter sich, das bestreitet niemand. Er sagt, er sei danach aus dem Militär ausgeschieden. Auch die Bundesanwaltschaft hat Anhaltspunkte dafür gefunden, dass zum Beispiel in seinem Soldbuch steht, er ist entlassen worden. Aber möglicherweise hat er danach eben noch für den ukrainischen Geheimdienst in Spezialoperationen gearbeitet, und das macht diese ganze Sache wieder ein bisschen undurchschaubar. Er ist ein, ich möchte sagen, so vom äußeren Wirken sehr entschlossener Typ. Er ist vor einem Jahr in Italien bei einem Sommerurlaub mit seiner Familie festgenommen worden. Relativ erstaunlich, wenn man sich vorstellt, dass er ja international gesucht worden ist, dass er sich das getraut hat. Und als er in die Untersuchungshaft kommen sollte, da hat er gegenüber Fotografen den Gruß des ukrainischen Militärs gezeigt, in die Kamera rein und wirkte wirklich sehr, sehr entschlossen. Das war für mich so ein Punkt, wo ich dachte, okay, gut, also so, hier scheint man nicht den völlig Falschen erwischt zu haben. Hier scheint man jemand erwischt zu haben, der ausgesprochen selbstbewusst und entschlossen auftritt. Und entsprechend sieht's auch die Bundesanwaltschaft. Er soll eben der Anführer des ganzen Kommandos gewesen sein.
2: Und welche politischen Auswirkungen könnte dieser Prozess in Deutschland haben, beziehungsweise hat der Fall schon jetzt?
3: Ja, das ist eine interessante Frage, weil bislang eigentlich in vergleichbaren Fällen schweren Straftaten mit einer möglichen politischen Komponente, zum Beispiel auch der Mordanschlag im kleinen Tiergarten in Berlin, der ja Russland zugeordnet wurde, da hat die Bundesregierung immer gesagt, für uns ist maßgeblich, was unsere deutschen Gerichte entscheiden. Und solange es da kein rechtskräftiges Urteil gibt, sind wir ausgesprochen zurückhaltend und sagen, es ist eine Frage der Justiz. Und so wird nach meinem Eindruck die Bundesregierung jedenfalls erheblich darauf gucken, was wird denn am Ende in dem Urteil drinstehen. Und wenn ich nochmal die Parallele ziehe zu diesem Mordprozess Kleiner Tiergarten, da stand dann eben im Urteil des Berliner Kammergerichtes drin, das war staatlicher Terrorismus. Und daraufhin hat die Bundesregierung dann diplomatische Maßnahmen ergriffen. Und so ähnlich stelle ich es mir hier vor. Am Ende wird das Hanseatische Oberlandesgericht entweder freisprechen oder verurteilen. Und wenn es verurteilt, wird das Gericht etwas zur Frage der Auftraggeberschaft reinschreiben und danach werden sich dann die politischen Reaktionen aus Berlin orientieren. Das wäre meine Prognose.
2: Dann zum Abschluss noch die Frage. Serhii K. hat ja, wenn er es denn war, nicht alleine gehandelt. Welche Schlüsselfiguren gibt es dann noch und wie geht das weiter mit der Aufarbeitung? Folgen dann noch mehr Prozesse?
3: Na, das ist durchaus wahrscheinlich. Es gibt ja einen aus dem Team, der bereits in Kroatien in Haft sitzt und der ebenfalls auf einen Prozess in Deutschland warten dürfte. Denn ihm ist auch klar, dass er angeklagt werden wird. Und er war auf eine gewisse Weise ganz besonders frech. Er wusste schon, dass Serhii K. Festgenommen worden ist. Das war ja international ein großer Durchbruch in diesem Fall. Und dann ist er trotzdem, so sagen es die Ermittler, nach Kroatien gefahren, um bei einer Hollywood-Produktion, die die Sprengung der Pipelines verfilmen wollte, quasi als Berater am Filmset zu stehen. Und das ist aber den Ermittlern eben auch aufgefallen und deswegen haben sie ihn am Rande dieser Filmarbeiten in Kroatien festnehmen lassen. Einigermaßen dreist, könnte man sagen, oder von einem erheblichen »Mir kann nichts passieren« Gedanken getrieben. Bei den anderen ist es so, dass die Bundesanwaltschaft die Namen kennt und die entsprechenden Haftbefehle ausgestellt hat, aber eigentlich niemand mehr so richtig glaubt, nachdem zwei jetzt in Europa ins Netz gegangen sind, dass die anderen so dreist oder so dumm oder wie man es nennen will sein könnten, nochmal nach Europa einzureisen.
2: Sagt der ARD-Terrorismus-Experte Holger Schmidt. Vielen Dank Ihnen für Ihre Einschätzung.
3: Sehr gern.
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4: Im Studio Raimo Hinsdorf in der Fußball-Champions League hat RB Leipzig gestern Abend mal wieder gewonnen mit einem knappen 1:0 gegen die PSV aus Eindhoven. Jeremias Diehl hat das Spiel für uns kommentiert. Jeremias, wie wichtig war dieser erste Leipziger Sieg in der Königsklasse auch im Hinblick auf die Trainerdiskussion?
5: Die drei Punkte waren enorm wichtig. Leipzig ist ja mit einer heftigen 1:4 Niederlage gegen Como in die Champions League-Saison gestartet. Und schaut man sich die kommenden Gegner an, wie Real Madrid, Manchester City und Manchester United, wird es in den nächsten Wochen nicht gerade einfacher, Punkte für die K.O.-Phase zu sammeln. Leipzigs Trainer Martin De Michelis war der Druckabfall nach dem Spiel förmlich anzusehen. Ein breites Grinsen der Genugtuung und Freude blitzte beim Argentinier nach Abpfiff auf. Der neue RB-Soccer-Chef Roger Schmidt war gestern auch das erste Mal im Stadion und dürfte nicht nur mit dem Ergebnis zufrieden gewesen sein. Leipzig hat Spielfreude ausgestrahlt und viele Chancen kreiert, wurde dann in der 75. Minute durch den Siegtreffer von Brian Gruder erlöst. Ein dickes Dankeschön werden die Leipziger wohl auch Torhüter Martin van der Voort schuldig sein. Er hatte einen strittigen Handelfmeter von Perisic in der ersten Halbzeit pariert und RB so weiter auf Kurs gehalten. Lange feiern werden sie wohl nicht. Samstag wartet dann das Topspiel in München auf die Jungs vom Kotterweg.
4: Ja, und der kommende Gegner der Leipziger hatte gestern Abend einen schwierigen Champions-League-Abend. Der FC Bayern im norwegischen Stavanger. Wieder fressen die Bayern ein frühes Gegentor und wieder stehen sie am Ende mit nur einem Punkt da. 3:3 auf norwegischem Kunstrasen. Und einer der Künstler, Michael Olisse, sieht auch noch gelb-rot nach dem Ballwurf ins Gesicht eines Gegenspielers. Bayern-Sportvorstand Max Eberl muss sich nach der Kritik in Augsburg wiederholen.
6: Also wir bringen uns wieder gleich am Anfang in die Not hinein, wo wir gesagt haben, wir wissen, dass die versuchen, uns in die Ecke zu pressen. Wir machen den Eckball, wir verlieren bei der Ecke den Gegner aus den Augen, starten wieder mit dem Ballast im Rucksack, ärgerlich, drücken dann, ähnlich wie gegen Augsburg, und fressen dann den Konter. Also fast identisches Spielbild. Und also dann bist du bei 3-2, dann hast du das Spiel gedreht, dann bringen wir uns einfach mit einer dummen gelb-roten Karte wieder in die Unterzahl, bleiben liegen, obwohl wir einmal weniger sind. Also das ist eine Reihe von Fehlern, es sind zu viele Fehler, und dann kannst du eben auch hier in Stavanger nicht gewinnen.
4: Bayern-Sportvorstand Max Eberl. Zwei große Fußballerjubiläen gibt es diese Tage hier in der Region. Torwartlegende Jürgen Kroll wird am kommenden Montag 80. Vorgestern Abend feierte ein Sport im Osten-Film über den berühmten Keeper in Zwickau Premiere. Und heute feiert ein Stürmeridol in Thüringen Geburtstag. Die Einzelheiten von Sven Herold.
7: Er ist ein großer Sohn des Jenaer Fußballs, gehörte laut Pelé zu den 10 besten Spielern der Welt und feiert am Mittwoch seinen 85. Geburtstag. Peter Ducke, der 466 Spiele für den FC Carl Zeiss bestritt und Jena immer treu blieb. Ich wusste gleich, hier gehst du nie wieder weg, hier gründest du deine Familie, und so ist es geworden. Das waren die ersten Gedanken von Peter Ducke, als er 1959 neben seinem Bruder, dem genialen Roland Ducke, beim SC Motor Jena anheuerte. Es folgten 3 Meistertitel, 3 Pokalsiege und insgesamt 18 Jahre als Spieler des Thüringer Traditionsvereins. Dabei ließ er es 207 Mal krachen, wurde Pelé des Ostblocks genannt. Auch in der Nationalmannschaft waren Peter und Roland Ducke nicht wegzudenken. 68 Mal trug Peter das Trikot der DDR-Auswahl, doch die ganz großen Erfolge blieben ihm verwehrt. Bei den Olympischen Spielen 1972 gab es immerhin eine Bronzemedaille. Doch vor der WM 74 verletzte sich Ducke schwer am Knie. So kam er nur zu 3 Einsätzen, bei denen er jeweils eingewechselt wurde. Weggehen aus Thüringen war für Peter Ducke trotz einiger durchaus attraktiver Angebote aus dem Ausland nie ein Thema. Das große Geld interessierte den Vollblutstürmer einfach nicht. Zitat: Ich hatte eine Familie, war glücklich, hatte eine Wohnung und einen tollen Job. Ich konnte Fußball spielen, von früh bis abends.
4: Vom Fußball geht's jetzt zum Handball. Auf internationalem Parkett geht es heute wieder für die Männer des SC Magdeburg zur Sache. Und das Champions-League-Spiel heute Abend beschert den Magdeburgern ein schnelles Wiedersehen mit Industria Kielce. Das schwierige Auswärtsspiel vor einer Woche in Polen haben die Schützlinge von Trainer Bennett Wiegert mit 35-30 gewonnen. Die Lehren aus dieser Partie dürften beim SCM noch sehr präsent sein.
8: Also wir haben natürlich unser Spiel nochmal in die Auswertung mit reingenommen. Ich habe das Spiel von Kielce am Wochenende mit reingenommen. Ich glaube, das subjektive Gefühl meinerseits, dass wenig Zeit ist, um viel jetzt anderes zu verändern von Kielce und nochmal was komplett Neues zu machen. Die werden an ihre Stärken glauben, und wenn sie ihre Basics durchsetzen, haben sie auch die Möglichkeit, in Magdeburg zu gewinnen. Die Qualität haben sie einfach.
4: 18.45 Uhr geht's los in der GTEC Arena. 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
2: So viel vom Sport. Vielen Dank, Raimo. Die CDU-Fraktion im Landtag von Sachsen-Anhalt will bei der Wahl des Ministerpräsidenten keinen Raum für Spekulationen über mögliche Abweichler lassen. Und dafür haben 14 von 15 Abgeordneten dafür gestimmt, bei der Wahl im Dezember den Saal zu verlassen. Das hat uns der Fraktionsvize gesagt. Und der Fraktionschef Sven Schulze sagt dazu, damit sei eigentlich klar, wie die Wahl ausgehen müsste. Denn der AfD-Fraktion fehlen 3 Stimmen, um ihren Kandidaten durchzubringen. BSW will sich enthalten. Und Ulrich Siegmund tritt nur im ersten Wahlgang an, hat er zumindest angekündigt. Das ist unsere Top-Meldung. Weitere Meldungen jetzt mit Mirko Jugelt.
0: Großbritannien, Frankreich, Australien und Kanada haben Palästinenserpräsident Mahmoud Abbas aufgefordert, die angekündigte Verschiebung der Parlaments- und Präsidentschaftswahlen in den Palästinensergebieten zu überdenken. Zugleich appellierten sie an Israel, die Wahlen nicht zu behindern. Die Parlamentswahl war von November auf September nächsten Jahres verschoben worden, unter anderem mit der Begründung, Israel schränke die Bewegungsfreiheit der Menschen ein. In der saudi-arabischen Hauptstadt Riad sind 4 Menschen durch Trümmerteile abgefangener Raketen verletzt worden, darunter ein Kind. Nach Angaben des Zivilschutzes wurden 15 Wohnhäuser leicht beschädigt. Die Raketen seien von der mit dem Iran verbündeten Houthi-Miliz im Jemen abgefeuert worden. In Jena Nord ist heute die Fernwärmeversorgung unterbrochen. Nach Angaben der Stadtwerke muss eine Hauptleitung repariert werden. Bis voraussichtlich 18 Uhr hätten die betroffenen Kunden kein warmes Wasser und keine Heizung. Das Wetter. Heute mal Sonne, mal dichtere Wolken, anfangs im Südosten etwas Regen, sonst meist trocken, 14 bis 18 Grad. Morgen nach Nebel locker bewölkt und trocken bei ähnlichen Temperaturen. MDR aktuell Verkehrsdienst. A2 Richtung Berlin. Am Kreuz Magdeburg ist die Überfahrt zur A14 Richtung Dresden noch kurzzeitig gesperrt. A2 Richtung Hannover zwischen Richtung Hannover zwischen Eilsleben und Marienborn-Helmstedt. 8 Kilometer Stau plus 20 Minuten. A4 Richtung Görlitz zwischen Ohren und Burkau stockender Verkehr. Vorsicht auf der A9 Richtung München. Zwischen Halle und Wiedemar liegt ein Metallteil auf der rechten Fahrspur. A72 Richtung Leipzig zwischen Stolberg Nord und Kreuz Chemnitz. Stau und stockender Verkehr plus 20 Minuten. Und auf der B100 Richtung Bitterfeldhöhe Braschwitz Behinderungen nach einem Unfall. Soweit der Verkehrsdienst. 9.48 Uhr.
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2: Zehntausende Frauen bekommen jedes Jahr die Diagnose Brustkrebs, was natürlich ein Schock ist. Aber die Chancen, die Erkrankung gut zu überstehen, sind heute sehr gut. Je früher der Tumor erkannt wird, desto besser. In der Medizin lassen innovative Therapien und Medikamente neue Hoffnung schöpfen. Und KI könnte dabei helfen, mehr Krebserkrankungen frühzeitig zu erkennen. Sarah Emminghaus.
9: Der Epidemiologe Alexander Katalinic von der Universität zu Lübeck war vergangenes Jahr an einer Studie beteiligt, bei der KI bei der Mammographie von mehr als 260.000 Frauen in deutschen Praxen eingesetzt wurde.
10: Eigentlich wollten wir nur zeigen, dass die KI genauso gut ist wie der Mensch. Aber rausgekommen ist, dass wir mit KI die Entdeckungsrate für Brustkrebs tatsächlich steigern können. Also ohne KI, mit einem normalen Verfahren, werden etwa so 5 Brustkrebse auf 1.000 Frauen, die im Mammographie-Screening sind, entdeckt. Bei uns in unserer Gruppe mit der künstlichen Intelligenz waren es also 6 von 1.000, also fast 20% mehr Befunde, die wir gefunden haben. Ja. Also hat die KI tatsächlich Tumore gefunden, die man sonst übersehen hätte.
9: Aktuell läuft das Brustkrebs-Screening so ab. 2 Radiologen begutachten eine Mammographie. Wenn einer von ihnen etwas Auffälliges bemerkt, werden weitere Schritte eingeleitet. Es kommt zu weiteren Beratungen und gegebenenfalls weiteren Untersuchungen. Bei der Studie von Katalinic und seinen Kollegen 2025 kam zusätzlich zur Beurteilung durch die beiden Radiologen die KI zum Einsatz. Die positiven Ergebnisse legen aber nahe, womöglich braucht es im ersten Schritt nur einen Radiologen und die KI statt 2 Radiologen. Dabei kommt in Deutschland in den kommenden Jahren voraussichtlich mehr Arbeit auf Radiologen zu. Denn seit März dürfen Radiologen Frauen ab 45 Jahren zur Mammographie einladen. Ob die Krankenkassen die Kosten übernehmen, soll noch im Herbst entschieden werden. Aktuell zahlen sie die Früherkennung für Frauen zwischen 50 und 75 Jahren alle 2 Jahre. KI könnte die Arbeitslast daher senken und gleichzeitig dafür sorgen, dass mehr Erkrankungen entdeckt werden. Christiane Kuhl will noch einen Schritt weitergehen. Die Leiterin der diagnostischen und interventionellen Radiologie an der RWTH Aachen bemängelt, dass aktuell viel zu viele Erkrankungen nicht oder nicht früh genug erkannt werden.
11: Trotz der Bemühungen zur mammografischen Früherkennung und trotz der Erfolge, die die mammografische Früherkennung ja wirklich auch für sich in Anspruch nehmen kann, hat sich an der Größenordnung des zugrunde liegenden Problems sehr wenig geändert. Das muss einem erstmal klar sein. Es sterben eben immer noch ausreichend viele Frauen an Brustkrebs. Und sehr viele durchlaufen ein Drama, sage ich jetzt mal, weil sie, obwohl sie beispielsweise an der Mammographie teilgenommen haben, ihr Brustkrebs zu spät entdeckt worden ist.
9: Sie forscht daher an neuen KI-Modellen, die bereits kleinste Veränderungen in der Brust erkennen sollen und viel höhere Erkennungsraten als Menschen haben könnten.
11: Sie können einem Algorithmus einen Datensatz von Hunderttausenden von Fällen geben und sagen, hör mal zu, ich gebe dir jetzt hier Daten von Personen, bei denen ich weiß, dass die 2 Jahre nach der Untersuchung einen Brustkrebs gehabt haben und die Mammographie war, das wissen wir, ist negativ, das zeigt nichts. Und ich gebe dir hier einen Datensatz von ein paar Millionen Frauen, bei denen kein Brustkrebs 2 Jahre später nachgewiesen war. Findest du irgendwelche Unterschiede?
9: Die Antwort, ja, die KI kann in vielen Fällen erkennen oder sogar vorhersagen, bei welchen Frauen mit unauffälligen Mammographien später doch ein Tumor diagnostiziert wird. Bisher lässt sich nicht nachvollziehen, wie die KI auf ihre Ergebnisse kommt. Sie erkennt Abweichungen im Brustgewebe, von denen bisher noch gar nicht bekannt ist, dass sie mit Brustkrebs zusammenhängen. Kuhl selbst will nun in einer klinischen Studie untersuchen, ob eine solche KI auch im deutschen Programm zur Brustkrebsfrüherkennung ihren Platz finden könnte. damit künftig deutlich mehr Fälle früh erkannt und behandelt werden können.
2: Soweit Sarah Emminghaus. Und jetzt geht's um ein echtes britisches Kulturgut, nämlich um Hecken. Am vergangenen Wochenende hat nämlich der nationale Heckenlegewettbewerb in Oxfordshire stattgefunden. Und unsere London-Reporterin Franziska Hoppen war dabei und hat vorab einen der teilnehmenden Heckenleger bei der Arbeit getroffen.
12: Graham West hat einen seltenen Beruf. Seine Arbeit ist echte britische Handwerkskunst. Der drahtige 56-Jährige ist Chef-Heckenleger am Schloss Arundel in West Sussex und steht mit Helm und Arbeitsmontur vor einer etwa hüfthohen, elegant gewachsenen Hecke. Das ist ein lebendiger Zaun. So haben wir früher das Vieh auf den Feldern gehalten, bevor Draht erfunden wurde. Heute wissen wir natürlich viel mehr über die Vorteile des Heckenlegens. Sie binden Kohlenstoff, schützen Tiere, der Wind trägt weniger Boden ab und hunderte Spezies leben in der Hecke. Deshalb soll nun auch das etwa 4 Meter hohe Gestrüpp nebenan zur Hecke werden. Gepflanzt hat Graham die Bäume und Büsche vor rund 8 Jahren, nun sind sie groß genug. Zuerst sägt er mit einer Kettensäge die jungen Baumstämme an, sodass sie zur Seite fallen. Aber nur ein Teil des Stammes wird durchgeschnitten, etwa 80%. Das klingt zwar viel, aber wir lassen lebendiges Gewebe intakt. Dadurch können Wasser und Nährstoffe im Stamm auf- und abwandern und den gesamten Baum am Leben erhalten. Und so wachsen Baum und Strauch eben horizontal weiter als Hecke. Dabei brauchen die Äste allerdings Anleitung. Graham baut ihnen eine Art Ranggitter. Wildtierhüter Charlie Meller ist gekommen, um sich den Fortschritt anzuschauen. Für ihn sind die Hecken vor allem wegen der Vögel auf dem Anwesen wichtig. All diese Feldvögel, deren Bestände in anderen Gebieten stark zurückgehen. Dank unserer Maßnahmen geht es ihnen hier deutlich besser als im nationalen Durchschnitt. Der beste Beweis? Die in England sonst mittlerweile selten gewordenen Rebhühner. Sie nisten im dichten Boden der Hecken, von denen hier in den vergangenen Jahren mehr als 50 Meilen gelegt wurden. Die britische Regierung subventioniert den Heckenbau sogar. Pro 9 Meter gibt's umgerechnet etwa 25 Euro. Ortswechsel nach Oxfordshire. Hier wird beim jährlichen Heckenlegewettbewerb das grüne Kulturgut zelebriert. Händler verkaufen Handwerkszeug und Tweedwesten. Dazu gibt's Fish and Chips und Tee und eine mehr als 1 Kilometer lange Strecke Gestrüpp, an der Heckenleger aus dem ganzen Land auf ihrem Abschnitt versuchen, die Äste zu bezwingen und daraus das schönste Buschwerk zu flechten. In 11 verschiedenen Stilen. Sarah ist aus dem Nachbarort zum Zuschauen gekommen.
13: It's just a great place to come and listen to all the old boys who know so much about it and you know so much skill here.
12: Es sei toll, den alten Jungs hier zuzuhören. Sie wüssten so viel über diese Handwerkskunst. Aber es gibt auch junge Fans. Kai etwa, der Mitte 20 ist und selbst auch Hecken legt. Ich habe einen Social-Media-Kanal. Follower liken da die Hecken. Das ist verrückt. Die leben dann in London und arbeiten in Kanzleien. Auch Graham West ist angetreten und kämpft an seinem Abschnitt mit dem Ahorn, der den Weißdorn nicht richtig durchkommen lässt.
14: Und der Maple ist wirklich dominant, so es suppressed a lot of the Hawthorn. So it's not as consistent as we would like normally.
12: Am Ende gewinnt ein walisischer Kollege. Macht nix, sagt Graham. Er will am Schloss Arundel ohnehin noch so einige Meilen Hecken pflanzen. Und nächstes Jahr ist ja wieder Heckenmeisterschaft.
2: Franziska Hoppen berichtete. Viele Dörfer kennen das Problem. Der Bäcker ist weg, die Gaststätte zu, der Laden dicht. Im nordsächsischen Pressel sah das ähnlich aus. Aber jetzt gibt's wieder einen Ort zum Einkaufen und für den Dorftratsch. Alexander Kruno.
15: So, mein Freund, welche Soße möchtest du?
16: Eine Frage, die Mehmet, der nur bei seinem Vornamen genannt werden möchte, wohl schon tausende Male gestellt hat. Seit Juli stellt er sie in Pressel, dem Heideort in der Nähe von Bad Düben. Doch er hat hier nicht nur einfach eine Dönerbude aufgemacht. Nein, er lässt auch den alten Dorfkonsum wieder aufleben.
15: Hammer Käse, Hammer Eier, Hammer türkische Olive, Hammer Salami, Joghurt, Butter, Hammer alles, mein Freund.
16: Mehmet ist in der Türkei aufgewachsen, doch seit 31 Jahren lebt er in Bitterfeld.
15: Ich habe gekommen wegen Politik, ja, nach Deutschland. Und dann habe ich ja geheiratet, ich habe 5 Kinder, meine Frau ist deutsche Frau, ich bin glücklich.
16: Glücklich sind auch die Menschen in Pressel darüber, dass Mehmet hier wieder den Laden schmeißt. Zum Jahresbeginn hatte der vorherige Betreiber des Lädchens zugemacht. Selbst für kleinere Einkäufe waren weite Wege nötig. Seit der Wiedereröffnung kommen viele Pressler aber nicht nur zum Einkaufen vorbei.
17: Das ist eine schöne Sache auf jeden Fall, dass er das hier weiterführt. Und wie gesagt, auf die Dörfer hier ist sonst ein Dorfsterben, wenn das eben nicht ist. Und er macht das eben sehr schön und hat das auch hier schön wieder hergerichtet.
16: Genauso froh, dass der Dorfkonsum nun doch nicht dem Verfall preisgegeben ist, ist Ortsvorsteher Olaf Brautsch. Er beobachtet, wie wichtig so ein kleiner Dreh- und Angelpunkt für den Zusammenhalt in der Dorfgemeinschaft ist.
18: Hier kommen Leute zusammen aus dem Dorf, die sie vielleicht sonst nicht sehen auf der Straße. Hier geht man einkaufen, nimmt was zu essen mit und erzählt den sogenannten Dorftratsch. Das ist wichtig, das macht Dorf aus.
16: Und ein Teil davon ist jetzt auch Mehmet, den hier alle nur Mardin nennen, weil sein Laden so heißt. Die wenigsten wissen, dass das eigentlich der Name seiner Heimatstadt in der Türkei ist.
15: Ist gut, mein Freund, macht Spaß. Wenn keine Kunde, ich mache meine Sache, türkische Sache. Wenn habe ich Kunde, ich mache meine Döner. Und das war's, mein Freund.
16: Mehmet beobachtet genau, was gefragt ist und was eher liegen bleibt. Das Sortiment soll weiter wachsen. Vor allem aber fühlt er sich in Pressel angekommen. Und schon jetzt hat sein kleiner Laden mehr geschafft, als nur die Regale zu füllen. Er hat dem Dorf einen Treffpunkt zurückgegeben.
2: Der Bericht von Alexander Grunow war das. Und jetzt schalten wir uns mal in den kleinen Laden von Diana Weise, die da das Wetter im Angebot hat. Wie sieht's aus in deinen Regalen?
19: Da haben wir als Hauptzutat Sonnenschein. Allerdings gibt es auch noch so eine Nebelsuppe, vor allem in den Gipfellagen von Harz und Erzgebirge, aber auch im Thüringer Wald kann da Nebel zu sehen sein. Überall dort in tieferen Lagen in den Bergen sind auch Wolken da. Und auch in der Oberlausitz in der Sächsischen Schweiz sind doch mehr Wolken als Sonne zu sehen. Das wird dann ab der Mittagszeit überall so sein, dass da Wolken entstehen und die Sonne es schwerer hat durchzukommen. Aber auch am Nachmittag ist sie doch noch da und es bleibt auch im Großen und Ganzen trocken, mit Temperaturen dann schon wieder zwischen 14 und 18 Grad.
2: Also ganz freundlich, morgen auch nochmal so?
19: Morgen wird es ganz ähnlich sein, ja, auch freundlich mit Sonne und bis 18 Grad.
2: Danke dir, Diana. Die Bundesregierung hat sich jetzt doch auf die Zuckersteuer geeinigt. Wie dieser Kompromiss aussieht, dazu gleich mehr. Und noch immer herrscht soziale Ungerechtigkeit im Schulsystem. Und die PISA-Studie aus diesem Jahr hat diese Diskussion entfacht. Wir berichten drüber nach 10.
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0: Um 10 Uhr mit Mirko Jugelt. Der Landtag von Sachsen-Anhalt kommt zur Stunde zu einer Sondersitzung zur Ukraine-Politik zusammen. AfD und BSW fordern in einem gemeinsamen Antrag, dass sich die Landesregierung im Bundesrat gegen weitere Waffenlieferungen einsetzt. Zudem soll das Land finanzielle Hilfen stoppen, die über humanitäre Unterstützung hinausgehen. SPD-Fraktionschefin Katja Pähle warf den beiden Fraktionen im MDR vor, sich eine Showbühne zu bauen. Der geschäftsführende Ministerpräsident Sven Schulze sagte im ZDF, man sei als Landesregierung nicht verpflichtet, den möglichen Beschluss in den Bundesrat einzubringen. Russland hat die ukrainische Hauptstadt Kiew in der Nacht erneut mit ballistischen Raketen angegriffen. Laut Bürgermeister Vitali Klitschko ging ein Wohngebäude in Flammen auf. Mindestens 2 Menschen starben, mehr als 20 wurden verletzt. Nach russischen Angaben wurden 7 Energieanlagen und ein Rechenzentrum attackiert. Der ukrainische Präsident Volodymyr Zelensky beklagte, dass es wiederholt keine vorherige Warnung der westlichen Verbündeten gegeben habe. Die Raketen seien erst im Anflug auf die Stadt von den Radaren entdeckt worden. Der weltweite Kampf gegen den Hunger kommt kaum voran. Wie die Hilfsorganisation Aktion gegen Hunger mitteilte, hatten im vergangenen Jahr rund 266 Millionen Menschen keinen verlässlichen Zugang zu Nahrung. Demnach hat sich die Zahl innerhalb von 10 Jahren verdoppelt. Hauptursachen seien Kriege, Vertreibung, Wetterextreme und hohe Lebensmittelpreise. Nach dem Cyberangriff auf französische Supermärkte hat das Bundesamt für Sicherheit in der Informationstechnik Privatpersonen dazu aufgefordert, ihre digitalen Geräte zu überprüfen. Wie Sprecher Joachim Wagner dem MDR sagte, werden viele smarte Kühlschränke oder Waschmaschinen nur mit einem unsicheren Standardpasswort ausgeliefert. Bei der Attacke in Frankreich hatten Hacker die Kühlregale in 80 Supermärkten in den Auftaumodus versetzt. Tonnenweise Lebensmittel mussten vernichtet werden. Bundespräsident Frank-Walter Steinmeier hat Papst Leo XIV. Nach seiner Lungenkrebsoperation schnelle Genesung gewünscht. Steinmeier erklärte, er sei besorgt. Die Stimme des Papstes sei für viele Menschen weltweit von besonderer Bedeutung. Dem Kirchenoberhaupt war gestern ein bösartiger Tumor und ein Teil des rechten Lungenflügels entfernt worden. Der Papst soll sich nun eine Woche im Krankenhaus erholen. Mit welcher Therapie es weitergeht, ist noch offen. Das waren die Nachrichten. Das Wetter mit den aktuellen Temperaturen: Brockennebel 5 Grad, Chemnitz heiter 11, Dresden sonnig 12 Grad, Eisenach leicht bewölkt 10, Erfurt leicht bewölkt 10, Fichtelberg Nebel 6 Grad, Gera heiter 11, Görlitz wolkig 13, Halle heiter 12, Leipzig heiter 12, Magdeburg sonnig 12 und Meiningen leicht bewölkt 8 Grad. Heute zunächst in den Bergen und in Teilen Sachsens dichtere Wolken, sonst heiter bis wolkig und meist trocken, Höchstwerte 14 bis 18 Grad, morgen nach Nebel locker bewölkt mit Sonne und trocken, 14 bis 18 Grad und auch am Freitag nach Nebel heiter oder locker bewölkt, trocken und noch etwas milder. MDR-Verkehrsdienst, A2 Richtung Berlin. Am Kreuz Magdeburg ist die Überfahrt zur A14 Richtung Dresden noch kurzzeitig gesperrt. A2 Richtung Hannover zwischen Eilsleben und Marienborn-Helmstedt 8 Kilometer Stau, 20 Minuten Verzögerung. Die A2 Richtung Hannover ist zwischen Braunschweig-Watenbüttel und Peine-Ost wegen eines defekten Lastwagens im Baustellenbereich gesperrt. Zurzeit Stau bis zum Kreuz Braunschweig-Nord. Die A4 Richtung Görlitz ist zwischen Ohren und Burkau nach einem Unfall gesperrt. A14 Magdeburg-Dresden zwischen Grimma und Mutschen in beiden Richtungen stockender Verkehr. A72 Richtung Leipzig zwischen Stolberg Nord und Kreuz Chemnitz immer wieder Stau und stockender Verkehr an einer Baustelle plus 20 Minuten. Und B100 Richtung Halle in Höhe Braschwitz ist die rechte Fahrspur nach einem Unfall gesperrt. Soweit der Verkehrsdienst. 10.04 Uhr.
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2: Mit Sophia Spiropoulos, hallo. Die CDU-Fraktion in Sachsen-Anhalt hat beschlossen, bei der Wahl des AfD-Kandidaten Ulrich Siegmund zum Ministerpräsidenten geschlossen den Plenarsaal zu verlassen. Darauf verständigte sich die Fraktion am Dienstag. Damit sollen Spekulationen über mögliche Abweichler verhindert werden. Eine Unterstützung Siegmunds schließt die CDU nach wie vor aus. Der AfD fehlen für seine Wahl derzeit 3 Stimmen. Und auch das BSW hatte eine Unterstützung zuletzt abgelehnt. Erst in einem möglichen dritten Wahlgang werde man im Plenarsaal bleiben, sagt der CDU-Fraktionsvorsitzende und noch Ministerpräsident Sven Schulze.
20: In einem dritten Wahlgang, wo die einfache Mehrheit zählt, sollte es dazu kommen, dann wären wir natürlich auch im Plenum. Aber wie wir uns dann verhalten, hängt ja auch davon ab, wie die Situation ist. Gibt es dann einen Kandidaten, gibt es mehrere Kandidaten? Deswegen, jetzt ging es erstmal darum, eine Klarheit zu schaffen für den ersten und zweiten Wahlgang aus unserer Sicht intern. Ein Fakt ist, das sind geheime Wahlen und diese ganzen Diskussionen, die wir erleben, auch jetzt wieder, wo die AfD sagt, sie hätte Stimmen der CDU sicher, diese ganzen Diskussionen, den wollten wir am Ende jetzt auch mal einen Schlusspunkt setzen. Wir haben uns jetzt auf einen Weg verständigt und eins ist klar, das haben wir gestern auch beschlossen, es gibt keine Stimme für einen AfD-Ministerpräsidenten.
2: Soweit der CDU-Fraktionschef in Sachsen-Anhalt, Sven Schulze. Ulrich Siegmund von der AfD hatte angekündigt, er werde sich zur Wahl stellen, aber nur für den ersten Wahlgang. Und der AfD-Fraktion fehlen 3 Stimmen, um ihren Kandidaten da durchzubringen. Damit ins politische Berlin. Und es geht um die Zuckersteuer. Die wollte Finanzminister Klingbeil ja einführen, weil sie Geld in die Staatskasse bringt und für mehr Gesundheit sorgt. Denn die Idee ist, dass ungesunde, zuckerhaltige Getränke durch die Steuer teurer und dann weniger getrunken werden. Der Bundeskanzler hatte diese Pläne gestoppt. Die Union ist nämlich eigentlich gegen eine Zuckersteuer. Aber jetzt gibt's einen schwarz-roten Kompromiss. Jakob Mayer hat Einzelheiten.
21: Wie das Bundesfinanzministerium bestätigt, soll die Steuer ab Juli kommenden Jahres wirksam werden, und zwar in 2 Stufen. Auf gesüßte Getränke mit einem Zuckergehalt ab 5 Gramm pro 100 Milliliter gilt dann ein Steuersatz von 26 Cent. Bei einem Zuckergehalt von 8 Gramm sind es 32 Cent. Bundesfinanzminister Lars Klingbeil will so Einnahmen für den Bundeshaushalt erzielen. und Hersteller anregen, den Zuckergehalt von Getränken zu senken. Für Produzenten mit bis zu 1 Million Liter Jahresproduktion gilt die Steuer nicht. Die Steuer soll dem Bund im kommenden Jahr rund 690 Millionen Euro einbringen, 2028 dann 925 Millionen. Nachdem sich die schwarz-rote Koalition gestern auf den Kompromiss verständigt hat, wird das Bundeskabinett am Vormittag über eine entsprechende Formulierungshilfe beraten. Danach muss der Bundestag das Vorhaben beschließen. Unionsfraktionschef Thorsten Frey nannte es im Deutschlandfunk zwar problematisch, eine Steuer einzuführen, in einer Situation, in der man sich um die Finanzierung der Lebenshaltungskosten vieler Menschen sorgen müsse. Das sei aber Teil der Gesundheitsprävention im Rahmen der Reform der gesetzlichen Krankenversicherung. Hessens Ministerpräsident Boris Rhein von der CDU bezeichnete die Zuckersteuer im Kölner Stadtanzeiger als falsches Signal. Auch 9 zuständige Länderministerinnen und Minister der Union haben sich in einem Brief an Bundeskanzler Friedrich Merz dagegen ausgesprochen.
2: Eigentlich sollte die Kommission zur Reform der Pflegeversicherung schon vergangene Woche vom Bundeskabinett eingesetzt werden. Das wurde aber kurzfristig verschoben. Inzwischen sollen offene Fragen geklärt sein und damit könnte die Bundesregierung den Startschuss für die Kommission jetzt geben. Bitte Sönnigsen informiert.
3: Die Bundesregierung hatte sich nach langen Diskussionen auf einen Gesetzentwurf zur Pflegereform geeinigt. Damit soll verhindert werden, dass die Kosten für die Pflegeversicherung steigen. Der Bundestag hat dieses Gesetz längst noch nicht beschlossen und schon jetzt ist klar, es wird nicht reichen. Langfristig lassen sich mit diesem Gesetz die Finanzprobleme in der Pflege nicht regeln. Deshalb will Bundesgesundheitsminister Carsten Linnemann eine Kommission aus Fachleuten beauftragen. Bis Ende Januar sollen sie Vorschläge für eine Strukturreform erarbeiten. Auf dieser Grundlage soll im nächsten Jahr eine umfassende Reform auf den Weg gebracht werden. Eigentlich wollte die Bundesregierung die Kommission schon in der letzten Woche einsetzen. Union und SPD konnten sich aber nicht auf den genauen Auftrag einigen. Die SPD drängt darauf, dass die Fachleute zum Beispiel auch prüfen, ob ein finanzieller Ausgleich zwischen gesetzlicher und privater Pflegeversicherung sinnvoll und möglich ist. Außerdem sollen sich die Fachleute auch die Idee eines Pflegedeckels genauer anschauen, der die Eigenanteile, den die Menschen im Pflegeheim selbst bezahlen müssen, begrenzen soll.
2: Soweit Birte Sönnigsen. Russland hat nach Angaben des ukrainischen Präsidenten Volodymyr Zelensky Energieanlagen in der Hauptstadt Kiew und weiteren Regionen mit Raketen angegriffen. Und diesmal gab es wohl keine Vorwarnung. Rebecca Barth.
5: Tote, Verletzte, Stromausfälle, Störungen im Nahverkehr und bei der Wasserversorgung. Das sind die Folgen des jüngsten russischen Luftangriffs auf die Ukraine. 600.000 Menschen seien aktuell ohne Strom, sagt der ukrainische Präsident am Morgen und warnt vor noch größeren Ausfällen. Mit ballistischen Raketen hat die russische Armee bis in den Morgen hinein vor allem Anlagen der zivilen Infrastruktur der Ukraine ins Visier genommen. Die regionalen Behörden melden Zerstörungen an Heiz- und Stromkraftwerken, der Bahninfrastruktur, Öl- und Gasspeichern in mehreren Regionen des Landes. Getroffen wurde unter anderem eines der wichtigsten Kraftwerke der ukrainischen Hauptstadt. Die Raketen schlugen vielerorts ein, bevor Luftalarm ausgelöst werden konnte. Schon am Abend melden die ukrainischen Luftstreitkräfte, sie hätten keine Warnungen von den Partnern der Ukraine erhalten. Die Gründe für die ausbleibenden Informationen über Raketenstarts auf russischem Gebiet würden noch ermittelt. Gestern betont der ukrainische Außenminister, die Ukraine erhalte weiterhin Geheimdienstinformationen aus den USA. Ausbleibende Warnungen könnten mit dem eingesetzten Raketentyp zusammenhängen, sagt Andriy Sibiha. Der ukrainische Präsident kritisiert, Russland halte sich nicht an Trumps Forderungen nach einer Energiewaffenruhe. Er bitte den US-Präsidenten, nicht die Augen zu verschließen vor der Realität und stattdessen harte Sanktionen gegenüber Russland zu verhängen.
2: Soweit Rebecca Barth und damit zurück nach Deutschland. Hier entscheiden das Einkommen der Eltern und deren Bildungsgrad stark darüber mit, wie gut Kinder durch die Schule kommen. Das hat schon die erste PISA-Studie vor 25 Jahren gezeigt und die aktuelle Studie belegt, dass dieses Problem der sozialen Ungleichheit immer noch da ist. Warum aber gelingt es so schlecht, Nachteile auszugleichen, die Kinder wegen ihres familiären Hintergrunds haben? Anna Küch dazu aus der ARD-Wissenschaftsredaktion.
22: Im Alter von 15 Jahren ist der Unterschied gewaltig. Jugendliche aus privilegierten Elternhäusern liegen bei PISA weit vor den Gleichaltrigen aus sozial benachteiligten Familien. In den Naturwissenschaften sind es ganze 125 Punkte. Aber wann beginnt diese Ungleichheit eigentlich? Das hat der Soziologe Marcel Helbig vom Leibniz-Institut für Bildungsverläufe in Bamberg untersucht und dafür Bildungsbiografien von der Kita bis zum Erwachsenenalter analysiert.
6: So ungefähr bei 3-Jährigen, wo man Wortschatz sich schon angucken kann. Bei 4-Jährigen haben wir dann die ersten mathematischen Vorläuferkompetenzen, die man sich dann angeschaut hat und so weiter. Und da zeigt sich, dass Ungleichheiten schon da sind zwischen den sozialen Schichten, dass die aber bis zum Eintritt in die Schule noch größer werden. Und eigentlich so ihr fast schon Maximum eigentlich erreicht haben beim Schuleintritt.
22: Die soziale Schere geht also schon vor der Schule in Kita oder Kindergarten auf. Und die Schulen schaffen es nicht, diese Unterschiede wieder abzubauen. Die frühe Aufteilung der Kinder nach der 4. Klasse in vielen Bundesländern trägt dazu bei.
6: Wir sehen, dass bei gleicher gemessener Kompetenz Kinder aus niedrigeren Schichten schlechtere Noten bekommen. Oder anders formuliert, Kinder aus höheren Schichten kriegen bessere Noten bei gleicher Kompetenz und werden dann noch häufiger fürs Gymnasium empfohlen. Und wenn sie die Empfehlung haben, entscheiden sich ihre Eltern auch noch häufiger dafür, aufs Gymnasium zu gehen. Das heißt, es werden quasi über 3 Mechanismen werden dort nochmal zusätzliche Ungleichheiten geschaffen.
22: Bedeutet, das Bildungssystem produziert selbst Ungleichheiten. Nach der ersten PISA-Studie vor 25 Jahren wurde viel ausprobiert. Die Ganztagsbetreuung wurde massiv ausgebaut, Kita und Grundschule mehr verzahnt. Es gab frühe Sprach- und Leseförderung. Warum haben all diese Maßnahmen letztendlich nicht gefruchtet? Dazu Kai Maas, Leiter des Leibniz-Instituts für Bildungsforschung und Bildungsinformation.
7: Es könnte sein, dass wir in den letzten Jahren sehr viele Projekte, Programme, Maßnahmen, auch Reformen, Reförmchen installiert haben, die oftmals nicht langfristig gedacht waren, die oftmals nicht miteinander verzahnt waren und die teilweise auch unterschiedliche Zieldimensionen adressiert haben.
22: Der Bildungsforscher fordert deshalb, genauer zu prüfen, welche Maßnahmen tatsächlich wirken und unter welchen Bedingungen. Beim Ganztagsausbau zum Beispiel ging es lange Zeit immer nur um die Frage, wie viele Plätze brauchen wir und nicht darum, was dort eigentlich pädagogisch passiert. Ein Betreuungsplatz allein gleicht ja noch keine Leistungsunterschiede aus. Dafür braucht es gezielte Förderung. Und auch der beste Unterricht in der Schule kann die sozialen Probleme nicht einfach abfedern.
7: Wenn ich eine Klasse habe von 25 Schülern, von denen 5 nicht da sind, weil sie, keine Ahnung, irgendwo sind, 5 weitere sind völlig unausgeschlafen, wiederum 3 haben nichts gegessen, andere sind sozioemotional völlig aus der Bahn geworfen, weil sie es mit großen sozialen Problemen vielleicht in der Familie zu tun haben. Dann müssen wir diese Bedingungen adressieren, dass die Kinder überhaupt in die Lage versetzt werden zu lernen und dann den Unterricht entwickeln.
22: Die Herausforderungen in den Klassenzimmern sind so komplex, dass eine Lehrkraft allein kaum etwas ausrichten kann. Hier bräuchte man multiprofessionelle Teams, die unterstützen. Das eine Patentrezept gegen soziale Ungleichheit gibt es nicht. Aber es gibt Stellschrauben, die erwiesenermaßen funktionieren. Auch das hat PISA mehrfach gezeigt. Zum Beispiel die Kinder, wenn überhaupt, erst nach der 6. Klasse auf unterschiedliche Schulformen aufteilen. Und mit der Förderung so früh wie möglich anfangen. Am besten schon in der Kita.
8: Soweit Anna Küch. 10.15 Uhr ist es. Der Landtag von Sachsen-Anhalt hält zur Stunde eine Sondersitzung zur Ukraine-Politik ab. AfD und BSW fordern in einem gemeinsamen Antrag, dass sich die Landesregierung im Bundesrat gegen weitere Waffenlieferungen einsetzt und auch gegen finanzielle Hilfen, die über humanitäre Unterstützung hinausgehen. Widerstand dagegen kommt aus der SPD und von der CDU. Das ist unser Top-Thema. Weitere Meldungen jetzt mit Mirko Jugelt.
0: In Mühlhausen sind am Abend bei einem Brand in einem Mehrfamilienhaus 8 Menschen verletzt worden. Der Polizei zufolge mussten 4 Menschen über eine Drehleiter in Sicherheit gebracht werden. Es werde wegen des Verdachts der Brandstiftung ermittelt. Ein Unbekannter habe ein Schuhregal angezündet. In Chemnitz sind am Abend bei einem Kellerbrand in einem Mehrfamilienhaus 6 Menschen verletzt worden. Südlich von Leipzig wird ein gut 1.000 Tonnen schwerer Tagebaubagger umgesetzt. Der Eimerkettenbagger des Bergbauunternehmens Mibrak wechselt vom Abbaufeld Schlehenhain nach Peres. Am Morgen überquerte der rund 20 Meter hohe Koloss die B176 zwischen Greutsch und Neukieritzsch. Die Straße ist noch bis morgen gesperrt. Beim ChatGPT-Entwickler OpenAI ist ein Abhörgerät im Konferenzraum der Firma entdeckt worden. Nach Angaben des US-Justizministeriums wurde ein saudischer Mitarbeiter der Firma festgenommen. Die US-Bundespolizei FBI nahm Ermittlungen auf. Das Wetter. Heute mal Sonne, mal dichtere Wolken. Anfangs im Südosten etwas Regen, sonst meist trocken. 14 bis 18 Grad. Morgen nach Nebel locker bewölkt und trocken bei ähnlichen Temperaturen. MDR aktuell Verkehrsdienst. A2 Richtung Hannover zwischen Eilsleben und Marienborn-Helmstedt. 8 Kilometer Stau und stockender Verkehr plus 45 Minuten. Die A2 Richtung Hannover ist zwischen Braunschweig-Wartenbüttel und Peine-Ost wegen eines defekten Lastwagens im Baustellenbereich gesperrt. Zurzeit Stau bis zum Kreuz Braunschweig-Nord. A4 Richtung Görlitz, zwischen Ohrn und Burkau, Stau nach einem Unfall. Der Verkehr wird an der Unfallstelle vorbeigeführt. A13 Richtung Berlin, zwischen Lübbenau und Duben, Stau plus 10 Minuten. A14 Magdeburg-Dresden, zwischen Grimma und Mutschen, in beiden Richtungen stockender Verkehr an einer Baustelle plus 10 Minuten. A72 Richtung Leipzig, zwischen Stolberg-Nord und Kreuz Chemnitz, immer wieder Stau und stockender Verkehr an einer Baustelle plus 20 Minuten. Und die Straße zwischen Dietzhausen und Suhl ist nach einem Unfall gesperrt. Soweit der Verkehrsdienst. Es wird 10:18 Uhr.
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4: US-Präsident Trump ist vor den Midterms, also den Zwischenwahlen, weiter auf Wahlkampftour. Bei seinen Auftritten wettert er immer wieder gegen Migranten und fordert mehr Abschiebungen. In diesem Zusammenhang attackiert er in Ohio zum wiederholten Mal die demokratische Abgeordnete Ilhan Omar. Nur Stunden zuvor wurde ihr Haus in Washington durchsucht. Knapp 3 Wochen vor der Wahl sorgt das in den USA jetzt für Diskussionen. Jan Oppel.
10: Abschieben, ruft die Menge bei Donald Trumps Auftritt in Ohio. Der Präsident ist auf Wahlkampftour und setzt dabei immer wieder auf das Thema Migration. Dabei greift er auch die somalischstämmige Abgeordnete der Demokraten, Ilhan Omar, an. Sie kommt hierher aus einem Land ohne Gesetze, ohne Polizei, ohne Militär. Alles, was sie da tun, ist, sich gegenseitig zu beschießen. Und sie kommt hierher und beruft sich bei ihren Rechten auf die US-amerikanische Verfassung. Dabei kommt sie aus einem der schlimmsten Länder auf dem gesamten Planeten. Zuvor hatte es in Washington eine Razzia von Beamten der Einwanderungsbehörde in Omars Haus gegeben. Sie wertete die Durchsuchung in den sozialen Medien als Versuch, politische Gegner ins Visier zu nehmen und die Strafverfolgungsbehörden zu instrumentalisieren. Ähnlich äußerten sich auch führende Demokraten wie der Minderheitsführer Hakeem Jeffries. Rechtsradikale Verschwörungstheoretiker haben die Abgeordnete Omar in den letzten 8 Jahren attackiert. Da ist nichts, was eine solche Razzia rechtfertigt. Erst recht nicht weniger als 30 Tage vor dieser Wahl. Das Justizministerium spricht lediglich von laufenden Ermittlungen. Den Vorwurf, es gehe darum, politische Gegner zu verfolgen, weist Vizepräsident Vance zurück. Ich weiß, dass es einige schwerwiegende Vorwürfe gegen Ilhan Omar gibt. Wir werden uns das ansehen. Und wenn da etwas ist, wird es verfolgt. Und wenn nicht, dann nicht. Für die ehemalige Nummer 2 im Justizministerium, Donald Ayer, wirft der Zeitpunkt der Hausdurchsuchung aber Fragen auf. Normalerweise hielten sich die Behörden in den letzten 2 Monaten vor einer Wahl mit Durchsuchungen oder Anklagen gegen Kandidatinnen und Kandidaten zurück. So wolle man eine Einflussnahme vermeiden. Warum machen die das jetzt? Wenn sie ermitteln wollen, warum haben sie das nicht 2 Monate oder 6 Monate vorher gemacht oder die Midterms abgewartet? Stattdessen kommt jetzt, direkt vor dieser Wahl, die Durchsuchung. Nach US-Medienberichten geht es dabei um Einwanderungsdokumente aus Omars Kindheit. Im Alter von 12 Jahren kam sie mit ihrer Familie als Flüchtling aus Somalia in die USA. Seit 2019 sitzt sie im Kongress und gehört zum linken Parteiflügel. Kritiker werfen ihr wegen verschiedener Äußerungen zu Israel, aber auch Antisemitismus vor. Omar weist das zurück. Für Donald Trump ist sie seit Jahren ein Feindbild. Donald Trump verweist immer wieder auf einen Betrugsfall in Minnesota. Während der Corona-Pandemie wurden dort hunderte Millionen Dollar aus einem staatlichen Essensprogramm für Kinder abgezweigt. Die meisten Angeklagten haben somalische Wurzeln. Trump schlägt den Bogen zu Omar, obwohl ihr in dem Fall nichts vorgeworfen wird. Und sie ist nicht die einzige Politikerin mit Migrationsgeschichte, die Trump ins Visier nimmt. Ein weiterer Kandidat, Abdul El-Sayed, der für die Demokraten bei den Midterms Senator für Michigan werden will. Ich nenne ihn Mohammed. Jemand hat mir gesagt, der heißt nicht Mohammed, sondern Abdul. Ich habe gesagt, für mich heißt er Mohammed. Ich bin der Präsident und ich kann ihn verdammt nochmal so nennen, wie ich will. Für mich heißt er Mohammed und er ist ein radikaler Dschihadist. Omar und El Sayed gehören zu den bekanntesten Politikern mit Migrationsgeschichte in den USA. Und sie werden immer wieder angefeindet. Abschieben rief die Menge in Ohio, dabei sind beide amerikanische Staatsbürger. Kurz vor den Midterms zeigt sich einmal mehr, wie gespalten das Land ist.
9: Es ist das Ende eines langen Kapitels. Das kurdisch geführte Militärbündnis Demokratische Kräfte Syriens hat seine Auflösung bekannt gegeben. Im Gegenzug verlangen die Kurden weitreichende Minderheitenrechte. Aber wie ist die Lage in den kurdischen Gebieten? Jahrelang haben dort Lehrerinnen das Bildungswesen unter der autonomen Verwaltung durch das Militärbündnis miterlebt. Und die beobachten jetzt, was sich aktuell verändert. Iris Völlnagel.
11: Im Kurdischunterricht bei Ilham Mesko an der Matir Sido-Schule in Kobane geht es heute um Grammatik. Vor 11 Jahren begann die junge Frau, Kurdisch zu unterrichten. Mit ihrem Einsatz für die kurdische Sprache will sie auch das Werk ihrer Schwester fortsetzen. Diese starb 2014 als kurdische Kämpferin in der Schlacht um Kobane, im Kampf gegen die Terrororganisation Islamischer Staat. Vor ihrem Tod habe sie ihrer Schwester versprochen, deren Mission, jungen Menschen die kurdische Sprache und Kultur zu vermitteln, fortzusetzen, erzählt Ilham Misko.
13: Ich habe angefangen, den Kindern in unseren Dörfern das kurdische Alphabet beizubringen. Ich habe ihnen erklärt, was die Buchstaben bedeuten und wie sie sich entwickelt haben.
11: Heute unterrichtet Ilham Misko in einer Schule in Kobane im Norden Syriens. Hier leben viele Kurden. Bereits zu Beginn der Selbstverwaltung hätten sie begonnen, ihre Muttersprache wieder zu pflegen und weiterzugeben, erzählt sie. Unter dem syrischen Diktator Assad war das strengstens verboten und mit Strafen verbunden. Kurdisch sprechen vom Kindergarten bis zur Universität lautet die neue Devise. Doch damit werde seit diesem Schuljahr wieder Schluss sein, befürchtet die Lehrerin. Anlass für ihre Sorge ist ein Dekret der syrischen Übergangsregierung. Dieses sieht vor, dass in den mehrheitlich von Kurden bewohnten Gebieten Syriens einzelne Fächer wie Sozialkunde, Geschichte, Geographie oder Philosophie auf Kurdisch unterrichtet werden können. Der restliche Unterricht soll auf Arabisch stattfinden. Was aus Sicht der Übergangsregierung als Fortschritt und Anerkennung des Kurdischen als offizielle Unterrichtssprache gemeint ist, empfindet die Lehrerin als eine enorme Einschränkung.
13: Für meine Schüler und mich ist die Entscheidung aus Damaskus, den Kurdischunterricht auf 3 Stunden die Woche zu begrenzen, nicht akzeptabel. Für uns Kurden reicht es nicht, unsere Muttersprache nur 3 Stunden die Woche zu unterrichten.
11: Auch die Schüler, vor allem die in den höheren Klassen, lehnen die Anweisungen aus Damaskus ab. So auch der Schüler Mahmoud Bossi.
23: Wir wollen das nicht akzeptieren. In meiner Klasse sind einige Schüler, die sprechen kein Arabisch. Wie sollen sie das jetzt schaffen? 3 Stunden Kurdisch pro Woche sind viel zu wenig.
11: Wenn es nach Ilham Misko ginge, sollte Kurdisch neben Arabisch als 2. Landessprache anerkannt werden. Ebenso sollte das Recht auf Unterricht in kurdischer Sprache in der Verfassung verankert werden.
13: Welche Rechte wir auch immer diskutieren, unsere kurdische Sprache darf nicht übergangen werden. Denn unsere Sprache ist für uns eine rote Linie. Sie beruht auf den Prinzipien und den Opfern der Märtyrer und muss daher in der neuen syrischen Verfassung als offizielle Sprache eines demokratischen Syriens anerkannt werden.
11: Die Lehrerin Ilham Misko hat, wie ihre Landsleute, Angst, dass die von ihnen hart erkämpften Freiheiten durch die Aufgabe der kurdischen Selbstverwaltung nach und nach durch die syrische Übergangsregierung kassiert werden. Nach Angaben des Bildungsministeriums in Damaskus soll die jetzige Regelung 1 Jahr lang gelten. Danach sollen alle Fächer mit Ausnahme des kurdischen Sprachunterrichts auf Arabisch unterrichtet werden.
9: Informationen von Iris Völlnagel. Der Chip-Hersteller Nvidia steigt bei der französischen Ärzteplattform Doctolib als Minderheitsaktionär ein. Der US-Konzern investiert seine Milliardengewinne aus Chipverkäufen oft in Unternehmen, die Kunden des Konzerns sind. Gabi Biesinger.
24: Der kalifornische Konzern Nvidia sieht den Gesundheitssektor als einen der wichtigsten Wachstumsmärkte für KI-Infrastruktur. Wie viele Anteile Nvidia von Doctolib übernimmt, blieb zunächst offen. Der Dienstleister ist in Deutschland vor allem für seine Online-Plattform bekannt, über die man Termine bei Arztpraxen buchen kann. Auch bietet Dr. Lipp einen KI-Telefonassistenten sowie Unterstützung bei administrativen und buchhalterischen Aufgaben in Praxen an. Vom Einstieg des Chip-Giganten erhofft sich das französische Unternehmen, eigenen Angaben zufolge Zugang zu den KI-Experten des US-Konzerns und Unterstützung beim Training der eigenen Modelle. Dr. Lipp betonte, dass alle Gesundheitsdaten des Unternehmens auf Servern innerhalb der Europäischen Union und in Großbritannien lägen und dort auch bleiben würden. Das gelte auch für die KI-Modelle. Mit der Investition in den französischen Dienstleister weitet Nvidia sein Engagement in Europa aus. Als Teil einer 2 Milliarden Dollar

0: 10.28 Uhr ist es, genau die Zeit, zu der uns Diana Weise die Details zu diesem goldenen Oktoberwetter geben kann.
1: Da gibt es meistens Sonnenschein. Allerdings haben wir es durchaus auch mit Wolken zu tun. Im Harz, auch im Südwesten Thüringens, sind die zahlreich. Und auch vom Erzgebirge über die Sächsische Schweiz bis zur Oberlausitz, da ziehen sich schon einige Wolkenfelder hin. Das werden am Nachmittag auch außerhalb der Berge noch mehr Wolken. Und trotzdem gibt es dazwischen immer noch die Sonne, die goldene Oktobersonne zu sehen. Und es bleibt auch im Großen und Ganzen trocken. Allerdings wird der westliche Wind noch ein bisschen auffrischen. Und die Temperaturen dazu, ganz ähnlich wie gestern Nachmittag, 14 bis 18 Grad.
0: Vielen Dank an dich, Diana.
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0: Wer hat in wessen Auftrag die Nord Stream Pipeline gesprengt? Darum geht's jetzt beim Prozess gegen einen Ukrainer, der heute in Hamburg beginnt. Wir berichten drüber nach 10:30. Und ein prominenter Bär kommt bei uns ins Programm, und zwar im Kalenderblatt. Der wird heute 100 Jahre alt und Sie haben jetzt ungefähr 20 Minuten, um schon mal drüber nachzudenken, wer das sein könnte.
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5: Um 10.30 Uhr mit Mirko Jugelt. Im Landtag von Sachsen-Anhalt ist am Vormittag eine Sondersitzung zur Ukraine-Politik kurz nach Beginn unterbrochen worden. In der Pause sollen Verfahrensfragen geklärt werden. In einem gemeinsamen Antrag wollen AfD und BSW die geschäftsführende Landesregierung auffordern, sich im Bundesrat gegen weitere Waffenlieferungen einzusetzen. Zudem soll das Land finanzielle Hilfen stoppen, die über humanitäre Unterstützung hinausgehen. Beschlüsse des Landtags sind für die Landesregierung rechtlich nicht bindend. Diese wird derzeit noch von CDU, SPD und FDP geführt. Die CDU-Landtagsfraktion in Sachsen-Anhalt will bei der Wahl des Ministerpräsidenten Spekulationen über mögliche Abweichler in den eigenen Reihen von vornherein einen Riegel vorschieben. Fraktionsvize Tim Tessmann sagte dem MDR, 14 von 15 Abgeordneten hätten dafür gestimmt, bei der Wahl im Dezember den Saal zu verlassen. Der AfD fehlen 3 Stimmen zur eigenen Mehrheit. Ihr Kandidat Ulrich Siegmund hat angekündigt, nur im ersten Wahlgang anzutreten. Da sich das BSW nach eigener Aussage enthalten will, würde es für Siegmund zunächst nicht reichen. Raucherinnen und Raucher in Deutschland müssen sich auf wesentlich höhere Zigarettenpreise einstellen. Der Finanzausschuss des Bundestags stimmt heute über einen Gesetzentwurf ab, der schrittweise steigende Tabaksteuern ab dem kommenden Jahr vorsieht. Morgen soll der Bundestag und am Freitag der Bundesrat grünes Licht dafür geben. In 4 Jahren könnte eine Schachtel Zigaretten dann bis zu 14 Euro kosten, 4 Euro mehr als bisher. Der frühere Immobilieninvestor René Benko kommt Medienberichten zufolge aus der Untersuchungshaft frei. Ein Gericht in Innsbruck hat demnach erlaubt, dass er mit einer elektronischen Fußfessel unter Hausarrest gestellt wird. Benko war im Zuge der Ermittlungen rund um den Zusammenbruch seines Immobilien- und Handelskonzerns Signa festgenommen worden und sitzt seit Anfang 2025 im Gefängnis. Zum Firmengeflecht gehörten auch bekannte deutsche Warenhäuser wie Galeria Karstadt Kaufhof und das Berliner KDW. Auf die Bauarbeiten am Fehmarn-Belt-Tunnel hat es einen Cyberangriff gegeben. Medienberichten zufolge nutzten Hacker eine Sicherheitslücke aus, um sich Zugang zu allen IT-Systemen zu verschaffen. Nun funktionieren offenbar zum Beispiel Zugangskarten nicht mehr. Wer hinter dem Cyberangriff steckt, ist unklar. Der Fehmarn-Belt-Tunnel unter der Ostsee soll die dänische Insel Lolland mit Fehmarn verbinden. Das waren die Nachrichten. Das Wetter mit den aktuellen Temperaturen: Artern heiter 11 Grad, Dresden leicht bewölkt 13, Eisenach leicht bewölkt 11, Erfurt leicht bewölkt 12 Grad, Gardelegen sonnig 12, Hoyerswerda leicht bewölkt 13, Magdeburg sonnig 13, Neuhaus am Rennweg leicht

0: Leicht bewölkt 9 Grad, Oschatz heiter 14, Plauen heiter 12, Wernigerode wolkig 13 und Wittenberg wolkig 12 Grad. Heute neben Sonne auch einige Wolkenfelder, vor allem über den Bergen und im Südosten zeitweise grau oder neblig trüb, meist trocken, Höchstwerte 14 bis 18 Grad. In der Nacht oft Aufklarungen, stellenweise Nebel, Tiefstwerte 6 bis 0 Grad. Morgen nach Nebel locker bewölkt mit Sonne und trocken, Höchstwerte 15 bis 19 Grad. Auch am Freitag nach Nebel heiter oder locker bewölkt, trocken und noch etwas milder. MDR-Verkehrsdienst, A2 Richtung Hannover, zwischen Eilsleben und Marienborn-Helmstedt, 8 Kilometer Stau und stockender Verkehr, plus 45 Minuten. A4 Richtung Görlitz, zwischen Ohrn und Burkau, 5 Kilometer Stau nach einem Unfall. Der Verkehr wird an der Unfallstelle vorbeigeführt. A13 Richtung Berlin, zwischen Lübbenau und Duben, Stau, plus 10 Minuten. A14 Magdeburg-Dresden, zwischen Grimma und Mutschen, in beiden Richtungen Stau an einer Baustelle, plus 20 Minuten. A72 Richtung Leipzig, zwischen Stolberg Nord und Kreuz Chemnitz, immer wieder Stau und stockender Verkehr an einer Baustelle, plus 20 Minuten. Die Straße zwischen Dietzhausen und Suhl ist nach einem Unfall gesperrt. Soweit der Verkehrsdienst, 10.34 Uhr.
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2: Mit Sophia Spiropoulos. Das Hanseatische Oberlandesgericht in Hamburg steht heute im Fokus der Weltöffentlichkeit. Denn dort muss sich ein Ukrainer verantworten, der an der Sprengung der Nord Stream Pipelines vor 4 Jahren beteiligt gewesen sein soll. Vor Gericht wird auch die Frage mitschwingen, ob die Gruppe auf eigene Faust handelte oder womöglich im staatlichen Auftrag. Johannes Jolmes blickt auf den Prozess.
3: 26. September 2022. Aus dem Helikopter filmt die schwedische Marine Bilder, die um die Welt gehen werden. Die Ostsee sprudelt auf einer riesigen Fläche wie eine zu stark geschüttelte Wasserflasche. Gas strömt aus den Nord Stream Röhren am Ostseegrund. Der Startpunkt für Ermittlungen, die nun in Hamburg ihren vorläufigen Höhepunkt finden. Der Ukrainer Serhii K. soll sich laut Generalbundesanwalt unter anderem wegen Kriegsverbrechen und Herbeiführung einer Sprengstoffexplosion verantworten. Jörg Diehl, Leiter der Recherchekooperation von NDR, WDR und SZ, hat die Hintergründe recherchiert.
4: Serhii K. soll der Kommandeur des mutmaßlichen Sabotagekommandos gewesen sein, das im Herbst 2022 in der Ostsee die Pipelines in die Luft gesprengt hat. Er gehört den ukrainischen Spezialkräften an.
3: Später ist Serhii K. aus der Armee ausgeschieden. Seine Verteidigung sieht keinen unmittelbar belastbaren Beweis für eine Tatbeteiligung. Die Anklage sieht in dem Ukrainer hingegen den Anführer der 7-köpfigen Gruppe. Ein Beispiel: auf seinem Handy fanden Ermittler Daten mit Details über Nord Stream, Wassertiefen, Koordinaten. Auch abgehörte Telefonate mit seiner Frau sollen ihn belasten. Darin soll er sich beklagen, von der Ukraine und ihrem Präsidenten allein gelassen worden zu sein. Handelte das Kommando auf eigene Faust oder im staatlichen Auftrag?
4: Der ukrainische Präsident Selenskyj hat eine Verantwortung dafür immer zurückgewiesen. Gleichwohl gibt es Indizien, die darauf hindeuten und auch unsere Recherchen belegen, dass ukrainische Verantwortungsträger von diesem Anschlag wussten.
3: Die Mission führte die Gruppe vor 4 Jahren von der Ostseeküste in Mecklenburg-Vorpommern bis zur dänischen Insel Bornholm. Das Team taucht rund 80 Meter tief, bringt Sprengstoff an, Zeitzünder lösen die Explosionen aus. Zerstören ein umstrittenes deutsch-russisches Energieprojekt. Rückblick. Der ehemalige Bundeskanzler Gerhard Schröder hatte Nord Stream in den 2000er Jahren vorangetrieben. Diese neue Pipeline quer durch die Ostsee stößt Länder in Osteuropa vor den Kopf. Denn dort hatte man jahrelang am Transit verdient. Trotz der völkerrechtswidrigen Annexion der Krim durch Russland 2014 wurde eine Erweiterung geplant. Nord Stream 2. Die neue Pipeline ist nahezu betriebsfertig. Da beginnt Russland im Februar 2022 die Vollinvasion der Ukraine. Wilfried Jilge hat in der Ukraine und Russland zu Nord Stream geforscht. Russisch-deutsche Gasgeschäfte hätten über Jahre Putins Kriegskasse gefüllt, sagt der Osteuropa-Historiker.
5: Für die Ukraine war eben ein entscheidendes Ziel in der asymmetrischen Kriegsführung, die Energieressourcen der russischen Rohstoffökonomie als Haupteinkunft für den Krieg zu blockieren. Ich denke, in diesem Zusammenhang muss man das sehen.
3: Gab es staatliche Auftraggeber Und wird der Angeklagte diese vor Gericht benennen? Das Interesse daran sei enorm, sagt Gerichtssprecherin Mareike Franzen vom Hanseatischen Oberlandesgericht, das für solche Staatsschutzverfahren auch für Mecklenburg-Vorpommern zuständig ist.
6: Es haben sich deutlich über 100 Medienvertreter akkreditiert aus vielen verschiedenen Ländern. Darunter natürlich aus der Ukraine, aus Russland.
3: Es dürfte nicht das letzte Nord Stream-Verfahren in Hamburg bleiben. In Kroatien sitzt ein weiterer mutmaßlicher Tatverdächtiger in Auslieferungshaft. Die Umstände seiner Verhaftung schlicht kurios. Der Ukrainer war offenbar nach Kroatien gereist, um als Berater an einem Hollywood-Film mitzuwirken. Thema: die Nord Stream-Anschläge.
2: Johannes Jolmes berichtete. Character AI hat in den USA Gläubigerschutz beantragt, ähnlich dem deutschen Insolvenzverfahren in Eigenverwaltung. Die Firma wurde als Anbieter von KI-Begleitern mit wählbarer Persönlichkeit bekannt. Nutzer konnten zum Beispiel mit einem nachempfundenen Albert Einstein, selbstgebauten Charakteren oder virtuellen Freunden chatten. Reinhard Spiegelhauer berichtet.
7: Als Gründe für den Insolvenzantrag nannte der Chef des Unternehmens hohe Entwicklungskosten, regulatorische Vorgaben und potenzielle Zahlungen im Rahmen von Rechtsstreitigkeiten. Character AI war vor rund 2 Jahren in Negativschlagzeilen geraten. Eine Mutter beschuldigte das Unternehmen, einer seiner Chatbots habe ihren Sohn in den Suizid getrieben. Anfang diesen Jahres hatten sich die Parteien auf einen Vergleich geeinigt. Auch mehrere ähnlich gelagerte Fälle wurden außergerichtlich beigelegt. Welche Summen dabei vereinbart wurden, ist nicht bekannt. Die App wurde nach ihrem Start 2021 durch Chatbots, die bestimmte Rollen oder sogar konkrete Charaktere nachbildeten, schnell bekannt und erfolgreich. Ursprünglich als eine Art KI-Spielzeug gestartet, wurden Character AI-Chatbots danach zunehmend als Ersatz für Freunde, Partner und sogar Therapeuten genutzt und teilweise auch so vermarktet. Nach der Suizidklage der Mutter aus Florida gerieten die potenziellen Gefahren in den Blickpunkt. Unter anderem wurde bekannt, dass Chatbots sich als lizenzierte Psychiater ausgaben. Der Bundesstaat Pennsylvania klagte deshalb gegen Character AI. In Deutschland bewertet Jugendschutz.net, das Kompetenzzentrum für Internetjugendschutz von Bund und Ländern, die extreme Ausrichtung darauf, Nähe und Vertrauen aufzubauen, kritisch. Auch die EU hat die sogenannten AI-Companions auf dem Radar. Das Europäische Parlament nennt Character AI ausdrücklich als Beispiel. Die Risiken: emotionale Abhängigkeit, sexualisierte Gespräche und Selbstverletzung. Character AIs Vermögen wird in dem jetzt eröffneten Gläubigerschutzverfahren mit rund 50 Millionen Dollar beziffert. Demgegenüber stehen Verbindlichkeiten in Höhe von rund 100 Millionen Dollar. Der Disney-Konzern hat als erster Bieter im Verkaufsverfahren 20 Millionen Dollar für die Lizenzierung bestimmter Technologien angeboten.
2: Informationen von Reinhard Spiegelhauer, 10.40 Uhr.
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8: Mit Ramo Hinsdorf in der Fußball-Champions League hat RB Leipzig gestern Abend mal wieder gewonnen mit einem knappen 1:0 gegen die PSV aus Eindhoven. Jeremias Diehl hat das Spiel für uns verfolgt. Jeremias, wie wichtig war dieser erste Sieg in der Königsklasse, auch im Hinblick auf die Trainerdiskussion?
9: Die 3 Punkte waren enorm wichtig. Leipzig ist ja mit einer heftigen 1:4-Niederlage gegen Como in die Champions League-Saison gestartet. Und schaut man sich die kommenden Gegner an, wie Real Madrid, Manchester City und Manchester United, wird es in den nächsten Wochen nicht gerade einfacher, Punkte für die K.O.-Phase zu sammeln. Leipzigs Trainer Martin De Michelis war der Druckabfall nach dem Spiel förmlich anzusehen. Ein breites Grinsen der Genugtuung und Freude blitzte beim Argentinier nach Abpfiff auf. Der neue RB-Soccer-Chef Roger Schmidt war gestern auch das erste Mal im Stadion und dürfte nicht nur mit dem Ergebnis zufrieden gewesen sein. Leipzig hat Spielfreude ausgestrahlt und viele Chancen kreiert, wurde dann in der 75. Minute durch den Siegtreffer von Brian Gruder erlöst. Ein dickes Dankeschön werden die Leipziger wohl auch Torhüter Martin van der Voort schuldig sein. Er hatte einen strittigen Handelfmeter von Perisic in der ersten Halbzeit pariert und RB so weiter auf Kurs gehalten. Lange feiern werden sie wohl nicht. Samstag wartet dann das Topspiel in München auf die Jungs vom Kotterweg.
8: Und die Bayern können mit ihrem gestrigen Champions-League-Spiel nicht zufrieden sein. 3:3 im norwegischen Stavanger, wieder ein frühes Gegentor gefressen. Und Michael Ulisse haben sie dann noch mit Gelb-Rot verloren. Bayern-Sportvorstand Max Eberl muss sich nach seiner Kritik in Augsburg wiederholen.
10: Also wir bringen uns wieder gleich am Anfang in die Not hinein, wo wir gesagt haben, wir wissen, dass die versuchen, uns in die Ecke zu pressen. Wir machen den Eckball, wir verlieren bei der Ecke den Gegner aus den Augen, starten wieder mit dem Ballast im Rucksack, ärgerlich, drücken dann, ähnlich wie gegen Augsburg, und fressen dann den Konter. Also fast identisches Spielbild. Und also dann bist du bei 3:2, dann hast du das Spiel gedreht. dann bringen wir uns einfach mit einer dummen gelb-roten Karte wieder in die Unterzahl, bleiben liegen, obwohl wir einmal weniger sind. Also das ist eine Reihe von Fehlern, es sind zu viele Fehler und dann kannst du eben auch hier in Stavanger nicht gewinnen.
8: Bayern Sportvorstand Max Eberl. Zwei große Fußballerjubiläen gibt es dieser Tage hier in der Region. Torwartlegende Jürgen Kroll wird am kommenden Montag 80 Jahre alt. Vorgestern Abend feierte ein Sport im Osten-Film über den berühmten Keeper in Zwickau Premiere. Und heute feiert ein Stürmeridol in Thüringen Geburtstag. Die Einzelheiten von Sven Herold.
11: Er ist ein großer Sohn des Jenaer Fußballs, gehörte laut Pelé zu den 10 besten Spielern der Welt und feiert am Mittwoch seinen 85. Geburtstag. Peter Ducke, der 466 Spiele für den FC Carl Zeiss bestritt und Jena immer treu blieb. Ich wusste gleich, hier gehst du nie wieder weg, hier gründest du deine Familie. Und so ist es geworden. Das waren die ersten Gedanken von Peter Ducke, als er 1959 neben seinem Bruder, dem genialen Roland Ducke, beim SC Motor Jena anheuerte. Es folgten 3 Meistertitel, 3 Pokalsiege und insgesamt 18 Jahre als Spieler des Thüringer Traditionsvereins. Dabei ließ er es 207 Mal krachen, wurde Pelé des Ostblocks genannt. Auch in der Nationalmannschaft waren Peter und Roland Ducke nicht wegzudenken. 68 Mal trug Peter das Trikot der DDR-Auswahl, doch die ganz großen Erfolge blieben ihm verwehrt. Bei den Olympischen Spielen 1972 gab es immerhin eine Bronzemedaille. Doch vor der WM 74 verletzte sich Ducke schwer am Knie. So kam er nur zu 3 Einsätzen, bei denen er jeweils eingewechselt wurde. Weggehen aus Thüringen war für Peter Ducke trotz einiger durchaus attraktiver Angebote aus dem Ausland nie ein Thema. Das große Geld interessierte den Vollblutstürmer einfach nicht. Zitat: Ich hatte eine Familie, war glücklich, hatte eine Wohnung und einen tollen Job. Ich konnte Fußball spielen, von früh bis abends.
8: Zum Handball für die Männer des SC Magdeburg geht's heute wieder in der Champions League zur Sache und es gibt ein schnelles Wiedersehen mit Industria Kielce. Das schwierige Auswärtsspiel vor einer Woche haben die Magdeburger mit 35:30 gewonnen. Die Lehren aus dieser Partie dürften beim SCM und seinem Trainer Bennett Wiegert noch sehr präsent sein.
12: Also wir haben natürlich unser Spiel nochmal in die Auswertung mit reingenommen. Ich habe das Spiel von Kielce am Wochenende mit reingenommen. Ich glaube, das subjektives Gefühl meinerseits, dass wenig Zeit ist, um viel jetzt anderes zu verändern von Kielce und nochmal was komplett Neues zu machen. Die werden an ihre Stärken glauben und wenn sie ihre Basics durchsetzen, haben sie auch die Möglichkeit, in Magdeburg zu gewinnen. Die Qualität haben sie einfach.
8: 18.45 Uhr geht's los in Magdeburg. 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
2: 10.45 Uhr ist es damit, unser Top-Thema. Der Landtag von Sachsen-Anhalt ist zu einer Sondersitzung zur Ukraine-Politik zusammengekommen. Es geht um einen Antrag von AfD und BSW zu Waffenlieferungen und Geld für die Ukraine. Aber kurz nach dem Start wurde die Sitzung unterbrochen, weil Verfahrensfragen geklärt werden müssen. Und jetzt weitere Meldungen mit Mirko Jugelt.
0: In weiten Teilen Griechenlands wüten Unwetter. Auf Rhodos musste die Feuerwehr eine Frau aus ihrem überfluteten Auto retten. Auf den Inseln Skiathos und Skopelos fiel der Strom aus. Für Kreta und die Region Athen wurde wegen heftiger Regenfälle und Stürme die höchste Alarmstufe ausgerufen. Großbritannien, Frankreich, Australien und Kanada haben Palästinenser Präsident Mahmoud Abbas aufgefordert, die Verschiebung der Parlaments- und Präsidentschaftswahl in den Palästinensergebieten zu überdenken. Zugleich appellierten sie an Israel, die Wahlen nicht zu behindern. Die Parlamentswahl war auf September nächsten Jahres verschoben worden, unter anderem mit der Begründung, Israel schränke die Bewegungsfreiheit der Menschen ein. Auf der A14 bei Wandsleben hat sich am Morgen erneut ein Schwerlaster an einer Baustelle festgefahren. Der Polizei zufolge musste er rückwärts zum Kreuz Magdeburg zurückrangieren. Der Lkw-Fahrer habe keine Genehmigung für die Route durch die Baustelle gehabt. Das Wetter. Heute neben Sonne auch einige Wolken und meist trocken, 14 bis 18 Grad. In der Nacht oft Aufklarungen, stellenweise Nebel, Tiefstwerte 6 bis 0 Grad und morgen nach Nebel locker bewölkt und trocken bei 15 bis 19 Grad. MDR aktuell Verkehrsdienst. A4 Richtung Frankfurt. Vorsicht zwischen Sättelstedt und Eisenach-Ost liegt ein Kotflügel auf der Fahrbahn. A2 Richtung Hannover. Zwischen Eilsleben und Marienborn-Helm steht 6 Kilometer Stau an einer Baustelle plus 15 Minuten. A4 Richtung Görlitz. Zwischen Ohren und Burkau 5 Kilometer Stau. Vorsicht auf der A9 Richtung München. Zwischen Dreieck Potsdam und Beelitz-Heilstätten liegt ein Teppich auf der Fahrbahn. A13 Richtung Berlin. Zwischen Lübbenau und Duben Stau plus 10 Minuten. A14 Magdeburg-Dresden. Zwischen zwischen Grimma und Mutschen in beiden Richtungen Stau an einer Baustelle, plus 20 Minuten. Und A72 Richtung Leipzig zwischen Stolberg Nord und Kreuz Chemnitz immer wieder Stau und stockender Verkehr an einer Baustelle, plus 30 Minuten. Soweit der Verkehrsdienst, 10.48 Uhr.
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2: Der Boom der künstlichen Intelligenz braucht immer mehr Ressourcen, Strom, Wasser und Platz für riesige Rechenzentren. In Finnland zeigt sich jetzt, wie das mit dem Naturschutz kollidiert. Arne Bartram berichtet.
13: Es sieht aus, als wäre ein besonders schlimmer Sturm durch den Wald gezogen. Eine riesige, kahle Fläche, größer als 400 Fußballfelder, wo bis vor kurzem noch unzählige Bäume standen. Doch der Grund für den Kahlschlag ist keine Naturkatastrophe. Er ist menschengemacht. In Muhos, im Nordwesten Finnlands, wurde auf mehr als 300 Hektar der Wald gerodet, um Platz zu machen für ein geplantes Rechenzentrum der Firma Google. Die finnischen Behörden haben die Arbeiten aber gestoppt, denn es fehlten Genehmigungen, sagt Hanna Halmenpää, Chefin des finnischen Naturschutzbunds. Das ist ein wirklich außergewöhnlicher Fall, dass einfach Rodungen durchgeführt werden, ohne eine Umweltverträglichkeitsprüfung, ohne eine Genehmigung und einen Bebauungsplan. Das zeigt entweder eine grobe Fahrlässigkeit oder eine große Dreistigkeit, dass man sich nicht um die finnische Gesetzgebung schert, oder beides. Auch der Waldboden wurde durch die Arbeiten freigelegt. Mit möglicherweise langfristigen Folgen für die Region, warnt Naturschützerin Hanna Halmenpää. Hier in Muhos und der ganzen Region Oulu gibt es Böden, die Wasser sauer machen können. Wenn Regenwasser durch diese Böden fließt, kann es Schadstoffe aufnehmen und Flüsse belasten. Es ist also nicht einfach nur harmloses Regenwasser. Das Unternehmen hat sich inzwischen entschuldigt. Google-Finland-Chef Antti Järvinen im Interview mit dem Sender MTV. Es sind Fehler passiert. Wir haben Entscheidungen nach bestem Gewissen und auf Basis der bestehenden Gesetzgebung getroffen. Nur wir tragen die Verantwortung für das, was passiert ist. Gemeinsam mit den zuständigen Behörden überprüfen wir gerade die Situation und tun alles, was wir können, um mögliche Umweltschäden zu verhindern. Im Rathaus von Muhos verbindet Bürgermeister Kimmo Hinno viel Hoffnung mit dem Google-Rechenzentrum. In seiner kleinen Gemeinde wohnen weniger als 9000 Einwohner. Die nächste Großstadt ist rund 40 Minuten Autofahrt entfernt. Dank der Rieseninvestitionen von Google entstehen in Muhos viele neue Arbeitsplätze, sowohl während der Bauzeit als auch danach, wenn die Anlage fertig und in Betrieb ist. Außerdem wächst die Nachfrage nach diversen Dienstleistungen, zum Beispiel in der Gastronomie- und Übernachtungsbranche. Finnland ist für den Konzern attraktiv. Deshalb plant das US-Unternehmen, 13 Milliarden Euro im Land zu investieren. Weil es in Finnland relativ kalt ist, lassen sich die Server in den Rechenzentren leichter kühlen. Außerdem ist Strom in Finnland vergleichsweise günstig. Doch genau das könnte zum Problem werden. Denn mit dem KI-Boom wächst auch der Bedarf an Rechenleistung und damit an Energie. Das könnte langfristig den Strom auch für die Menschen in Finnland teurer machen. Ein Thema, das die Politik im Land bewegt. Umweltministerin Sari Multala im Sender Yle. Wir haben lange darauf hingearbeitet, neue Investitionen ins Land zu holen. Jetzt sehen wir, dass es großes Vertrauen zu Finnland gibt, dass Google hier seine bisher größte Investition in Europa tätigt. Aber natürlich müssen wir als Politiker dafür sorgen, dass die Verbraucher weiter ausreichend Strom zu vernünftigen Preisen bekommen. Für Finnland geht es damit um einen schwierigen Ausgleich. Das Land will von Googles Milliardeninvestitionen und neuen Arbeitsplätzen profitieren. Gleichzeitig muss es klären, wie sich der Ausbau der KI-Infrastruktur mit dem Schutz der Natur und einer bezahlbaren Stromversorgung vereinbaren lässt.
2: In der Türkei wächst der Druck auf kritische Medien, die zum Beispiel über Menschenrechte, queeres Leben oder mögliche Missstände im Umfeld der Regierung berichten. Für Journalisten wird die Arbeit damit immer schwieriger. Antonia Röller.
14: Wer in der Türkei die Nachrichtenseite T24 aufruft, bekommt die Artikel seit Ende September nicht mehr ohne weiteres zu lesen. Ein Gericht hatte die gesamte Internetseite sperren lassen, ebenso den Account auf X. Die unabhängige Online-Zeitung berichtet seit 17 Jahren aus der Türkei. Die Journalistin Jandan Yildiz sieht in den Sperrungen auch einen Versuch, ihre Redaktion einzuschüchtern.
15: Durch die anhaltenden Repressionen will man, dass wir uns immer mehr an die herrschenden Umstände gewöhnen, uns nicht mehr wehren, dass unser Wille gebrochen wird und dass wir eingeschüchtert werden und uns fürchten.
14: Die Sperre der gesamten Seite komme für sie weitgehend einer Schließung gleich, sagt Yildiz. Dabei ist das Internet für unabhängige Medien besonders wichtig. Denn große Teile der türkischen Medienlandschaft gehören Konzernen mit engen Verbindungen zur Regierung und berichten entsprechend unkritisch. Anlass für die Sperren von T24 seien LGBT-Propaganda in 118 Fällen innerhalb eines Jahres. Gemeint sind Artikel, die sich mit Homosexualität oder anderen queeren Themen beschäftigen. Die Inhalte würden die türkische Familie schwächen und könnten junge Menschen beeinträchtigen, argumentiert das Gericht und folgt damit der Auffassung von Staatspräsident Erdogan. Begründet sei sein Vorgehen gegen LGBT mit dem Schutz der Familie, wie hier in einer Rede aus dem letzten Jahr in Ankara.
16: Wir ergreifen die notwendigen Maßnahmen gegen Zwänge wie die Entgeschlechtlichung und gegen abartige Strömungen wie LGBT.
14: Die Anwälte des Nachrichtenportals widersprechen. Die beanstandeten Texte seien zum Teil bis zu 15 Jahre alt. Deshalb die gesamte Seite zu sperren, halten sie für unverhältnismäßig. Seit langem geht die Regierung immer wieder gegen Medien vor, mit deren Berichterstattung sie nicht einverstanden ist. Erol Önderjulu, langjähriger Türkei-Vertreter von Reporter ohne Grenzen, sagt, betroffen seien auch Journalisten, die möglichen Missständen im Umfeld der Regierung nachgehen.
16: Als einzige Vorgehensweise wird der Druck auf Journalisten, die auf der Grundlage von gründlichen Recherchen arbeiten, in den Vordergrund gerückt. Wir sehen keine öffentlichen Äußerungen mit Selbstkritik. Alles wird von den Journalisten aufgedeckt.
14: Auch das unabhängige Nachrichtenportal Bianet ist betroffen. Die Redaktion berichtet vor allen Dingen über Menschenrechte. Gegen ihren X-Account liegt eine Sperrverfügung vor. Die Begründung, Beiträge könnten die öffentliche Ordnung stören und zu Straftaten anregen. Für Bianet-Chefredakteur Murat İnceoğlu bedeutet das:
16: Lange Zeit dachten wir, dass das Internet Raum für freie journalistische Arbeit schafft. Inzwischen sehen wir jedoch, dass das nicht unbedingt so ist. Der Zugang kann sehr leicht blockiert werden.
14: Bei T24 bleiben den Lesern vorerst Umwege. Über die App oder über VPN. Die Redaktion hat bereits Einspruch eingelegt. Dieser wurde abgelehnt. Jetzt will sie vor das türkische Verfassungsgericht ziehen.
15: Natürlich werden wir weitermachen. Diese Arbeit ist nicht einfach zu leisten. Von dieser Arbeit kann man sich nicht so leicht verabschieden. Natürlich werden wir unsere Arbeit fortsetzen. Natürlich.
14: Wann und ob ihre Leser die Internetseite wieder ohne Umwege erreichen können, ist unklar.
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2: Winnie the Pooh hat nicht nur die Herzen von Kindern erobert. Das Buch über den Bären und seine Freunde erschien heute vor 100 Jahren und wurde schnell zu einem Bestseller. In Großbritannien gehört Pooh zum nationalen Kulturgut. Caroline Helm.
17: Hier kommt nun Eduard Bär die Treppe herunter. Rumpel die Pumpel.
18: Der erste Auftritt von Winnie the Pooh, der am Anfang noch gar nicht so heißt. Der liebenswerte Teddybär, der im 100-Morgen-Wald lebt und viel Zeit mit seinem besten Freund verbringt.
19: Guten Morgen, Christopher Robin.
20: Ach, guten Morgen, Pooh-Bär.
18: Autor ist Alan Alexander Milne, eigentlich ein Autor von Bühnenstücken. Während des Ersten Weltkriegs dient er in der britischen Armee. Nach seiner Rückkehr bekommen seine Frau Dorothy und er 1920 ein Kind, Christopher Robin. Das erste Geburtstagsgeschenk wird ein Bär, der
21: Winnie der Pooh
18: getauft wird. Christopher Robin und seine Kuscheltiere inspirieren Milne. Er beginnt, Geschichten für Kinder zu schreiben. Rund um den Bären, seinem besten Freund Ferkel, Känguru Kenga oder dem Esel Ia.
22: Und wie geht es dir, sagte Winnie der Pooh. Ia schüttelte den Kopf.
23: Mir scheint es schon seit längerer Zeit überhaupt nicht mehr gegangen zu sein.
18: Pooh wird ein Bestseller und sein Erfinder berühmt. Vor allem für Christopher Robin ist der Erfolg problematisch. Er soll für Fotos posieren, Interviews geben und ein Hörbuch einsprechen. In seiner Autobiografie schreibt er verbittert,
24: dass mein Vater dahin gekommen war, indem er auf meine kindlichen Schultern kletterte.
3: dass er mir meinen guten Namen gestohlen hat und mich mit nichts als der leeren Berühmtheit zurückgelassen hat, sein Sohn zu sein.
18: Die Bücher sprechen bis heute Kinder wie Erwachsene an. Da ist der feine Humor, ganz ungewöhnlich in einer Zeit, in der Kinder durch Literatur nicht zum Lachen gebracht, sondern ertüchtigt werden sollten.
4: Puh ist jemand in einer sehr poetischen, gelassenen Haltung zu dieser Welt. Deswegen kommt aus dem Puh eine Art Heimweh an eine Zeit, als man so sein konnte,
18: erzählt der mittlerweile verstorbene Kulturwissenschaftler Christian Marzahn. Anfang der 1960er Jahre kauft Walt Disney die Rechte an dem Bären. 1966 folgen die ersten Kurzfilme. Am Ende ahnt das Publikum, dass nichts bleibt, wie es immer war, im 100-Morgen-Wald. Und ja, dass die Kindheit einmal zu Ende geht.
5: An jenem verzauberten Ort in der Mitte des Waldes wird ein kleiner Junge sein und sein Bär wird bei ihm sein und die beiden werden spielen.
18: Veröffentlicht wurde Winnie the Pooh am 14. Oktober 1926. Heute vor 100 Jahren.
2: Ein Kalenderblatt von Caroline Helm. Und jetzt Wetter für Kinder und Erwachsene mit Diana Weise. Was passiert heute noch so?
6: Da kann man vielleicht jetzt noch so ein paar Pfützen zum Reinhüpfen finden. Ja, das fällt mir bei Kinderwetter ein, denn in der Nacht sind ja so 1 bis 5 Liter pro Quadratmeter Regen gefallen. Aber jetzt haben wir es auch meistens mit Sonnenschein zu tun. Wolken gibt es vor allem über den Bergen recht viele, auch im östlichen Sachsen. Und auch sonst kommen da immer mal ein paar Wolken durchgezogen am Nachmittag. Aber die bringen dann keinen Regen mehr mit und es ist auch angenehm mild dabei. Mit 14 bis 18 Grad.
2: Also werden die Pfützen nicht wieder aufgefüllt?
6: Erstmal nicht. Das passiert dann ab und zu am Wochenende. Aber bis zum Freitag haben wir es trocken. Meistens nach Nebel auch mit reichlich Sonne zu tun. Wolken gibt es zwar auch immer mal, aber die lassen die Sonne durch und die Temperaturen steigen sogar noch am Freitag bis 21 Grad. Dann wird es wieder kühler.
2: Die Wetterinfos von Diana Weise. Danke dir. Nach den 11 Uhr Nachrichten geht es hier im Programm unter anderem um die Zuckersteuer. Die schien ja schon abgesägt, jetzt hat sich die Bundesregierung aber doch auf einen Kompromiss geeinigt. Wie der aussieht, das berichten wir dann.
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0: Um 11 Uhr mit Mirko Jugelt. In Hamburg beginnt zur Stunde ein Prozess um die Sprengung der Nord Stream Pipelines in der Ostsee vor 4 Jahren. Angeklagt ist ein 50 Jahre alter Ukrainer. Der Mann soll damals ein Sabotagekommando angeführt haben. Laut Bundesanwaltschaft waren die Männer mit einer Yacht von Rostock aus auf die Ostsee gefahren und hatten Sprengsätze an den Gasleitungen befestigt. Bei Explosionen wurden 3 der 4 Pipelines beschädigt. Die Anklage geht davon aus, dass der Mann im Auftrag staatlicher ukrainischer Stellen gehandelt hat. Die Regierung in Kiew bestreitet das. Im Landtag von Sachsen-Anhalt hat eine Sondersitzung zur Ukraine-Politik begonnen. In einem gemeinsamen Antrag wollen AfD und BSW die geschäftsführende Landesregierung auffordern, sich im Bundesrat gegen weitere Waffenlieferungen einzusetzen. Zudem soll das Land finanzielle Hilfen stoppen, die über humanitäre Unterstützung hinausgehen. Die geschäftsführende Landesregierung aus CDU, SPD und FDP ist nicht verpflichtet, sich an die Beschlüsse zu halten. Russland hat die Ukraine in der Nacht erneut massiv mit Drohnen und Raketen überzogen. Nach ukrainischen Angaben wurden in der Hauptstadt Kiew und der Region Dnipropetrovsk mindestens 5 Menschen getötet. Wie Präsident Volodymyr Zelensky erklärte, gab es mehr als 100 Angriffe auf die ukrainische Energieversorgung und kritische Infrastruktur. Mindestens 600.000 Haushalte seien ohne Strom. Zelensky beklagte, dass es erneut keine vorherige Warnung der westlichen Verbündeten gegeben habe. Der weltweite Kampf gegen den Hunger kommt kaum voran. Wie die Hilfsorganisation Aktion gegen Hunger mitteilte, hatten im vergangenen Jahr rund 266 Millionen Menschen keinen verlässlichen Zugang zu Nahrung. Demnach hat sich die Zahl innerhalb von 10 Jahren verdoppelt. Hauptursachen seien Kriege, Vertreibung, Wetterextreme und hohe Lebensmittelpreise. In deutschen Großstädten halten knapp 2 Drittel der Mieter der eigenen Wohnkosten für angemessen, der Rest empfindet sie als zu hoch. Das zeigt eine Umfrage im Auftrag des DGB und des Deutschen Mieterbunds. Demnach sind vor allem Menschen unter 30 Jahren unzufrieden mit den Mietpreisen. 89% der Befragten sprechen sich für härtere Strafen bei Wuchermieten aus. Das waren die Nachrichten. Das Wetter mit den aktuellen Temperaturen: Brocken, Nebel 5 Grad, Chemnitz leicht bewölkt 12, Dresden leicht bewölkt 13, Eisenach leicht bewölkt 11, Erfurt leicht bewölkt 12 Grad, Wichtelberg Nebel 6, Gera heiter 13, Görlitz leicht bewölkt 13, Halle leicht bewölkt 14 Grad, Leipzig leicht bewölkt 13, Magdeburg sonnig 13 und Meiningen leicht bewölkt 10 Grad. Heute neben Sonne auch einige Wolkenfelder, vor allem über den Bergen und im Südosten, zeitweise grau oder nebelig trüb, meist trocken. Höchstwerte 14 bis 18 Grad, in der Nacht oft Aufklarungen, stellenweise Nebel, Tiefstwerte 6 bis 0 Grad. Morgen nach Nebel locker bewölkt mit Sonne und trocken, Höchstwerte 15 bis 19 Grad. Auch am Freitag nach Nebel heiter oder locker bewölkt, trocken und noch etwas milder. MDR-Verkehrsdienst. Die A2 Richtung Hannover ist zwischen Wollin und Ceesa nach einem Unfall gesperrt. A2 Richtung Hannover zwischen Eilsleben und Marienborn-Helmstedt. 6 Kilometer Stau an einer Baustelle. 45 Minuten Verzögerung. A4 Richtung Görlitz zwischen Ohren und Burgkau. 5 Kilometer Stau nach einem Unfall. A4 Richtung Frankfurt. Vorsicht zwischen Sättelstedt und Eisenach Ost. Liegt ein Kotflügel auf der Fahrbahn. Vorsicht auf der A14 Richtung Magdeburg zwischen Gröbers und Halle Ost. Brennt ein Fahrzeug am Fahrbahnrand. A14 Magdeburg-Dresden zwischen Grimma und Mutschen in beiden Richtungen Stau plus 20 Minuten. A17 Richtung Dresden zwischen Heidenau und Dresden-Prohlis ist die rechte Fahrspur gesperrt. Und A72 Richtung Leipzig zwischen Stolberg Nord und Kreuz Chemnitz. Stau und stockender Verkehr, 30 Minuten Verzögerung. Soweit der Verkehrsdienst, 11.04 Uhr.
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2: Mit Sophia Spiropoulos, hallo. Die CDU-Fraktion in Sachsen-Anhalt hat beschlossen, bei der Wahl zum Ministerpräsidenten, bei der ja auch für die AfD Ulrich Siegmund kandidiert, geschlossen den Plenarsaal zu verlassen. Darauf verständigte sich die Fraktion am Dienstag. Damit sollen Spekulationen über mögliche Abweichler verhindert werden. Eine Unterstützung Siegmunds schließt die CDU weiterhin aus. Der AfD fehlen für seine Wahl derzeit 3 Stimmen und das BSW hat eine Unterstützung zuletzt auch abgelehnt. Erst in einem möglichen dritten Wahlgang werde man dann im Plenarsaal bleiben, sagt der CDU-Fraktionsvorsitzende und noch Ministerpräsident Sven Schulze.
9: In einem dritten Wahlgang, wo die einfache Mehrheit zählt, sollte es dazu kommen, dann wären wir natürlich auch im Plenum. Aber wie wir uns dann verhalten, hängt ja auch davon ab, wie die Situation ist. Gibt es dann einen Kandidaten, gibt es mehrere Kandidaten? Deswegen, jetzt ging es erstmal darum, eine Klarheit zu schaffen für den ersten und zweiten Wahlgang aus unserer Sicht intern. Ein Fakt ist, das sind geheime Wahlen und diese ganzen Diskussionen, die wir erleben, auch jetzt wieder, wo die AfD sagt, sie hätte Stimmen der CDU sicher, diese ganzen Diskussionen, den wollten wir am Ende jetzt auch mal einen Schlusspunkt setzen. Wir haben uns jetzt auf einen Weg verständigt und eins ist klar, das haben wir gestern auch beschlossen, es gibt keine Stimme für einen AfD-Ministerpräsidenten.
2: Sagt Sven Schulze. Ulrich Siegmund von der AfD hatte ja angekündigt, er werde sich zur Wahl stellen, aber nur für den ersten Wahlgang. Und der AfD-Fraktion fehlen 3 Stimmen, um ihren Kandidaten da durchzubringen. Damit von der Landespolitik zur Bundespolitik und zur Zuckersteuer. Die wollte Finanzminister Klingbeil ja einführen, weil sie Geld in die Staatskasse bringt und für mehr Gesundheit sorgt. Denn die Idee ist, dass ungesunde, zuckerhaltige Getränke durch die Steuer teurer und dann weniger getrunken werden. Der Bundeskanzler hatte diese Pläne gestoppt. Die Union ist eigentlich gegen eine Zuckersteuer. Jetzt aber gibt's einen schwarz-roten Kompromiss. Jakob Mayer hat Einzelheiten.
10: Wie das Bundesfinanzministerium bestätigt, soll die Steuer ab Juli kommenden Jahres wirksam werden, und zwar in 2 Stufen. Auf gesüßte Getränke mit einem Zuckergehalt ab 5 Gramm pro 100 Milliliter gilt dann ein Steuersatz von 26 Cent. Bei einem Zuckergehalt von 8 Gramm sind es 32 Cent. Bundesfinanzminister Lars Klingbeil will so Einnahmen für den Bundeshaushalt erzielen. und Hersteller anregen, den Zuckergehalt von Getränken zu senken. Für Produzenten mit bis zu 1 Million Liter Jahresproduktion gilt die Steuer nicht. Die Steuer soll dem Bund im kommenden Jahr rund 690 Millionen Euro einbringen, 2028 dann 925 Millionen. Nachdem sich die schwarz-rote Koalition gestern auf den Kompromiss verständigt hat, wird das Bundeskabinett am Vormittag über eine entsprechende Formulierungshilfe beraten. Danach muss der Bundestag das Vorhaben beschließen. Unionsfraktionschef Thorsten Frey nannte es im Deutschlandfunk zwar problematisch, eine Steuer einzuführen, in einer Situation, in der man sich um die Finanzierung der Lebenshaltungskosten vieler Menschen sorgen müsse. Das sei aber Teil der Gesundheitsprävention im Rahmen der Reform der gesetzlichen Krankenversicherung. Hessens Ministerpräsident Boris Rhein von der CDU bezeichnete die Zuckersteuer im Kölner Stadtanzeiger als falsches Signal. Auch 9 zuständige Länderministerinnen und Minister der Union haben sich in einem Brief an Bundeskanzler Friedrich Merz dagegen ausgesprochen.
2: Eigentlich sollte die Kommission zur Reform der Pflegeversicherung schon vergangene Woche vom Bundeskabinett eingesetzt werden. Das wurde aber kurzfristig verschoben. Inzwischen sollen offene Fragen geklärt sein und damit könnte die Bundesregierung den Startschuss für die Kommission geben. Bitte Sönnigsen.
8: Die Bundesregierung hatte sich nach langen Diskussionen auf einen Gesetzentwurf zur Pflegereform geeinigt. Damit soll verhindert werden, dass die Kosten für die Pflegeversicherung steigen. Der Bundestag hat dieses Gesetz längst noch nicht beschlossen und schon jetzt ist klar, es wird nicht reichen. Langfristig lassen sich mit diesem Gesetz die Finanzprobleme in der Pflege nicht regeln. Deshalb will Bundesgesundheitsminister Carsten Linnemann eine Kommission aus Fachleuten beauftragen. Bis Ende Januar sollen sie Vorschläge für eine Strukturreform erarbeiten. Auf dieser Grundlage soll im nächsten Jahr eine umfassende Reform auf den Weg gebracht werden. Eigentlich wollte die Bundesregierung die Kommission schon in der letzten Woche einsetzen. Union und SPD konnten sich aber nicht auf den genauen Auftrag einigen. Die SPD drängt darauf, dass die Fachleute zum Beispiel auch prüfen, ob ein finanzieller Ausgleich zwischen gesetzlicher und privater Pflegeversicherung sinnvoll und möglich ist. Außerdem sollen sich die Fachleute auch die Idee eines Pflegedeckels genauer anschauen, der die Eigenanteile, den die Menschen im Pflegeheim selbst bezahlen müssen, begrenzen soll.
2: Soweit Birte Sönnigsen. Und wir bleiben noch im politischen Berlin. SPD-Chef Klingbeil hat verbale Angriffe auf die zurückgetretene Bundesarbeitsministerin und SPD-Parteivorsitzende Bärbel Baas kritisiert als Vergiftung des politischen Diskurses. Hass und Hetze hätten in der politischen Auseinandersetzung zugenommen. Und davon seien insbesondere Frauen betroffen. Anne-Kathrin Mellmann ist deshalb der Frage nachgegangen, unter welchen Bedingungen Frauen in politischen Spitzenpositionen eigentlich arbeiten und hat dafür mit Parteigenossinnen von Bärbel Baas gesprochen.
11: Das harte, gnadenlose Politikgeschäft. Für Frauen ist es noch ein Stück härter. Das sagt SPD-Bundesentwicklungsministerin Rim Alabali Radovan mit Blick auf Bärbel Baas.
12: Ich habe Bärbel Baas als Kabinettskollegin erlebt, die immer Haltung gezeigt hat, auch wenn es richtig unbequem wurde. Und genau solche Frauen brauchen wir.
11: Viele Frauen strömen am Tag nach dem Baas-Rücktritt in den SPD-Fraktionssaal im Bundestag. Der Frauenanteil von mehr als 40% ist nach Linken und Grünen der dritthöchste. Die SPD-Abgeordnete Siemtje Möller sagt anerkennend, Bärbel Baas sei in ihrer Funktion als Bundesarbeitsministerin und Parteivorsitzende oft allein unter Männern gewesen.
13: Ich mag mir gar nicht vorstellen, wie das ist, wenn man als einzige Frau im Koalitionsausschuss gefühlt von allen Seiten angegangen wird und sich da dann noch durchsetzen zu müssen und mit diesem Bereich dann ja nochmal besonders im Fokus gerade auch der Unionsseite zu stehen, wird sicherlich eine herausfordernde Drucksituation für sie erzeugt haben.
11: Möller ist unter anderem für Verteidigungspolitik zuständig. Sie erlebt, dass ihr als Frau Kompetenz abgesprochen und sie auf ihr Äußeres reduziert wird. Bei männlichen Fachkollegen sei das anders. Claudia Moll sitzt seit 9 Jahren für die SPD im Bundestag. Auf die Frage, ob mit weiblichen Politikerinnen anders umgegangen werde, antwortet sie:
24: Wenn Sie mich das vor 10 Jahren gefragt hätte, hätte ich gesagt, nein. Mittlerweile ja. Ich wollte es früher nicht glauben, es ist tatsächlich so.
11: Ihre Kollegin Annika Klose, Sprecherin für Arbeit und Soziales, sieht besonders Politikerinnen aus dem linken Spektrum unter Druck.
25: Das ist etwas, was wir in der Vergangenheit jetzt bei der SPD sehen von unseren Spitzenpersonen. Andrea Nahles oder Saskia Esken, mit denen auch nicht mit Samthandschuhen umgegangen wurde. Ricarda Lang zum Beispiel kann da sicherlich auch ein Lied von singen, dass eben diese Standards, die da angelegt werden, glaube ich schon nochmal andere sind, aber vor allem auch jedes Wort auf die Goldwaage gelegt wird. Grundsätzlich ist es schon mal so, dass Frauen Frauen, die überhaupt eine starke Meinung vertreten, erstmal grundsätzlich stärker polarisieren als Männer. Dass das bei Männern irgendwie offenbar was triggert, wenn eine Frau plötzlich was traut, sich was zu sagen.
11: Als feministische Partei setzte sich die SPD für eine geschlechtergerechte Verteilung von Macht ein, sagt Carmen Wegge. Die Abgeordnete ist Bundesvorsitzende der SPD-Frauen und sieht Rückschritte.
14: Auf jeden Fall findet gerade ein Rollback statt. Nicht nur was die Frauenrechte anbelangt oder wie über Frauen geredet wird, sondern insgesamt in der Gesellschaft, wie wir miteinander umgehen. Und es liegt daran, dass natürlich die extreme Rechte, allen voran die AfD, den Spaltpilz in die Gesellschaft treibt.
11: Welche Folgen das für Frauen in der Politik haben könnte, beschäftigt auch Annika Klose.
25: Wenn man sich anschaut, wie eine linke Führungsperson nach der anderen gerade Frauen eben dann auch ins Wanken gerät und fällt, natürlich macht das Sorge. Und man fragt sich schon, wie würde es mir in dieser Position gehen?
11: Der Rückzug von Bärbel Baas wirft auch die Fragen auf, wie Politikerinnen an die Spitze kommen und was sie dort erwartet.

0: Russland hat nach Angaben des ukrainischen Präsidenten Volodymyr Zelensky Energieanlagen in der Hauptstadt Kiew und weiteren Regionen mit Raketen angegriffen. Und diesmal gab es wohl keine Vorwarnung. Rebecca Barth.
1: Tote, Verletzte, Stromausfälle, Störungen im Nahverkehr und bei der Wasserversorgung. Das sind die Folgen des jüngsten russischen Luftangriffs auf die Ukraine. 600.000 Menschen seien aktuell ohne Strom, sagt der ukrainische Präsident am Morgen und warnt vor noch größeren Ausfällen. Mit ballistischen Raketen hat die russische Armee bis in den Morgen hinein vor allem Anlagen der zivilen Infrastruktur der Ukraine ins Visier genommen. Die regionalen Behörden melden Zerstörungen an Heiz- und Stromkraftwerken, der Bahninfrastruktur, Öl- und Gasspeichern in mehreren Regionen des Landes. Getroffen wurde unter anderem eines der wichtigsten Kraftwerke der ukrainischen Hauptstadt. Die Raketen schlugen vielerorts ein, bevor Luftalarm ausgelöst werden konnte. Schon am Abend melden die ukrainischen Luftstreitkräfte, sie hätten keine Warnungen von den Partnern der Ukraine erhalten. Die Gründe für die ausbleibenden Informationen über Raketenstarts auf russischem Gebiet würden noch ermittelt. Gestern betont der ukrainische Außenminister, die Ukraine erhalte weiterhin Geheimdienstinformationen aus den USA. Ausbleibende Warnungen könnten mit dem eingesetzten Raketentyp zusammenhängen, sagt Andriy Sybiha. Der ukrainische Präsident kritisiert, Russland halte sich nicht an Trumps Forderungen nach einer Energiewaffenruhe. Er bitte den US-Präsidenten, nicht die Augen zu verschließen vor der Realität und stattdessen harte Sanktionen gegenüber Russland zu verhängen.
0: 11.15 Uhr ist es gleich. Unser Topthema hier bei MDR aktuell. In Hamburg hat vor wenigen Minuten ein Prozess um die Sprengung der Nord Stream Pipelines in der Ostsee vor 4 Jahren begonnen. Angeklagt ist ein 50 Jahre alter Ukrainer. Der Mann soll damals ein Sabotagekommando angeführt haben. Und die Anklage geht auch davon aus, dass er im Auftrag staatlicher ukrainischer Stellen gehandelt hat, was die Regierung in Kiew bestreitet. Weitere Meldungen jetzt mit Jean-Marc Heukemes.
2: In der Türkei ist der oppositionsnahe Sender Halk TV durchsucht und unter Zwangsverwaltung gestellt worden. Der Sender erklärte, hunderte Polizisten seien am Morgen in das Gebäude eingedrungen und hätten der Belegschaft den Zutritt verwehrt. Hintergrund sollen Ermittlungen unter anderem wegen Bestechung und Geldwäsche sein. In Mühlhausen sind am Abend bei einem Brand in einem Mehrfamilienhaus 8 Menschen verletzt worden, darunter 2 Kinder. 4 Menschen mussten über eine Drehleiter gerettet werden. Der Polizei zufolge wird wegen Brandstiftung ermittelt. Ein Unbekannter habe ein Schuhregal angezündet. In Chemnitz sind bei einem Kellerbrand in einem Mehrfamilienhaus 6 Menschen verletzt worden. Der NASA-Rover Perseverance hat seit seiner Landung auf dem Mars vor 5 Jahren mehr als 45 Kilometer auf dem Planeten zurückgelegt. Die NASA erklärte, damit seien alle Erwartungen übertroffen worden. Eigentlich seien für die Mission nur rund 20 Kilometer Fahrstrecke geplant gewesen. Das Wetter. Am Nachmittag Sonne, gebietsweise stark bewölkt, aber trocken, 14 bis 18 Grad. In der Nacht dann klar und trocken, stellenweise Nebel bei 6 bis 0 Grad. Morgen Sonne und Wolken, dabei trocken, 15 bis 19 Grad. MDR aktuell Verkehrsdienst. Die A4 Richtung Frankfurt ist zwischen Dresden Flughafen und Dresden Hellerau kurzzeitig gesperrt. Stau hier. Die A2 Richtung Hannover ist zwischen Wohlin und Ciesa nach einem Unfall gesperrt. A2 Richtung Hannover zwischen Alsleben und Marienborn-Helmstedt 6 Kilometer Stau an einer Baustelle. Hier brauchen Sie 45 Minuten länger. A4 Richtung Görlitz zwischen Ohorn und Burkau 5 Kilometer Stau nach einem Unfall. Der Verkehr wird aber an der Unfallstelle vorbeigeführt. Die A14 Richtung Magdeburg ist zwischen Gröbers und Halle-Ost wegen eines brennenden Fahrzeugs gesperrt. Geblitzt wird auf der A38 Richtung Göttingen zwischen Merseburg-Süd und Merseburg-Nord und auf der A71 Richtung Sangerhausen in Höhe Dreieck Suhl. Soweit der MDR Aktuell Verkehrsdienst, 11.17 Uhr.
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0: Millionen Menschen in Sachsen-Anhalt bekommen bald eine neue Regierung. Die Mehrheitsverhältnisse sind seit der Wahl klar. Der Landtag ist schon zusammengekommen. Wer Ministerpräsident wird und auf welches Regierungsbündnis das alles rausläuft, das wird sich aber wohl erst um Weihnachten klären. Und wie geht's den Sachsen-Anhalterinnen und Sachsen-Anhaltern damit? Das wollten unsere Kollegen von MDR Fragt wissen. Und einer davon, nämlich Duclé, ist jetzt hier und kann mir die Ergebnisse der Befragung vorstellen. Grüß dich.
4: Hallo.
0: Wie ist die Stimmung der Befragten mit Blick auf die Regierungsbildung?
4: Ja, ich würde es mal als gemischte Gefühle bezeichnen. Im Stimmungsbild war es schon so, dass Sorge und Hoffnung die meistgenannten Gefühle bei den Befragten waren. Und diese Dualität, die setzt sich auch bei anderen Fragen fort, eben auch, ob Ulrich Siegmund tatsächlich der erste AfD-Ministerpräsident wird. Da sind die Meinungen auch gespalten. Auf der einen Seite gibt es eben die Befürworter, wie Steffen aus dem Burgenlandkreis. Er schreibt, Siegmund ist die richtige Person auf diesem Platz. Er wird mit der dann gebildeten Regierung den ersten Schritt in eine bessere Zukunft für das gesamte Land führen. Steffen ist hier stellvertretend für etwa 43%, die Siegmund als Ministerpräsidenten befürworten. Auf der anderen Seite gibt es dann aber auch viel Widerstand. 51%, also die Hälfte aller Befragten, die lehnt Siegmund als Ministerpräsidenten ab. Dazu zählt auch Rita aus dem Jerichoer Land. Sie hat kommentiert, wir werden politisch ins Abseits geraten, Firmen wandern ab oder investieren nicht mehr in Sachsen-Anhalt. Als Alternative wird ja auch gerade ein überparteilicher Ministerpräsident diskutiert. Aber auch hier muss man sagen, dass zumindest in der MDR-Fraggemeinschaft da keine Mehrheit für zustande kommt. Nur 46% sagen, ja, das möchte ich.
0: Viele andere Alternativen gibt es ja nicht. Ansonsten müsste es Neuwahlen geben. Wie stehen die Menschen denn dazu?
4: Ja, auch hier gibt es Befragte, die sich natürlich für Neuwahlen aussprechen. Das sind etwa ein Drittel aller Befragten. Rainer aus dem Saale-Kreis ist einer davon, der schreibt, eine Neuwahl würde ich sehr befürworten, glaube aber leider nicht, dass sie ein anderes Ergebnis bringen würde. Unsere Bevölkerung ist zu sehr enttäuscht von der Bundesregierung. Und an der Aussage merkt man irgendwie ganz gut, dass beim Thema Neuwahlen auch viel Pessimismus mitschwingt. Ein größerer Teil der Befragten, nämlich auch die Hälfte, lehnt eine Neuwahl ganz ab. Heißt, wenn es nach dem Willen vieler Befragten geht, sollte eine Lösung gefunden werden, möglichst ohne Neuwahlen.
0: Rechnerisch wäre eine Koalition aus AfD und BSW möglich. Wäre das denn aus Sicht der Befragten eine geeignete Lösung?
4: Da zeigen sich auch einige Befragte offen. Barbara beispielsweise aus dem Landkreis Stendal, die sagt, ich fände es gut, wenn beide Parteien sich gegenseitig unterstützen und somit im Landtag eine Mehrheit haben. Dann gelingt es, viele Wahlversprechen durchzusetzen. So wie sie befürworten das insgesamt 38%, eine Koalition aus AfD und BSW. In der Tendenz kann man dennoch sagen, dass sich die MDR-Fraggemeinschaft eher dagegen ausspricht. 55%, die lehnen eine Koalition zwischen den beiden Parteien ab. Und ein häufig genannter Grund dabei war, dass die Parteien inhaltlich zu unterschiedlich sind. Angelika aus Dessau-Roßlau formuliert es so, wo sind die Gemeinsamkeiten? Beide Parteien verfolgen doch eigentlich unterschiedliche Strategien. Und genau wie für Angelika möchten wir bei MDR Fragt natürlich auch allen anderen Menschen die Möglichkeit geben, ihre Meinung einzubringen. Das heißt, wir ziehen keine Zufallsstichprobe und sind deshalb nicht streng repräsentativ. Allerdings gewichten wir unsere Ergebnisse nach wissenschaftlichen Standards, sodass am Ende ein aussagekräftiges Stimmungsbild für Mitteldeutschland entsteht.
0: Und wenn Sie da draußen mit Ihrer Meinung auch in diesem Stimmungsbild auftauchen wollen, dann melden Sie sich gerne an. Zur Community werden Sie Teil der Community auf mdrfragt.de. Duck, dir erstmal vielen Dank für diese Infos.
4: Danke dir.
0: Das spanische Königspaar hat gestern die Nordafrika-Exklave Ceuta besucht. Seit gut 2 Monaten ringen die Einwohnerinnen und Einwohner dort ja um eine Rückkehr zur Normalität. Nachdem Ende Juli plötzlich mehr als 70.000 Menschen von Marokko aus die Grenze gestürmt und überquert hatten. Die meisten haben Ceuta nach wenigen Stunden wieder verlassen, mehrere tausend harren aber immer noch in der Stadt aus. Und das Chaos der vergangenen Wochen hat viele in Ceuta verärgert. Vor diesem Hintergrund also kam jetzt Felipe der VI. Zum ersten Besuch seit seiner Krönung. Franka Welz.
5: Felipe! Felipe! Ceuta und König Felipe können vom ersten Moment an nicht genug voneinander bekommen. Felipe und Königin Letizia schütteln Hände, geben Autogramme. Fast eine halbe Stunde dauert das erste Bad in der Menge. Eine Caballa, zu Deutsch Makrele, und stolze Selbstbezeichnung der Menschen aus Ceuta, gibt nicht auf, singen sie. Und diese Makrelen wollen eine geschützte Ursprungsbezeichnung. Español, Zwei Monate lang hat uns die Regierung im Stich gelassen. Der königliche Besuch sollte zeigen, dass Ceuta zu Spanien gehört, dass wir nicht allein sind und dass auch Europa hinter uns steht. Wie Álvaro Morejón, der mit einer Gruppe Freundinnen und Freunden gekommen ist, um das Königspaar zu sehen, denken viele. Die Hoffnung auf die Symbolkraft des Besuchs ist groß, wie auch auf die Fähigkeit des spanischen Königs, Menschen zusammenzubringen. Denn das Migrationsdrama Ende Juli hat in Ceuta so manches aus dem Gleichgewicht gebracht. Auch Mari Carmen Mata ist sauer auf die spanische Regierung und verunsichert. Sie hätten sofort drastische Maßnahmen an der Grenze ergreifen müssen. So sind wir dem Nachbarland ausgeliefert. Dem Nachbarland Marokko, wichtiger Partner für Spanien und die Europäische Union im Einsatz gegen irreguläre Migration. Aber auch ein Partner, dem zu vertrauen, so manchem schwerfällt. Bis heute fehlt eine überzeugende Erklärung dafür, wie Marokkos effizienter Sicherheitsapparat ernsthaft von den Zehntausenden überrascht werden konnte, die versucht haben, in die spanische Exklave zu gelangen. In seiner ersten Rede in Ceuta wird Spaniens König gleich mit Blick auf beide Aspekte deutlich. Sagt zum einen, Ceuta sei Spanien und Ceuta sei Europa.
6: Ceuta ist Spanien. Ceuta ist Europa.
5: Daher ist seine Grenze, wie auch die von Melilla, eine Grenze der Union. Jede Bedrohung, der es ausgesetzt ist, ist eine Bedrohung für die gesamte Europäische Union. Spanien und die EU besäßen den Willen und die Verantwortung, gute und nachbarschaftliche Beziehungen zum Königreich Marokko zu pflegen. Beziehungen, die für beide Seiten der Grenzen von Nutzen seien und Fortschritt brächten. Mit Bezug auf die mindestens 140 Todesopfer der Migrationskrise in Ceuta Ende Juli sagte Felipe, ebenso wichtig und notwendig sei ihm, noch einmal unsere Trauer, um all jene Menschen zum Ausdruck zu bringen, die in jenen Tagen auf tragische und absurde Weise ums Leben gekommen sind. Und sendete damit ein weiteres Signal, sowohl an seine Landsleute als auch an Spaniens europäische Partner.
0: Soweit Franka Welz. Nach weit mehr als 100 Jahren Kino glaubt man eigentlich, dass alle Geschichten schon erzählt sind und alle Orte schon gezeigt. Von wegen. Morgen startet der Film Whalefall in den Kinos, der einen Schauplatz hat, den es bisher so gezeigt noch nie gab. Peter Beddies hat mit dem Autor der Vorlage, dem Bestsellerautor Daniel Kraus, darüber gesprochen.
7: Der Amerikaner Daniel Kraus lässt sich für seine Bücher, die regelmäßig die Hitlisten in den USA stürmen, immer gern Zeit, manchmal viele Jahre.
8: Usually with my projects, I wait a long time. I'll wait years, sometimes decades, to wait for all the pieces to come together.
7: Aber 2020 war das anders. Da stolperte er über ein eigentümliches Video, in dem ein Mann mit einem kleinen Boot kurz in einem Wal landete.
8: It wasn't when I saw the video, it was when I heard people talking about the video.
7: Was Daniel Kraus besonders faszinierte, war die Reaktion der Menschen, die nicht glauben konnten, was sie da sahen. Und so fragte er sich:
8: I wonder if this is possible. Could you really be swallowed by a whale? And could you survive?
7: Ist es wirklich möglich, im Magen eines Wals zu landen? Und könnte man das überleben?
8: Has anyone before done this? Am I too late?
7: Als er den Gedanken einmal hatte, setzte er das Kopfkino ein.
8: Because it seemed, in some ways, it seemed like such an obvious thing. I mean, man swallowed by a whale is an ancient idea.
7: Vielleicht hat da schon mal jemand das Thema bearbeitet. Immerhin gibt es das seit der Bibel. Pinocchio darf man auch nicht vergessen. Aber es stellte sich heraus, dass niemand am Thema dran war. Also folgten viele Monate der Recherche, immer wieder Nachfragen bei Experten. Und Kraus ließ seiner Fantasie freien Lauf, um die Geschichte von Jay zu erfinden.
9: Ich weiß, dein Vater war streng zu dir, aber er kannte sich wirklich gut aus, vor allem da unten.
7: Der Taucher hat seinen strengen Vater an den Ozean verloren. Dort will er nach seinen Überresten suchen, verstrickt sich aber durch einen Zufall in die Fangarme eines Riesenkalamars.
10: Ich bin im Wal! Helf mir!
7: Und als der völlig normale Alltag unter Wasser von einem Wal verschluckt wird, ist Jay im Wal und hat nun genau eine Stunde Zeit, um einen Ausweg zu finden, denn so lange reicht sein Sauerstoff. Daniel Kraus, der den Film nach seinem Buch sehr mag, hat viel über die Welt der Wale gelernt, dass sie vier Mägen haben, durch die Jay zum Teil hindurch muss, dass es letzte Geheimnisse gibt, die nie geklärt werden.
8: They are peaceful. Not only are they peaceful, but they've been recorded many times helping other creatures and helping human divers.
7: Und dass sie friedliche Wesen sind, dass sie Tier und Mensch oft und gern helfen. Also einen Menschen fressen würden sie nie. Was beim Lesen des Buches und beim Schauen des Films noch auffällt,
8: makes you Remember how small you are.
7: Wie klein wir Menschen sind, gut vorstellbar bei einem Wesen, das unglaubliche 24 Meter lang ist. Whalefall, der Begriff bedeutet übrigens, dass ein Wal beim Sterben Richtung Meeresboden sinkt, ist einer der überraschendsten Filme des Kinojahres.
8: They might think it's just a sheer thrill ride.
7: Denn, so Daniel Krauss, man könnte

0: goldenes Oktoberwetter. Es sind zwar Wolken da, in den Bergen sind sie auch recht zahlreich, aber sonst haben wir es auch am Nachmittag heute freundlich und mit Temperaturen bis 18 Grad auch mild. Und Richtung Freitag steigen die Werte, also morgen schon mal 19 Grad, am Freitag bis 21 Grad. Frühnebel gibt es, auch immer mal ein paar Wolken, aber dazwischen dann auch viel Sonne.
1: Vielen Dank, Diana.
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1: Wer hat in wessen Auftrag die Nord Stream Pipelines gesprengt? In Hamburg geht's beim Prozess gegen einen Ukrainer jetzt darum, der heute gestartet ist. Und wir sprechen mit unserem Terrorismus-Experten nochmal über den Fall. Und es geht ab durch die Hecke oder besser gesagt an die Hecke. Wir schauen auf eine Meisterschaft der besten Heckenpfleger in Großbritannien.
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4: Um 11.30 Uhr mit Jean-Marc Heukemes. Auf Getränke mit Zuckerzusatz soll künftig eine Extrasteuer anfallen. Darauf hat sich die Bundesregierung geeinigt. Vor allem Softdrinks könnten damit für die Verbraucher teurer werden. Der Beschluss im Bundestag steht allerdings noch aus. Die neue Steuer soll auf gezuckerte Getränke mit einem Gesamtzuckergehalt von mindestens 5 Gramm pro 100 Milliliter anfallen. Laut Finanzministerium sind das zum Beispiel Limonaden, Eistees und Fruchtsaftgetränke mit Zuckerzusatz. Nicht besteuert werden dagegen reine Frucht- und Gemüsesäfte oder ungesüßte Schorlen. In Hamburg hat der Prozess um die Sprengstoffanschläge auf die Nord Stream Pipelines in der Ostsee begonnen. Angeklagt ist ein 50 Jahre alter Ukrainer, damals Offizier einer Spezialeinheit der ukrainischen Streitkräfte. Mit insgesamt 6 Mittätern soll er vor rund 4 Jahren vor der dänischen Insel Bornholm 4 Sprengsätze an 3 der 4 Nord Stream Leitungen befestigt und zur Explosion gebracht haben. Die Bundesanwaltschaft geht davon aus, dass der Mann im Auftrag staatlicher ukrainischer Stellen gehandelt hat. Kiew bestreitet das. Der Landtag von Sachsen-Anhalt ist am Vormittag zu einer Sondersitzung zur Ukraine-Politik zusammengekommen. In einem gemeinsamen Antrag wollen AfD und BSW die Geschäftsführer der Landesregierung auffordern, sich im Bundesrat gegen weitere Waffenlieferungen einzusetzen. Zudem soll das Land finanzielle Hilfen stoppen, die über humanitäre Unterstützung hinausgehen. Beschlüsse des Landtags sind für die Landesregierung rechtlich nicht bindend. Diese wird derzeit noch von CDU, SPD und FDP geführt. Autofahrer und Unternehmen müssen sich auf eine anhaltende Dieselknappheit bis weit ins kommende Jahr einstellen. Davor warnt die Internationale Energieagentur. In ihrem heute veröffentlichten Monatsbericht heißt es, Auslöser seien Produktionsausfälle infolge des Irankriegs. Die IEA warnte zudem vor weitreichenden wirtschaftlichen Folgen durch die Dieselrekordpreise. Erst im Laufe des kommenden Jahres werde mit einer Entspannung gerechnet. Der frühere Immobilieninvestor René Benko kommt Medienberichten zufolge aus der Untersuchungshaft frei. Ein Gericht in Innsbruck hat demnach erlaubt, dass er mit einer elektronischen Fußfessel unter Hausarrest gestellt wird. Benko war im Zuge der Ermittlungen rund um den Zusammenbruch seines Immobilien- und Handelskonzerns Signer festgenommen worden und sitzt seit Anfang 2025 im Gefängnis. Zum Firmengeflecht gehörten auch bekannte deutsche Warenhäuser wie Galeria Karstadt Kaufhof und das Berliner KDW. Das waren die Nachrichten. Das Wetter mit den Temperaturen. Atern leicht bewölkt 14 Grad, Dresden stark bewölkt 13, Eisenach leicht bewölkt 13, Erfurt wolkig 13, Gardelegen wolkenlos 13, Hoyerswerda wolkig 14 Grad, Magdeburg wolkenlos 14, Neuhaus wolkig 10, Oschatz wolkenlos 15 Grad, Plauen wolkig 13, Wernigerode fast wolkenlos 14 und Wittenberg leicht bewölkt 13 Grad. Am Nachmittag Sonne und gebietsweise stark bewölkt, aber trocken 14 bis 18 Grad, in der Nacht dann klar und trocken bei stellenweise Nebel 6 bis 0 Grad. Morgen Sonne und Wolken, dabei trocken bei 15 bis 19 Grad. Und am Freitag nach Nebel heiter, gelegentlich locker bewölkt.

0: wirkt und trocken und noch etwas wärmer. MDR aktuell Verkehrsdienst. Die A2 Richtung Hannover ist zwischen Wohlin und Ciesa nach einem Unfall gesperrt. A2 Richtung Hannover zwischen Alsleben und Helmstedt West 13 Kilometer stockender Verkehr an einer Baustelle. Brauchen Sie 20 Minuten länger. Die A14 Richtung Magdeburg ist zwischen Gröbers und Halle Ost wegen eines brennenden Fahrzeugs gesperrt. A14 Magdeburg-Dresden zwischen Grimma und Mutschen in beiden Richtungen Stau an einer Baustelle. Brauchen Sie 20 Minuten länger. Und geblitzt wird auf der A38 Richtung Göttingen zwischen Merseburg Süd und Merseburg Nord. Soweit der MDR aktuell Verkehrsdienst, 11.34 Uhr.
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2: Noch bis 12 mit Sophia Spiropoulos. Heute ist Prozessauftakt um den Anschlag auf die Gaspipeline Nord Stream. Die Täter hatten die Pipeline mit mehreren Sprengsätzen schwer beschädigt, damals vor 4 Jahren. Die Röhre war zwar nie in Betrieb, Nord Stream 2, das Projekt, war schon mit dem russischen Einmarsch in die Ukraine erstmal auf Eis gelegt worden. Der Anschlag setzte dem Ganzen dann aber endgültig ein Ende. Die wirtschaftlichen Auswirkungen waren also überschaubar, anders steht's um die politischen. Da sind noch viele Fragen zu klären. Und damit geht's heute eben los, wenn die juristische Aufarbeitung beginnt, vor dem Oberlandesgericht in Hamburg. Angeklagt ist der Ukrainer Serhii K. Und darüber konnte ich vor der Sendung mit dem Terrorismusexperten der ARD, Holger Schmidt, sprechen. Herr Schmidt, was sind denn die zentralen Fragen, die in diesem Prozess geklärt werden müssen?
3: Na, aus der Perspektive der Bundesanwaltschaft geht es darum, anhand von vielen Indizien nachzuweisen, dass Serhii K., der Kommandeur dieses Anschlags war. Dazu hat man eine dicke Anklageschrift zusammengetragen, sehr unterschiedliche Beweise und Indizien zusammengefasst. Da gibt es auch wirklich ganz fast schon lustige Dinge, wie zum Beispiel ein Blitzerfoto, das gemacht worden ist, als die Gruppe vom Hafen zurückgekommen, quasi vom Anschlag wieder weggefahren ist. Und da sagt die Bundesanwaltschaft, hier sieht man ja schon mal zwei, die beteiligt waren, und so hat sie eben dann Stück für Stück weitere Beweise bis hin zu Spuren auf dem Schiff. Und die Verteidigung, die steht auf dem Standpunkt, die sagt, das war unser Mandant nicht, und selbst wenn er es gewesen sein sollte, dann wäre er ja Offizier der ukrainischen Armee gewesen, und dann wären wir ja in einem Bereich, der juristisch nicht strafbar ist, weil dann wäre es ja eine erlaubte Kriegshandlung gewesen. Und das ist juristisch eine ausgesprochen spannende Diskussion. Der Bundesgerichtshof als theoretisch die nächste Instanz in diesem Verfahren hat sich dazu schon mal geäußert, weil es eine Haftprüfung gab während der Untersuchungshaft. Und da hat der Bundesgerichtshof schon so angedeutet, nee, wir sehen das nicht so. Wir sehen ihn dann nicht als Soldat im Krieg, sondern wir sehen das als eine was auch immer geartete Aktion, aber eben nicht als Soldat im Krieg. Und das wird sicher eine der ganz zentralen Diskussionen sein, eben neben der klassischen Beweisführung, wie ist denn dieser Anschlag eigentlich dem Angeklagten zuzuordnen.
2: Was weiß man denn über diesen Angeklagten?
3: 50 Jahre ist er inzwischen alt, und es ist ganz klar, er hat eine militärische Karriere hinter sich, das bestreitet niemand. Er sagt, er sei danach aus dem Militär ausgeschieden. Auch die Bundesanwaltschaft hat Anhaltspunkte dafür gefunden, dass zum Beispiel in seinem Soldbuch steht, er ist entlassen worden. Aber möglicherweise hat er danach eben noch für den ukrainischen Geheimdienst in Spezialoperationen gearbeitet, und das macht diese ganze Sache wieder ein bisschen undurchschaubar. Er ist ein, ich möchte sagen, so vom äußeren Wirken sehr entschlossener Typ. Er ist vor einem Jahr in Italien bei einem Sommerurlaub mit seiner Familie festgenommen worden. Relativ erstaunlich, wenn man sich vorstellt, dass er ja international gesucht worden ist, dass er sich das getraut hat. Und als er in die Untersuchungshaft kommen sollte, da hat er gegenüber Fotografen den Gruß des ukrainischen Militärs gezeigt, in die Kamera rein, und wirkte wirklich sehr, sehr entschlossen. Das war für mich so ein Punkt, wo ich dachte, okay, gut, also so, hier scheint man nicht den völlig Falschen erwischt zu haben. Hier scheint man jemanden erwischt zu haben, der ausgesprochen selbstbewusst und entschlossen auftritt. Und entsprechend sieht's auch die Bundesanwaltschaft. Er soll eben der Anführer des ganzen Kommandos gewesen sein.
2: Und welche politischen Auswirkungen könnte dieser Prozess in Deutschland haben, beziehungsweise hat der Fall schon jetzt?
3: Ja, das ist eine interessante Frage, weil bislang eigentlich in vergleichbaren Fällen schweren Straftaten mit einer möglichen politischen Komponente, zum Beispiel auch der Mordanschlag im kleinen Tiergarten in Berlin, der ja Russland zugeordnet wurde, da hat die Bundesregierung immer gesagt, für uns ist maßgeblich, was unsere deutschen Gerichte entscheiden, und solange es da kein rechtskräftiges Urteil gibt, sind wir ausgesprochen zurückhaltend und sagen, es ist eine Frage der Justiz. Und so wird nach meinem Eindruck die Bundesregierung jedenfalls erheblich darauf gucken, was wird denn am Ende in dem Urteil drinstehen. Und wenn ich nochmal die Parallele ziehe zu diesem Mordprozess Kleiner Tiergarten, da stand dann eben im Urteil des Berliner Kammergerichtes drin, das war staatlicher Terrorismus. Und daraufhin hat die Bundesregierung dann diplomatische Maßnahmen ergriffen. Und so ähnlich stelle ich es mir hier vor. Am Ende wird das Hanseatische Oberlandesgericht entweder freisprechen oder verurteilen. Und wenn es verurteilt, wird das Gericht etwas zur Frage der Auftraggeberschaft reinschreiben. Und danach werden sich dann die politischen Reaktionen aus Berlin orientieren. Das wäre meine Prognose.
2: Dann zum Abschluss noch die Frage. Serhii K. hat ja, wenn er es denn war, nicht alleine gehandelt. Welche Schlüsselfiguren gibt es dann noch und wie geht das weiter mit der Aufarbeitung? Folgen dann noch mehr Prozesse?
3: Na, das ist durchaus wahrscheinlich. Es gibt ja einen aus dem Team, der bereits in Kroatien in Haft sitzt und der ebenfalls auf einen Prozess in Deutschland warten dürfte, denn ihm ist auch klar, dass er angeklagt werden wird. Und er war auf eine gewisse Weise ganz besonders frech. Er wusste schon, dass Serhii K. Festgenommen worden ist. Das war ja international ein großer Durchbruch in diesem Fall. Und dann ist er trotzdem, so sagen es die Ermittler, nach Kroatien gefahren, um bei einer Hollywood-Produktion, die die Sprengung der Pipelines verfilmen wollte, quasi als Berater am Filmset zu stehen. Und das ist aber den Ermittlern eben auch aufgefallen und deswegen haben sie ihn am Rande dieser Filmarbeiten in Kroatien festnehmen lassen. Einigermaßen dreist, könnte man sagen, oder von einem erheblichen »Mir kann nichts passieren« Gedanken getrieben. Bei den anderen ist es so, dass die Bundesanwaltschaft die Namen kennt und die entsprechenden Haftbefehle ausgestellt hat, aber eigentlich niemand mehr so richtig glaubt, nachdem zwei jetzt in Europa ins Netz gegangen sind, dass die anderen so dreist oder so dumm oder wie man es nennen will sein könnten, nochmal nach Europa einzureisen.
2: Sagt der ARD-Terrorismus-Experte Holger Schmidt. Vielen Dank Ihnen für Ihre Einschätzung.
3: Sehr gern.
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4: Im Studio Raimo Hinsdorf. Nach dem Sieg von RB Leipzig gestern gegen Eindhoven und dem Ausrutscher des FC Bayern München beim 3:3 in Stavanger ist heute in der Fußball-Champions League Borussia Dortmund auf norwegischem Kunstrasen gefordert. Der BVB tritt ab 21 Uhr beim Überraschungsteam der Vorsaison beim FK Bodø Glimt an. In der vergangenen Saison mussten die Dortmunder daheim mit einem 2:2 zu Hause gegen diese Norweger zufrieden sein. Parallel spielt der VfB Stuttgart bei Slovan Bratislava. Slovan-Coach Yaya Touré ist übrigens der erste afrikanische Trainer in der Königsklasse. Auf internationalem Parkett geht es heute wieder für die Handballer des SC Magdeburg zur Sache. Das heutige Champions-League-Spiel beschert den Magdeburgern ein schnelles Wiedersehen mit Industria Kielce. Das schwierige Auswärtsspiel vor einer Woche in Polen haben die Schützlinge von Trainer Bennett Wiegert mit 35:30 gewonnen. Die Lehren aus dieser Partie dürften beim SCM noch sehr präsent sein.
5: Also wir haben natürlich unser Spiel nochmal in die Auswertung mit reingenommen. Ich habe das Spiel von Kielce am Wochenende mit reingenommen. Ich glaube, das subjektive Gefühl meinerseits, dass wenig Zeit ist, um viel jetzt anderes zu verändern von Kielce und nochmal was komplett Neues zu machen. Die werden an ihre Stärken glauben und wenn sie ihre Basics durchsetzen, haben sie auch die Möglichkeit, in Magdeburg zu gewinnen. Die Qualität haben sie einfach.
4: 18.45 Uhr geht's los in der Magdeburger Arena. Das Champions-League-Spiel des SCM live zu hören im Audiostream bei Sport im Osten im Netz und in der App. Seit Jahren sorgen der deutsche Bahnradvierer der Frauen und auch die Teamsprinterinnen auf dem Radoval für Medaillen. Bei der WM in Shanghai hoffen beide Sparten wieder auf Edelmetall. Holger Gersker verfolgt für uns die Titelkämpfe, die heute begonnen haben. Holger, nach der Qualifikation in Shanghai sind Medaillen wieder in Reichweite?
6: Die Frauen erwischten einen guten Start in diese WM. Sie sind sowohl im Teamsprint als auch im Vierer auf Medaillenkurs. Für die Männer lief es dagegen nicht optimal. Nicht überraschend am stärksten der Frauenvierer mit der zweitbesten Zeit. Nur Großbritannien war schneller als das Quartett um Franziska Brause. Im Halbfinale geht es morgen aber schon in einer Neuauflage des Vorjahrsfinals gegen Weltmeister Italien. Und auch die Sprinterinnen treffen im Kampf um den Finaleinzug in ihrem Teamwettbewerb auf den Weltmeister des vergangenen Jahres. In diesem Falle sind es die Niederländerinnen. Die neue Anfahrerin Clara Schneider, die achtmalige Weltmeisterin Lea Friedrich und Pauline Grabusch wurden in der Qualifikation mit der drittschnellsten Zeit gestoppt. Von den Medaillen ist der Männervierer deutlich weiter entfernt. Aber als Sechster der Qualifikation bleibt das junge Team noch im Rennen und kann damit für Olympia 2028 wertvoll punkten. Bei dieser WM beginnt nämlich die Qualifikationsphase. Das gilt nicht für die männlichen Teamsprinter. Platz 9 in einer ganz, ganz engen Vorausscheidung bedeutete schon das Aus.
4: Der Thüringer Eis- und Rollsportverband TERV will den Verwaltungsexperten Andreas Minschke als neuen Präsidenten der Deutschen Eisschnelle von Shorttrack-Gemeinschaft vorschlagen. Der 66-Jährige aus Weimar soll am Samstag bei der außerordentlichen Mitgliederversammlung der DESG in Dresden zur Wahl gestellt werden. Jürgen Kolarczyk mit den Hintergründen.
7: Erst den aktuellen Präsidenten Matthias Große abwählen, dann den Weimarer Andreas Minschke an dessen Platz setzen, so der Plan der Thüringer Eisschnellläufer. Denn mit Große liegen die Thüringer seit Monaten im Clinch. Die Sportler sollten eine Athletenvereinbarung unterschreiben, die unter anderem zur Folge hätte, dass sie in Zukunft in Berlin oder Insel trainieren müssten. Ansonsten dürften sie im kommenden Winter nicht bei den Weltcups starten. Und zu den Lehrgängen der Nationalmannschaft wurden Finn Sonnekalb und Co. gar nicht erst eingeladen. Minschke ist Abteilungsleiter im Thüringer Infrastrukturministerium und seit Jahren bereits Präsident des Thüringer Bob- und Schlittensportverbandes. Dort hat er Erfahrungen in der Verbandsarbeit gesammelt. Zuvor war er lange Jahre im Landesvorstand der CDU tätig.
4: Der Bericht von Jürgen Kolarczyk.
2: 11.45 Uhr wird's damit gleich. Die Top-Meldung hier bei MDR aktuell. Auf Getränke mit Zuckerzusatz soll künftig eine Extrasteuer anfallen. Darauf hat sich die Bundesregierung jetzt doch geeinigt. Vor allem Softdrinks könnten dann für die Verbraucher teurer werden. Nicht besteuert werden sollen reine Frucht- und Gemüsesäfte oder auch ungesüßte Schorlen. Und der Bundestag muss das Ganze auch noch beschließen. Weitere Meldungen jetzt mit Jean-Marc Heukemes.
8: Die Bundesregierung hat die bisherige EU-Antisemitismusbeauftragte Katharina von Schnurbein zur neuen Antisemitismusbeauftragten berufen. Die Politikwissenschaftlerin folgt auf Felix Klein, der als OECD-Botschafter nach Paris gewechselt ist. Schnurbein soll das Amt Ende des Monats antreten. Auf der A14 bei Wandsleben hat sich am Morgen erneut ein Schwerlaster an einer Baustelle festgefahren. Der Polizei zufolge musste er rückwärts zum Kreuz Magdeburg zurückrangieren. Der Lkw-Fahrer habe keine Genehmigung für die Route durch die Baustelle gehabt. In weiten Teilen Griechenlands wüten Unwetter. Auf Rhodos musste die Feuerwehr eine Frau aus ihrem überfluteten Auto retten. Auf den Inseln Skiathos und Skopelos fiel der Strom aus. Für Kreta und die Region Athen wurden wegen heftiger Regenfälle und Stürme die höchste Alarmbereitschaft ausgerufen. Das Wetter am Nachmittag: Sonne, gebietsweise stark bewölkt, aber trocken, 14 bis 18 Grad. In der Nacht dann klar und trocken, stellenweise Nebel bei 6 bis 0 Grad. Morgen Sonne und Wolken dabei, trocken, 15 bis 19 Grad. MDR aktuell Verkehrsdienst. Die A2 Richtung Hannover ist zwischen Wohlin und Cesa nach einem Unfall gesperrt. A4 Richtung Görlitz zwischen Ohorn und Burgkau 5 Kilometer Stau nach einem Unfall plus 30 Minuten Fahrzeit. A14 Richtung Magdeburg zwischen Gröbers und Halle Ost. Hier ist nach einem Fahrzeugbrand die linke Fahrspur wieder frei. Zurzeit aber noch Stau. Vorsicht auf der B282 Schleiz-Plauen zwischen Langenbach und Mühltroff. Hier sind Ziegen auf der Fahrbahn. Und geblitzt wird auf der A38 Richtung Göttingen zwischen Merseburg Süd und Merseburg Nord. Soweit der MDR Aktuell Verkehrsdienst, 11.47 Uhr.
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2: 10.000 Frauen trifft jedes Jahr die Diagnose Brustkrebs. Die kommt mit einem Schock. Aber die Chancen, die Erkrankung gut zu überstehen, sind heute sehr gut. Je früher der Tumor erkannt wird, desto besser. In der Medizin lassen innovative Therapien und Medikamente neue Hoffnung schöpfen. Und KI könnte dabei helfen, mehr Krebserkrankungen frühzeitig zu erkennen. Sarah Emminghaus.
9: Der Epidemiologe Alexander Katalinic von der Universität zu Lübeck war vergangenes Jahr an einer Studie beteiligt, bei der KI bei der Mammographie von mehr als 260.000 Frauen in deutschen Praxen eingesetzt wurde.
10: Eigentlich wollten wir nur zeigen, dass die KI genauso gut ist wie der Mensch. Aber rausgekommen ist, dass wir mit KI die Entdeckungsrate für Brustkrebs tatsächlich steigern können. Also ohne KI, mit dem normalen Verfahren, werden etwa so 5 Brustkrebse auf 1.000 Frauen, die im Mammographie-Screening sind, entdeckt. Bei uns in unserer Gruppe mit der künstlichen Intelligenz waren es also 6 von 1000, also fast 20% mehr Befunde, die wir gefunden haben. Ja. Also hat die KI tatsächlich Tumore gefunden, die man sonst übersehen hätte?
9: Aktuell läuft das Brustkrebs-Screening so ab. 2 Radiologen begutachten eine Mammographie. Wenn einer von ihnen etwas Auffälliges bemerkt, werden weitere Schritte eingeleitet. Es kommt zu weiteren Beratungen und gegebenenfalls weiteren Untersuchungen. Bei der Studie von Katalinic und seinen Kollegen 2025 kam zusätzlich zur Beurteilung durch die beiden Radiologen die KI zum Einsatz. Die positiven Ergebnisse legen aber nahe, womöglich braucht es im ersten Schritt nur einen Radiologen und die KI statt 2 Radiologen. Dabei kommt in Deutschland in den kommenden Jahren voraussichtlich mehr Arbeit auf Radiologen zu. Denn seit März dürfen Radiologen Frauen ab 45 Jahren zur Mammographie einladen. Ob die Krankenkassen die Kosten übernehmen, soll noch im Herbst entschieden werden. Aktuell zahlen sie die Früherkennung für Frauen zwischen 50 und 75 Jahren alle 2 Jahre. KI könnte die Arbeitslast daher senken und gleichzeitig dafür sorgen, dass mehr Erkrankungen entdeckt werden. Christiane Kuhl will noch einen Schritt weitergehen. Die Leiterin der diagnostischen und interventionellen Radiologie an der RWTH Aachen bemängelt, dass aktuell viel zu viele Erkrankungen nicht oder nicht früh genug erkannt werden.
11: Trotz der Bemühungen zur mammografischen Früherkennung und trotz der Erfolge, die die mammografische Früherkennung ja wirklich auch für sich in Anspruch nehmen kann, hat sich an der Größenordnung des zugrunde liegenden Problems sehr wenig geändert. Das muss einem erstmal klar sein. Es sterben eben immer noch ausreichend viele Frauen an Brustkrebs. Und sehr viele durchlaufen ein Drama, sage ich jetzt mal, weil sie, obwohl sie beispielsweise an der Mammographie teilgenommen haben, ihr Brustkrebs zu spät entdeckt worden ist.
9: Sie forscht daher an neuen KI-Modellen, die bereits kleinste Veränderungen in der Brust erkennen sollen und viel höhere Erkennungsraten als Menschen haben könnten.
11: Sie können einem Algorithmus einen Datensatz von Hunderttausenden von Fällen geben und sagen, hör mal zu, ich gebe dir jetzt hier Daten von Personen, bei denen ich weiß, dass die 2 Jahre nach der Untersuchung einen Brustkrebs gehabt haben und die Mammographie war, das wissen wir, ist negativ, das zeigt nichts. Und ich gebe dir hier einen Datensatz von ein paar Millionen Frauen, bei denen kein Brustkrebs 2 Jahre später nachgewiesen war. Findest du irgendwelche Unterschiede?
9: Die Antwort, ja, die KI kann in vielen Fällen erkennen oder sogar vorhersagen, bei welchen Frauen mit unauffälligen Mammographien später doch ein Tumor diagnostiziert wird. Bisher lässt sich nicht nachvollziehen, wie die KI auf ihre Ergebnisse kommt. Sie erkennt Abweichungen im Brustgewebe, von denen bisher noch gar nicht bekannt ist, dass sie mit Brustkrebs zusammenhängen. Kuhl selbst will nun in einer klinischen Studie untersuchen, ob eine solche KI auch im deutschen Programm zur Brustkrebsfrüherkennung ihren Platz finden könnte, damit künftig deutlich mehr Fälle früh erkannt und behandelt werden können.
12: Informationen von Sarah Emminghaus waren das, 11:51 Uhr.

0: Und jetzt geht's um Hecken. Die sind ein echtes britisches Kulturgut. In keinem anderen Land sprießt wohl so viel Buschwerk. Hunderttausende Kilometer schlängeln sich durch die Landschaft. Und um Hecken ging's am vergangenen Wochenende beim nationalen Heckenlegewettbewerb in Oxfordshire. London-Reporterin Franziska Hoppen war dabei und hat vorab einen der teilnehmenden Heckenleger bei der Arbeit getroffen.
1: Graham West hat einen seltenen Beruf. Seine Arbeit ist echte britische Handwerkskunst. Der drahtige 56-Jährige ist Chef-Heckenleger am Schloss Arundel in West Sussex und steht mit Helm und Arbeitsmontur vor einer etwa hüfthohen, elegant gewachsenen Hecke. Das ist ein lebendiger Zaun. So haben wir früher das Vieh auf den Feldern gehalten, bevor Draht erfunden wurde. Heute wissen wir natürlich viel mehr über die Vorteile des Heckenlegens. Sie binden Kohlenstoff, schützen Tiere, der Wind trägt weniger Boden ab und hunderte Spezies leben in der Hecke. Deshalb soll nun auch das etwa 4 Meter hohe Gestrüpp nebenan zur Hecke werden. Gepflanzt hat Graham die Bäume und Büsche vor rund 8 Jahren, nun sind sie groß genug. Zuerst sägt er mit einer Kettensäge die jungen Baumstämme an, sodass sie zur Seite fallen. Aber nur ein Teil des Stammes wird durchgeschnitten, etwa 80%. Das klingt zwar viel, aber wir lassen lebendiges Gewebe intakt. Dadurch können Wasser und Nährstoffe im Stamm auf- und abwandern und den gesamten Baum am Leben erhalten. Und so wachsen Baum und Strauch eben horizontal weiter als Hecke. Dabei brauchen die Äste allerdings Anleitung. Graham baut ihnen eine Art Ranggitter. Wildtierhüter Charlie Meller ist gekommen, um sich den Fortschritt anzuschauen. Für ihn sind die Hecken vor allem wegen der Vögel auf dem Anwesen wichtig. All diese Feldvögel, deren Bestände in anderen Gebieten stark zurückgehen. Dank unserer Maßnahmen geht es ihnen hier deutlich besser als im nationalen Durchschnitt. Der beste Beweis? Die in England sonst mittlerweile selten gewordenen Rebhühner. Sie nisten im dichten Boden der Hecken, von denen hier in den vergangenen Jahren mehr als 50 Meilen gelegt wurden. Die britische Regierung subventioniert den Heckenbau sogar. Pro 9 Meter gibt's umgerechnet etwa 25 Euro. Ortswechsel nach Oxfordshire. Hier wird beim jährlichen Heckenlegewettbewerb das grüne Kulturgut zelebriert. Händler verkaufen Handwerkszeug und Tweedwesten. Dazu gibt's Fish and Chips und Tee und eine mehr als 1 Kilometer lange Strecke Gestrüpp, an der Heckenleger aus dem ganzen Land auf ihrem Abschnitt versuchen, die Äste zu bezwingen und daraus das schönste Buschwerk zu flechten. In 11 verschiedenen Stilen. Sarah ist aus dem Nachbarort zum Zuschauen gekommen.
2: It's just a great place to come and listen to all the old boys who know so much about it and you know so much skill here.
1: Es sei toll, den alten Jungs hier zuzuhören. Sie wüssten so viel über diese Handwerkskunst. Aber es gibt auch junge Fans. Kai etwa, der Mitte 20 ist und selbst auch Hecken legt. Ich habe einen Social-Media-Kanal. Follower liken da die Hecken. Das ist verrückt. Die leben dann in London und arbeiten in Kanzleien. Auch Graham West ist angetreten und kämpft an seinem Abschnitt mit dem Ahorn, der den Weißdorn nicht richtig durchkommen lässt.
3: Und der Maple ist wirklich dominant, so es suppressed a lot of the Hawthorn. So it's not as consistent as we would like normally.
1: Am Ende gewinnt ein walisischer Kollege, macht nix, sagt Graham. Er will am Schloss Arundel ohnehin noch so einige Meilen Hecken pflanzen. Und nächstes Jahr ist ja wieder Heckenmeisterschaft.
3: There's always next year and I shall be back.
0: Die Reportage von Franziska Hoppen. Viele Dörfer kennen das Problem. Der Bäcker ist weg, die Gaststätte zu, der Laden dicht. Im nordsächsischen Pressel sah es ähnlich aus. Aber jetzt gibt's wieder einen Ort zum Einkaufen und für den Dorftratsch. Alexander Gruno erzählt, warum dabei ein Döner eine wichtige Rolle spielt.
4: So, mein Freund, welche Soße möchtest du?
5: Eine Frage, die Mehmet, der nur bei seinem Vornamen genannt werden möchte, wohl schon tausende Male gestellt hat. Seit Juli stellt er sie in Pressel, dem Heideort in der Nähe von Bad Düben. Doch er hat hier nicht nur einfach eine Dönerbude aufgemacht. Nein, er lässt auch den alten Dorfkonsum wieder aufleben.
4: Hammer Käse, Hammer Eier, Hammer türkische Olive, Hammer Salami, Joghurt, Butter, Hammer alles, mein Freund.
5: Mehmet ist in der Türkei aufgewachsen, doch seit 31 Jahren lebt er in Bitterfeld.
4: Ich habe gekommen wegen Politik, ja, nach Deutschland. Und dann habe ich ja geheiratet, ich habe 5 Kinder, meine Frau ist deutsche Frau, ich bin glücklich.
5: Glücklich sind auch die Menschen in Pressel darüber, dass Mehmet hier wieder den Laden schmeißt. Zum Jahresbeginn hatte der vorherige Betreiber des Lädchens zugemacht. Selbst für kleinere Einkäufe waren weite Wege nötig. Seit der Wiedereröffnung kommen viele Pressler aber nicht nur zum Einkaufen vorbei.
6: Das ist eine schöne Sache auf jeden Fall, dass er das hier weiterführt. Und wie gesagt, auf die Dörfer hier ist sonst ein Dorfsterben, wenn das eben nicht ist. Und er macht das eben sehr schön und hat das auch hier schön wieder hergerichtet.
5: Genauso froh, dass der Dorfkonsum nun doch nicht dem Verfall preisgegeben ist, ist Ortsvorsteher Olaf Brautsch. Er beobachtet, wie wichtig so ein kleiner Dreh- und Angelpunkt für den Zusammenhalt in der Dorfgemeinschaft ist.
7: Hier kommen Leute zusammen aus dem Dorf, die sie vielleicht sonst nicht sehen auf der Straße. Hier geht man einkaufen, nimmt was zu essen mit und erzählt den sogenannten Dorftratsch. Das ist wichtig, das macht Dorf aus.
5: Und ein Teil davon ist jetzt auch Mehmet, den hier alle nur Mardin nennen, weil sein Laden so heißt. Die wenigsten wissen, dass das eigentlich der Name seiner Heimatstadt in der Türkei ist.
4: Ist gut, mein Freund, macht Spaß. Wenn keine Kunde, ich mache meine Sache, türkische Sache. Wenn habe ich Kunde, ich mache meine Döner. Und das war's, mein Freund.
5: Mehmet beobachtet genau, was gefragt ist und was eher liegen bleibt. Das Sortiment soll weiter wachsen. Vor allem aber fühlt er sich in Pressel angekommen. Und schon jetzt hat sein kleiner Laden mehr geschafft, als nur die Regale zu füllen. Er hat dem Dorf einen Treffpunkt zurückgegeben.
0: Alexander Gruno berichtete aus Pressel. Damit ist es kurz vor 12 und wir blicken nochmal aufs Wetter in der Region. Diana Weise ist im Wetterstudio und der Mittag ist ja relativ mild, oder?
8: Da ja, sind wir bei Temperaturen zwischen 11 und 16 Grad angelangt. 16 Grad gibt es zum Beispiel in Halle oder auch in Gerstenberg. Und es wird am Nachmittag sogar noch ein bisschen wärmer. 14 bis 18 Grad, die erwartete Höchstwertspanne. Und es gibt meistens auch Sonnenschein dazu. Die Wolken sind vor allem in den Bergen mal größer. Und auch in der Oberlausitz überwiegen derzeit die Wolken und in der Dübner Heide. Aber sonst ist es schon ein recht goldenes Oktoberwetter auch am Nachmittag und bleibt im Großen und Ganzen auch trocken.
0: Also ein schöner Nachmittag für eine Runde Joggen oder Fahrradfahren zum Beispiel. Oder gibt es starken Gegenwind?
8: Also der Wind aus West bis Nordwest, der ist schon böig, aber stark würde ich jetzt nicht unbedingt sagen. Auf den höchsten Gipfeln natürlich, da ist er stark, aber sonst hält sich das heute in Grenzen.
0: Dann noch ein kleiner Blick auf die kommenden Tage. Wie geht's weiter?
8: Auch da hat der Wind nicht so viel auszurichten, kommt dann sogar aus südlicher Richtung. Und damit wird es noch wärmer, morgen bis 19, am Freitag bis 21 Grad. Nach einem teilweise grauen Start wird es immer freundlicher im Laufe des Tages.
0: Das Wetter mit Diana Weise. Vielen Dank dir und bis zum nächsten Mal. Die Bundesregierung hat die Zuckersteuer jetzt auf den Weg gebracht und das ist Anlass für uns mal nach Großbritannien zu gucken. Dort gibt's sie ja auch. Was bringt die für die Gesundheit und an Einnahmen dort? Und die Sondierungsgespräche zwischen Linke, Grün und SPD in Berlin sind unterbrochen worden. Warum? Das fragen wir eine Kollegin des RBB. Das macht dann Jörg Schröder, der kommt ja gleich ins Studio und ich bin Sophia Spiropoulos und sag Tschüss für heute.
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10: Um 12 Uhr mit Jean-Marc Heukemes. Für bestimmte Getränke soll künftig eine Zuckersteuer fällig werden. Das hat die Bundesregierung beschlossen. Der Bundestag muss noch zustimmen. Die neue Abgabe soll vom kommenden Sommer an erhoben werden. Sie soll für Limonaden und Energydrinks ab einem Zuckergehalt von 5 Gramm pro 100 Milliliter gelten. Reine Fruchtsäfte, ungesüßte Schorlen und alkoholische Getränke bleiben ausgenommen. Mit den erwarteten jährlichen Einnahmen von rund 900 Millionen Euro will die Bundesregierung unter anderem die gesetzlichen Krankenversicherungsbeiträge stabilisieren. Eine Kommission aus 13 Fachleuten soll sich mit der Pflegereform befassen. Das hat die Bundesregierung beschlossen. Das Gremium soll bis Ende Januar Vorschläge erarbeiten. Dabei geht es darum, wie die Beiträge stabilisiert und die häusliche Pflege gestärkt werden könne. Außerdem prüfen die Experten auf Wunsch der SPD eine mögliche Deckelung der Eigenanteile in Pflegeheimen. Das neue Pflegegesetz soll am 1. Juli kommenden Jahres in Kraft treten. In Hamburg hat ein Prozess um den Anschlag auf die Nord Stream Pipelines begonnen. Angeklagt ist ein Ukrainer. Der 50-Jährige soll vor 4 Jahren ein Sabotagekommando angeführt haben. Es soll Sprengsätze an den Gasleitungen in der Ostsee angebracht und gezündet haben. Dabei wurden 3 von 4 Pipelines beschädigt. Die Bundesanwaltschaft geht davon aus, dass der Mann im Auftrag staatlicher ukrainischer Stellen gehandelt hatte. Die Regierung in Kiew bestreitet das. Im Landtag von Sachsen-Anhalt läuft eine Sondersitzung zur Ukraine-Politik. In einem gemeinsamen Antrag wollen AfD und BSW die geschäftsführende Landesregierung auffordern, sich im Bundesrat gegen weitere Waffenlieferungen einzusetzen. Zudem soll das Land finanzielle Hilfen stoppen, die über humanitäre Unterstützung hinausgehen. Die geschäftsführende Landesregierung aus CDU, SPD und FDP ist nicht verpflichtet, sich an die Beschlüsse zu halten. In deutschen Großstädten halten knapp 2/3 der Mieter die eigenen Wohnkosten für angemessen, der Rest empfindet sie als zu hoch. Das zeigt eine Umfrage im Auftrag des DGB und des Deutschen Mieterbunds. Demnach sind vor allem Menschen unter 30 Jahren unzufrieden mit den Mietpreisen. 89% der Befragten sprechen sich für härtere Strafen bei Wuchermieten aus. Das waren die Nachrichten. Das Wetter mit den Temperaturen. Brocken bedeckt 5 Grad, Chemnitz leicht bewölkt 13, Dresden stark bewölkt 13, Eisenach leicht bewölkt 13, Erfurt wolkig 13 Grad, Fichtelberg bedeckt 6, Gera leicht bewölkt 14, Görlitz stark bewölkt 14, Halle 15, Leipzig leicht bewölkt 15 Grad, Magdeburg wolkenlos 15 und Meiningen wolkig 13 Grad. Am Nachmittag Sonne, gebietsweise stark bewölkt, aber trocken, 14 bis 18 Grad. In der Nacht dann klar, trocken, stellenweise Nebel bei 6 bis 0 Grad. Morgen Sonne und Wolken, dabei trocken, 15 bis 19 Grad. Und am Freitag nach Nebel heiter, gelegentlich locker bewölkt und trocken und noch etwas wärmer. MDR Verkehrsdienst. Die A2 Richtung Hannover ist zwischen Wohlin und Ciesa nach einem Unfall gesperrt. A4 Richtung Görlitz zwischen Ohorn und Borkau 5 Kilometer Stau nach einem Unfall. Hier brauchen Sie 20 Minuten länger. Vorsicht auf der A4 Richtung Frankfurt in Höhe Dresden-Altstadt. Hier befindet sich eine ungesicherte Unfallstelle auf der mittleren Fahrspur. A14 Richtung Magdeburg zwischen Gröbers und Halle Ost. Hier ist nach einem Fahrzeugbrand die linke Fahrspur wieder frei. Zurzeit aber 3 Kilometer Stau. Hier brauchen Sie 20 Minuten länger. A14 Magdeburg-Dresden zwischen Grimma und Mutschen in beiden Richtungen Stau an einer Baustelle, plus 20 Minuten Fahrzeit und geblitzt wird. Auf der A38 Richtung Göttingen zwischen Merseburg-Süd und Merseburg-Nord. Soweit der MDR-Verkehrsdienst, 12.04 Uhr.
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11: Mit Jörg Schneider, ich grüße Sie und wünsche Ihnen einen angenehmen Mittwoch. Gut für die Gesundheit und gut für die Staatskasse. Diese Ziele verfolgt die Bundesregierung mit der Steuer auf zuckerhaltige Getränke. Man könnte also auch sagen, bald gilt Cola trinken für den Staatshaushalt. Die Bundesregierung hat die Zuckersteuer jetzt auf den Weg gebracht und im Kabinett eine sogenannte Formulierungshilfe für den Bundestag beschlossen. Der muss jetzt eben über die Steuer abstimmen. Einzelheiten dazu von Eva Huber aus unserem Hauptstadtstudio.
12: Die Steuer soll nicht auf alle gesüßten Getränke anfallen, sondern auf die, die einen bestimmten Zuckergehalt überschreiten. Für einen Liter Limo bedeutet das, wenn da ungefähr mehr als 16 Zuckerwürfel drin sind, dann muss der Hersteller die Steuer zahlen, nämlich 26 Cent Aufschlag. Ist nochmal einiges mehr an Zucker drin, steigt die Steuer auf 32 Cent pro Liter. Die Idee dahinter ist, dass die Hersteller einen Anreiz haben, weniger Zucker in ihre Getränke zu mischen, ihn zum Beispiel durch Süßstoffe zu ersetzen. Dadurch umgehen sie die Steuer. Von der Steuer ausgenommen werden sollen mittelständische Getränkehersteller, wenn sie weniger als 1 Million Liter gezuckerte Getränke pro Jahr produzieren. Die Bundesregierung rechnet mit Steuereinnahmen von rund 900 Millionen Euro pro Jahr. Das Geld soll vor allem in den Gesundheitsfonds fließen. Unter anderem aus CDU und CSU geführten Bundesländern kommt Kritik. Die Zuckersteuer mache Getränke teurer und Bürger würden damit zur Kasse gebeten, um Haushaltslöcher zu stopfen. Ärzteverbände hingegen fordern seit Jahren eine solche Steuer. Komplett beschlossen ist die Sache noch nicht. Als nächstes wird der Bundestag über die Zuckersteuer beraten.
11: Eigentlich sollte die Kommission zur Strukturreform der Pflegeversicherung ja schon vergangene Woche vom Bundeskabinett eingesetzt werden. Das wurde dann kurzfristig verschoben. Es gäbe da noch Beratungsbedarf, so war die Begründung. Der Startschuss für die Kommission ist dann aber heute gefallen. Aus Berlin, Birte Sönnigsen.
13: Im zweiten Anlauf hat sich die Bundesregierung geeinigt. 13 Fachleute sollen bis Ende Januar Vorschläge erarbeiten, wie sich die Finanzen der Pflegeversicherung auch langfristig stabilisieren lassen. Gesundheitsökonomen, Pflegefachleute, Versicherungsexpertinnen und Rechtswissenschaftler sollen verschiedene Ideen zur Zukunft der Pflegeversicherung prüfen. Die Vorschläge sollen dann Grundlage für eine umfassende Pflegereform werden, die die Regierung bis zum kommenden Sommer umsetzen will. Es geht zum Beispiel darum, wie sich Pflege besser organisieren lässt und wie pflegende Angehörige Beruf und Pflege besser miteinander vereinbaren können. Die Kommission soll auch prüfen, welche Anreize es braucht, damit mehr Menschen privat vorsorgen. Die SPD hatte darauf gedrungen, dass die Fachleute zum Beispiel auch prüfen, ob ein finanzieller Ausgleich zwischen gesetzlicher und privater Pflegeversicherung sinnvoll und rechtlich möglich ist und wie sich der Anteil, den die Pflegebedürftigen selbst zahlen müssen, begrenzen lässt.
11: Jetzt schauen wir nach Hamburg. Das Hanseatische Oberlandesgericht steht heute im Fokus, ja, man könnte sagen, der Weltöffentlichkeit. Denn dort muss sich ein Ukrainer verantworten, der an der Sprengung der Nord Stream Pipelines vor 4 Jahren beteiligt gewesen sein soll. Und vor Gericht wird dann natürlich auch die Frage eine Rolle spielen, ob die Gruppe auf eigene Faust handelte oder im staatlichen Auftrag. Johannes Jolms blickt auf den Prozess.
14: 26. September 2022. Aus dem Helikopter filmt die schwedische Marine Bilder, die um die Welt gehen werden. Die Ostsee sprudelt auf einer riesigen Fläche wie eine zu stark geschüttelte Wasserflasche. Gas strömt aus den Nord Stream Röhren am Ostseegrund. Der Startpunkt für Ermittlungen, die nun in Hamburg ihren vorläufigen Höhepunkt finden. Der Ukrainer Serhiy K. soll sich laut Generalbundesanwalt unter anderem wegen Kriegsverbrechen und Herbeiführung einer Sprengstoffexplosion verantworten. Jörg Diehl, Leiter der Recherchekooperation von NDR, WDR und SZ, hat die Hintergründe recherchiert.
15: Serhiy K. soll der Kommandeur des mutmaßlichen Sabotagekommandos gewesen sein, das im Herbst 2022 in der Ostsee die Pipelines in die Luft gesprengt hat. Er gehört den ukrainischen Spezialkräften an.
14: Später ist Serhiy K. aus der Armee ausgeschieden. Seine Verteidigung sieht keinen unmittelbar belastbaren Beweis für eine Tatbeteiligung. Die Anklage sieht in dem Ukrainer hingegen den Anführer der 7-köpfigen Gruppe. Ein Beispiel: auf seinem Handy fanden Ermittler Daten mit Details über Nord Stream, Wassertiefen, Koordinaten. Auch abgehörte Telefonate mit seiner Frau sollen ihn belasten. Darin soll er sich beklagen, von der Ukraine und ihrem Präsidenten allein gelassen worden zu sein. Handelte das Kommando auf eigene Faust oder im staatlichen Auftrag?
15: Der ukrainische Präsident Selenskyj hat eine Verantwortung dafür immer zurückgewiesen. Gleichwohl gibt es Indizien, die darauf hindeuten und auch unsere Recherchen belegen, dass ukrainische Verantwortungsträger von diesem Anschlag wussten.
14: Die Mission führte die Gruppe vor 4 Jahren von der Ostseeküste in Mecklenburg-Vorpommern bis zur dänischen Insel Bornholm. Das Team taucht rund 80 Meter tief, bringt Sprengstoff an, Zeitzünder lösen die Explosionen aus. Zerstören ein umstrittenes deutsch-russisches Energieprojekt. Rückblick. Der ehemalige Bundeskanzler Gerhard Schröder hatte Nord Stream in den 2000er Jahren vorangetrieben. Diese neue Pipeline quer durch die Ostsee stößt Länder in Osteuropa vor den Kopf. Denn dort hatte man jahrelang am Transit verdient. Trotz der völkerrechtswidrigen Annexion der Krim durch Russland 2014 wurde eine Erweiterung geplant. Nord Stream 2. Die neue Pipeline ist nahezu betriebsfertig. Da beginnt Russland im Februar 2022 die Vollinvasion der Ukraine. Wilfried Jilge hat in der Ukraine und Russland zu Nord Stream geforscht. Russisch-deutsche Gasgeschäfte hätten über Jahre Putins Kriegskasse gefüllt, sagt der Osteuropa-Historiker.
16: Für die Ukraine war eben ein entscheidendes Ziel in der asymmetrischen Kriegsführung, die Energieressourcen der russischen Rohstoffökonomie als Haupteinkunft für den Krieg zu blockieren. Ich denke, in diesem Zusammenhang muss man das sehen.
14: Gab es staatliche Auftraggeber Und wird der Angeklagte diese vor Gericht benennen? Das Interesse daran sei enorm, sagt Gerichtssprecherin Mareike Franzen vom Hanseatischen Oberlandesgericht, das für solche Staatsschutzverfahren auch für Mecklenburg-Vorpommern zuständig ist.
17: Es haben sich deutlich über 100 Medienvertreter akkreditiert aus vielen verschiedenen Ländern. Darunter natürlich aus der Ukraine, aus Russland.
14: Es dürfte nicht das letzte Nord Stream-Verfahren in Hamburg bleiben. In Kroatien sitzt ein weiterer mutmaßlicher Tatverdächtiger in Auslieferungshaft. Die Umstände seiner Verhaftung schlicht kurios. Der Ukrainer war offenbar nach Kroatien gereist, um als Berater an einem Hollywood-Film mitzuwirken. Thema: die Nord Stream-Anschläge.
11: Johannes Jolms berichtete. Wir schauen nach Berlin. Hier wird nach der Wahl zum Abgeordnetenhaus gerade zwischen drei Parteien sondiert. Geht es also darum, ob es zu einer Regierungsbildung kommt. Linke, Grüne und SPD sprechen miteinander. Nun gibt es heute die Meldung, dass die Sondierungen unterbrochen wurden, konkret von SPD und Grünen. Es geht da um den Umgang der Linkspartei mit dem Thema Antisemitismus. Was ist genau das Problem und bedeutet Unterbrechen, dass weitere Sondierungsgespräche womöglich fraglich sind? Sabine Müller vom RBB beobachtet die Berliner Landespolitik. Ich grüße Sie. Wie genau wird denn nun die Unterbrechung der Sondierungsgespräche eigentlich begründet?
18: Ja, das hat mit dem zu tun, was gestern Nachmittag in der Linksfraktion im Abgeordnetenhaus geschah. Die hat sich da offiziell konstituiert mit den neuen Abgeordneten und unter anderem haben alle diese Abgeordneten eine Erklärung unterschrieben. Da geht es um das Thema Antisemitismus vor allem, Umgang mit Israel, mit aber auch an sich Sicherheit in der Stadt und so weiter. Und SPD und Grüne waren relativ erstaunt, dass da nicht ein Papier unterschrieben wurde, das sie bei den Vorsondierungen in der vergangenen Woche ausgehandelt hatten. Zum Umgang mit Antisemitismus, sondern da wurde ein anderes Papier unterschrieben in einer etwas abgespeckten Version. Da stehen zwar viele Dinge genauso drin, zum Beispiel Bekenntnis zum Existenzrecht Israels, Hamas-Gewalt und Terrorverherrlichung werden abgelehnt, antisemitische Hassparolen und Forderungen nach Auslöschung Israels sollen unterbunden werden und so weiter. Aber dieses andere Papier, was halt die Sondierungsgruppe da in der letzten Woche vereinbart hatte, das ging weiter. Und da waren wohl SPD und Grüne erstaunt, dass das nicht unterschrieben wurde. Und dann war noch ein zweiter Punkt, eine neue Abgeordnete der Israel Feindlichkeit vorgeworfen wird. Die wurde in die Fraktion aufgenommen, nachdem sie dieses Papier unterschrieben hatte. Und auch da gab es zumindest bei manchen, bei SPD und Grünen, die Erwartung, dass das eigentlich nicht passiert. Also sind zwei Dinge, wo SPD und Grüne jetzt mal so ein bisschen nachhören wollen bei der Linken. Was ist da gestern passiert? Warum ist das so passiert?
11: Also man will da nachhören. Ist denn klar, wie lange die Unterbrechung dauern soll?
18: Nein, das ist nicht klar. Also nach allem, was wir hören wollen, heute vor allem auch erstmal SPD und Grüne miteinander reden, also sich absprechen, wie wollen wir da jetzt weiter vorgehen. Aber dann klar wird es auch Gespräche mit der Linken geben müssen, weil da sind tatsächlich auch Dinge strittig. Die Linke sagt, also in unserer Erklärung steht eigentlich wirklich genau das drin, was wir auch vereinbart haben. SPD und Grüne sagen halt, naja, aber wenn wir doch eigentlich eine Einigung hatten aus der letzten Woche, wollen wir schon wissen, gilt die überhaupt noch, die Ex-Spitzenkandidatin der Linken, Elif Ereib, und jetzige Fraktionschefin hat dazu gesagt, naja, aber wenn wir dann nach Sondierungen dazu kommen, dass ein Landesparteitag der Linken sagt, wir wollen in Koalitionsverhandlungen gehen, dann werden alle Unterlagen aus diesen Vorgesprächen, also auch dieses rot-grün-rote weitreichende Papier zum Umgang mit Antisemitismus, dann werden die sozusagen mit abgestimmt. Also das wäre dann sozusagen eine nachträgliche Abstimmung über dieses Papier. Und wo man auch weiter drüber reden muss, sicherlich, was da tatsächlich gelaufen ist hinter den Kulissen, ist die Frage, was war mit dieser einen Abgeordneten? Gab es da das Versprechen der Linken, dass die nicht in die Fraktion aufgenommen wird? Hier in Berlin sagen die Linken ganz klar, nein, eine solche Zusage hat es nicht gegeben. Unter anderem bei den Bundesgrünen. Felix Banatschak war da im ZDF-Morgenmagazin. Da hörte sich das anders an, nach dem Motto, doch, doch, wir hatten da schon eine Zusage, dass das nicht passiert. Also grundsätzlich geht es um die Frage, inwieweit können Grüne und SPD der Linken gerade vertrauen, dass es in die richtige Richtung geht. Die Grünen haben aber gerade noch mal sehr klar gemacht in einem Instagram-Post, wir wollen, dass diese rot-grün-rote Regierung kommt, dass die Sondierungen erfolgreich sind und die sollen auch bald weitergehen.
11: Also, Sie haben es deutlich gemacht, da gibt es Gesprächsbedarf. Grundsätzlich will man auch weiter doch miteinander sondieren. Aber wie nehmen Sie denn gerade so grundsätzlich die Stimmung zwischen den Parteien wahr, zwischen den dreien?
18: Na, das ist schon schwierig. Also da geht es wirklich um die Frage, haben wir noch das Vertrauen? Ich glaube, dass die Sondierungsteams das schon klarstellen wollen, dass sie das haben. Aber auch zum Beispiel in der SPD haben sich jetzt wieder Altvordere zu Wort gemeldet, die sagen, das, was da gestern bei der Linken passiert ist in der Fraktion, das sei doch nur ein weiterer Beleg dafür, dass man mit dieser Partei nicht könne. Leichten Druck vom Rand macht die CDU, die ja auch mit SPD und Grünen eine Mehrheit, wenn auch eine sehr, sehr knappe hätte. Die geht zwar nicht proaktiv los und sagt, SPD und Grüne, ich lade euch jetzt mal ein, aber die sagen also, unsere Hand ist ausgestreckt, unsere Tür ist offen. Also auf allen drei Parteien, Linken, Grünen, SPD, gerade ziemlich viel Druck.
11: Informationen von Sabine Müller aus Berlin. Herzlichen Dank dafür. 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Es ist 12:15. Unser Top-Thema heute Mittag ist, dass die Bundesregierung die Zuckersteuer auf den Weg gebracht hat. Sie gilt dann für Getränke, die 5 Gramm oder mehr Zucker pro 100 Milliliter enthalten. Wirklich beschließen muss die Steuer noch der Bundestag. Weitere Meldungen jetzt mit Jean-Marc Heukemes.
10: Deutschland wird bei ausländischen Studenten als Studienland immer beliebter. Nach Angaben des Zentrums für Hochschul- und Wissenschaftsforschung waren im Wintersemester 2025/26 mehr als 426.000 internationale Studenten und Doktoranden an deutschen Hochschulen eingeschrieben, 6% mehr als im Vorjahr. Damit sei Deutschland das beliebteste nicht englischsprachige Studienland. In der Türkei ist der oppositionsnahe Sender Halk TV durchsucht und unter Zwangsverwaltung gestellt worden. Der Sender erklärte, hunderte Polizisten seien am Morgen in das Gebäude eingedrungen und hätten der Belegschaft den Zutritt verwehrt. Die Justiz wirft dem Unternehmen unter anderem Bestechung und Geldwäsche vor. Der NASA-Rover Perseverance hat seit seiner Landung auf dem Mars vor 5 Jahren mehr als 45 Kilometer auf dem Planeten zurückgelegt. Die NASA erklärte, damit seien alle Erwartungen übertroffen worden. Eigentlich seien für die Mission nur rund 20 Kilometer Fahrstrecke geplant gewesen. Das Wetter. Am Nachmittag Sonne, gebietsweise stark bewölkt, aber trocken bei 14 bis 18 Grad. In der Nacht dann klar und trocken, stellenweise Nebel 6 bis 0 Grad. Morgen Sonne, Wolken, dabei trocken 15 bis 19 Grad. 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Aktuell Verkehrsdienst. Die A2 Richtung Hannover ist zwischen Wohlin und Cesa nach einem Unfall gesperrt. A4 Richtung Görlitz zwischen Ohorn und Burgkau 5 Kilometer Stau nach einem Unfall. Hier brauchen Sie 30 Minuten länger. Vorsicht auf der A4 Görlitz Richtung Dresden zwischen Salzenforst und Uist. Hier liegt ein Brett auf der Fahrbahn. A14 Magdeburg-Dresden zwischen Grimma und Mutschen in beiden Richtungen Stau. Hier brauchen Sie 20 Minuten länger. Und geblitzt wird auf der A38 Richtung Göttingen zwischen Merseburg Süd und Merseburg Nord. Soweit der MDR Aktuell Verkehrsdienst, 12.18 Uhr.
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11: Die Zuckersteuer, die Bundesfinanzminister Lars Klingbeil einführen möchte, soll Geld in die Staatskasse bringen und auch dazu führen, dass die Menschen gesünder leben. Denn zuckerhaltige Getränke würden durch die Steuer eben teurer. Im Ergebnis würden sie entweder weniger gekauft oder die Industrie würde weniger Zucker verwenden, so in der Theorie. In der Praxis bremste die Union die Idee erstmal aus. Nun aber gibt es ja einen Kompromiss, ist ja auch unser Top-Thema heute Mittag. Die Zuckersteuer soll also kommen. In anderen Ländern, da gibt es sie schon, zum Beispiel in Großbritannien. Unsere Korrespondentin in London ist Franziska Hoppen und sie klärt zunächst mal, wie die Zuckersteuer in Großbritannien grundsätzlich funktioniert.
19: Also die Zuckersteuer bezieht sich hier auf süße Getränke, Softdrinks, Energydrinks, Fruchtgetränke und funktioniert so, dass Hersteller eine Abgabe zahlen, wenn der Zuckergehalt in ihren Getränken pro 100 Milliliter bei 5 Gramm und mehr liegt. Dann zahlen sie 20 Pence pro Liter. Bei 8 Gramm Zucker und mehr müssen sie schon 26 Pence zahlen. Das ist also ein Anreiz, dass die Hersteller weniger süß produzieren. Und laut verschiedenen Gesundheitsstudien zur Zahngesundheit oder zu Übergewicht sind tatsächlich auch leichte positive Effekte zu beobachten. Zum Beispiel weniger Zahnarzttermine, gerade bei kleinen Kindern, und ein leichter Rückgang von Übergewicht bei Mädchen zwischen 10 und 11 Jahren. Man muss aber dazu sagen, im Großen und Ganzen ist der Zuckerkonsum laut britischer Regierung immer noch viel zu hoch. Und deshalb sagen auch einige Gesundheitsexperten, die Zuckersteuer gehe noch nicht weit genug.
11: Jetzt ist es so, in Deutschland sollen die Einnahmen, man geht davon 900 Millionen Euro aus, in die gesetzliche Krankenversicherung fließen. Schauen wir mal drauf, was mit dem Geld in Großbritannien passiert, das der Staat mit der Zuckersteuer einnimmt.
19: Ja, letztes Jahr hat der Staat umgerechnet etwa 400 Millionen Euro eingenommen. Und ursprünglich hat die Regierung auch angekündigt, dass diese Einnahmen ganz gezielt für Kinder- und Gesundheitsförderung eingesetzt werden. In England ist das Geld auch zum Beispiel in Frühstücksclubs an Schulen geflossen oder in Sportprogramme an Grundschulen. Mittlerweile ist es aber nicht mehr rechtlich zweckgebunden, sondern die Zuckersteuer, die wird als allgemeine Staatseinnahme eingenommen. Und nächstes Jahr könnte auch wieder mehr Geld reinkommen, denn dann wird der Schwellenwert für die Steuer nochmal von 5 auf 4,5 Gramm gesenkt.
12: Punkt.
11: Franziska Hoppen informierte. US-Präsident Trump ist vor den Zwischenwahlen auf Wahlkampftour und bei seinem Auftritten wettert er immer mal wieder gegen Migranten, fordert auch mehr Abschiebungen. Und in diesem Zusammenhang attackierte er in Ohio zum wiederholten Mal die demokratische Abgeordnete Ilhan Omar. Nur Stunden zuvor wurde ihr Haus in Washington durchsucht. Knapp 3 Wochen vor der Wahl sorgt das in den USA für Diskussionen. Jan Oppel dazu.
20: Abschieben, ruft die Menge bei Donald Trumps Auftritt in Ohio. Der Präsident ist auf Wahlkampftour und setzt dabei immer wieder auf das Thema Migration. Dabei greift er auch die somalischstämmige Abgeordnete der Demokraten, Ilhan Omar, an. Sie kommt hierher aus einem Land ohne Gesetze, ohne Polizei, ohne Militär. Alles, was sie da tun, ist, sich gegenseitig zu beschießen. Und sie kommt hierher und beruft sich bei ihren Rechten auf die US-amerikanische Verfassung. Dabei kommt sie aus einem der schlimmsten Länder auf dem gesamten Planeten. Zuvor hatte es in Washington eine Razzia von Beamten der Einwanderungsbehörde in Omars Haus gegeben. Sie wertete die Durchsuchung in den sozialen Medien als Versuch, politische Gegner ins Visier zu nehmen und die Strafverfolgungsbehörden zu instrumentalisieren. Ähnlich äußerten sich auch führende Demokraten wie der Minderheitsführer Hakeem Jeffries. Rechtsradikale Verschwörungstheoretiker haben die Abgeordnete Omar in den letzten 8 Jahren attackiert. Da ist nichts, was eine solche Razzia rechtfertigt. Erst recht nicht weniger als 30 Tage vor dieser Wahl. Das Justizministerium spricht lediglich von laufenden Ermittlungen. Den Vorwurf, es gehe darum, politische Gegner zu verfolgen, weist Vizepräsident Vance zurück. Ich weiß, dass es einige schwerwiegende Vorwürfe gegen Ilhan Omar gibt. Wir werden uns das ansehen. Und wenn da etwas ist, wird es verfolgt. Und wenn nicht, dann nicht. Für die ehemalige Nummer 2 im Justizministerium, Donald Ayer, wirft der Zeitpunkt der Hausdurchsuchung aber Fragen auf. Normalerweise hielten sich die Behörden in den letzten 2 Monaten vor einer Wahl mit Durchsuchungen oder Anklagen gegen Kandidatinnen und Kandidaten zurück. So wolle man eine Einflussnahme vermeiden. Warum machen die das jetzt? Wenn sie ermitteln wollen, warum haben sie das nicht 2 Monate oder 6 Monate vorher gemacht oder die Midterms abgewartet? Stattdessen kommt jetzt, direkt vor dieser Wahl, die Durchsuchung. Nach US-Medienberichten geht es dabei um Einwanderungsdokumente aus Omars Kindheit. Im Alter von 12 Jahren kam sie mit ihrer Familie als Flüchtling aus Somalia in die USA. Seit 2019 sitzt sie im Kongress und gehört zum linken Parteiflügel. Kritiker werfen ihr wegen verschiedener Äußerungen zu Israel, aber auch Antisemitismus vor. Omar weist das zurück. Für Donald Trump ist sie seit Jahren ein Feindbild. Donald Trump verweist immer wieder auf einen Betrugsfall in Minnesota. Während der Corona-Pandemie wurden dort hunderte Millionen Dollar aus einem staatlichen Essensprogramm für Kinder abgezweigt. Die meisten Angeklagten haben somalische Wurzeln. Trump schlägt den Bogen zu Omar, obwohl ihr in dem Fall nichts vorgeworfen wird. Und sie ist nicht die einzige Politikerin mit Migrationsgeschichte, die Trump ins Visier nimmt. Ein weiterer Kandidat, Abdul El Sayed, der für die Demokraten bei den Midterms Senator für Michigan werden will. Ich nenne ihn Mohammed. Jemand hat mir gesagt, der heißt nicht Mohammed, sondern Abdul. Ich habe gesagt, für mich heißt er Mohammed. Ich bin der Präsident und ich kann ihn verdammt nochmal so nennen, wie ich will. Für mich heißt er Mohammed und er ist ein radikaler Dschihadist.
21: And he's a radical jihadist.
20: Omar und El Sayed gehören zu den bekanntesten Politikern mit Migrationsgeschichte in den USA. Und sie werden immer wieder angefeindet. Abschieben, rief die Menge in Ohio, dabei sind beide amerikanische Staatsbürger. Kurz vor den Midterms zeigt sich einmal mehr, wie gespalten das Land ist.
11: Wir schauen weiter ins Ausland. Jetzt schauen wir nach Syrien. Da gibt es das Ende eines langen Kapitels, denn das kurdisch geführte Militärbündnis Demokratische Kräfte Syriens hat seine Auflösung bekannt gegeben. Die Kurden verlangen im Gegenzug weitreichende Minderheitenrechte. Aber wie ist denn die Lage in den kurdischen Gebieten? Iris Völlnagel hat eine Schule besucht.
22: Im Kurdischunterricht bei Ilham Mesko an der Matir Sido-Schule in Kobane geht es heute um Grammatik. Vor 11 Jahren begann die junge Frau, Kurdisch zu unterrichten. Mit ihrem Einsatz für die kurdische Sprache will sie auch das Werk ihrer Schwester fortsetzen. Diese starb 2014 als kurdische Kämpferin in der Schlacht um Kobane im Kampf gegen die Terrororganisation Islamischer Staat. Vor ihrem Tod habe sie ihrer Schwester versprochen, deren Mission, jungen Menschen die kurdische Sprache und Kultur zu vermitteln, fortzusetzen, erzählt Ilham Misko.
1: Ich habe angefangen, den Kindern in unseren Dörfern das kurdische Alphabet beizubringen. Ich habe ihnen erklärt, was die Buchstaben bedeuten und wie sie sich entwickelt haben.
22: Heute unterrichtet Ilham Misko in einer Schule in Kobane im Norden Syriens. Hier leben viele Kurden. Bereits zu Beginn der Selbstverwaltung hätten sie begonnen, ihre Muttersprache wieder zu pflegen und weiterzugeben, erzählt sie. Unter dem syrischen Diktator Assad war das strengstens verboten und mit Strafen verbunden. Kurdisch sprechen vom Kindergarten bis zur Universität lautet die neue Devise. Doch damit werde seit diesem Schuljahr wieder Schluss sein, befürchtet die Lehrerin. Anlass für ihre Sorge ist ein Dekret der syrischen Übergangsregierung. Dieses sieht vor, dass in den mehrheitlich von Kurden bewohnten Gebieten Syriens einzelne Fächer wie Sozialkunde, Geschichte, Geografie oder Philosophie auf Kurdisch unterrichtet werden können. Der restliche Unterricht soll auf Arabisch stattfinden. Was aus Sicht der Übergangsregierung als Fortschritt und Anerkennung des Kurdischen als offizielle Unterrichtssprache gemeint ist, empfindet die Lehrerin als eine enorme Einschränkung.
1: Für meine Schüler und mich ist die Entscheidung aus Damaskus, den Kurdischunterricht auf 3 Stunden die Woche zu begrenzen, nicht akzeptabel. Für uns Kurden reicht es nicht, unsere Muttersprache nur 3 Stunden die Woche zu unterrichten.
22: Auch die Schüler, vor allem die in den höheren Klassen, lehnen die Anweisungen aus Damaskus ab. So auch der Schüler Mahmoud Bossi.
2: Wir wollen das nicht akzeptieren. In meiner Klasse sind einige Schüler, die sprechen kein Arabisch. Wie sollen sie das jetzt schaffen? 3 Stunden Kurdisch pro Woche sind viel zu wenig.
22: Wenn es nach Ilham Misko ginge, sollte Kurdisch neben Arabisch als 2. Landessprache anerkannt werden. Ebenso sollte das Recht auf Unterricht in kurdischer Sprache in der Verfassung verankert werden.
1: Welche Rechte wir auch immer diskutieren, unsere kurdische Sprache darf nicht übergangen werden. Denn unsere Sprache ist für uns eine rote Linie. Sie beruht auf den Prinzipien und den Opfern der Märtyrer und muss daher in der neuen syrischen Verfassung als offizielle Sprache eines demokratischen Syriens anerkannt werden.
22: Die Lehrerin Ilham Misko hat, wie ihre Landsleute, Angst, dass die von ihnen hart erkämpften Freiheiten durch die Aufgabe der kurdischen Selbstverwaltung nach und nach durch die syrische Übergangsregierung kassiert werden. Nach Angaben des Bildungsministeriums in Damaskus soll die jetzige Regelung 1 Jahr lang gelten. Danach sollen alle Fächer mit Ausnahme des kurdischen Sprachunterrichts auf Arabisch unterrichtet werden.
11: Iris Völlnagel berichtete aus Syrien. Wir schauen nach Mitteldeutschland und zwar konkret aufs Wetter. Diana Weiß ist zugeschaltet aus unserem Wetterstudio. Diana, welche Rolle wird denn die Sonne in Mitteldeutschland heute Nachmittag spielen?
3: Sie ist vorhanden und

0: Im oberen Erzgebirge kann es vereinzelt auch in den Frost gehen. Aber morgen Nachmittag sind es dann wieder 15 bis 19 und am Freitag sogar bis 21 Grad. Sonne gibt es immer, vor allem am Nachmittag recht reichlich. In den Frühstunden kann aber auch Nebel und Hochnebel noch da sein. Und am Wochenende gehen die Temperaturen dann allgemein zurück.
1: Die Wetteraussichten mit Diana Weise. Vielen Dank. Die Bundesregierung setzte eine Kommission zur Reform der Pflegeversicherung ein. Wie sinnvoll ist es eigentlich, in der Politik auf Kommissionen zu setzen? Das ist unser Thema gleich. Zunächst gibt es aber für Sie die Meldungen.
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3: Um 12.30 Uhr mit Jean-Marc Holkemes. Die Bundesregierung hat die Zuckersteuer auf den Weg gebracht. Die Extraabgabe für Limonaden und Energydrinks soll ab dem kommenden Sommer erhoben werden. Reine Fruchtsäfte, ungesüßte Schorlen und alkoholische Getränke bleiben ausgenommen. Die Einnahmen von etwa 900 Millionen Euro sollen in die gesetzliche Krankenversicherung fließen. Der Bundestag muss dem Gesetz erst noch zustimmen. In Deutschland soll es übergangsweise eigene Regeln für ein Social-Media-Verbot für unter 13-Jährige geben. Die Bundesregierung hat sich dazu auf Eckpunkte geeinigt, die bis zu einer EU-weiten Regelung gelten sollen. Plattformen wie TikTok, Snapchat oder Instagram sollen demnach für Kinder unter 13 Jahren tabu sein. Für 13- bis 18-Jährige sind abgestufte Social-Media-Beschränkungen vorgesehen. Mit scharfer Kritik am neuen Landtagspräsidenten Tobias Rausch hat eine Sondersitzung des Landtags von Sachsen-Anhalt begonnen. Grüne und Linke warfen dem AfD-Politiker vor, gegen das Neutralitätsgebot zu verstoßen. Er missbrauche das Amt zugunsten von zwei Fraktionen. Nach mehreren Unterbrechungsanträgen kam zunächst der Ältestenrat des Parlaments zusammen. In der Sondersitzung soll es eigentlich um einen gemeinsamen Antrag von AfD und BSW zur Ukraine-Politik gehen. Sie wollen die geschäftsführende Landesregierung auffordern, sich im Bundesrat gegen weitere Waffenlieferungen einzusetzen. Die Landesregierung muss einen solchen Beschluss aber nicht befolgen. Autofahrer und Unternehmen müssen sich auf eine anhaltende Dieselknappheit bis weit ins kommende Jahr einstellen. Davor warnt die Internationale Energieagentur. In ihrem heute veröffentlichten Monatsbericht heißt es, Auslöser seien Produktionsausfälle infolge des Irankriegs. Die IEA warnte zudem vor weitreichenden wirtschaftlichen Folgen durch die Dieselrekordpreise. Erst im Laufe des kommenden Jahres werde mit einer Entspannung am Ölmarkt gerechnet. Der frühere Immobilieninvestor René Benko kommt Medienberichten zufolge aus der Untersuchungshaft frei. Ein Gericht in Innsbruck hat demnach erlaubt, dass er mit einer elektronischen Fußfessel unter Hausarrest gestellt wird. Benko war im Zuge der Ermittlungen rund um den Zusammenbruch seines Immobilien- und Handelskonzerns Signa festgenommen worden und sitzt seit Anfang 2025 im Gefängnis. Zu dem Firmengeflecht gehörten auch bekannte deutsche Warenhäuser wie Galeria Karstadt Kaufhof und das Berliner KDW. Das waren die Nachrichten. Das Wetter mit den Temperaturen. Atern fast wolkenlos 14 Grad, Dresden stark bewölkt 14, Eisenach stark bewölkt 13, Erfurt leicht bewölkt 14 Grad, Gardelegen wolkenlos 14, Hoyerswerda wolkig 15 Grad, Magdeburg wolkenlos 15, Neuhaus stark bewölkt 10 Grad, Oschatz wolkig 16, Plauen stark bewölkt 15, Wernigerode leicht bewölkt 14, Wittenberg wolkig 14 Grad. Am Nachmittag Sonne und gebietsweise stark bewölkt, aber trocken bei 14 bis 18 Grad. In der Nacht dann klar und trocken, stellenweise Nebel 6 bis 0 Grad. Morgen Sonne und Wolken, dabei trocken bei 15 bis 19 Grad. Und am Freitag nach Nebel heiter, gelegentlich locker bewölkt und trocken und dabei noch etwas wärmer. MDR aktuell Verkehrsdienst, A2 Richtung Hannover zwischen Wolin und Ciesa, 8 Kilometer Stau wegen Bergungsarbeiten. Hier ist die linke Fahrspur wieder frei, Sie brauchen aber trotzdem 45 Minuten länger. A4 Richtung Görlitz zwischen Ohorn und Burkau, 5 Kilometer Stau nach einem Unfall plus 20 Minuten. A14 Magdeburg-Dresden zwischen Grimma und Mutschen, in beiden Richtungen Stau an einer Baustelle. A38 Richtung Leipzig am Dreieck Patenaue in der Überfahrt zur A14 Richtung Magdeburg. Hier steht ein defektes Fahrzeug auf der Fahrbahn. Geblitzt wird auf der A38 Richtung Göttingen zwischen Merseburg Süd und Merseburg Nord. Soweit der MDR aktuell Verkehrsdienst, 12.34 Uhr.
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0: Mit Jörg Schneider, ich grüße Sie. Man könnte sagen, schon wieder eine Kommission. Diesmal eine, die sich um die Pflegeversicherung kümmern soll. Bei dem Thema konnte sich die Koalition nicht auf große Linien einigen. Um die soll sich ab heute eben jetzt die Kommission kümmern. Bis Ende Januar soll sie Vorschläge vorlegen. Die Politik greift damit zu einem Mittel, das mittlerweile Tradition hat. Aber wie sinnvoll ist es eigentlich, wenn Politik auf Kommissionen setzt? Gabor Hallas berichtet.
1: Wir werden Einsparungen vornehmen müssen.
2: Der Gesundheitsminister sagt, es muss sich was ändern bei der Pflege. Nur wie, das weiß auch Carsten Linnemann noch nicht.
1: Darüber hinaus haben wir uns darauf geeinigt, dass wir eine Kommission einsetzen, um auch noch mal grundsätzlicher, struktureller das Pflegesystem für die 30er Jahre fit zu machen.
2: Der Politikwissenschaftler Sven Siefken kennt sich mit Kommissionen aus. Diesmal, so sagt er, geht es vor allem darum, einen Kompromiss zu finden.
3: Dass man in einem Politikfeld, über das seit Jahrzehnten nachgedacht wird und wo man nicht vorankommt, dass man da den gordischen Knoten zerschlagen kann und vorankommt vor allem.
2: Große Themen, schwierige Reformen. Wenn Politik nicht weiterkommt, sollen Kommissionen helfen.
4: Bundeskanzler Schröder hat die Reform des Arbeitsmarktes zur Chefsache erklärt.
5: Alle reden nur noch von der Hartz-Kommission.
6: Die Hartz-Kommission sucht weiter.
7: Hartz-Kommission.
8: Und die Hartz-Kommission drückt aufs Tempo.
9: Die Kommission hatte offiziell einen zu langen Namen. Regierungskommission für moderne Dienstleistungen am Arbeitsmarkt.
2: Erzählt Peter Hartz vor wenigen Wochen im Saarländischen Rundfunk.
9: Dann bringt es die Praxis mit sich, dass man die Kommission dann nach dem Vorsitzenden benennt. Und so bin ich dazu gekommen.
2: Peter Hartz war Personalvorstand bei Volkswagen und er soll mit der Kommission, die seinen Namen trägt, den Arbeitsmarkt reformieren. 2002 war das und damals waren mehr als 4 Millionen Menschen arbeitslos gemeldet.
10: 2 Millionen Arbeitslose weniger in 3 Jahren.
2: Verspricht der Manager und der Bundeskanzler ist zufrieden.
11: Ich verspreche mir von der Arbeit der Kommission auch einen neuen Geist.
2: Und Gerhard Schröder sagt zu, die Hartz-Vorschläge 1:1 umzusetzen.
9: Bis seine Partei nicht mehr mitgemacht hat.
2: Eigentlich kein Problem, sagt der Politikwissenschaftler Sven Siefken.
3: Man muss natürlich vermeiden, dass dann sowas wie Cherrypicking betrieben wird. Man sucht sich also nur die schönen Kirschen, die einem gerade passen.
2: Ganz ähnlich klang im Sommer die Bundesarbeitsministerin Bärbel Baas, als sie über die Rentenkommission sprach.
12: Es gibt jetzt kein Rosinenpicken, sondern es ist ein Gesamtkunstwerk.
2: Ob Rosinen oder Kirschen, das Picken hat trotzdem begonnen. Und über das, was die Rentenkommission vorgelegt hat, wird bereits diskutiert. Das kann Pascal Reddick, der für die CDU in der Kommission saß, auch verstehen.
13: Es gehört in der Demokratie dazu, dass wir über alle Maßnahmen immer wieder auch diskutieren. Und trotzdem braucht es auch eine gewisse Verlässlichkeit. Und ich glaube, das ist auch mit Blick auf das Vertrauen extrem wichtig, sich dann auch an die Zusagen, die man gemacht hat, zu halten.
2: Er war am Anfang skeptisch, aber dann habe ihn die Arbeit überzeugt. Gerade, dass Wissenschaftler und Politik gemeinsam um Lösungen gerungen haben.
13: Wir sind nicht in den parteipolitischen Schützengräben gestartet, sondern haben uns einfach wissenschaftlich angeschaut, was muss man eigentlich tun, um die Systeme besser aufzustellen und für eine gute Altersvorsorge zu sorgen. Wissenschaftlerinnen und Wissenschaftler können gut sagen, welche Auswirkungen welche Maßnahme hat, aber nicht zwingend immer eine gute Entscheidung treffen. Und deswegen ist, glaube ich, die Kombination gut.
2: Politikwissenschaftler Sven Siefken sieht aber auch eine Gefahr, wenn Politik immer mehr Fragen auslagert.
3: Der Wunsch nach Expertenherrschaft, der ist vorhanden, aber das ist Demokratie praktisch kein guter Wunsch, weil Expertenherrschaft letztlich ja nicht demokratisch legitimiert ist.
2: Und doch wird die neue Pflegekommission wohl nicht die letzte gewesen sein.
0: Aus Berlin berichtete Gabor Hallas. Die türkische Polizei hat am Morgen einen regierungskritischen Fernsehsender gestürmt und den Sendebetrieb gestoppt. Die Opposition protestiert. Aus Istanbul dazu Benjamin Weber.
14: Um 16:45 am Morgen umstellten Polizeikräfte das Gebäude des Senders in Istanbul. Ermittler durchsuchten die Redaktionsräume, Journalisten wurden nicht hineingelassen. Die Vorwürfe lauten auf Geldwäsche, Bestechung und Ausschreibungsbetrug. 11 Angestellte des Senders nahmen die Polizei dabei fest. Die türkische Opposition kritisiert das Vorgehen scharf und hält die Vorwürfe für nicht zutreffend. Oppositionsführer Özel erklärte bei Social Media, solche Razzien würden nur von Diktatoren ausgeführt. Der Journalistenverband CGD erklärte, die Entscheidung missachte das verfassungsmäßige Recht der Öffentlichkeit auf Information. Der Fernsehsender Halk TV ist einer der populärsten Nachrichtensender in der Türkei, wo Fernsehen das Leitmedium Nummer 1 ist und über 90% der Medien als von der Regierung kontrolliert gelten. Halk TV dagegen steht der Opposition nahe. In der Vergangenheit hatte der Sender mit Repressionen zu kämpfen. wie andere kritische Medien auch. Erst vor 2 Wochen war die unabhängige News-Webseite T24 unter ähnlichen Vorwürfen geschlossen worden.
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7: Im Studio Raimo Hinsdorf in Shanghai in China haben die Weltmeisterschaften der Bahnradasse begonnen. Einige Ausscheidungsrennen sind bereits gelaufen. Für uns beobachtet Holger Gersker das Geschehen. Holger, speziell der Bahnvierer der Damen und die Teamsprinterinnen haben dem deutschen Verband seit einigen Jahren Medaillen beschert. Wie sind sie durch die Quali gekommen und welche Chancen aufs Podium haben sie?
15: Die deutschen Frauen sind gerade auf der Bahn im Teamsprint. Es geht um den Einzug in die Finalläufe und sie treffen auf den Weltmeister, auf die Niederlande. Was für eine schwere Aufgabe. Eine Runde noch. Deutschland liegt ganz knapp hinten. Eine tausendstel Sekunde ist das nur. Und jetzt ist Pauline Grabosch dran und jetzt hat sie 300stel Vorsprung vor der letzten halben Runde. Sie kämpft gegen die Sprintweltmeisterin Steffi van der Peet und sie schafft es! Sie schafft es! Sie fahren um die Medaillen und das beantwortet diese erste Frage schon. Das ist erst einmal gar keine überschwängliche Freude bei den Dreien, bei Clara Schneider, bei der 8-maligen Weltmeisterin Lea Friedrich und bei Pauline Grabosch. Das war ganz knapp, aber es war eben auch der Weltmeister des vergangenen Jahres. Und ob es um Bronze geht oder um Gold, das entscheidet sich erst in den kommenden beiden Läufen, wenn dann auch noch die beiden topfavorisierten Mannschaften aus Großbritannien und von Gastgeber China an der Reihe sind. Die Frauen im Vierer, um da gleich anzuschließen, die sind heute nicht mehr dran. Die waren heute Morgen in der Qualifikation gefordert. Da sind sie die zweitbeste Zeit gefahren. Also das sieht ganz gut aus. Sie treffen dann morgen im Halbfinale auf den Weltmeister. Aber es ist ja ein gutes Omen, wie wir gerade erlebt haben, auf Italien. Also das ist definitiv ein Team, was auch um die Medaillen fahren kann. Aber das gilt natürlich auch jetzt hier für die Teamsprinterinnen.
7: Spielen denn die deutschen Männer in der ganz früher mal richtigen Erfolgsdisziplin Mannschaftsverfolgung oder auch die Sprintasse eine ähnliche Rolle wie die schnellen Damen?
15: Nee, im Kampf um die Medaillen nicht. Der junge deutsche Vierer, das ist ein U24-Vierer, also der älteste ist Tim Teutenberg als 24-Jähriger. Die sind Sechste geworden in der Qualifikation. Da werden wir gleich dann erleben, ob das wirklich nicht reicht zu den Medaillen. Davon gehe ich aber mal aus. Da gibt es nämlich im Gegensatz zu den Frauen heute schon das Halbfinale. Und wir werden auf die Teamsprinter, auf die männlichen verzichten müssen. Und das ist ein bisschen komisch, diese Antwort, weil sie eigentlich so nah dran sind an den Medaillen wie seit 12 Jahren nicht. Es fehlen nur 0,3 Sekunden zur Bronze und sie sind dennoch nur Neunte geworden. Das war unfassbar knapp. Ein paar Tausendstel haben gefehlt, um die Runde der besten 8 zu erreichen. Ein paar Hundertstel schneller und sie wären Sechste geworden. Also das ist eine ziemlich, ziemlich bittere Geschichte. Aber es war trotzdem natürlich eine gute Leistung. Ist aber auch insofern bitter, als dass die Olympia-Qualifikation hier beginnt und da werden in allen 4 Disziplinen nur 8 Teams in Los Angeles in 2 Jahren dabei sein. Das ist so ein 9. Platz natürlich kein guter Auftakt hinein in diesen neuen Zyklus der Olympia-Quali.
7: Wir haben den Auftritt der Teamsprinterinnen soeben verfolgt. Wer sind die großen Favoriten für die heutigen abendlichen Wettkämpfe?
15: Ja, im Teamsprint der Frauen gehen wir alle davon aus, dass die Britinnen sich den Titel holen um Emma Finucane. Wir sehen gerade allerdings den Gastgeber China auf der Bahn. Der Modus ist so, dass es hier diese 4 Zwischenläufe gibt und die jeweiligen Sieger, Deutschland gehört hier dazu, fahren um die Medaillen. Die beiden mit den schnelleren Zeiten um die Goldmedaille und die beiden mit den langsameren Zeiten fahren um Bronze. Deutschland war schneller als der Sieger Russland, aber jetzt kommen eben noch China und auch Großbritannien. China werden wir gleich mal sehen. Die deutsche Zeit war gut mit 46,2. Was fährt jetzt China? So, 45,6. Also die fahren auf jeden Fall um Gold, holen sich vielleicht auch das Gold nachher gegen Großbritannien. Und bei den Männern ist der hohe Favorit wie immer das Team aus den Niederlanden.
7: Also wir lernen, da muss man auch ganz genau immer hinschauen auf die Zeiten, auf die Hundertstel möglicherweise, um dann Finalisten und oder Finalteilnehmer rauszufischen. Holger Gersker war das und der wird sich im Laufe des Tages auch wieder live hier melden. Nach dem Sieg von RB Leipzig gestern gegen Eindhoven und dem Ausrutscher des FC Bayern beim 3:3 in Stavanger ist heute in der Fußball-Champions League Borussia Dortmund auf norwegischem Kunstrasen gefordert. Der BVB tritt ab 21 Uhr beim Überraschungsteam der Vorsaison bei FK Bodø/Glimt an. Parallel spielt der VfB Stuttgart bei Slovan Bratislava. Der Thüringer Eis- und Rollsportverband will den Verwaltungsexperten Andreas Minschke als neuen Präsidenten der deutschen Eisschneller- von Shorttrack-Gemeinschaft vorschlagen. Der 66-Jährige aus Weimar soll am Samstag bei der außerordentlichen Mitgliederversammlung der DSG in Dresden zur Wahl gestellt werden. Jürgen Kolarczyk zu den Hintergründen.
16: Erst den aktuellen Präsidenten Matthias Große abwählen, dann den Weimarer Andreas Minschke an dessen Platz setzen, so der Plan der Thüringer als Schnellläufer. Denn mit Große liegen die Thüringer seit Monaten im Clinch. Die Sportler sollten eine Athletenvereinbarung unterschreiben, die unter anderem zur Folge hätte, dass sie in Zukunft in Berlin oder Insel trainieren müssten. Ansonsten dürften sie im kommenden Winter nicht bei den Weltcups starten. Und zu den Lehrgängen der Nationalmannschaft wurden Finn Sonnekalb und Co. gar nicht erst eingeladen. Minschke ist Abteilungsleiter im Thüringer Infrastrukturministerium und seit Jahren bereits Präsident des Thüringer Bob- und Schlittensportverbandes. Dort hat er Erfahrungen in der Verbandsarbeit gesammelt. Zuvor war er lange Jahre im Landesvorstand der CDU tätig.
7: Der Bericht von Jürgen Kolarczyk.
0: Und das war der Sport. Besten Dank an Raimo Hinsdorf. 3:15, Sie hören MDR aktuell. Unser Top-Thema heute Mittag ist, dass die Bundesregierung den Weg für die Zuckersteuer freigemacht hat. Das bedeutet, dass Getränke, die 5 oder mehr Gramm Zucker pro 100 Milliliter enthalten, eben eine Steuer oder dass darauf eine Steuer fällig wird. Der Bundestag muss diesen Plänen allerdings noch zustimmen. Weitere Meldungen jetzt mit Jean-Marc Heukemis.
17: Die Bundesregierung hat die bisherige EU-Antisemitismusbeauftragte Katharina von Schnurbein zur neuen Antisemitismusbeauftragten berufen. Die Politikwissenschaftlerin folgt auf Felix Klein, der zur OECD nach Paris gewechselt ist. Schnurbein soll das Amt Ende des Monats antreten. In Saudi-Arabien ist nach einem Angriff der Houthi-Miliz ein Feuer an der Zentrale des Ölkonzerns Aramco ausgebrochen. Das saudische Energieministerium erklärte, verletzt worden sei niemand. In der Nacht waren über der Hauptstadt Riad 2 Marschflugkörper abgefangen worden. 4 Menschen waren verletzt worden. Der Schwelbrand im ehemaligen Tagebau bei Meuselwitz im Altenburger Land soll künftig mit Wasser aus dem Restloch Zipsendorf gelöscht werden. Nach Angaben des Landratsamtes wurde eine rund 4 Kilometer lange Löschwasserleitung fertiggestellt und erfolgreich getestet. Der unterirdische Brand mit starker Rauchentwicklung schwelt seit mehr als 3 Monaten. Das Wetter am Nachmittag. Vor allem oft stark bewölkt, sonst neben Wolken auch Sonne und meist trocken bei Höchstwerten von 14 bis 18 Grad. In der Nacht dann klar trocken, stellenweise Nebel bei 6 bis 0 Grad. Morgen Sonne, Wolken, dabei trocken 15 bis 19 Grad. MDR aktuell Verkehrsdienst A2 Richtung Hannover zwischen Molin und Ciesa 8 Kilometer Stau wegen Bergungsarbeiten. Die linke Fahrspur ist aber wieder frei. 45 Minuten mehr Fahrzeit hier. A4 Frankfurt Richtung Dresden zwischen Hainichen und Berbersdorf. Behinderungen nach einem Lkw-Unfall. Vorsicht auf der A9 Richtung Berlin. Zwischen Lederhose und Hermsdorf Süd. Hier liegt ein Verkehrszeichen auf der rechten Fahrspur. A14 Richtung Dresden am Dreieck Genossen. Hier ist die Überfahrt zur A4 Richtung Frankfurt wegen Wartungsarbeiten bis ca. 16 Uhr gesperrt. Und geblitzt wird auf der A38 Richtung Göttingen zwischen Merseburg Süd und Merseburg Nord. Soweit der MDR Aktuell Verkehrsdienst, 12.47 Uhr.
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0: 2016 ist 10 Jahre her und in diesen 10 Jahren sind Autoersatzteile mal sportliche 80% teurer geworden. Das hat der Gesamtverband der deutschen Versicherungswirtschaft ausgerechnet. Wenn der Anstieg so weitergeht, dann sind Ersatzteile also in 2,5 Jahren doppelt so teuer wie 2016. Das Unangenehme daran, selbst wenn Sie für das eigene Auto kein Ersatzteil brauchen, die Versicherungen werden ja trotzdem teurer, weil eben in Gänze Reparaturen teurer werden. Warum sind die Preise für Ersatzteile aber so deutlich stärker gestiegen als die durchschnittliche Inflation? Und gibt es eine Chance, auch günstiger an Ersatzteile zu kommen? Ich habe darüber mit Fabian Fehrmann vom ADAC gesprochen. Ich grüße Sie.
18: Ja, guten Tag. Hallo.
0: Mehr Technik, mehr Assistenzsysteme. Liegt der Preisanstieg daran? Ist das die Begründung?
18: Wir haben in den letzten Jahren auch gesehen, dass Ersatzteile spürbar teurer geworden sind und die zwei Gründe, die Sie gerade angesprochen haben, die spielen damit rein. Wir haben auf der einen Seite allgemeine Teuerung, wir haben aber auch natürlich einen technischen Fortschritt, der dazu führt, dass Reparaturen, die früher günstiger waren, heute teurer sind.
0: Jetzt kann man auch aufschnappen, dass der Designschutz da auch eine erhebliche Rolle spielen soll. Was bedeutet das?
18: Der Designschutz gibt ja den Herstellern das Recht, sozusagen exklusiv ein gewisses Bauteil anzubieten. Wird ja gerade auch reformiert oder wurde schon reformiert. Wie groß dieser Einfluss tatsächlich auf die Kosten ist, muss immer von Einzelfall zu Einzelfall betrachtet werden. Und das können wir so in der großen Breite nicht sehen, wie groß der Einfluss des Designschutzes tatsächlich auf die Kosten ist.
0: Dann schauen wir nochmal auf den Technikaspekt, über den wir auch gerade schon gesprochen haben. Hätten Sie mal so ein, zwei Beispiele, an denen deutlich wird, okay, deshalb ist das so viel teurer geworden?
18: Ja, wir können uns zum Beispiel mal das Beispiel von der Windschutzscheibe anschauen. Wenn man früher einen Steinschlag hatte und der nicht reparabel war, zum Beispiel weil der Steinschlag im Sichtfeld war, dann hat man die Scheibe ausgebaut und wieder eingebaut und man war mit ein paar hundert Euro eigentlich dabei. Und heutzutage ist es so, weil hinter der Windschutzscheibe zum Beispiel Kameras sitzen für die Notbremssysteme etc., dass der Austausch dieses Teils deutlich teurer geworden ist, weil diese Kamera nochmal neu kalibriert werden muss.
0: Welche Rolle spielt eigentlich, dass immer, zumindest habe ich den Eindruck, gleich komplette Teile ausgewechselt werden, statt vielleicht mal einzelne Module?
18: Ja, diese modulare Bauweise ist tatsächlich auch ein Kostentreiber. Wenn man jetzt mal vom extremen Beispiel ausgeht, wir nehmen einen Scheinwerfer, der war früher kaputt, dann hat man da eine einzelne Glühbirne rausgemacht und eine neue reingeschraubt und dann war es wieder gut. Und heutzutage kann es passieren, wenn wir wirklich von Extremfällen sprechen, dann kann ein einziger Scheinwerfer, wenn da richtig was kaputt geht, mal ein paar tausend Euro kosten. Wir sehen das ganz besonders, zum Beispiel bei Laserscheinwerfern haben wir das gesehen, die sind jetzt schon gar nicht mehr auf dem Markt. Da hat ein Scheinwerfer, ich glaube, 4.000 oder 5.000 Euro gekostet.
0: Gibt es denn eigentlich generell auch Wege, günstiger an Ersatzteile zu kommen? Also ich denke da jetzt an Autofriedhöfe, aber das ist ja nun nicht so der charmanteste Weg wahrscheinlich. Was würden Sie empfehlen? Gibt es da was?
18: Es gibt verschiedene Wege. Also der erste Ratschlag, den wir immer geben, ist, holen Sie sich für eine Reparatur verschiedene Angebote von verschiedenen Werkstätten. Und zwar nicht nur in der Stadt, sondern gerne auch mal auf dem Land. Weil wir in einer Studie gesehen haben, dass dort die Preise für ein und dieselbe Reparatur deutlich günstiger sein können. Und man kann natürlich auch in der Werkstatt, in der man ist, wenn es jetzt um ein nicht sicherheitskritisches Bauteil geht, mal anregen, Mensch, gibt es denn die Möglichkeit, dass ich hier vielleicht ein gebrauchtes Ersatzteil bekomme? Da sind wir so ein bisschen bei dem Autofriedhof, den Sie gerade angesprochen haben. Das muss man mit der Werkstatt und mit dem Versicherer klären. Wir empfehlen aber bei sicherheitskritischen Bauteilen, also Lenkung, Bremsen etc., da sollten immer Neuteile verbaut werden.
0: Ja, das klingt durchaus schlüssig. Fabian Fehrmann war das vom ADAC. Der Boom der künstlichen Intelligenz braucht ja auch immer mehr Ressourcen. Also wir reden da von Strom, letztlich auch Wasser und auch Platz für riesige Rechenzentren. In Finnland zeigt sich jetzt, wie das auch schon mal mit dem Naturschutz kollidieren kann. Arne Bartram berichtet.
19: Es sieht aus, als wäre ein besonders schlimmer Sturm durch den Wald gezogen. Eine riesige, kahle Fläche, größer als 400 Fußballfelder, wo bis vor kurzem noch unzählige Bäume standen. Doch der Grund für den Kahlschlag ist keine Naturkatastrophe. Er ist menschengemacht. In Muhos, im Nordwesten Finnlands, wurde auf mehr als 300 Hektar der Wald gerodet, um Platz zu machen für ein geplantes Rechenzentrum der Firma Google. Die finnischen Behörden haben die Arbeiten aber gestoppt, denn es fehlten Genehmigungen, sagt Hanna Halmenpää, Chefin des finnischen Naturschutzbunds. Das ist ein wirklich außergewöhnlicher Fall, dass einfach Rodungen durchgeführt werden, ohne eine Umweltverträglichkeitsprüfung, ohne eine Genehmigung und einen Bebauungsplan. Das zeigt entweder eine grobe Fahrlässigkeit oder eine große Dreistigkeit, dass man sich nicht um die finnische Gesetzgebung schert, oder beides. Auch der Waldboden wurde durch die Arbeiten freigelegt. Mit möglicherweise langfristigen Folgen für die Region, warnt Naturschützerin Hanna Halmenpää. Hier in Muhos und der ganzen Region Oulu gibt es Böden, die Wasser sauer machen können. Wenn Regenwasser durch diese Böden fließt, kann es Schadstoffe aufnehmen und Flüsse belasten. Es ist also nicht einfach nur harmloses Regenwasser. Das Unternehmen hat sich inzwischen entschuldigt. Google-Finland-Chef Antti Järvinen im Interview mit dem Sender MTV. Es sind Fehler passiert. Wir haben Entscheidungen nach bestem Gewissen und auf Basis der bestehenden Gesetzgebung getroffen. Nur wir tragen die Verantwortung für das, was passiert ist. Gemeinsam mit den zuständigen Behörden überprüfen wir gerade die Situation und tun alles, was wir können, um mögliche Umweltschäden zu verhindern. Im Rathaus von Muhos verbindet Bürgermeister Kimmo Hinno viel Hoffnung mit dem Google-Rechenzentrum. In seiner kleinen Gemeinde wohnen weniger als 9000 Einwohner. Die nächste Großstadt ist rund 40 Minuten Autofahrt entfernt. Dank der Rieseninvestitionen von Google entstehen in Muhos viele neue Arbeitsplätze, sowohl während der Bauzeit als auch danach, wenn die Anlage fertig und in Betrieb ist. Außerdem wächst die Nachfrage nach diversen Dienstleistungen, zum Beispiel in der Gastronomie- und Übernachtungsbranche. Finnland ist für den Konzern attraktiv. Deshalb plant das US-Unternehmen, 13 Milliarden Euro im Land zu investieren. Weil es in Finnland relativ kalt ist, lassen sich die Server in den Rechenzentren leichter kühlen. Außerdem ist Strom in Finnland vergleichsweise günstig. Doch genau das könnte zum Problem werden. Denn mit dem KI-Boom wächst auch der Bedarf an Rechenleistung und damit an Energie. Das könnte langfristig den Strom auch für die Menschen in Finnland teurer machen. Ein Thema, das die Politik im Land bewegt. Umweltministerin Sari Multala im Sender Yle. Wir haben lange darauf hingearbeitet, neue Investitionen ins Land zu holen. Jetzt sehen wir, dass es großes Vertrauen zu Finnland gibt, dass Google hier seine bisher größte Investition in Europa tätigt. Aber natürlich müssen wir als Politiker dafür sorgen, dass die Verbraucher weiter ausreichend Strom zu vernünftigen Preisen bekommen. Für Finnland geht es damit um einen schwierigen Ausgleich. Das Land will von Googles Milliardeninvestitionen und neuen Arbeitsplätzen profitieren. Gleichzeitig muss es klären, wie sich der Ausbau der KI-Infrastruktur mit dem Schutz der Natur und einer bezahlbaren Stromversorgung vereinbaren lässt.
0: Arne Bartram berichtete.
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0: Da geht es heute um einen 100-jährigen, sagen wir mal, großspurig Geburtstag. Und zwar an jemanden, der Honig liebt und zum Kuscheln aussieht. Winnie Pooh hat nicht nur die Herzen von Kindern erobert. Das Buch über den Bären und seine Freunde erschien eben heute vor 100 Jahren und wurde sehr schnell zu einem Bestseller. In Großbritannien gehört Pooh zum nationalen Kulturgut. Caroline Helm mit dem Kalenderblatt.
20: Hier kommt nun Eduard Bär die Treppe herunter. Rumpel die Pumpel.
21: Der erste Auftritt von Winnie the Pooh, der am Anfang noch gar nicht so heißt. Der liebenswerte Teddybär, der im 100-Morgenwald lebt und viel Zeit mit seinem besten Freund verbringt.
22: Guten Morgen, Christopher Robin.
23: Ach, guten Morgen, Poohbär.
21: Autor ist Alan Alexander Milne, eigentlich ein Autor von Bühnenstücken. Während des Ersten Weltkriegs dient er in der britischen Armee. Nach seiner Rückkehr bekommen seine Frau Dorothy und er 1920 ein Kind, Christopher Robin. Das erste Geburtstagsgeschenk wird ein Bär, der
24: Winnie der Pooh
21: getauft wird. Christopher Robin und seine Kuscheltiere inspirieren Milne. Er beginnt, Geschichten für Kinder zu schreiben. Rund um den Bären, seinem besten Freund Ferkel, Känguru Kenga oder dem Esel Ia.
25: Und wie geht es dir, sagte Winnie der Pooh. Ia schüttelte den Kopf.
26: Mir scheint es schon seit längerer Zeit überhaupt nicht mehr gegangen zu sein.
21: Pooh wird ein Bestseller und sein Erfinder berühmt. Vor allem für Christopher Robin ist der Erfolg problematisch. Er soll für Fotos posieren, Interviews geben und ein Hörbuch einsprechen. In seiner Autobiografie schreibt er verbittert,
27: dass mein Vater dahin gekommen war, indem er auf meine kindlichen Schultern kletterte. Dass er mir meinen guten Namen gestohlen hat und mich mit nichts als der leeren Berühmtheit zurückgelassen hat, sein Sohn zu sein.
21: Die Bücher sprechen bis heute Kinder wie Erwachsene an. Da ist der feine Humor, ganz ungewöhnlich in einer Zeit, in der Kinder durch Literatur nicht zum Lachen gebracht, sondern ertüchtigt werden sollten.
28: Pooh ist jemand in einer sehr poetischen, gelassenen Haltung zu dieser Welt. Deswegen kommt aus dem Pooh eine Art Heimweh an eine Zeit, als man so sein konnte.
21: Erzählt der mittlerweile verstorbene Kulturwissenschaftler Christian Marzahn. Anfang der 1960er Jahre kauft Walt Disney die Rechte an dem Bären. 1966 folgen die ersten Kurzfilme. Am Ende ahnt das Publikum, dass nichts bleibt, wie es immer war, im 100-Morgen-Wald. Und ja, dass die Kindheit einmal zu Ende geht.
29: An jenem verzauberten Ort in der Mitte des Waldes wird ein kleiner Junge sein und sein Bär wird bei ihm sein. Und die beiden werden spielen.
21: Veröffentlicht wurde Winnie the Pooh am 14. Oktober 1926. Heute vor 100 Jahren.
0: Caroline Hell mit dem Kalenderblatt. Wir schauen zum Wetter. Diana Weiß ist zugeschaltet aus unserem Wetterstudio. Diana, am mildesten oder wärmsten, je nachdem, ist es gerade wo?
1: Da haben wir 17 Grad in Könnern und auch in Dornburg zu bieten. Also so grob in der Nähe der Saale. Ansonsten haben wir es aber auch recht mild. So 14 Grad ist so das untere in Waltershausen oder Gorisch zum Beispiel. Und bis 18 Grad erwarten wir heute schon noch. Sonnenschein gibt's ja, zwar auch Quellwolken dazu. Die sind im Süden Thüringens und Richtung Vogtland auch recht zahlreich. Aber das wird dann am Abend auch dort noch freundlicher und trocken bleibt's im Allgemeinen auch.
0: Die kommende Nacht wird frisch, ne?
1: Da wird es nochmal ganz schön kalt, ja. 6 bis 0 Grad. In den Erzgebirgstälern kann es auch frostig sein. Es klart auf und später kommt da Nebel dazu.
0: Heißt das aber, dass es morgen freundlich wird?
1: Morgen gibt es die Sonne durchaus, ja. Der Nebel wird sich auflösen. Wolken gibt es zwar auch, aber eben dazwischen Sonne bei bis zu 19 Grad. Und am Freitag mit noch mehr Sonne gibt es bis 21 Grad.
0: Diana Weise mit den Wetteraussichten. Vielen Dank. Sie hören MDR aktuell und jetzt gibt's für Sie die Meldungen an diesem Mittag im Überblick.
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17: Um 13 Uhr mit Jean-Marc Heukemes. Die Bundesregierung hat die Zuckersteuer auf den Weg gebracht. Die Extra-Abgabe für Limonaden und Energydrinks soll ab dem kommenden Sommer erhoben werden. Reine Fruchtsäfte, ungesüßte Schorlen und alkoholische Getränke bleiben ausgenommen. Die Einnahmen von etwa 900 Millionen Euro sollen in die gesetzliche Krankenversicherung fließen. Der Bundestag muss dem Gesetz erst noch zustimmen. Die Bundesregierung hat zudem eine Pflegekommission eingesetzt. Die 13 Fachleute sollen Vorschläge erarbeiten, wie die Pflegeversicherung dauerhaft finanziert werden kann. Ziel ist es, die Versicherungsbeiträge möglichst stabil zu halten. Außerdem soll die Kommission auf Wunsch der SPD eine Deckelung der Eigenbeiträge der Pflegeheimbewohner prüfen. Das neue Pflegegesetz soll zum 1. Juli 2027 in Kraft treten. Mit scharfer Kritik am neuen Landtagspräsidenten Tobias Rausch hat eine Sondersitzung des Landtags von Sachsen-Anhalt begonnen. Grüne und Linke warfen dem AfD-Politiker vor, gegen das Neutralitätsgebot zu verstoßen. Er missbrauche das Amt zugunsten von zwei Fraktionen. Die Sitzung ist im Moment unterbrochen, es tagt der Ältestenrat. In der Sondersitzung soll es eigentlich um einen gemeinsamen Ukraine-Antrag von AfD und BSW gehen. Sie wollen die geschäftsführende Landesregierung auffordern, sich im Bundesrat gegen weitere Waffenlieferungen einzusetzen. Das Votum ist für die Landesregierung aber nicht bindend. In Hamburg hat ein Prozess um den Anschlag auf die Nord Stream Pipelines begonnen. Angeklagt ist ein Ukrainer. Der 50-Jährige soll vor 4 Jahren ein Sabotagekommando angeführt haben. Es soll Sprengsätze an den Gasleitungen in der Ostsee angebracht und gezündet haben. Dabei wurden 3 von 4 Pipelines beschädigt. Die Bundesanwaltschaft geht davon aus, dass der Mann im Auftrag staatlicher ukrainischer Stellen gehandelt hatte. Die Regierung in Kiew bestreitet das. Angesichts der Energiekrise schlägt die EU-Kommission für bestimmte Klimaregeln einen Aufschub vor. Konkret betrifft das den Import von Öl, Gas und Kohle. Demnach müssten die Importeure die Klimaschutzregeln für das Treibhausgas Methan erst ab 2028 befolgen und damit 1 Jahr später als geplant. Die Kommission begründete den Vorstoß mit Versorgungssicherheit. Nun müssen EU-Parlament und EU-Rat darüber beraten. Methan ist nach Kohlendioxid der zweitwichtigste Treiber der globalen Erwärmung. Das waren die Nachrichten. Das Wetter mit den Temperaturen. Brocken noch keine Meldungen. Chemnitz leicht bewölkt 14 Grad. Dresden stark bewölkt 14. Eisenach stark bewölkt 13. Erfurt leicht bewölkt 14. Fichtelberg stark bewölkt 7. Gera fast wolkenlos 15. Görlitz stark bewölkt 15. Halle 16 Grad. Leipzig leicht bewölkt 15. Magdeburg wolkenlos 15 Grad. Und Meiningen stark bewölkt 13. Am Nachmittag Sonne, gebietsweise stark bewölkt. Trocken 14 bis 18 Grad. In der Nacht dann klar und trocken. Stellenweise Nebel bei 6 bis 0 Grad. Morgen Sonne und Wolken, dabei trocken bei 15 bis 19 Grad und am Freitag nach Nebel heiter, gelegentlich locker bewölkt und trocken, noch etwas wärmer. MDR Verkehrsdienst. Die A2 Richtung Berlin ist zwischen Seese und Wohlin nach einem Unfall gesperrt. Zurzeit Stau. Die letzte freie Abfahrt ist Thesen. A2 Richtung Hannover zwischen Brandenburg und Seese. 10 Kilometer Stau nach einem Unfall. Hier brauchen Sie 1 Stunde und 15 Minuten länger. Vorsicht auf der A9 Richtung Berlin zwischen Lederhose und Hermsdorf Süd liegt ein Verkehrszeichen auf der rechten Fahrspur. A14 Richtung Dresden am Dreieck Nossen ist die Überfahrt zur A4 Richtung Frankfurt wegen Wartungsarbeiten bis ca. 16 Uhr gesperrt. Und geblitzt wird auf der A4 Richtung Dresden zwischen Hermsdorf Ost und Rüdersdorf und auf der A38 Richtung Göttingen zwischen Merseburg Süd und Merseburg Nord. Soweit der MDR Verkehrsdienst, 13.04 Uhr.
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0: Mit Jörg Schneider, ich grüße Sie. Vielleicht sind Sie ja gerade dabei, sich eine Cola zu öffnen, um noch gut durch den Nachmittag zu kommen. Dann passt das jetzige Thema perfekt, denn das Bundeskabinett hat sich heute für die Einführung einer Zuckersteuer ausgesprochen. Die stand ja noch vor 2 Wochen auf der Kippe. Das Kanzleramt hatte ja erstmal den Entwurf des Finanzministers gestoppt. Jetzt sollen Limo und Cola aber doch teurer werden, also zumindest wenn viel Zucker drin ist. Uwe Berndt im ARD Hauptstadtstudio fasst mal die wichtigsten Infos zusammen. Was kommt denn da jetzt bitte auf uns zu? Wird die Cola künftig denn sehr viel teurer?
2: Die Zuckersteuer soll in 2 Stufen kommen. Wenn in einem Getränk mehr als 5 Gramm pro 100 Milliliter enthalten sind, soll eine Steuer von 26 Cent pro Liter erhoben werden. Das betrifft zum Beispiel Bionade oder Sprite. Wenn mehr als 8 Gramm enthalten sind, dann soll die Steuer auf 32 Cent pro Liter steigen. Das bedeutet, Fanta, Cola, Red Bull und ähnliches wird noch teurer werden. Wichtig dabei, es geht also nicht um den Zucker im Regal, um Schokolade, andere Süßigkeiten, sondern nur um Getränke, bei denen künstlich Zucker zugefügt wird. Also auch bei sauren Fruchtsäften, wie zum Beispiel Johannisbeersaft, der ohne Zucker ja kaum jemand schmeckt. Auch der wird teurer werden.
0: Gilt nicht für Schokolade, ich bin glücklich, aber wir wollen trotzdem noch weitere Aspekte beleuchten. Der Bundeskanzler hatte das Gesetz ja erstmal gestoppt. Jetzt kommt es doch. Schauen wir drauf, was wurde noch geändert?
2: Also eigentlich war das ja die Idee der Expertenkommission zur Reform des Gesundheitssystems. Fakt ist, Zucker ist in großen Mengen sehr ungesund und eigentlich geht es ja um den Gesundheitsschutz. Und die gesundheitlichen Folgen von zu viel Zuckerkonsum lösen enorme Folgenkosten im Gesundheitssystem aus. Das beginnt bei den Zähnen, reicht bis Diabetes und Fettleibigkeit. Aber dann bekam der Finanzminister den Auftrag, das Gesetz vorzulegen und der sieht natürlich auch gleich eine neue Geldquelle sprudeln. Deshalb hat er in seinem Entwurf die Grenzwerte runtergeschraubt und auch noch eine dritte Stufe für sehr süße Getränke eingeführt. Das hätte deutlich mehr Geld gebracht, aber das ging vielen in der CDU zu weit. Die haben eh schon Bauchschmerzen bei dem Thema. Im neuen Entwurf wurden dann wieder die Empfehlungen der Experten übernommen und man hat noch eine Ausnahme eingeführt. Betriebe, die weniger als 1 Million Liter süße Limo produzieren, müssen die Steuer nicht zahlen.
0: Jetzt nochmal ein Strich drunter und so eine Art Fazit. Geht es denn nun um Gesundheitsschutz oder nur darum, dass der Staat mehr Geld einnimmt?
2: Naja, es geht um beides. Dass sich ein Finanzminister über neue Einnahmen freut, das ist normal. Davon können schließlich andere wichtige Dinge finanziert werden. Die spannende Frage ist halt, welche Wirkung diese Steuer in ein paar Jahren haben wird. Wenn die Hersteller weniger Zucker in die Getränke kippen, dann können sie die Steuer vermeiden. Diese Entwicklung sieht man zum Beispiel in Großbritannien. Für die Gesundheit der Kinder wäre das eine sehr gute Entwicklung und für die Kosten im Gesundheitssystem auch. Aber die Einnahmen des Finanzministers würden dann natürlich wieder sinken. Also dieses Gesetz wird noch viele Diskussionen auslösen. Kritik kommt bereits vom Bauernverband. Die Getränkehersteller versucht man mit der Ausnahme für mittlere Betriebe zu beruhigen. Als nächstes muss sich nun der Bundestag mit dem Gesetz befassen. Es soll im Juli nächsten Jahres in Kraft treten.
0: Soweit die Infos für den Moment von Uwe Berndt. Die Bundesregierung will den Kinder- und Jugendschutz im Netz stärken. Wie genau? Das steht in einem Eckpunktepapier, das heute vom Bundeskabinett beschlossen wurde. Frank Eichmann hat die Details dazu.
3: Soziale Medien, so wie sie heute funktionieren, tun Kindern und Jugendlichen nicht gut, sagt Bundesjustizministerin Hubig und verspricht besseren Schutz junger Menschen im digitalen Raum. Den Fahrplan beschreibt das nun verabschiedete Eckpunktepapier. Es folgt Empfehlungen einer Expertenkommission der Bundesregierung. So sollen unter 13-Jährige soziale Netzwerke wie TikTok oder Instagram grundsätzlich nicht allein nutzen dürfen. Ausnahmen sind nachweislich jugendgerechte Angebote. Für 13- bis 18-Jährige sind gestaffelte Beschränkungen vorgesehen. Das käme unabhängig und vor angestrebten EU-weiten Vorgaben. Die Medienkompetenz von Kindern und Jugendlichen soll deutlich gestärkt werden, aber auch die Rolle der Eltern. Durch eine Änderung im bürgerlichen Gesetzbuch sollen Eltern verpflichtet werden, ihre Kinder auch bei der Mediennutzung zu beaufsichtigen. In ihren Eckpunkten fordert die Bundesregierung von allen, die jungen Menschen den Zugang zur digitalen Welt ermöglichen, dies altersangemessen und sicher zu tun. Konkrete Termine und Gesetze folgen dem heutigen Beschluss aber noch nicht. Im nächsten Schritt müssen aus den Eckpunkten nun Gesetzentwürfe werden.
0: Wir bleiben in Berlin, schauen aber jetzt sozusagen auf die Landespolitik dort, denn bei den Gesprächen über eine Regierungsbildung in Berlin, da hakt es. Grüne und SPD haben am Abend die Sondierungen mit der Linken unterbrochen. Sie werfen der Partei vor, gemeinsame Verabredungen gebrochen zu haben, was den Umgang mit Antisemitismus in den eigenen Reihen angeht. Im Zentrum steht dabei vor allem eine Abgeordnete, der wiederholt vorgeworfen wurde, sich eben antisemitisch geäußert zu haben. Thorsten Gabriel ordnet das Ganze aus Berlin ein.
4: Gestern Abend, kurz vor sechs, wirkte die Spitze der frisch konstituierten Linksfraktion im Berliner Abgeordnetenhaus noch so, als sei jetzt alles geregelt.
5: Wir haben vor Eintritt in die Konstituierung eine Debatte geführt über eine gemeinsame Erklärung, die die Grundlage unserer gemeinsamen Arbeit sein soll. Hintergrund und Gegenstand dieser Erklärung sind die Beschlusslagen unserer Partei zum Thema Antisemitismus, zur Sicherheit von jüdischem und auch palästinensischem Leben in unserer Stadt, aber auch zum Existenzrecht Israels,
4: verkündete linken Fraktionschef Tobias Schulze. Alle Abgeordneten hätten diese Erklärung unterzeichnet, also auch sie, Vanessa Emde. Die direkt gewählte Abgeordnete aus dem Bezirk Neukölln war unter anderem durch die Aussage in die Kritik geraten, Staaten hätten kein Existenzrecht, nur Menschen. Und auch durch gemeinsame Fotos mit einem Unterstützer des Hamas-Terrors. Doch das unterzeichnete Dokument genügte Grünen und SPD nicht. Am Abend erklärten sie die laufenden Sondierungsgespräche für unterbrochen, ohne ins Detail zu gehen. Grünen-Bundeschefin Franziska Brandner begründete die Unterbrechung am Abend in der ARD-Sendung Maischberger so.
8: Auf Berliner Ebene gab es eine Einigung zu inhaltlichen Fragen und mit einer Klarheit, dass es auch einer Umsetzung bedarf. Das war die Zusage der Linkspartei.
4: Umsetzung? Das wird von einigen so gedeutet, dass es intern eine klare Zusage der Linken gegeben habe, Vanessa Emde nicht in die Fraktion aufzunehmen. Das allerdings wies Linken-Bundeschefin Ines Schwertner heute früh im ZDF-Morgenmagazin entschieden zurück.
9: Sie hat diese Abmachung genauso wie alle anderen Abgeordneten unterzeichnet. Und ich will wirklich, dass wir da bei der Wahrheit bleiben und sagen, alle haben die Abmachung unterzeichnet. Alle wollen sich daran halten. Mhm. Elif Erab hat ein Schutzversprechen für die jüdischen Menschen abgegeben. Messen Sie uns doch bitte an den Taten und nicht an diesen Papieren.
4: Auch auf Landesebene gibt es von linker Seite ein klares Dementi. Eine Zusage, Vanessa Emde nicht aufzunehmen, habe es nie gegeben. Für die Berliner Grünen zeigte sich denn auch deren Landeschefin Nina Stahr heute früh im rbb24-Inforadio deutlich zurückhaltend bei der Frage, ob die Personalie Emde Teil einer Verabredung war.
10: Ich glaube nicht, dass das jetzt großen Sinn macht, einmal Exegese zu betreiben, wer wann was gesagt hat. Dass Vanessa Emde ein Stück weit eine Person ist, an der es Kritik gab, das war klar. Aber wir haben sehr klar gesagt, wir haben hier eine gemeinsame Erklärung und die muss die Basis unseres Zusammenarbeitens sein.
4: Die Grünen-Landeschefin betont, man sitze weiter am Sondierungstisch. Es gehe lediglich darum, sich von der Linken erklären zu lassen, warum nicht einfach das Vorsondierungspapier der vergangenen Woche den Abgeordneten zur Unterschrift vorgelegt wurde. In der Tat enthält dieses Dokument noch weitergehende Verabredungen, etwa zur Stärkung von Polizei und Verfassungsschutz, was in der Fraktionsvereinbarung der Linken nicht vorkommt. Fest steht jedenfalls, nicht nur die Linke steht unter Druck. Auch bei Grünen und SPD gibt es internen Widerstand gegen die Sondierungsunterbrechung und erste öffentliche Forderungen, nun mit den Linken weiterzureden. Die CDU, unter deren Führung ebenfalls eine Regierung mit hauchdünner Mehrheit möglich wäre, zeigt sich derweil weiter gesprächsbereit, will sich aber nicht aufdrängen.
0: Thorsten Gabriel berichtete. Die zurückgetretene Bundesarbeitsministerin und SPD-Parteivorsitzende Bärbel Baas musste ja doch einiges an verbalen Angriffen einstecken. SPD-Chef Klingbeil hat solche Angriffe als Vergiftung des politischen Diskurses kritisiert. Hass und Hetze hätten in der politischen Auseinandersetzung zugenommen. Davon seien insbesondere Frauen betroffen. Anne-Kathrin Mellmann wollte wissen, unter welchen Bedingungen Frauen in politischen Spitzenpositionen arbeiten, und hat dafür mit Parteigenossinnen von Bärbel Baas gesprochen.
11: Das harte, gnadenlose Politikgeschäft. Für Frauen ist es noch ein Stück härter. Das sagt SPD-Bundesentwicklungsministerin Rim Alabali Radovan mit Blick auf Bärbel Baas.
12: Ich habe Bärbel Baas als Kabinettskollegin erlebt, die immer Haltung gezeigt hat, auch wenn es richtig unbequem wurde. Und genau solche Frauen brauchen wir.
11: Viele Frauen strömen am Tag nach dem Baas-Rücktritt in den SPD-Fraktionssaal im Bundestag. Der Frauenanteil von mehr als 40% ist nach Linken und Grünen der dritthöchste. Die SPD-Abgeordnete Siemtje Möller sagt anerkennend, Bärbel Baas sei in ihrer Funktion als Bundesarbeitsministerin und Parteivorsitzende oft allein unter Männern gewesen.
7: Ich mag mir gar nicht vorstellen, wie das ist, wenn man als einzige Frau im Koalitionsausschuss gefühlt von allen Seiten angegangen wird und sich da dann noch durchsetzen zu müssen und mit diesem Bereich dann ja nochmal besonders im Fokus gerade auch der Unionsseite zu stehen, wird sicherlich eine herausfordernde Drucksituation für sie erzeugt haben.
11: Möller ist unter anderem für Verteidigungspolitik zuständig. Sie erlebt, dass ihr als Frau Kompetenz abgesprochen und sie auf ihr Äußeres reduziert wird. Bei männlichen Fachkollegen sei das anders. Claudia Moll sitzt seit 9 Jahren für die SPD im Bundestag. Auf die Frage, ob mit weiblichen Politikerinnen anders umgegangen werde, antwortet sie:
13: Wenn Sie mich das vor 10 Jahren gefragt hätte, hätte ich gesagt nein. Mittlerweile ja. Ich wollte es früher nicht glauben. Es ist tatsächlich so.
11: Ihre Kollegin Annika Klose, Sprecherin für Arbeit und Soziales, sieht besonders Politikerinnen aus dem linken Spektrum unter Druck.
14: Das ist etwas, was wir in der Vergangenheit jetzt bei der SPD sehen von unseren Spitzenpersonen. Andrea Nahles oder Saskia Esken, mit denen auch nicht mit Samthand schon umgegangen wurde. Ricarda Lang zum Beispiel kann da sicherlich auch ein Lied von singen, dass eben diese Standards, die da angelegt werden, glaube ich, schon nochmal andere sind, aber vor allem auch jedes Wort auf die Goldwaage gelegt wird. Grundsätzlich ist es schon mal so, dass Frauen, die überhaupt eine starke Meinung vertreten, erstmal grundsätzlich stärker polarisieren als Männer. Dass das bei Männern irgendwie offenbar was triggert, wenn eine Frau plötzlich was traut, sich was zu sagen.
11: Als feministische Partei setze sich die SPD für eine geschlechtergerechte Verteilung von Macht ein, sagt Carmen Wegge. Die Abgeordnete ist Bundesvorsitzende der SPD-Frauen und sieht Rückschritte.
15: Auf jeden Fall findet gerade ein Rollback statt. Nicht nur was die Frauenrechte anbelangt oder wie über Frauen geredet wird, sondern insgesamt in der Gesellschaft, wie wir miteinander umgehen. Und es liegt daran, dass natürlich die extreme Rechte, allen voran die AfD, den Spaltpilz in die Gesellschaft treibt.
11: Welche Folgen das für Frauen in der Politik haben könnte, beschäftigt auch Annika Klose.
14: Wenn man sich anschaut, wie eine linke Führungsperson nach der anderen, gerade Frauen, eben dann auch ins Wanken gerät und fällt, natürlich macht das Sorge. Und man fragt sich schon, wie würde es mir in dieser Position gehen?
11: Der Rückzug von Bärbel Baas wirft auch die Fragen auf, wie Politikerinnen an die Spitze kommen und was sie dort erwartet.
0: Anne-Kathrin Mellmann berichtete, gleich ist es 13.16 Uhr. Unser Top-Thema heute Mittag ist, dass die Bundesregierung die Zuckersteuer auf den Weg gebracht hat. Sie gilt dann für Getränke, die 5 Gramm oder mehr Zucker pro 100 Milliliter enthalten. Wirklich beschließen muss die Steuer aber auch noch der Bundestag. Weitere Meldungen jetzt mit Jean-Marc Heukemis.
16: Deutschland wird bei ausländischen Studenten als Studienland immer beliebter. Nach Angaben des Zentrums für Hochschule und Wissenschaftsforschung waren im Wintersemester 2025/26 mehr als 426.000 internationale Studenten und Doktoranden an deutschen Hochschulen eingeschrieben, 6% mehr als im Vorjahr. Damit sei Deutschland das beliebteste nicht englischsprachige Studienland. In der Türkei ist der oppositionsnahe Sender Halk TV durchsucht und unter Zwangsverwaltung gestellt worden. Der Sender erklärte, hunderte Polizisten seien am Morgen in das Gebäude eingedrungen und hätten der Belegschaft den Zutritt verwehrt. Die Justiz wirft dem Unternehmen unter anderem Bestechung und Geldwäsche vor. Im südindischen Kerala sind nach einem Brandanschlag auf eine historische Synagoge Ermittlungen wegen Terrorverdachts eingeleitet worden. Die Polizei erklärte, man sei auf entsprechende Chatnachrichten des mutmaßlichen Täters gestoßen. Der Mann hatte am Montag auf dem Gelände der Synagoge Benzin verschüttet und es angezündet. Das Wetter: am Nachmittag Sonne, gebietsweise stark bewölkt, aber trocken, 14 bis 18 Grad. In der Nacht dann klar und trocken, stellenweise Nebel, 6 bis 0 Grad. Morgen Sonne und Wolken, dabei trocken, 15 bis 19 Grad. MDR aktuell Verkehrsdienst, A2 Richtung Berlin, die ist zwischen Cäsa und Wolin nach einem Unfall gesperrt, zurzeit Stau. A2 Richtung Hannover zwischen Brandenburg und Cäsa, 10 Kilometer Stau nach einem Unfall, hier brauchen Sie eine Stunde und 45 Minuten länger. A14 Richtung Dresden am Dreieck Nossen ist die Überfahrt zur A4 Richtung Frankfurt wegen Wartungsarbeiten bis ca. 16 Uhr gesperrt und geblitzt wird. Auf der A4 Richtung Dresden zwischen Hermsdorf Ost und Rüdersdorf und auf der A38 Richtung Göttingen zwischen Merseburg Süd und Merseburg Nord. Soweit der MDR Aktuell Verkehrsdienst, 13.18 Uhr.
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0: Unser Top-Thema heute Mittag ist ja, dass die Zuckersteuer in Deutschland kommen soll. Das Kabinett hat ja den Weg dafür freigemacht. Klar, der Bundestag muss noch zustimmen, aber es sieht also ganz so aus, als würde es in Deutschland eine Zuckersteuer bald geben. Andere Länder in Europa haben ja so eine Abgabe bereits, zum Beispiel auch Frankreich. Und das schon eine ganze Weile. Aus Paris, Kai Rienecker.
18: Frankreich hat bereits vor 14 Jahren die Taxe Soda eingeführt. Bei dieser Zuckersteuer auf Softdrinks gibt es verschiedene Stufen je nach Zuckergehalt. Bei mehr als 8 Gramm Zucker pro 100 Milliliter, wie zum Beispiel bei einer normalen Cola, macht das 36 Cent Zuckersteuer pro Liter aus. Im laufenden Jahr nimmt die französische Regierung so etwa 1 Milliarde an Steuern ein. Für den kommenden Haushalt soll jetzt sogar eine Zuckersteuer auf verarbeitete Lebensmittel eingeführt werden, also Kekse oder Schokomüslis. Die Industrie in Frankreich läuft Sturm dagegen und wirft der Regierung vor, dass es ihr nicht um die Gesundheit, sondern vor allem um das Stopfen der vielen Haushaltslöcher geht.
0: Papst Leo XIV. Hat Lungenkrebs. Das haben seine Ärzte gestern Abend bekannt gegeben. Zuvor war das Oberhaupt der katholischen Kirche ja operiert worden. Aus der Lunge ist ein Knoten entfernt worden. Viele Gläubige und auch die Kirche selbst machen sich jetzt logischerweise Sorgen um den Papst. Aus Rom berichtet Ivo Maruschik.
19: Regina della famiglia. Regina della pace.
20: In der Kapelle des Gemelli-Krankenhauses beten Gläubige den Rosenkranz, während einige Stockwerke höher Papst Leo XIV. Noch operiert wird. Der Generalvikar der Diözese Rom, Kardinal Reina, leitet das Gebet mit ernstem Blick, aber gefasst. Eine halbe Stunde später gibt es zunächst eine gute Nachricht. Die Operation ist gut und ohne Komplikationen verlaufen. Der Eingriff konnte wie vorgesehen durchgeführt werden, teilen die Ärzte mit. Der Knoten in der Lunge des Papstes konnte wie vorgesehen entfernt werden. 2 Stunden später verschickt der Vatikan dann aber ein Bulletin mit einem ernüchternden Befund. Die Schnelluntersuchung des entfernten Gewebes hat den Verdacht auf Lungenkrebs bestätigt. Es handelt sich um einen bösartigen Tumor, was die Ärzte schon vor dem Eingriff befürchtet hatten. Und deswegen wurde auch gleich der ganze untere Lappen der rechten Lunge entfernt. Und damit auch das gesamte Tumorgewebe, heißt es. Wie die Therapie jetzt fortgesetzt wird, das steht noch nicht fest. Weitere Untersuchungen werden aufzeigen, ob zum Beispiel Lymphknoten betroffen sind. Am Morgen teilt der Vatikan dann mit, der Papst habe eine ruhige Nacht verbracht. Die Römerinnen und Römer, die in der Früh am Gemelli-Krankenhaus vorbeikommen, sind jedenfalls erschüttert von der Diagnose ihres Bischofs. Wir hoffen, dass alles gut wird. Das ist alles. Wir wünschen jedem das Beste, aber unserem Papst ganz besonders. Es tut mir wirklich sehr leid, was unserem heiligen Pontifex passiert ist. Und ich hoffe, alles wird sich so schnell wie möglich lösen. Wir beten natürlich für den Papst und ich hoffe, dass alles gut ausgeht. Aber ich habe Vertrauen in die moderne Medizin. Die sind auf dem allerneuesten Stand. Und da diese Situation früh entdeckt wurde, glaube ich, er wird gesund werden. Der Kurie scheint es ähnlich zu gehen wie den Gläubigen in Rom. Die Nachricht habe ihn wie ein Blitz aus heiterem Himmel getroffen, sagt Kardinalstaatssekretär Parolin. Ja, ich mache mir Sorgen, weil ich ganz bestimmt nicht mit so etwas gerechnet hatte. Gott sei Dank ist das sehr frühzeitig entdeckt worden, sodass man so früh wie möglich eingreifen konnte. Zumal Leo XIV. Als sportlich gilt und immer auf seine Gesundheit geachtet haben soll. Der Papst soll jetzt etwa 1 Woche im Krankenhaus bleiben. An den Reiseplänen hält der Vatikan zunächst fest. Leo XIV. Soll Ende Oktober nach Assisi fahren und im November ist dann eine längere Reise nach Südamerika geplant, unter anderem in seine frühere Heimat Peru.
0: Nach weit mehr als 100 Jahren Kino könnte man irgendwie auch denken, naja, irgendwie wahrscheinlich sind dann jetzt doch alle Geschichten schon erzählt, alle Orte gezeigt. Aber ist nicht so. Morgen startet der Film Whalefall in den Kinos, der einen Schauplatz hat, den es bisher so gezeigt noch nie gab. Peter Bettis hat mit dem Autor der Vorlage, dem Bestsellerautor Daniel Kraus, darüber gesprochen.
22: Der Amerikaner Daniel Kraus lässt sich für seine Bücher, die regelmäßig die Hitlisten in den USA stürmen, immer gern Zeit, manchmal viele Jahre.
23: Usually with my projects, I wait a long time.
1: I'll wait years, sometimes decades, to wait for all the pieces to come together.
17: Aber 2020 war das anders. Da stolperte er über ein eigentümliches Video, in dem ein Mann mit einem kleinen Boot kurz in einem Wal landete.
1: It wasn't when I saw the video, it was when I heard people talking about the video.
17: Was Daniel Krause besonders faszinierte, war die Reaktion der Menschen, die nicht glauben konnten, was sie da sahen. Und so fragte er sich,
1: I wonder if this is possible. Could you really be swallowed by a whale? And could you survive?
17: Ist es wirklich möglich, im Magen eines Wals zu landen? Und könnte man das überleben?
1: Has anyone before done this? Am I too late?
17: Als er den Gedanken einmal hatte, setzte er das Kopfkino ein.
1: Because it seemed, in some ways, it seemed like such an obvious thing. I mean, man swallowed by a whale is an ancient idea.
17: Vielleicht hatte schon mal jemand das Thema bearbeitet. Immerhin gibt es das seit der Bibel. Pinocchio darf man auch nicht vergessen. Aber es stellte sich heraus, dass niemand am Thema dran war. Also folgten viele Monate der Recherche, immer wieder Nachfragen bei Experten. Und Krause ließ seiner Fantasie freien Lauf, um die Geschichte von Jay zu erfinden.
21: Ich weiß, dein Vater war streng zu dir, aber er kannte sich wirklich gut aus, vor allem da unten.
17: Der Taucher hat seinen strengen Vater an den Ozean verloren. Dort will er nach seinen Überresten suchen, verstrickt sich aber durch einen Zufall in die Fangarme eines Riesenkalamars.
23: Ich bin normal! Help me!
17: Und als der völlig normale Alltag unter Wasser von einem Wal verschluckt wird, ist Jay im Wal und hat nun genau eine Stunde Zeit, um einen Ausweg zu finden, denn so lange reicht sein Sauerstoff. Daniel Krause, der den Film nach seinem Buch sehr mag, hat viel über die Welt der Wale gelernt, dass sie vier Mägen haben, durch die Jay zum Teil hindurch muss, dass es letzte Geheimnisse gibt, die nie geklärt werden.
1: They are peaceful. Not only are they peaceful, but they've been recorded many times helping other creatures and helping human divers.
17: Und dass sie friedliche Wesen sind, dass sie Tier und Mensch oft und gern helfen. Also einen Menschen fressen würden sie nie. Was beim Lesen des Buches und beim Schauen des Films noch auffällt,
1: makes you remember how small you are.
17: Wie klein wir Menschen sind, gut vorstellbar bei einem Wesen, das unglaubliche 24 Meter lang ist. Whalefall, der Begriff bedeutet übrigens, dass ein Wal beim Sterben Richtung Meeresboden sinkt, ist einer der überraschendsten Filme des Kinojahres.
1: They might think it's just a sheer thrill ride.
17: Denn, so Daniel Krause, man könnte denken, dass es sich um einen reinen Spannungsfilm handelt. Aber nach den ersten Testvorführungen in den USA kamen die Menschen reihenweise, weil es auch um Tod und Verlust geht, nicht nur gut unterhalten, sondern auch Tränen überströmt aus den Kinos.
1: I have heard so many reports of people leaving the movie in tears.
24: Whalefall, ab morgen in den Kinos. Hier bei uns im Radio gibt's jetzt allerdings wieder Live-Sport. Und zwar geht's für uns akustisch nach Shanghai, denn dort startet heute die Bahnrad-Weltmeisterschaft. Und für uns vor Ort ist unser Reporter Holger Geska.
25: Es dauert noch etwa 35, 40 Minuten, dann geht's um die mögliche erste deutsche Medaille bei diesen Weltmeisterschaften. Im vergangenen Jahr waren die Teamsprinterinnen nur in der Unterführung Fünfte. Jetzt fahren sie um die Bronzemedaille und sie waren in der Zwischenrunde etwas schneller als ihre Rivalinnen aus Russland. Ja, die sind auch wieder dabei. Dem deutschen Team fehlt ja nach wie vor Emma Hinze. Die achtmalige Weltmeisterin hat vor zwei Wochen geheiratet, ist im Sommer Mutter geworden und will im Februar wieder einsteigen. Dann bei den Europameisterschaften in Berlin. Hier fahren Clara Schneider, Pauline Grabosch und Lea Friedrich also um die Bronzemedaille. Die Männer waren schon in der Qualifikation ausgeschieden. Bei den Sprintern wohlgemerkt, denn der Vierer ist jetzt dran und das deutsche Team ist gerade auf die Bahn gekommen. Es wird sicherlich schwer, sich jetzt hier für den Gold- oder für den Bronzelauf zu qualifizieren. Gold geht eh nicht mehr, da ist die Zeit nicht mehr ausreichend gewesen in der Qualifikation, aber Bronze ginge noch. Aber das ist eine super schwere Aufgabe für ein junges Team. Jahrgänge 2002 bis 2005, Benjamin Boos, der Erfurter, führt diesen Vierer an. Sie treffen jetzt hier auf Neuseeland. Es geht pur um die Zeiten, da wird man dann einsortiert zwischen Platz 3 und Platz 8 und damit geht es auch um Punkte für die Olympia-Qualifikation. Gerade haben wir einen hochinteressanten Fahrer gesehen, der vor 7 Jahren seine Karriere beendet hat. Taylor Finney, der war Bahnweltmeister vor 17 Jahren und vor 14 Jahren war er großer Gegenspieler von Tony Martin im Einzelzeitfahren auf der Straße bei den Weltmeisterschaften. Hat er Silber gewonnen, ganz knapp hinter Tony Martin. Er möchte mit dem US-Vierer in Los Angeles 2028 bei Olympia dabei sein. Aber die Zeit der Amerikaner war nicht so gut, als dass sie von den Deutschen nicht erreichbar wäre.
24: Dankeschön, Holger. Wird also auf jeden Fall richtig spannend und wir sind dann in wenigen Augenblicken auch wieder live mit dabei.
0: Jetzt schauen wir aber erstmal zum Wetter. Zugeschaltet aus unserem Wetterstudio Diana Weise. Diana, der heutige Nachmittag, wie wird er denn ablaufen?
2: Da ist es recht entspannt. Und zwar gibt es zwar überall Wolken, aber dazwischen auch Sonne. In Sachsen-Anhalt ist es am freundlichsten und zum Abend hin werden auch in Thüringen und Sachsen die Wolken wieder kleiner und oft im Laufe des Abends auch verschwinden. Und es ist mäßig warm, 14 bis 18 Grad, allerdings mit recht böigem Westwind.
0: Dann schauen wir noch auf den morgigen Tag. Wird es ein freundlicher Herbsttag?
2: Die Sonne ist mit dabei. Also es gibt zwar auch morgen allerhand Wolken und früh auch Nebelfelder, aber insgesamt würde ich schon sagen, recht freundlich. Trocken bleibt es auch und mit Südwind haben wir es dann auch schon mal mit 15 bis 19 Grad zu tun. Und noch freundlicher ist dann der Freitag. Da geht es sogar leicht über die 20-Grad-Marke.
0: Geht kühl in den Tag und dann weiß man am Nachmittag wieder nicht, was man alles ausziehen soll. Aber wollen wir nicht meckern, klingt doch ganz gut. Die Wetteraussichten mit Diana Weise, vielen Dank.
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1: Um 13.30 Uhr mit Jean-Marc Heukemes. Auf Getränke mit Zuckerzusatz soll künftig eine Extrasteuer anfallen. Darauf hat sich die Bundesregierung geeinigt. Vor allem Softdrinks könnten damit für die Verbraucher teurer werden. Der Beschluss im Bundestag steht allerdings noch aus. Die neue Steuer soll auf Getränke mit einem Gesamtzuckergehalt von mindestens 5 Gramm pro 100 Milliliter anfallen. Laut Finanzministerium sind das zum Beispiel Limonaden, Eistees und Fruchtsaftgetränke mit Zuckerzusatz. Nicht besteuert werden dagegen reine Frucht- und Gemüsesäfte, ungesüßte Schorlen oder alkoholische Getränke. Die Bundesregierung hat eine Pflegekommission eingesetzt. Die 13 Fachleute sollen Vorschläge erarbeiten, wie die Pflegeversicherung dauerhaft finanziert und zugleich eine gute pflegerische Versorgung sichergestellt werden kann. Die Versicherungsbeiträge sollen dabei möglichst stabil bleiben. Auf Wunsch der SPD werden sich die Experten auch mit dem Vorschlag befassen, die Eigenanteile der Pflegeheimbewohner zu deckeln. Das neue Pflegegesetz soll am 1. Juli kommenden Jahres in Kraft treten. Raucherinnen und Raucher in Deutschland müssen sich auf wesentlich höhere Zigarettenpreise einstellen. Der Finanzausschuss des Bundestags stimmte für einen Gesetzentwurf, der schrittweise steigende Tabaksteuern ab dem kommenden Jahr vorsieht. Morgen soll der Bundestag und am Freitag der Bundesrat grünes Licht dafür geben. In 4 Jahren könnte eine Schachtel Zigaretten dann bis zu 14 Euro kosten, 4 mehr als bisher. Die bayerische Polizei warnt vor einem schwerwiegenden Datenleck bei Autohäusern in ganz Deutschland. Kriminelle hätten bei einem Cyberangriff auf einen IT-Dienstleister umfangreiche Daten zu Aufträgen, Lieferungen und Finanzierungen erbeutet. Sie könnten diese nun für Betrugsversuche nutzen. Besonders vorsichtig sollten Kunden sein, wenn vor der Auslieferung ihres Fahrzeugs eine Zahlung verlangt werde. VW bestätigt, dass die betroffene Software auch in 120 konzerneigenen Autohäusern genutzt wird. Man habe die Kunden bereits informiert. In Thüringen ist ein erstes Vorkommen einer eingeschleppten Ameisenart aus dem Mittelmeerraum entdeckt worden. Wie das Landesamt für Umwelt mitteilte, handelt es sich um die große Drüsenameise. Die Ameisenart bilde riesige unterirdische Kolonien und unterhöhle auch Mauern und Pflastersteine. Nachgewiesen worden sei im Osten von Erfurt. Schäden durch die Insekten seien bisher nicht bekannt. Man beobachte aber die Lage. Das waren die Nachrichten. Das Wetter mit den Temperaturen: Atern 15 Grad, Dresden wolkig 14, Eisenach fast wolkenlos 14, Erfurt leicht bewölkt 14, Gardelegen leicht bewölkt 15 Grad, Hoyerswerda stark bewölkt 15, Magdeburg wolkenlos 15, Neuhaus stark bewölkt 11 Grad, Oschatz wolkig 15, Plauen wolkig 15, Wernigerode stark bewölkt 14 und Wittenberg fast wolkenlos 14 Grad. Am Nachmittag Sonne, gebietsweise stark bewölkt, aber trocken bei 14 bis 18 Grad, in der Nacht dann klar und trocken, stellenweise Nebel 6 bis 0 Grad, morgen Sonne und Wolken, dabei trocken 15 bis 19 Grad und am Freitag nach Nebel heiter, gelegentlich locker bewölkt und trocken und noch etwas wärmer. MDR, aktuell Verkehrsdienst, A2 Richtung Hannover zwischen Brandenburg und Cäsar. 10 Kilometer Stau nach einem Unfall, hier brauchen Sie eine Stunde und 45 Minuten länger. A4 Frankfurt Richtung Dresden zwischen Hainichen und Berbersdorf, 3 Kilometer Stau nach einem LKW-Unfall. A14 Richtung Dresden am Dreieck Genossen, hier ist die Überfahrt zur A4 Richtung Frankfurt wegen Wartungsarbeiten bis ca. 16 Uhr gesperrt. Geblitzt wird auf der A4 Richtung Dresden zwischen Hermsdorf Ost und Rüdersdorf und auf der A38 Richtung Göttingen zwischen Merseburg Süd und Merseburg Nord. Soweit der MDR aktuell Verkehrsdienst, 13.34 Uhr.
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2: Mit Jörg Schneider, ich wünsche Ihnen einen angenehmen Nachmittag. Nach wochenlangen Diskussionen hat die Bundesregierung eine Pflegestrukturkommission eingesetzt. Das Expertengremium soll den Weg für eine umfassende Reform der Pflege ebnen, also letztlich ausloten, wie kann das überhaupt aussehen. Was die Kommission so ganz genau machen soll und warum ihre Einsetzung zuletzt auch umstritten war, dazu Dietrich K. Meurer.
3: Die Pflege in Deutschland steht vor großen finanziellen Herausforderungen. Immer mehr Menschen brauchen Pflege. Gleichzeitig steigen die Kosten. Deshalb will die Bundesregierung eine grundlegende Pflegereform vorbereiten. Die Pflege

0: Die Pflegestrukturkommission soll Vorschläge erarbeiten, wie die Pflegeversicherung kurz-, mittel- und langfristig finanziert werden kann. Ziel ist eine Balance zwischen eigener Vorsorge und solidarischer Absicherung. Die Kommission soll außerdem prüfen, wie die hohen Eigenanteile in Pflegeheimen begrenzt werden können, also die Kosten, die Pflegebedürftige selbst tragen müssen. Geprüft werden sollen auch zusätzliche kapitalgedeckte Elemente, bei denen Geld angespart wird, um spätere Ausgaben zu finanzieren. Die Fachleute sollen außerdem Vorschläge erarbeiten, wie häusliche Pflege gestärkt werden kann, denn die meisten Pflegebedürftigen werden zu Hause versorgt. Der Kommission gehören 13 Expertinnen und Experten an. Den Vorsitz übernehmen der frühere Caritas-Generalsekretär Georg Krämer und die Sozialrechtlerin Gabriele Kuhn-Zuber. Das Gremium soll seine Vorschläge spätestens Ende Januar vorlegen. Auf dieser Grundlage will die Regierung dann ein neues Pflegegesetz erarbeiten, das nächsten Juli in Kraft treten soll. In der Regierungskoalition gab es zuletzt Streit über den Arbeitsauftrag der Kommission. Die SPD wollte eine Begrenzung der stark gestiegenen Eigenanteile zum Thema der Kommission machen. Aus der Union kamen dazu kritische Stimmen. Der Begriff Pflegedeckel steht nun nicht im Beschluss. Unterschiedliche Positionen gab es auch bei der Frage, ob Privatversicherte stärker in die Finanzierung einbezogen werden sollen. Der Streit hat die Einsetzung der Kommission verzögert. Die neue Pflegestrukturkommission ist nicht mit der Pflegekommission zu verwechseln. Die Pflegekommission beschäftigt sich vor allem mit den Arbeitsbedingungen und der Bezahlung von Pflegekräften. Die Pflegestrukturkommission hat einen breiteren Auftrag. Sie schaut auf das gesamte Pflegesystem.
1: Der österreichische Signa-Gründer René Benko darf das Gefängnis verlassen und stattdessen in den Hausarrest wechseln. Er bekommt eine elektronische Fußfessel. Einzelheiten dazu von Silke Hane.
2: Das Landgericht Innsbruck bewilligte einen entsprechenden Antrag Benkos. Das gab sein Anwalt bekannt. Er geht demnach davon aus, dass Benko noch in dieser Woche in den überwachten Hausarrest komme. Laut dem Landgericht gilt für Benko außerdem ein Kontaktverbot mit einigen Personen aus dem Umfeld der Signa-Gruppe und der Ingbe Privatstiftung. Bisher sitzt Benko in der Innsbrucker Justizanstalt in Untersuchungshaft. Sein Anwalt hatte argumentiert, dass Benko sich nur außerhalb des Gefängnisses angemessen auf weitere Verfahren vorbereiten könne. Benko war im Januar 2025 verhaftet worden. Er wird des Betrugs, der Untreue und des Bankrotts verdächtigt. Weitere Anklagen könnten noch folgen. Erst im September war Benko in einem teilweise neu aufgerollten Prozess zu 2,5 Jahren Haft verurteilt worden. Laut Gericht hat er seine Gläubiger geschädigt. Konkret geht es darum, dass Benko für einen Zweitwohnsitz seiner Familie 360.000 Euro Miete im Voraus zahlte, obwohl er kurz vor der Insolvenz stand. Damit stand das Geld Benkos Gläubigern nach seiner Pleite nicht mehr als Insolvenzmasse zur Verfügung.
1: Wir bleiben gleich beim Thema Insolvenz. Character AI hat in den USA Gläubigerschutz beantragt. Das ist ganz ähnlich in Deutschland. Insolvenzverfahren in Eigenverwaltung. Die Firma wurde als Anbieter von KI-Begleitern mit wählbarer Persönlichkeit bekannt. Also Nutzer konnten zum Beispiel mit einem nachempfundenen Albert Einstein, auch mit selbstgebauten Charakteren oder virtuellen Freunden chatten. Aus Los Angeles dazu Reinhard Spieglauer.
3: Als Gründe für den Insolvenzantrag nannte der Chef des Unternehmens hohe Entwicklungskosten, regulatorische Vorgaben und potenzielle Zahlungen im Rahmen von Rechtsstreitigkeiten. Character AI war vor rund 2 Jahren in Negativschlagzeilen geraten. Eine Mutter beschuldigte das Unternehmen, einer seiner Chatbots habe ihren Sohn in den Suizid getrieben. Anfang diesen Jahres hatten sich die Parteien auf einen Vergleich geeinigt. Auch mehrere ähnlich gelagerte Fälle wurden außergerichtlich beigelegt. Welche Summen dabei vereinbart wurden, ist nicht bekannt. Die App wurde nach ihrem Start 2021 durch Chatbots, die bestimmte Rollen oder sogar konkrete Charaktere nachbildeten, schnell bekannt und erfolgreich. Ursprünglich als eine Art KI-Spielzeug gestartet, wurden Character AI-Chatbots danach zunehmend als Ersatz für Freunde, Partner und sogar Therapeuten genutzt und teilweise auch so vermarktet. Nach der Suizidklage der Mutter aus Florida gerieten die potenziellen Gefahren in den Blickpunkt. Unter anderem wurde bekannt, dass Chatbots sich als lizenzierte Psychiater ausgaben. Der Bundesstaat Pennsylvania klagte deshalb gegen Character AI. In Deutschland bewertet Jugendschutz.net, das Kompetenzzentrum für Internetjugendschutz von Bund und Ländern, die extreme Ausrichtung darauf, Nähe und Vertrauen aufzubauen, kritisch. Auch die EU hat die sogenannten AI-Companions auf dem Radar. Das Europäische Parlament nennt Character AI ausdrücklich als Beispiel. Die Risiken: emotionale Abhängigkeit, sexualisierte Gespräche und Selbstverletzung. Character AIs Vermögen wird in dem jetzt eröffneten Gläubigerschutzverfahren mit rund 50 Millionen Dollar beziffert. Demgegenüber stehen Verbindlichkeiten in Höhe von rund 100 Millionen Dollar. Der Disney-Konzern hat als erster Bieter im Verkaufsverfahren 20 Millionen Dollar für die Lizenzierung bestimmter Technologien angeboten.
1: Reinhard Spiegelhauer berichtete und beim Blick auf die Uhr fällt auf Sie an. Es ist 13.40 Uhr.
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5: Maxi Bayer im Studio, einen schönen guten Tag. Seit langer Zeit tobt in der deutschen Eisschnelllauf- und Shorttrack-Gemeinschaft, die ESG, ein Streit zwischen Athleten vom Olympiastützpunkt Erfurt und Präsident Matthias Große. Die Sportler unterschrieben vergangene Woche nur unter Protest eine Athletenvereinbarung, fühlen sich vom Verbandsboss und dessen Präsidium unter Druck gesetzt. Nun wagt sich aber ein Funktionär aus der Deckung, der Große auf der kommenden außerordentlichen Mitgliederversammlung stürzen will. Kolatzik mit den Einzelheiten.
6: Auslöser der Streitigkeiten eine Athletenvereinbarung. Diese ist eigentlich gang und gäbe bei Profisportlern. Doch die Thüringer sollten eine unterschreiben, die unter anderem zur Folge hätte, dass sie in Zukunft in Berlin oder Insel trainieren müssen. Ansonsten dürften sie im kommenden Winter nicht bei den Weltcups starten. Diese Vereinbarung unterschrieben Finn Sonnekalb und Co. letzte Woche nur unter Protest.
7: Ich würde mich extrem doll freuen, dass einfach mal nicht irgendeiner einem Stein in den Weg legt, weil ich sag ganz ehrlich, der Sommer war der beschissenste, den ich je hatte. Ich war dauerhaft verletzt und zusätzlich hackt der Verband noch auf einem rum und droht einem, dass man kein Geld mehr verdient, weiß nicht, ob man morgen noch eine Arbeit hat.
6: Und keine Arbeit für die Sportler in Erfurt würde auch bedeuten, dass Erfurt als Bundesstützpunkt für den Spitzensport gefährdet wäre. Deshalb geht der Thüringer Eis- und Rollsportverband in die Offensive. Er stellt einen Antrag, Matthias Große, den Präsidenten der DESG, beim außerordentlichen Verbandstag am Samstag abzuwählen und er stellt mit Andreas Minschke einen Gegenkandidaten auf.
8: Man kommt mit diesem jetzigen Präsidium nicht ins Gespräch. Sie haben es entschieden und wollen es mit allen Mitteln, die Sportler zu zwingen, zunächst erstmal sich dahinter zu stellen, sich dahinter zu versammeln, um dann offenbar sagen zu können, am 17.10. die Sportler und die Trainerschaft steht hinter uns.
6: Der 66-jährige Minschke ist Abteilungsleiter im Thüringer Infrastrukturministerium und seit Jahren Präsident des Thüringer Schlitten- und Bobsportverbandes, hat also Erfahrung in der Verbandsarbeit.
8: Ganz oben stehen für mich die Sportler. Die Sportler müssen, wenn ich dort gewinnen sollte, das Gefühl kriegen, sie haben einen Präsidenten, der sie kennt, der sie ernst nimmt und der sich verpflichtet fühlt, ihnen die Rahmenbedingungen zu schaffen, die sie brauchen, um Weltspitzenleistung zu bringen.
6: Es soll der Startschuss werden in eine neue Zeit der deutschen Eisschnellläufer mit Medaillen, aber ohne Angst. Am Samstag entscheiden die Mitglieder über die Zukunft der DESG. Es bleibt spannend.
5: Soweit Jürgen Kolatzik. Wir wechseln nun nach Shanghai, denn dort laufen seit heute die Weltmeisterschaften im Bahnradsport. Holger Gerska verfolgt das Ganze für uns. Und Holger, heute Nachmittag, deutsche Zeit, könnte es die erste Medaille geben. Und zwar für die Teamsprinterinnen, die fahren im kleinen Finale um Bronze. Wie stehen denn da die Chancen?
9: Ich würde sagen 70-30 für Bronze gegen Platz 4, weil die deutsche Mannschaft, dieses Trio, sowohl in der Qualifikation als auch in der Zwischenrunde jeweils schneller war als das Team aus Russland, das hier wieder starten darf, auch als Mannschaft. Und demzufolge werden Clara Schneider, Lea Friedrich und Schlussfahrerin Pauline Grabosch hier nachher in der Favoritenrolle auf die Bahn kommen. Nachher heißt, würde man sagen, so in etwa einer Viertelstunde gibt jetzt noch die Siegerehrung für die erste Entscheidung, die wir hier erlebt haben mit dem WM-Titel für Lorena Wiebes, die ja 25 Rennen auf der Straße gewonnen hat in dieser Saison, unter anderem auch Etappen der Tour de France und die hier wieder Weltmeisterin im sogenannten Scratch-Rennen geworden ist. Die wird gleich noch die niederländische Hymne hören und dann also Deutschland gegen Russland. Das deutsche Team ist ja nicht optimal aufgebaut, weil der Emma Hinze immer noch fehlt. Nach der Geburt ihrer ersten Tochter will sie dann im Februar wieder einsteigen, auf der Startposition Clara Schneider ersetzen, die immer Juniorenweltmeisterin ist, muss man so sagen. Nicht wirklich konkurrenzfähig, da dürfen sie gleich nicht allzu viel Zeit verlieren, dann sollte das klappen mit der Bronzemedaille.
5: Die Wettbewerbe in Shanghai, die laufen bis Sonntag. Was können wir da aus deutscher Sicht so erwarten?
9: Also was wir nicht mehr erwarten dürfen, ist eine gute Platzierung für den Männervierer. Den haben wir gerade gesehen. Der hat leider enttäuscht und ist Achter geworden. Es geht ja hier in Shanghai auch immer um Plätze für die Olympia-Qualifikation. In all diesen Mannschaftswettbewerben gibt es insgesamt acht Startplätze. Und wir werden in den nächsten Tagen erleben, wie da wirklich drum gerangelt wird. Und der deutsche Vierer ist Achter geworden. Im Teamsprint sind sie Neunte geworden. Da weiß man, was das für eine Hängepartie wird in den kommenden Monaten bis zu den Olympischen Spielen. Wir dürfen allerdings trotzdem noch auf einige Medaillenkandidaten zählen. Der Frauenvierer war in der Qualifikation der zweitschnellste, ist fast schon eine Medaillenbank für die Entscheidung. Morgen im Ausdauerbereich bei den Männern ist der Moritz Augenstein als Weltmeister des vergangenen Jahres genauso eine Medaillenbank wie dann im abschließenden Madison das Team rund um Roger Kluge. Der 40-Jährige gehört auch wieder zu den Goldvertretern.
5: Sagt Holger Geska, vielen Dank dafür. Mehr Informationen vom Sport dann in einer Stunde.
1: 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Unser Top-Thema heute Mittag ist, dass die Bundesregierung die Zuckersteuer auf den Weg gebracht hat. Sie gilt dann für Getränke, die 5 Gramm oder mehr Zucker pro 100 Milliliter enthalten. Wirklich beschließen muss die Steuer noch der Bundestag. Weitere Meldungen jetzt mit Jean-Marc Heukemis.
10: In Bochum ist nach einem Feuer in einem Mehrfamilienhaus ein Tatverdächtiger festgenommen worden. Das teilten Polizei und Staatsanwaltschaft mit. Der 41-jährige Anwohner soll den Brand gestern gelegt haben. 3 Menschen starben, 5 wurden verletzt. In Saudi-Arabien ist nach einem Angriff der Houthi-Miliz ein Feuer an der Zentrale des Ölkonzerns Aramco ausgebrochen. Das saudische Energieministerium erklärte, verletzt worden sei niemand. In der Nacht waren über der Hauptstadt Riad 2 Marschflugkörper abgefangen worden. Der Schwelbrand im ehemaligen Tagebau bei Meuselwitz im Altenburger Land soll künftig mit Wasser aus dem Restloch Zipsendorf gelöscht werden. Nach Angaben des Landratsamtes wurde eine rund 4 Kilometer lange Löschwasserleitung fertiggestellt und erfolgreich getestet. Der unterirdische Brand mit starker Rauchentwicklung schwelt seit mehr als 3 Monaten. Das Wetter: am Nachmittag Sonne, gebietsweise stark bewölkt, 14 bis 18 Grad. In der Nacht dann klar und trocken, 6 bis 0 Grad. Morgen Sonne und Wolken, dabei trocken, 15 bis 19 Grad. MDR aktuell Verkehrsdienst. A2 Richtung Berlin zwischen Thesen und Cesa, 5 Kilometer Stau und stockender Verkehr plus 20 Minuten. A2 Richtung Hannover zwischen Brandenburg und Cesa, 10 Kilometer Stau nach einem Unfall, 1 Stunde und 45 Minuten mehr Fahrzeit hier. Und A14 Richtung Dresden am Dreieck Nossen ist die Überfahrt zur A4 Richtung Frankfurt wegen Wartungsarbeiten bis ca. 16 Uhr gesperrt. Soweit der MDR aktuell Verkehrsdienst, 13.47 Uhr.
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11: Herzlich willkommen aus Leipzig, liebe Hörerinnen und Hörer. Ich bin Christian Erl, Reporter und Moderator bei MDR aktuell, und ich vertrete in dieser Woche erneut Tim Deisinger. Wir sprechen in diesem Podcast über den Krieg in der Ukraine, über die militärischen Entwicklungen und die sicherheitspolitischen Auswirkungen auf Deutschland, auf Europa, auf die Welt. Und wir tun das zusammen mit dem ehemaligen NATO-General Erhard Bühler. Guten Tag nach Berlin, Herr Bühler.
12: Tag nach Leipzig, Tag Erl.
11: Herr Bühler, in dieser Folge 377 geht es um die Frage, wie die NATO auf einen russischen Angriff an ihrer Ostflanke reagieren würde. Dazu soll am Aufzeichnungstag Montag in Warschau ein Konzept mit dem vielsagenden Titel Theory of Victory, also Theorie des Sieges, vorgestellt werden. Die Nachrichtenagentur Bloomberg und ich glaube eine italienische Nachrichtenagentur auch haben vorab über eine declassified, also nicht als geheim eingestufte Fassung berichten können. Da stellt sich für mich erstmal eine ganz grundsätzliche Frage. Also als Journalist freut mich es natürlich immer, wenn Sachen ans Licht kommen, aber sind solche Pläne nicht eigentlich geheim? Warum macht die NATO das öffentlich?
12: Also offensichtlich will die NATO hier einen Einblick in die Regionalpläne, die das Bündnis zum Schutz ihrer Ostgrenze entwickelt hat, geben. Ich weiß nicht, ob da sehr viele Details dann auch dazukommen. Diese Regionalpläne sind im Bündnis von der obersten Instanz, wie Sie es gerade genannt haben, dem NATO-Rat gebilligt worden und werden auch ständig neuen Erkenntnissen angepasst und dann wiederum gebilligt vom NATO-Rat, häufig auch von den Staats- und Regierungschefs selbst. Nun hat die italienische Nachrichtenagentur ANSA und Bloomberg darüber berichtet, und nun hat der Sprecher des Oberbefehlshabers der NATO in Europa, das ist ein Oberst O'Donnell, Martin O'Donnell, der ist auch Amerikaner, wie sein Chef auch, General Alex Krenkiewicz. Also dieser Oberst hat die Absicht seines Chefs bestätigt, jetzt in dieser Woche zu diesem Thema und dem dahinterliegenden Konzept bei der Warschauer Sicherheitskonferenz vorzutragen. Und darüber hat das Magazin Stars and Stripes berichtet. Eigentlich ein sehr guter Artikel, der viele Details auch enthält. Zwischen den Zeilen kann man erkennen, dass der Vortrag von Grinkiewicz im NATO-Rat offensichtlich beraten und gebilligt wurde. Das heißt, das Bündnis der 32 Staaten hat dazu ein grünes Licht gegeben. So verstehe ich das jedenfalls. Das heißt aber nun nicht, dass da nun jedes Detail öffentlich gemacht wird. Offensichtlich ist die Absicht, und das ist meine persönliche Meinung und Interpretation, erstens durch die Veröffentlichung der doch in Teilen beunruhigten Bevölkerung an der Ostgrenze klarzumachen, wir sind vorbereitet, einen Angriff abzuschrecken, und wir sind vorbereitet, wenn nötig, einen solchen Angriff auch abzuwehren. Und zweite Punkt ist, einem potenziellen Gegner klarzumachen, probiert es erst gar nicht. Wir haben die notwendigen operativen Konzepte gemeinsam Land, Luft, See und Cyberstreitkräfte so einzusetzen, dass ein Angriff klein oder groß sofort abgewehrt werden kann.
11: Und dann, ich habe in der Zwischenzeit mal die Seite des öffentlich-rechtlichen Fernsehsenders in Polen aufgemacht. Offenbar hat Grinkiewicz auch die Rede gerade gehalten. Unter anderem wird es zum Beispiel überschrieben mit "We are ready to fight tonight". Also wir sind bereit, schon heute Nacht, wenn es sein muss, zu kämpfen. Vielleicht noch mal mehr konkret zum Inhalt. Was steht denn drin in den Plänen? Können Sie das noch ein bisschen mehr ausleuchten? Oder ist das dann eben alles so geheim, dass Sie da nicht drüber reden können?
12: Naja, also ich habe jetzt den Vortrag noch nicht gehört. Sie haben jetzt die Überschrift auch gelesen. Die Überschrift deutet ja schon in die Richtung, die ich gerade genannt habe. Grundsätzlich wird in solchen Plänen dargestellt, die Möglichkeiten, die ein Gegner hat, und die Reaktionsmöglichkeiten des Bündnisses daraufhin beschrieben. Dazu gehört die Grundaufstellung der Truppenteile der NATO-Staaten. Wer verteidigt eigentlich wo? Wie hängt das alles zusammen? Wer führt an welcher Stelle? Wie soll das Bündnis eventuelle Angriffe verhältnismäßig abwehren? Und wie kann bei einem möglichen Angriff eine verlorene territoriale Integrität wiederhergestellt werden? Das ist im Kern der Inhalt, ohne dass ich jetzt auf Details eingehen kann. Da haben Sie sicher Verständnis dafür. Da habe ich noch zu viel aktuelles Wissen im Hinterkopf.
11: Okay, dann wollen wir das mal nicht aus Ihnen rausketzen, obwohl ich natürlich gerne würde eigentlich. Zwei Dinge, die für mich aus der Berichterstattung, aus der Vorberichterstattung würde ich das auch nennen, über diese Pläne herausstechen. Fangen wir mal mit dem ersten an, nämlich dass NATO-Kräfte auch hinter der Grenze russische Ziele bekämpfen würden, so habe ich es zumindest verstanden. Ist das eine Neuheit oder eine Art Veränderung in der bisherigen Strategie der NATO, oder ist das eigentlich auch Common Sense?
12: Also das ist keine Veränderung der bisherigen Strategie, aber es gibt offensichtlich Anlass, darauf hinzuweisen. Also ein Angriff kommt ja nicht aus dem Nichts. Er braucht Versorgung, er braucht Logistik, er braucht Führungsstellen, er braucht Reserven, die quasi als zweite Welle eingesetzt werden können. Man sieht das ja an dem Angriff der Russen in der Ukraine. Er wird weitreichende Waffen haben, die aus dem Hinterland einen Angriff unterstützen. Man darf deshalb, und jetzt kommt die Folgerung, einem Angreifer nicht die Möglichkeit geben, diese Folgekräfte gefahrlos quasi wie in einem Sanktuarium bereitzustellen. Deshalb wird man mit einem Angriff des Aggressors sofort auch die Folgekräfte und die Logistik insbesondere so bekämpfen, dass sie weder die erste Welle unterstützen noch selbst eingreifen können.
11: Und dann zweiter Punkt, der für mich herausstach, das ist eine Äußerung von Gordon Skip Davis, ein ehemaliger General der US Army und lange in hoher Funktion bei der NATO tätig. Der hat, ich glaube, das war in dem Stars and Stripes Magazin oder der Publikation, auch erklärt, die NATO-Kräfte müssten bei einem Angriff nicht erst auf eine politische Entscheidung in Brüssel warten. Auch hier nochmal die Nachfrage, hätten die Truppen, zum Beispiel die Brigade Litauen ja auch, die sich gerade im Aufbau befindet, denn vorher einen Beschluss von Konsultationen der NATO-Länder abwarten müssen?
12: Diese Bedenken werden ja immer wieder geäußert, dass selbst im Falle eines erfolgten Angriffs die NATO-Truppenteile erst auf einen Beschluss zur Inkraftsetzung des Artikel 5 des NATO-Vertrags warten müssen. Dem ist natürlich nicht so. Das wäre ja auch naiv zu glauben, dass die Soldaten erstmal gegenüber einem Angreifer passiv verhalten, bis in Brüssel ein politischer Beschluss gefasst ist. Insofern machen solche Diskussionen im akademischen, politischen, zuweilen auch im militärischen Bereich bei einem erfolgten Angriff keinen Sinn. Natürlich dürfen sich Truppenteile der NATO bei einem Angriff sofort im Rahmen des Selbstverteidigungsrechts wehren. Das ist auch Bestandteil der Verteidigungspläne immer schon gewesen. Mit deren politischer Inkraftsetzung das Selbstverteidigungsrecht natürlich autorisiert ist und nicht erst bei einem erfolgten Angriff autorisiert werden muss. Die Pläne sind ausführbare Pläne, die also sofort umgesetzt werden müssen. In der Regel gibt es politische Auflagen dazu, das stimmt, die dazu dienen, dass die politische Kontrolle eines Einsatzes von Streitkräften jederzeit möglich ist und jederzeit möglich sein muss. Aber dennoch ist das Selbstverteidigungsrecht der Truppenteile dort, die dort einem Aggressor gegenüberstehen, natürlich gegeben, ob da jetzt in Brüssel ein politischer Entschluss zusätzlich gefasst wird oder nicht.
11: NATO-Generalsekretär Mark Rutte hat kürzlich gesagt, es gebe keine unmittelbare Bedrohung für das Bündnisgebiet. Auch nach der Berichterstattung von TV Polen hat jetzt Grinkiewicz in seinem Vortrag nochmal betont, dass er nicht sofort einen Angriff erwartet. Gleichzeitig wird da öffentlich und ja auch medienwirksam über Pläne für eine Reaktion gesprochen, wenn Russland angreifen würde, um zu zeigen, wir sind bereit. Wie passt das denn eigentlich zusammen? Also für mich klingt das ja fast wie so eine sich widersprechende Doppelbotschaft.
12: Nein, das sehe ich nicht ganz so. Es gibt tatsächlich derzeit keine unmittelbare Bedrohung für das Bündnisgebiet. Und das soll ja auch so bleiben. Deshalb sind die Verteidigungsvorbereitungen ja so, wie sie jetzt angelegt sind, dort an der Ostgrenze. Die Abschreckung hilft dabei. Und wenn alles gut geht, dann bleibt es auch bei der Abschreckung. Wäre die NATO nicht verteidigungsbereit, dann würden wir sicher mehr als nur Provokationen an der Ostgrenze sehen.
11: 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Damit wären wir durch für diese Folge und für diese Woche. Ganz herzlichen Dank, Herr Bühler, dass Sie sich heute wieder die Zeit genommen haben. Ihnen, liebe Hörerinnen, vielen Dank fürs Zuhören. Wenn Sie Fragen oder Anmerkungen haben, schreiben Sie uns gerne eine Mail an general@mdraktuell.de oder rufen Sie uns an unter der kostenlosen Rufnummer 0800 637 3737. Die nächste Folge von Was tun, Herr General, ist geplant für den 21. Oktober. Bis dahin auf Wiederhören.
12: Ja, Wiederhören, Herr Erl, vielen Dank.
1: Christian Erl führte das Gespräch durch das Gespräch. Wir schauen jetzt zum Wetter. Diana Weiß ist zugeschaltet aus unserem Wetterstudio. Diana, in welchen Regionen bewegen sich aktuell die Temperaturen?
13: Den niedrigsten Wert gibt es im Harz auf dem Brocken mit nur 6 Grad. Auf dem Fichtelberg im Erzgebirge ist es schon ein bisschen höher, 8 Grad. Im Thüringer Wald, die Schmücke hat 9 Grad und alle anderen haben es mit zweistelligen Temperaturen zu tun. 14 Grad gibt es zum Beispiel in Sebnitz, 17 Grad in Büchel oder auch in Obburg. Und 18 Grad können es durchaus an einigen Messstationen auch noch werden. Also insgesamt recht mild für einen Oktobertag und freundlich ist er auch. Auch wenn da Wolken am Himmel sind, dazwischen gibt es meistens die Sonne zu sehen. In Sachsen-Anhalt ein bisschen häufiger als im südlichen Thüringen oder Richtung Vogtland auch in Sachsen. Aber das wird zum Abend hin hier auch noch freundlich und im Großen und Ganzen bleibt es auch trocken dabei.
1: Weil es keine geschlossene Wolkendecke gibt, wird die kommende Nacht auch recht frisch, oder?
13: Das wird sehr abkühlen, weil es dann meistens sogar gar keine Wolken gibt. Also am Abend werden diese Wolken immer kleiner und meistens auch verschwinden. Also in der Nacht ist es klar, höchstens vereinzelt mal gering bewölkt. Trocken natürlich auch und dazu gibt es dann Tiefstwerte zwischen 6 und 0 Grad. In höheren Bergtälern auch mal wird der Frost vielleicht erreicht im Erzgebirge. Nebelfelder kommen dann im Laufe der Nacht auch dazu.
1: Das heißt, man muss sich zum Morgen durchaus recht warm anziehen, aber dann wird es auch im Laufe des Tages wiederum recht warm, ne?
13: Ja, dieses Übliche, was wir schon mal am Montag hatten. Früh mit Jacke, vielleicht auch noch Mütze, Schal und Handschuhen. Am Nachmittag tragen wir das dann eher mit herum und laufe im T-Shirt los, weil dann die Temperaturen zwischen 15 und 19 Grad liegen und Sonne gibt es zwischen den Wolken morgen auch immer wieder.
1: Die Wetteraussichten mit Diana Weise. Vielen Dank. Schauen wir auf ein Thema hier im Programm in der kommenden halben Stunde. Wir wollen mal nach Berlin schauen, und zwar auf die Landespolitik in Berlin. Warum sind die Sondierungsgespräche zwischen Linken, Grünen und SPD eigentlich unterbrochen worden? Woran liegt es genau? Das fragen wir eine Kollegin des RBB, die die Landespolitik beobachtet. Zunächst gibt es für sie aber die Meldungen im Überblick.
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14: Um 14 Uhr mit Jean-Marc Heukemes. Der Landtag von Sachsen-Anhalt hat mit den Stimmen von AfD und BSW ein sofortiges Ende der Ukraine-Hilfe verlangt. In dem gemeinsamen Antrag der beiden Fraktionen wird die geschäftsführende Landesregierung aufgefordert, sich im Bundesrat gegen weitere Waffenlieferungen an die Ukraine für eine Aufhebung der Russland-Sanktionen einzusetzen. CDU, SPD, Grüne und Linke verurteilen den Antrag scharf. Ministerpräsident Sven Schulze sprach von einer Show von AfD und BSW. Das Votum des Landtags ist für die Landesregierung nicht bindend. Die Bundesregierung hat die Zuckersteuer auf den Weg gebracht. Die extra Abgabe für Limonaden und Energy Drinks soll ab dem kommenden Sommer erhoben werden. Reine Fruchtsäfte, ungesüßte Schorlen und alkoholische Getränke bleiben ausgenommen. Die Einnahmen von etwa 900 Millionen Euro sollen in die gesetzliche Krankenversicherung fließen. Der Bundestag muss dem Gesetz erst noch zustimmen. In Deutschland sollen übergangsweise eigene Regeln für ein Social-Media-Verbot für unter 13-Jährige eingeführt werden. Die Bundesregierung hat dazu Eckpunkte beschlossen, die bis zu einer EU-weiten Regelung gelten sollen. Plattformen wie TikTok, Snapchat oder Instagram sollen demnach für Kinder unter 13 Jahren tabu sein. Für 13- bis 18-Jährige sind abgestufte Social-Media-Beschränkungen vorgesehen. Angesichts der Energiekrise schlägt die EU-Kommission für bestimmte Klimaregeln einen Aufschub vor. Konkret betrifft das den Import von Öl, Gas und Kohle. Demnach müssten die Importeure die Klimaschutzregeln für das Treibhausgas Methan erst ab 2028 befolgen und damit ein Jahr später als geplant. Die Kommission begründete den Vorstoß mit Versorgungssicherheit. Nun müssen EU-Parlament und EU-Rat darüber beraten. Methan ist nach Kohlendioxid der zweitgrößte Treiber der globalen Erwärmung. Der Thüringer Datenschutzbeauftragte warnt von einem großflächigen Cyberangriff im Bereich Hotellerie und Tourismus. Demnach konnten Angreifer sensible Buchungs- und Zahlungsdaten von Gästen erbeuten. Sie nutzen gestohlene E-Mail-Adressen und Telefonnummern, um Kunden falsche Zahlungsaufforderungen zu schicken. Begründet würden sie mit angeblichen Fehlern bei der Buchung. Große Buchungsportale haben inzwischen reagiert und warnen auf ihren Seiten vor der neuen Betrugsmasche. Das waren die Nachrichten. Das Wetter mit den Temperaturen. Brocken stark bewölkt 6 Grad, Chemnitz leicht bewölkt 14, Dresden wolkig 14, Eisenach fast wolkenlos 14 Grad, Erfurt leicht bewölkt 14, Fichtelberg stark bewölkt 7, Gera stark bewölkt 15, Görlitz stark bewölkt 15, Halle 16 Grad, Leipzig stark bewölkt 15, Magdeburg wolkenlos 15, Meiningen bedeckt 13 Grad. Am Nachmittag Sonne, gebietsweise stark bewölkt, 14 bis 18 Grad, in der Nacht dann klar und trocken, 6 bis 0 Grad. Morgen Sonne und Wolken, dabei auch trocken, 15 bis 19 Grad. Und am Freitag nach Nebel heiter, gelegentlich locker bewölkt und trocken und noch etwas wärmer. MDR Verkehrsdienst, A2 Richtung Hannover, zwischen Brandenburg und Ciesa, 10 Kilometer Stau nach einem Unfall, hier brauchen Sie eine Stunde und 45 Minuten länger. A4 Frankfurt Richtung Dresden, zwischen Hainichen und Berbersdorf, 3 Kilometer Stau nach einem LKW-Unfall plus 15 Minuten Fahrzeit. A14 Richtung Dresden, am Dreieck Nossen, hier ist die Überfahrt zur A4 Richtung Frankfurt wegen Wartungsarbeiten bis ca. 16 Uhr gesperrt. Und geblitzt wird auf der A4 Richtung Dresden zwischen Hermsdorf Ost und Rüdersdorf und auf der A38 Richtung Göttingen zwischen Merseburg Süd und Merseburg Nord. Soweit der MDR-Verkehrsdienst, 14.04 Uhr.
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1: Bald gilt's, Cola trinken für die Staatskasse, könnte man fast sagen. Denn die Zuckersteuer soll auf den Weg gebracht werden. Letztlich soll es gut für die Gesundheit sein und eben für die Kasse. Die Bundesregierung hat grundsätzlich erstmal die Zuckersteuer auf den Weg gebracht, also das Kabinett, und eben eine sogenannte Formulierungshilfe für den Bundestag beschlossen. Und der muss natürlich am Ende über die Steuer abstimmen, also ob sie kommt. Einzelheiten aus dem Hauptstadtstudio von Eva Huber.
15: Die Steuer soll nicht auf alle gesüßten Getränke anfallen, sondern auf die, die einen bestimmten Zuckergehalt überschreiten. Für einen Liter Limo bedeutet das, wenn da ungefähr mehr als 16 Zuckerwürfel drin sind, dann muss der Hersteller die Steuer zahlen, nämlich 26 Cent Aufschlag. Ist noch mal einiges mehr an Zucker drin, steigt die Steuer auf 32 Cent pro Liter. Die Idee dahinter ist, dass die Hersteller einen Anreiz haben, weniger Zucker in ihre Getränke zu mischen, ihn zum Beispiel durch Süßstoffe zu ersetzen. Dadurch umgehen sie die Steuer. Von der Steuer ausgenommen werden sollen mittelständische Getränkehersteller, wenn sie weniger als 1 Million Liter gezuckerte Getränke pro Jahr produzieren. Die Bundesregierung rechnet mit Steuereinnahmen von rund 900 Millionen Euro pro Jahr. Das Geld soll vor allem in den Gesundheitsfonds fließen. Unter anderem aus CDU und CSU geführten Bundesländern kommt Kritik. Die Zuckersteuer mache Getränke teurer und Bürger würden damit zur Kasse gebeten, um Haushaltslöcher zu stopfen. Ärzteverbände hingegen fordern seit Jahren eine solche Steuer. Komplett beschlossen ist die Sache noch nicht. Als nächstes wird der Bundestag über die Zuckersteuer beraten.
1: Eva Huber berichtete, eigentlich sollte die Kommission zur Strukturreform der Pflegeversicherung schon vergangene Woche vom Bundeskabinett eingesetzt werden. Das wurde dann kurzfristig verschoben, da gäbe es noch Beratungsbedarf, so wurde das begründet. Der Startschuss ist dann aber heute gefallen. Aus Berlin, Birte Sönnigsen.
16: Im zweiten Anlauf hat sich die Bundesregierung geeinigt. 13 Fachleute sollen bis Ende Januar Vorschläge erarbeiten, wie sich die Finanzen der Pflegeversicherung auch langfristig stabilisieren lassen. Gesundheitsökonomen, Pflegefachleute, Versicherungsexpertinnen und Rechtswissenschaftler sollen verschiedene Ideen zur Zukunft der Pflegeversicherung prüfen. Die Vorschläge sollen dann Grundlage für eine umfassende Pflegereform werden, die die Regierung bis zum kommenden Sommer umsetzen will. Es geht zum Beispiel darum, wie sich Pflege besser organisieren lässt und wie pflegende Angehörige Beruf und Pflege besser miteinander vereinbaren können. Die Kommission soll auch prüfen, welche Anreize es braucht, damit mehr Menschen privat vorsorgen. Die SPD hatte darauf gedrungen, dass die Fachleute zum Beispiel auch prüfen, ob ein finanzieller Ausgleich zwischen gesetzlicher und privater Pflegeversicherung sinnvoll und rechtlich möglich ist und wie sich der Anteil, den die Pflegebedürftigen selbst zahlen müssen, begrenzen lässt.
1: In Berlin wird nach der Wahl zum Abgeordnetenhaus gerade zwischen drei Parteien sondiert, ob es zu einer Regierungsbildung kommt. Linke, Grüne und SPD sprechen miteinander. Nun gab es gestern Abend die Meldung, dass die Sondierungen unterbrochen wurden, konkret von SPD und Grünen. Es geht da um den Umgang der Linkspartei mit dem Thema Antisemitismus. Was ist genau das Problem und bedeutet unterbrechen, dass weitere Sondierungsgespräche fraglich sind? Sabine Müller vom RBB beobachtet die Berliner Landespolitik. Ich habe heute Mittag mit ihr darüber gesprochen. Frau Müller, wie genau wird denn nun die Unterbrechung der Sondierungsgespräche begründet?
17: Ja, das hat mit dem zu tun, was gestern Nachmittag in der Linksfraktion im Abgeordnetenhaus geschah. Die hat sich da offiziell konstituiert mit den neuen Abgeordneten. Und unter anderem haben alle diese Abgeordneten eine Erklärung unterschrieben. Da geht es um das Thema Antisemitismus vor allem, Umgang mit Israel, mit aber auch an sich Sicherheit in der Stadt und so weiter. Und SPD und Grüne waren relativ erstaunt, dass da nicht ein Papier unterschrieben wurde, das sie bei den Vorsondierungen in der vergangenen Woche ausgehandelt hatten zum Umgang mit Antisemitismus, sondern da wurde ein anderes Papier unterschrieben in einer etwas abgespeckten Version. Da stehen zwar viele Dinge genauso drin, zum Beispiel Bekenntnis zum Existenzrecht Israels, Hamas-Gewalt und Terrorverherrlichung werden abgelehnt, antisemitische Hassparolen und Forderungen nach Auslöschung Israels sollen unterbunden werden und so weiter. Aber dieses andere Papier, was halt die Sondierungsgruppe da in der letzten Woche vereinbart hatte, das ging weiter. Und da waren wohl SPD und Grüne erstaunt, dass das nicht unterschrieben wurde. Und dann war noch ein zweiter Punkt, eine neue Abgeordnete der Israel-Fraktion Parteifeindlichkeit vorgeworfen wird. Die wurde in die Fraktion aufgenommen, nachdem sie dieses Papier unterschrieben hatte. Und auch da gab es zumindest bei manchen, bei SPD und Grünen, die Erwartung, dass das eigentlich nicht passiert. Also sind zwei Dinge, wo SPD und Grüne jetzt mal so ein bisschen nachhören wollen bei der Linken. Was ist da gestern passiert? Warum ist das so passiert?
1: Also man will da nachhören. Ist denn klar, wie lange die Unterbrechung dauern soll?
17: Nein, das ist nicht klar. Also nach allem, was wir hören, wollen heute vor allem auch erstmal SPD und Grüne miteinander reden, also sich absprechen, wie wollen wir da jetzt weiter vorgehen. Aber dann, klar, wird es auch Gespräche mit der Linken geben müssen, weil da sind tatsächlich auch Dinge strittig. Die Linke sagt, also in unserer Erklärung steht eigentlich wirklich genau das drin, was wir auch vereinbart haben. SPD und Grüne sagen halt, naja, aber wenn wir doch eigentlich eine Einigung hatten aus der letzten Woche, wollen wir schon wissen, gilt die überhaupt noch, die Ex-Spitzenkandidatin der Linken, Elif Ereib, und jetzige Fraktionschefin hat dazu gesagt, naja, aber wenn wir dann nach Sondierungen dazu kommen, dass ein Landesparteitag der Linken sagt, wir wollen in Koalitionsverhandlungen gehen, dann werden alle Unterlagen aus diesen Vorgesprächen, also auch dieses rot-grün-rote weitreichende Papier zum Umgang mit Antisemitismus, dann werden die sozusagen mit abgestimmt. Also das wäre dann sozusagen eine nachträgliche Abstimmung über dieses Papier. Und wo man auch weiter drüber reden muss, sicherlich, was da tatsächlich gelaufen ist hinter den Kulissen, ist die Frage, was war mit dieser einen Abgeordneten? Gab es da das Versprechen der Linken, dass die nicht in die Fraktion aufgenommen wird? Hier in Berlin sagen die Linken ganz klar, nein, eine solche Zusage hat es nicht gegeben. Unter anderem bei den Bundesgrünen. Felix Banatschak war da im ZDF-Morgenmagazin. Da hörte sich das anders an, nach dem Motto, doch, doch, wir hatten da schon eine Zusage, dass das nicht passiert. Also grundsätzlich geht es um die Frage, inwieweit können Grüne und SPD der Linken gerade vertrauen, dass es in die richtige Richtung geht. Die Grünen haben aber gerade noch mal sehr klar gemacht in einem Instagram-Post, wir wollen, dass diese rot-grün-rote Regierung kommt, dass die Sondierungen erfolgreich sind und die sollen auch bald weitergehen.
1: Also, Sie haben es deutlich gemacht, da gibt es Gesprächsbedarf. Grundsätzlich will man auch weiter doch miteinander sondieren. Aber wie nehmen Sie denn gerade so grundsätzlich die Stimmung zwischen den Parteien wahr, zwischen den dreien?
17: Na, das ist schon schwierig. Also da geht es wirklich um die Frage, haben wir noch das Vertrauen? Ich glaube, dass die Sondierungsteams das schon klarstellen wollen, dass sie das haben. Aber auch zum Beispiel in der SPD haben sich jetzt wieder Altvordere zu Wort gemeldet, die sagen, das, was da gestern bei der Linken passiert ist in der Fraktion, das sei doch nur ein weiterer Beleg dafür, dass man mit dieser Partei nicht könne. Leichten Druck vom Rand macht die CDU, die ja auch mit SPD und Grünen eine Mehrheit, wenn auch eine sehr, sehr knappe hätte. Die geht zwar nicht proaktiv los und sagt, SPD und Grüne, ich lade euch jetzt mal ein, aber die sagen, also unsere Hand ist ausgestreckt, unsere Tür ist offen. Also auf allen drei Parteien, Linken, Grünen, SPD, gerade ziemlich viel Druck.
1: Informationen von Sabine Müller vom RBB, vielen Dank dafür. Großer Andrang am hanseatischen Oberlandgericht in Hamburg, denn da hat am Vormittag der Prozess über die Sprengung der Nord Stream Pipelines in der Ostsee begonnen. Das war ja Ende September 2022. Ein 50-jähriger Ukrainer ist unter anderem wegen eines Kriegsverbrechens angeklagt. Der Prozess erregt natürlich großes internationales Interesse und findet unter hohen Sicherheitsvorkehrungen statt. Aus Hamburg dazu Frauke Reinig.
18: Im Anzug und mit millimeterkurz geschorenen Haaren betritt Serhi K. den Gerichtssaal. Er salutiert kurz in Richtung Zuschauerraum, lächelt freundlich zur Richterbank. Mit weißen Kopfhörern und gelegentlichem Kopfschütteln lauscht er dann der ukrainischen Übersetzerin bei der Anklageverlesung der Bundesanwaltschaft. Die wirft dem 50-Jährigen vor, 2022 ein Sabotageteam angeführt zu haben, das die Nord Stream Pipelines in der Ostsee gesprengt hat, und zwar im Auftrag der ukrainischen Streitkräfte. Ob das ein Kriegsverbrechen oder womöglich eine legitime Kriegshandlung war, ist eine Frage, die das Gericht klären muss. Ein Anwalt des Angeklagten bezeichnet die gesprengten Pipelines als eine finanzielle, militärische und politische Waffe Russlands, weil die Erlöse in den Haushalt des Staates flossen, der einen Angriffskrieg führt. Serhi K. wird sich im Prozess nicht äußern. Weil er als Offizier des ukrainischen Militärs keine Aussagegenehmigung habe, müsse er sich mit verbundenen Händen verteidigen, heißt es von seinen Anwälten wörtlich. Rund 150 Medienvertreter aus vielen Ländern haben sich angemeldet, auch aus der Ukraine, den USA, Russland und China. Die ukrainische Bürgerinitiative Vilni Hamburg demonstrierte vor dem Gericht ihre Solidarität mit dem Angeklagten. Russland sei der wahre Kriegsverbrecher, so der Tenor.
1: Papst Leo XIV. Hat Lungenkrebs, das haben seine Ärzte gestern Abend bekannt gegeben. Zuvor war der Papst ja operiert worden. Diesen Eingriff hat er jetzt erstmal gut überstanden. Aus Rom, Anna Giordano.
19: Vertreter von Politik, Kirche und Gesellschaft aus der ganzen Welt haben dem Papst ihre Genesungswünsche zukommen lassen. Darunter auch Bundespräsident Steinmeier, der betonte, die Stimme des Papstes zu den Fragen der heutigen Zeit sei besonders wertvoll. Aber auch EU-Kommissionspräsidentin Ursula von der Leyen, die ergänzte, die Gelassenheit und Stärke des Papstes seien eine Inspiration für alle. Der Papst liegt derzeit im Gemelli-Klinikum in Rom. Dort war ihm gestern ein Lungenknoten entfernt worden. Erste Untersuchungen hatten bestätigt, dass es sich dabei um einen bösartigen Lungentumor handelt. Aus dem Vatikan hieß es, die Operation sei zügig und nach Plan verlaufen. Dem Papst gehe es den Umständen entsprechend gut. Zudem ist in der Vatikanmitteilung die Rede davon, dass es sich bei der OP um einen sogenannten radikalen Eingriff gehandelt hat. Das heißt, auch das umliegende Gewebe des Tumors, also der gesamte untere Lungenlappen, wurde entfernt. Somit besteht nun die Hoffnung, dass kein Krebsgewebe mehr im Körper verblieben ist. Ob das tatsächlich der Fall ist, müssen weitere Untersuchungen zeigen. Papst Leo XIV. Wird sich bis kommenden Dienstag im Krankenhaus erholen. Anschließend soll er nach jetzigem Stand wieder alle geplanten Termine wahrnehmen, auch die für November geplante Reise nach Südamerika.
1: Anna Giordano berichtete. 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Unser Top-Thema heute ist, oder im Moment ist, dass die Bundesregierung die Zuckersteuer auf den Weg gebracht hat. Sie gilt dann für Getränke, die 5 Gramm oder mehr Zucker pro 100 Milliliter enthalten. Wirklich beschließen muss die Steuer noch der Bundestag. Weitere Meldungen jetzt mit Jean-Marc Heukemis.
10: Rewe darf 38 Tegut-Supermärkte übernehmen, darunter einen in Erfurt. Das Bundeskartellamt gab grünes Licht. Der Schweizer Konzern Migros hatte im Frühjahr beschlossen, sich aus dem deutschen Markt zurückzuziehen und die 300 Supermarktstandorte zu verkaufen. Die meisten Tegut-Märkte gehen an Edeka. Deutschland wird bei ausländischen Studenten als Studienland immer beliebter. Nach Angaben des Zentrums für Hochschul- und Wissenschaftsforschung waren im Wintersemester 2025/26 mehr als 426.000 internationale Studenten und Doktoranden an deutschen Hochschulen eingeschrieben, 6% mehr als im Vorjahr. Damit sei Deutschland das beliebteste nicht englischsprachige Studienland. Im südindischen Kerala sind nach einem Brandanschlag auf eine historische Synagoge Ermittlungen wegen Terrorverdachts eingeleitet worden. Die Polizei erklärte, man sei auf entsprechende Chatnachrichten des mutmaßlichen Täters gestoßen. Der Mann hatte am Montag auf dem Gelände der Synagoge Benzin verschüttet und es angezündet. Das Wetter: am Nachmittag Sonne, gebietsweise stark bewölkt, aber trocken, 14 bis 18 Grad. In der Nacht dann klar und trocken, stellenweise Nebel bei 6 bis 0 Grad. Morgen Sonne und Wolken, dabei trocken, 15 bis 19 Grad. MDR aktuell Verkehrsdienst, A2 Richtung Hannover zwischen Brandenburg und Cesa, 10 Kilometer Stau nach einem Unfall, hier brauchen Sie eine Stunde und 45 Minuten länger. A4 Frankfurt Richtung Dresden zwischen Hainichen und Berbersdorf, 3 Kilometer Stau nach einem LKW-Unfall. A14 Richtung Dresden am Dreieck Genossen ist die Überfahrt zur A4 Richtung Frankfurt wegen Wartungsarbeiten bis ca. 16 Uhr gesperrt und geblitzt wird auf der A4 Richtung Dresden zwischen Hermsdorf-Ost und Rüdersdorf und auf der A38 Richtung Göttingen zwischen Merseburg Süd und Merseburg Nord. Soweit der MDR Aktuell Verkehrsdienst, 14.17 Uhr.
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1: Und da schauen wir jetzt nach Sachsen-Anhalt. Hier ist der Landtag heute zu einer Sondersitzung zusammengekommen. Es ging da um einen Antrag von BSW und AfD, um über den zu beraten, auch über den abzustimmen. Die beiden Parteien fordern einen Stopp der Waffenlieferungen in die Ukraine. Sie fordern Friedensgespräche mit Russland und auch Aufhebung der Sanktionen gegen Russland, also der Wirtschaftssanktionen. Aber inhaltlich ging es in der Sondersitzung dann doch um mehr. Bei mir im Studio ist jetzt meine Kollegin Raya Kraus, die die Sondersitzung verfolgt hat. Raya, was kannst du denn aus der zweiten Landtagssitzung seit der Wahl in Sachsen-Anhalt berichten?
20: Ja, bis es um den eigentlichen Antrag von BSW und AfD ging, ist tatsächlich ziemlich viel Zeit verstrichen. Die Verteilung der Redezeit war im Vorfeld nicht geklärt worden. Die Grünen haben außerdem nochmal den Besuch von Hans-Thomas Tillschneider zum Gedenken am 9. Oktober an der Synagoge von Halle kritisiert und auch die dann folgenden fast wortgleichen Pressemitteilungen von AfD und Landtag im Nachgang. Und dann ging es nämlich auch um die doppelte Funktion von Landtagspräsident Tobias Rausch, der zugleich parlamentarischer Geschäftsführer der AfD war. War, muss man sagen, denn während der Sitzungsunterbrechung, die dann folgte, hat die AfD-Fraktion mitgeteilt, dass jetzt der Abgeordnete Jan Moldenhauer zu ihrem neuen parlamentarischen Geschäftsführer gewählt wurde.
1: Jetzt schauen wir mal auf diesen gemeinsamen Antrag von AfD und BSW. Wie wurde denn dann im Landtag darüber debattiert?
20: Ja, man kann sagen, hitzig und natürlich auf mehreren Ebenen. Inhaltlich haben AfD und BSW deutlich gemacht, dass sie eben nicht wollen, dass noch mehr Geld in den Krieg und in die Ukraine fließt. Unser Geld für unser Land, hat Ulrich Siegmund von der AfD formuliert und sprach auch von einem historischen Tag und einem wichtigen Friedenssignal, das nun aus einem deutschen Parlament komme heute. Die anderen Fraktionen, also CDU, SPD, Grüne und Linke, sehen in diesem Antrag aber eine Täter-Opfer-Umkehr und eben eine de facto Aufgabe der Ukraine. Das war die inhaltliche Auseinandersetzung, aber es schwang natürlich noch viel anderes mit. Viele haben in ihren Redebeiträgen auch darauf abgezielt, dass eben außenpolitische Entscheidungen im Landtag von Sachsen-Anhalt ja gar nicht getroffen werden. Und auch für diesen Antrag, die extra einberufene Sondersitzung, stand in der Kritik. Der amtierende Ministerpräsident Sven Schulze von der CDU hat der AfD dort Taktik vorgeworfen und meinte, sie hätte ja auch dann schon die Ministerpräsidentenwahl stattfinden lassen können.
0: Das passt nicht zusammen. Auf der einen Seite sagen sie, sie haben lange Zeit, man muss sich die Zeit nehmen, weil man verhandeln muss. Aber auf der anderen Seite, bei diesem wichtigen Thema für Sie, was ich ja aus Ihrer Sicht auch nachvollziehen kann, ist für uns alle ein wichtiges Thema, sagen Sie, das muss sogar in einer Sondersitzung passieren. Weder in der letzten Woche noch im November. Nein, das muss jetzt passieren. Das ist schon eine Frage, die Sie am Ende beantworten müssen. Aus meiner Sicht ist das, was hier passiert, ein Brautgeschenk an das BSW dafür, dass Sie davon abweichen, bei der Wahl zum Ministerpräsidenten sich mit Enthaltung entsprechend abstimmen zu wollen. 100% wird das so sein, werden wir im Dezember erleben.
20: Ja, und natürlich musste sich aber auch Sven Schulze einiges anhören. Er musste sich zum Beispiel den Vorwurf gefallen lassen, dass seine Fraktion bei einer möglichen Wahl von Ulrich Siegmund im Dezember den Raum verlassen will.
1: Jetzt schauen wir nochmal abschließend auf den Antrag selbst. Dem wurde, wie ja zu erwarten war, zugestimmt mit den Stimmen von AfD und BSW. Was macht denn aber jetzt die amtierende Landesregierung damit?
20: Ja, genau. Also dem wurde zugestimmt, auch nur mit den Stimmen von BSW und AfD. Das reicht für die einfache Mehrheit im Landtag. Und der Antrag, der fordert inhaltlich ja die Landesregierung dazu auf, das Thema im Bundesrat einzubringen. Rechtlich verpflichtet ist sie dazu aber nicht bei einem solchen Beschluss. Ministerpräsident Sven Schulze hat aber im Landtag auch nochmal deutlich gemacht, dass er den Beschluss aber trotzdem so behandeln will wie alle anderen Beschlüsse auch und ihn zumindest in seinem Kabinett besprechen will.
1: Informationen Raya Kraus, die Sondersitzung beobachtet hat. Vielen Dank dafür.
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1: Wir schauen in die Türkei. Hier wächst der Druck auf kritische Medien. Immer wieder werden journalistische Inhalte und ganze Webseiten gesperrt. Inzwischen geraten auch Nachrichtenportale und Journalisten auf der Plattform X ins Visier der Behörden. Betroffen sind da unter anderem Medien, die über Menschenrechte oder queeres Leben oder auch mögliche Missstände im Umfeld der Regierung berichten. Für kritische Journalisten wird die Arbeit damit immer schwieriger. Antonia Rüller berichtet jetzt mal über zwei Beispiele.
21: Wer in der Türkei die Nachrichtenseite T24 aufruft, bekommt die Artikel seit Ende September nicht mehr ohne weiteres zu lesen. Ein Gericht hatte die gesamte Internetseite sperren lassen, ebenso den Account auf X. Die unabhängige Online-Zeitung berichtet seit 17 Jahren aus der Türkei. Die Journalistin Candan Yildiz sieht in den Sperrungen auch einen Versuch, ihre Redaktion einzuschüchtern.
22: Durch die anhaltenden Repressionen will man, dass wir uns immer mehr an die herrschenden Umstände gewöhnen, uns nicht mehr wehren, dass unser Wille gebrochen wird und dass wir eingeschüchtert werden und uns fürchten.
21: Die Sperre der gesamten Seite komme für sie weitgehend einer Schließung gleich, sagt Yildiz. Dabei ist das Internet für unabhängige Medien besonders wichtig. Denn große Teile der türkischen Medienlandschaft gehören Konzernen mit engen Verbindungen zur Regierung und berichten entsprechend unkritisch. Anlass für die Sperren von T24 seien LGBT-Propaganda in 118 Fällen innerhalb eines Jahres. Gemeint sind Artikel, die sich mit Homosexualität oder anderen queeren Themen beschäftigen. Die Inhalte würden die türkische Familie schwächen und könnten junge Menschen beeinträchtigen, argumentiert das Gericht und folgt damit der Auffassung von Staatspräsident Erdogan. Begründet sei sein Vorgehen gegen LGBT mit dem Schutz der Familie, wie hier in einer Rede aus dem letzten Jahr in Ankara.
23: Wir ergreifen die notwendigen Maßnahmen gegen Zwänge wie die Entgeschlechtlichung und gegen abartige Strömungen wie LGBT.
21: Die Anwälte des Nachrichtenportals widersprechen. Die beanstandeten Texte seien zum Teil bis zu 15 Jahre alt. Deshalb die gesamte Seite zu sperren, halten sie für unverhältnismäßig. Seit langem geht die Regierung immer wieder gegen Medien vor, mit deren Berichterstattung sie nicht einverstanden ist. Erol Önderjulu, langjähriger Türkei-Vertreter von Reporter ohne Grenzen, sagt, betroffen seien auch Journalisten, die möglichen Missständen im Umfeld der Regierung nachgehen.
23: Als einzige Vorgehensweise wird der Druck auf Journalisten, die auf der Grundlage von gründlichen Recherchen arbeiten, in den Vordergrund gerückt. Wir sehen keine öffentlichen Äußerungen mit Selbstkritik. Alles wird von den Journalisten aufgedeckt.
21: Auch das unabhängige Nachrichtenportal Bianet ist betroffen. Die Redaktion berichtet vor allen Dingen über Menschenrechte. Gegen ihren X-Account liegt eine Sperrverfügung vor. Die Begründung: Beiträge könnten die öffentliche Ordnung stören und zu Straftaten anregen. Für Bianet-Chefredakteur Murat İnceoğlu bedeutet das:
23: Lange Zeit dachten wir, dass das Internet Raum für freie journalistische Arbeit schafft. Inzwischen sehen wir jedoch, dass das nicht unbedingt so ist. Der Zugang kann sehr leicht blockiert werden.
21: Bei T24 bleiben den Lesern vorerst Umwege. Über die App oder über VPN. Die Redaktion hat bereits Einspruch eingelegt. Dieser wurde abgelehnt. Jetzt will sie vor das türkische Verfassungsgericht ziehen.
22: Natürlich werden wir weitermachen. Diese Arbeit ist nicht einfach zu leisten. Von dieser Arbeit kann man sich nicht so leicht verabschieden. Natürlich werden wir unsere Arbeit fortsetzen. Natürlich.
21: Wann und ob ihre Leser die Internetseite wieder ohne Umwege erreichen können, ist unklar.
1: Antonia Rüller berichtete über letztlich den schrumpfenden Raum für kritische Berichterstattung in der Türkei.

0: Sören MD aktuell. Bei mir im Studio ist Maxi Bayer aus unserer Sportredaktion. Denn es gibt Live-Sport. Nur welcher ist es wohl?
1: Es ist die Bahnrad-Weltmeisterschaft, denn die läuft seit heute in Shanghai und German Cycling, so heißt der deutsche Verband, geht da in den Tagen bis Sonntag mit einem durchaus ambitionierten wie auch talentierten Aufgebot an den Start. 21-köpfig ist der Kader und heute könnte es schon die erste Medaillen geben. Und zwar für die Teamsprinterinnen. Ob es denn was geworden ist im Duell um Bronze, das weiß unser Reporter Holger Geska.
2: Jo, der chinesische Sprecher müht sich gerade mit den Namen der drei deutschen Bronzemedaillengewinnerinnen ab, aber die nehmen es gelassen und da gibt es auch ein Lächeln bei Lea Friedrich, Pauline Grabosch und vor allem bei Clara Schneider, der ehemaligen Juniorenweltmeisterin aus Finsterwalde in der Lausitz, Pauline Grabosch aus Magdeburg und natürlich Lea Friedrich zurück. In Schwerin hat ja jahrelang auch in Cottbus trainiert. Die drei haben das kleine Finale gegen Russland gewonnen. Wie erwartet, am Anfang ein kleiner Rückstand, aber Clara Schneider konnte das in Grenzen halten. Lea Friedrich startete dann auf der Nummer 2 die Aufholjagd und Pauline Grabosch, ich würde mal sagen, fuhr alles in Grund und Boden. Denn am Ende war das ein richtig klarer Erfolg gegen das Team aus Russland. Jetzt bekommen die Britinnen die Silbermedaille und gleich danach wird Gastgeber China die erwartete Goldmedaille in Empfang nehmen. Auch bei den Männern gab es ein standesgemäßes Resultat. Die Niederländer gewannen das Finale gegen Australien mal wieder ziemlich deutlich. Was war noch aus deutscher Sicht? Die beiden Männerteams, sowohl im Teamsprint als auch der Bahnrad-Vierer, waren erstaunlich nah dran an den Medaillen. Aber das Rennen oder beide Rennen waren so eng, dass am Ende nur die Plätze 8 für den Vierer und 9 im Teamsprint im Protokoll stehen. Und das ist von deinen Disziplinen nun das schlechteste WM-Resultat seit 2017 und schon eine Enttäuschung, zumal es ja hier auch beginnend um die Olympia-Qualifikation geht. 8 Teams dürfen dann in Los Angeles jeweils dabei sein, Platz 8 und Platz 9. Da weiß man, da steht eine monatelange Hängepartie ins Haus.
1: Aber über allem steht heute natürlich die Bronzemedaille für die deutschen Teamsprinterinnen. Mehr vom Sport gibt's dann in gut 10 Minuten.
0: Jetzt schauen wir zum Wetter. Zugeschaltet aus unserem Wetterstudio, Diana Weise. Diana, Moment, jetzt hatte ich ein bisschen einen schnellen Finger.
3: Sie haben ab.
0: Ah, Diana. Wo gibt es heute Nachmittag die meisten Aufheiterungen, die meiste Sonne? Lässt sich das sagen?
4: Derzeit ist es relativ gleich verteilt, dass es Wolken gibt überall und dazwischen aber auch überall die Sonne. Nur im Süden Thüringens, da haben es die Wolken derzeit, haben die Oberhand. Aber auch hier gibt es ja noch mehr Sonne. Also eher so der zeitliche Verlauf Richtung Abend werden die Wolken kleiner und die Sonne schafft es dann besser noch durchzukommen. Es ist auch meistens trocken dabei, am Abend auch noch und dann kühlt so langsam ab. Wir haben ja bis 18 Grad zu erwarten, am Abend sind es dann noch 8 bis 14 Grad.
0: Und morgen?
4: Morgen wird es wärmer als heute, 15 bis 19 Grad, aber eben früh noch nicht. Auch da gibt es überall Wolken und dazwischen immer wieder Sonne.
0: Die Wetteraussichten mit Diana Weise. Besten Dank.
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0: Schauen wir kurz auf ein Thema hier im Programm in der kommenden halben Stunde. Die Zuckersteuer soll in Deutschland kommen. Wir schauen mal, wie sie in Großbritannien, wo es hier schon länger gibt, so angelaufen ist und ob sie da auch zum Ziel geführt hat. Zunächst gibt es für Sie aber die Meldungen an diesem Nachmittag im Überblick.

0: sprachen von einem billigen Schmierentheater von AfD und BSW. Angesichts der vielen zivilen Kriegsopfer in der Ukraine sei ein solches Ansinnen beschämend. Das Votum des Landtags ist für die Landesregierung nicht bindend. Die Bundesregierung hat die Zuckersteuer auf den Weg gebracht. Die Extraabgabe für Limonaden und Energydrinks soll ab dem kommenden Sommer erhoben werden. Reine Fruchtsäfte, ungesüßte Schorlen und alkoholische Getränke bleiben ausgenommen. Die Einnahmen von etwa 900 Millionen Euro sollen in die gesetzliche Krankenversicherung fließen. Der Bundestag muss dem Gesetz erst noch zustimmen. Die Bundesregierung hat eine Pflegekommission eingesetzt. Die 13 Fachleute sollen Vorschläge erarbeiten, wie die Pflegeversicherung dauerhaft finanziert und zugleich eine gute pflegerische Versorgung sichergestellt werden kann. Die Versicherungsbeiträge sollen dabei möglichst stabil bleiben. Auf Wunsch der SPD werden sich die Experten auch mit dem Vorschlag befassen, die Eigenanteile der Pflegeheimbewohner zu deckeln. Das neue Pflegegesetz soll am 1. Juli kommenden Jahres in Kraft treten. Ein Tippfehler eines Piloten hat laut Polizei gestern den Entführungsalarm und Großeinsatz am Flughafen Nürnberg ausgelöst. Demnach war bei einem Passagierflugzeug nach dem Start auf der griechischen Insel Korfu das Funkgerät ausgefallen. Der Pilot habe dies melden wollen und dabei versehentlich den Code für eine Entführung eingegeben. Die Maschine sei dann von Kroatien bis Deutschland von Kampfjets mehrerer Länder begleitet worden. Erst nach der Landung in Nürnberg sei der Irrtum aufgeklärt worden. Autofahrer und Unternehmen müssen sich auf eine anhaltende Dieselknappheit bis weit ins kommende Jahr einstellen. Davor warnt die Internationale Energieagentur. In ihrem heute veröffentlichten Monatsbericht heißt es, Auslöser seien Produktionsausfälle infolge des Irankriegs. Die IEA warnte zudem vor weitreichenden wirtschaftlichen Folgen durch die Dieselrekordpreise. Erst im Laufe des kommenden Jahres werde mit einer Entspannung am Ölmarkt gerechnet. Das waren die Nachrichten. Das Wetter mit den Temperaturen. Atern leicht bewölkt 15 Grad, Dresden leicht bewölkt 15, Eisenach leicht bewölkt 15, Erfurt stark bewölkt 14 Grad, Gardelegen wolkig 15, Hoyerswerda leicht bewölkt 16 Grad, Magdeburg wolkig 16, Neuhaus stark bewölkt 11, Oschatz fast wolkenlos 15, Plauen stark bewölkt 16, Wernigerode leicht bewölkt 15 und Wittenberg fast wolkenlos 15 Grad. Am Abend immer weniger Wolken und trocken bei 8 bis 14 Grad, in der Nacht dann klar und trocken, stellenweise Nebel bei 6 bis 0 Grad, morgen Sonne und Wolken, dabei trocken 15 bis 19 Grad und am Freitag nach Nebel heiter, gelegentlich locker bewölkt und trocken, dabei noch etwas wärmer. MDR aktuell Verkehrsdienst, A2 Richtung Hannover, zwischen Brandenburg und Ciesa, 10 Kilometer Stau nach einem Unfall, hier brauchen Sie eine Stunde und 45 Minuten länger. A14 Richtung Dresden, am Dreieck Genossen, hier ist die Überfahrt zur A4 Richtung Frankfurt wegen Wartungsarbeiten bis ca. 16 Uhr gesperrt. A72 Richtung Leipzig, zwischen Chemnitz Süd und Kreuz Chemnitz, 4 Kilometer Stau wegen Bauarbeiten plus 10 Minuten Fahrzeit. Und geblitzt wird auf der A4 Richtung Dresden zwischen Hermsdorf Ost und Rüdersdorf. Soweit der MDR Aktuell Verkehrsdienst, 14.34 Uhr.
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2: Mit Jörg Schneider, ich grüße Sie. Die Bundesregierung möchte nun doch gerne die Zuckersteuer einführen. Sie soll Geld in die Staatskasse bringen und zugleich dazu führen, dass Menschen dann doch vielleicht ein bisschen gesünder leben, denn zuckerhaltige Getränke würden durch die Steuer teurer. Im Ergebnis würden sie dann entweder weniger gekauft oder die Industrie würde weniger Zucker verwenden, soweit in der Theorie. In der Praxis bremste die Union die Idee ja erstmal aus, aber jetzt gibt es eben den Kompromiss, wurde heute beschlossen. Die Zuckersteuer soll also kommen. In anderen Ländern gibt es die schon, zum Beispiel in Großbritannien. Unsere Korrespondentin in London ist Franziska Hoppen und sie erklärt mal, wie die Zuckersteuer in Großbritannien funktioniert.
3: Also die Zuckersteuer bezieht sich hier auf süße Getränke, Softdrinks, Energydrinks, Fruchtgetränke und funktioniert so, dass Hersteller eine Abgabe zahlen, wenn der Zuckergehalt in ihren Getränken pro 100 Milliliter bei 5 Gramm und mehr liegt. Dann zahlen sie 20 Pence pro Liter. Bei 8 Gramm Zucker und mehr müssen sie schon 26 Pence zahlen. Das ist also ein Anreiz, dass die Hersteller weniger süß produzieren. Und laut verschiedenen Gesundheitsstudien zur Zahngesundheit oder zu Übergewicht sind tatsächlich auch leichte positive Effekte zu beobachten. Zum Beispiel weniger Zahnarzttermine, gerade bei kleinen Kindern,

0: und ein leichter Rückgang von Übergewicht bei Mädchen zwischen 10 und 11 Jahren. Man muss aber dazu sagen, im Großen und Ganzen ist der Zuckerkonsum laut britischer Regierung immer noch viel zu hoch. Und deshalb sagen auch einige Gesundheitsexperten, die Zuckersteuer gehe noch nicht weit genug.
1: In Deutschland soll das Geld, was dadurch zusätzlich eingenommen wird, den Krankenkassen zur Verfügung gestellt werden, beziehungsweise eben die Steuermittel, mit denen man ohnehin die Krankenkassen absichert, dass da eben ein größeres Polster entsteht. Was passiert mit dem Geld, das der Staat mit der Zuckersteuer einnimmt in Großbritannien? Auch dazu Franziska Hoppen.
0: Ja, letztes Jahr hat der Staat umgerechnet etwa 400 Millionen Euro eingenommen. Und ursprünglich hat die Regierung auch angekündigt, dass diese Einnahmen ganz gezielt für Kinder- und Gesundheitsförderung eingesetzt werden. In England ist das Geld auch zum Beispiel in Frühstücksclubs an Schulen geflossen oder in Sportprogramme an Grundschulen. Mittlerweile ist es aber nicht mehr rechtlich zweckgebunden, sondern die Zuckersteuer, die wird als allgemeine Staatseinnahme eingenommen. Und nächstes Jahr könnte auch wieder mehr Geld reinkommen, denn dann wird der Schwellenwert für die Steuer nochmal von 5 auf 4,5 Gramm gesetzt. Senkt.
1: Soweit Franziska Hoppen, unsere Korrespondentin in London. Es gibt wieder eine neue Kommission, und zwar diesmal eine, die sich um die Pflegeversicherung kümmern soll. Bei dem Thema konnte sich die Koalition nicht auf so ganz große Linien einigen. Und genau damit die doch gefunden werden, deswegen gibt es eben jetzt eine Kommission. Bis Ende Januar soll sie dann Vorschläge vorlegen. Die Politik greift damit zu einem Mittel, das durchaus Tradition hat. Aber wie sinnvoll ist es eigentlich, wenn Politik auf Kommissionen setzt? Gabor Hallas dazu.
2: Wir werden Einsparungen vornehmen müssen.
3: Der Gesundheitsminister sagt, es muss sich was ändern bei der Pflege. Nur wie, das weiß auch Carsten Linnemann noch nicht.
2: Darüber hinaus haben wir uns darauf geeinigt, dass wir eine Kommission einsetzen, um auch noch mal grundsätzlicher, struktureller das Pflegesystem für die 30er Jahre fit zu machen.
3: Der Politikwissenschaftler Sven Siefken kennt sich mit Kommissionen aus. Diesmal, so sagt er, geht es vor allem darum, einen Kompromiss zu finden.
4: Dass man in einem Politikfeld, über das seit Jahrzehnten nachgedacht wird und wo man nicht vorankommt, dass man da den gordischen Knoten zerschlagen kann und vorankommt vor allem.
3: Große Themen, schwierige Reformen, wenn Politik nicht weiterkommt, sollen Kommissionen helfen.
5: Bundeskanzler Schröder hat die Reform des Arbeitsmarktes zur Chefsache erklärt.
6: Alle reden nur noch von der Hartz-Kommission.
7: Die Hartz-Kommission sucht weiter.
8: Hartz-Kommission.
7: Und die Hartz-Kommission drückt aufs Tempo.
9: Die Kommission hatte offiziell einen zu langen Namen. Regierungskommission für moderne Dienstleistungen am Arbeitsmarkt.
3: Erzählt Peter Hartz vor wenigen Wochen im Saarländischen Rundfunk.
9: Dann bringt es die Praxis mit sich, dass man die Kommission dann nach dem Vorsitzenden benennt. Und so bin ich dazu gekommen.
3: Peter Hartz war Personalvorstand bei Volkswagen und er soll mit der Kommission, die seinen Namen trägt, den Arbeitsmarkt reformieren. 2002 war das und damals waren mehr als 4 Millionen Menschen arbeitslos gemeldet.
10: 2 Millionen Arbeitslose weniger in 3 Jahren.
3: Verspricht der Manager und der Bundeskanzler ist zufrieden.
11: Ich verspreche mir von der Arbeit der Kommission auch einen neuen Geist.
3: Und Gerhard Schröder sagt zu, die Hartz-Vorschläge 1:1 umzusetzen.
9: Bis seine Partei nicht mehr mitgemacht hat.
3: Eigentlich kein Problem, sagt der Politikwissenschaftler Sven Siefken.
4: Man muss natürlich vermeiden, dass dann sowas wie Cherrypicking betrieben wird. Man sucht sich also nur die schönen Kirschen, die einem gerade passen.
3: Ganz ähnlich klang im Sommer die Bundesarbeitsministerin Bärbel Baas, als sie über die Rentenkommission sprach.
12: Es gibt jetzt kein Rosinenpicken, sondern es ist ein Gesamtkunstwerk.
3: Ob Rosinen oder Kirschen, das Picken hat trotzdem begonnen. Und über das, was die Rentenkommission vorgelegt hat, wird bereits diskutiert. Das kann Pascal Reddick, der für die CDU in der Kommission saß, auch verstehen.
13: Es gehört in der Demokratie dazu, dass wir über alle Maßnahmen immer wieder auch diskutieren. Und trotzdem braucht es auch eine gewisse Verlässlichkeit. Und ich glaube, das ist auch mit Blick auf das Vertrauen extrem wichtig, sich dann auch an die Zusagen, die man gemacht hat, zu halten.
3: Er war am Anfang skeptisch, aber dann habe ihn die Arbeit überzeugt. Gerade, dass Wissenschaftler und Politik gemeinsam um Lösungen gerungen haben.
13: Wir sind nicht in den parteipolitischen Schützengräben gestartet, sondern haben uns einfach wissenschaftlich angeschaut, was muss man eigentlich tun, um die Systeme besser aufzustellen und für eine gute Altersvorsorge zu sorgen. Wissenschaftlerinnen und Wissenschaftler können gut sagen, welche Auswirkungen welche Maßnahme hat, aber nicht zwingend immer eine gute Entscheidung treffen. Und deswegen ist, glaube ich, die Kombination gut.
3: Politikwissenschaftler Sven Siefken sieht aber auch eine Gefahr, wenn Politik immer mehr Fragen auslagert.
4: Der Wunsch nach Expertenherrschaft, der ist vorhanden. Aber das ist Demokratie praktisch kein guter Wunsch, weil Expertenherrschaft letztlich ja nicht demokratisch legitimiert ist.
3: Und doch wird die neue Pflegekommission wohl nicht die letzte gewesen sein.
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14: Maxi Bayer im Studio. Vor ein paar Minuten waren wir schon live dabei bei der Bronzemedaille für die Teamsprinterinnen bei der Bahnrad-WM in Shanghai. Später gibt's mehr dazu. Jetzt kümmern wir uns erstmal um das Aufregerthema momentan in Sportdeutschland. Denn seit langer Zeit tobt in der deutschen Eisschnelllauf- und Shorttrack-Gemeinschaft DESG ein Streit zwischen Athleten vom Olympiastützpunkt Erfurt und dem Präsidenten Matthias Große. Die Sportler, die unterschrieben vergangene Woche nur unter Protest eine Athletenvereinbarung, fühlten sich vom Verbandsboss und dessen Präsidium unter Druck gesetzt. Nun wagt sich Thüringen aber aus der Deckung. Andreas Minschke soll den bisherigen Präsidenten auf der kommenden außerordentlichen Mitgliederversammlung am Samstag stürzen. Jürgen Kolatzig mit den Einzelheiten.
15: Auslöser der Streitigkeiten eine Athletenvereinbarung. Diese ist eigentlich gang und gäbe bei Profisportlern. Doch die Thüringer sollten eine unterschreiben, die unter anderem zur Folge hätte, dass sie in Zukunft in Berlin oder Insel trainieren müssen. Ansonsten dürften sie im kommenden Winter nicht bei den Weltcups starten. Diese Vereinbarung unterschrieben Finn Sonnekalb und Co. letzte Woche nur unter Protest.
16: Ich würde mich extrem darüber freuen, dass einfach mal nicht irgendeiner einem Stein in den Weg legt, weil ich sage ganz ehrlich, der Sommer war der beschissenste, den ich je hatte. Ich war dauerhaft verletzt und zusätzlich hackt der Verband noch auf einem rum und droht einem, dass man kein Geld mehr verdient, weiß nicht, ob man morgen noch eine Arbeit hat.
15: Und keine Arbeit für die Sportler in Erfurt würde auch bedeuten, dass Erfurt als Bundesstützpunkt für den Spitzensport gefährdet wäre. Deshalb geht der Thüringer Eis- und Rollsportverband in die Offensive. Er stellt einen Antrag, Matthias Große, den Präsidenten der DESG, beim außerordentlichen Verbandstag am Samstag abzuwählen. Und er stellt mit Andreas Minschke einen Gegenkandidaten auf.
17: Man kommt mit diesem jetzigen Präsidium nicht ins Gespräch. Sie haben es entschieden und wollen es mit allen Mitteln, die Sportler zu zwingen, zunächst erstmal sich dahinter zu stellen, sich dahinter zu versammeln, um dann offenbar sagen zu können, am 17.10. die Sportler und die Trainerschaft steht hinter uns.
15: Der 66-jährige Minschke ist Abteilungsleiter im Thüringer Infrastrukturministerium und seit Jahren Präsident des Thüringer Schlitten- und Bobsportverbandes, hat also Erfahrung in der Verbandsarbeit.
17: Ganz oben stehen für mich die Sportler. Die Sportler müssen, wenn ich dort gewinnen sollte, das Gefühl kriegen, sie haben einen Präsidenten, der sie kennt, der sie ernst nimmt und der sich verpflichtet fühlt, ihnen die Rahmenbedingungen zu schaffen, die sie brauchen, um Weltspitzenleistung zu bringen.
15: Es soll der Startschuss werden in eine neue Zeit der deutschen Eisschnellläufer mit Medaillen, aber ohne Angst. Am Samstag entscheiden die Mitglieder über die Zukunft der DESG. Es bleibt spannend.
14: Während der Volleyballmeister Suhl und Schwarz-Weiß Erfurt gestern Abend schon den zweiten Sieg in der noch jungen Bundesliga-Saison eingesammelt haben, müssen die erfolgsverwöhnten Frauen des Dresdner SC noch auf einen Pflichtspielsieg warten. Der Supercup, der ging an den VfB Suhl. Am letzten Wochenende war Dresden dann gegen den Rivalen MTV Stuttgart beim 0:3 ziemlich chancenlos. Und auch das heutige zweite Bundesligaspiel hat es für die Dresdnerinnen in sich. Raimo Hinsdorf.
18: 2:0 Niederlagen in den ersten Pflichtspielduellen gegen die Mitfavoriten Suhl und Stuttgart, die Knieverletzung von Kapitänin Patricia Nestler, dazu die Nachricht vom Tod des langjährigen Volleyballpräsidenten und Wegbereiters Wolfgang Söllner. Der DSC hatte zuletzt sportliche Rückschläge und traurige Nachrichten zu verkraften. Wie lange die erfahrene Liberer Patricia Nestler ausfallen wird, ist noch nicht klar. Heute geht es zum nächsten Spitzenspiel für die Damen des Dresdner SC. Die Truppe von Trainer Alexander Weibel ist beim SSC Palenberg Schwerin zu Gast. Eine neue Bewährungsprobe auch für das 19-jährige Libero-Talent Emilia Scharschmidt, die in Annahme und Feldabwehr für die verletzte Patricia Nestler in die Bresche springen muss. Der Ex-Meister aus Schwerin hat mit der deutschen Nationalspielerin Leana Grosser und den Niederländerinnen Irin Voss und Britte Stut Top-Volleyballerin verloren, aber dennoch ein absolutes Spitzenteam beieinander. Für den Dresdner SC ist Schwerin schon der dritte Gegner aus dem Kreis der Titelanwärter in dieser Saison.
14: Und dann schauen wir auch noch zum Fußball. Da gab es in der Champions League gestern ja ein 1:0 für RB Leipzig gegen Eindhoven. Die Bayern kamen nicht über ein 3:3 in Stavanger hinaus. Heute sind dann die beiden weiteren deutschen Teams gefordert. Der VfB Stuttgart muss in Bratislava ran. Und Borussia Dortmund erwartet ein Spiel beim Überraschungsteam der letzten Saison bei Bodø/Glimt. Daniela Müllenborn.
19: Der BVB spielt nördlich des Polarkreises auf ungewohntem Kunstrasen und ohne seinen am Knöchel verletzten Abwehrchef Nico Schlotterbeck. In Spiel 1 nach der vorzeitigen Vertragsverlängerung von Nico Kovac will der BVB den Auftaktsieg gegen Villarreal veredeln, so der Trainer. Für die Dortmunder ist das Spiel bei Bodø/Glimt das erste von 3 Auswärtsspielen binnen 7 Tagen, in denen die Mannschaft mehr als 11.000 Kilometer reisen muss. Nach dem Spiel bei Bodø/Glimt in Norwegen geht es zu Union Berlin und zu Sabah FK in Aserbaidschan.
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1: Soweit der Sport. Besten Dank. 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Unser Top-Thema im Moment ist, dass der Landtag von Sachsen-Anhalt mit Stimmen von AfD und BSW ein sofortiges Ende der Ukraine-Hilfen verlangt. In dem Antrag der beiden Fraktionen wird die Landesregierung aufgefordert, sich im Bundesrat gegen weitere Waffenlieferungen an die Ukraine einzusetzen. Details dazu auch in unseren 15-Uhr-Nachrichten. Weitere Meldungen gibt es schon jetzt mit Jean-Marc Heukemes.
8: In Bochum ist nach einem Feuer in einem Mehrfamilienhaus ein Tatverdächtiger festgenommen worden. Das teilten Polizei und Staatsanwaltschaft mit. Der 41-jährige Anwohner werde derzeit von der Mordkommission vernommen. Bei dem Brand gestern starben 3 Menschen, 5 wurden verletzt. In der sächsischen Metall- und Elektroindustrie ist die erste Runde der Tarifverhandlungen ohne Ergebnis zu Ende gegangen. Die IG Metall erklärte, die Arbeitgeber hätten kein Angebot vorgelegt. Die Gewerkschaft hat 5% mehr Lohn gefordert und will zudem über die Absicherung von Standorten und Arbeitsplätzen sprechen. Die Gewerkschaft Erziehung und Wissenschaft und Bildungsverbände fordern ein verpflichtendes Modul zum Kinderschutz bei Lehramtsstudium. Dabei solle Grundwissen etwa zu Missbrauchsdynamiken oder Traumapädagogik vermittelt werden. Derzeit werde Kinderschutz in den Lehrplänen der Unis nicht mitgedacht. Das Wetter. Am Abend immer weniger Wolken und trocken, 8 bis 14 Grad. In der Nacht dann klar und trocken, stellenweise Nebel bei 6 bis 0 Grad. Morgen Sonne und Wolken, dabei trocken, 15 bis 19 Grad. MDR aktuell Verkehrsdienst, A2 Richtung Hannover, zwischen Brandenburg und Cesa, 10 Kilometer Stau nach einem Unfall, hier brauchen Sie 1 Stunde und 45 Minuten länger. A14 Richtung Dresden am Dreieck Nossen ist die Überfahrt zur A4 Richtung Frankfurt wegen Wartungsarbeiten bis ca. 16 Uhr gesperrt. Geblitzt wird auf der A4 Richtung Dresden zwischen Hermsdorf-Ost und Rüdersdorf und auf der A71 Richtung Sangerhausen in Höhe Dreieck Suhl. Soweit der MDR aktuell Verkehrsdienst, 14.48 Uhr.
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1: In Deutschland ist es ja so, dass das Einkommen der Eltern nach wie vor mit darüber entscheidet, wie gut Kinder durch die Schule kommen und natürlich auch der Bildungsgrad der Eltern. Das zeigte schon die erste PISA-Studie vor 25 Jahren, ist immer noch so. Aber warum gelingt es so schlecht, Nachteile auszugleichen, die Kinder wegen ihres familiären Hintergrunds haben? Anna Küch dazu.
21: Im Alter von 15 Jahren ist der Unterschied gewaltig. Jugendliche aus privilegierten Elternhäusern liegen bei PISA weit vor den Gleichaltrigen aus sozial benachteiligten Familien. In den Naturwissenschaften sind es ganze 125 Punkte. Aber wann beginnt diese Ungleichheit eigentlich? Das hat der Soziologe Marcel Helbig vom Leibniz-Institut für Bildungsverläufe in Bamberg untersucht und dafür Bildungsbiografien von der Kita bis zum Erwachsenenalter analysiert.
22: So ungefähr bei 3-Jährigen, wo man Wortschatz sich schon angucken kann. Bei 4-Jährigen haben wir dann die ersten mathematischen Vorläuferkompetenzen, die man sich dann angeschaut hat und so weiter. Und da zeigt sich, dass Ungleichheiten schon da sind zwischen den sozialen Schichten, dass die aber bis zum Eintritt in die Schule noch größer werden und eigentlich so ihr fast schon Maximum eigentlich erreicht haben beim Schuleintritt.
21: Die soziale Schere geht also schon vor der Schule in Kita oder Kindergarten auf. Und die Schulen schaffen es nicht, diese Unterschiede wieder abzubauen. Die frühe Aufteilung der Kinder nach der 4. Klasse in vielen Bundesländern trägt dazu bei.
22: Wir sehen, dass bei gleicher gemessener Kompetenz Kinder aus niedrigeren Schichten schlechtere Noten bekommen. Oder anders formuliert, Kinder aus höheren Schichten kriegen bessere Noten bei gleicher Kompetenz und werden dann noch häufiger fürs Gymnasium empfohlen. Und wenn sie die Empfehlung haben, entscheiden sich ihre Eltern auch noch häufiger dafür aufs Gymnasium zu gehen. Das heißt, es werden quasi über 3 Mechanismen werden dort nochmal zusätzliche Ungleichheiten geschaffen.
21: Bedeutet, das Bildungssystem produziert selbst Ungleichheiten. Nach der ersten PISA-Studie vor 25 Jahren wurde viel ausprobiert. Die Ganztagsbetreuung wurde massiv ausgebaut, Kita und Grundschule mehr verzahnt. Es gab frühe Sprach- und Leseförderung. Warum haben all diese Maßnahmen letztendlich nicht gefruchtet? Dazu Kai Maas, Leiter des Leibniz-Instituts für Bildungsforschung und Bildungsinformation.
23: Es könnte sein, dass wir in den letzten Jahren
3: sehr viele Projekte, Programme, Maßnahmen, auch Reformen, Reformchen installiert haben, die oftmals nicht langfristig gedacht waren, die oftmals nicht miteinander verzahnt waren und die teilweise auch unterschiedliche Zieldimensionen adressiert haben.
21: Der Bildungsforscher fordert deshalb, genauer zu prüfen, welche Maßnahmen tatsächlich wirken und unter welchen Bedingungen. Beim Ganztagsausbau zum Beispiel ging es lange Zeit immer nur um die Frage, wie viele Plätze brauchen wir und nicht darum, was dort eigentlich pädagogisch passiert. Ein Betreuungsplatz allein gleicht ja noch keine Leistungsunterschiede aus. Dafür braucht es gezielte Förderung. Und auch der beste Unterricht in der Schule kann die sozialen Probleme nicht einfach abfedern.
3: Wenn ich eine Klasse habe von 25 Schülern, von denen 5 nicht da sind, weil sie, keine Ahnung, irgendwo sind. 5 weitere sind völlig unausgeschlafen, wiederum 3 haben nichts gegessen. Andere sind sozioemotional völlig aus der Bahn geworfen, weil sie es mit großen sozialen Problemen vielleicht in der Familie zu tun haben. Dann müssen wir diese Bedingungen adressieren, dass die Kinder überhaupt in die Lage versetzt werden zu lernen und dann den Unterricht entwickeln.
21: Die Herausforderungen in den Klassenzimmern sind so komplex, dass eine Lehrkraft allein kaum etwas ausrichten kann. Hier bräuchte man multiprofessionelle Teams, die unterstützen. Das eine Patentrezept gegen soziale Ungleichheit gibt es nicht. Aber es gibt Stellschrauben, die erwiesenermaßen funktionieren. Auch das hat PISA mehrfach gezeigt. Zum Beispiel die Kinder, wenn überhaupt, erst nach der 6. Klasse auf unterschiedliche Schulformen aufteilen. Und mit der Förderung so früh wie möglich anfangen. Am besten schon in der Kita.
1: Anna Küch berichtete. 2016 ist 10 Jahre her und in diesen 10 Jahren sind die Autoersatzteile mal ganz sportliche 80% teurer geworden. Also im Schnitt. Das hat der Gesamtverband der deutschen Versicherungswirtschaft ausgerechnet. Wenn der Anstieg so weitergeht, dann sind Ersatzteile rechnerisch also in 2,5 Jahren doppelt so teuer wie 2016. Das Unangenehme daran, selbst wenn Sie für das eigene Auto jetzt keinen Ersatzteil brauchen, die Versicherungen werden ja trotzdem immer teurer, weil eben auch Reparaturen teurer werden. Warum sind die Preise für Ersatzteile aber so deutlich stärker gestiegen als die durchschnittliche Inflation? Und gibt es vielleicht auch eine Chance, günstiger an Ersatzteile zu kommen oder günstiger reparieren zu lassen? Fabian Fehrmann ist vom ADAC. Ich habe mit ihm darüber gesprochen. Grüße Sie.
0: Ja, guten Tag, hallo.
1: Mehr Technik, mehr Assistenzsysteme, liegt der Preisanstieg daran? Ist das die Begründung?
0: Wir haben in den letzten Jahren auch gesehen, dass Ersatzteile spürbar teurer geworden sind. Und die zwei Gründe, die Sie gerade angesprochen haben, die spielen damit rein. Wir haben auf der einen Seite allgemeine Teuerung. Wir haben aber auch natürlich einen technischen Fortschritt, der dazu führt, dass Reparaturen, die früher günstiger waren, heute teurer sind.
1: Jetzt kann man auch aufschnappen, dass der Designschutz da auch eine erhebliche Rolle spielen soll. Was bedeutet das?
0: Der Designschutz gibt ja den Herstellern das Recht, sozusagen exklusiv ein gewisses Bauteil anzubieten. Wird ja gerade auch reformiert oder wurde schon reformiert. Wie groß dieser Einfluss tatsächlich auf die Kosten ist, muss immer von Einzelfall zu Einzelfall betrachtet werden. Und das können wir so in der großen Breite nicht sehen, wie groß der Einfluss des Designschutzes tatsächlich auf die Kosten ist.
1: Dann schauen wir nochmal auf den Technikaspekt, über den wir auch gerade schon gesprochen haben. Hätten Sie mal so 1-2 Beispiele, an denen deutlich wird, deshalb ist das so viel teurer geworden?
0: Ja, wir können uns zum Beispiel mal das Beispiel von der Windschutzscheibe anschauen. Wenn man früher einen Steinschlag hatte und der nicht reparabel war, zum Beispiel weil der Steinschlag im Sichtfeld war, dann hat man die Scheibe ausgebaut und wieder eingebaut und man war mit ein paar hundert Euro eigentlich dabei. Und heutzutage ist es so, weil hinter der Windschutzscheibe zum Beispiel Kameras sitzen für die Notbremssysteme etc., dass der Austausch dieses Teils deutlich teurer geworden ist, weil diese Kamera nochmal neu kalibriert werden muss.
1: Welche Rolle spielt eigentlich, dass immer, zumindest habe ich den Eindruck, gleich komplette Teile ausgewechselt werden, statt vielleicht mal einzelne Module?
0: Ja, diese modulare Bauweise ist tatsächlich auch ein Kostentreiber. Wenn man jetzt mal vom extremen Beispiel ausgeht, wir nehmen einen Scheinwerfer, der war früher kaputt, dann hat man da eine einzelne Glühbirne rausgemacht und eine neue reingeschraubt und dann war es wieder gut. Und heutzutage kann es passieren, wenn wir wirklich von Extremfällen sprechen, dann kann ein einziger Scheinwerfer, wenn da richtig was kaputt geht, mal ein paar tausend Euro kosten. Wir sehen das ganz besonders, zum Beispiel bei Laserscheinwerfern haben wir das gesehen, die sind jetzt schon gar nicht mehr auf dem Markt. Da hat ein Scheinwerfer, ich glaube, 4.000 oder 5.000 Euro gekostet.
1: Gibt es denn eigentlich generell auch Wege, günstiger an Ersatzteile zu kommen? Also ich denke da jetzt an Autofriedhöfe, aber das ist ja nun nicht so der charmanteste Weg wahrscheinlich. Was würden Sie empfehlen? Gibt es da was?
0: Es gibt verschiedene Wege. Also der erste Ratschlag, den wir immer geben, ist, holen Sie sich für eine Reparatur verschiedene Angebote von verschiedenen Werkstätten. Und zwar nicht nur in der Stadt, sondern gerne auch mal auf dem Land. Weil wir in einer Studie gesehen haben, dass dort die Preise für ein und dieselbe Reparatur deutlich günstiger sein können. Und man kann natürlich auch in der Werkstatt, in der man ist, wenn es jetzt um ein nicht sicherheitskritisches Bauteil geht, mal anregen, Mensch, gibt es denn die Möglichkeit, dass ich hier vielleicht ein gebrauchtes Ersatzteil bekomme? Da sind wir so ein bisschen bei dem Autofriedhof, den Sie gerade angesprochen haben. Das muss man mit der Werkstatt und mit dem Versicherer klären. Wir empfehlen aber bei sicherheitskritischen Bauteilen, also Lenkung, Bremsen etc., da sollten immer Neuteile verbaut werden.
1: Das klingt sinnvoll, sagt Fabian Fährmann vom ADAC.
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1: Und da geht es heute 100 Jahre zurück, denn vor 100 Jahren ist das erste Buch von Winnie Pooh erschienen. Naja, wo es über Winnie Pooh geht. Caroline Helm mit dem Kalenderblatt.
2: Hier kommt nun Eduard Bär die Treppe herunter. Rumpel die Pumpel.
5: Der erste Auftritt von Winnie the Pooh, der am Anfang noch gar nicht so heißt. Der liebenswerte Teddybär, der im 100-Morgen-Wald lebt und viel Zeit mit seinem besten Freund verbringt.
6: Guten Morgen, Christopher Robin.
23: Ach, guten Morgen, Pooh-Bär.
5: Autor ist Alan Alexander Milne, eigentlich ein Autor von Bühnenstücken. Während des Ersten Weltkriegs dient er in der britischen Armee. Nach seiner Rückkehr bekommen seine Frau Dorothy und er 1920 ein Kind, Christopher Robin. Das erste Geburtstagsgeschenk wird ein Bär, der
24: Winnie der Pooh
5: getauft wird. Christopher Robin und seine Kuscheltiere inspirieren Milne. Er beginnt, Geschichten für Kinder zu schreiben. Rund um den Bären, seinem besten Freund Ferkel, Känguru Kenga oder dem Esel Ia.
25: Und wie geht es dir, sagte Winnie der Pooh. Ia schüttelte den Kopf.
26: Mir scheint es schon seit längerer Zeit überhaupt nicht mehr gegangen zu sein.
5: Pooh wird ein Bestseller und sein Erfinder berühmt. Vor allem für Christopher Robin ist der Erfolg problematisch. Er soll für Fotos posieren, Interviews geben und ein Hörbuch einsprechen. In seiner Autobiografie schreibt er verbittert,
27: dass mein Vater dahin gekommen war, indem er auf meine kindlichen Schultern kletterte. Dass er mir meinen guten Namen gestohlen hat und mich mit nichts als der leeren Berühmtheit zurückgelassen hat, sein Sohn zu sein.
5: Die Bücher sprechen bis heute Kinder wie Erwachsene an. Da ist der feine Humor, ganz ungewöhnlich in einer Zeit, in der Kinder durch Literatur nicht zum Lachen gebracht, sondern ertüchtigt werden sollten.
28: Pooh ist jemand in einer sehr poetischen, gelassenen Haltung zu dieser Welt. Deswegen kommt aus dem Pooh eine Art Heimweh an eine Zeit, als man so sein konnte.
5: Erzählt der mittlerweile verstorbene Kulturwissenschaftler Christian Marzahn. Anfang der 1960er Jahre kauft Walt Disney die Rechte an den Bären. 1966 folgen die ersten Kurzfilme. Am Ende ahnt das Publikum, dass nichts bleibt, wie es immer war, im 100-Morgen-Wald. Und ja, dass die Kindheit einmal zu Ende geht.
29: An jenem verzauberten Ort in der Mitte des Waldes wird ein kleiner Junge sein und sein Bär wird bei ihm sein. Und die beiden werden spielen.
5: Veröffentlicht wurde Winnie the Pooh am 14. Oktober 1926. Heute vor 100 Jahren.
1: Schauen wir zum Wetter. Zugeschaltet aus unserem Wetterstudio Diana Weise. Diana, nur noch mal so eine Nachfrage, weil ich finde, so ein paar Wolken sehen schon auch dunkel aus. Aber es bleibt trocken heute, ja?
30: Wenn wir sagen, im Großen und Ganzen und meist, also da kann mal ein Regentropfen rausfallen, aber das ist derzeit noch nicht messbar. Also da wird zumindest noch nicht gemeldet, dass es irgendwo regnet. Im Radar sieht man schon so ein paar schwache Echos. Die dichtesten Wolken gibt es vor allem von der Region Leipzig bis zum Landkreis Meißen in der sächsischen Schweiz und auch im südlichen Thüringen. Ansonsten sind die Wolken meistens kleiner und lassen die Sonne durch. Und zum Abend wird es auch immer weniger Wolken geben, in der Nacht sogar aufklaren. Und damit auch kalt mit 6 bis 0 Grad.
1: Wenn es in der Nacht aufklart, bedeutet das, dass der morgige Tag sehr freundlich beginnt?
30: Das geht teilweise mit Sonne los, aber Nebelfelder können eben im Oktober auch vorhanden sein. Und somit ist es dann eher trüb an einigen Stellen, wird aber dann meistens freundlich mit Sonne und Wolken bei 15 bis 19 Grad.
1: Die Wetteraussichten mit Diana Weise. Besten Dank. 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Nach den 15 Uhr Nachrichten führt Sie meine Kollegin Uta Georgi weiter durchs Programm. Jetzt gibt's für Sie aber erstmal die Meldungen.
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8: Um 15 Uhr mit Jean-Marc Holkemess. Der Landtag von Sachsen-Anhalt hat mit den Stimmen von AfD und BSW einen Antrag zum Stopp der Ukraine-Hilfe beschlossen. Darin wird die geschäftsführende Landesregierung aufgefordert, sich im Bundesrat gegen weitere Waffenlieferungen an die Ukraine und für eine Aufhebung der Russland-Sanktionen einzusetzen. CDU, SPD, Grüne und Linke verurteilten den Antrag scharf. Angesichts der vielen Toten in der Ukraine sei das Ansinnen beschämend. Das Votum des Landtags ist für die Landesregierung nicht bindend. Bundeskanzler Friedrich Merz hat die Arbeit der zurückgetretenen Arbeitsministerin Bärbel Baas gewürdigt. Merz sagte zu Beginn seiner Regierungserklärung, Baas habe das Amt mit großer Empathie für die Schwachen ausgeübt. Man sei nicht immer einer Meinung gewesen. Man werde der SPD-Politikerin die Anerkennung für ihr Engagement für das Land nicht versagen. Merz betonte zudem, die Ukraine-Hilfe gehe nicht zulasten von Sozialausgaben. Es fehle kein Euro. Merz warf AfD und Linke vor, Deutschland spalten zu wollen. In Bulgarien hat es offenbar einen Brandanschlag auf eine Starlink-Bodenstation gegeben. Regierungschef Rumen Radev bestätigte den Vorfall in der Nähe der Hauptstadt Sofia. Die Opposition erklärte, in der geheim gehaltenen Anlage seien am Freitag mehrere Antennen in Brand gesetzt worden. Diese Antennen sorgen dafür, dass die ukrainische Armee per Satellit mit Internet versorgt wird. Einen ähnlichen Brandanschlag hatte es im September in Polen gegeben. Gestern wurden in Baden-Württemberg zwei Tatverdächtige festgenommen. Im Hamburger Prozess um die Sprengung der Nord Stream Pipelines hat die Verteidigung die Einstellung des Verfahrens gefordert. Sie wies den Vorwurf zurück, der Angeklagte habe sich eines Kriegsverbrechens schuldig gemacht. Auch seine führende Rolle bei dem Anschlag im September 2022 sei nicht belegt. Die Bundesanwaltschaft wirft dem 50-jährigen Ukrainer vor, damals ein Sabotagekommando angeführt zu haben. Es soll Sprengsätze an den Gasleitungen in der Ostsee angebracht und gezündet haben. Die Lufthansa hat das Bieterrennen um die portugiesische Fluggesellschaft TAP gewonnen. Wie die Regierung in Lissabon mitteilte, erhält der deutsche Konzern den Zuschlag für den Erwerb von 44,9% der staatlichen Airline. Für die Lufthansa sind vor allem Verbindungen nach Lateinamerika interessant, insbesondere nach Brasilien. Sie will deshalb Lissabon als Drehkreuz ausbauen. TAP soll als eigenständige Marke erhalten bleiben. Das waren die Nachrichten. Das Wetter mit den Temperaturen. Brocken stark bewölkt 6 Grad, Chemnitz leicht bewölkt 14, Dresden leicht bewölkt 15, Eisenach leicht bewölkt 15, Erfurt stark bewölkt 15 Grad, Fichtelberg wolkig 7, Gera wolkig 15, Görlitz stark bewölkt 15, Halle 17, Leipzig stark bewölkt 16 Grad, Magdeburg wolkig 16 und Meiningen bedeckt 13 Grad. Am Abend immer weniger Wolken und trocken, bei 8 bis 14 Grad, in der Nacht dann klar und trocken, stellenweise Nebel, 6 bis 0 Grad. Morgen Sonne, Wolken, dabei auch trocken, bei 15 bis 19 Grad. Und am Freitag nach Nebel heiter, gelegentlich locker bewölkt und trocken und dabei noch etwas wärmer. MDR Verkehrsdienst, A2 Richtung Hannover zwischen Brandenburg und Ciesa. 10 Kilometer Stau nach einem Unfall. Hier brauchen Sie eine Stunde und 30 Minuten länger. A38 Richtung Göttingen zwischen Ahrenshausen und Friedland. Hier steht im Heidkopftunnel ein defektes Fahrzeug auf der rechten Fahrspur. A72 Richtung Leipzig zwischen Chemnitz Süd und Kreuz Chemnitz 4 Kilometer Stau wegen Bauarbeiten plus 15 Minuten und geblitzt wird auf der A4 Richtung Dresden zwischen Hermsdorf Ost und Rüdersdorf und auf der A71 Richtung Sangerhausen in Höhe Dreieck Suhl. Soweit der MDR Verkehrsdienst 15.04 Uhr.
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4: Und da begrüßt Sie jetzt hier im Studio Uta Georgi. Ich wünsche Ihnen einen schönen Nachmittag. Willkommen. Bundeskanzler Friedrich Merz hat erneut die Notwendigkeit betont, die Ukraine zu unterstützen. Bei seiner Regierungserklärung kritisierte er AfD und Linke. Er nutzte die Rede auch, um noch einmal Bärbel Baas zu danken, die als Arbeitsministerin zurückgetreten war. Aus Berlin meldet sich dazu Philipp Eckstein.
7: Die Eskalationsbereitschaft Russlands steige gegen die Ukraine und gegen Deutschland. Das sagt Bundeskanzler Friedrich Merz. Und vor diesem Hintergrund sei es ihm unbegreiflich, dass von ganz links und ganz rechts das Spiel der Verharmlosung betrieben werde und Desinformationen verbreitet würden. Merz wies Vorwürfe zurück, durch die Hilfe für die Ukraine würden in Deutschland Gelder fehlen. Wörtlich sagte er, kein Euro, der in die Ukraine fließt, fehlt bei den Sozialausgaben und den Bildungsausgaben in unserem Land. Merz verwies auf die sogenannte Bereichsausnahme im Grundgesetz. Diese erlaubt, zusätzliche Schulden für die Verteidigungsausgaben zu machen. Der CDU-Vorsitzende und Bundeskanzler nutzte die Regierungserklärung, um sich noch einmal bei Bärbel Baas zu bedanken. Die SPD-Politikerin war Anfang der Woche von ihrem Amt als Parteivorsitzende und Arbeitsministerin zurückgetreten. Merz sagte wörtlich, wir waren mit ihr in Sachfragen nicht immer einer Meinung, aber wir werden ihr die Anerkennung nicht versagen für die Arbeit und für das Engagement für unser Land. Zuvor hatte bereits Bundestagspräsidentin Julia Klöckner Baas gedankt.
9: Soweit aus Berlin, Philipp Eckstein. In Sachsen-Anhalt ist der Landtag heute zu einer Sondersitzung zusammengekommen, um über einen Antrag von BSW und AfD abzustimmen. Die Parteien fordern einen Stopp der Waffenlieferungen in die Ukraine. Friedensgespräche mit Russland fordern sie außerdem und eine Aufhebung der Wirtschaftssanktionen. Doch inhaltlich ging es in der Sondersitzung dann auch noch um viel mehr. Bei mir im Studio Raja Kraus, sie hat die Sondersitzung verfolgt. Raja, was kannst du denn aus der zweiten Landtagssitzung seit der Wahl in Sachsen-Anhalt berichten?
10: Ja, bis es um den eigentlichen Antrag von BSW und AfD ging, ist tatsächlich ziemlich viel Zeit verstrichen. Die Verteilung der Redezeit war im Vorfeld nicht geklärt worden. Die Grünen haben außerdem nochmal den Besuch von Hans-Thomas Tillschneider zum Gedenken am 9. Oktober an der Synagoge von Halle kritisiert und auch die dann folgenden fast wortgleichen Pressemitteilungen von AfD und Landtag im Nachgang. Und dann ging es nämlich auch um die doppelte Funktion von Landtagspräsident Tobias Rausch, der zugleich parlamentarischer Geschäftsführer der AfD war. War, muss man sagen, denn während der Sitzungsunterbrechung, die dann folgte, hat die AfD-Fraktion mitgeteilt, dass jetzt der Abgeordnete Jan Moldenhauer zu ihrem neuen parlamentarischen Geschäftsführer gewählt wurde.
9: Dieser gemeinsame Antrag von AfD und BSW heute stellt ja in der Zusammenarbeit auch ein Novum dar. Wie wurde das im Landtag debattiert?
10: Ja, man kann sagen, hitzig und natürlich auf mehreren Ebenen. Inhaltlich haben AfD und BSW deutlich gemacht, dass sie eben nicht wollen, dass noch mehr Geld in den Krieg und in die Ukraine fließt. Unser Geld für unser Land, hat Ulrich Siegmund von der AfD formuliert und sprach auch von einem historischen Tag und einem wichtigen Friedenssignal, das nun aus einem deutschen Parlament komme heute. Die anderen Fraktionen, also CDU, SPD, Grüne und Linke, sehen in diesem Antrag aber eine Täter-Opfer-Umkehr und eben eine de facto Aufgabe der Ukraine. Das war die inhaltliche Auseinandersetzung, aber es schwang natürlich noch viel anderes mit. Viele haben in ihren Redebeiträgen auch darauf abgezielt, dass eben außenpolitische Entscheidungen im Landtag von Sachsen-Anhalt ja gar nicht getroffen werden und auch für diesen Antrag, die extra einberufene Sondersitzung, stand in der Kritik. Der amtierende Ministerpräsident Sven Schulze von der CDU hat der AfD dort Taktik vorgeworfen und meinte, sie hätte ja auch dann schon die Ministerpräsidentenwahl stattfinden lassen können.
11: Das passt nicht zusammen. Auf der einen Seite sagen sie, sie haben lange Zeit, man muss sich die Zeit nehmen, weil man verhandeln muss. Aber auf der anderen Seite bei diesem wichtigen Thema für Sie, was ich ja aus Ihrer Sicht auch nachvollziehen kann, ist für uns alle ein wichtiges Thema, sagen Sie, das muss sogar in einer Sondersitzung passieren. Weder in der letzten Woche noch im November. Nein, das muss jetzt passieren. Das ist schon eine Frage, die Sie am Ende beantworten müssen. Aus meiner Sicht ist das, was hier passiert, ein Brautgeschenk an das BSW dafür, dass Sie davon abweichen, bei der Wahl zum Ministerpräsidenten sich mit Enthaltung entsprechend abstimmen zu wollen. 100% wird das so sein, werden wir im Dezember erleben.
10: Ja, und natürlich musste sich aber auch Sven Schulze einiges anhören. Er musste sich zum Beispiel den Vorwurf gefallen lassen, dass seine Fraktion bei einer möglichen Wahl von Ulrich Siegmund im Dezember den Raum verlassen will.
9: Zurück nochmal zum Antrag selbst. Dem wurde, wie erwartet, mit den Stimmen von AfD und BSW zugestimmt. Was macht da die amtierende Landesregierung jetzt damit?
10: Ja, genau. Also dem wurde zugestimmt, auch nur mit den Stimmen von BSW und AfD. Das reicht für die einfache Mehrheit im Landtag. Und der Antrag, der fordert inhaltlich die Landesregierung dazu auf, das Thema im Bundesrat einzubringen. Rechtlich verpflichtet ist sie dazu aber nicht bei einem solchen Beschluss. Ministerpräsident Sven Schulze hat aber im Landtag auch nochmal deutlich gemacht, dass er den Beschluss aber trotzdem so behandeln will wie alle anderen Beschlüsse auch und ihn zumindest in seinem Kabinett besprechen will.
9: Dankeschön, Raja Kraus, für diese Informationen zur Sondersitzung heute im Landtag von Sachsen-Anhalt. Es wird damit 15.10 Uhr. 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Um die Gesundheit soll es jetzt gehen. Gut für die Gesundheit ist das durchaus, was da geplant ist. Und vielleicht auch natürlich gut für die Staatskasse. Diese Ziele vor allem verfolgt die Bundesregierung mit der Steuer auf zuckerhaltige Getränke, die sogenannte Zuckersteuer. Die Bundesregierung hat diese Steuer jetzt auf den Weg gebracht und im Kabinett eine sogenannte Formulierungshilfe für den Bundestag beschlossen. Dieser muss nun über die Steuer abstimmen. Mehr dazu von Eva Huber aus Berlin.
3: Die Steuer soll nicht auf alle gesüßten Getränke anfallen, sondern auf die, die einen bestimmten Zuckergehalt überschreiten. Für einen Liter Limo bedeutet das, wenn da ungefähr mehr als 16 Zuckerwürfel drin sind, dann muss der Hersteller die Steuer zahlen, nämlich 26 Cent Aufschlag. Ist noch mal einiges mehr an Zucker drin, steigt die Steuer auf 32 Cent pro Liter. Die Idee dahinter ist, dass die Hersteller einen Anreiz haben, weniger Zucker in ihre Getränke zu mischen, ihn zum Beispiel durch Süßstoffe zu ersetzen. Dadurch umgehen sie die Steuer. Von der Steuer ausgenommen werden sollen mittelständische Getränkehersteller, wenn sie weniger als 1 Million Liter gezuckerte Getränke pro Jahr produzieren. Die Bundesregierung rechnet mit Steuereinnahmen von rund 900 Millionen Euro pro Jahr. Das Geld soll vor allem in den Gesundheitsfonds fließen. Unter anderem aus CDU und CSU geführten Bundesländern kommt Kritik. Die Zuckersteuer mache Getränke teurer und Bürger würden damit zur Kasse gebeten, um Haushaltslöcher zu stopfen. Ärzteverbände hingegen fordern seit Jahren eine solche Steuer. Komplett beschlossen ist die Sache noch nicht. Als nächstes wird der Bundestag über die Zuckersteuer beraten.
9: Soweit Eva Huber aus dem Hauptstadtstudio. Die Bundesregierung will auch den Kinder- und Jugendschutz im Netz stärken. Wie genau, das steht in einem Eckpunktepapier. Das wurde heute vom Bundeskabinett beschlossen. Darin gelesen hat für uns Frank Eichmann.
12: Kinder und Jugendliche wachsen ganz selbstverständlich in einer digitalen Welt auf, sagt Bundesfamilienministerin Prien, CDU. Umso wichtiger deshalb, diese digitale Welt für sie sicherer zu machen, in der es Cybermobbing gibt, Hass, Extremismus, sexualisierte Gewalt oder suchtfördernde Inhalte. Zu den geplanten Maßnahmen gehört, dass allen unter 13-Jährigen die Nutzung sozialer Netzwerke untersagt wird. Einzige Ausnahme, nachweislich kindgerechte Angebote. Auch für 13- bis 18-Jährige wird es Beschränkungen geben und schon in einigen Monaten eine zuverlässige, datensparsame Altersverifikation. Eltern sollen auch bei der Mediennutzung ihrer Kinder eine Aufsichtspflicht haben. Eine Änderung des bürgerlichen Gesetzbuches ist geplant. Um Gefahren zu melden, will die Bundesregierung den Ländern eine Kinder-Online-Wache der Sicherheitsbehörden empfehlen. Es wird viele Monate dauern, bis aus den heute beschlossenen Eckpunkten tatsächlicher Schutz wird. Aber, so versprach es die Bundesfamilienministerin, zumindest gestartet würden alle Gesetzesvorhaben noch in diesem Jahr.
9: Soweit Frank Eichmann aus Berlin. Jetzt ins Ausland. Der Handelsüberschuss Chinas mit ausländischen Partnern, schon länger war der ja deutlich vorhanden und er vergrößert sich weiter. Und das schneller als von Beobachtern erwartet. Das zumindest geht aus aktuellen Zahlen der chinesischen Zollbehörde hervor. Details von Christoph Kober.
13: Chinas Exporte sind im September kräftig gestiegen. Angetrieben durch die internationale Nachfrage nach Hochtechnologieprodukten haben die Ausfuhren im September um 36% im Vergleich zum Vorjahreszeitraum zugelegt, heißt es von der Zollbehörde in Peking. Die Einfuhren sind im gleichen Zeitraum um 31% gewachsen. Chinas weltweiter Handelsüberschuss, also die Differenz zwischen Ex- und Importen, hat sich im vergangenen Monat auf umgerechnet rund 119 Milliarden Euro erhöht. Damit ist die chinesische Wirtschaft auf Kurs, den Rekordwert aus 2025 zu übertreffen. Die Ausfuhren von Halbleitern haben sich im September im Jahresvergleich mehr als verdoppelt, die Autoexporte um mehr als die Hälfte zugelegt. Ein Vertreter der Zollbehörde in Peking hat die Entwicklung des chinesischen Außenhandels unter anderem als schnell und ausgezeichnet charakterisiert. Das Wachstum der Ausfuhren von Januar bis Ende September sei das höchste der vergangenen 5 Jahre gewesen. Diese Entwicklung könnte das ohnehin angespannte Verhältnis Chinas mit seinen Handelspartnern weiter belasten. So drängt die Europäische Union seit längerem darauf, dass die Volksrepublik das Ungleichgewicht im Handel verringert. Zumal China seine Produkte dank staatlicher Subventionen zu künstlich niedrigen Preisen anbiete, lautet ein Vorwurf aus Brüssel. Zuletzt hatten sich Vertreter der EU und der Führung in Peking darauf geeinigt, die Exporte chinesischer Hybridautos nach Europa zu deckeln. Auf 350.000 Fahrzeuge im Jahr, so ein Sprecher der EU-Kommission. Chinesische Unternehmen drängen zunehmend auf ausländische Märkte, auch weil die Nachfrage im Land weiter schwach ist. Die Versuche der kommunistischen Staats- und Parteiführung, den Binnenkonsum anzuregen, zeigen weniger Resultat als erhofft. Deswegen will sie auch in Zukunft auf einen starken Export als Wachstumstreiber setzen.
9: Es ist 15.15 Uhr, Sie hören MDR aktuell und das hier ist die Spitzenmeldung an diesem Nachmittag. Der Landtag von Sachsen-Anhalt hat mit den Stimmen von AfD und BSW einen Antrag zum Stopp der Ukraine-Hilfe beschlossen. Darin wird die geschäftsführende Landesregierung aufgefordert, sich im Bundesrat gegen weitere Waffenlieferungen an die Ukraine und für eine Aufhebung der Russland-Sanktionen einzusetzen. Was sich sonst noch getan hat, das sagt Ihnen jetzt Jean-Marc Heukemess.
8: Der neue Bundesarbeitsminister Alexander Schweizer hat im Bundestag seinen Amtseid abgelegt. Der SPD-Politiker versicherte, er wolle alles daran setzen, die geplante Rentenreform zügig auf den Weg zu bringen. Die bisherige Arbeits- und Sozialministerin Bärbel Baas war am Montag zurückgetreten. Rewe darf 38 Teegut-Supermärkte übernehmen, darunter einen in Erfurt. Das Bundeskartellamt gab grünes Licht. Der Schweizer Konzern Migros hatte im Frühjahr beschlossen, sich aus dem deutschen Markt zurückzuziehen und die 300 Supermärkte-Standorte zu verkaufen. Die meisten Teegut-Märkte gehen an Edeka. Im südindischen Kerala sind nach einem Brandanschlag auf eine historische Synagoge Ermittlungen wegen Terrorverdachts eingeleitet worden. Die Polizei erklärte, man sei auf entsprechende Chatnachrichten des mutmaßlichen Täters gestoßen. Der Mann hatte am Montag auf dem Gelände der Synagoge Benzin verschüttet und es angezündet. Das Wetter am Abend. Immer weniger Wolken und trocken bei 8 bis 14 Grad. In der Nacht dann klar und trocken, stellenweise Nebel 6 bis 0 Grad. Morgen Sonne und Wolken, dabei auch trocken bei 15 bis 19 Grad. Und am Freitag nach Nebel heiter, gelegentlich locker bewölkt und trocken. MDR aktuell Verkehrsdienst. Vorsicht auf der A9 Richtung München. Zwischen Weißenfels und Naumburg liegt eine Gummimatte auf der linken Fahrspur. A2 Richtung Hannover zwischen Brandenburg und Caesar. 10 Kilometer Stau nach einem Unfall. Hier brauchen Sie eine Stunde und 30 Minuten länger. A4 Frankfurt Richtung Dresden zwischen Hainichen und Berbersdorf. 2 Kilometer Stau nach einem Unfall. Plus 10 Minuten Fahrzeit. Geblitzt wird auf der A4 Richtung Dresden zwischen Hermsdorf Ost und Rüdersdorf. Soweit der MDR aktuell Verkehrsdienst, 15.17 Uhr.
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9: Wir schauen nach Rom. Papst Leo XIV., er hat Lungenkrebs. Das haben seine Ärzte gestern Abend bekannt gegeben. Zuvor war dem Oberhaupt der katholischen Kirche aus der Lunge ein Knoten operativ entfernt worden. Viele Gläubige und auch die Kirche selbst machen sich jetzt Sorgen um den Papst. Zur Lage Ivo Maruschik.
0: 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Regina della Pace.
2: In der Kapelle des Gemelli-Krankenhauses beten Gläubige den Rosenkranz, während einige Stockwerke höher Papst Leo XIV. Noch operiert wird. Der Generalvikar der Diözese Rom, Kardinal Reina, leitet das Gebet mit ernstem Blick, aber gefasst. Eine halbe Stunde später gibt es zunächst eine gute Nachricht. Die Operation ist gut und ohne Komplikationen verlaufen. Der Eingriff konnte wie vorgesehen durchgeführt werden, teilen die Ärzte mit. Der Knoten in der Lunge des Papstes konnte wie vorgesehen entfernt werden. 2 Stunden später verschickt der Vatikan dann aber ein Bulletin mit einem ernüchternden Befund. Die Schnelluntersuchung des entfernten Gewebes hat den Verdacht auf Lungenkrebs bestätigt. Es handelt sich um einen bösartigen Tumor, was die Ärzte schon vor dem Eingriff befürchtet hatten. Und deswegen wurde auch gleich der ganze untere Lappen der rechten Lunge entfernt. Und damit auch das gesamte Tumorgewebe, heißt es. Wie die Therapie jetzt fortgesetzt wird, das steht noch nicht fest. Weitere Untersuchungen werden aufzeigen, ob zum Beispiel Lymphknoten betroffen sind. Am Morgen teilt der Vatikan dann mit, der Papst habe eine ruhige Nacht verbracht. Die Römerinnen und Römer, die in der Früh am Gemelli-Krankenhaus vorbeikommen, sind jedenfalls erschüttert von der Diagnose ihres Bischofs. Wir hoffen, dass alles gut wird. Das ist alles. Wir wünschen jedem das Beste, aber unserem Papst ganz besonders. Es tut mir wirklich sehr leid, was unserem heiligen Pontifex passiert ist. Und ich hoffe, alles wird sich so schnell wie möglich lösen. Wir beten natürlich für den Papst und ich hoffe, dass alles gut ausgeht. Aber ich habe Vertrauen in die moderne Medizin. Die sind auf dem allerneuesten Stand. Und da diese Situation früh entdeckt wurde, glaube ich, er wird gesund werden. Der Kurie scheint es ähnlich zu gehen wie den Gläubigen in Rom. Die Nachricht habe ihn wie ein Blitz aus heiterem Himmel getroffen, sagt Kardinalstaatssekretär Parolin. Ja, ich mache mir Sorgen, weil ich ganz bestimmt nicht mit so etwas gerechnet hatte. Gott sei Dank ist das sehr frühzeitig entdeckt worden, sodass man so früh wie möglich eingreifen konnte. Zumal Leo XIV. Als sportlich gilt und immer auf seine Gesundheit geachtet haben soll. Der Papst soll jetzt etwa eine Woche im Krankenhaus bleiben. An den Reiseplänen hält der Vatikan zunächst fest. Leo XIV. Soll Ende Oktober nach Assisi fahren und im November ist dann eine längere Reise nach Südamerika geplant, unter anderem in seine frühere Heimat Peru.
6: Soweit Ivo Maruszczyk zum Gesundheitszustand von Papst Leo nach der Krebsdiagnose. Tja, die Welt ist unsicher geworden. Kriege und Konflikte allen Orten, Klimaschocks und Preissteigerungen gefährden die Ernährungssicherheit von Millionen Menschen. Und das schlägt sich auch im neuen Welthungerindex wieder. Den hat die Welthungerhilfe heute in Berlin vorgestellt. Die Details kennt Thomas Klatt.
14: Nach einer Phase positiver Entwicklungen gibt es im aktuellen Welthungerindex keine Entwarnung. Marlene Thieme, Präsidentin der Welthungerhilfe.
15: Dieser Welthungerindex zeigt eine Trendwende. Der weltweite Hunger nimmt wieder zu. Das ist eine alarmierende Entwicklung. Nach zwei Jahrzehnten deutlicher Fortschritte in der Hungerbekämpfung ist der weltweite Hunger wieder gestiegen.
14: Obwohl es positive Entwicklungen etwa in Nepal, Ruanda, Togo, Uganda und Venezuela gäbe, würden weltweit immer noch rund 645 Millionen Menschen hungern. Tendenz steigend. Besonders dramatisch sei die Situation in Ländern südlich der Sahara, sagt Matthias Mogge, Generalsekretär der Deutschen Welthungerhilfe.
16: 8 Länder sind hier gerankt mit einem sehr ernsten Hungerniveau. 7 davon in Subsahara-Afrika. Da gehört Burundi dazu, da gehört der Kongo dazu, Sudan, aber auch Somalia.
14: Der Welthungerindex wird berechnet nach der Wachstumsverzögerung und Auszehrung bei Kindern unter 5 Jahren aufgrund chronischer Unterernährung oder einer erhöhten Kindersterblichkeit. Verschärft werde die Hungersituation vor allem durch Kriege, sagt die Präsidentin der Welthungerhilfe Marlene Thieme.
15: 2025 gab es weltweit so viele bewaffnete Konflikte wie seit 1946 nicht mehr.
14: Auch die Folgen des Ukraine- und Iran-Krieges seien spürbar, da Getreide- oder Düngerlieferungen nicht mehr ausreichend transportiert werden können.
15: All diese Zahlen zeigen, dass wir uns vom internationalen Ziel, den Hunger bis 2030 zu beenden, immer weiter entfernen.
14: Es müsse endlich gegengesteuert werden. Hungerbekämpfung müsse Teil nationaler wie internationaler Sicherheitspolitik sein, so Thieme. Es brauche eine bessere Ressourcenverteilung.
15: Sicherheit wird zu oft nur militärisch gedacht. Die Kürzungen für Entwicklungszusammenarbeit und humanitäre Hilfe in Deutschland von 30 bzw. 50% gegenüber 2024 gegen einen Aufwuchs allein des Verteidigungshaushaltes von 20% und demnächst sogar 30% spiegeln diese einseitige Sicherheitsbetrachtung deutlich wider.
14: Zudem müsse die Datenerfassung weltweit verbessert werden, um schneller auf beginnende Hungerkrisen reagieren zu können. Denn Hunger zwänge viele Menschen zur Flucht, gerade auch nach Europa und Deutschland. Daher sei Hungerbekämpfung im nationalen deutschen Interesse, ergänzt Matthias Mogge, Generalsekretär der Deutschen Welthungerhilfe.
16: Es muss begriffen werden, dass Ernährungssicherheit ressortübergreifend in nationale Sicherheits- und Krisenvorsorgekonzepten integriert wird und auch umgesetzt wird.
6: Sagte Generalsekretär der Deutschen Welthungerhilfe Matthias Mogge im Bericht von Thomas Klatt. Jetzt schauen wir in die USA. US-Präsident Trump ist vor den Midterms, also den Zwischenwahlen, weiter auf Wahlkampftour. Bei seinen Auftritten wettert er immer wieder gegen Migranten und fordert mehr Abschiebungen. In diesem Zusammenhang hat er in Ohio zum wiederholten Mal die demokratische Abgeordnete Ihan Omar attackiert. Nur Stunden zuvor wurde ihr Haus in Washington durchsucht. Knapp 3 Wochen vor der Wahl sorgt das in den USA für Diskussionen, wie Jan Oppel berichtet.
17: Abschieben, ruft die Menge bei Donald Trumps Auftritt in Ohio. Der Präsident ist auf Wahlkampftour und setzt dabei immer wieder auf das Thema Migration. Dabei greift er auch die somalischstämmige Abgeordnete der Demokraten Ilhan Omar an. Sie kommt hierher aus einem Land ohne Gesetze, ohne Polizei, ohne Militär. Alles, was sie da tun, ist, sich gegenseitig zu beschießen. Und sie kommt hierher und beruft sich bei ihren Rechten auf die US-amerikanische Verfassung. Dabei kommt sie aus einem der schlimmsten Länder auf dem gesamten Planeten. Zuvor hatte es in Washington eine Razzia von Beamten der Einwanderungsbehörde in Omars Haus gegeben. Sie wertete die Durchsuchung in den sozialen Medien als Versuch, politische Gegner ins Visier zu nehmen und die Strafverfolgungsbehörden zu instrumentalisieren. Ähnlich äußerten sich auch führende Demokraten wie der Minderheitsführer Hakeem Jeffries. Rechtsradikale Verschwörungstheoretiker haben die Abgeordnete Omar in den letzten 8 Jahren attackiert. Da ist nichts, was eine solche Razzia rechtfertigt. Erst recht nicht weniger als 30 Tage vor dieser Wahl. Das Justizministerium spricht lediglich von laufenden Ermittlungen. Den Vorwurf, es gehe darum, politische Gegner zu verfolgen, weist Vizepräsident Vance zurück. Ich weiß, dass es einige schwerwiegende Vorwürfe gegen Ilhan Omar gibt. Wir werden uns das ansehen. Und wenn da etwas ist, wird es verfolgt. Und wenn nicht, dann nicht. Für die ehemalige Nummer 2 im Justizministerium, Donald Ayer, wirft der Zeitpunkt der Hausdurchsuchung aber Fragen auf. Normalerweise hielten sich die Behörden in den letzten 2 Monaten vor einer Wahl mit Durchsuchungen oder Anklagen gegen Kandidatinnen und Kandidaten zurück. So wolle man eine Einflussnahme vermeiden. Warum machen die das jetzt, wenn sie ermitteln wollen? Warum haben sie das nicht 2 Monate oder 6 Monate vorher gemacht oder die Midterms abgewartet? Stattdessen kommt jetzt, direkt vor dieser Wahl, die Durchsuchung. Nach US-Medienberichten geht es dabei um Einwanderungsdokumente aus Omars Kindheit. Im Alter von 12 Jahren kam sie mit ihrer Familie als Flüchtling aus Somalia in die USA. Seit 2019 sitzt sie im Kongress und gehört zum linken Parteiflügel. Kritiker werfen ihr wegen verschiedener Äußerungen zu Israel, aber auch Antisemitismus vor. Omar weist das zurück. Für Donald Trump ist sie seit Jahren ein Feindbild. Donald Trump verweist immer wieder auf einen Betrugsfall in Minnesota. Während der Corona-Pandemie wurden dort hunderte Millionen Dollar aus einem staatlichen Essensprogramm für Kinder abgezweigt. Die meisten Angeklagten haben somalische Wurzeln. Trump schlägt den Bogen zu Omar, obwohl ihr in dem Fall nichts vorgeworfen wird. Und sie ist nicht die einzige Politikerin mit Migrationsgeschichte, die Trump ins Visier nimmt. Ein weiterer Kandidat, Abdul El Sayed, der für die Demokraten bei den Midterms Senator für Michigan werden will. Ich nenne ihn Mohammed. Jemand hat mir gesagt, der heißt nicht Mohammed, sondern Abdul. Ich habe gesagt, für mich heißt er Mohammed. Ich bin der Präsident und ich kann ihn verdammt nochmal so nennen, wie ich will. Für mich heißt er Mohammed und er ist ein radikaler Dschihadist. Omar und El Sayed gehören zu den bekanntesten Politikern mit Migrationsgeschichte in den USA. Und sie werden immer wieder angefeindet. Abschieben, rief die Menge in Ohio, dabei sind beide amerikanische Staatsbürger. Kurz vor den Midterms zeigt sich einmal mehr, wie gespalten das Land ist.
6: Das war der Bericht von Jan Oppel aus den USA. Damit kommen wir zurück nach Mitteldeutschland und schauen jetzt mal auf die Wetterkarten. Die hat Renato Bodenburg fest im Blick. Renato, hier in Leipzig ist es gerade trocken, aber es hängen viele dicke Wolken am Himmel. Wie sieht das in den anderen Landesteilen aus?
18: Also Wolken gibt es teilweise ein bisschen dichter Richtung Südwesten und da gibt es auch zum Teil ein paar Regentropfen, auch wenn man die wirklich ganz genau suchen muss mit der Lupe. Die dichtesten Wolken zwischen der Region Leipzig, dem Raum Döbeln und dann gucken wir bis nach Freital hinein und in dem dem Bereich fallen mal ein paar Tropfen raus. Viel ist es letzten Endes nicht, aber es wird auch tendenziell generell weniger mit der Bewölkung, sodass es dann trocken bleibt. Die Wolken nehmen mehr und mehr ab und in den Abendstunden bleibt es dann trocken bei 18 bis 14 Grad.
9: Dankeschön, Renato. Und jetzt gleich die Nachrichten. Danach sprechen wir mit unserem Korrespondenten in Kiew über die Vorwürfe, dass die USA der Ukraine langsam die Unterstützung entziehen würden.
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5: Um 15.30 Uhr mit Jean-Marc Heukemes. Nach hitziger Debatte hat der Landtag von Sachsen-Anhalt mit den Stimmen von AfD und BSW einen Antrag zum Stopp der Ukraine-Hilfe verabschiedet. Darin wird die geschäftsführende Landesregierung aufgefordert, sich im Bundesrat gegen weitere Waffenlieferungen an die Ukraine und für eine Aufhebung der Russland-Sanktionen einzusetzen. AfD und BSW bezeichneten dies als Friedensinitiative.

0: gegen ihre Person, selbst aus den Reihen der Union. Der Impfstoffhersteller Sanofi hat sich verpflichtet, verunglimpfende Behauptungen über einen anderen Pharmaproduzenten richtigzustellen. Das teilte die EU-Kommission mit. Demnach hatte der Konzern bei Ärzten in Frankreich und Deutschland damit geworben, der eigene Grippeimpfstoff sei wirksamer als das Produkt eines Konkurrenten. Behörden stufen beide Impfstoffe aber als gleichwertig ein. Sanofi muss seine Aussage nun auf der Webseite und in Schreiben an die Ärzte korrigieren. Damit entgeht der französische Konzern vorerst einem Bußgeld. Der ADAC empfiehlt, bei Autoreparaturen immer mehrere Angebote einzuholen. Sprecher Fabian Fährmann sagte dem MDR, auf dem Land könne dieselbe Reparatur deutlich günstiger sein. Ob auch ein gebrauchtes Teil in Frage komme, müsse man mit Werkstatt und Versicherer klären. In sicherheitsrelevanten Bereichen sollten aber immer Neuteile verbaut werden. Autoersatzteile haben sich in den letzten 10 Jahren im Schnitt um 80% verteuert. In Thüringen ist ein erstes Vorkommen einer eingeschleppten Ameisenart aus dem Mittelmeerraum entdeckt worden. Wie das Landesamt für Umwelt mitteilte, handelt es sich um die große Drüsenameise. Die Ameisenart bilde riesige unterirdische Kolonien und unterhöhle dabei auch Mauern und Pflastersteine. Nachgewiesen worden sei sie im Osten von Erfurt. Man beobachte die Lage. Das waren die Nachrichten. Das Wetter mit den Temperaturen. Atern fast wolkenlos 17 Grad, Dresden stark bewölkt 14, Eisenach leicht bewölkt 15, Erfurt stark bewölkt 14, Gardelegen stark bewölkt 16, Hoyerswerda fast wolkenlos 16 Grad, Magdeburg fast wolkenlos 16, Neuhaus stark bewölkt 12 Grad, Oschatz fast wolkenlos 16, Plauen leicht bewölkt 15 Grad, Wernigerode fast wolkenlos 15 und Wittenberg fast wolkenlos 15 Grad. Am Abend immer weniger Wolken und trocken bei 8 bis 14 Grad. In der Nacht dann klar und trocken, stellenweise Nebel bei 6 bis 0 Grad. Morgen Sonne und Wolken, dabei auch trocken, 15 bis 19 Grad. Und am Freitag noch Nebel heiter, gelegentlich locker bewölkt und trocken, dabei noch etwas wärmer. MDR aktuell Verkehrsdienst. A2 Richtung Hannover, zwischen Brandenburg und Cäsa, 10 Kilometer Stau nach einem Unfall. Hier brauchen Sie 1 Stunde und 30 Minuten länger. Und geblitzt wird auf der A4 Richtung Dresden, zwischen Hermsdorf Ost und Rüdersdorf. Und auf der A71 Richtung Sangerhausen in Höhe Dreieck Suhl. Soweit der MDR Aktuell Verkehrsdienst, 15.34 Uhr.
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2: Und da sagt noch einmal Hallo hier im Studio Uta Georgi. Kommen Sie gut durch diesen Nachmittag. Wir schauen jetzt einmal mehr auf den Russland-Ukraine-Konflikt. Die ukrainische Hauptstadt Kiew ist gestern Abend erneut von russischen Raketen getroffen worden. Getroffen hat es da ein Heizkraftwerk und ein 9-stöckiges Wohngebäude. Mindestens 2 Menschen wurden dabei getötet. Es gab mehr als 20 Verletzte. Im Zusammenhang mit diesem jüngsten Angriff hat der ukrainische Präsident Selenskyj beklagt, dass es von den westlichen Verbündeten, allen voran die USA, keine Vorwarnung gegeben habe, so wie das sonst üblich war. Wie ist das einzuordnen? Wir können das besprechen jetzt mit unserem Reporter in Kiew, mit Nils Buhler. Hallo zu dir.
3: Ja, hallo aus Kiew.
2: Nils, die Ukraine ist ja in hohem Maße auf westliche Geheimdienstinformationen angewiesen, insbesondere aus den USA. Und nun wissen wir auch, es gibt Spannungen zwischen Kiew und Washington. Welche Strategie also könnte da genau dahinter stecken aus US-Sicht?
3: Die USA und Trump sind ja dafür bekannt, dass sie schon in der Vergangenheit öfter versucht haben, die Ukraine unter Druck zu setzen, auch um aus ihrer Sicht einen schnellen Frieden damit zu erreichen. Angesichts dessen, dass es da jetzt diese Vorwarnung bei den vergangenen Angriffen nicht gab, wird natürlich gerade auch hier in der Ukraine viel darüber gesprochen und spekuliert, ob das jetzt was mit den Beziehungen zu den USA zu tun hat, die ja aktuell gerade wieder auf einem Tiefpunkt sind nach den letzten Äußerungen von Trump. Momentan können wir das aber noch nicht bestätigen, dass es da einen Zusammenhang gibt.
2: Und ist es denn offiziell bestätigt, dass die USA die Versorgung der Ukraine mit geheimdienstlichen Informationen eingestellt haben?
3: Das ist aktuell noch nicht bestätigt. Es war tatsächlich so, dass in den vergangenen beiden Tagen, als die Ukraine mit ballistischen Raketen am Abend angegriffen wurde, teilweise überhaupt es gar keine

0: Luftalarm gab und man dann in Kiew hier die Explosion hören konnte, oder dass es kurz vorher sehr kurz Luftalarm gab und so kaum Zeit war für die Zivilbevölkerung, sich in Sicherheit zu bringen. Und deswegen machen da jetzt natürlich viele einen Zusammenhang auf, sprechen darüber, ob das möglicherweise was mit den Beziehungen zu den USA zu tun hat. Trump hat das bisher verneint, hat das nicht bestätigt. Deswegen ist es momentan noch Spekulation.
1: Sprechen wir mal noch über einen anderen Aspekt. Im Landtag von Sachsen-Anhalt, da gibt es heute eine Sondersitzung auf Antrag von AfD und BSW. Und da geht es um den Krieg in der Ukraine und es geht vor allem um einen Stopp der Waffenlieferungen durch Deutschland. Wird das denn in der Ukraine wahrgenommen, beziehungsweise wie wird das dort wahrgenommen?
0: Einzelne Medien haben das zumindest aufgegriffen und darüber auch berichtet, dass jetzt so eine Abstimmung geplant ist. Und auch generell ist es so, dass der Wahlausgang in Sachsen-Anhalt und was daraus folgt, dass es auch schon in der Ukraine wahrgenommen und diskutiert wird. Da gibt es die Sorge von vielen, dass die Entwicklung auch negative Auswirkungen auf die finanzielle und militärische Unterstützung der Ukraine hat. Denn die AfD gilt hier als eine prorussische Partei, die Kreml-Propaganda über den Krieg verbreitet. Und der Aufstieg der AfD wird von den Beobachtern als Teil einer allgemeinen Entwicklung in Europa gesehen, nämlich dass rechtspopulistische Parteien an Einfluss gewinnen. Wirkliche hochrangige ukrainische Politiker, also jetzt beispielsweise Regierungsmitglieder oder Präsident, muss man aber sagen, die haben sich bisher noch gar nicht dazu geäußert. Das wird sicherlich auch damit zu tun haben, dass das ja zunächst mal nur Bundesländer sind, wo jetzt die AfD nach der Regierung greift und dass man sich auch nicht in innere Angelegenheiten des engsten Partners einmischen will.
1: Informationen und Einschätzungen von Nils Buhler, unser Korrespondent in Kiew. Vielen Dank zu dir.
0: Gern.
1: Und damit haben wir es 15.38 Uhr. 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Nach wochenlangen Diskussionen hat die Bundesregierung eine Pflegestrukturkommission eingesetzt. Das Expertengremium soll den Weg für eine umfassende Reform der Pflege ebnen. Und was die Kommission genau tun soll und warum ihre Einsetzung zuletzt umstritten war, dazu Dietrich Karl Meurer.
2: Die Pflege in Deutschland steht vor großen finanziellen Herausforderungen. Immer mehr Menschen brauchen Pflege. Gleichzeitig steigen die Kosten. Deshalb will die Bundesregierung eine grundlegende Pflegereform vorbereiten. Die Pflegestrukturkommission soll Vorschläge erarbeiten, wie die Pflegeversicherung kurz-, mittel- und langfristig finanziert werden kann. Ziel ist eine Balance zwischen eigener Vorsorge und solidarischer Absicherung. Die Kommission soll außerdem prüfen, wie die hohen Eigenanteile in Pflegeheimen begrenzt werden können, also die Kosten, die Pflegebedürftige selbst tragen müssen. Geprüft werden sollen auch zusätzliche kapitalgedeckte Elemente, bei denen Geld angespart wird, um spätere Ausgaben zu finanzieren. Die Fachleute sollen außerdem Vorschläge erarbeiten, wie häusliche Pflege gestärkt werden kann, denn die meisten Pflegebedürftigen werden zu Hause versorgt. Der Kommission gehören 13 Expertinnen und Experten an. Den Vorsitz übernehmen der frühere Caritas-Generalsekretär Georg Krämer und die Sozialrechtlerin Gabriele Kuhn-Zuber. Das Gremium soll seine Vorschläge spätestens Ende Januar vorlegen. Auf dieser Grundlage will die Regierung dann ein neues Pflegegesetz erarbeiten, das nächsten Juli in Kraft treten soll. In der Regierungskoalition gab es zuletzt Streit über den Arbeitsauftrag der Kommission. Die SPD wollte eine Begrenzung der stark gestiegenen Eigenanteile zum Thema der Kommission machen. Aus der Union kamen dazu kritische Stimmen. Der Begriff Pflegedeckel steht nun nicht im Beschluss. Unterschiedliche Positionen gab es auch bei der Frage, ob Privatversicherte stärker in die Finanzierung einbezogen werden sollen. Der Streit hat die Einsetzung der Kommission verzögert. Die neue Pflegestrukturkommission ist nicht mit der Pflegekommission zu verwechseln. Die Pflegekommission beschäftigt sich vor allem mit den Arbeitsbedingungen und der Bezahlung von Pflegekräften. Die Pflegestrukturkommission hat einen breiteren Auftrag. Sie schaut auf das gesamte Pflegesystem.
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4: Maxi Bayer im Studio, einen schönen guten Tag. Seit langer Zeit tobt in der deutschen Eisschnelllauf- und Shorttrack-Gemeinschaft ein Streit zwischen Athleten vom Olympiastützpunkt Erfurt und dem Präsidenten Matthias Große. Die Sportler aus Erfurt unterschrieben vergangene Woche nur unter Protest eine Athletenvereinbarung, fühlen sich vom Verbandsboss und dessen Präsidium aber dauerhaft unter Druck gesetzt. Nun wagt sich Thüringen jedoch aus der Deckung. Andreas Minschke soll dem bisherigen Präsidenten Matthias Matthias Große auf der kommenden außerordentlichen Mitgliederversammlung am Samstag stürzen. Einzelheiten dazu von Jürgen Kolarczyk.
5: Auslöser der Streitigkeiten eine Athletenvereinbarung. Diese ist eigentlich gang und gäbe bei Profisportlern. Doch die Thüringer sollten eine unterschreiben, die unter anderem zur Folge hätte, dass sie in Zukunft in Berlin oder Insel trainieren müssen. Ansonsten dürften sie im kommenden Winter nicht bei den Weltcups starten. Diese Vereinbarung unterschrieben Finn Sonnekalb und Co. letzte Woche nur unter Protest.
6: Ich würde mich extrem doll freuen, dass einfach mal nicht irgendeiner einem Stein in den Weg legt, weil ich sag ganz ehrlich, der Sommer war der beschissenste, den ich je hatte. Ich war dauerhaft verletzt und zusätzlich hackt der Verband noch auf einem rum und droht einem, dass man kein Geld mehr verdient, weiß nicht, ob man morgen noch eine Arbeit hat.
5: Und keine Arbeit für die Sportler in Erfurt würde auch bedeuten, dass Erfurt als Bundesstützpunkt für den Spitzensport gefährdet wäre. Deshalb geht der Thüringer Eis- und Rollsportverband in die Offensive. Er stellt einen Antrag Matthias Große, den Präsidenten der DESG, beim außerordentlichen Verbandstag am Samstag abzuwählen und er stellt mit Andreas Minschke einen Gegenkandidaten auf.
7: Man kommt mit diesem jetzigen Präsidium nicht ins Gespräch. Sie haben es entschieden und wollen es mit allen Mitteln, die Sportler zu zwingen, zunächst erstmal sich dahinter zu stellen, sich dahinter zu versammeln, um dann offenbar sagen zu können, am 17.10. die Sportler und die Trainerschaft steht hinter uns.
5: Der 66-jährige Minschke ist Abteilungsleiter im Thüringer Infrastrukturministerium und seit Jahren Präsident des Thüringer Schlitten- und Bobsportverbandes, hat also Erfahrung in der Verbandsarbeit.
7: Ganz oben stehen für mich die Sportler. Die Sportler müssen, wenn ich dort gewinnen sollte, das Gefühl kriegen, sie haben einen Präsidenten, der sie kennt, der sie ernst nimmt und der sich verpflichtet fühlt, ihnen die Rahmenbedingungen zu schaffen, die sie brauchen, um Weltspitzenleistung zu bringen.
5: Es soll der Startschuss werden in eine neue Zeit der deutschen Eisschnellläufer mit Medaillen, aber ohne Angst. Am Samstag entscheiden die Mitglieder über die Zukunft der DESG. Es bleibt spannend.
4: Soweit Jürgen Kolarczyk. Deutlich besser die Stimmung bei den deutschen Teamsprinterinnen. Die haben nämlich zum Auftakt der Bahnrad-Weltmeisterschaften in Shanghai heute Bronze geholt und damit erstmals seit 3 Jahren wieder eine Medaille gewonnen. Holger Gerska.
8: Ohne die junge Mutter Emma Hinze, die nach der Geburt einer Tochter erst im kommenden Jahr zurückkehrt, ist der 3. Platz im Teamsprint ein optimales Resultat und ein starker Start in diese WM. Die 8-malige Weltmeisterin wurde von Clara Schneider vertreten. Gemeinsam mit den routinierten Lea Friedrich und Pauline Grabosch reichte es in allen 3 Runden, also Qualifikation, Halbfinale und Finale, zur 3. besten Zeit und damit verdient zur Bronzemedaille. Das Finale um Gold gewann China. Etwas mehr als Bronze ist für den Frauen-Vierer drin. In der Qualifikation fuhr das Quartett die 2. beste Zeit, trifft aber schon im Halbfinale auf Titelverteidiger Italien. Für die Männer sehen die Ergebnisse durchweg bescheidener aus, obwohl die Medaillen in extrem engen Rennen kurioserweise sogar in Reichweite waren. Der junge Vierer beendet die WM dennoch nur auf Platz 8, die Teamsprinter auf Platz 9. Das ist in beiden Disziplinen das schlechteste WM-Resultat seit 9 Jahren.
4: Und dann blicken wir noch in die Volleyball-Bundesliga der Frauen, denn nach der Auftaktniederlage muss der Dresdner SC einen noch herberen Rückschlag verkraften. Kapitänin Patricia Nestler hat sich schwer verletzt und wird lange ausfallen. Andreas Hönig.
9: Die bittere Diagnose folgte auf den Bundesliga-Auftakt am vergangenen Samstag. Nestler hatte sich dabei einen Teilriss des vorderen Kreuzbands im rechten Knie zugezogen. Für Trainer Alexander Weibel wiegt der Verlust schwer. Die Libera sei eine der wichtigsten Stützen des Teams, sportlich wie menschlich. Jetzt müsse die Mannschaft lernen, ohne ihre Kapitänin zu bestehen. Ob die Dresdnerinnen auf dem Transfermarkt nachlegen, ist noch offen. Der Club prüft mögliche Verstärkungen. Zunächst stünde aber die Genesung von Patricia Nestler im Mittelpunkt.
4: Soweit Andreas Hönig und soweit der Sport. Mehr davon in einer Stunde.
1: Dankeschön, Maxi Bayer, für die Sportmeldungen. Damit haben wir es genau 15.45 Uhr. 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Und das hier ist die Spitzenmeldung an diesem Nachmittag bei den Nachrichten. Nach hitziger Debatte hat der Landtag von Sachsen-Anhalt mit den Stimmen von AfD und BSW einen Antrag zum Stopp der Ukraine-Hilfe verabschiedet. Darin wird die geschäftsführende Landesregierung aufgefordert, sich im Bundesrat gegen weitere Waffenlieferungen an die Ukraine und für eine Aufhebung der Russland-Sanktionen einzusetzen. Weitere Meldungen, die hat jetzt Jean-Marc Heukemes für Sie.
10: In Magdeburg haben Polizisten die Wohnungen von einem Jugendlichen und 2 jungen Männern durchsucht. Das Landeskriminalamt erklärte, die 3 würden mehreren Straftaten mit rechtsextremistischem Tatmotiv verdächtigt. Darunter seien Propagandadelikte und gefährliche Körperverletzung. Im besetzten Westjordanland sollen israelische Siedler eine Moschee beschmiert und in Brand gesetzt haben. Die israelische Armee erklärte, sie habe Ermittlungen eingeleitet und suche nach den Tätern. Videoaufnahmen der Nachrichtenagentur AFP zeigten verbrannte Teppiche und verrußte Wände im Inneren der Moschee. In der sächsischen Metall- und Elektroindustrie ist die erste Runde der Tarifverhandlungen ohne Ergebnis zu Ende gegangen. Die IG Metall erklärte, die Arbeitgeber hätten kein Angebot vorgelegt. Die Gewerkschaft hat 5% mehr Lohn gefordert und will zudem über die Absicherung von Standorten und Arbeitsplätzen sprechen. Das Wetter am Abend. Immer weniger Wolken, trocken 8 bis 14 Grad. In der Nacht dann klar und trocken, stellenweise Nebel bei 6 bis 0 Grad. Morgen Sonne und Wolken, dabei trocken bei 15 bis 19 Grad. MDR Aktuell Verkehrsdienst, A2 Richtung Hannover zwischen Brandenburg und Ciesa, 10 Kilometer Stau nach einem Unfall. Hier brauchen Sie eine Stunde und 15 Minuten länger. Im Landkreis Altenburger Land, hier ist die Ortsdurchfahrt Harter nach einem Unfall gesperrt. Geblitzt wird auf der A4 Richtung Dresden zwischen Hermsdorf Ost und Rüdersdorf. Soweit der MDR Aktuell Verkehrsdienst, 15.47 Uhr.
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1: Große Aufregung gestern in Gera, als ein Mann mit Vergiftungssymptomen ins Krankenhaus eingeliefert wurde. Schnell stellten die Ärzte fest, ausgelöst wurde die Vergiftung durch Rizin, eine hochgefährliche Substanz. Polizei und Feuerwehr rückten dann zum Großeinsatz ins Krankenhaus ein und Spezialkräfte vom Landeskriminalamt, die untersuchten Proben, die unter anderem in der Wohnung des Betroffenen sichergestellt worden waren. Von Rizin hat man bisher wenig gehört und deshalb wollen wir dazu jetzt nachfragen bei Dagmar Praser. Sie leitet das Giftinformationszentrum mit Sitz in Erfurt.
11: Guten Tag.
1: Frau Praser, zunächst mal, was genau ist denn Rizin?
11: Also Rizin ist eigentlich ein Eiweiß, was in der Pflanze Ricinus communis, also dem Wunderbaum, vorkommt. Das ist eine Substanz, die sehr stark giftig ist. Im Prinzip ist die hauptsächlich in den Samen der Pflanze zu finden. Und sie kann eben die Eiweißproduktion in der Zelle hemmen, wenn die aufgenommen wird, wenn die Substanz vom Körper aufgenommen wird, und kann dadurch zum Zelltod führen und dann mit den entsprechenden Symptomen natürlich.
1: Und Sie haben gesagt, wenn das vom Körper aufgenommen wird, also muss man es einnehmen oder reicht da eine einfache Berührung mit diesem Stoff?
11: Also durch eine einfache Berührung kann man sich nicht vergiften. Wenn man sehr intensiven Kontakt hat, kann das mehr oder weniger Hautreizerscheinung machen. Und wenn man jetzt Wunden auf der Haut hat, kann es natürlich auch über die Wunden aufgenommen werden, reicht aber in der Regel dann jetzt nicht für eine schwere Vergiftung. Aber wenn man das zum Beispiel schluckt oder auch die Stäube oder so ein Aerosol einatmen würde, dann kann das schon zur schweren Vergiftung führen.
1: Und beschreiben Sie uns doch mal, also was löst Rizin genau im Körper aus, mit welchen Folgen?
11: Also wenn man sowas verschlucken würde, dann kann das in erster Linie erstmal heftige Magen-Darm-Beschwerden machen. Die Symptome treten in der Regel innerhalb weniger Stunden auf. Das kann aber je nach Dosis und Menge, also aufgenommener Menge, kann das auch mal bis zu 3 Tagen dauern. Das kann also dann zu Übelkeit, sehr starkem Erbrechen führen. Es können Durchfälle auftreten, sowohl das Erbrechen als auch der Durchfall können blutig sein. Und wenn es dann zu einer schweren Vergiftung kommt, dann können eben auch mal eine Pulsbeschleunigung auftreten. Es kann zu Krampfanfällen kommen, es kann zu Bewusstlosigkeit führen und letztendlich bei einer schweren Vergiftung führt es dann durch Multiorganversagen zum Tod.
1: Nun hatten Sie schon beschrieben, es kommt in der Pflanze, ich hoffe, ich habe mir es richtig gemerkt, Ricinus communis, habe ich das richtig gesagt?
11: Ricinus communis heißt der.
1: Communis, Ricinus communis, ja. Mhm. Und diese Pflanze, kann ich die in jedem Gartenladen kaufen oder wo kommt diese Pflanze überhaupt vor?
11: Ja, eigentlich stammt sie aus den Tropen, wird aber bei uns als Zierpflanze verwendet. Also man kann sowohl die Samen als auch die Pflanzen kaufen. Man findet die in bestimmten Gärten, weil sie eben auch sehr attraktiv ist. Aber auch in öffentlichen Rabatten kann es durchaus sein, dass man da eben auch mal solche Rizinuspflanzen sieht. Die sind relativ groß, also können so bis 2 Meter zum Beispiel hoch werden und haben sehr große, meistens so rötlich gefärbte Blätter. Also sie sehen sehr schön aus. Deswegen wird es eben als Zierpflanze mit verwendet.
1: Wenn man jetzt aber von so einer Vergiftung hört, gerade auch kleine Kinder, die sind ja oft dabei, dass sie so Pflanzen anfassen und vielleicht auch mal kosten, wenn die Blätter besonders schön aussehen, muss man da nicht vielleicht auch aufpassen, dass man da sehr, sehr vorsichtig ist?
11: Also natürlich, wenn man jetzt kleine Kinder im Haushalt hat, sollte man sowas vielleicht im Garten vermeiden und man muss eben prinzipiell aufpassen, dass die Kinder da nicht rangehen. Also am meisten verlocken eigentlich dann die Samen, wenn die reif sind. Die sind ja so ein bisschen so wie Bohnensamen in der Größe und sie sehen eigentlich sehr schön aus und wir haben auch schon Fälle gehabt, wo die dann eben auch mit Nüssen verwechselt wurden. Also da muss man dann schon ein bisschen aufpassen.
1: Informationen und Tipps waren das von Dagmar Praser vom Giftinformationszentrum in Erfurt zum Umgang mit dem gefährlichen Stoff Rizin. Über die Arbeit von Ehrenamtlichen wird ja immer wieder viel und gern berichtet, aber es gibt noch eine andere Gruppe, die im Alltag Aufgaben übernimmt, für die sich sonst meistens niemand findet. Es sind die Bundesfreiwilligen, kurz genannt auch die Buftis. Sie arbeiten für wenige 100 Euro im Monat und packen überall dort an. Zum Beispiel in Kitas, in Seniorenheimen, in Sportvereinen oder auch in Kultureinrichtungen. Bei der Wittenberger Kranach Stiftung, da wäre vieles ohne die Buftis nicht möglich. Das hat mein Kollege André Damm erfahren.
12: Die berühmten Kranachhöfe sind nicht nur zwei Baudenkmäler mitten im Wittenberger Stadtzentrum, sagt Jana Seger von der Kranach Stiftung. Wo Kranach draufstehe, sei auch Kultur drin. Da gibt es ein Museum mit Souvenirshop, die Kranach Malschule und die Kranach Herberge. All das müsse bewirtschaftet und betrieben werden.
13: Darüber hinaus versuchen wir diese Höfe, also wirklich die Höfe in den Häusern, irgendwie mit Leben zu füllen, indem wir Veranstaltungen jeglicher Art machen. Also sei es Kino, Theater, Festvorträge, kunsthistorische Vorträge, Konzerte. Also wirklich, da ist eigentlich der Fantasie keine Grenzen gesetzt, sondern nur unserer Mannkraft dahinter.
12: Oder eben Frauenpower. Und da sind wir bei der 18-jährigen Lisa Marie Köhler. Sie ist seit dem Sommer ein Kranach-Bufti und macht sich nützlich.
14: Also bis jetzt habe ich recht viel am Computer schon gemacht. Also so Flyer erstellt, Plakate erstellt oder auch Vor- und Nachbereitung von den Festen. Und wir hatten auch jetzt eine Sonderausstellung, die jetzt wieder ausgezogen ist.
12: Sie erledigt alles, was auf den beiden Kranachhöfen anfällt. Und das ist eine Menge. Doch wie kam es dazu, dass sich Lisa Marie zum Bundesfreiwilligendienst gemeldet hat?
14: Ich hatte Abi gemacht, dann wusste ich nicht genau, was ich danach unbedingt studieren möchte. Dann dachte ich mir, es wäre vielleicht ganz hilfreich, erstmal ein Jahr nur für die Orientierung zu nutzen. Also, dass ich mich irgendwo als freiwilliger Arbeiter melde. Ich habe geguckt, was kann man hier in der Nähe so machen. Ich kannte die Kranachhöfe ja so schon. Durch die ganzen Feste war man schon öfter hier.
12: Jetzt ist sie hier, aber nicht als Gast, sondern als Gastgeber. Wir benötigen jede helfende Hand, sagt Jana Seger von der Kranach Stiftung.
13: Wir haben eine ganz, ganz dünne Personaldecke. Wir sind, also von den Festangestellten zumindest, wir sind wirklich an der Belastbarkeitsgrenze und alle Bereiche, die wir haben, können eigentlich nur aufrechterhalten werden mit der Hilfe von Ehrenamtlichen.
12: Da ist die Wittenberger Kranach Stiftung keine Ausnahme. Aktuell sind in ganz Sachsen-Anhalt mehr als 1500 Buftis im Einsatz. Sie sind die stillen Helfer, ohne die vieles nicht funktionieren würde.
1: Jetzt schauen wir nach Berlin. Bei den Gesprächen dort über eine neue Regierungsbildung, da hakt es. Grüne und SPD haben ja gestern ihre Sondierungen mit der Linken unterbrochen. Sie werfen der Partei vor, gemeinsame Verabredungen gebrochen zu haben, was den Umgang mit Antisemitismus in den eigenen Reihen angeht. Im Zentrum steht dabei vor allem eine Abgeordnete, der wiederholt vorgeworfen wurde, sich antisemitisch geäußert zu haben. Thorsten Gabriel beschreibt die ganze Lage.
15: Gestern Abend, kurz vor sechs, wirkte die Spitze der frisch konstituierten Linksfraktion im Berliner Abgeordnetenhaus noch so, als sei jetzt alles geregelt.
16: Wir haben vor Eintritt in die Konstituierung eine Debatte geführt über eine gemeinsame Erklärung, die Grundlage unserer gemeinsamen Arbeit sein soll. Hintergrund und Gegenstand dieser Erklärung sind die Beschlusslagen unserer Partei zum Thema Antisemitismus, zur Sicherheit von jüdischem und auch palästinensischem Leben in unserer Stadt, aber auch zum Existenzrecht Israels,
15: verkündete Linken-Fraktionschef Tobias Schulze. Alle Abgeordneten hätten diese Erklärung unterzeichnet, also auch sie, Vanessa Emde. Die direkt gewählte Abgeordnete aus dem Bezirk Neukölln war unter anderem durch die Aussage in die Kritik geraten, Staaten hätten kein Existenzrecht, nur Menschen. und auch durch gemeinsame Fotos mit einem Unterstützer des Hamas-Terrors. Doch das unterzeichnete Dokument genügte Grünen und SPD nicht. Am Abend erklärten sie die laufenden Sondierungsgespräche für unterbrochen, ohne ins Detail zu gehen. Grünen-Bundeschefin Franziska Brandner begründete die Unterbrechung am Abend in der ARD-Sendung Maischberger so:
17: Auf Berliner Ebene gab es eine Einigung zu inhaltlichen Fragen und mit einer Klarheit, dass es auch einer Umsetzung bedarf. Das war die Zusage der Linkspartei.
15: Umsetzung? Das wird von einigen so gedeutet, dass es intern eine klare Zusage der Linken gegeben habe, Vanessa Emden nicht in die Fraktion aufzunehmen. Das allerdings wies Linken-Bundeschefin Ines Schwertner heute früh im ZDF-Morgenmagazin entschieden zurück.
18: Sie hat diese Abmachung genauso wie alle anderen Abgeordneten unterzeichnet. Und ich will wirklich, dass wir da bei der Wahrheit bleiben und sagen, alle haben die Abmachung unterzeichnet. Alle wollen sich daran halten. Mhm. Elif Erab hat ein Schutzversprechen für die jüdischen Menschen abgegeben. Messen Sie uns doch bitte an den Taten und nicht an diesen Papieren.
15: Auch auf Landesebene gibt es von linker Seite ein klares Dementi. Eine Zusage, Vanessa Emden nicht aufzunehmen, habe es nie gegeben. Für die Berliner Grünen zeigte sich denn auch deren Landeschefin Nina Stahr heute früh im rbb24-Inforadio deutlich zurückhaltend bei der Frage, ob die Personalie Emden Teil einer Verabredung war.
19: Ich glaube nicht, dass das jetzt großen Sinn macht, einmal Exegese zu betreiben, wer wann was gesagt hat. Dass Vanessa Emden ein Stück weit eine Person ist, an der es Kritik gab, das war klar. Aber wir haben sehr klar gesagt, wir haben hier eine gemeinsame Erklärung und die muss die Basis unseres Zusammenarbeitens sein.
15: Die Grünen-Landeschefin betont, man sitze weiter am Sondierungstisch. Es gehe lediglich darum, sich von der Linken erklären zu lassen, warum nicht einfach das Vorsondierungspapier der vergangenen Woche den Abgeordneten zur Unterschrift vorgelegt wurde. In der Tat enthält dieses Dokument noch weitergehende Verabredungen, etwa zur Stärkung von Polizei und Verfassungsschutz, was in der Fraktionsvereinbarung der Linken nicht vorkommt. Fest steht jedenfalls, nicht nur die Linke steht unter Druck. Auch bei Grünen und SPD gibt es internen Widerstand gegen die Sondierungsunterbrechung und erste öffentliche Forderungen, nun mit den Linken weiterzureden. Die CDU, unter deren Führung ebenfalls eine Regierung mit hauchdünner Mehrheit möglich wäre, zeigt sich derweil weiter gesprächsbereit, will sich aber nicht aufdrängen.
1: Das war der Bericht von Thorsten Gabriel über die schwierigen Sondierungsgespräche in Berlin im Abgeordnetenhaus. Und wir schalten jetzt ins Wetterstudio vom MDR. Dort wartet Renato Bodenburg und kann uns jetzt sagen:
20: Sehnsüchtig.
1: Das hoffe ich doch. Und du kannst uns bestimmt sagen, wo denn jetzt die Temperaturen liegen an diesem Nachmittag.
20: Oh, das kann ich natürlich nicht.
1: Echt?
20: Ja, sicher.
1: Wofür bekommst du dein Geld?
20: Ja, genau. Deshalb ja. Die Frage kann ich natürlich definitiv mit Ja beantworten. Erstmal Höchstwert bis zur Stunde waren 18,7 Grad heute. Die einzige 18, die ich an unseren Messstationen sehe, in Jena Sternwarte oder an der Station Jena Sternwarte. Und derzeit sind die Höchstwerte noch bei 17 Grad. Im Osten Sachsens sind wir bei 14 Grad. Dazu gibt es noch so eine Mischung aus Wolken und etwas Abendsonne, aber die Wolken werden allgemein immer weniger, so bleibt es auch trocken.
1: Dankeschön, Renato, für diesen Ausblick.
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1: Die Nachrichten gibt's gleich bei uns, wie gewohnt, zur vollen Stunde. Danach ein Thema in der nächsten halben Stunde. Wir schauen nach Hamburg. Dort hat der Prozess um den Anschlag auf die Nord Stream Pipeline begonnen. Und wir fassen mal diesen ersten Prozesstag zusammen.
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10: Um 16 Uhr mit Jean-Marc Heukemes.
0: Bundeskanzler Friedrich Merz hat den Vorwurf zurückgewiesen, die Ukraine-Hilfe gehe zu Lasten von Sozial- und Bildungsausgaben. Merz sagte im Bundestag am Vorabend des EU-Gipfels, da fehle kein Euro. Genau deshalb sei die Ausnahme bei der Schuldenregel geschaffen worden. Ziel sei ein friedliches, freies und sicheres Europa. Darum investiere man in die Verteidigungsfähigkeit und unterstütze die Ukraine. AfD-Chef Tino Chrupalla warf der Regierung Versagen vor. Ob bei Rente, Pflege oder Gesundheit, nichts habe sich getan. Der Landtag von Sachsen-Anhalt hat mit den Stimmen von AfD und BSW einen Antrag zum Stopp der Ukraine-Hilfe beschlossen. Darin wird die geschäftsführende Landesregierung aufgefordert, sich im Bundesrat gegen weitere Waffenlieferungen an die Ukraine und für eine Aufhebung der Russland-Sanktionen einzusetzen. CDU, SPD, Grüne und Linke verurteilten den Antrag scharf. Angesichts der vielen Toten in der Ukraine sei das Ansinnen beschämend. Das Votum des Landtags ist für die Landesregierung nicht bindend. In Bulgarien hat es offenbar einen Brandanschlag auf eine Starlink-Bodenstation gegeben. Regierungschef Rumen Radev bestätigte den Vorfall in der Nähe der Hauptstadt Sofia. Die Opposition erklärte, in der geheim gehaltenen Anlage seien am Freitag mehrere Antennen in Brand gesetzt worden. Diese Antennen sorgen dafür, dass die ukrainische Armee per Satellit mit Internet versorgt wird. Einen ähnlichen Brandanschlag hatte es im September in Polen gegeben. Gestern wurden in Baden-Württemberg zwei Tatverdächtige festgenommen. Der Thüringer Datenschutzbeauftragte warnt vor einem großflächigen Cyberangriff im Bereich Hotellerie und Tourismus. Demnach konnten Angreifer sensible Buchungs- und Zahlungsdaten von Gästen erbeuten. Sie nutzten gestohlene E-Mail-Adressen und Telefonnummern, um Kunden falsche Zahlungsaufforderungen zu schicken. Begründet würden sie mit angeblichen Fehlern bei der Buchung. Große Buchungsportale haben inzwischen reagiert und warnen auf ihren Seiten vor der neuen Betrugsmasche. Die Lufthansa hat das Bieterrennen um die portugiesische Fluggesellschaft TAP gewonnen. Wie die Regierung in Lissabon mitteilte, erhält der deutsche Konzern den Zuschlag für den Erwerb von 44,9% der staatlichen Airline. Für die Lufthansa sind vor allem Verbindungen nach Lateinamerika interessant. Sie will deshalb Lissabon als Drehkreuz ausbauen. TAP soll als eigenständige Marke erhalten bleiben. Das waren die Nachrichten. Das Wetter mit den Temperaturen: Brocken leicht bewölkt 7 Grad, Chemnitz leicht bewölkt 14, Dresden stark bewölkt 14, Eisenach leicht bewölkt 15, Erfurt stark bewölkt 14 Grad, Fichtelberg wolkig 8, Gera wolkig 15, Görlitz stark bewölkt 15, Halle 17 Grad, Leipzig bedeckt 15, Magdeburg fast wolkenlos 17, Meiningen stark bewölkt 15 Grad. Am Abend immer weniger Wolken und trocken bei 8 bis 14 Grad. In der Nacht dann klar und trocken, stellenweise Nebel bei 6 bis 0 Grad. Morgen Sonne und Wolken, dabei trocken bei 15 bis 19 Grad. MDR aktuell Verkehrsdienst, A2 Richtung Hannover, zwischen Brandenburg und Cesar, 10 Kilometer Stau nach einem Unfall. Hier brauchen Sie eine Stunde und 15 Minuten länger. A13 Richtung Dresden, zwischen Thiendorf und Radeburg, hier steht ein defekter LKW am Fahrbahnrand. Und im Landkreis Altenburger Land, hier ist die Ortsdurchfahrt Harter nach einem Unfall gesperrt. Geblitzt wird auf der A4 Richtung Dresden, zwischen Hermsdorf Ost und Rüdersdorf. Das war's soweit mit dem MDR aktuell Verkehrsdienst. 16.04 Uhr.
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1: Mit Uta Georgi heute Nachmittag hier für Sie im Studio. Hallo und herzlich willkommen nochmal. Bundeskanzler Friedrich Merz hat erneut die Notwendigkeit betont, die Ukraine zu unterstützen. Bei seiner Regierungserklärung kritisierte er AfD und Linke. Er nutzte die Rede auch, um noch einmal Bärbel Baas zu danken, die als Arbeitsministerin zurückgetreten war. Philipp Eckstein berichtet aus Berlin.
2: Die Eskalationsbereitschaft Russlands steige gegen die Ukraine und gegen Deutschland. Das sagt Bundeskanzler Friedrich Merz. Und vor diesem Hintergrund sei es ihm unbegreiflich, dass von ganz links und ganz rechts das Spiel der Verharmlosung betrieben werde und Desinformationen verbreitet würden. Merz wies Vorwürfe zurück, durch die Hilfe für die Ukraine würden in Deutschland Gelder fehlen. Wörtlich sagte er, kein Euro, der in die Ukraine fließt, fehlt bei den Sozialausgaben und den Bildungsausgaben in unserem Land. Land. Merz verwies auf die sogenannte Bereichsausnahme im Grundgesetz. Diese erlaubt, zusätzliche Schulden für die Verteidigungsausgaben zu machen. Der CDU-Vorsitzende und Bundeskanzler nutzte die Regierungserklärung, um sich noch einmal bei Bärbel Baas zu bedanken. Die SPD-Politikerin war Anfang der Woche von ihrem Amt als Parteivorsitzende und Arbeitsministerin zurückgetreten. Merz sagte wörtlich: Wir waren mit ihr in Sachfragen nicht immer einer Meinung, aber wir werden ihr die Anerkennung nicht versagen für die Arbeit und für das Engagement für unser Land. Zuvor hatte bereits Bundestagspräsidentin Julia Klöckner Baas gedankt. Aus Berlin, Philipp Eckstein. Philipp Eckstein, Berlin.
1: So, doppelt hält besser, jetzt wissen wir es, das war Philipp Eckstein aus Berlin. Jetzt schauen wir nach Sachsen-Anhalt in den Landtag, nach Magdeburg. Dort hat heute eine Sondersitzung einen gemeinsamen Antrag von AfD und BSW beschlossen. Darin werden ein sofortiges Ende sämtlicher Ukraine-Hilfen verlangt und Friedensgespräche gefordert. Die Fraktionen von AfD und BSW, die kommen im neuen Landtag zusammen auf 44 der 83 Stimmen. Jochen Müller meldet sich aus Magdeburg.
5: Am Ende setzten sich im Magdeburger Landtag die neuen Mehrheiten durch. Mit den Stimmen von AfD und BSW wurde der Antrag angenommen, der ein Ende der Sanktionen gegen Russland und einen Stopp von Waffenlieferungen an die Ukraine vorsieht. Beide Parteien hatten diesen Antrag auch zusammen verfasst. Der Co-Fraktionsvorsitzende der AfD, Ulrich Siegmund:
6: Heute ist ein historischer Tag, weil heute wird zum ersten Mal seit dem schrecklichen Krieg in der Ukraine eine Friedensinitiative, eine wirkliche Friedensinitiative von einem deutschen Parlament ausgehen, und zwar hier in Sachsen-Anhalt. Ich bin stolz darauf, meine sehr geehrten Damen und Herren.
5: Zwar hat der Landtag keinen direkten Einfluss auf das Thema, die Landesregierung könne aber eine entsprechende Initiative im Bundesrat starten. AfD und BSW sind seit mehreren Wochen miteinander im Gespräch. Möglicherweise könnte AfD-Mann Siegmund bei der für Dezember vorgesehenen Wahl zum Ministerpräsidenten auf Stimmen vom BSW angewiesen sein. Heute jedenfalls wurden erneut Freundlichkeiten ausgetauscht.
6: Ich bin dem BSW sehr, sehr dankbar, dass es gemeinsam mit uns diese Friedensinitiative heute für Sachsen-Anhalt, für Deutschland möglich macht.
5: Der Fraktionschef der CDU und noch Ministerpräsident Sven Schulze mochte diese offenkundige Nähe von AfD und BSW nicht unkommentiert lassen.
7: Aus meiner Sicht ist das, was hier passiert, ein Brautgeschenk an das BSW dafür, dass Sie davon abweichen, bei der Wahl zum Ministerpräsidenten mit Enthaltung abstimmen zu wollen. 100% wird das so sein, werden wir im Dezember erleben. So.
5: Eva von Angern, die Fraktionschefin der Linken, sagte, die Aggression Russlands müsse verurteilt werden.
23: Die russische Führung unter Wladimir Putin, sie ist verantwortlich dafür, dass Menschen in der Ukraine getötet, verletzt und vertrieben werden. Und wenn Sie über Frieden sprechen wollen, müssen Sie zuerst zu ihm sprechen. Das machen Sie aber, Sie setzen die Angegriffenen unter Druck und entlasten parallel den Angreifer.
5: Ähnliche Argumente kamen von SPD und Grünen. Es dürfe keine gewaltsame Grenzverschiebung geben. Der Schlüssel zur Beendigung des Krieges liege in Russland. Zu Beginn der Sondersitzung hatte es zunächst eine einstündige Unterbrechung gegeben. Vertreter mehrerer Parteien kritisierten, dass AfD-Landtagspräsident Tobias Rausch noch immer an seinem Parteiamt als parlamentarischer Geschäftsführer festhalte. Beide Ämter seien nicht miteinander vereinbar. Kurz darauf meldete die Fraktion, dass Rausch das Geschäftsführeramt nun niedergelegt habe.
1: In Hamburg, dort ist der erste Verhandlungstag beendet worden im Prozess um die Sabotage der Nord Stream Pipelines im September 2022. Vor dem Hanseatischen Oberlandesgericht wurde die Anklage gegen den 50-jährigen Ukrainer verlesen. Ihm wird unter anderem ein Kriegsverbrechen vorgeworfen. Elke Spanner hat für uns diesen ersten Prozesstag verfolgt.
24: Als es vorbei ist, salutiert der Angeklagte noch einmal mit Blick in den Zuschauerraum. Von da werfen ihm mehrere Frauen Herzchen zu. Männer recken drei Finger in die Höhe, Symbol des Dreizacks, der auf dem ukrainischen Wappen abgebildet ist. Einer hält die geballte Faust in die Höhe. Der Angeklagte lächelt, sichtlich erfreut über diese Grüße. Die Anwälte des 50-Jährigen hatten davor beantragt, den Prozess einzustellen. Ein faires und rechtsstaatliches Verfahren gegen den Ukrainer sei nicht möglich. Da er Soldat der ukrainischen Streitkräfte war, habe er keine Aussagegenehmigung. Ohne die könne er sich aber nicht richtig verteidigen. Die Bundesanwaltschaft wirft dem Mann vor, das damalige Sabotagekommando angeführt zu haben, dass die Nord Stream Pipelines im September 22 in der Ostsee in der Nähe von Bornholm sprengte. Ein Kriegsverbrechen, so die Anklage. Dem haben die Anwälte heute in Eröffnungserklärungen widersprochen. Die Gasleitungen seien keine zivile Infrastruktur. Russland habe sie, Zitat der Anwälte, im Angriffskrieg gegen die Ukraine als finanzielle, politische und militärische Waffe genutzt. Der Prozess wird Ende Oktober fortgesetzt.
1: Soweit Eike Spanner aus Hamburg. Jetzt zur Wirtschaft. Die Renditen von US-Staatsanleihen, sie sind auf dem höchsten Stand seit 24 Jahren. Das weckt Erinnerungen an 1981. Damals nämlich begann eine Marktphase, in der die Kurse von Anleihen über einen längeren Zeitraum kontinuierlich nach oben geklettert sind. Stehen Anleger nun erneut vor einer historischen Kaufgelegenheit oder sind die Voraussetzungen heute völlig andere? Angela Göpfert ist diesen Fragen mal nachgegangen.
4: Es war der Beginn einer außergewöhnlichen Entwicklung an den Finanzmärkten. 1981 erreichte die Rendite zehnjähriger US-Staatsanleihen mit knapp 16% ihren historischen Höchststand. Danach begann eine fast vier Jahrzehnte dauernde Anleihehosse, also eine lange Phase, in der Anleihen immer teurer wurden. Die Renditen sanken, die Kurse stiegen. Anleger konnten enorme Gewinne erzielen. Jetzt werden wieder Erinnerungen an damals wach. Anfang Oktober kletterten die Renditen zehnjähriger US-Papiere auf mehr als 5,3%, den höchsten Stand seit 24 Jahren. Hohe Ölpreise, Inflationssorgen und die Zinspolitik der Notenbank treiben die Renditen. Hinzu kommt der enorme Kapitalbedarf in den USA, sagt Edgar Walk, Chefökonom bei Metzler Asset Management.
8: Vor allem die ganzen KI-Unternehmen USA leihen sich jetzt Geld aus, um in Datenzentren zu investieren. Das heißt, da gibt es Druck oder Konkurrenz. Und zum anderen haben wir nach wie vor sehr hohe Staatsdefizite in den USA. Es wird sehr viel Anleihen emittiert und es führt auch zum steigenden Realzins.
4: Ganz anders die Ausgangslage 1981. Damals war die Inflation das beherrschende Problem. Sie lag bei 11%. US-Notenbankchef Paul Volcker bekämpfte sie mit drastischen Zinserhöhungen. Die Inflation sank, das Vertrauen in die Fed wuchs. Und mit der Aussicht auf künftig niedrigere Zinsen gingen auch die Anleiherenditen zurück. Heute ist die Inflation deutlich niedriger. Dafür wiegen die Staatsschulden umso schwerer. 1981 lagen die am Kapitalmarkt aufgenommenen Schulden bei rund 25% der Wirtschaftsleistung der USA, heute bei etwa 100%. Und mit den Schulden wächst die Zinslast. Allein in diesem Jahr dürfte sie rund $1 Billion erreichen. Matthias Beil von der Sutor Bank.
9: Wir haben eine Zinslast, die so hoch werden wird, wie sie es noch nie im US-Haushalt war. Das ist einfach auch eine Vertrauensfrage und die scheint zurzeit so ein bisschen zu schwinden. Eine angespannte Situation, wie ich finde.
4: Denn je mehr Schulden die USA aufnehmen, desto höhere Zinsen könnten Investoren verlangen. Das würde eine neue Anleihehosse erschweren, weil sie deshalb keinen Anlass zur Euphorie.
9: Ich glaube, wir stehen nicht, wie wir das eben in 81 gesehen haben, vor so einer enormen Hosse der Rentenmärkte, die wir ja letztendlich über vier Jahrzehnte gesehen haben. So eine massive Bewegung erwarte ich nicht.
4: Für ein lohnendes Investment ist die aber auch gar nicht unbedingt nötig. Schon das derzeit hohe Zinsniveau macht US-Staatsanleihen interessant. Wer jetzt einsteigt und die Anleihe bis zur Fälligkeit hält, kann sich eine vergleichsweise hohe Rendite sichern. Sollten die Marktzinsen wieder sinken, wären zusätzlich Kursgewinne möglich. Anlageexperte Beil hält daher einen vorsichtigen Einstieg für überlegenswert.
9: Es ist verlockend, gar keine Frage. Und wer noch gar keine Position in dem Bereich hat, da kann man sicherlich über Anfangspositionen nachdenken.
4: Steigen allerdings die Marktrenditen noch weiter, fallen die Kurse bereits ausgegebener Anleihen. Und für Anleger aus Deutschland kommt noch das Wechselkursrisiko hinzu. Zwar werfen US-Papiere deutlich mehr ab als vergleichbare Bundesanleihen, doch wertet der Dollar gegenüber dem Euro ab, kann dieser Renditevorsprung schnell aufgezehrt sein. 5% Rendite klingen verlockend. Entscheidend ist allerdings, was davon in Euro übrig bleibt.
1: Das war Angela Göpfert aus der ARD-Finanzredaktion. 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Die Spitzenmeldung bei den Nachrichten zur Stunde. Bundeskanzler Friedrich Merz hat den Vorwurf zurückgewiesen, die Ukraine-Hilfe gehe zulasten von Sozial- und Bildungsaufgaben. Der Kanzler sagte im Bundestag, da fehle kein Euro, denn genau deshalb sei die Ausnahme bei der Schuldenregel geschaffen worden. Weitere Meldungen, die hat jetzt Jean-Marc Heukemes für Sie.
0: In den USA sind die Verbraucherpreise im September deutlich gestiegen. Wie die Regierung mitteilte, lag die Inflation bei 3,7% im Jahresvergleich. Angetrieben wurde die Preisentwicklung vor allem durch Kosten für Energie. Kraftstoffe verteuerten sich um 34%, Heizöl gar um 74%. Der neue Bundesarbeitsminister Alexander Schweizer hat im Bundestag einen Amtseid abgelegt. Der SPD-Politiker versicherte, er wolle alles daran setzen, die geplante Rentenreform zügig auf den Weg zu bringen. Die bisherige Arbeits- und Sozialministerin Bärbel Baas war am Montag zurückgetreten. Rewe darf 38 Teegut-Supermärkte übernehmen, darunter einen in Erfurt. Das Bundeskartellamt gab grünes Licht. Der Schweizer Konzern Migros hatte im Frühjahr beschlossen, sich aus dem deutschen Markt zurückzuziehen und die 300 Supermarktstandorte zu verkaufen. Die meisten Teegut-Märkte gehen an Edeka. Das Wetter. Am Abend immer weniger Wolken und trocken bei 8 bis 14 Grad. In der Nacht dann klar, trocken, stellenweise Nebel 6 bis 0 Grad. Morgen Sonne, Wolken, dabei trocken 15 bis 19 Grad. MDR aktuell Verkehrsdienst. A2 Richtung Hannover zwischen Brandenburg und Ciesa. 10 Kilometer Stau nach einem Unfall. Hier brauchen Sie 1 Stunde und 30 Minuten länger. Die B174 Ortsumfahrung Marienberg ist zwischen Lauterbacher Straße und Abfahrt Karlstraße nach einem Unfall gesperrt. Geblitzt wird auf der A4 Richtung Dresden zwischen Hermsdorf Ost und Rüdersdorf. Soweit der MDR aktuell Verkehrsdienst 16.17 Uhr.
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1: Für viele Gläubige war es eine Schocknachricht. Papst Leo XIV. Hat Lungenkrebs. Das haben seine Ärzte gestern Abend bekannt gegeben. Zuvor war dem Oberhaupt der katholischen Kirche aus der Lunge ein Knoten operativ entfernt worden. Viele Gläubige und auch die Kirche selbst machen sich jetzt Sorgen um den Papst. Aus Rom meldet sich dazu Ivo Maruschik.
11: Regina della famiglia. Regina della pace.
12: In der Kapelle des Gemelli-Krankenhauses beten Gläubige den Rosenkranz, während einige Stockwerke höher Papst Leo XIV. Noch operiert wird. Der Generalvikar der Diözese Rom, Kardinal Reina, leitet das Gebet mit ernstem Blick, aber gefasst. Eine halbe Stunde später gibt es zunächst eine gute Nachricht. Die Operation ist gut und ohne Komplikationen verlaufen. Der Eingriff konnte wie vorgesehen durchgeführt werden, teilen die Ärzte mit. Der Knoten in der Lunge des Papstes konnte wie vorgesehen entfernt werden. 2 Stunden später verschickt der Vatikan dann aber ein Bulletin mit einem ernüchternden Befund. Die Schnelluntersuchung des entfernten Gewebes hat den Verdacht auf Lungenkrebs bestätigt. Es handelt sich um einen bösartigen Tumor, was die Ärzte schon vor dem Eingriff befürchtet hatten. Und deswegen wurde auch gleich der ganze untere Lappen der rechten Lunge entfernt. Und damit auch das gesamte Tumorgewebe, heißt es. Wie die Therapie jetzt fortgesetzt wird, das steht noch nicht fest. Weitere Untersuchungen werden aufzeigen, ob zum Beispiel Lymphknoten betroffen sind. Am Morgen teilt der Vatikan dann mit, der Papst habe eine ruhige Nacht verbracht. Die Römerinnen und Römer, die in der Früh am Gemelli-Krankenhaus vorbeikommen, sind jedenfalls erschüttert von der Diagnose ihres Bischofs. Wir hoffen, dass alles gut wird. Das ist alles. Wir wünschen jedem das Beste, aber unserem Papst ganz besonders. Es tut mir wirklich sehr leid, was unserem heiligen Pontifex passiert ist. Und ich hoffe, alles wird sich so schnell wie möglich lösen. Wir beten natürlich für den Papst und ich hoffe, dass alles gut ausgeht. Aber ich habe Vertrauen in die moderne Medizin. Die sind auf dem allerneuesten Stand. Und da diese Situation früh entdeckt wurde, glaube ich, er wird gesund werden.
13: preso in tempo questa situazione, penso che guarirà.
12: Der Kurie scheint es ähnlich zu gehen wie den Gläubigen in Rom. Die Nachricht habe ihn wie ein Blitz aus heiterem Himmel getroffen, sagt Kardinalstaatssekretär Parolin. Ja, ich mache mir Sorgen, weil ich ganz bestimmt nicht mit so etwas gerechnet hatte. Gott sei Dank ist das sehr frühzeitig entdeckt worden, sodass man so früh wie möglich eingreifen konnte. Zumal Leo XIV. Als sportlich gilt und immer auf seine Gesundheit geachtet haben soll. Der Papst soll jetzt etwa eine Woche im Krankenhaus bleiben. An den Reiseplänen hält der Vatikan zunächst fest. Leo XIV. Soll Ende Oktober nach Assisi fahren und im November ist dann eine längere Reise nach Südamerika geplant, unter anderem in seine frühere Heimat Peru.
1: Das war Ivo Maruszczyk aus Rom nach der Krebsdiagnose für den Papst. Tja, die Welt ist unsicherer geworden. Kriege und Konflikte, Klimaschocks und Preissteigerungen gefährden die Ernährungssicherheit von Millionen Menschen. Und das schlägt sich auch im neuen Welthungerindex nieder. Den hat die Welthungerhilfe heute in Berlin vorgestellt. Zugehört für uns hat Thomas Klatt.
14: Nach einer Phase positiver Entwicklungen gibt es im aktuellen Welthungerindex keine Entwarnung. Marleen Thieme, Präsidentin der Welthungerhilfe.
16: Dieser Welthungerindex zeigt eine Trendwende. Der weltweite Hunger nimmt wieder zu. Das ist eine alarmierende Entwicklung. Nach 2 Jahrzehnten deutlicher Fortschritte in der Hungerbekämpfung ist der weltweite Hunger wieder gestiegen.
14: Obwohl es positive Entwicklungen etwa in Nepal, Ruanda, Togo, Uganda und Venezuela gäbe, würden weltweit immer noch rund 645 Millionen Menschen hungern. Tendenz steigend. Besonders dramatisch sei die Situation in Ländern südlich der Sahara, sagt Matthias Mogge, Generalsekretär der Deutschen Welthungerhilfe.
17: 8 Länder sind hier gerankt mit einem sehr ernsten Hungerniveau. 7 davon in Subsahara-Afrika. Da gehört Burundi dazu, da gehört der Kongo dazu, Sudan, aber auch Somalia.
14: Der Welthungerindex wird berechnet nach der Wachstumsverzögerung und Auszehrung bei Kindern unter 5 Jahren aufgrund chronischer Unterernährung oder einer erhöhten Kindersterblichkeit. Verschärft werde die Hungersituation vor allem durch Kriege, sagt die Präsidentin der Welthungerhilfe Marleen Thieme.
16: 2025 gab es weltweit so viele bewaffnete Konflikte wie seit 1946 nicht mehr.
14: Auch die Folgen des Ukraine- und Iran-Krieges seien spürbar, da Getreide- oder Düngerlieferungen nicht mehr ausreichend transportiert werden können.
16: All diese Zahlen zeigen, dass wir uns vom internationalen Ziel, den Hunger bis 2030 zu beenden, immer weiter entfernen.
14: Es müsse endlich gegengesteuert werden. Hungerbekämpfung müsse Teil nationaler wie internationaler Sicherheitspolitik sein, so Thieme. Es brauche eine bessere Ressourcenverteilung.
16: Sicherheit wird zu oft nur militärisch gedacht. Die Kürzungen für Entwicklungszusammenarbeit und humanitäre Hilfe in Deutschland von 30% bzw. 50% gegenüber 2024 gegen einen Aufwuchs allein des Verteidigungshaushaltes von 20% und demnächst sogar 30% spiegeln diese einseitige Sicherheitsbetrachtung deutlich wider.
14: Zudem müsse die Datenerfassung weltweit verbessert werden, um schneller auf beginnende Hungerkrisen reagieren zu können. Denn Hunger zwänge viele Menschen zur Flucht, gerade auch nach Europa und Deutschland. Daher sei Hungerbekämpfung im nationalen deutschen Interesse, ergänzt Matthias Mogge, Generalsekretär der Deutschen Welthungerhilfe.
17: Es muss begriffen werden, dass Ernährungssicherheit ressortübergreifend in nationale Sicherheits- und Krisenvorsorgekonzepten integriert wird und auch umgesetzt wird.
1: Sagt der Generalsekretär der Deutschen Welthungerhilfe Matthias Mogge im Bericht von Thomas Klatt. Damit wird es 16.24 Uhr. Wir schauen nach Großbritannien. Hecken sind ja dort ein echtes britisches Kulturgut. In keinem anderen Land sprießt wohl so viel Buschwerk. Hunderttausende Kilometer kommen da zusammen, die sich durch die Landschaft schlängeln. Um Hecken ging es am vergangenen Wochenende auch beim nationalen Heckenlegewettbewerb in Oxfordshire. London-Reporterin Franziska Hoppen war mit dabei und sie hat vorab einen der teilnehmenden Heckenleger bei der Arbeit getroffen.
15: Graham West hat einen seltenen Beruf. Seine Arbeit ist echte britische Handwerkskunst. Der drahtige 56-Jährige ist Chef-Heckenleger am Schloss Arundel in West Sussex und steht mit Helm und Arbeitsmontur vor einer etwa hüfthohen, elegant gewachsenen Hecke. Das ist ein lebendiger Zaun. So haben wir früher das Vieh auf den Feldern gehalten, bevor Draht erfunden wurde. Heute wissen wir natürlich viel mehr über die Vorteile des Heckenlegens. Sie binden Kohlenstoff, schützen Tiere. Der Wind trägt weniger Boden ab und hunderte Spezies leben in der Hecke. Deshalb soll nun auch das etwa 4 Meter hohe Gestrüpp nebenan zur Hecke werden. Gepflanzt hat Graham die Bäume und Büsche vor rund 8 Jahren. Nun sind sie groß genug. Zuerst sägt er mit einer Kettensäge die jungen Baumstämme an, sodass sie zur Seite fallen. Aber nur ein Teil des Stammes wird durchgeschnitten, etwa 80%. Das klingt zwar viel, aber wir lassen lebendiges Gewebe intakt. Dadurch können Wasser und Nährstoffe im Stamm auf- und abwandern und den gesamten Baum am Leben erhalten. Und so wachsen Baum und Strauch eben horizontal weiter als Hecke. Dabei brauchen die Äste allerdings Anleitung. Graham baut ihnen eine Art Ranggitter. Wildtierhüter Charlie Meller ist gekommen, um sich den Fortschritt anzuschauen. Für ihn sind die Hecken vor allem wegen der Vögel auf dem Anwesen wichtig. All diese Feldvögel, deren Bestände in anderen Gebieten stark zurückgehen. Dank unserer Maßnahmen geht es ihnen hier deutlich besser als im nationalen Durchschnitt. Der beste Beweis? Die in England sonst mittlerweile selten gewordenen Rebhühner. Sie nisten im dichten Boden der Hecken, von denen hier in den vergangenen Jahren mehr als 50 Meilen gelegt wurden. Die britische Regierung subventioniert den Heckenbau sogar. Pro 9 Meter gibt's umgerechnet etwa 25 Euro. Ortswechsel nach Oxfordshire. Hier wird beim jährlichen Heckenlegewettbewerb das grüne Kulturgut zelebriert. Händler verkaufen Handwerkszeug und Tweedwesten. Dazu gibt's Fish and Chips und Tee und eine mehr als 1 Kilometer lange Strecke Gestrüpp, an der Heckenleger aus dem ganzen Land auf ihrem Abschnitt versuchen, die Äste zu bezwingen und daraus das schönste Buschwerk zu flechten. In 11 verschiedenen Stilen. Sarah ist aus dem Nachbarort zum Zuschauen gekommen.
18: It's just a great place to come and listen to all the old boys who know so much about it and you know so much skill here.
15: Es sei toll, den alten Jungs hier zuzuhören. Sie wüssten so viel über diese Handwerkskunst. Aber es gibt auch junge Fans. Kai etwa, der Mitte 20 ist und selbst auch Hecken legt. Ich habe einen Social-Media-Kanal. Follower liken da die Hecken. Das ist verrückt. Die leben dann in London und arbeiten in Kanzleien. Auch Graham West ist angetreten und kämpft an seinem Abschnitt mit dem Ahorn, der den Weißdorn nicht richtig durchkommen lässt.
19: Und der Maple ist wirklich dominant, so es suppressed a lot of the Hawthorn. So it's not as consistent as we would like normally.
15: Am Ende gewinnt ein walisischer Kollege, macht nix, sagt Graham. Er will am Schloss Arundel ohnehin noch so einige Meilen Hecken pflanzen. Und nächstes Jahr ist ja wieder Heckenmeisterschaft.
1: Soweit der Bericht von Franziska Hoppen aus Großbritannien über die große Kultur des Heckenschneidens. Ja, auch hierzulande muss man immer mal ran mit der Heckenschere. Renato Bodenburg, am besten, wenn es nicht regnet, sonst wird es ungemütlich. Mhm. Wie sieht es denn damit aus? Kann man heute Nachmittag nochmal die Hecke schneiden beim Trocknen?
20: Ja, auf jeden Fall. Also die letzten Regentropfen, die es so entlang der Elbe zwischen dem Raum Dresden und der Sächsischen Schweiz gab, die werden jetzt auch schon nur noch mit der Lupe aufzufinden sein. Also eigentlich sollte es da jetzt auch schon weitgehend trocken sein. Das waren wirklich nur wenige Regenspritzer. Und ansonsten geht die Bewölkung auch weiter zurück und die nächsten Tage, die eignen sich ebenfalls noch für Gartenarbeit, denn wir haben es im Grunde genommen bis einschließlich eher der Freitag. Bis dahin trocken, denn am Sonnabend zieht dann schon ein Regengebiet mit durch. Da ist es in Sachsen anfangs noch trockener, ansonsten zieht das einmal von Nordwest nach Südost durch und dahinter lockert es dann am Nachmittag zwischen der Altmark und dem Eichsfeld auch so langsam wieder auf. Aber das Wochenende allgemein bleibt noch ein bisschen unbeständig. Bis dahin Hochdruckwetter mit steigender Temperatur bis zum Freitag auf örtlich 21 Grad.
1: Na, das klingt doch gut. Dankeschön, Renato.
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1: Die Bundesregierung hat eine Kommission eingesetzt, die das Pflegesystem wieder in die Spur bringen soll. Wir erklären Ihnen gleich nach den Nachrichten, was genau da die Experten klären sollen. Und dann in knapp 15 Minuten bei uns wieder kurz nach 3:15 eine neue Ausgabe des Podcasts zum Ukraine-Krieg. Was tun, Herr General?

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1: Um 16.30 Uhr mit Jean-Marc Heukemes. Bundeskanzler Friedrich Merz hat sich im Bundestag einen Schlagabtausch mit AfD-Chef Tino Chrupalla geliefert. Dieser warf der Regierung Versagen in allen Bereichen vor. Wachstum gebe es nur bei den Schuldenbergen. Chrupalla wiederholte die Forderung seiner Partei, die Ukraine-Hilfe zu stoppen. Merz wies dies scharf zurück. Kein Euro, der in die Ukraine fließe, fehle bei Sozial- oder Bildungsaufgaben. Gleichwohl seien die Mittel der Europäer begrenzt. Deshalb müsse die EU ihre Ausgaben noch stärker priorisieren. Darüber werde man ab morgen auf dem EU-Gipfel in Brüssel sprechen. Nach hitziger Debatte hat der Landtag von Sachsen-Anhalt mit den Stimmen von AfD und BSW einen Antrag zum Stopp der Ukraine-Hilfe verabschiedet. Darin wird die geschäftsführende Landesregierung aufgefordert, sich im Bundesrat gegen weitere Waffenlieferungen an die Ukraine und für eine Aufhebung der Russland-Sanktionen einzusetzen. AfD und BSW bezeichneten dies als Friedensinitiative. CDU, SPD, Grüne,

0: zu Häusern in ganz Deutschland. Kriminelle hätten bei einem Cyberangriff auf einen IT-Dienstleister umfangreiche Daten erbeutet. Sie könnten diese nun für Betrugsversuche nutzen. Besonders vorsichtig sollten Kunden sein, wenn vor der Auslieferung ihres Fahrzeugs eine Zahlung verlangt werde. VW bestätigt, dass die betroffene Software auch in 120 konzerneigenen Autohäusern genutzt wird. Ein Tippfehler eines Piloten hat laut Polizei gestern den Entführungsalarm und Großeinsatz am Flughafen Nürnberg ausgelöst. Demnach war bei einem Passagierflugzeug nach dem Start in Griechenland das Funkgerät ausgefallen. Der Pilot habe dies melden wollen und dabei versehentlich den Code für eine Entführung eingegeben. Die Maschine sei dann von Kroatien bis Deutschland von Kampfjets mehrerer Länder begleitet worden. Erst nach der Landung in Nürnberg sei der Irrtum aufgeklärt worden. Das waren die Nachrichten. Das Wetter mit den Temperaturen. Atern fast wolkenlos 16 Grad, Dresden leicht bewölkt 15, Eisenach fast wolkenlos 15, Erfurt stark bewölkt 15, Gardelegen fast wolkenlos 16 Grad, Hoyerswerda leicht bewölkt 16, Magdeburg leicht bewölkt 16, Neuhaus stark bewölkt 11 Grad, Oschatz fast wolkenlos 15, Plauen stark bewölkt 15, Wernigerode fast wolkenlos 15 und Wittenberg leicht bewölkt 15 Grad. Am Abend immer weniger Wolken und trocken bei 8 bis 14 Grad, in der Nacht dann klar und trocken, stellenweise Nebel 6 bis 0 Grad, morgen Sonne und Wolken, dabei trocken bei 15 bis 19 Grad und am Freitag nach Nebel heiter, gelegentlich locker bewölkt und noch etwas wärmer. MDR aktuell Verkehrsdienst, A2 Richtung Hannover zwischen Wohlin und Ciesa, 7 Kilometer Stau nach einem Unfall, hier brauchen Sie eine Stunde länger. Die B174 Ortsumfahrung Marienberg ist zwischen Lauterbacher Straße und Abfahrt Karlstraße nach einem Unfall gesperrt. Geblitzt wird auf der A4 Richtung Dresden zwischen Hermsdorf Ost und Rüdersdorf. Soweit der MDR aktuell Verkehrsdienst, 16.34 Uhr.
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2: Mit Uta Georgi im Studio. Hallo und herzlich willkommen nochmal. Unmenschlich, heißt es wörtlich aus der SPD, übles Faul, kontert die CDU. Die Regierungskoalition wirkt mal wieder alles andere als harmonisch. Der Rücktritt von Arbeitsministerin Bärbel Baas und ihre Vorwürfe in Richtung Union beschäftigt die Regierungskoalition weiter. Auch wenn die den Blick lieber auf die Erfolge der eigenen Arbeit lenken möchte. Nicole Markwald über den jüngsten Streit in der Koalition.
3: Dieses eine Wort. Es beschäftigt die Union weiter. Unmenschlich, so bezeichnete Manuela Schwesig Angriffe aus der CDU auf ihre SPD-Kollegin Bärbel Baas. Für den CDU-Abgeordneten Matthias Middelberg geht das zu weit.
4: Da ist die Grenze überschritten. So sorry, aber ich kann da keine Unmenschlichkeit jetzt im Umgang mit Frau Baas erkennen. Das ist eben einfach drei Nummern zu weit.
3: Parteikollege Christoph Ploss forderte die Ministerpräsidentin von Mecklenburg-Vorpommern auf, sich zu entschuldigen. Und Fraktionschef Thorsten Frey machte im Deutschlandfunk klar:
5: Insofern rate ich einfach dazu, auch vorsichtig zu sein mit solchen Begriffen. Denn das wird der Sache nicht gerecht.
3: Der parlamentarische Geschäftsführer der SPD, Dirk Wiese, versucht seinerseits, Druck aus dem Kessel zu nehmen.
6: Ich glaube, es tut allen gut, im politischen Betrieb in so einer Woche einfach mal noch ein bisschen innezuhalten.
3: Es sei wichtig, in der demokratischen Mitte einen vernünftigen und respektvollen Umgang miteinander zu pflegen, so Wiese weiter. Die Opposition sieht zu und staunt. Die Grünen-Vorsitzende Franziska Brandner sagte in der ARD, ihre Erfahrung aus der stürmischen Ampelzeit sei:
7: Die Grundlage muss ja irgendwie ein Anstand insgesamt sein. Und man sieht, dass in dieser Regierung es immer wieder knallt, weil diese Frage des, wie geht man eigentlich miteinander um, wenn man zusammen regiert, nicht geklärt ist.
3: Fehlt es dieser Regierung an Anstand im Miteinander? Beide Seiten betonen immer wieder, eine Alternative zu Schwarz-Rot gibt es nicht. Neuwahlen wären vermutlich für keinen der Regierungspartner angesichts der aktuellen Umfragewerte erfolgsversprechend. Und doch schleichen sich neue Vorwürfe ein. Will die SPD etwa einen Koalitionsbruch provozieren? Man sieht förmlich, wie Juso-Chef Philipp Thürmer mit den Augen rollt, während er sagt:
8: Das ist wirklich Unsinn. Also in der SPD hat, glaube ich, aktuell niemand, auch nicht wir als Jusos, die wir durchaus kritisch waren, gegenüber dieser Koalition vor, die jetzt zu verlassen.
3: Die Koalition hakt nach und nach ihre To-Do-Liste ab. Heute wurde unter anderem

0: anderem die Einsetzung einer Pflegestrukturkommission beschlossen und die Zuckersteuer auf den Weg gebracht. Sie soll die Beiträge für die gesetzliche Krankenversicherung stabilisieren. Gesundheit, Pflege, Rente, alles Themen, die jeden betreffen. Und von zwei Koalitionspartnern verhandelt werden, die nicht von vornherein in Diagnose und Therapie übereinstimmen. So hat der Bundeskanzler selbst es vergangene Woche formuliert. Aber am Ende zählt laut Dirk Wiese von der SPD nur eines.
1: Es geht darum, richtige und notwendige Entscheidungen für die Zukunft des Landes zu treffen. Da machen sich alle Parteien in dieser Koalition nicht einfach, aber es ist nicht immer sofort Streit.
2: Soweit der Bericht von Nicole Markwald aus Berlin über die Stimmung gerade in der Koalition. Eigentlich sollte ja die Kommission zur Strukturreform der Pflegeversicherung bereits vergangene Woche vom Bundeskabinett eingesetzt werden. Kurzfristig wurde dies jedoch verschoben, da es noch Beratungsbedarf gab, wie es hieß. Heute nun hat die Bundesregierung diese Pflegekommission wirklich berufen. Birte Sönnigsen dazu.
3: Die Pflegeversicherung hat finanzielle Probleme. Die werden in Zukunft größer, auch weil Deutschland immer älter wird. Deshalb hat die Bundesregierung Fachleute beauftragt, Vorschläge auszuarbeiten, wie sich die Finanzen der Pflegeversicherung auch langfristig stabilisieren lassen. Ihre Vorschläge will Bundesgesundheitsminister Carsten Linnemann als Grundlage für eine umfassende Strukturreform nutzen.
4: Ich finde, es ist auch kein Hexenwerk. Es braucht nur Mut, sich auf wirklich diejenigen zu konzentrieren, die wirklich Hilfe brauchen. Und deshalb freue ich mich auf die Ergebnisse. Und dann müssen wir als Politik den Mut auch haben, diese Dinge möglichst größtenteils umzusetzen.
3: 13 Fachleute machen sich jetzt also an die Arbeit. Gesundheitsökonomen, Pflegefachleute, Versicherungsexpertinnen und Juristen. Sie sollen die Finanzen der Pflegeversicherung analysieren und Vorschläge machen, wie sich das System in Zukunft finanzieren lässt. Zwei Vorgaben macht der Minister.
4: Die eine Leitplanke ist, dass wir nicht mehr so viel Geld haben. Und auf der anderen Seite können wir auch nicht die Beiträge immer weiter erhöhen, weil die Arbeitnehmer und Arbeitgeber dann immer weniger Netto vom Brutto haben. Und diese beiden Leitplanken, die sind gesetzt. Und alles andere muss man dann diskutieren.
3: Die Fachleute sollen sich zum Beispiel auch mit dem Thema Prävention befassen, damit möglichst viele Menschen erst später im Leben pflegebedürftig werden. Und es wird auch um die Frage gehen, wie pflegende Angehörige Beruf und Pflege besser miteinander vereinbaren können. Denn die allermeisten Menschen in Deutschland werden zu Hause gepflegt. Die SPD hatte darauf gedrungen, dass die Fachleute auch prüfen, ob ein finanzieller Ausgleich zwischen gesetzlicher und privater Pflegeversicherung sinnvoll und möglich ist und wie sich der Anteil, den die Pflegebedürftigen selbst zahlen, begrenzen lässt. Der CDU ist wichtig, dass die Menschen in Zukunft auch vermehrt auf private Vorsorge setzen. Denn die Pflegeversicherung soll auch in Zukunft keine Vollversicherung werden, sondern nur für einen Teil der Pflegekosten aufkommen, sagt Gesundheitsminister Linnemann.
4: Ich glaube, dass man vielleicht in der Vergangenheit so oft versucht hat, daraus eine Vollversicherung zu machen. Und das hat man nie richtig geschafft. Entweder hätte man es richtig machen müssen, aber nicht halb. So, und deshalb, glaube ich, müssen wir auch deutlich machen, das ist eine Zusatzversicherung.
3: Wie diese Zusatzversicherung in Zukunft aussieht, dazu erwartet der Minister im Januar Vorschläge von der Kommission. Das Gesetz, das daraus folgt, soll dann schon im kommenden Juli in Kraft treten.
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6: Damit 16.40 Uhr, Maxi Bayer im Studio. Einen schönen guten Tag. 35:30 hieß es letzte Woche im Duell zwischen Magdeburg und Kielce. Die beiden Gruppenfavoriten hatten sich am dritten Spieltag der Handball-Champions League ein echt packendes Duell geliefert, bei dem sich der SCM am Ende zumindest auf dem Papier deutlich durchsetzte. Heute Abend stehen sich beide Teams dann schon wieder gegenüber, diesmal aber in Magdeburg. Frank Martin.
7: SCM-Coach Bennett Wiegert redete vor dem anstehenden zweiten Vergleich in der Champions League mit dem polnischen Meister nicht lange um den heißen Brei herum. Angesichts der aktuellen Tabellenkonstellation und dem 35:30 Auswärtssieg in Kielce im Rücken steht der Fahrplan mit Blick auf diese zweite Partie fest.
8: Für uns ist es einfach schön zu wissen, wenn wir jetzt gewinnen, ein Heimspiel gewinnen, dass wir eine hohe Wahrscheinlichkeit haben, mit 4 Pluspunkten in die Hauptrunde zu gehen. Wir haben uns jetzt was erarbeitet mit den 2 Punkten in Kielce, was ich mit Start der Champions League gerne so genommen hätte.
7: Mit dem Publikum im Rücken geht Wiegerts SCM zudem als Favorit in diese Partie. Denn viel Zeit bleibt Kielce kaum, sich neue Möglichkeiten im anstehenden Duell gegen Magdeburg zu erarbeiten.
8: Also wir haben natürlich unser Spiel nochmal in die Auswertung mit reingenommen. Ich habe das Spiel von Kielce am Wochenende mit reingenommen. Ich glaube, das subjektive Gefühl meinerseits, dass wenig Zeit ist, um viel jetzt anderes zu verändern von Kielce und nochmal was komplett Neues zu machen. Die werden an ihre Stärken glauben und wenn sie ihre Basics durchsetzen, haben sie auch die Möglichkeit, in Magdeburg zu gewinnen. Die Qualität haben sie einfach.
7: Aber der Sportclub spielt eben daheim, will den nächsten Erfolg in der Champions League Vorrunde. 18.45 Uhr geht's los, dann empfängt der SCM den polnischen Topclub aus Kielce.
6: Und dieses Spiel können Sie live verfolgen, wie gehört, ab 18.45 Uhr im Audiostream bei uns in der Sport im Osten App. Und dort gibt's ab 21 Uhr dann auch die Fußball Champions League zu hören. Gestern gab es ja schon ein 1:0 für RB Leipzig gegen Eindhoven. Die Bayern kamen nicht über ein 3:3 in Stavanger hinaus. Heute sind dann die beiden weiteren deutschen Teams gefordert. Der VfB Stuttgart muss in Bratislava ran und Borussia Dortmund erwartet ein Spiel nördlich des Polarkreises beim Überraschungsteam der letzten Saison, Bodø Glimt. Daniela Müllenborn.
9: Es wird kalt. Temperaturen um den Gefrierpunkt und Bodø Glimt. Die Mannschaft nördlich vom Polarkreis bittet zum Spiel auf Kunstrasen. Keine Ausrede für BVB-Trainer Niko Kovac, dessen vorzeitige Vertragsverlängerung der Club vor dem Abflug nach Norwegen bekannt gegeben hatte.
10: Alle Mannschaften müssen auf Kunstrasen spielen, wenn sie herkommen. Also von daher werden wir es auch tun. Entscheidend ist, dass wir das sofort annehmen.
9: Und was sagen die Spieler selbst? Dortmunds norwegischer Abwehrspieler Julian Riasson sieht genauso wie sein Trainer.
11: Wir müssen es auch nicht größer machen als es ist, aber der Unterschied ist schon da.
9: Neben dem ungewohnten Untergrund wartet außerdem eine unbequeme Mannschaft, die in der vergangenen Saison in Dortmund einen 0:2 Rückstand ausglich und zu Hause gegen Fußballschwergewichte wie Inter Mailand und Manchester City sogar gewinnen konnte.
10: Es waren namhafte Mannschaften hier und viele mussten mitbekommen, wie schwierig das ist, hier auch zu spielen. Dessen sind wir uns bewusst.
9: Für den BVB beginnt mit dem Spiel jenseits des Polarkreises die vermutlich härteste Woche der Saison mit 3 Auswärtsspielen binnen 7 Tagen und mehr als 11.000 Reisekilometern.
6: Soweit Daniela Müllenborn. Die deutschen Teamsprinterinnen um die Magdeburgerin Pauline Grabosch haben zum Auftakt der Bahnrad-Weltmeisterschaften in Shanghai heute Bronze geholt und damit erstmals seit 3 Jahren wieder eine Medaille gewonnen. Holger Gerska.
12: Ohne die junge Mutter Emma Hinze, die nach der Geburt einer Tochter erst im kommenden Jahr zurückkehrt, ist der 3. Platz im Teamsprint ein optimales Resultat und ein starker Start in diese WM. Die 8-malige Weltmeisterin wurde von Clara Schneider vertreten. Gemeinsam mit den routinierten Lea Friedrich und Pauline Grabosch reichte es in allen 3 Runden, also Qualifikation, Halbfinale und Finale, zur drittbesten Zeit und damit verdient zur Bronzemedaille. Das Finale um Gold gewann China. Etwas mehr als Bronze ist für den Frauen-Vierer drin. In der Qualifikation fuhr das Quartett die zweitbeste Zeit, trifft aber schon im Halbfinale auf Titelverteidiger Italien. Für die Männer sehen die Ergebnisse durchweg bescheidener aus, obwohl die Medaillen in extrem engen Rennen kurioserweise sogar in Reichweite waren. Der junge Vierer beendet die WM dennoch nur auf Platz 8, die Teamsprinter auf Platz 9. Das ist in beiden Disziplinen das schlechteste WM-Resultat seit 9 Jahren.
2: Soweit Holger Gerska und das war der Sport im Osten. 16.45 Uhr ist es, Sie hören MDR aktuell. Bundeskanzler Friedrich Merz hat sich im Bundestag einen Schlagabtausch mit AfD-Chef Tino Chrupalla geliefert. Das ist die Spitzenmeldung an diesem späten Nachmittag. Chrupalla warf der Regierung Versagen in allen Bereichen vor. Wachstum gebe es nur bei den Schuldenbergen und er wiederholte die Forderung seiner Partei, die Ukraine-Hilfe zu stoppen. Was sonst noch passiert ist, das erfahren Sie jetzt von Joris Bartsch.
13: In Magdeburg haben Polizisten die Wohnung von einem Jugendlichen und 2 jungen Männern durchsucht. Das Landeskriminalamt erklärte, die 3 würden mehrerer Straftaten mit rechtsextremistischem Tatmotiv verdächtigt. Darunter seien Propagandadelikte und gefährliche Körperverletzung. Im besetzten Westjordanland sollen israelische Siedler eine Moschee beschmiert und in Brand gesetzt haben. Die israelische Armee erklärte, sie habe Ermittlungen eingeleitet und suche nach den Tätern. Videoaufnahmen der Nachrichtenagentur AFP zeigten verbrannte Teppiche und verrußte Wände im Inneren der Moschee. In der sächsischen Metall- und Elektroindustrie ist die erste Runde der Tarifverhandlungen ohne Ergebnis zu Ende gegangen. Die IG Metall erklärte, die Arbeitgeber hätten kein Angebot vorgelegt. Die Gewerkschaft hat 5% mehr Lohn gefordert und will zudem über die Absicherung von Standorten und Arbeitsplätzen sprechen. Das Wetter. Am Abend immer weniger Wolken und trocken, 8 bis 14 Grad. In der Nacht klar und trocken, stellenweise Nebel, 6 bis 0 Grad. Morgen Sonne und Wolken, dabei trocken, 15 bis 19 Grad. MDR aktuell Verkehrsdienst. A2 Richtung Berlin, zwischen Allerengersleben und Eilsleben 4 Kilometer Stau wegen Bauarbeiten, hier plus 10 Minuten. A2 Richtung Hannover, zwischen Wollin und Siesa 7 Kilometer Stau nach einem Unfall, plus 45 Minuten. Die B174 Ortsumfahrung Marienberg ist zwischen Lauterbacher Straße und Abfahrt Karlstraße nach einem Unfall gesperrt. Und im Landkreis Altenburger Land ist die Ortsdurchfahrt Hartha ebenfalls nach einem Unfall gesperrt. Geblitzt wird auf der A4 Richtung Dresden zwischen Hermsdorf Ost und Rüdersdorf. Soweit der MDR Verkehrsdienst, 16.47 Uhr.
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14: Herzlich willkommen aus Leipzig, liebe Hörerinnen und Hörer. Ich bin Christian Erl, Reporter und Moderator bei MDR Aktuell und ich vertrete in dieser Woche erneut Tim Deisinger. Wir sprechen in diesem Podcast über den Krieg in der Ukraine, über die militärischen Entwicklungen und die sicherheitspolitischen Auswirkungen auf Deutschland, auf Europa, auf die Welt. Und wir tun das zusammen mit dem ehemaligen NATO-General Erhard Bühler. Guten Tag nach Berlin, Herr Bühler.
15: Tag nach Leipzig, Tag Herr Erl.
14: Herr Bühler, in dieser Folge 377 geht es um die Frage, wie die NATO auf einen russischen Angriff an ihrer Ostflanke reagieren würde. Dazu soll am Aufzeichnungstag Montag in Warschau ein Konzept mit dem vielsagenden Titel Theory of Victory, also Theorie des Sieges, vorgestellt werden. Die Nachrichtenagentur Bloomberg und ich glaube eine italienische Nachrichtenagentur auch haben vorab über eine declassified, also nicht als geheim eingestufte Fassung berichten können. Da stellt sich für mich erstmal eine ganz grundsätzliche Frage. Also als Journalist freut mich es natürlich immer, wenn Sachen ans Licht kommen, aber sind solche Pläne nicht eigentlich geheim? Warum macht die NATO das öffentlich?
15: Also offensichtlich will die NATO hier einen Einblick in die Regionalpläne, die das Bündnis zum Schutz ihrer Ostgrenze entwickelt hat, geben. Ich weiß nicht, ob da sehr viele Details dann auch dazukommen. Diese Regionalpläne sind im Bündnis von der obersten Instanz, wie Sie es gerade genannt haben, dem NATO-Rat gebilligt worden und werden auch ständig neuen Erkenntnissen angepasst und dann wiederum gebilligt vom NATO-Rat, häufig auch von den Staats- und Regierungschefs selbst. Nun hat die italienische Nachrichtenagentur ANSA und Bloomberg darüber berichtet und nun hat der Sprecher des Oberbefehlshabers der NATO in Europa, das ist ein Oberst O'Donnell, Martin O'Donnell, der ist auch Amerikaner, wie sein Chef auch, General Alex Krinkiewicz. Also dieser Oberst hat die Absicht seines Chefs bestätigt, jetzt in dieser Woche zu diesem Thema und dem dahinterliegenden Konzept bei der Warschauer Sicherheitskonferenz vorzutragen. Und darüber hat das Magazin Stars and Stripes berichtet, eigentlich ein sehr guter Artikel, der viele Details auch enthält. Zwischen den Zeilen kann man erkennen, dass der Vortrag von Krinkiewicz im NATO-Rat offensichtlich beraten und gebilligt wurde. Das heißt, das Bündnis der 32 Staaten hat dazu ein grünes Licht gegeben, so verstehe ich das jedenfalls. Das heißt aber nun nicht, dass da nun jedes Detail öffentlich gemacht wird. Offensichtlich ist die Absicht, und das ist meine persönliche Meinung und Interpretation, erstens durch die Veröffentlichung der doch in Teilen beunruhigten Bevölkerung an der Ostgrenze klarzumachen, wir sind vorbereitet, einen Angriff abzuschrecken und wir sind vorbereitet, wenn nötig, einen solchen Angriff auch abzuwehren. Und zweite Punkt ist, einem potenziellen Gegner klarzumachen, probiert es erst gar nicht. Wir haben die notwendigen operativen Konzepte gemeinsam Land, Luft, See und Cyberstreitkräfte so einzusetzen, dass ein Angriff klein oder groß sofort abgewehrt werden kann.
14: Hm. Und dann, ich habe in der Zwischenzeit mal die Seite des öffentlich-rechtlichen Fernsehsenders in Polen aufgemacht. Offenbar hat Grinkiewicz auch die Rede gerade gehalten. Unter anderem wird es zum Beispiel überschrieben mit We are ready to fight tonight. Also wir sind bereit, schon heute Nacht, wenn es sein muss, zu kämpfen. Vielleicht noch mal mehr konkret zum Inhalt. Was steht denn drin in den Plänen? Können Sie das noch ein bisschen mehr ausleuchten? Oder ist das dann eben alles so geheim, dass Sie da nicht drüber reden können?
15: Naja, also ich habe jetzt den Vortrag noch nicht gehört. Sie haben jetzt die Überschrift auch gelesen. Die Überschrift deutet ja schon in die Richtung, die ich gerade genannt habe. Grundsätzlich wird in solchen Plänen dargestellt, die Möglichkeiten, die ein Gegner hat und die Reaktionsmöglichkeiten des Bündnisses daraufhin beschrieben. Dazu gehört die Grundaufstellung der Truppenteile der NATO-Staaten. Wer verteidigt eigentlich wo? Wie hängt das alles zusammen? Wer führt an welcher Stelle? Wie soll das Bündnis eventuelle Angriffe verhältnismäßig abwehren? Und wie kann bei einem möglichen Angriff eine verlorene territoriale Integrität wiederhergestellt werden? Das ist im Kern der Inhalt, ohne dass ich jetzt auf Details eingehen kann. Da haben Sie sicher Verständnis dafür. Da habe ich noch zu viel aktuelles Wissen im Hinterkopf.
14: Okay, dann wollen wir das mal nicht aus Ihnen rauskitzeln, obwohl ich natürlich gerne würde eigentlich. Zwei Dinge, die für mich aus der Berichterstattung, aus der Vorberichterstattung würde ich das auch nennen, über diese Pläne herausstechen. Fangen wir mal mit dem ersten an, nämlich dass NATO-Kräfte auch hinter der Grenze russische Ziele bekämpfen würden, so habe ich es zumindest verstanden. Ist das eine Neuheit oder eine Art Veränderung in der bisherigen Strategie der NATO oder ist das eigentlich auch Common Sense?
15: Also das ist keine Veränderung der bisherigen Strategie, aber es gibt offensichtlich Anlass, darauf hinzuweisen. Also ein Angriff kommt ja nicht aus dem Nichts. Er braucht Versorgung, er braucht Logistik, er braucht Führungsstellen, er braucht Reserven, die quasi als zweite Welle eingesetzt werden können. Man sieht das ja an dem Angriff der Russen in der Ukraine. Er wird weitreichende Waffen haben, die aus dem Hinterland einen Angriff unterstützen. Man darf deshalb, und jetzt kommt die Folgerung, einem Angreifer nicht die Möglichkeit geben, diese Folgekräfte gefahrlos quasi wie in einem Sanktuarium bereitzustellen. Deshalb wird man mit einem Angriff des Aggressors sofort auch die Folgekräfte und die Logistik insbesondere so bekämpfen, dass sie weder die erste Welle unterstützen noch selbst eingreifen können.
14: Und dann zweiter Punkt, der für mich herausstach, das ist eine Äußerung von Gordon Skip Davis, ein ehemaliger General der US Army und lange in hoher Funktion bei der NATO tätig. Der hat, ich glaube, das war in dem Stars and Stripes Magazin oder der Publikation, auch erklärt, die NATO-Kräfte müssten bei einem Angriff nicht erst auf eine politische Entscheidung in Brüssel warten. Auch hier nochmal die Nachfrage, hätten die Truppen, zum Beispiel die Brigade Litauen ja auch, die sich gerade im Aufbau befindet, denn vorher einen Beschluss von Konsultationen der NATO-Länder abwarten müssen?
15: Diese Bedenken werden ja immer wieder geäußert, dass selbst im Falle eines erfolgten Angriffs die NATO-Truppenteile erst auf einen Beschluss zur Inkraftsetzung des Artikel 5 des NATO-Vertrags warten müssen. Dem ist natürlich nicht so. Das wäre ja auch naiv zu glauben, dass die Soldaten erstmal gegenüber einem Angreifer passiv verhalten, bis in Brüssel ein politischer Beschluss gefasst ist. Insofern machen solche Diskussionen im akademischen, politischen, zuweilen auch im militärischen Bereich bei einem erfolgten Angriff keinen Sinn. Natürlich dürfen sich Truppenteile der NATO bei einem Angriff sofort im Rahmen des Selbstverteidigungsrechts wehren. Das ist auch Bestandteil der Verteidigungspläne immer schon gewesen. Mit deren politischer Inkraftsetzung das Selbstverteidigungsrecht natürlich autorisiert ist und nicht erst bei einem erfolgten Angriff autorisiert werden muss. Die Pläne sind ausführbare Pläne, die also sofort umgesetzt werden müssen. In der Regel gibt es politische Auflagen dazu, das stimmt, die dazu dienen, dass die politische Kontrolle eines Einsatzes von Streitkräften jederzeit möglich ist. und jederzeit möglich sein muss. Aber dennoch ist das Selbstverteidigungsrecht der Truppenteile dort, die dort einem Aggressor gegenüberstehen, natürlich gegeben, ob da jetzt in Brüssel ein politischer Entschluss zusätzlich gefasst wird oder nicht.
14: NATO-Generalsekretär Mark Rutte hat kürzlich gesagt, es gebe keine unmittelbare Bedrohung für das Bündnisgebiet. Auch nach der Berichterstattung von TV Polen hat jetzt Grinkiewicz in seinem Vortrag nochmal betont, dass er nicht sofort einen Angriff erwartet. Gleichzeitig wird da öffentlich und ja auch medienwirksam über Pläne für eine Reaktion gesprochen, wenn Russland angreifen würde, um zu zeigen, wir sind bereit. Wie passt das denn eigentlich zusammen? Also für mich klingt das ja fast wie so eine sich widersprechende Doppelbotschaft.
15: Nein, das sehe ich nicht ganz so. Es gibt tatsächlich derzeit keine unmittelbare Bedrohung für das Bündnisgebiet. Und das soll ja auch so bleiben. Deshalb sind die Verteidigungsvorbereitungen ja so, wie sie jetzt angelegt sind, dort an der Ostgrenze. Die Abschreckung hilft dabei. Und wenn alles gut geht, dann bleibt es auch bei der Abschreckung. Wäre die NATO nicht verteidigungsbereit, dann würden wir sicher mehr als nur Provokationen an der Ostgrenze sehen.
14: 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Damit wären wir durch für diese Folge und für diese Woche. Ganz herzlichen Dank, Herr Bühler, dass Sie sich heute wieder die Zeit genommen haben. Ihnen, liebe Hörerinnen, vielen Dank fürs Zuhören. Wenn Sie Fragen oder Anmerkungen haben, schreiben Sie uns gerne eine Mail an general@mdraktuell.de oder rufen Sie uns an unter der kostenlosen Rufnummer 0800 637 3737. Die nächste Folge von Was tun, Herr General, ist geplant für den 21. Oktober. Bis dahin auf Wiederhören.
15: Ja, Wiederhören, Herr Erl, vielen Dank.
2: Damit schönen Dank auch hier aus dem Studio an die Herren. Und wir schalten gleich weiter zu Renato Bodenburg. Der hat die Wetterkarten fest im Blick. Renato, was macht denn der Herbst an diesem Nachmittag? Irgendwie scheint die Sonne jetzt nochmal so richtig sich durchgekämpft zu haben durch die Wolken.
16: Ja, also die Bewölkung geht allgemein jetzt etwas weiter zurück. Und es sind so eine Schleierwolken, die im Grunde genommen von Norden her den gesamten Himmel überziehen. Diese dichteren Quellwolken, die wir in Sachsen und Thüringen hatten, die werden dann durch diese ersetzt. Und auch diese Wolken, jetzt diese Schleierbewölkung, die werden zur Nacht hin dann immer weniger, sodass wir es entweder mit geringer Bewölkung oder klarem Himmel zu tun haben. Bedeutet natürlich, Niederschläge gibt es nicht und die Temperaturen in der Nacht kühlen entsprechend aus oder gehen entsprechend runter. Die Werte liegen dann von jetzt in den Abendstunden 18 bis 14 Grad. Eher umgedreht, 14 bis 18 Grad, in der Nacht bei 6 bis 0. Und da kann es auch örtlich gut Bodenfrost geben. Also das Ganze jetzt nach wie vor so ein bisschen mit Achtung zu betrachten. Aber wir steigern uns dann die nächsten Tage erstmal, was die Höchstwerte angeht. Morgen geht es zum Beispiel bis auf 19 Grad auf.
2: Aha, trotzdem nachts empfindliche Pflanzen genau, reinnehmen, ne? Ja. Dankeschön, Renato. Im Landtag von Sachsen-Anhalt haben AfD und BSW ein sofortiges Ende der Ukraine-Hilfe verlangt. Das wird ein Thema sein bei uns in der nächsten halben Stunde. Dann berichten wir unter anderem auch aus Hamburg, wo der Prozess um den Anschlag auf die Nord Stream Pipeline begonnen hat.
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17: Um 17 Uhr mit Alexander Terhorst. Bundeskanzler Friedrich Merz hat in seiner Regierungserklärung davor gewarnt, das Thema Gerechtigkeit gegen Sicherheit auszuspielen. Merz sagte im Bundestag am Vorabend des EU-Gipfels, Deutschland müsse in beide Bereiche investieren. Er verwies auf die angestrebten Reformen. AfD-Chef Tino Chrupalla warf der Regierung Versagen vor, Wachstum gebe es nur bei den Schuldenbergen. Die Grünen-Fraktionschefin Britta Hasselmann sagte, die Regierung strahle keine Kraft und keine Vision aus. Die Linke forderte Merz auf, mehr Geld in Schulen und Wohnungen zu investieren, statt in Rüstungsgüter. Der Landtag von Sachsen-Anhalt hat mit den Stimmen von AfD und BSW einen Antrag zum Stopp der Ukraine-Hilfen beschlossen. Darin wird die geschäftsführende Landesregierung aufgefordert, sich im Bundesrat gegen weitere Waffenlieferungen an die Ukraine und für eine Aufhebung der Russland-Sanktionen einzusetzen. CDU, SPD, Grüne und Linke verurteilten den Antrag scharf. Angesichts der vielen Toten in der Ukraine sei das Ansinnen beschämend. Das Votum des Landtags ist für die Landesregierung nicht bindend. Die Bundesregierung hat die Zuckersteuer auf den Weg gebracht. Die Extraabgabe für Limonaden und Energydrinks soll ab dem kommenden Sommer erhoben werden. Reine Fruchtsäfte, ungesüßte Schorlen und alkoholische Getränke bleiben ausgenommen. Die Einnahmen von etwa 900 Millionen Euro sollen in die gesetzliche Krankenversicherung fließen. Der Bundestag muss dem Gesetz erst noch zustimmen. Der Thüringer Datenschutzbeauftragte warnt vor einem großflächigen Cyberangriff im Bereich Hotellerie und Tourismus. Demnach konnten Angreifer sensible Buchungs- und Zahlungsdaten von Gästen erbeuten. Sie nutzten gestohlene E-Mail-Adressen und Telefonnummern, um Kunden falsche Zahlungsaufforderungen zu schicken. Begründet wurden sie mit angeblichen Fehlern bei der Buchung. Große Buchungsportale haben inzwischen reagiert und warnen auf ihren Seiten vor der neuen Betrugsmasche. Die Lufthansa hat das Bieterrennen um die portugiesische Fluggesellschaft TAP gewonnen. Wie die Regierung in Lissabon mitteilte, erhält der deutsche Konzern den Zuschlag für den Erwerb von 44,9% der staatlichen Airline. Für die Lufthansa sind vor allem Verbindungen nach Lateinamerika interessant. Sie will deshalb Lissabon als Drehkreuz ausbauen. TAP soll als eigenständige Marke erhalten bleiben. Das waren die Nachrichten. Das Wetter, die Temperaturen von 16 Uhr. Auf den Brocken fast wolkenlos bei 7 Grad. Chemnitz leicht bewölkt 13, Dresden leicht bewölkt 15 Grad. Eisenach fast wolkenlos 16. Erfurt stark bewölkt 15, Fichtelberg stark bewölkt 7 Grad. Gera leicht bewölkt 15, Görlitz leicht bewölkt 15, Halle 17 Grad. Leipzig stark bewölkt 16, Magdeburg leicht bewölkt 16. In Meiningen wolkig bei 15 Grad. Die Vorhersage... Ja, das dauert jetzt einen kleinen Moment. Ich muss das erstmal aktualisieren. So, da ist es, das Wetter. In der Nacht klar und trocken, stellenweise Nebel 6 bis 0 Grad. Morgen dann Sonne und Wolken trocken 15 bis 19 Grad. Und am Freitag nach Nebel heiter, ab und zu locker bewölkt und trocken, noch etwas wärmer. MDR Verkehrsdienst. A2 Richtung Hannover zwischen Wollin und Ziesa. 7 Kilometer Stau nach einem Unfall. Eine halbe Stunde Verzögerung. A4 Richtung Dresden zwischen Wandersleben und Neudietendorf. 2 Kilometer Stau. 15 Minuten länger. A73 Richtung Suhl zwischen Coburg und Eisfeld Süd. 6 Kilometer Stau durch einen liegen gebliebenen LKW im Baustellenbereich. B2 Hofschleiz zwischen Töpen und Juchhö sind Hunde auf der Fahrbahn. Ein Unfall auf der B174 Ortsumfahrung Marienberg zwischen Lauterbacher Straße und Abfahrt Karlstraße ist die Strecke gesperrt. Auch im Landkreis Altenburger Land ein Unfall, die Ortsdurchfahrt Harter ist gesperrt. Und geblitzt wird auf der A4 Richtung Dresden zwischen Hermsdorf Ost und Rüdersdorf. Soweit der MDR Verkehrsdienst, 17.04 Uhr.
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2: Und da begleitet sie durch diesen Nachmittag sowie das Programm Uta Georgi. Hallo und herzlich willkommen nochmal. Bundeskanzler Friedrich Merz hat erneut die Notwendigkeit betont, die Ukraine zu unterstützen. Bei seiner Regierungserklärung kritisierte er AfD und Linke. Und er nutzte die Rede auch, um noch einmal Bärbel Baas zu danken, die als Arbeitsministerin zurückgetreten war. Im Bundestag ging es außerdem um soziale Gerechtigkeit. Markus Sambale hat für uns die Debatte verfolgt.
18: Es ist das Thema Gerechtigkeit, das sich durch die Debatte heute im Bundestag zieht. Kanzler Friedrich Merz findet, dass in den kommenden Jahren viel zu tun ist, um Deutschland gerecht und sicher zu machen. Der Bundeskanzler verweist deshalb in seiner Regierungserklärung auf die Reformen bei Rente, Pflege, Arbeitsmarkt und Steuern. Merz stellt aber auch klar, dass Gerechtigkeit für ihn nicht Umverteilung zu Lasten der Leistungsträger bedeutet. Hier widerspricht Matthias Mirsch, der Fraktionschef des Koalitionspartners SPD. Er kündigt an, mit der Union nochmal über das Thema Umverteilung zu diskutieren, beim Ringen um eine gerechtere Erbschaftssteuer zum Beispiel. Die Opposition geht hart ins Gericht mit der schwarz-roten Koalition. AfD-Chef Tino Chrupalla wirft dem Kanzler politisches Versagen vor. Den großen Wurf erwarte niemand mehr. Die Grünen-Fraktionsvorsitzende Britta Hasselmann vermisst ein Wir-Gefühl und ein Gefühl von Zusammenhalt. Und Sören Pellmann, der Fraktionschef der Linken, kritisiert, die Koalition setze falsche Prioritäten und lege die Axt weiter an den Sozialstaat.
19: Das war Markus Sambala aus Berlin. In Hamburg ist der erste Verhandlungstag im Prozess um die Sabotage der Nord Stream Pipelines beendet worden. Das war der Anschlag im September 2022. Vor dem hanseatischen Oberlandesgericht wurde die Anklage gegen den 50-jährigen Ukrainer verlesen. Ihm wird unter anderem ein Kriegsverbrechen vorgeworfen. Elke Spanner hat für uns den ersten Prozesstag verfolgt.
20: Als es vorbei ist, salutiert der Angeklagte noch einmal mit Blick in den Zuschauerraum. Von da werfen ihm mehrere Frauen Herzchen zu. Männer recken drei Finger in die Höhe, Symbol des Dreizacks, der auf dem ukrainischen Wappen abgebildet ist. Einer hält die geballte Faust in die Höhe. Der Angeklagte lächelt, sichtlich erfreut über diese Grüße. Die Anwälte des 50-Jährigen hatten davor beantragt, den Prozess einzustellen. Ein faires und rechtsstaatliches Verfahren gegen den Ukrainer sei nicht möglich. Da er Soldat der ukrainischen Streitkräfte war, habe er keine Aussagegenehmigung. Ohne die könne er sich aber nicht richtig verteidigen. Die Bundesanwaltschaft wirft dem Mann vor, das damalige Sabotagekommando angeführt zu haben, das die Nord Stream Pipelines im September 22 in der Ostsee in der Nähe von Bornholm sprengte. Ein Kriegsverbrechen, so die Anklage. Dem haben die Anwälte heute in Eröffnungserklärungen widersprochen. Die Gasleitungen seien keine zivile Infrastruktur. Russland habe sie, Zitat der Anwälte, im Angriffskrieg gegen die Ukraine als finanzielle, politische und militärische Waffe genutzt. Der Prozess wird Ende Oktober fortgesetzt.
19: Gut für die Gesundheit und gut für die Staatskasse. Diese Ziele verfolgt die Bundesregierung mit der Steuer auf zuckerhaltige Getränke. Die Bundesregierung hat nun diese Zuckersteuer auf den Weg gebracht und im Kabinett dafür eine sogenannte Formulierungshilfe für den Bundestag beschlossen. Der muss nun über die Steuer abstimmen. Eva Huber dazu aus Berlin.
21: Die Steuer soll nicht auf alle gesüßten Getränke anfallen, sondern auf die, die einen bestimmten Zuckergehalt überschreiten. Für einen Liter Limo bedeutet das, wenn da ungefähr mehr als 16 Zuckerwürfel drin sind, dann muss der Hersteller die Steuer zahlen, nämlich 26 Cent Aufschlag. Ist noch mal einiges mehr an Zucker drin, steigt die Steuer auf 32 Cent pro Liter. Die Idee dahinter ist, dass die Hersteller einen Anreiz haben, weniger Zucker in ihre Getränke zu mischen, ihn zum Beispiel durch Süßstoffe zu ersetzen. Dadurch umgehen sie die Steuer. Von der Steuer ausgenommen werden sollen mittelständische Getränkehersteller, wenn sie weniger als 1 Million Liter gezuckerte Getränke pro Jahr produzieren. Die Bundesregierung rechnet mit Steuereinnahmen von rund 900 Millionen Euro pro Jahr. Das Geld soll vor allem in den Gesundheitsfonds fließen. Unter anderem aus CDU und CSU geführten Bundesländern kommt Kritik. Die Zuckersteuer mache Getränke teurer und Bürger würden damit zur Kasse gebeten, um Haushaltslöcher zu stopfen. Ärzteverbände hingegen fordern seit Jahren eine solche Steuer. Komplett beschlossen ist die Sache noch nicht. Als nächstes wird der Bundestag über die Zuckersteuer beraten.
19: Der Landtag von Sachsen-Anhalt hat heute in einer Sondersitzung einen gemeinsamen Antrag von AfD und BSW beschlossen. Darin werden ein sofortiges Ende sämtlicher Ukraine-Hilfen verlangt und Friedensgespräche gefordert. Die Fraktionen von AfD und BSW, die kommen im neuen Landtag zusammen auf 44 der 83 Stimmen. Jochen Müller meldet sich aus Magdeburg.
22: Am Ende setzten sich im Magdeburger Landtag die neuen Mehrheiten durch. Mit den Stimmen von AfD und BSW wurde der Antrag angenommen, der ein Ende der Sanktionen gegen Russland und einen Stopp von Waffenlieferungen an die Ukraine vorsieht. Beide Parteien hatten diesen Antrag auch zusammen verfasst. Der Co-Fraktionsvorsitzende der AfD, Ulrich Siegmund.
23: Heute ist ein historischer Tag, weil heute wird zum ersten Mal seit dem schrecklichen Krieg in der Ukraine eine Friedensinitiative, eine wirkliche Friedensinitiative von einem deutschen Parlament ausgehen, und zwar hier in Sachsen-Anhalt. Ich bin stolz darauf, meine sehr geehrten Damen und Herren.
22: Zwar hat der Landtag keinen direkten Einfluss auf das Thema, die Landesregierung könne aber eine entsprechende Initiative im Bundesrat starten. AfD und BSW sind seit mehreren Wochen miteinander im Gespräch. Möglicherweise könnte AfD-Mann Siegmund bei der für Dezember vorgesehenen Wahl zum Ministerpräsidenten auf Stimmen vom BSW angewiesen sein. Heute jedenfalls wurden erneut Freundlichkeiten ausgetauscht.
23: Ich bin dem BSW sehr, sehr dankbar, dass es gemeinsam mit uns diese Friedensinitiative heute für Sachsen-Anhalt, für Deutschland möglich macht.
22: Der Fraktionschef der CDU und noch Ministerpräsident Sven Schulze mochte diese offenkundige Nähe von AfD und BSW nicht unkommentiert lassen.
0: Aus meiner Sicht ist das, was hier passiert, ein Brautgeschenk an das BSW dafür, dass Sie davon abweichen, bei der Wahl zum Ministerpräsidenten mit Enthaltung abstimmen zu wollen. 100% wird das so sein, werden wir im Dezember erleben. So.
22: Eva von Angern, die Fraktionschefin der Linken, sagte, die Aggression Russlands müsse verurteilt werden.
1: Die russische Führung unter Wladimir Putin, sie ist verantwortlich dafür, dass Menschen in der Ukraine getötet, verletzt und vertrieben werden. Und wenn Sie über Frieden sprechen wollen, müssen Sie zuerst zu ihm sprechen. Das machen Sie aber, Sie setzen die Angegriffenen unter Druck und entlasten parallel den Angreifer.
22: Ähnliche Argumente kamen von SPD und Grünen. Es dürfe keine gewaltsame Grenzverschiebung geben. Der Schlüssel zur Beendigung des Krieges liege in Russland. Zu Beginn der Sondersitzung hatte es zunächst eine einstündige Unterbrechung gegeben. Vertreter mehrerer Parteien kritisierten, dass AfD-Landtagspräsident Tobias Rausch noch immer an seinem Parteiamt als parlamentarischer Geschäftsführer festhalte. Beide Ämter seien nicht miteinander vereinbar. Kurz darauf meldete die Fraktion, dass Rausch das Geschäftsführeramt nun niedergelegt habe.

0: Wir schauen nach China. Der Handelsüberschuss Chinas mit ausländischen Partnern, schon länger war der ja deutlich vorhanden und er vergrößert sich weiter und das schneller als von Beobachtern zunächst erwartet worden war. Das alles geht aus aktuellen Zahlen der chinesischen Zollbehörde hervor. Die Details kennt Christoph Kober.
1: Chinas Exporte sind im September kräftig gestiegen. Angetrieben durch die internationale Nachfrage nach Hochtechnologieprodukten haben die Ausfuhren im September um 36% im Vergleich zum Vorjahreszeitraum zugelegt, heißt es von der Zollbehörde in Peking. Die Einfuhren sind im gleichen Zeitraum um 31% gewachsen. Chinas weltweiter Handelsüberschuss, also die Differenz zwischen Ex- und Importen, hat sich im vergangenen Monat auf umgerechnet rund 119 Milliarden Euro erhöht. Damit ist die chinesische Wirtschaft auf Kurs, den Rekordwert aus 2025 zu übertreffen. Die Ausfuhren von Halbleitern haben sich im September im Jahresvergleich mehr als verdoppelt, die Autoexporte um mehr als die Hälfte zugelegt. Ein Vertreter der Zollbehörde in Peking hat die Entwicklung des chinesischen Außenhandels unter anderem als schnell und ausgezeichnet charakterisiert. Das Wachstum der Ausfuhren von Januar bis Ende September sei das höchste der vergangenen 5 Jahre gewesen. Diese Entwicklung könnte das ohnehin angespannte Verhältnis Chinas mit seinen Handelspartnern weiter belasten. So drängt die Europäische Union seit längerem darauf, dass die Volksrepublik das Ungleichgewicht im Handel verringert. Zumal China seine Produkte dank staatlicher Subventionen zu künstlich niedrigen Preisen anbiete, lautet ein Vorwurf aus Brüssel. Zuletzt hatten sich Vertreter der EU und der Führung in Peking darauf geeinigt, die Exporte chinesischer Hybridautos nach Europa zu deckeln. Auf 350.000 Fahrzeuge im Jahr, so ein Sprecher der EU-Kommission. Chinesische Unternehmen drängen zunehmend auf ausländische Märkte, auch weil die Nachfrage im Land weiter schwach ist. Die Versuche der kommunistischen Staats- und Parteiführung, den Binnenkonsum anzuregen, zeigen weniger Resultat als erhofft. Deswegen will sie auch in Zukunft auf einen starken Export als Wachstumstreiber setzen.
0: Soweit der Bericht von Christoph Kober. Damit wird es 17.15 Uhr. 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Bundeskanzler Friedrich Merz hat in seiner Regierungserklärung davor gewarnt, das Thema Gerechtigkeit gegen Sicherheit auszuspielen. Merz sagte im Bundestag, Deutschland müsse in beide Bereiche investieren. Er verwies dabei auch auf die angestrebten Reformen. AfD-Chef Tino Chrupalla warf der Regierung wiederum Versagen vor. Das ist die Spitzenmeldung bei den Nachrichten zur Stunde. Was sich sonst noch getan hat, das erfahren Sie jetzt von Alexander Terhorst.
2: In den USA sind die Verbraucherpreise im September deutlich gestiegen. Wie die Regierung mitteilte, lag die Inflation bei 3,7% im Jahresvergleich. Angetrieben wurde die Preisentwicklung vor allem durch Kosten für Energie. Kraftstoffe verteuerten sich um 34%, Heizöl um 74%. Wegen Betrugs mit Corona-Tests sind in Sachsen eine Frau und ein Mann festgenommen worden. Wie die Staatsanwaltschaft Görlitz mitteilt, sollen sie nicht erbrachte Corona-Tests bei der Kassenärztlichen Vereinigung Sachsen abgerechnet haben. Dadurch seien mehr als 1,3 Millionen Euro ausgezahlt worden. In Essen ist ein Häftling bei einem Arztbesuch mit Unterstützung zweier Männer geflohen. Die Polizei warnte, die drei seien möglicherweise bewaffnet, weshalb der Häftling im Gefängnis saß, wurde nicht mitgeteilt. Das Wetter, heute Abend weniger Wolken und trocken, 8 bis 14 Grad, nachts dann klar und trocken, stellenweise Nebel, 6 bis 0 Grad. Morgen Sonne und Wolken, dabei trocken, 15 bis 19 Grad. MDR aktuell Verkehrsdienst A2 Richtung Hannover zwischen Wollin und Ciesa, 7 Kilometer Stau nach einem Unfall, eine Dreiviertelstunde Verzögerung. 20 Minuten länger auf der A4 Richtung Dresden zwischen Wandersleben und Neudietendorf, 2 Kilometer Stau. A73 Richtung Suhl zwischen Coburg und Eisfeld Süd, 6 Kilometer Stau durch einen liegen gebliebenen LKW im Baustellenbereich. Ein Unfall auf der B174, Ortsumfahrung Marienberg, zwischen Lauterbacher Straße und Abfahrt Karlsstraße gesperrt. Soweit der MDR aktuell Verkehrsdienst, 17.17 Uhr.
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0: Wir schauen jetzt einmal mehr auf den Russland-Ukraine-Konflikt. Die ukrainische Hauptstadt Kiew ist ja gestern Abend erneut von russischen Raketen getroffen worden. Getroffen hat es da ein Heizkraftwerk und ein 9-stöckiges Wohngebäude. Mindestens 2 Menschen sind dabei getötet worden und es gab mehr als 20 Verletzte. In diesem Zusammenhang mit diesem jüngsten Angriff hat der ukrainische Präsident Zelensky beklagt, dass es von den westlichen Verbündeten, allen voran die USA, keine Vorwarnung gegeben habe, so wie das sonst üblich war. Wie ist das alles einzuordnen? Ich habe darüber gesprochen mit unserem Reporter in Kiew, mit Nils Bula.
4: Ja, hallo aus Kiew.
0: Nils, die Ukraine ist ja in hohem Maße auf westliche Geheimdienstinformationen angewiesen, insbesondere aus den USA. Und nun wissen wir auch, es gibt Spannungen zwischen Kiew und Washington. Welche Strategie also könnte da genau dahinter stecken aus US-Sicht?
4: Die USA und Trump sind ja dafür bekannt, dass sie schon in der Vergangenheit öfter versucht haben, die Ukraine unter Druck zu setzen, auch um aus ihrer Sicht einen schnellen Frieden damit zu erreichen. Angesichts dessen, dass es da jetzt diese Vorwarnung bei den vergangenen Angriffen nicht gab, wird natürlich gerade auch hier in der Ukraine viel darüber gesprochen und spekuliert, ob das jetzt was mit den Beziehungen zu den USA zu tun hat, die ja aktuell gerade wieder auf einem Tiefpunkt sind nach den letzten Äußerungen von Trump. Momentan können wir das aber noch nicht bestätigen, dass es da einen Zusammenhang gibt.
0: Und ist es denn offiziell bestätigt, dass die USA die Versorgung der Ukraine mit geheimdienstlichen Informationen eingestellt haben?
4: Das ist aktuell noch nicht bestätigt. Es war tatsächlich so, dass in den vergangenen beiden Tagen, als die Ukraine mit ballistischen Raketen am Abend angegriffen wurde, teilweise überhaupt es gar keinen Luftalarm gab und man dann in Kiew hier die Explosion hören konnte. Oder dass es kurz vorher sehr kurz Luftalarm gab und so kaum Zeit war für die Zivilbevölkerung, sich in Sicherheit zu bringen. Und deswegen machen da jetzt natürlich viele einen Zusammenhang auf, sprechen darüber, ob das möglicherweise was mit den Beziehungen zu den USA zu tun hat. Trump hat das bisher verneint, hat das nicht bestätigt. Deswegen ist es momentan noch Spekulation.
0: Sprechen wir mal noch über einen anderen Aspekt. Im Landtag von Sachsen-Anhalt, da gibt es heute eine Sondersitzung auf Antrag von AfD und BSW. Und da geht es um den Krieg in der Ukraine und es geht vor allem um einen Stopp der Waffenlieferungen durch Deutschland. Wird das denn in der Ukraine wahrgenommen, beziehungsweise wie wird das dort wahrgenommen?
4: Einzelne Medien haben das zumindest aufgegriffen und darüber auch berichtet, dass jetzt so eine Abstimmung geplant ist. Und auch generell ist es so, dass der Wahlausgang in Sachsen-Anhalt und was daraus folgt, dass es auch schon in der Ukraine wahrgenommen und diskutiert wird. Da gibt es die Sorge von vielen, dass die Entwicklung auch negative Auswirkungen auf die finanzielle und militärische Unterstützung der Ukraine hat. Denn die AfD gilt hier als eine prorussische Partei, die Kreml-Propaganda über den Krieg verbreitet. Und der Aufstieg der AfD wird von den Beobachtern als Teil einer allgemeinen Entwicklung in Europa gesehen, nämlich dass rechtspopulistische Parteien an Einfluss gewinnen. Wirkliche hochrangige ukrainische Politiker, also jetzt beispielsweise Regierungsmitglieder oder Präsident, muss man aber sagen, die haben sich bisher noch gar nicht dazu geäußert. Das wird sicherlich auch damit zu tun haben, dass das ja zunächst mal nur Bundesländer sind, wo jetzt die AfD nach der Regierung greift und dass man sich auch nicht in innere Angelegenheiten des engsten Partners einmischen will.
0: Informationen und Einschätzungen von Nils Bula, unser Korrespondent in Kiew. Vielen Dank zu dir.
4: Gern.
0: Und damit ist es 17.21 Uhr. Wir schauen nach Rom. Papst Leo XIV. Hat Lungenkrebs. Das haben seine Ärzte gestern Abend bekannt gegeben. Zuvor war dem Oberhaupt der katholischen Kirche aus der Lunge ein Knoten operativ entfernt worden. Viele Gläubige und auch die Kirche selbst machen sich jetzt Sorgen um den Papst. Ivo Maruschczyk aus Rom.
5: Regina della Famiglia. Regina della Pace.
6: In der Kapelle des Gemelli-Krankenhauses beten Gläubige den Rosenkranz, während einige Stockwerke höher Papst Leo XIV. Noch operiert wird. Der Generalvikar der Diözese Rom, Kardinal Reina, leitet das Gebet mit ernstem Blick, aber gefasst. Eine halbe Stunde später gibt es zunächst eine gute Nachricht. Die Operation ist gut und ohne Komplikationen verlaufen. Der Eingriff konnte wie vorgesehen durchgeführt werden, teilen die Ärzte mit. Der Knoten in der Lunge des Papstes konnte wie vorgesehen entfernt werden. 2 Stunden später verschickt der Vatikan dann aber ein Bulletin mit einem ernüchternden Befund. Die Schnelluntersuchung des entfernten Gewebes hat den Verdacht auf Lungenkrebs bestätigt. Es handelt sich um einen bösartigen Tumor, was die Ärzte schon vor dem Eingriff befürchtet hatten. Und deswegen wurde auch gleich der ganze untere Lappen der rechten Lunge entfernt. Und damit auch das gesamte Tumorgewebe, heißt es. Wie die Therapie jetzt fortgesetzt wird, das steht noch nicht fest. Weitere Untersuchungen werden aufzeigen, ob zum Beispiel Lymphknoten betroffen sind. Am Morgen teilt der Vatikan dann mit, der Papst habe eine ruhige Nacht verbracht. Die Römerinnen und Römer, die in der Früh am Gemelli-Krankenhaus vorbeikommen, sind jedenfalls erschüttert von der Diagnose ihres Bischofs. Wir hoffen, dass alles gut wird. Das ist alles. Wir wünschen jedem das Beste, aber unserem Papst ganz besonders. Es tut mir wirklich sehr leid, was unserem heiligen Pontifex passiert ist. Und ich hoffe, alles wird sich so schnell wie möglich lösen. Wir beten natürlich für den Papst und ich hoffe, dass alles gut ausgeht. Aber ich habe Vertrauen in die moderne Medizin. Die sind auf dem allerneuesten Stand. Und da diese Situation früh entdeckt wurde, glaube ich, er wird gesund werden. Der Kurie scheint es ähnlich zu gehen wie den Gläubigen in Rom. Die Nachricht habe ihn wie ein Blitz aus heiterem Himmel getroffen, sagt Kardinalstaatssekretär Parolin. Ja, ich mache mir Sorgen, weil ich ganz bestimmt nicht mit so etwas gerechnet hatte. Gott sei Dank ist das sehr frühzeitig entdeckt worden, sodass man so früh wie möglich eingreifen konnte. Zumal Leo der 14. als sportlich gilt und immer auf seine Gesundheit geachtet haben soll. Der Papst soll jetzt etwa eine Woche im Krankenhaus bleiben. An den Reiseplänen hält der Vatikan zunächst fest. Leo der 14. soll Ende Oktober nach Assisi fahren und im November ist dann eine längere Reise nach Südamerika geplant, unter anderem in seine frühere Heimat Peru.

0: So, nun wollen wir uns mal der Zeit widmen. Wer sie hat, dem sei sie gegönnt. Aber jetzt am Wochenende, wenn Sie auf den Kalender geschaut haben, dann dürften Sie schon wissen, da wird wieder die Winterzeit eingestellt. Und auch das wird heute Abend bei uns ab 18 Uhr hier im Programm ein Thema sein in unserer neuen Diskussionssendung Dein Thema, Deine Meinung. Meine Kollegin Maja Fiedler wird das Ganze moderieren. Sie ist jetzt schon bei mir im Studio. Maja, und es wird diesmal um die Sommer- bzw. eben die Winterzeit gehen. Mhm. Um die lange Diskussion, warum haben wir denn immer noch diese Zeitumstellung? Das ist ein Thema, was sich die Hörer selber ausgesucht haben. Mhm, genau. Und du kannst mir jetzt zunächst mal schnell erklären, was wird denn jetzt eigentlich am Wochenende wieder umgestellt, wird die Uhr vor, zurückgestellt, irgendwie vergesse ich das jedes Mal.
1: Geht mir auch jedes Mal so, es gibt eine wunderbare Eselsbrücke von in der Nacht von 3 auf 2 Uhr zurück, denn es wird kalt. Es wird kalt, deshalb holen wir die Stühle zurück ins Haus, also drehen wir die Uhr zurück. So, eine schöne Eselsbrücke.
0: Ah, das ist eine schöne Eselsbrücke, okay.
1: Genau, und 3/4 der Deutschen sind tatsächlich dafür, diese ganze dieses Hin und Her mit der Zeitumstellung abzuschaffen. Und das EU-Parlament hat eigentlich vor vielen Jahren dafür auch schon grünes Licht gegeben, aber die Entscheidung wird einfach nicht gefällt. Die Mitgliedstaaten können sich nicht darauf einigen, ob jetzt dauerhaft die Sommer- oder die Winterzeit herrschen soll.
0: Und wenn es nach mir ginge, ja, könnten wir jetzt eigentlich bei der Sommerzeit bleiben. Das hat irgendwie für meinen Biorhythmus passt das genau. Ich bin ja auch nicht so der Frühaufsteher, ich bin eher der Abendtyp und deshalb abends, wenn es länger hell ist, kommt das mir total entgegen. Wie ist das bei dir?
1: Ich kann es mich da gar nicht so richtig verorten. Ich bin da irgendwie sehr flexibel. Ich wollte gerade sagen, du bist definitiv eine Eule, wenn du schläfst und lange wach bist. Und ich bin irgendwie so dazwischen. Ich bin eine Taube, habe ich gelernt.
0: Ach, eine Taube, das gibt's auch.
1: Genau. Und mich würde sehr interessieren, wie es unseren Hörern, unseren Zuschauern heute Abend auch geht. Deshalb kann man anrufen unter 0800 33 33 004. 0800 33 33 004 ist die Nummer zu uns ins Studio. Und ich merke schon, jeder hat da irgendwie so eine Meinung. Mhm. Man kann auch eine Mail schreiben an deinthema@mdraktuell.de.
0: Also die Sendung wird nicht nur im Radio übertragen, sondern auch online bis 20 Uhr, also 2 Stunden kann hier jeder mitmachen, seine Meinung sagen, Fragen stellen. Und mit wem werdet ihr da diskutieren?
1: Ein Schlafforscher ist mit dabei, der uns erklären wird, was das Ganze mit unserem Körper eigentlich anstellt. Tatsächlich gibt es nach der Umstellung, muss man sagen, im Frühjahr mehr Herzinfarkte und mehr Verkehrsunfälle. Also es hat wirklich Auswirkungen auf den Körper. Und der EU-Politiker Peter Liese ist mit bei uns in der Runde und wird uns erklären, ja, was läuft denn da gerade schief in der EU? Warum kann man sich denn da nicht einigen?
0: Danke, Maja, für diesen Ausblick. Also gerne einschalten ab 18 Uhr bei MDR aktuell hier im Radio oder auch online, wenn es dann heißt, Dein Thema, Deine Meinung. Dankeschön, Maja, für diesen Moment.
1: Sehr gern.
0: So, und dann schalten wir gleich weiter zu Renato Bodenburg, denn jetzt wird das Wetter uns beschäftigen, Renato. Und die Frage, wie wir denn in den Abend gehen, mit welchen Temperaturen, wird es vielleicht Regen geben?
2: Der Regen spielt jetzt keine Rolle mehr, nein. Also die Wolken, die wir da noch hatten in Thüringen und in Sachsen, die zum Teil noch ein bisschen dichter waren im Laufe des Nachmittags, die sind auch schon fast weg, so die letzten Quellwolkenreste noch in der Rhön zum Teil oder zum Teil auch noch im sächsischen Vogtland. Aber es ist mehr so eine Schleierbewölkung, die jetzt den Himmel überzieht. Und damit passiert jetzt auch nicht mehr so viel. Ganz im Gegenteil, auch diese Schleierwolken, die werden hier und da noch durchlässiger. Somit gehen wir dann auch in die Nacht zum Teil mit klarem Himmel. Und entsprechend kühlt es dann aus. Die Werte liegen dann in der Nacht bei 6 bis 0 Grad.
0: Und was heißt das morgen? Der Tag startet kalt?
2: Der startet erstmal kalt, ja. Der hat aber das Potenzial, dass es dann doch recht mild werden kann. Temperaturen bis 19 Grad sind morgen da drin. Und wir werden nach örtlichen Frühnebelfeldern dann Sonnenschein haben. Ein paar Wölkchen, bleibt trocken. Und am Freitag geht es sogar noch ein Stückchen höher. Örtlich werden wir dann bis 21 Grad erreichen.
0: Kurzer Blick vielleicht noch aufs Wochenende. Hält das schöne Wetter an?
2: Eben leider nicht. Ich habe besser jetzt da schon Schluss gemacht, weil das Wochenende
0: Nein,
2: dann
0: wir müssen
2: eher
0: uns der Wahrheit
2: kühler
0: stellen.
2: Wird. Es wird kühler. Am Sonntag nur noch bis 14 Grad und es gibt einige Schauer.
0: Danke, Renato, für diesen Ausblick trotzdem. Gleich die Nachrichten bei uns und danach in der nächsten halben Stunde wird uns ein Thema unter anderem beschäftigen, nämlich der Rizin-Giftvorfall in Gera. Wir haben mal mit einer Expertin gesprochen, wie gefährlich ist denn diese Pflanze, von der dieser besonders gefährliche Stoff kommt. Wir sprechen mit der Leiterin des Giftinformationszentrums in Erfurt.
3: 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Um 17.30 Uhr mit Alexander Terhorst. Verteidigungsminister Boris Pistorius verspricht Aufklärung der Vorwürfe gegen Soldaten im Sanitätsregiment Weißenfels. Pistorius sagte bei einem Besuch auf Kreta, die Bundeswehr werde alles tun, um jeden Täter dingfest zu machen. Wenn sich die Vorwürfe bestätigten, wäre das widerwärtig. Wie das Redaktionsnetzwerk Deutschland meldet, geht es bei den Vorwürfen um Drogenhandel, Bedrohung und sexuelles Fehlverhalten von Vorgesetzten. Es gebe insgesamt 10 Beschuldigte. Bundeskanzler Friedrich Merz hat sich im Bundestag einen Schlagabtausch mit AfD-Chef Tino Chrupalla geliefert. Dieser warf der Regierung Versagen in allen Bereichen vor. Wachstum gebe es nur bei den Schuldenbergen. Chrupalla wiederholte die Forderung seiner Partei, die Ukraine-Hilfe zu stoppen. Merz wies das scharf zurück. Kein Euro, der in die Ukraine fließe, fehle bei Sozial- oder Bildungsaufgaben. Gleichwohl seien die Mittel der Europäer begrenzt. Deshalb müsse die EU ihre Ausgaben noch stärker priorisieren. Darüber werde man ab morgen auf dem EU-Gipfel in Brüssel sprechen. Ein Tippfehler eines Piloten hat laut Polizei gestern den Entführungsalarm und Großeinsatz am Flughafen Nürnberg ausgelöst. Demnach war bei einem Passagierflugzeug nach dem Start in Griechenland das Funkgerät ausgefallen. Der Pilot habe dies melden wollen und dabei versehentlich den Code für eine Entführung eingegeben. Die Maschine sei dann von Kroatien bis Deutschland von Kampfjets mehrerer Länder begleitet worden. Erst nach der Landung in Nürnberg sei der Irrtum aufgeklärt worden. Der ADAC empfiehlt, bei Autoreparaturen immer mehrere Angebote einzuholen.

0: Im September hatten Unbekannte an der gleichen Bahnstrecke mehrere hundert Meter Kabel abgeschnitten. Dadurch kam es tagelang zu Signalstörungen, Zugausfällen und Verspätungen. Das waren die Nachrichten. Das Wetter, die Temperaturen von 17 Uhr. In Artern leicht bewölkt bei 16 Grad. Dresden fast wolkenlos 14, Eisenach leicht bewölkt 15 Grad, Erfurt leicht bewölkt 15, Gardelegen fast wolkenlos 15. Auch in Hoyerswerda 15 Grad, hier wolkig, Magdeburg fast wolkenlos 16, Neuhaus fast wolkenlos 12 Grad. Oschatz leicht bewölkt 15, Plauen stark bewölkt 14, Wernigerode wolkig 15 Grad, in Wittenberg ebenfalls wolkig bei 15 Grad. Die Vorhersage, immer weniger Wolken heute Abend, trocken 8 bis 14 Grad erst, nachts dann 6 bis 0 Grad und stellenweise Nebel. Morgen Sonne und Wolken, trocken 15 bis 19 Grad und am Freitag nach Nebel heiter, ab und zu locker bewölkt und trocken und noch etwas wärmer. MDR aktuell Verkehrsdienst. A2 Richtung Hannover zwischen Wollin und Ciesa, 5 Kilometer Stau nach einem Unfall, 20 Minuten länger. A4 Richtung Dresden zwischen Wandersleben und Neudietendorf, 2 Kilometer Stau, bitte eine Gasse für Einsatzfahrzeuge bilden. A73 Richtung Suhl zwischen Coburg und Alsfeld Süd, stockender Verkehr nach einem Unfall. Die B174 Ortsumfahrung Marienberg ist zwischen Lauterbacher Straße und Abfahrt Karlstraße nach einem Unfall gesperrt. Soweit der MDR Verkehrsdienst, die Zeit 17.34 Uhr.
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2: Hallo nochmal aus dem Studio hier von Uta Georgi. Bundeskanzler Friedrich Merz, er sieht Freiheit, Rechtsstaat und Gemeinwesen durch Russlands wachsende Eskalationsbereitschaft in Gefahr. In seiner Regierungserklärung heute im Bundestag richtete er Kritik gegen Verharmlosung. Zudem erklärte der Kanzler, dass die Bundesregierung mit erfolgreichen Sozialreformen dem wachsenden Extremismus begegnen will. Dagmar Pepping fasst die Rede von Friedrich Merz und den Schlagabtausch danach im Bundestag zusammen.
3: Friedrich Merz hatte sich zwei zentrale Formulierungen ins Redemanuskript geschrieben. Zum einen
4: Gerechtigkeit,
3: zum anderen
4: schöpferische Anstrengung.
3: Gerechtigkeit und schöpferische Anstrengung. Das eine ein Ziel, das andere ein Instrument, um dieses Ziel zu erreichen. Der Kanzler zitierte in seiner Regierungserklärung einen Satz von Papst Benedikt aus dem Jahr 2011.
4: Die Politik muss mühen um Gerechtigkeit sein.
3: Schöpferische Anstrengung sei nun nötig, auch um gerade um gegen Extremismus vorzugehen. Der dringe in den Bundestag, in Landtage und in die Alltagswelt dieses Landes ein. Der Kanzler wandte sich direkt an die Abgeordneten der AfD.
4: Dieses höhnische Gelächter, das wir von dieser Seite permanent hören. Ein höhnisches Gelächter mit der Freude an der Zersetzung und an der Zerstörung.
3: Die Koalition habe schon einiges auf den Weg gebracht zum März, beispielsweise die Sicherheitslücke zu schließen. Nun arbeite sie daran, die Gerechtigkeitslücke zu schließen. CDU, CSU und SPD, alle drei Parteien in der Regierung, verstünden Politik als Verantwortung.
4: Und zwar als Verantwortung nicht für Einzelgruppen oder Interessenverbände oder Milieus oder einzelne Generationen, sondern für alle Bürgerinnen und Bürger unseres Landes.
3: Eine ausgestreckte Hand von Merz in Richtung der Sozialdemokraten. Nach wieder einmal turbulenten Tagen in der Koalition. Ausgelöst durch den Rückzug von Bärbel Baas aus ihren Ämtern als Arbeitsministerin und als SPD-Chefin. Von Baas begründet auch mit öffentlichen Angriffen aus Reihen des Koalitionspartners auf sie. Ein Vorwurf, den die Union zurückgewiesen hat. In der Debatte, in der es eigentlich um den anstehenden EU-Gipfel gehen sollte, spielten die gegenseitigen Vorwürfe keine Rolle. Vielleicht auch, weil Friedrich Merz gleich zu Beginn seiner Rede Baas noch einmal für ihre Arbeit gedankt hatte.
4: Wir waren mit ihr in Sachfragen nicht immer einer Meinung, das gehört dazu. Aber wir werden ihr die Anerkennung nicht versagen für ihre Arbeit und für ihr Engagement für unser Land.
3: SPD-Fraktionschef Matthias Mirsch nahm die ausgestreckte Hand des CDU-Kanzlers an, um dann sozialdemokratische Muskeln zu zeigen.
5: CDU, CSU und SPD liegen in vielen Punkten weit auseinander, wenn es um die Frage von Gerechtigkeit geht. Und Herr Bundeskanzler, das Thema Umverteilung, darüber diskutieren wir dann auch noch mal.
3: Alle in der SPD, auch der neue Arbeitsminister Alexander Schweizer, seien überzeugte Sozialdemokraten, so Mirsch. Bei der Rentenreform, die Schweizer in den kommenden Wochen vorlegen soll, gehe es auch um Lebensleistung.
5: Wie wir mit jemandem umgehen,

0: der 45 Jahre lang gearbeitet hat, dass das für uns eine zentrale Frage bei den kommenden Beratungen sein wird. Das steht fest.
1: Die Opposition kritisierte die Politik der Koalition und ihr Erscheinungsbild scharf.
2: Sie, Herr Merz, führen eine Koalition an, die keine Kraft und keine Vision ausstrahlt,
1: sagte Grünen-Fraktionschefin Britta Hasselmann. AfD-Fraktionschef Tino Chrupalla sprach von politischem Versagen und griff den Kanzler auch direkt an, während Merz auf der Regierungsbank demonstrativ Akten studierte.
3: Sie haben gestern beim BDA gesagt, ich habe nicht vor, Liebling der Nation zu werden. Das heißt eigentlich übersetzt, die Menschen, die mich gewählt haben, sind mir scheißegal.
1: Sören Pellmann, der Co-Fraktionsvorsitzende der Linken, warf der Regierung vor, falsche Schwerpunkte zu setzen. Geld fließe in Aufrüstung und Militarisierung statt in Schulen, Wohnungen oder in die Pflege.
4: Soweit Dagmar Pepping aus Berlin und wir bleiben bei der Bundespolitik. Eigentlich sollte ja die Kommission zur Strukturreform der Pflegeversicherung bereits vergangene Woche vom Bundeskabinett eingesetzt werden. Kurzfristig wurde das aber verschoben. Doch da es noch Beratungsbedarf gab, heute nun aber hat die Bundesregierung diese Pflegekommission berufen. Birte Sönigsen dazu.
5: Die Pflegeversicherung hat finanzielle Probleme. Die werden in Zukunft größer, auch weil Deutschland immer älter wird. Deshalb hat die Bundesregierung Fachleute beauftragt, Vorschläge auszuarbeiten, wie sich die Finanzen der Pflegeversicherung auch langfristig stabilisieren lassen. Ihre Vorschläge will Bundesgesundheitsminister Carsten Linnemann als Grundlage für eine umfassende Strukturreform nutzen.
6: Ich finde, es ist auch kein Hexenwerk. Es braucht nur Mut, sich auf wirklich diejenigen zu konzentrieren, die wirklich Hilfe brauchen. Und deshalb freue ich mich auf die Ergebnisse. Und dann müssen wir als Politik den Mut auch haben, diese Dinge möglichst größtenteils umzusetzen.
5: 13 Fachleute machen sich jetzt also an die Arbeit. Gesundheitsökonomen, Pflegefachleute, Versicherungsexpertinnen und Juristen. Sie sollen die Finanzen der Pflegeversicherung analysieren und Vorschläge machen, wie sich das System in Zukunft finanzieren lässt. 2 Vorgaben macht der Minister.
6: Die eine Leitplanke ist, dass wir nicht mehr so viel Geld haben. Und auf der anderen Seite können wir auch nicht die Beiträge immer weiter erhöhen, weil die Arbeitnehmer und Arbeitgeber dann immer weniger netto vom Brutto haben. Und diese beiden Leitplanken, die sind gesetzt. Und alles andere muss man dann diskutieren.
5: Die Fachleute sollen sich zum Beispiel auch mit dem Thema Prävention befassen, damit möglichst viele Menschen erst später im Leben pflegebedürftig werden. Und es wird auch um die Frage gehen, wie pflegende Angehörige Beruf und Pflege besser miteinander vereinbaren können. Denn die allermeisten Menschen in Deutschland werden zu Hause gepflegt. Die SPD hatte darauf gedrungen, dass die Fachleute auch prüfen, ob ein finanzieller Ausgleich zwischen gesetzlicher und privater Pflegeversicherung sinnvoll und möglich ist und wie sich der Anteil, den die Pflegebedürftigen selbst zahlen, begrenzen lässt. Der CDU ist wichtig, dass die Menschen in Zukunft auch vermehrt auf private Vorsorge setzen. Denn die Pflegeversicherung soll auch in Zukunft keine Vollversicherung werden, sondern nur für einen Teil der Pflegekosten aufkommen, sagt Gesundheitsminister Linnemann.
6: Ich glaube, dass man vielleicht in der Vergangenheit so oft versucht hat, daraus eine Vollversicherung zu machen. Und das hat man nie richtig geschafft. Entweder hätte man es richtig machen müssen, aber nicht halb. So, und deshalb, glaube ich, müssen wir auch deutlich machen, das ist eine Zusatzversicherung.
5: Wie diese Zusatzversicherung in Zukunft aussieht, dazu erwartet der Minister im Januar Vorschläge von der Kommission. Das Gesetz, das daraus folgt, soll dann schon im kommenden Juli in Kraft treten.
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8: Damit 17.41 Uhr, Maxi Bayer im Studio. Schönen guten Tag. 35:30 hieß es letzte Woche im Duell zwischen Magdeburg und Kielce. Die beiden Gruppenfavoriten hatten sich am 3. Spieltag der Handball-Champions League ein echt packendes Duell geliefert, bei dem sich der SCM am Ende zumindest auf dem Papier ziemlich deutlich durchsetzte. Heute Abend stehen sich dann beide Teams schon wieder gegenüber, diesmal aber in Magdeburg. Frank Martin.
9: SCM-Coach Bennett Wiegert redete vor dem anstehenden zweiten Vergleich in der Champions League mit dem polnischen Meister nicht lange um den heißen Brei herum. Angesichts der aktuellen Tabellenkonstellation und dem 35:30 Auswärtssieg in Kielce im Rücken steht der Fahrplan mit Blick auf diese zweite Partie fest.
10: Für uns ist es einfach schön zu wissen, wenn wir jetzt gewinnen, ein Heimspiel gewinnen, dass wir eine hohe Wahrscheinlichkeit haben, mit 4 Pluspunkten in die Hauptrunde zu gehen. Wir haben uns jetzt was erarbeitet mit den 2 Punkten in Kielce, was ich mit Start der Champions League gerne so genommen hätte.
9: Mit dem Publikum im Rücken geht Wiegerts SCM zudem als Favorit in diese Partie. Denn viel Zeit bleibt Kielce kaum, sich neue Möglichkeiten im anstehenden Duell gegen Magdeburg zu erarbeiten.
10: Also wir haben natürlich unser Spiel nochmal in die Auswertung mit reingenommen. Ich habe das Spiel von Kielce am Wochenende mit reingenommen. Ich glaube, das subjektives Gefühl meinerseits, dass wenig Zeit ist, um viel jetzt anderes zu verändern von Kielce und nochmal was komplett Neues zu machen. Die werden an ihre Stärken glauben und wenn sie ihre Basics durchsetzen, haben sie auch die Möglichkeit, in Magdeburg zu gewinnen. Die Qualität haben sie einfach.
9: Aber der Sportclub spielt eben daheim, will den nächsten Erfolg in der Champions League Vorrunde. 18.45 Uhr geht's los, dann empfängt der SCM den polnischen Topclub aus Kielce.
8: Und dieses Spiel können Sie live verfolgen, wie gehört, ab 18.45 Uhr im Audiostream bei uns in der Sport im Osten App. Und dort gibt es ab 21 Uhr dann auch die Fußball-Champions League zu hören. Der VfB Stuttgart muss am Abend in Bratislava ran und Borussia Dortmund erwartet ein Spiel nördlich des Polarkreises beim Überraschungsteam der letzten Saison bei Bodø/Glimt. Für den Moment wechseln wir allerdings die Sportart, denn die deutschen Teamsprinterinnen rund um die Magdeburgerin Pauline Grabosch haben heute zum Auftakt der Bahnrad-Weltmeisterschaft in Shanghai Bronze geholt und damit erstmals seit 3 Jahren wieder eine Medaille gewonnen. Holger Geska.
11: Ohne die junge Mutter Emma Hinze, die nach der Geburt einer Tochter erst im kommenden Jahr zurückkehrt, ist der 3. Platz im Teamsprint ein optimales Resultat und ein starker Start in diese WM. Die 8-malige Weltmeisterin wurde von Clara Schneider vertreten. Gemeinsam mit den routinierten Lea Friedrich und Pauline Grabosch reichte es in allen 3 Runden, also Qualifikation, Halbfinale und Finale, zur 3. besten Zeit und damit verdient zur Bronzemedaille. Das Finale um Gold gewann China. Etwas mehr als Bronze ist für den Frauen-Vierer drin. In der Qualifikation fuhr das Quartett die 2. beste Zeit, trifft aber schon im Halbfinale auf Titelverteidiger Italien. Für die Männer sehen die Ergebnisse durchweg bescheidener aus, obwohl die Medaillen in extrem engen Rennen kurioserweise sogar in Reichweite waren. Der junge Vierer beendet die WM dennoch nur auf Platz 8, die Teamsprinter auf Platz 9. Das ist in beiden Disziplinen das schlechteste WM-Resultat seit 9 Jahren.
8: Und dann blicken wir noch in die Volleyball-Bundesliga der Frauen, denn nach der Auftaktpleite in der Bundesliga muss der Dresdner SC heute einen ja wohl noch herberen Rückschlag verkraften. Kapitänin Patricia Nestler hat sich schwer verletzt und wird lange ausfallen. Andreas Hönig.
12: Die bittere Diagnose folgte auf den Bundesliga-Auftakt am vergangenen Samstag. Nestler hatte sich dabei einen Teilriss des vorderen Kreuzbands im rechten Knie zugezogen. Für Trainer Alexander Weibel wiegt der Verlust schwer. Die Libera sei eine der wichtigsten Stützen des Teams, sportlich wie menschlich. Jetzt müsse die Mannschaft lernen, ohne ihre Kapitänin zu bestehen. Ob die Dresdnerinnen auf dem Transfermarkt nachlegen, ist noch offen. Der Club prüft mögliche Verstärkungen. Zunächst stünde aber die Genesung von Patricia Nestler im Mittelpunkt.
5: Tja, das waren die Sportmeldungen. Manchmal sind die auch wie ein Krankenhausreport. Dankeschön, Maxi Bayer, dafür. 17.45 Uhr ist es hier in MDR aktuell. Die Spitzenmeldung zur Stunde bei den Nachrichten. Verteidigungsminister Boris Pistorius verspricht Aufklärung der Vorwürfe gegen Soldaten im Sanitätsregiment in Weißenfels. Wie das Redaktionsnetzwerk Deutschland meldet, geht es bei den Vorwürfen um Drogenhandel, Bedrohung und sexuelles Fehlverhalten von Vorgesetzten. Es gebe insgesamt 10 Beschuldigte. Was sich sonst noch getan hat, erzählt Ihnen jetzt Alexander Tierhorst.
13: Das Thüringer Bildungsministerium wirbt jetzt in Kinos um neue Lehrerinnen und Lehrer. Den Angaben zufolge läuft der Spot auf fast 60 Leinwänden im Land. Er richtet sich sowohl an Studieninteressierte als auch an potenzielle Seiteneinsteiger. Die EU hat der Ukraine fast 2,9 Milliarden Euro für den Kauf von Rüstungsgütern überwiesen. Das teilte die Kommission in Brüssel mit. Mit dem Geld sollen unter anderem Drohnen und Luftabwehrraketen beschafft werden. In Freiburg im Breisgau ist ein ehemaliger Bestatter zu 2,5 Jahren Haft verurteilt worden. Der Mann hatte den Toten insgesamt mehr als 8 Kilogramm Zahngold entnommen und verkauft. Zudem hatte er den Schmuck der Toten verkauft. Die Ehefrau erhielt eine Bewährungsstrafe wegen Beihilfe. Das Wetter heute Abend, weniger Wolken und trocken, 8 bis 14 Grad zunächst, nachts dann klar und trocken, stellenweise Nebel, 6 bis 0 Grad. Morgen Sonne und Wolken und trocken, 15 bis 19 Grad. MDR aktuell Verkehrsdienst. A4 Richtung Frankfurt zwischen Neudietendorf und Wandersleben liegt ein Metallteil auf allen Spuren. A2 Richtung Berlin zwischen Alleringersleben und Alsleben 4 Kilometer stockender Verkehr. Die A4 Richtung Dresden ist zwischen Wandersleben und Neudietendorf nach einem Unfall gesperrt. Bitte eine Rettungsgasse bilden, 2 Kilometer Stau. A73 Richtung Suhl zwischen Coburg und Eisfeld Süd stockender Verkehr an einer inzwischen geräumten Unfallstelle. Soweit der MDR aktuell Verkehrsdienst, 17.47 Uhr.
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4: Die Aufregung war groß gestern in Gera, als ein Mann mit Vergiftungssymptomen ins Krankenhaus eingeliefert wurde. Schnell stellten die Ärzte fest, ausgelöst wurde die Vergiftung durch Rizin, eine hochgefährliche Substanz. Polizei und Feuerwehr rückten schließlich zum Großeinsatz aus ins Krankenhaus und Spezialkräfte vom Landeskriminalamt untersuchten Proben, die unter anderem in der Wohnung des Betroffenen sichergestellt wurden. Von Rizin hat man bisher wenig gehört und deshalb haben wir nachgefragt, und zwar bei Dagmar Prasa. Sie leitet das Giftinformationszentrum mit Sitz in Erfurt.
14: Guten Tag.
4: Frau Prasa, zunächst mal, was genau ist denn Rizin?
14: Also Rizin ist eigentlich ein Eiweiß, was in der Pflanze Ricinus communis, also dem Wunderbaum, vorkommt. Das ist eine Substanz, die sehr stark giftig ist. Im Prinzip ist die hauptsächlich in den Samen der Pflanze zu finden und sie kann eben die Eiweißproduktion in der Zelle hemmen, wenn die aufgenommen wird, wenn die Substanz vom Körper aufgenommen wird, und kann dadurch zum Zelltod führen und dann mit den entsprechenden Symptomen natürlich.
4: Und Sie haben gesagt, wenn das vom Körper aufgenommen wird, also muss man es einnehmen oder reicht da eine einfache Berührung mit diesem Stoff?
14: Also durch eine einfache Berührung kann man sich nicht vergiften. Wenn man sehr intensiven Kontakt hat, kann das mehr oder weniger Hautreizerscheinung machen. Und wenn man jetzt Wunden auf der Haut hat, kann es natürlich auch über die Wunden aufgenommen werden, reicht aber in der Regel dann jetzt nicht für eine schwere Vergiftung. Aber wenn man das zum Beispiel schluckt oder auch die Stäube oder so ein Aerosol einatmen würde, dann kann das schon zur schweren Vergiftung führen.
4: Und beschreiben Sie uns doch mal, also was löst Rizin genau im Körper aus? Mit welchen Folgen?
14: Also wenn man sowas verschlucken würde, dann kann das in erster Linie erstmal heftige Magen-Darm-Beschwerden machen. Die Symptome treten in der Regel innerhalb weniger Stunden auf. Das kann aber je nach Dosis und Menge, also aufgenommener Menge, kann das auch mal bis zu 3 Tagen dauern. Das kann also dann zu Übelkeit, sehr starkem Erbrechen führen. Es können Durchfälle auftreten, sowohl das Erbrechen als auch der Durchfall können blutig sein. Und wenn es dann zu einer schweren Vergiftung kommt, dann können eben auch mal eine Pulsbeschleunigung auftreten. Es kann zu Krampfanfällen kommen, es kann zu Bewusstlosigkeit führen und letztendlich bei einer schweren Vergiftung führt es dann durch Multiorganversagen zum Tod.
4: Nun hatten Sie schon beschrieben, es kommt in der Pflanze, ich hoffe, ich habe mir es richtig gemerkt, Ricinus communis, habe ich das richtig gesagt?
14: Ricinus communis heißt der.
4: Communis, Ricinus communis, ja. Mhm. Und diese Pflanze, kann ich die in jedem Gartenladen kaufen oder wo kommt diese Pflanze überhaupt vor?
14: Ja, eigentlich stammt sie aus den Tropen, wird aber bei uns als Zierpflanze verwendet. Also man kann sowohl die Samen als auch die Pflanzen kaufen. Man findet die in bestimmten Gärten, weil sie eben auch sehr attraktiv ist. Aber auch in öffentlichen Rabatten kann es durchaus sein, dass man da eben auch mal solche Rizinuspflanzen sieht. Die sind relativ groß, also die können so bis 2 Meter zum Beispiel hoch werden und haben sehr große, meistens so rötlich gefärbte Blätter. Also sie sehen sehr schön aus. Deswegen wird es eben als Zierpflanze mit verwendet.
4: Wenn man jetzt aber von so einer Vergiftung hört, gerade auch kleine Kinder, die sind ja oft dabei, dass sie so Pflanzen anfassen und vielleicht auch mal kosten, wenn die Blätter besonders schön aussehen, muss man da nicht vielleicht auch aufpassen, dass man da sehr, sehr vorsichtig ist?
14: Also natürlich, wenn man jetzt kleine Kinder im Haushalt hat, sollte man sowas vielleicht im Garten vermeiden und man muss eben prinzipiell aufpassen, dass die Kinder da nicht rangehen. Also am meisten verlocken eigentlich dann die Samen, wenn die reif sind. Die sind ja so ein bisschen so wie Bohnensamen in der Größe und sie sehen eigentlich sehr schön aus und wir haben auch schon Fälle gehabt, wo die dann eben auch mit Nüssen verwechselt wurden. Also da muss man dann schon ein bisschen aufpassen.
4: Sagt Dagmar Prasa vom Giftinformationszentrum in Erfurt zum Umgang mit dem gefährlichen Stoff Rizin. Und damit haben wir es 17.52 Uhr. Über die wichtige Arbeit von Ehrenamtlichen wird ja immer viel auch berichtet, aber es gibt noch eine andere Gruppe, die im Alltag Aufgaben übernimmt, für die sich sonst kaum jemand findet. Es sind die Bundesfreiwilligen, kurz auch Buffdis genannt. Für wenige 100 Euro packen sie im Monat mit an, ob in Kitas, in Seniorenheimen, in Sportvereinen oder eben auch in Kultureinrichtungen. Bei der Wittenberger Kranach Stiftung, da wäre vieles ohne die Buffdis nicht möglich, wie André Damm erfahren hat.
15: Die berühmten Kranachhöfe sind nicht nur zwei Baudenkmäler mitten im Wittenberger Stadtzentrum, sagt Jana Seger von der Kranach Stiftung. Wo Kranach draufstehe, sei auch Kultur drin. Da gibt es ein Museum mit Souvenirshop, die Kranach Malschule und die Kranach Herberge. All das müsse bewirtschaftet und betrieben werden.
16: Darüber hinaus versuchen wir diese Höfe, also wirklich die Höfe in den Häusern, irgendwie mit Leben zu füllen, indem wir Veranstaltungen jeglicher Art machen. Also sei es Kino, Theater, Festvorträge, kunsthistorische Vorträge, Konzerte. Also wirklich, da ist eigentlich der Fantasie keine Grenzen gesetzt, sondern nur unserer Mannkraft dahinter.
15: Oder eben Frauenpower. Und da sind wir bei der 18-jährigen Lisa Marie Köhler. Sie ist seit dem Sommer ein Kranach-Buffdi und macht sich nützlich.
17: Also bis jetzt habe ich recht viel am Computer schon gemacht. Also so Flyer erstellt, Plakate erstellt oder auch Vor- und Nachbereitung von den Festen. Und wir hatten auch jetzt eine Sonderausstellung, die jetzt wieder ausgezogen ist.
15: Sie erledigt alles, was auf den beiden Kranachhöfen anfällt. Und das ist eine Menge. Doch wie kam es dazu, dass sich Lisa Marie zum Bundesfreiwilligendienst gemeldet hat?
17: Na, ich hatte Abi gemacht, dann wusste ich nicht genau, was ich danach unbedingt studieren möchte. Dann dachte ich mir, es wäre vielleicht ganz hilfreich, erstmal ein Jahr nur für die Orientierung zu nutzen. Also, dass ich mich irgendwo als freiwilliger Arbeiter melde. Ich habe geguckt, was kann man hier in der Nähe so machen. Ich kannte die Kranachhöfe ja so schon. Durch die ganzen Feste war man schon öfter hier.
15: Jetzt ist sie hier, aber nicht als Gast, sondern als Gastgeber. Wir benötigen jede helfende Hand, sagt Jana Seger von der Kranach Stiftung.
16: Wir haben eine ganz, ganz dünne Personaldecke. Wir sind, also von den Festangestellten zumindest, wir sind wirklich an der Belastbarkeitsgrenze und alle Bereiche, die wir haben, können eigentlich nur aufrechterhalten werden mit der Hilfe von Ehrenamtlichen.
15: Da ist die Wittenberger Kranach Stiftung keine Ausnahme. Aktuell sind in ganz Sachsen-Anhalt mehr als 1500 Buffdis im Einsatz. Sie sind die stillen Helfer, ohne die vieles nicht funktionieren würde.
4: Wir schauen jetzt ins Abgeordnetenhaus nach Berlin. Bei den Gesprächen dort über eine neue Regierungsbildung, da hakt es. Grüne und SPD haben gestern ja die Sondierungen mit der Linken unterbrochen. Sie werfen der Partei vor, gemeinsame Verabredungen gebrochen zu haben, was den Umgang mit Antisemitismus in den eigenen Reihen angeht. Im Zentrum steht dabei vor allem eine Abgeordnete, der wiederholt vorgeworfen wurde, sich antisemitisch geäußert zu haben. Thorsten Gabriel berichtet.
18: Gestern Abend, kurz vor sechs, wirkte die Spitze der frisch konstituierten Linksfraktion im Berliner Abgeordnetenhaus noch so, als sei jetzt alles geregelt.
19: Wir haben vor Eintritt in die Konstituierung eine Debatte geführt über eine gemeinsame Erklärung, die Grundlage unserer gemeinsamen Arbeit sein soll. Hintergrund und Gegenstand dieser Erklärung sind die Beschlusslagen unserer Partei zum Thema Antisemitismus, zur Sicherheit von jüdischem und auch palästinensischem Leben in unserer Stadt, aber auch zum Existenzrecht Israels,
18: verkündete linken Fraktionschef Tobias Schulze. Alle Abgeordneten hätten diese Erklärung unterzeichnet, also auch sie, Vanessa Emde. Die direkt gewählte Abgeordnete aus dem Bezirk Neukölln war unter anderem durch die Aussage in die Kritik geraten, Staaten hätten kein Existenzrecht, nur Menschen. Und auch durch gemeinsame Fotos mit einem Unterstützer des Hamas-Terrors. Doch das unterzeichnete Dokument genügte Grünen und SPD nicht. Am Abend erklärten sie die laufenden Sondierungsgespräche für unterbrochen, ohne ins Detail zu gehen. Grünen-Bundeschefin Franziska Brandner begründete die Unterbrechung am Abend in der ARD-Sendung Maischberger so.
20: Auf Berliner Ebene gab es eine Einigung zu inhaltlichen Fragen und mit einer Klarheit, dass es auch einer Umsetzung bedarf. Das war die Zusage der Linkspartei.
18: Umsetzung? Das wird von einigen so gedeutet, dass es intern eine klare Zusage der Linken gegeben habe, Vanessa Emde nicht in die Fraktion aufzunehmen. Das allerdings wies Linken-Bundeschefin Ines Schwertner heute früh im ZDF-Morgenmagazin entschieden zurück.
21: Sie hat diese Abmachung genauso wie alle anderen Abgeordneten unterzeichnet. Und ich will wirklich, dass wir da bei der Wahrheit bleiben und sagen, Alle haben die Abmachung unterzeichnet. Alle wollen sich daran halten. Mhm. Elif Erab hat ein Schutzversprechen für die jüdischen Menschen abgegeben. Messen Sie uns doch bitte an den Taten und nicht an diesen Papieren.
18: Auch auf Landesebene gibt es von linker Seite ein klares Dementi. Eine Zusage, Vanessa Emde nicht aufzunehmen, habe es nie gegeben. Für die Berliner Grünen zeigte sich denn auch deren Landeschefin Nina Stahr heute früh im rbb24-Inforadio deutlich zurückhaltend bei der Frage, ob die Personalie Emde Teil einer Verabredung war.
0: Ich glaube nicht, dass das jetzt großen Sinn macht, einmal Exegese zu betreiben, wer wann was gesagt hat. Dass Vanessa Emde ein Stück weit eine Person ist, an der es Kritik gab, das war klar. Aber wir haben sehr klar gesagt, wir haben hier eine gemeinsame Erklärung und die muss die Basis unseres Zusammenarbeitens sein.
18: Die Grünen-Landeschefin betont, man sitze weiter am Sondierungstisch. Es gehe lediglich darum, sich von der Linken erklären zu lassen, warum nicht einfach das Vorsondierungspapier der vergangenen Woche den Abgeordneten zur Unterschrift vorgelegt wurde. In der Tat enthält dieses Dokument noch weitergehende Verabredungen, etwa zur Stärkung von Polizei und Verfassungsschutz, was in der Fraktionsvereinbarung der Linken nicht vorkommt. Fest steht jedenfalls, nicht nur die Linke steht unter Druck. Auch bei Grünen und SPD gibt es internen Widerstand gegen die Sondierungsunterbrechung und erste öffentliche Forderungen, nun mit den Linken weiterzureden. Die CDU, unter deren Führung ebenfalls eine Regierung mit hauchdünner Mehrheit möglich wäre, zeigt sich derweil weiter gesprächsbereit, will sich aber nicht aufdrängen.
4: Soweit Thorsten Gabriel zu den schwierigen Sondierungsgesprächen im Berliner Abgeordnetenhaus. Damit kommen wir zurück nach Mitteldeutschland und schauen auf das Wetter. Das tun wir mit Renato Bodenburg. Renato, irgendwie der Himmel ist ein bisschen freigezogen, weniger Wolken. Bleibt es heute Abend so oder kommt da noch was dazu heute?
2: Eher nicht. Also genau das ist der Trend, dass die Bewölkung immer mehr zurückgeht jetzt. Demzufolge werden wir dann später in der Nacht auch zum Teil nur noch leichte Bewölkung beziehungsweise dann auch oft oder örtlich klaren Himmel haben. Und damit kühlt es entsprechend aus. Wir hatten heute Höchstwerte von 18,7 Grad. In Thüringen gemessen war das der höchste Wert. Und ansonsten wird es dann in der Nacht auf Werte von 6 bis 0 Grad zurückgehen. Das heißt, auch gerade in den Hochlagen des Erzgebirges liegen wir zum Teil noch ein Stückchen drunter im Frostbereich. Es kann also hier und da auch für Bodenfrost reichen.
4: Und kurzer Blick noch auf die nächsten Tage. Bleibt es so kalt und unfreundlich oder wird es besser?
2: Also es ist ja eigentlich freundlich. Letzten Endes liegen wir unter Hochdruckeinfluss und das wird sich auch noch bis zum Freitag so halten. Das heißt dann, morgen werden wir zwar mit ein paar Nebelfeldern starten, das gleiche gilt für den Freitag, aber dann setzt sich auch die Sonne durch, ein paar Wolken ziehen mal mit durch. Es bleibt trocken und die Temperatur steigt morgen bis 19 Grad, am Freitag bis auf 21.
4: Dankeschön, Renato. Und das war's für den Nachmittag hier von meiner Seite. Mein Name ist Uta Georgi. Danke fürs Zuhören. Gleich nach den Nachrichten übernimmt hier Maja Fiedler bis 20 Uhr mit der Diskussionsrunde Dein Thema, Deine Meinung. Es geht um die Zeitumstellung. Ihnen einen schönen Abend dann.
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22: Um 18 Uhr mit Alexander Tierhorst. Verteidigungsminister Boris Pistorius verspricht Aufklärung der Vorwürfe gegen Soldaten im Sanitätsregiment Weißenfels. Pistorius sagte bei einem Besuch auf Kreta, die Bundeswehr werde alles tun, um jeden Täter dingfest zu machen. Wenn sich die Vorwürfe bestätigten, wäre das widerwärtig. Wie das Redaktionsnetzwerk Deutschland meldet, geht es bei den Vorwürfen um Drogenhandel, Bedrohung und sexuelles Fehlverhalten von Vorgesetzten. Es gebe insgesamt 10 Beschuldigte. Wirtschaftsministerin Katharina Reiche plant eine Grüngasquote offenbar nur für private Haushalte. Das geht aus einem Eckpunktepapier des Wirtschaftsministeriums hervor, aus dem mehrere Medien zitieren. Demnach soll Gas- und Öllieferungen an Privatkunden ab 2028 ein wachsender Anteil grüner Brennstoffe beigemischt werden. Bis 2045 soll die Quote auf 100% steigen. Haushalten mit Gas- oder Ölheizung drohen dadurch Zusatzkosten. Industrie und Gewerbe dagegen sollen von der Quotenpflicht ausgenommen sein. Bundeskanzler Friedrich Merz hat in seiner Regierungserklärung davor gewarnt, das Thema Gerechtigkeit gegen Sicherheit auszuspielen. Merz sagte im Bundestag am Vorabend des EU-Gipfels, Deutschland müsse in beide Bereiche investieren. AfD-Chef Dino Chrupalla warf der Regierung Versagen vor, Wachstum gebe es nur bei den Schuldenbergen. Die Grünen-Fraktionschefin Britta Hasselmann sagte, die Regierung strahle keine Kraft und keine Vision aus. Die Linke forderte Merz auf, mehr Geld in Schulen und Wohnungen zu investieren statt in Rüstungsgüter. Nach einer Reihe von Angriffen auf Schiffe in der Straße von Hormuz ist ein Containerschiff gesunken. Die iranischen Revolutionsgarden erklärten, der Frachter sei nach der Explosion einer Mine in Brand geraten und untergegangen. Das Schiff habe versucht, die Meerenge auf einer nicht genehmigten Route zu passieren. Auch die britische Sicherheitsfirma Vanguard meldete den Untergang eines Containerschiffs. Wann genau sich der Vorfall ereignete, blieb zunächst unklar. Der Thüringer Datenschutzbeauftragte warnt vor einem großflächigen Cyberangriff im Bereich Hotellerie und Tourismus. Demnach konnten Angreifer sensible Buchungs- und Zahlungsdaten von Gästen erbeuten. Sie nutzten gestohlene E-Mail-Adressen und Telefonnummern, um Kunden falsche Zahlungsaufforderungen zu schicken. Begründet würden sie mit angeblichen Fehlern bei der Buchung. Große Buchungsportale haben inzwischen reagiert und warnen auf ihren Seiten vor der neuen Betrugsmasche. Das waren die Nachrichten. Das Wetter, die Temperaturen von 17 Uhr auf den Brocken wolkig 6 Grad, Chemnitz wolkig 14, Dresden fast wolkenlos 14 Grad, Eisenach leicht bewölkt 15, Erfurt leicht bewölkt 15, Fichteberg stark bewölkt 7 Grad, Gera leicht bewölkt 15, Görlitz wolkig 14 Grad, Halle 16, Leipzig stark bewölkt 15, Magdeburg fast wolkenlos 16 Grad, in Meiningen leicht bewölkt bei 14 Grad. Die Vorhersage, heute Abend weniger Wolken und trocken, 8 bis 14 Grad, nachts dann klar und trocken, stellenweise Nebel, 6 bis 0 Grad. Morgen locker bewölkt mit Sonne, Höchstwerte 15 bis 19 Grad, Freitag nach Nebel heiter, ab und zu auch locker bewölkt, es bleibt trocken und es wird noch etwas wärmer. MDR Verkehrsdienst. A2 Richtung Berlin zwischen Allerengersleben und Eilsleben. 4 Kilometer stockender Verkehr, 15 Minuten länger. Die A4 Richtung Dresden ist zwischen Wandersleben und Neudietendorf nach einem Unfall gesperrt. Bitte eine Rettungsgasse bilden. Der Stau ist 2 Kilometer lang. A4 Richtung Frankfurt zwischen Neudietendorf und Wandersleben liegt ein großes Metallteil. Die B174 ist gesperrt. Auf der Ortsumfahrung Marienberg zwischen Lauterbacher Straße und Abfeld-Karlsstraße gab es einen Unfall. Und eine Sperrung nach einem Unfall in beiden Richtungen zwischen Nempitz und der B87. Soweit der MDR-Verkehrsdienst, 18.04 Uhr.
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3: Am Mikrofon ist Maja Fiedler. Herzlich willkommen zu Dein Thema, deine Meinung. Die kalte, dunkle Jahreszeit steht an und damit auch die Umstellung unserer Uhren. Für alle, die auch immer überlegen müssen, vor, zurück, wie war das nochmal? Da gibt es so eine wunderbare Eselsbrücke. Im Winter wird es kalt, das heißt, wir holen die Stühle zurück ins Haus und stellen die Uhr entsprechend zurück. Soweit ist es dann in einer Woche, an dem Sonntag, in der Nacht von 3 auf 2 Uhr. Ja, aber für manche Menschen ist das Ganze mehr als einfach nur das Drehen an der Uhr. Die leiden darunter, die haben echte Beschwerden, können schlechter schlafen, leiden an Schlafstörungen, Konzentrationsproblemen, schlapp sind sie, fühlen sie sich und das teilweise über Wochen. Müdigkeit, Schlappheit, all das. Und dann gibt es noch eine ganz interessante Sache, auf die ich auch jetzt zum ersten Mal gestoßen bin. Es gibt mehr Verkehrsunfälle und Herzinfarkte tatsächlich nach der Zeitumstellung. Das entspricht aber vor allem, das betrifft vor allem das Frühjahr. Jetzt im Herbst ist das Ganze ganz sehr viel entspannter. Trotzdem sind sehr viele Menschen, nämlich drei Viertel der Deutschen gegen dieses Hin und Her und sagen, nee, brauchen wir nicht mal zweimal im Jahr an der Uhr drehen. Und trotzdem, das EU-Parlament hat eigentlich vor vielen Jahren der Abschaffung der Uhrzeit, der Zeitumstellung grünes Licht gegeben. Aber das Ganze kommt nicht auf den Weg. Woran liegt das? Darüber wollen wir heute Abend diskutieren. Was macht die Umstellung auch mit uns körperlich? Darüber wollen wir sprechen. Welche Uhrzeit wäre vielleicht dauerhaft die bessere? All das bis 20 Uhr hier bei uns in der Sendung. Hoffentlich dann auch mit Ihrer Meinung und Ihrer Beteiligung. Rufen Sie uns gern an unter 0800 33 33 004. 0800 33 33 004. Sie können uns außerdem eine E-Mail schreiben an deinthema@mdraktuell.de. Da haben wir tatsächlich zahlreiche Mails schon bekommen. Vielen Dank schon mal dafür.
6: Ja, und im Studio haben wir natürlich auch Gäste und auch uns zugeschaltet. Hier im Studio bei mir ist Dr. Steffen Schädlich. Schönen guten Abend, herzlich willkommen.
9: Schönen guten Abend.
6: Sie leiten das Schlaflabor an dem Christlichen Klinikum in Halle und Herr Schädlich sagt, die Zeitumstellung ist unphysiologisch und gehört seit vielen Jahren abgeschafft. Das Hin und Her verursacht bei vielen Menschen viel Stress und produziert nur unnötige Kosten. Sehr spannend. Uns zugeschaltet ist außerdem Dr. Dirk Piester von der Physikalisch-Technischen Bundesanstalt. Er ist Experte für Zeitmessung. Herzlich willkommen. Schönen guten Abend.
10: Ja, guten Abend.
6: Außerdem zugeschaltet aus Brüssel ist der CDU-Europaabgeordnete Peter Liese. Er ist Arzt und Mitglied im Gesundheitsausschuss des Europäischen Parlaments. Er sagt, er setzt sich seit Jahren für die Abschaffung der Zeitumstellung in der Europäischen Union ein. Dass das immer noch nicht funktioniert hat, liegt an den Mitgliedstaaten. Wir müssen Druck auf sie ausüben, damit sie dem Vorschlag zur Abschaffung endlich zustimmen. Schönen guten Abend, Herr Liese. Grüße nach Brüssel.
23: Guten Abend aus Brüssel.
6: Dann an dieser Stelle unbedingt nochmal der Hinweis, Sie können uns auch sehen im Livestream unter mdraktuell.de und in der MDR Aktuell App, außerdem auch in der ARD Mediathek. Und tatsächlich, bevor wir uns jetzt hier unsere Einstiegsrunde machen können, haben wir schon den ersten Anrufer. Helmut Böhme aus Dresden ruft uns an. Schönen guten Abend, Herr Böhme.
24: Guten Abend.
6: Ja, was sagen Sie? Zeitumstellung, Uhrumstellung, alles Mist oder ist okay?
24: Ja, finde ich alles Mist. Einmal muss ich hier im Haus rumrennen, um die Uhren umzustellen, die sich nicht automatisch per Funk umstellen. Die Kleinkinder, die wir im Haus haben, die Haustiere, die wird das auch nicht freuen. Und ich denke auch an den öffentlichen Personennahverkehr. Eine Stunde Standzeit im Herbst für die Züge. Eine Stunde Verspätung im Frühjahr automatisch ebenfalls für die Züge. Ich könnte Ihnen dazu mal eine lustige Begebenheit erzählen.
6: Oh ja.
24: Und zwar war ich im Frühjahr mal in Berlin und wollte dann über Nacht nach Dresden fahren. Mhm. Und da hatte vorher ein Vorstandsmitglied der Deutschen Bahn eine Pressemitteilung herausgegeben, in dem er sich zu der Behauptung verstiegen hat, ja, das macht überhaupt nichts, zwischen 2 und 3 Uhr fahren ja nur einige Nachtzüge und die haben viel Zeitreserven und die holen die Verspätung von einer Stunde automatisch wieder auf. Mhm. So, das lief dann so ab, dass in Berlin-Lichtenberg sich die Verspätung des Nachtzuges stufenweise bis auf 80 Minuten hochschaukelte und wir auch in Dresden um 80 Minuten verspätet ankamen. Darauf hat mich die Wut gepackt. Ich habe eine E-Mail in einen Kundendialog geschrieben. Der Vorstandsmensch sollte doch bitte nicht solchen Unsinn von sich geben. Das muss ihn sehr geschockt haben. Und ich hörte erst mal 3 Monate davon gar nichts. Dann kam ein Brief vom Kundendialog. Man hätte mich offensichtlich schon öfters mal geärgert und als kleine Entschädigung hat man mir dann einen 25-Euro Reisegutschein beigelegt.
6: War das okay für Sie?
24: Ja.
6: Ja.
24: Hat mich ein bisschen amüsiert, aber okay.
6: Ist auf jeden Fall eine schöne Anekdote. Ich muss auch gerade dran denken, ich habe mal in der Nacht in der Zeitumstellung moderiert, überhaupt nicht dran gedacht und musste dann eine Stunde länger moderieren. Und als wir dann die Zeit angesagt haben, das war eine anstrengende Nacht. Herr Böhme, herzlichen Dank für Ihren Anruf. Schönen Abend noch.
24: Ja, danke ebenfalls.
6: Herr Schädlich, mich würde mal interessieren, der Hörer hat es gerade schon gesagt, es gibt so Uhren, die man im Haus hat, die man dann so nach und nach umstellen muss. Welche stellen Sie denn als letzte um?
9: Die am Herd. Mhm. Ja, also die meisten Uhren tatsächlich, also wir haben gar nicht so viele Uhren irgendwo rumhängen, sage ich jetzt mal, weil jeder hat ja ein Handy dabei und guckt eigentlich meistens da drauf. Aber die Uhr am Herd, beziehungsweise an der Mikrowelle, das ist dann die, die als letztes dran ist,
6: so wo man wochenlang dann merkt, später,
9: stimmt das
6: oder?
9: Nicht? Na nö, das nee. Nicht, aber später am Sonntag, ja.
6: Herr Piester, ich würde Sie gerne fragen, wie ist denn das eigentlich? Ich habe mich jetzt schon, glaube ich, 1-2 Mal so versprochen, dass ich Zeitumstellung gesagt habe. Tut es Ihnen körperlich weh, Zeitumstellung zu sagen? Oder ist es okay?
5: Nein, nein, nein, überhaupt nicht. Nein, also wir machen natürlich die Uhrenumstellung. Wir stellen die Uhren im Herbst um eine Stunde zurück. Aber letztendlich ist es ja dann ein Wechsel der Zonenzeit, und zwar von der mitteleuropäischen Sommerzeit auf die mitteleuropäische Zeit zurück. Mhm.
6: Herr Liese, für Sie ist es auch in Ordnung, wenn wir ab und zu Zeitumstellung und nicht nur von der Umstellung der Uhren sprechen? Es ist einfach so im Sprachgebrauch irgendwie drin, ne?
8: Absolut okay. Wichtig ist, dass wir das in der Sache lösen, das Problem. Wie wir es nennen, ist egal.
6: Haben Sie auch so eine Uhr, die vielleicht noch ein paar Tage, vielleicht sogar auch länger als ein paar Tage, noch falsch läuft nach der Umstellung?
8: Ja, aber das stört mich nicht besonders. Also
6: gewöhnt man sich dran.
8: Uhr, die stelle ich sofort um. Und Sie haben schon recht, man guckt meistens aufs Handy und da geht es automatisch. Also dass die innere Uhr sich nicht umstellt, das ist doch das Problem. Dass da eben, wie Sie gesagt haben, auch viele Menschen dann einfach schlecht schlafen. Und darum müssen wir uns kümmern.
6: Herr Schädlich, dann schauen wir doch gleich mal ein bisschen genauer drauf. Sie als Schlafmediziner, als Experte dafür. Ich habe irgendwo mal bei einem anderen Forscher gelesen, die Umstellung macht dick, doof und depressiv. Das fand ich ziemlich auf den Punkt, falls es denn so ist. Was genau passiert denn rein physiologisch in unserem Körper?
9: Also es ist natürlich extrem provokativ formuliert, ne? Und um das ein bisschen auf die Spitze zu treiben. Aber gemeint ist da vor allem Schlafmangel. Also wenn man zu wenig schlafen, egal aus welchem Grund, dann werden verschiedenste Prozesse, die in der Nacht eben ablaufen, nicht mehr so erfüllt, wie sie sein müssen. Und das führt eben unter anderem zu Herz-Kreislauf-Erkrankungen, zu psychologisch depressiven Veränderungen und am Ende auch zum Alleinsein sozusagen, wenn man eben nicht mehr so wach ist, wie das eigentlich sein müsste. Ja, ganz allgemein. Ja, und die Zeitumstellung, die tut natürlich, nicht schon mit der Zeitumstellung, die Uhrenumstellung, das ist auch passiert.
6: Wir haben uns darauf geeinigt.
9: die tut natürlich ihres dazu, vor allem im Frühjahr. Ja.
6: 0800 33 33 004, 0800 33 33 004, das ist die Nummer zu uns ins Studio. Hilke Taraba aus dem Landkreis Leipzig ruft uns an. Schönen guten Tag, schönen guten Abend besser gesagt.
10: Schönen guten Abend, ich grüße Sie.
6: Wie geht's Ihnen? Haben Sie einen Jetlag nach der Umstellung der Uhrzeit?
10: Ja, ganz massiv.
6: Ja?
10: Also ich gehöre zu denjenigen, die im Frühjahr tatsächlich diese Stunde extrem merken. Ich brauche bis zu 2 Wochen, bis ich mich irgendwann umgestellt habe. Und ja, das Schlimmste ist tatsächlich das Schlafen. Weil man hat ja so seinen Rhythmus drin, und wenn ich dann im Frühjahr einfach eine Stunde zeitiger wach werde, na, dann auf den Wecker gucke und sage, okay, kannst du dich nochmal rumdrehen, na, das funktioniert natürlich nicht.
6: Mhm.
10: Und das ist ein Thema.
6: Ja. Ja. Haben Sie für sich vielleicht irgendwie schon eigene Tricks entwickelt, womit Sie Ihren eigenen Körper so ein bisschen austricksen können? Hilft irgendwas für Sie?
10: Ehrlicherweise nicht. Also ich habe es versucht mit eher ins Bett gehen. Ich habe es versucht mit später ins Bett gehen. Also es hilft einfach nur aushalten und hoffen, dass es irgendwann vorbei ist. Und ja, und ich weiß nicht, der Schlafmediziner, ich habe es jetzt gerade mitgehört, hat das so schön beschrieben. Also ich glaube, ich gehöre in diese Kategorie, na, das macht dick und dumm. Also, also ich empfinde es als ganz furchtbar. Also mir geht es richtig schlecht. Na, und ich versuche es einfach auszusitzen. Na, Fenster aufmachen, Licht reinlassen. Na, aber ansonsten, ich finde es furchtbar.
6: Aber das war anscheinend schon ein wichtiger Punkt, den Sie gerade gesagt haben. Herr Schädlich nickt hier eifrig bei Fenster auf Licht anmachen oder Licht reinlassen.
9: Ja, genau. Also die beste Methode, irgendwie die Zeit, die innere Uhr auf die neue Zeit umzustellen, ist tatsächlich am Tag rauszugehen, also ans Licht. Einfaches Licht in Räumen reicht in der Regel nicht aus, sondern man muss wirklich rausgehen und eben die Augen mit dem Licht, mit dem gesamten Spektrum sozusagen bestrahlen lassen, um dann eben die innere Uhr umstellen zu können und damit auch wieder schneller in das Schema zu kommen, das eben unseren Uhren entspricht.
6: Mhm. Können Sie sich da was von mitnehmen, Frau Taraba?
10: Ja, also das, ja gut, mit dem Rausgehen, ja okay, man muss ja erstmal aus dem Bett kommen. Und ich persönlich wäre auch tatsächlich Fan davon, wenn wir die Sommerzeit beibehalten würden. Mhm. Weil ich finde, dass es abends länger hell ist, bringt mir mehr, als wenn es frühzeitiger hell ist. Und das,
6: da müssen wir auf jeden Fall nochmal ausführlich diskutieren. Vorher noch die Frage, haben Sie auch sonst, wenn Sie jetzt mit dem Flugzeug unterwegs sind, sehr unter dem Jetlag zu leiden oder ist es da nicht so schlimm wie im Alltag jetzt?
10: Wenn ich tatsächlich mal so weite Flüge mache, ja. Und interessanterweise aber wirklich nur in die Richtung, wo es mit der Zeit zurückgeht.
9: Also das ist ganz typisch natürlich.
10: Also das ist dann wirklich so, dass man, ja, wie soll ich das ausdrücken? Das ist, Jetlag ist vielleicht falsch ausgedrückt, aber so, dass man das Gefühl hat, man steht so ein bisschen neben sich, na, und braucht dann wirklich so 1-2 Tage, bis man überhaupt wieder, ja, brutal ausgedrückt, klar denken kann. Und das ist unangenehm. Ja.
6: Frau Taraba, herzlichen Dank für Ihren Anruf heute Abend. Und ob wir das mit der Sommerzeit, ob das die Runde, ob sie da Ihrer Meinung ist, das diskutieren wir auf jeden Fall im Laufe der Sendung noch. Erstmal herzlichen Dank und schönen Abend Ihnen noch.
10: Ihnen auch. Dankeschön. Ich höre weiter zu. Tschüss.
6: 0800 33 33 004, das ist die Nummer zu uns hier ins Studio, um mit uns zu diskutieren. Und ich lese an dieser Stelle mal eine E-Mail von Herbert Schreiber vor. Der schreibt uns, bitte schafft die Sommerzeit endlich mal ab, also andere Meinung als Frau Taraba gerade, und lasst die MEZ gelten, das ganze Jahr. Wer arbeiten geht und früh um 6 Uhr anfängt, der ist abends müde und will ins Bett, damit er am nächsten Tag wieder fit ist. So ging es mir. Ich war Krankenpfleger und habe 38 Jahre lang 3 Schichten gearbeitet. Für die Leute, die erst um 8 Uhr anfangen, mag die Sommerzeit schön sein, aber das sind meist keine Arbeiter, das sind Angestellte. Freundliche Grüße aus dem Vogtland, Herbert Schreiber. Herr Liese, was bekommen Sie denn so für Briefe rund um das Thema Zeitumstellung? Was treibt die Menschen um, wenn es um dieses Thema geht?
11: Ja, ich bekomme seit vielen Jahren Briefe von Menschen, die genauso wie die beiden Hörerinnen und Hörer sich aufregen und sagen, schafft es endlich ab. Also das ist ein großes Ärgernis und das ist ja auch durch eine Umfrage der Europäischen Kommission belegt und durch viele andere repräsentative Umfragen, zum Beispiel von der DAK, die Mehrheit der Menschen will dieses Hin und Her nicht. Deswegen habe ich mich damals schon vor 10 Jahren dafür eingesetzt, dass wir da einen Vorschlag bekommen von der Kommission, von der Europäischen Kommission. Den gibt es seit 2018. Das Europäische Parlament hat 2019 beschlossen, dass die Zeitumstellung oder die Uhrenumstellung abgeschafft wird. Das Problem ist, weil die Verkehrsminister der Mitgliedstaaten, der 27 Mitgliedstaaten, weil die pennen, können Millionen Europäer schlecht schlafen. Also der Vorschlag liegt am Tisch, aber wir können ihn leider nicht in Kraft setzen, weil es ist in Deutschland mit dem Bundestag und dem Bundesrat so, wie in Europa, wenn nicht beide Kammern zustimmen, kann es keinen Beschluss geben. Und das ist wirklich sehr, sehr ärgerlich. Und da kriege ich immer wieder Anfragen von Menschen, warum kriegt ihr das nicht endlich geregelt? Und die Antwort ist, weil die Verkehrsminister, sei es Andi Scheuer, sei es Herr Wissing, das über Jahre nicht angepackt haben, genau wie die Kollegen aus den anderen EU-Ländern.
6: Und als es diesen Vorstoß 2019 mal gab, was genau ist da passiert? Wer hat sich dafür stark gemacht?
11: Ja, also es war eine Initiative, die ich gemeinsam mit Kollegen aus verschiedenen europäischen Ländern vorangetrieben habe, weil ich als Arzt mit Kollegen wie Herrn Dr. Schädlich und seinen Kollegen von der Uni München zum Beispiel, war da jemand sehr aktiv, der uns gesagt, es ist wirklich so, dass man dadurch gesundheitliche Beeinträchtigungen hat. Deswegen haben wir es auf die Tagesordnung gesetzt und Präsident Juncker damals, der Kommissionspräsident, hat sich der Sache angenommen. Wir haben es im Europäischen Parlament in wenigen Monaten beraten, fraktionsübergreifend, eine sehr breite Mehrheit. Aber seitdem liegt es halt rum. Und das ist wirklich ein großes Ärgernis. Das ist mit vielen Themen in Europa so, dass eigentlich die EU-Institutionen, Kommission und Parlament auf dem richtigen Kurs sind, aber die Mitgliedstaaten einfach die Dinge liegen lassen. Und das ärgert mich.
6: Wir als deutscher Mitgliedstaat, wie stehen wir? Lassen wir es auch liegen? Verkehrsminister Bilger, wie steht der zu dem Thema?
11: Also die einzige Ratspräsidentschaft, das wechselt ja immer, die sich jemals darum gekümmert hat, war die deutsche. Man muss sagen, das hat nicht Andi Scheuer gemacht. Der hat sich da aus
8: um die Maut gekümmert oder was auch immer. Peter Altmaier als Wirtschaftsminister hat sich dem Thema angenommen, weil er ja auch weiß, dass die Wirtschaft auch Probleme hat. Also wir haben es ja eben gehört, bei der Deutschen Bahn funktioniert es ja nicht wirklich. Ich habe selber als Arzt im Krankenhaus gearbeitet und dann hat man natürlich auch auf einmal längere Nachtschichten, wenn dann die Zeitumstellung ist. Aber auch für die Logistik ist das natürlich ein Thema. Also Peter Altmaier hat sich gekümmert. Er hatte auch wirklich schon gute Gespräche mit den anderen Mitgliedstaaten geführt. Dann kam aber diese große zweite Welle von Corona und dann ging es natürlich noch mal um andere Dinge. Seitdem haben die das liegen lassen und man sagt immer, wir haben große Probleme, wir haben andere große Probleme. Das stimmt ja auch. Wir haben Migration, wir haben Wirtschaft, wir haben Verteidigung. Aber die EU hat sich in dieser Zeit seit 8 Jahren auch um Papiertütchen für Zucker und allen möglichen Kram gekümmert. Und deswegen platzt mir langsam der Kragen. Dieses Thema ist wichtiger als Papiertütchen und vieles andere, wo die EU meint, dass es geregelt werden muss. Und deswegen müssen wir jetzt nochmal Dampf machen. Und ich habe jetzt auch wieder Hoffnung, dass wir es endlich hinkriegen. Weil die Mitgliedstaaten haben immer so ein Alibi gehabt. Die haben gesagt, wir haben ja keine wissenschaftliche Analyse. Es gibt keine Folgenabschätzung. Und das war eine Ausrede. Also natürlich gibt es ja, wir erleben das heute Abend, viele Experten, die erklären können, warum das eine schlechte Idee ist, die Uhr 2-mal im Jahr umzustellen. Aber es gab kein offizielles Dokument von der Europäischen Kommission. Dieses Dokument, diese Studie wird es jetzt bis Ende des Jahres geben. Und dann hat keiner mehr eine Ausrede. Und ich habe mich an Steffen Bilger gewandt. Der ist ja nun jetzt sehr neu im Amt. Und ich kann natürlich mir vorstellen, dass es erstmal wichtig ist, sich um die Bahn zu kümmern und um kaputte Brücken. Dass das nicht der erste Punkt ist, den er sich auf die Fahne schreibt. Aber es wird jetzt langsam Zeit. Wenn Ende des Jahres die Studie kommt, muss auch Steffen Bilger sich drum kümmern. Und deswegen habe ich ihn noch mal sozusagen intensiv auf dieses Thema hingewiesen.
6: Platzt Ihnen auch der Kragen wie dem CDU-Politiker und Europaabgeordneten Peter Liese? Rufen Sie gerne an und erzählen Sie es uns unter 0800 33 33 004. Bei uns in der Leitung ist jetzt Thomas Kühnel aus Dresden. Schönen guten Abend, Herr Kühnel.
12: Ja, schönen guten Abend. Ich verfolge schon mit einiger Spannung die Sendung. Und jetzt habe ich ja einen neuen Erkenntnisgewinn, dieses Ping-Pong zwischen EU und den einzelnen Mitgliedstaaten. Mhm. Das ist ja eigentlich ein Skandal. Da stimmt doch was mit den Strukturen nicht. Wir haben andere Sachen, die die EU durchdrückt, wo wir uns alle drüber ärgern oder fast alle drüber ärgern. Das klappt komischerweise wunderbar. Und ich leide also genauso unter so einer Art Jetlag bei diesen Zeitumstellungen. Und ich möchte eigentlich auch nochmal darauf aufmerksam machen, was diese Zeitumstellungen den Volkswirtschaften kostet. Das sind hunderte Millionen, die da verloren gehen, die wir für was anderes verwenden könnten. Und dabei ist es doch relativ einfach. Ich weiß jetzt gar nicht, welche Lösung die Kommission jetzt dort vorgegeben hat. Das habe ich leider von 2019 nicht mehr in Erinnerung. Aber es gibt ja was ganz Einfaches. Entweder man macht zwei Zonen und jeder kann sich beteiligen, an welcher Zone er möchte. Eine Ländersache. Oder mein Vorschlag, man verschiebt das Ganze eine halbe Stunde, da hat man Mittelweg. Das wäre vielleicht auch eine Möglichkeit. Aber insgesamt ist es doch schlimm, was wir für komische Strukturen haben, dass, wie der Herr eben beschrieben hat, das jetzt plötzlich an den Ländern liegt. Andere Sachen, da kennen wir alle genug Beispiele, wenn wir den Deckel an den Plastikflaschen nehmen, der uns alle nervt, oder wenn wir sehen, ich bin aus dem LKW-Fach, aus dem Motorenbau, jetzt wird wieder eine Euro 7 noch eingeführt für Abgasnormen, auf EU drängen, obwohl wir dringend die Mittel bräuchten für alternative Antriebe für die Weiterentwicklung. Also es ist schon grotesk und ich wünsche mir, dass wir bald eine Lösung bekommen. Und es wäre für die ganze EU sicher eine lohnenswerte Sache, dafür zu kämpfen.
6: Herr Liese kämpft offenbar. Herr Liese, der Herr Kühnel aus Dresden hat auch gerade die Kosten angesprochen. Was sind das denn genau für Kosten, die der Wirtschaft durch die Umstellung entstehen?
8: Ja, zunächst mal möchte ich dem Hörer recht geben. Die Sache mit dem Deckel zum Beispiel ist ja nun wirklich eine Sache, die nicht so nötig ist, wie die Zeitumstellung abzuschaffen. Da haben die Mitgliedstaaten aber zugestimmt. Also das ist wirklich nochmal wichtig. Ich versuche hier nicht den schwarzen Peter irgendwo hinzuschieben, um mir selber von der Verantwortung mich freizusprechen. Ich kämpfe ja, ich schreibe ja an Steffen Bilger, ich rede ja mit den Verkehrsministern. Ich möchte, dass wir das Problem lösen und nicht die Verantwortung wegschieben. Und alles, was in der EU beschlossen wird, wird auch mit Zustimmung der Mitgliedstaaten beschlossen. Das Problem ist, wenn das dann unpopulär wird, sagt man, es war die EU. Also ein Kollege hat mal gesagt, wenn es regnet, war die EU schuld, wenn die Sonne scheint, war es Berlin. In Wirklichkeit sind es immer beide, bevor irgendwas beschlossen wird. Also das, die wirtschaftlichen Schäden sind enorm. Also das Transport- und Logistikgewerbe hat damit Probleme. Das kann man natürlich durch Digitalisierung alles optimieren. Aber ich frage mich, wozu? Die ganze Sache wurde in den 80er Jahren eingeführt, übrigens nicht von der EU, sondern von den einzelnen Mitgliedstaaten, weil man gesagt hat, man möchte Energie sparen. Das ist aber nicht passiert, weil erstens der Lichtverbrauch an der Energie ist ja total zurückgegangen. Wir haben LED, das braucht viel weniger als früher die Glühbirnen. Und zweitens wird einfach dann morgens mehr geheizt bei der Zeitumstellung, weil man natürlich morgens schön warm haben will. Und wenn es eine Stunde früher ist, ist es auch kälter. Also gab es keine Energieersparnis. Also etwas, was nichts bringt, aber viele Leute nervt und dann auch noch wirtschaftliche Schäden verursacht, weg damit.
6: Was mich interessiert, seit 1996 ist es ja erst europaweit diese einheitliche Umstellung. Das heißt, man muss sich da, das ist ja noch nicht so lange her, in Anführungszeichen, dass man sich irgendwie mal geeinigt hat. Wie hat das denn funktioniert, Herr Liese?
8: Also es war so, dass jeder Mitgliedstaat, inklusive die Bundesrepublik Deutschland und auch damals noch nicht in der EU, die DDR, die Zeitumstellung eingeführt haben in den 80er Jahren als Reaktion auf die Ölkrise in der Annahme, wir können Energie sparen. Und dann gab es einen Flickenteppich in Europa. Also wenn man dann von Deutschland nach Polen oder von Deutschland in die Niederlande gefahren ist, dann musste erstmal mal gucken, ist es dieses Wochenende die Zeitumstellung oder nächstes oder übernächstes. Und dann hat die EU gesagt, dann lass es uns wenigstens einheitlich machen. Wenn alle eine Zeitumstellung haben, dann sollen das auch alle am letzten Wochenende im Oktober und am letzten Wochenende im März auch gleich machen. So, und das war ja sinnvoll. Wenn alle das haben, muss es auch einheitlich sein. Aber jetzt ist gerade diese Vorschrift, die eigentlich gut gemeint war und die gar nicht die Zeitumstellung eingebracht hat, sondern nur eine Gleichmäßigkeit, die ist aber das Hindernis, dass nicht einzelne Mitgliedstaaten jetzt sagen können, wir ändern es einfach. Und das finde ich grotesk. Da hat der Hörer auch recht. Wir brauchen natürlich eine gewisse Abstimmung. Es darf jetzt auch nicht so sein, dass wenn man von Berlin über Tschechien nach Österreich fährt, dass man dann jedes Mal die Uhr umstellen muss, sondern das soll so ein bisschen einheitlich sein. Aber da kann man ja drüber sprechen. Und es ist möglich, da Kompromisse zu finden, dass man sich einigt auf eine Zeit. Es ist einfach ein bisschen guter Wille nötig und ein bisschen politische Energie und dafür plädiere ich.
6: Wir sind schon mittendrin in der politischen Diskussion. Lassen Sie uns einen kurzen Exkurs in die Zeit machen, zusammen mit Dirk Piester. Der ist der Mann der Zeit heute in dieser Runde. Herr Piester, Sie sind Experte für Zeitmessung und arbeiten bei der Physikalisch-Technischen Bundesanstalt. Ich habe zugegeben zum ersten Mal jetzt im Zuge der Sendung davon gehört. Welche Bedeutung hat die Urumstellung denn für Sie?
13: Ja, also in der Physikalisch-Technischen Bundesanstalt sind wir für die gesetzliche Zeit in Deutschland zuständig. Wir betreiben also Atomuhren und das ist die Zeitreferenz, die eben die für Deutschland maßgebliche Zeit darstellt. Und ein Mittel, wie wir die Zeit verbreiten, das ist zum Beispiel über den Langwellensender DZF77, der Ihre Funkuhren steuert. Mhm. Und wenn Sie Funkuhren haben, dann stellt die sich eben bei der Zeitumstellung auch automatisch um, weil wir uns eben darum kümmern, dass das so geschieht.
6: Sie haben mir erzählt, ja, dass Sie bei sich eine große Halle haben, wo ganz viele Uhren stehen. Die größte Uhr ist ungefähr 3 Meter hoch, eine Atomuhr. Und es gibt aber auch noch andere Räume, in denen sich viele, viele Uhren befinden. Sie haben mir auch gesagt, dass Sie diese Räume aber ungern betreten. Woran liegt das denn?
13: Na, das stimmt nicht so ganz. Also viele Sachen kommen da zusammen. Also die Grundlage ist, dass wir nicht nur Uhren betreiben, sondern wir forschen eben auch an Uhren. Und wir forschen insbesondere an Uhren, die die Sekundenlänge, so genau es möglich ist, darstellt. Sodass eben ein Sekundentick genauso lang ist wie der vorhergehende. Und Anwendungen für diese sehr, sehr hochpräzisen Uhren, für diese sehr, sehr hochgenauen Uhren, ist zum Beispiel in der Satellitennavigation oder eben auch in der Grundlagenforschung. Und da sind eben solche Uhren besonders interessant. Die Uhren, die dann die Zeit darstellen, sind dann wieder eine andere Art von Uhren. Das sind kommerzielle Uhren, die dann aber tatsächlich in speziellen Räumen aufgestellt sind, die man eben möglichst wenig betritt, um eben die Uhren nicht in ihrem Lauf zu stören. Das ist richtig.
6: Und wird dieses Zeitgefüge, nenne ich es jetzt mal, denn auch gestört, wenn wir es umstellen?
13: Nein, das ist einfach nur, die Uhren liefern Sekundenticks und dann gibt man ihnen elektronisch einen Namen und das ist dann die Uhrzeit. Und dann gibt es eben

0: Warum braucht es das? Warum ist das wichtig für uns?
1: Tatsächlich sind wir in dem Bereich von 18 Nachkommastellen.
0: Ja, fast.
1: Und diese vielen Nullen, die man da hat, die braucht man tatsächlich in der Grundlagenforschung. Da ist es, werden Untersuchungen gemacht, ob zum Beispiel die Naturkonstanten wirklich konstant sind. Da kann man durch Uhrenvergleiche herausfinden, ob die Relativitätstheorie von Einstein auch nach 18 oder vielleicht sogar bald auch 19 Stellen nach dem Komma noch stimmt oder ob da vielleicht neue Physik auftaucht. Mhm. Man kann Uhren auch dafür verwenden, um nach der dunklen Materie zu suchen, was getan wird.
0: Und diese 18 Nachkommastellen sind also jetzt nicht unbedingt für die Wirtschaft entscheidend, aber doch für die Wirtschaft ist entscheidend, dass die Sekunde genau ist, genau nach ihnen ausgerichtet wird sozusagen. An welchen Stellen der Wirtschaft ist das so wichtig?
1: Ach, da gibt's viele, viele Beispiele. Das erste sind Energieversorger zum einen. Das andere ist Telekommunikation. Wenn Sie an 5G-Netze denken, brauchen Sie eine gute Synchronisierung. Auch im Audio-Video-Bereich, unsere Schalten, die wir jetzt hier machen, da würde es mich auch mal interessieren, wie der MDR, was für Maßnahmen der MDR für die Synchronisierung der einzelnen Geräte vornimmt. Das sind Aspekte, wo Zeitsynchronisation und hochgenaue Uhren wichtig sind. Und dann natürlich der sehr wichtige Bereich ist dann die Satellitennavigation. Wenn Sie mit Ihrem Handy die Position bestimmen, wenn Sie einfach gucken, welche Route Sie mit dem Auto nehmen wollen und das Handy benutzen, dann machen Sie eine Positionsmessung mit Hilfe der globalen Navigationssysteme, GPS oder in Europa Galileo. Und diese Messung, die Bestimmung des Ortes, wo sie sind, beruht auf Zeitmessung. Und da tragen unsere Uhren auch zu dem europäischen Galileo-System maßgeblich bei.
0: 0800 33 33 004, 0800 33 33 004. Herr Kühne ist wieder in der Leitung, er war zwischendrin leider rausgeflogen. Herr Kühne, Entschuldigung, wir hören Sie jetzt wieder. Nochmal guten Abend zu Ihnen.
2: Ja, ich habe mit Spannung zugehört, ist sehr interessant und freue mich eigentlich, dass der Kollege aus dem EU dort sich so einsetzt und hoffe mal drauf, dass es diesmal gelingt. Das war's von mir.
0: Danke Ihnen sehr, Herr Kühnel. Haben Sie noch einen schönen Abend. Tschüss.
2: Gleichfalls.
0: Herr Liese, dann würde ich gerne noch mal fragen, Sie haben ja gesagt, es bedarf mehr Druck. Man muss Druck machen auf die Mitgliedstaaten. Wie sieht denn dieser Druck aus?
3: Ja, das sieht so aus, dass ich direkt nach seinem Amtsantritt mit dem Verkehrsminister Schnieder gesprochen habe. Der war auch durchaus interessiert und wir haben dann einen Brief geschrieben von mehreren Abgeordneten. Er hat leider nicht viel unternommen, jedenfalls nicht, dass ich es gemerkt habe. Jetzt habe ich mich an Steffen Bilger genannt und ich habe heute meine Kollegen aus dem ganzen Europäischen Parlament noch mal gebeten, einen Brief mit zu unterstützen an alle 27 Mitgliedstaaten. Denn da ist es leider wirklich so, der eine schiebt es auf den anderen. Der einzige Verkehrsminister, der bisher erklärt hat, warum er nichts macht, das ist der irische. Die Iren haben im Moment die Ratspräsidentschaft und wären eigentlich dafür zuständig, das Thema zu behandeln. Die haben das Problem mit Nordirland. Und das muss ich zugeben, das ist auch nicht ganz trivial. In Großbritannien sind die Leute, warum auch immer, dafür, dass die Uhren umgestellt werden. Und wenn man die sensible Geschichte zwischen Nordirland und der Republik Irland kennt, dann will man da sicherlich noch vorsichtig sein. Aber das wäre ja auch kein Problem. Wir wollen ja nur, dass nicht alle gezwungen sind. Wenn Irland dann sagt, okay, wir behalten die Zeitumstellung bei, da müssen wir halt, wenn wir nach Irland fliegen, einmal gucken, haben die gerade Winterzeit oder Sommerzeit. Aber so häufig machen die Leute das ja nicht. Man kann doch nicht über 400 Millionen Europäer zwingen, die Uhren umzustellen, weil wir das Problem mit Irland haben. Also es gibt für alles Lösungen. Und ich bin sehr hoffnungsvoll jetzt, weil es erstens diese Studie gibt und weil zweitens

0: Europäischen Parlament sich wieder was bewegt. Die neuen Kollegen, die das damals nicht mitgekriegt haben, die werden jetzt wach und kämpfen. Und ja, vielleicht bin ich zu optimistisch, aber ich werde mich da weiter bemühen und ich lasse nicht locker. Also die Mitgliedstaaten müssen jetzt ihrer Verantwortung gerecht werden. Und wenn sie sagen, wir lieben die Uhrenumstellung so sehr, dass wir sie beibehalten wollen, dann sollen sie es mindestens offen kommunizieren. Selbst das geschieht ja nicht. Der schwarze Peter ist bei uns, obwohl wir nun wirklich alles gemacht haben, was nötig ist, um diesen Beschluss zu fassen.
1: Unser Hörer Hannes Rost schreibt uns, die zweimalige Zeitumstellung belastet in meiner Familie und meinem Umfeld doch nicht wenige. Fast jeder äußert sich zu einer dauerhaften Zeit, egal welche. Aber keiner wendet sich zum Beispiel mit einer E-Mail an den Petitionsausschuss des Bundestages. Das ist leider Realität geworden. Meckern, aber nichts Konkretes gegen ein Problem beitragen. Die E-Mail geht noch sehr viel länger. Ich würde gerne noch einen anderen kleinen Ausschnitt daraus vorlesen. Ich weiß aus eigener Erfahrung, dass die Zeitumstellung einen großen Einfluss auf die Tierhaltung insgesamt hat. Die Tiere müssen Tage vorher danach und auch davor an die andere Zeit gewöhnt werden, was bei diesem Lebewesen auch Stress auslöst. Hannes Rost schreibt uns das. Herr Schädlich, Sie wollten aber gerade noch was sagen.
2: Ja, ich würde mal als ganz naiver Arzt fragen, warum macht nicht einfach Deutschland einen Alleingang und sagt also, wir stellen nicht mehr im nächsten Frühjahr um. Und damit zwingen wir ja, also es ist ja unsere Hoheit, warum zwingen damit im Prinzip unsere Nachbarn Farbe zu bekennen?
1: Nachzuziehen.
2: Entweder nachzuziehen oder, wie der Kollege schon sagte, zu sagen, okay, wir wollen uns umstellen. Ja, ich meine, ich glaube, mit Italien, Österreich und Schweiz hätte man da überhaupt kein Problem, weil das einfach eine Linie ist und wir eben dann wirklich in der gleichen Zeitzone leben und eben auch nicht umstellen. Aber ich habe irgendwie das Gefühl, man müsste den Druck aus einem Land heraus nochmal erhöhen. Ja. Also diese 96er, Sie haben es ja vorhin gesagt, diese 96er Bestätigung, dass wir alle gleichzeitig umstellen, war ja sinnvoll, aber vielleicht können wir uns einfach darauf berufen, dass die Bevölkerung, und das haben Sie ja mehrfach erklärt, es eben nicht mehr möchte.
1: Herr Piester, könnten Sie sich das vorstellen, dass Deutschland da einen Alleingang macht?
3: Da weiß ich jetzt nicht, wie die Bundesregierung und die EU-Kommission da zusammenarbeiten oder ob es da einen Alleingang geben kann. Aber ein Punkt, der an der Stelle wichtig ist, das klang ja auch schon an, das hat Herr Liese ja auch schon angedeutet, es wäre nicht so gut, wenn man dann am Ende in verschiedenen Zeitzonen landet. Wenn man sich jetzt die Zeit in Mitteleuropa anschaut, dann haben wir eine Zeitzone, die reicht vom Westen, von Spanien bis nach Polen im Osten. Und das ist eigentlich eine sehr gute Situation, dass man im Prinzip in dieser ganzen Breite die Uhr, wenn man entlang dieser Route reist, überhaupt nicht umstellen muss. Und das ist eigentlich ein wirtschaftlich auch hohes Gut, dass man sowas möglichst beibehält. Und da ist natürlich eine Abstimmung zwischen den Nachbarstaaten unumgänglich, dass man da an einem Strang zieht, was man macht.
1: Herr Schädlich möchte widersprechen.
2: Ja, also absolut widersprechen. Also ich meine, wir haben Madrid und Warschau. Diese beiden Orte, und wenn man da rundherum auch die Länder mitzieht, sind 2 Stunden auseinander. Also 1 Stunde und 55 Minuten, wenn man es genau nach der Erde guckt. Das kann doch nicht sein, dass wirklich die Menschen dort 2 Stunden verschoben leben müssen, bloß damit die gleiche Uhrzeit da drauf steht. Man muss natürlich, wir brauchen mehr Zeitzonen. Ja, es gibt nirgendwo auf der Welt, außer in China, und wie da die Sache läuft, das brauchen wir ja nicht hier zu erörtern, gibt es nirgends so breite Zeitzonen wie in Europa. Ja, also wie gesagt, von Ostpolen bis eben Spanien. Also Spanien liegt ja noch westlicher als Greenwich, also als London. Ja, das heißt, also die haben ja eine Minuszeit eigentlich. Ja, und so schön das abends ist, wenn im Sommer die Sonne erst um 10 untergeht oder sowas, aber sie geht eben früh auch sehr spät auf. Und da muss man einfach mal sagen, es kann nicht sein, dass also der Spanier und der Pole zur selben Zeit aufstehen und zur selben Zeit ins Bett gehen. Und die Konsequenz muss sein, es muss Zeitzonen geben, und an den Grenzen ist dann halt da bei dem einen um 9 und bei dem anderen um 10. Ja, aber die Umstellung natürlich nicht, das ist richtig. Also das zweimal, also irgendwo müssen die anderen Länder dann auch keine Umstellungen machen, korrekt.
1: Herr Liese, wie sehen Sie das?
0: Wenn ich darf, ja. Also zunächst mal, dass Deutschland Alleingang macht, wäre eben sachlich schwierig, weil wir dann an den Grenzen schon so ein bisschen Chaos hätten.
1: Na, durcheinander.
0: Es ist auch leider im Moment rechtlich nicht möglich. Und wir sind ja auch darauf angewiesen, dass andere Mitgliedstaaten unser Recht einhalten. Also wir hatten in Polen eine Regierung, die auch mit europäischen Geldern nicht ordentlich umgegangen ist, weil sie eben den Rechtsstaat nicht umgesetzt hatten. Und da sagen wir natürlich, haltet euch an die Regeln. Und deswegen müssen wir uns auch an die Regeln halten. Aber die Regeln sind halt schlecht, die müssen wir ändern. So, und dann möchte ich aber Herrn Schädlich zustimmen. Wir haben eine gewisse künstliche Situation. Das mag für die Wirtschaft gut sein. Für die Menschen ist es in der Tat unnatürlich, dass wir an der Ostgrenze Polens und an der Westgrenze Spaniens die gleiche Zeit haben. In Spanien wird sowieso darüber diskutiert, warum haben wir eigentlich nicht die gleiche Zeit wie Portugal? Also das ist ja nun viel näher als Polen. Und wir haben die gleiche Zeit wie Polen, aber nicht die gleiche Zeit wie Portugal. Und dann gibt es jetzt Kritiker unseres Vorschlags. Sie sagen, die Zeitumstellung muss bleiben, weil ansonsten in Spanien das entweder sehr, sehr spät die Sonne aufgeht oder in Polen sehr früh oder umgekehrt, je nachdem, wie man es macht. Aber die Staats- und Regierungschefs von Spanien und Polen haben ausdrücklich gesagt, sie wollen das hin und her abschaffen. Also man kann jetzt wirklich nicht Polen und Spanien als Grund für die Zeitumstellung anführen. Und da bin ich definitiv bei Herrn Schädlich zu sagen, da sollen die eine Zeitzone wählen, die für sie gut ist. Irgendwo muss die Grenze sein. Die ist im Moment zwischen Spanien und Portugal. Und im Süden ist die zwischen Bulgarien und Griechenland. Und wir haben in Irland als EU-Mitglied eine andere Zeit. Also irgendwo ist eine Grenze. Es wäre nicht schön, wenn die zwischen Deutschland und Frankreich wäre. Aber auch das wäre keine Katastrophe. Irgendwo ist immer eine Grenze. Und wenn die Spanier sagen, wir gehen zu Portugal, so what? Wo ist das Problem? Wenn wir auf die Kanaren fliegen, müssen wir die Zeit umstellen. Dann müssen wir sie demnächst auch umstellen, wenn wir nach Mallorca fliegen. Wo ist das Problem?
1: Jetzt gibt es bestimmt viele Anrufer. Umstellen, wenn wir nach Mallorca fliegen.
3: Eine Sache wollte ich gerne noch.
1: Herr Piester, gerne.
3: Ja, eine Sache würde ich dazu gerne noch sagen. Ja, also ich habe und muss dabei auch etwas zurückrudern. Also die Situation, dass wir eben von Spanien bis nach Polen eine Zeitzone haben, ist jetzt gerade der Status quo. Und natürlich, wenn Spanien der Meinung ist, dass man lieber sich an ihre Längen gerade schaut und guckt, welche Zeitzone hätten wir jetzt eigentlich sinnvollerweise, natürlich können die das gerne ändern. Ne? Also das ist völlig klar. Und wenn man das sich jetzt anschaut auf der Europakarte mit den Längengraden, dann sind ja eigentlich Deutschland und Polen die beiden Länder, für die praktisch fast komplett in der Zeitzone der mitteleuropäischen Zeit liegen. Und schon Benelux und Frankreich sind ja eigentlich schon eine Zeitzone weiter westlich. Und klar, und die müssten dann überlegen, in welche Richtung sie denn dann tendieren, ob sie dann eben die Stunde in Kauf nehmen, von der Sonnenzeit praktisch abweichen, oder ob sie dann eben in der mitteleuropäischen Zeitzone zum Beispiel bleiben wollen.
1: 0800 33 33 004, das ist die Telefonnummer hier zu uns ins Studio. In der Leitung ist Angela Krebs aus Bernburg an der Saale. Schönen guten Abend, Frau Krebs.
4: Schönen guten Abend.
1: Wie geht's Ihnen mit der Umstellung der Uhrzeit?
4: Ja, also ich finde es schlecht. Ich finde es nach wie vor nicht gut. Ich habe 1979 ein Kind geboren. Ich habe also von Anfang an das mitbekommen, auch wie es bei den Tieren ist. Das Kind musste langsam, das Baby musste langsam umgestellt werden. 1980 ging es los, dass die Flasche pünktlich kommt, und man kriegt die Kinder abends nicht rechtzeitig ins Bett im Sommer, weil es so lange hell ist. Morgens dagegen ist es dunkel. Allmählich haben wir hier Schulkinder, die laufen dann im Herbst auch im Dunkeln los. Ich finde das nicht gut. Und auch selber gesundheitlich, ich habe immer damit zu kämpfen, bis ich endlich die Stunde wieder ausgeglichen habe. Und ich finde die Ansätze ganz gut, die einige Herren hatten. Warum muss die EU eine Zeitlinie haben? Warum? Wir sind so weit auseinander. Und wir sind oft in Spanien im Herbst im Urlaub Das ist verrückt. Diese Stunde Unterschied, die ist wirklich, man merkt es von der Sonne her. Und mir tun die Spanier echt leid, wenn da um 10 erst die Sonne scheint. Mhm. Ich finde das unmöglich. Also sollte wirklich jedes Land für sich entscheiden. Und wenn wir wirklich wieder unbedingt eine Zeit brauchen, was ich nicht gut finde, dann doch bitte, bitte nicht diese komische Sommerzeit. Dann bitte die mitteleuropäische, wie wir sie immer hatten. So meins, also die Diskussion, nein, dann müssen wir die Sommerzeit, oh Gott, das ist doch völlig falsch.
1: Was mögen Sie an der Winterzeit? Oder der Normalzeit, besser gesagt?
4: Ja, dass es mit der Sonne passt, dass es von meinem Biorhythmus her passt. Morgens ist es tierisch kalt, da muss ich mir einen Haufen anziehen. Nachmittags komme ich von der Arbeit, Freitag habe ich 5 Jacken im Auto, weil morgens ist es so kalt und nachmittags ist es so warm. Und was nutzt es mir, wenn ich im Garten eine Party machen kann? Hallo, nur weil es länger hell ist. Also ich brauche keine Sommerzeit, wirklich nicht.
1: Sie haben die Kinder erwähnt, Frau Krebs. Ja. Ich glaube, das sind ja wirklich auch nochmal, die sind ein ganz spezieller Fall. Herr Schädlich, was ist denn mit den Kindern das Besondere? Ich habe von Ihnen schon gelernt, die meisten Kinder sind Lerchen.
2: Also geboren werden fast alle Menschen als Lerchen, ja, behaupte ich jetzt mal einfach so. Es stimmt nicht ganz, natürlich gibt es Ausnahmen. Und erst in der Pubertät legt sich sozusagen die innere Uhr fest und macht dann eben aus diesem Menschen einen entweder weiterhin Lerche oder Taube, das ist sozusagen das Normale, oder eben auch tatsächlich eine Eule. Ja, und deshalb ist es ja auch quasi ein Running Gag, dass am Wochenende die kleinen Kinder immer oder auch die größeren Kinder, also bis zur Pubertät zumindest, morgens wach sind und eben nicht ausschlafen, was die Eltern dann immer wollen, sondern eben schon beschäftigt werden müssen, ganz genau. Ja, und für Lerchen ist die Zeitumstellung, genauso wie auch Jetlag, also Verreisen innerhalb der Erde über mehrere Zeitzonen, deutlich schwerer zu überwinden als eben für Eulen.
1: Wie haben Sie es bei Ihren Kindern gemerkt, Frau Krebs? Inwieweit haben die darunter vielleicht auch zu leiden gehabt?
4: Naja, es hat wirklich gedauert, bis sie sich dran gewöhnt hatten. Also die waren dann zu früh wach oder halt zu spät wach. Und man musste man, je nachdem, wann der Wechsel halt war, musste man sie entweder aus dem Bett zerren und man kriegte sie halt abends nicht ins Bett. Also sie schliefen denn nicht. Sie waren einfach nicht müde, weil es immer noch hell war. Ach, es war nur so hell. Wieso müssen wir denn jetzt schon ins Bett? Ja, und ich finde auch dieser Umschwung, früher war doch die Sommer- und Winterzeit, glaube ich, erst Anfang April oder ich weiß nicht, jedenfalls hat man es, oder September, Oktober, es wurde ja dann irgendwie nochmal verlängert, schlimmerweise.
1: Der Schädlich war nickt. Doch mal vorher.
2: Ja, also es ist auch nicht nachzuvollziehen. Ich meine, rein wenn man jetzt mal von den Daten her geht, wir März, okay, Ende März, Umstellung, aber dann ist eben, März entspricht ja September und nicht genau. Oktober. Also irgendwann wurde das auf Oktober geändert und allein dieser Monat haut also meiner Meinung nach voll rein. Also es gäbe auch Sachen, wenn man sagt, okay, wir machen die Sommerzeit kürzer, dass man dann wenigstens Ende April bis Anfang September geht oder so, also eine Art Hochsommerzeit von mir aus. Aber wie gesagt, das Umstellen ist eigentlich immer wieder das große Problem und ja, ganz klar, den Kindern und den Tieren, denen kann man alles Mögliche, aber eben nicht erzählen, dass sie jetzt aufstehen müssen oder ins Bett müssen. Ne?
1: Und die Teenager haben dann wieder ein anderes Problem. Was ändert sich dann bei den Teenagern?
2: Naja, das ist dann eigentlich ein eigenes Thema, aber da ist es eben so, dass eben doch abends in der Regel deutlich länger aufgeblieben wird, um eben Social Media sozusagen zu vervollständigen, sich zu kommunizieren, meistens ja mit Smartphones oder ähnlichen. Und die dann so spät ins Bett kommen, dass die einfach ihre Schlafzeit, die ja immer noch länger ist als bei Erwachsenen, dann bis morgens eben nicht schaffen.
1: Aber hat es jetzt nur diesen sozialen Hintergrund, dass sie am sozialen Leben dann in dem Moment noch teilhaben wollen? Oder hat es auch einen biologischen, dass sich das verändert vom Körper her?
2: Ja, na gut, wie gesagt, also die sind in der Findungsphase sozusagen, ja, wo sich eben auch quasi jede Woche sich das ein bisschen anders darstellen kann und dann kommen verschiedenste Umstellungen rein, dann kommt die erste Liebe rein, Serotonin und was alles dann im Kopf alles ausgeschieden wird und was ändert und dann passt natürlich das Äußere nicht dazu, ja, aber ich finde gerade, es gibt auch durchaus einige Kollegen, meistens auch Eulen, die sagen, die Schule beginnt zu zeitig. Ja, wir durften erst um 9 anfangen. Ja, dann frage ich auch, was macht ihr denn dann mit diesen Kindern, wenn ihr schon um 7 auf Arbeit seid, in diesen 2 Stunden brauchen wir einen Frühhort. Wenn die um 9 erst mit der Schule anfangen, wann ist die dann zu Ende? 16, 17 Uhr, ist das denn besser? Ja, also ich finde schon, dass man da, also zumindest in der Grundschule auf jeden Fall und eigentlich auch bis eben 6., 7., 8. Klasse hin schon rechtzeitig früh anfangen sollte, um eben auch irgendwann mal fertig zu werden, ja, mit seiner Schule oder Arbeit.
1: Wie sehen Sie das, Frau Krebs?
4: Sehe ich auch so.
1: Ja?
4: Ja, klar. Sehe ich genauso.
1: Das heißt, die Kinder nach wie vor früh in die Schule schicken. Haben Sie inzwischen Teenager oder sind Sie noch klein?
4: Also meine Kinder sind ja inzwischen schon erwachsen, sagte ich ja, der eine ist 79 geboren.
1: Stimmt, das rechnen.
4: Aber wir haben inzwischen jetzt schon zwei Enkelinnen. Die erste ist jetzt in die zweite Klasse gekommen, die andere kommt nächstes Jahr in die Schule. Ja, für die ist es auch tragisch, morgens schon rausgerissen zu werden. Aber ich möchte mein Kind auch nicht erst um 9 in die Schule schicken. Da geht schon wieder los mit Kindergarten oder mit dem Hort. Genau das ist es. Wer betreut die Kinder in den 2 Stunden? Mhm. Macht keiner. Die Betreuung haben wir ja gar nicht.
1: Trotzdem haben wir jetzt irgendwie hier in der Runde fast einheitlich gesagt, naja, dann ändern wir einfach die Zeitzonen. Mhm. Wären denn da alle anderen so einfach so einverstanden, die das betreffen würde? Ich meine, wir können das leicht sagen, uns betrifft das ja gar nicht. Herr Liese, wie sieht denn das aus? Würden die da alle so mitmachen, wenn wir uns das jetzt hier so ausdenken?
0: Ja, das ist in der Tat der sachliche Grund, warum sich da keiner rangetraut hat. Ich bin trotzdem der Meinung, dann müsste wenigstens irgendwann mal sagen, wir wollen es nicht. Dann ist klar, wer dafür verantwortlich ist. Aber gut wäre natürlich, wenn man es im Einvernehmen lösen kann. Das ist das, was Peter Altmaier damals probiert hat. Ja, das Problem ist halt, wenn sich unterschiedliche Mitgliedstaaten unterschiedlich entscheiden. Also nehmen wir jetzt mal an, wie ich eben gesagt habe, man fährt von Berlin oder Dresden oder Leipzig durch Tschechien, vielleicht noch durch ein anderes Land nach Österreich. Da muss man jedes Mal an der Grenze die Uhr umstellen, wenn jedes Land sich andere Zeitzonen überlegt. So, von daher wäre es ja wichtig, dass die Nachbarländer sich überlegen, wie können wir das gemeinsam regeln? Wollen wir die dauerhafte mitteleuropäische Normalzeit oder wollen wir dauerhaft die Sommerzeit? In welcher Zeitzone wollen wir dann sein? Und das ist anstrengend. Da muss man sich kümmern. Und das haben die bisher nicht gemacht. Ich glaube aber, es ist machbar. Man muss sich damit anstrengen und unterhalten. Und es sollte möglichst innerhalb Mitteleuropas maximal 2 Zeitzonen geben. Ob die Grenze dann zwischen Spanien und Portugal ist oder zwischen Spanien und Frankreich oder vielleicht sogar zwischen Frankreich und Deutschland, wenn Frankreich auch entscheidet, sie gehen in die andere Zeitzone. Das ist sekundär, aber dass wir nicht 7 verschiedene Zeitzonen innerhalb Europas haben, das ist sinnvoll und da muss man sich drum kümmern.
1: Frau Krebs, klingt eigentlich ganz nachvollziehbar, oder? Dass die anderen einfach ihre Ohren umstellen.
4: Nee, also ich bin auch für.
0: Naja, wir hätten eventuell das Problem, unser Problem wäre eventuell, dass wir dann zwischen Deutschland und Polen, zwischen Deutschland und Tschechien oder zwischen Deutschland und Frankreich eine andere Zeit hätten. Aber das haben ja Milliarden von Menschen auf der Erde. Also wenn ich in Spanien und Portugal das habe oder an der Grenze zwischen Griechenland und anderen EU-Ländern, dann ist es eben auch so. Daran müssten wir uns auch gewöhnen, wenn wir unterschiedliche Zeitzonen bei unseren Nachbarländern hätten. Das müssen wir aushandeln. Und da dürfen wir auch nicht sagen, auf gar keinen Fall darf sich für Deutschland irgendwas ändern. Es muss ordentlich diskutiert werden. Und dann gibt es aber die Möglichkeit, dass man das im Einvernehmen löst.
1: Und an dieser Stelle auch ein Aufruf an alle Pendler, die es dann eben auch betreffen würde. Rufen Sie uns gerne an und erzählen Sie uns, was halten Sie von diesen Vorschlägen hier in der Runde. 0800 33 33 004. Und Herr Schädlich, Sie wollten noch was sagen.
2: Ja, ich meine, das hat doch auch Vorteile. Ich meine, da muss man doch einfach den Rheinländern sagen, sie können dann einfach eben eine Stunde länger rüberfahren und Pommes holen, lecker, die länger aufhaben. Ja, und umgedreht auch. Ich meine, man muss ja sagen, Paris und London liegen zeitlich, ich glaube, 4 oder 5 Minuten auseinander. Aber aktuell in der Uhr 1 Stunde. Ja, und ja, vielleicht wollen die nicht die gleiche Zeitzone haben, ich weiß es nicht, aber darüber kann man ja auch reden. Ne?
1: Jetzt wurde die allererste Sommerzeit ursprünglich ja 1916 eingeführt, während des Ersten Weltkrieges. Wir haben es schon so ein bisschen angesprochen, es ging darum, Energie zu sparen und besser durch den Krieg zu kommen. Und in dieser Zeit gab es auch Bauern, die natürlich davon auch betroffen waren und das Ganze blöd fanden. Die haben einfach weiter ihr Ding gemacht und die haben einfach die Zeitumstellung komplett ignoriert. Es war im Schwarzwald, glaube ich, irgendwo und haben es einfach gelassen. Was wäre denn das für ein Vorschlag, Frau Krebs, dass man einfach in der Familie das ignoriert und einfach
4: Das funktioniert nicht. Warum? Ich habe es mal eine Weile versucht an den ersten zwei Tagen. Ich war völlig durcheinander. Aha. Ich habe den Wecker mit Absicht nicht umgestellt, aber das ging nicht. Der Nachrichtensender hatte eine andere Zeit und nee, das funktionierte alles nicht. Das funktioniert nicht. Ich hatte sogar mal einen Handwerker, genau, das war lustig. Der kam eine Stunde zu spät. Ich sage, was denn passiert? Ja, ich habe die Umstellung verpasst. Ja, also ich glaube, das funktioniert nicht.
1: So in der eigenen Realität irgendwie weiterleben, dann clasht man doch mit den anderen Realitäten zusammen.
4: Richtig, also ich glaube nicht, dass das funktioniert.
1: Frau Krebs, ich danke Ihnen sehr für Ihren Anruf heute Abend. Haben Sie noch einen schönen Abend. Danke Ihnen.
4: Danke, tschüss. Wünsche Ihnen auch einen schönen Abend an alle. Ne? Danke, tschüss.
1: Also es klingt fast so bei dem Lachen in der Runde, als ob Sie das auch mal probiert haben, einfach in der normalen, nee, Herr Piester, Sie würden das nicht machen, oder? Einfach in der alten Zeit weiterleben?
3: Nein, nein, nein. Aber tatsächlich, wenn wir international unsere Uhren vergleichen mit den der anderen Institute, dann verwenden wir nur die koordinierte Weltzeit, also UTC. Und da haben wir gar keine Zeitzonen. Noch nicht mal global. Und das ist dann für die Kollegen in den USA oder denen in Japan, sieht das dann schon ganz anders aus. Dann ist die Zeit, mit der wir messtechnisch uns unterhalten, ist dann eine ganz andere Zeit als die Ortszeit dann vor Ort.
1: Und weil wir das eingangs hatten, die Backuhr, die geht bei Ihnen wahrscheinlich auch keine Sekunde falsch, oder? Die Backofenuhr.
3: Tatsächlich, da musste ich auch vorhin ein bisschen schmunzeln, was Herr Schädlich gesagt hat, genau das ist bei mir aber auch so. die Uhr am Herd, die brauchen mal eine gewisse Zeit, bis die dran ist, dass die umgestellt wird.
1: Wir sprechen hier in der Sendung bei Dein Thema, Deine Meinung über die Abschaffung von der Sommerzeit, die Umstellung, Sommer-Winterzeit, ach, man kommt ja schon ganz durcheinander. Wofür sind Sie? Rufen Sie uns gerne an. Aber jetzt machen wir erstmal Nachrichten.
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6: Um 19 Uhr mit Alexander Terhorst. Verteidigungsminister Boris Pistorius verspricht Aufklärung der Vorwürfe gegen Soldaten im Sanitätsregiment Weißenfels. Pistorius sagte bei einem Besuch auf Kreta, die Bundeswehr werde alles tun, um jeden Täter dingfest zu machen. Wenn sich die Vorwürfe bestätigten, wäre das widerwärtig. Wie das Redaktionsnetzwerk Deutschland meldet, geht es bei den Vorwürfen um Drogenhandel, Bedrohung und sexuelles Fehlverhalten von Vorgesetzten. Es gäbe insgesamt 10 Beschuldigte. Wirtschaftsministerin Katharina Reiche plant eine Grüngasquote offenbar nur für Privathaushalte. Das geht aus einem Eckpunktepapier des Wirtschaftsministeriums hervor, aus dem mehrere Medien zitieren. Demnach soll Gas- und Öllieferung an Privatkunden ab 2028 ein wachsender Anteil grüner Brennstoffe beigemischt werden. Bis 2045 soll die Quote auf 100% steigen. Haushalten mit Gas- oder Ölheizung drohen dadurch Zusatzkosten. Industrie und Gewerbe dagegen sollen von der Quotenpflicht ausgenommen werden. Der Finanzausschuss des Bundestages hat den Weg für die sogenannte Frühstartrente freigemacht. Demnach sollen Kinder Geld vom Staat bekommen, um Vermögen für das Alter aufzubauen. Konkret soll der Bund für jedes Kind ab 6 bis 18 Jahren monatlich 10 Euro auf ein Depot einzahlen. Die Frühstartrente soll im kommenden Jahr mit dem Jahrgang 2020 starten. Der Bundestag stimmt darüber am Freitag ab, auch der Bundesrat muss noch zustimmen. Der deutsch-französische Panzerbauer KNDS soll offenbar ein Staatskonzern werden. Wie das Handelsblatt und die Agentur Reuters melden, wird der ursprüngliche Plan für einen Börsengang nicht mehr verfolgt. Stattdessen wollten die deutschen Eigentümerfamilien ihren gesamten 50% Anteil an den Staat verkaufen. Die Verhandlungen liefen noch, man sei beim Kaufpreis aber nicht mehr weit voneinander entfernt. Die andere Hälfte der Anteile hält der französische Staat. Nach einer Reihe von Angriffen auf Schiffe in der Straße von Hormuz ist ein Containerschiff gesunken. Die iranischen Revolutionsgarden erklärten, der Frachter sei nach der Explosion einer Mine in Brand geraten und untergegangen. Das Schiff habe versucht, die Meerenge auf einer nicht genehmigten Route zu passieren. Auch die britische Sicherheitsfirma Vanguard meldete den Untergang eines Containerschiffs. Wann genau sich der Vorfall ereignete, blieb zunächst unklar. Das waren die Nachrichten. Das Wetter, die Temperaturen von 18 Uhr auf dem Brocken wolkig bei 5 Grad, Chemnitz wolkig 12. Dresden leicht bewölkt 13 Grad, Eisenach leicht bewölkt 14. Erfurt leicht bewölkt bei 13 Grad, Fichtelberg leicht bewölkt 6, Gera wolkig 13, Görlitz wolkig 13, Halle wolkig 13, Leipzig wolkig 13, Magdeburg fast wolkenlos 14 Grad und in Meiningen leicht bewölkt bei 13 Grad. Die Vorhersage, klar und trocken geht es, in die Nacht stellenweise Nebel, 6 bis 0 Grad die Tiefstwerte. Morgen Sonne und Wolken, dabei trocken 15 bis 19 Grad. Und am Freitag nach Nebel heiter, ab und zu locker bewölkt, trocken bleibt es und es wird noch etwas wärmer. MDR Verkehrsdienst. A2 Richtung Berlin zwischen Allerengersleben und Eilsleben, 4 Kilometer stockend. Die A4 Richtung Dresden ist gesperrt nach einem Unfall zwischen Wandersleben und Neudietendorf. Stau bis Gotha und Stau auch auf der Umfahrung über Dreigleichen. A4 Richtung Frankfurt zwischen Gotha-Boxberg und Waltershausen Behinderungen nach einem Unfall. Auf der B174 Ortsumfahrung Marienberg, hier zwischen Lauterbacher Straße und Abfahrt Karlsstraße ein Unfall, die Strecke ist gesperrt. Und in beiden Richtungen gesperrt die Straße zwischen Nempitz und der B87 nach einem Unfall. Soweit der MDR Verkehrsdienst, die Zeit 19.04 Uhr.
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1: Am Mikrofon ist Maja Fiedler. Willkommen zurück hier in der Runde bei Dein Thema, deine Meinung. Bis 20 Uhr diskutieren wir noch das Thema, das Sie mitentschieden haben, nämlich die Abschaffung oder auch Nichtabschaffung, das heißt Sinn und Irrsinn von Sommer- und Winterzeit. In einer Woche, am Sonntag, ist es wieder soweit. Dann werden in der Nacht die Uhren umgestellt und zwar zurück. Von 3 auf 2 Uhr. Ja, aber das Ganze hat natürlich auch viele Nachteile, die wir in der vergangenen Stunde schon besprochen haben. Aber irgendwie kann man sich halt auch nicht einigen auf EU-Ebene. Eigentlich gab es von Seiten des EU-Parlaments vor vielen Jahren schon grünes Licht, das Ganze abzuschaffen. Aber man kann sich nicht durchringen. Darüber haben wir schon in der vergangenen Stunde diskutiert, woran es liegt, nämlich an den Mitgliedstaaten. So viel sei nochmal wiederholt. Ein Grund, genau, warum es nicht geklappt, rufen Sie gerne nochmal an unter 0800 33 33 004, 0800 33 33 004. Das ist die Nummer hier zu uns ins Studio. Ja, und wir müssen nochmal ein bisschen drauf schauen, was denn nun passiert in Europa. Ich muss selber immer nochmal ein bisschen mich sortieren, weil es so kompliziert ist. Der Irrsinn, den wir ja teilweise hätten, ist, dass der längste Tag im Sommer im Osten Polens, der wäre in der Winterzeit so, dass die Sonne um 3.30 Uhr aufgeht und im Westen Spaniens bei einer dauerhaften Sommerzeit an kurzen Wintertagen morgens es bis 9:30 Uhr dunkel ist. Die Länder im Osten der EU sind deshalb eher für eine dauerhafte Sommerzeit, die im Westen eher für eine dauerhafte Winterzeit. Herr Liese, was machen wir damit?
0: Ja, also zunächst einmal ist es so, dass sowohl der Ministerpräsident von Spanien als auch der von Polen beide sagen, wir wollen das hin und her nicht mehr. Also von daher darf sich jetzt keiner rausreden und sagen, wegen den beiden Ländern dürfen wir es nicht ändern. Wir müssten dann zum Beispiel in Spanien eine andere Zeitzone haben. Und das kann Spanien gesagt, machen.
1: Genau. Die portugiesische wäre das?
0: Machen. Und ja, das Zweite ist aber, dass ich zunächst natürlich gedacht habe, wunderschön, abends länger hell, also dauerhafte Sommerzeit, wäre doch klasse. Mhm. Dann haben mir aber meine Medizinerkollegen, die darüber forschen, gesagt, das wäre halt das Problem, dass die Kinder dann 5 Monate pro Jahr im Dunkeln morgens in die Schule gehen. Und es ist schon so, dass wir morgens Tageslicht brauchen, um in die Gänge zu kommen. Und wir haben ja alle, die wir älter sind als 45, haben wir ja die Zeit erlebt vor 1980. Da gab es die dauerhafte mitteleuropäische Sommerzeit. Und kein Mensch hat gesagt, oh Gott, das ist ja schrecklich, wie früh das im Sommer dunkel wird. Also der Sommerabend ist schön, auch wenn wir die dauerhafte Normalzeit hätten. Und ich glaube, es ist kein großer Unterschied, ob es dann um 9:30 oder um 9:30 abends dunkel wird. Wenn es schön warm ist, sitzt man gerne draußen. Das ist jedenfalls kein Grund für diese Umstellung. Deswegen habe ich mich von meinen medizinischen Kollegen überzeugen lassen, die dauerhafte Normalzeit wäre wahrscheinlich das Richtige.
1: Mhm. Peter Liese, falls Sie gerade eingeschaltet haben, sitzt für die CDU im Europaparlament und macht sich stark für die Abschaffung der Sommer- oder der Zeitumstellung, sagen wir es so. Herr Schädlich ist bei mir im Studio, er ist Schlafmediziner. Herr Schädlich, ist es wirklich so, dass die Winterzeit, was ja die Normalzeit eigentlich ist, für uns körperlich eigentlich die bessere wäre, wie es Herr Liese gerade beschrieben hat?
2: Ja, einfach weil sie ja dem Physiologischen entspricht. Ne? Also um 12 ist die Sonne am höchsten, ja. Und dann hat man drumherum eben das Aufgehen, das Untergehen der Sonne. Und das Licht ist der entscheidende Faktor, der die innere Uhr feinjustiert, nachstellt und uns und die ganzen physiologischen Prozesse, die im Körper so ablaufen, eben synchronisiert. Ja, und durch diese Verschiebung der Zeit verschieben wir auch diese Prozesse. Das ist ja der Grund, warum die Hälfte der Menschen die Zeitumstellung im Frühjahr sozusagen Probleme macht, ja, und die dann im Schnitt so zwischen einer Woche meistens brauchen, bis sie dann wieder an die sogenannte neue Zeit sozusagen sich wieder angepasst haben.
1: Ja. Um das nochmal so ein bisschen besser zu verstehen, das heißt, wenn wir die Uhr weglegen würden, wir Menschen, und einfach unserer inneren Uhr folgen würden, und einfach schlafen würden, wie es uns passt, ins Bett gehen würden, wie es uns unser Körper vorgibt, dann wären wir näher theoretisch an der Normalzeit dran.
2: Ja, ja. Und es war ja auch früher, also in der vorindustriellen Zeit, so, dass tatsächlich im Winter die Menschen länger geschlafen haben und im Sommer kürzer geschlafen haben. Und die waren ja nicht kränker im Sinne jetzt der chronobiologischen Veränderungen. Ja, und ich meine, die Menschen haben sich halt ausgedehnt vom Äquator her nach Norden oder Süden. Und je weiter wir uns eben vom Äquator entfernen, umso größer sind die Unterschiede Winter und Sommer. Und das ist der Preis dafür, dass wir hier leben können, dass wir eben so unterschiedliche Jahreszeiten haben und damit auch Zeiten mit Licht und mit wenig Licht. Ne? Mhm. Und das müssten wir einfach mal akzeptieren. Ja, also dieses über die Natur sich stellen, dass Menschen immer alles können und alles so machen, wie sie selber wollen, finde ich insgesamt ein bisschen schwierig. Ja? Also ich meine, warum muss ich Jalousien runterlassen, damit es dunkel wird, um zu schlafen, und dann das Licht anmachen, weil es draußen schon wieder dunkel wird? Warum kann ich mich nicht der Natur anpassen bzw. mit der Natur mitgehen? Das ist doch viel gesünder.
1: Was ich mich aber auch gefragt habe, kriegen wir vielleicht einfach generell zu wenig Schlaf, sodass es uns besonders schwer fällt, jetzt diese Stunde auszugleichen, dass wir deshalb besonders sensibel auch darauf reagieren?
2: Ja, das ist ein generelles Problem. Ne? Also dass also gerade in der Industriegesellschaft die Schlafzeit mittlerweile als unnütz und unsinnig und brauche ich nicht eingeschätzt wird, was völliger Blödsinn ist. Und dass wir dann eben im normalen Leben die meisten Menschen tatsächlich ein Schlafdefizit anhäufen. Ja, und das ist ja dieses Social Jetlag, was wir haben. Das heißt, Montag bis Freitag schlafen wir zu wenig, weil wir abends zu spät ins Bett gehen und früh aber trotzdem aufstehen und versuchen das dann am Wochenende nachzuholen. Ja, und das klappt meistens, ja, bei vielen Menschen zumindest, aber an sich ist das keine gesunde Lebensweise. Ja, also wir müssten schon theoretisch uns die 7 Stunden plus X gönnen, um zu schlafen pro Tag.
1: Mhm. 0800 33 33 004, das ist die Sendung, die Nummer zu uns in die Sendung, und die hat gewählt Manfred Landmann aus Torgau. Schönen guten Abend, Herr Landmann.
7: Schönen guten Abend in die Runde.
1: Haben Sie vor, die Uhr umzustellen, wenn es wieder soweit ist?
7: Also ich habe mich, als entschieden wurde, dass die Zeitumstellung abgeschafft werden soll, unglaublich gefreut, weil ich das so unnütz finde. Ich kann mich noch gut daran erinnern, als die Zeitumstellung oder die Uhrumstellung, wie Sie es jetzt nennen, eingeführt wurde, dass ich das nicht nachvollziehen konnte. Und ich habe jedes Jahr damit zu tun gehabt, sowohl im Frühjahr als auch im Herbst, mich an die neue Zeit zu gewöhnen. Ich habe echt zu tun gehabt, gerade wenn dann die Uhr zurückgestellt wurde, also wenn die Uhr eine Stunde vorgestellt wurde, früh hochzukommen, war unglaublich schwer, weil ich zu den Eulen gehöre. Und das hat echt gedauert, da in die Gänge zu kommen. Mhm. Und ich frage mich, warum jetzt dieses Hickhack entsteht mit den Mitgliedstaaten, dass sie sagen, es würde ja ein Flickenteppich entstehen und Ähnliches. Es war doch damals schon so, dass ich gucken musste, also wenn jemand nach Polen gefahren ist, wusste er, muss die Uhr eine Stunde umstellen. Oder wenn jemand, so wie ich, nach Finnland gefahren ist mit dem Motorrad, dann musste ich die Uhr auch umstellen. Und es heißt ja Normalzeit. Und wir haben auch Zeitzonen. Warum kann man nicht einfach zu dem zurückkehren, was ja letztendlich wahrscheinlich Jahrhunderte existierte, nämlich dass wir Zeitzonen haben und die Normalzeit heißt ja nicht umsonst Normalzeit. Mhm.
1: Ich glaube, da rennen Sie hier in der Runde offene Türen ein, außer vielleicht bei Herrn Piester, dem Mann der Zeit hier bei uns in der Runde. Der hat mir vorab erzählt, er ist schon ein Fan von dieser Zeitumstellung. Herr Piester, warum denn?
3: Ach, also ich fand das, also ich habe ja auch die Einführung der Uhrenumstellung, der Einführung der Sommerzeit 1980 miterlebt als Kind. Und ich fand das total spannend, dass man irgendwie dachte, irgendwie Zeit ist doch eigentlich sowas Gottgegebenes oder sowas. Und plötzlich, oh nee, wird beschlossen, man kann die Uhr umstellen, dann machen wir das. Und dann, das fand ich eigentlich so eine ganz, ganz nette Sache. Mhm. Ich muss sagen, also persönlich leide ich auch nicht unter der Uhrenumstellung. Mhm. Weder im Frühjahr noch im Herbst.
1: Herr Schädlich ist der.
3: Aber ich sehe das natürlich, dass es viele Leute gibt, viele Leute, die an diesem Mini-Jetlag, wie er genannt wird, leiden. Natürlich. Und wenn man, gerade wenn der Tag wirklich getaktet ist, dann hängt das natürlich schon nach, wenn dann plötzlich eine Stunde fehlt im Frühjahr.
1: Mhm. Herr Schädlich,
3: das kann ich schon gut nachvollziehen.
1: Als der Schlafmediziner bei uns in der Runde, wie hängt das denn zusammen, dass es eben Menschen gibt, denen es offenbar, wie Herrn Piester, jetzt so gar nichts ausmacht und unserem Hörer, Herr Landmann, dann doch richtig über Tage, vielleicht sogar Wochen Beschwerden beschert?
2: Also ich habe ja vorhin schon gesagt, also ungefähr die Hälfte der Bevölkerung ist wirklich betroffen, nennen wir es mal so. Und die andere hat wenig Probleme damit. Das hat eben auch was damit zu tun, welcher Chronotyp man ist, also eher Früh- oder eher Spättyp, ob man und wie die innere Uhr, wie strikt die sozusagen funktioniert. Und so wie Menschen eben auf dem Schiff es denen schlecht wird, auch wenn es nur ein bisschen wackelt und die seekrank werden oder länger brauchen, um sich daran zu gewöhnen. So ähnlich ist es auch damit. Ja, es ist zwar ein ganz anderer Mechanismus und so, aber wir sind halt unterschiedlich. Ja, wie gesagt, diese Synchronisierung, die geht halt am besten mit dem Licht und kann da irgendwie ausgeglichen werden. Aber die Prozesse, die ablaufen, werden von der inneren Uhr gesteuert und die sind nicht bei jedem gleich. Ja.
1: Und in unserer Leistungs- und Optimierungsgesellschaft, was haben Sie da für einen Tipp für Herrn Landmann beispielsweise, dann morgens nach dem Aufstehen direkt erstmal unter einen hellen Strahler, wenn es noch dunkel ist? Oder?
2: Ja, das ist schwierig. Wenn es noch dunkel ist, ist es wirklich schwierig, weil eigentlich raus. Man muss jetzt nicht unbedingt joggen, aber vielleicht rausgehen, ein bisschen laufen, eben die Sonne abbekommen oder das Licht, selbst wenn die Sonne nicht sichtbar ist, ist es viel heller als in jedem hell beleuchteten Raum. Luft ist sowieso gut. Und in Bewegung ein bisschen, ja, und dann wird man halt schneller fit und die Hormone stellen sich um, man wird die Wachwerdehormone, das kommt und die ganzen Prozesse kommen in Gang und das ist eben auch das mit den Kindern, ne? Wenn die also im Dunkeln da laufen sollen, wie sollen die wach werden, ne? Ja, und irgendwo Lampen aufstellen, das macht da keinen Sinn.
1: Herr Landmann, morgens eine Runde joggen oder mit dem Hund raus, ist das eine Option vor der Arbeit?
7: Ich habe einen anderen Vergleich. Mhm. Wenn ich im Urlaub in Finnland war, habe ich tatsächlich festgestellt, dass sich mein kompletter Biorhythmus verschoben hat. Also anfangs war es so, dass ich so gegen 11, halb 12 vielleicht dann ins Bett gegangen bin. Aber dadurch, dass im Sommer die Sonne rund um die Uhr scheint, hat sich das Ganze dann wirklich bis früh um 3, um 4 teilweise verändert, wenn ich 3 Wochen dort war. Also ja, mit dem Licht hängt es sicherlich zusammen. Die Frage ist nur, ob jeder so viel Zeit hat, früh erstmal eine Runde joggen zu gehen.
1: Mhm. Aber um dann vielleicht das Leiden zu vermindern, vielleicht doch? Ja, nimmt man vielleicht sich die Zeit? Ist ja immer die Frage, wofür nimmt man sich die Zeit, ne?
7: Ja, vielleicht wäre es eine Option.
1: Ich höre raus, eher ein großes vielleicht. 0800 33 33 004, 0800 33 33 004, das ist die Nummer zu uns hier ins Studio. Herr Landmann, und wenn Sie sich jetzt entscheiden könnten, Sommer oder Normalzeit, welche wäre Ihre?
7: Auf alle Fälle Normalzeit. Mhm. Weil dann über Sommer und Winter die Verteilung des Lichts, glaube ich, wesentlich natürlicher ist, als wenn man halt diese elend langen, hellen Abende hat, aber früh trotzdem raus muss. Ich glaube, wie ich vorhin schon sagte, man sollte Normalzeit auch als Normalzeit nehmen.
1: Mhm. Und woher wissen Sie, dass Sie eine Eule sind?
7: Ja, weil ich Nächte durchziehen kann und dann ganz spät ins Bett gehe. Das hat mir auch Finnland gezeigt. Und früh habe ich generell Probleme hochzukommen. Aber wie gesagt, wenn dann die Winter wenn es im Winter so lange dunkel ist, dann schlägt das auch echt auf die Psyche. Also das ist dann wirklich schwer, in die Gänge zu kommen. Und ich glaube, die Verteilung des Lichts über den Tag ist da einfach natürlicher.
1: Und diese Frage, ob man Eule, Lerche oder die Taube, haben wir heute Abend auch noch kennengelernt, ob man das ist, dieser Normaltyp, das hat tatsächlich nichts mit Disziplin zu tun, wie vielleicht der ein oder andere denkt, dass man sich doch einfach mal Mühe geben kann und morgens früh aufsteht. Nein, die Zellen in uns, die geben das vor, diesen Rhythmus. Herr Schädlich, was genau passiert in den Zellen? Also kann ich mir vorstellen, dass wirklich in den Zellen ein kleiner Tag-Nacht-Rhythmus stattfindet in so einer Form?
2: Man geht davon aus, dass tatsächlich quasi in jeder Zelle ein Zeitgeber ist, eine innere Uhr. Für den gesamten Körper gibt es aber quasi eine zentrale Zirbeldrüse im Kopf, die eben im Grunde genommen die anderen ansteuert oder auch synchronisiert. Und die wiederum bekommt ihre Signale über spezielle Rezeptoren auf der Netzhaut, die eben hell und dunkel wahrnimmt. Und das sind eben nicht die Zellen, die rot, grün, blau, hell und dunkel machen, sondern wirklich nur das Licht. Also man hat die vor einigen Jahren gefunden und deshalb gibt es zum Beispiel auch also Menschen, die blind sind, aus welchem Grund auch immer, gibt es Menschen, die wirklich komplett blind sind und auch diese Zellen nicht haben, die leben komplett außerhalb unserer Tageszeit. 924 nennt sich das. Also die haben praktisch komplett andere Zeiten und das kann auch nicht in einem 24-Stunden-Rhythmus sein, das können 25 oder noch mehr Stunden sein und dann leben die. Und dann gibt es eben auch Menschen, die zwar blind sind, also nicht sehen, aber die diese Helligkeitsrezeptoren noch haben und die haben einen normalen Rhythmus wie wir. Also die werden genauso durch das Licht, obwohl sie es selbst nicht wahrnehmen, trotzdem in diesen 24-Stunden-Rhythmus gebracht durch die Sonne.
1: Jens R. schreibt uns im Chat, Sie können uns ja auch sehen unter mdraktuell.de und im Chat mitdiskutieren. Ich finde es gut, dass es jetzt 18.23 Uhr, also schon ein bisschen her, dass er das geschrieben hat, gerade noch ein bisschen hell ist. Mit zur Mahlzeit wäre es jetzt bereits finster. Wenn im Sommer die Sonne dann um 4 aufgeht, dann weiß ich gar nicht, was ich damit anfangen könnte. Herr Landmann, was fangen Sie denn dann mit dieser zusätzlichen Zeit an? Mit dieser Helligkeit am Morgen?
7: Ja, die kriege ich ja in dem Fall gar nicht so richtig mit, weil das ja dann schon die Zeit ist, in der ich schlafe. Übrigens, mein Bruder zum Beispiel ist eine Lerche. Der kann früh aufstehen, hat sofort früh gute Laune. Das ist wahrscheinlich Bestätigung für das, was er Schädlich gerade sagte. Und ich brauche früh mindestens erstmal einen Kaffee, um in die Gänge zu kommen und brauche ein bisschen Zeit dafür.
1: Und wie früh ist früh bei Ihrem Bruder? Ist das dann um 4 oder um 5?
7: Der kann durchaus jeden Tag 4:30 aufstehen und ist da guter Laune. Und 4:30 wäre für mich nicht vorstellbar. Also ich habe echt früh zu tun, wenn ich Frühschicht hatte. Also Spät- und Nachtschicht war mir ganz recht. Da konnte ich morgens länger schlafen, aber Frühschicht war immer die Hölle.
1: Aber wenn Sie eine Eule sind und sagen, eigentlich die Abende müssen nicht unbedingt hell sein, das passt auch gar nicht so richtig zusammen, oder? Wenn dann abends eigentlich Ihr Tag erst beginnt?
7: Nee, das ist für mich nicht das Problem. Dafür gibt es ja dann wieder das Licht.
1: Also das Elektrische. Das knüpfen Sie einfach an.
7: Ja.
1: Verstehe. Herr Landmann, herzlichen Dank für Ihren Anruf heute hier bei uns in der Sendung. Haben Sie noch einen schönen Abend.
7: Sie auch, vielen Dank.
1: Danke sehr, tschüss. Und am Telefon ist jetzt auch Eberhard Knapp aus Leipzig. Schönen guten Abend, Herr Knapp.
8: Ja, guten Abend, bin ganz überrascht. Ich wollte kurz meine Meinung.
1: Sehr gerne.
8: Dieses Thema kommt ja jedes Jahr wieder auf und ich kann es schon langsam nicht mehr hören. Ich erstaune bloß über die Empfindlichkeit der Deutschen, die dann nicht mehr aufwachen oder nicht mehr einschlafen können oder was weiß ich. Einziger Argument, was ich wirklich zählen lassen würde, sind die Bauern mit ihren Tieren, Kühen, Rindern, Schweinen, was weiß ich. Da kann ich mich nicht dazu äußern. Aber wir Menschen, wir fliegen, die Deutschen besonders gerne, sind bekannt dafür, nach Vietnam, nach Brasilien, nach USA, nach London, nach Paris, gut, da ist gleiche Zeitzone, nach Portugal, was weiß ich wo. Und da gibt man, zahlt man noch viel Geld dafür, damit man diese Leiden der Zeitverschiebung, der Zeitumstellung ertragen müssen. Und dann hier eine Woche hin, eine Woche zurück. Also ich verstehe es nicht ganz.
1: Herr Liese macht sich ja stark für die Abschaffung der Zeitumstellung im Europaparlament für die CDU. Nein. Herr Liese, haben Sie da eine Entgegnung dazu?
0: Ja, also ich gehöre auch zu den Menschen, die das praktisch nicht merken. Und ich bin natürlich auch beruflich als Abgeordneter viel unterwegs in verschiedenen Zeitzonen. Von daher sage ich, ich habe persönlich kein Problem, aber ich nehme die Menschen ernst, die sagen, ich habe ein Problem. Und es sind ja auch oft kranke Menschen, auch Menschen, die vielleicht auch deshalb, weil sie schon sehr empfindlich sind, auch solche Reisen gar nicht machen. Und Herr Schädlich hat es ja auch gesagt, nur die Hälfte der Menschen ist überhaupt empfindlich. Und dann gibt es Menschen, die an Schlafstörungen ohnehin leiden, weil sie auch vielleicht eine Grunderkrankung haben, Schlafapnoe-Syndrom oder Ähnliches, wo die Schlafmediziner sich ja jeden Tag mit beschäftigen. Und wenn die mir sagen, ich habe da noch mal ein größeres Problem, und wenn die Studien auch sagen, insbesondere im Frühjahr gibt es sogar mehr Herzinfarkte und mehr Verkehrsunfälle, dann müssen wir das doch ernst nehmen. Dass die Menschen freiwillig irgendwo hinreisen, ist ihre eigene Entscheidung. Aber dass sie gezwungen sind, die Uhr umzustellen, das ist ja nicht die individuelle Entscheidung. Und von daher nehme ich das schon ernst, obwohl ich auch selber sage, ich merke die Stunde nicht. Wir sind aber Volksvertreter und nicht nur dafür, dass wir uns selber vertreten. Also wenn es Menschen gibt, die ein Problem haben, und wenn es Schlafmediziner gibt, wie Herrn Schädlich, die sagen, das ist sogar wissenschaftlich begründet, die spüren da nicht nur was, sondern da ist auch was, dann haben wir doch einen Grund, auch zu handeln.
8: Ja, und ich spüre, dass ich im Sommer, wenn ich um 10 Uhr abends mit einem Glas Mineralwasser natürlich irgendwo im Biergarten sitze, und es ist schön warm und es ist noch ein bisschen hell, das ist auch toll. Dann tut das was mit mir, dann macht mich das glücklich.
1: Und aber nicht krank, zum Glück.
8: Mich würde krank machen, wenn ich morgens bei Dunkelheit aufstehe und abends bei Dunkelheit nach Hause komme. Mhm. Das habe ich in meiner Jugend genug erlebt. Gehöre zu denen, die das auch mal erleben durfte. Morgens in der Dunkelheit zur Arbeit gehen, Abend in Dunkelheit zurückkommen.
1: Ja, Herr Knapp, gut, okay. Sie haben ja auch die Landwirte angesprochen. Da würde ich gerne Herr Liese, wie ist denn das? Wie geht es denn den Landwirten damit? Was genau sind die Herausforderungen auch für die Tiere?
0: Ja, beispielsweise bei Kühen, die ja eigentlich jeden Tag um die gleiche Zeit gemolken werden und die da auch so einen Rhythmus haben. Das ist nicht trivial. Die geben dann weniger Milch, die sind anfälliger, wenn man die nicht langsam daran gewöhnt. Und das sind Herausforderungen, wo sich normaler Mensch nicht mit beschäftigen muss. Aber wenn ich Tierhalter bin, habe ich das Problem. Und deswegen sagen die Landwirte auch,
8: Das ist ein sehr valides Argument, aber... Ach, wissen Sie, es gibt so viele Sachen, an denen man sich heute stört, und jeder beschwert sich wegen diesem und wegen jedem, und die einen beschweren sich über die Zeitumstellung und die nächsten werden sich dann beschweren, weil es keine Zeitumstellung mehr gibt und weil man keine Sommer. Ach ja, Deutschen liebstes Hobby ist es, sich zu beschweren.
1: Ich glaube, Herr Knapp, wir haben noch eine Zuschrift von Fanny aus Leipzig-Lausen, die, glaube ich, auch so ein bisschen ihren Ton trifft oder ihre Einschätzung. Sie schreibt, ich bezeichne mich als sogenannte Eule und fühle meine höchste Leistungsfähigkeit eher später am Tag. Natürlich gibt es hier deutliche Unterschiede, und diese sollten auch für die unterschiedlichen Chronotypen gleichfalls anerkannt werden. In den Diskussionen entsteht für mich häufig der Eindruck, nur die eigentliche Normalzeit, also die Winterzeit, würde für alle Menschen optimal sein, wenn was sich mit meinem Körperempfinden eben nicht deckt. Außerdem verstehe ich nicht, wie gerade viele derer diese Diskussion immer wieder so hochkochen, die im Jahr freiwillig für ihre Urlaubsreisen zum Teil mehrfach und bewusst den Wechsel der Zeitzonen in Kauf nehmen und dabei über die Probleme recht schnell hinwegsehen. Ich glaube, würden Sie unterschreiben, Herr Knapp, oder?
8: Absolut.
1: Aber um uns da nochmal...
8: Wir machen da aus einer Fliege einen Elefanten, und was das alles kostet. wenn jetzt Abgeordnete und Regierungen und alles damit diesem Kokolores befasst werden. Gut, nicht weiter wichtig.
1: Herr Knapp, haben Sie herzlichen Dank für Ihren Anruf heute Abend hier bei uns in der Sendung, auch wenn Ihnen das Thema eigentlich noch aus den Ohren raushängt. Dankeschön.
8: Ja, ich danke Ihnen.
1: Tschüss.
8: Schönen Abend. Tschüss.
1: Herr Jürgen Lahmann ruft uns an. Schönen guten Abend, Herr Lahmann. Aus Kröder rufen Sie an.
9: Ja, hallo, Lahmann aus Gröden.
1: Schönen guten Abend. Sie können was sagen zu den Tieren, wenn ich richtig im Bilde bin. Was genau können Sie uns hier in der Sendung mitgeben?
9: Eigentlich, was der Vorsprecher gerade gesagt hat. Ich habe als Schlosser gearbeitet in einer großen Milchviehanlage und jedes Mal bei der Umstellung war das stressig. Entweder haben die gepflegt schon die Kühe, weil die Euter voll waren und haben die Milch dann schon verloren unterwegs. Oder bei der nächsten Umstellung haben sie gesagt, was wollt ihr jetzt schon von mir? was jetzt gibt es schon Futter? Ich habe da noch gar keine Milch im Euter.
1: Und wie reagiert man da als Landwirt? Was macht man dann?
9: Ja, die haben dann eigentlich gar nicht. Damit mussten die Tiere durch. Das war so. Mhm. Für uns war es genauso, wenn wir diese blöde umstellen, ja. Aber naja.
1: Und wäre es für Sie eine Möglichkeit gewesen, das dann vielleicht zu ignorieren, wie das früher?
9: Es wurde einfach ignoriert. Weil deine eigene Arbeitszeit war ja genauso. Du musstest früh eher aufstehen und dann. Es wurde einfach ignoriert.
1: Das heißt, Sie haben dann in irgendeiner Form in zwei Zeiten gelebt. Mit den Tieren in der früheren Zeit und selber, wenn ein Handwerkertermin ansteht, in der umgestellten Zeit.
9: Ja. Wir haben nur dann gesehen, wenn wir früh rein sind im 6. Stall und dass die Kühe dann schon sich dumm gestellt haben, weil sie eigentlich um 5 hätten schon gemolken werden müssen.
1: Wie viele Kühe haben Sie?
9: Das war eine große Anlage von 2000 Tieren.
1: Wow.
9: Das war eine große Milchviehanlage für uns gewesen. Ist immer noch.
1: Und haben Sie mal irgendwie eine Petition geschrieben an den Deutschen Bundestag, um zu sagen, hier Schluss mit dieser ganzen Umstellung?
9: Ach, wo? Bin viel zu umständlich. Für mich. Ja, aber wie gesagt, wir haben ja schon genug jetzt dieses Hin und Her. Was ich oben mit gesagt habe, warum, wenn die sich nicht einigen bei der EU, die Staaten, auf die Zeit oder die Zeit, wie gesagt, warum nimmt man nicht die Hälfte? Mitten rein, fertig, aus.
1: Wie jeder, die Hälfte?
9: Naja, es wird einmal um eine halbe Stunde umgestellt und dann bleibt die so. Und dann ist das gut. Dann sind die Sommerzeit haben wollen, zufrieden und die Winterzeit haben wollen, auch zufrieden.
1: Da frage ich gleich mal in die Runde, was die Runde hier. Herr Schädlich, was halten Sie von dem Vorschlag?
2: Na, ich glaube, halbe Stunde ist ganz schwierig. Ne? Also es gibt ja irgendwo auf der Welt gibt's so eine komischen Sachen, aber ich denke, volle Stunden sind schon besser. Da kann man ja dann gar nicht rechnen, wie ist es jetzt in New York oder in Peking oder wo auch immer. Aber das geht ja, diese halben Zeiten haben wir ja jetzt schon. Ne? Wenn man genau ist, ist praktisch Görlitz, hat wirklich die Zeit, die mitteleuropäische Zeit heißt und dafür in London eben die Weltzeit oder eben. Und dazwischen ist es ja im Grunde genommen verschoben. Ne? Also hier in Leipzig, wir haben auch so 10 Minuten eigentlich verschobene Zeit, weil wir ja etwas westlicher sind als der Meridian von Görlitz. Mhm. Man hat sich ja deshalb schon um den Meridian herum die Zeiten sozusagen gebastelt, so wie vorhin auch schon gesagt wurde, dass eigentlich Polen und Deutschland richtig in dieser Zeit sind und die anderen drumherum eher weniger. Aber jetzt halbe Stunden zu machen, würde ja beide nicht befriedigen und umgedreht gibt es ja wieder eben doch viele Menschen, die auch die Zeitumstellung haben wollen. Ja. Und halbe Stunden ist dann auch nicht sinnvoll.
1: Herr Piester, mich würde mal interessieren, wäre das für Sie theoretisch ohne Probleme möglich, so dass wir einfach eine halbe Stunde umstellen? Würde das gehen aus technischer Sicht von Ihnen?
3: Das grundsätzlich geht alles. es gibt tatsächlich eine Reihe von Ländern. Australien hat zum Beispiel 3 Zeitzonen und die mittlere hat eine halbe Stunde Versatz. Indien hat eine halbstündige Variation drin. Ich glaube, die sind 4,5 Stunden von UTC entfernt, wenn ich richtig liege. Also das kann man schon machen, wenn man das will. Aber das ist eben genau der Punkt, was eben auch gerade gesagt wurde. Also in der vorindustriellen Zeit hatten wir ja noch gar nicht das System der Zeitzonen. Da hat man tatsächlich immer nach der Ortszeit gelebt. Also da, dann, wenn die Sonne am höchsten steht, dann ist 12 Uhr mittags. Und in Görlitz ist das eben, genau der Längengrad, geht exakt durch Görlitz durch, der für uns die Zeitzone definiert. Und in Köln zum Beispiel im Westen, die haben erst knapp über eine halbe Stunde später dann Mittag. Und das ist dann im Prinzip schon der Rand der Zeit.

0: dass wir zu diesem System von 24 Zeitzonen gekommen sind. Und das ist eine durchaus, denke ich, auch die praktikabelste Lösung, dass man ganze Stunden hat. Und das erleichtert einem ja auch das Umstellen der Uhr, wenn man von einer in die andere Zeitzone wechselt, dass man dann immer nur um ganze Stunden die Uhr umstellen muss.
1: Mhm. Aber rein technisch wäre es erstmal kein Problem. Deshalb würde ich Herrn Liese gerne nochmal fragen, was halten Sie von dem Vorschlag unseres Hörers, eine halbe Stunde das Ganze einfach immer umzustellen?
2: Ja, ich glaube, als Europäer müssen wir immer auch an die anderen Europäer denken. Und wir sind mittendrin. Das hat viele Vorteile. Aber es gibt eben auch Länder, die am Rande Europas sind. Zum Beispiel Polen hat ja die Grenze zur Ukraine. Zum Beispiel Griechenland hat die Grenze zur Türkei, genau wie Bulgarien. Und dann wird es kompliziert, wenn man dann an der Grenze zwischen Griechenland und der Türkei lebt oder an der Grenze zwischen Polen und der Ukraine und da verwandtschaftliche Beziehungen hat, geschäftliche Beziehungen. Dann wird es kompliziert, wenn man dann auch noch mit halben Stunden arbeitet. Von daher wird das, glaube ich, das Problem nicht wirklich lösen. Ich habe, wenn ich darf, eine Frage an Herrn Dr. Schädlich.
1: Mhm.
2: Geht das?
1: Na klar, gerne.
2: Auch mal eine Frage stelle. Ja, also Ihr Kollege, der mich eigentlich auf dieses Thema gebracht hat, Professor Till Rönneberg von der Uni München, der hat eben auch das Gleiche gesagt, was Sie sagen. Deswegen fühlte ich mich auch sehr motiviert. Der hat aber schon gesagt, natürlich ist das Tageslicht immer das Beste und das kann man jedem empfehlen. Bei vielen Menschen geht es nicht, aber allein schon die Frühstückspause zum Beispiel draußen zu machen und nicht drin, das bringt schon was auch für das Wohlbefinden, für die Stimmung und so weiter, gerade in der dunklen Jahreszeit. Aber der hat schon gesagt, dass man mit bestimmtem künstlichen Licht, zum Beispiel mit hohem Blauanteil, auch ein bisschen gegen die Schwierigkeiten in der dunklen Jahreszeit angehen kann. Und da wollte ich einfach Ihre Meinung mal hören, ob das alles Hokuspokus ist. Es gibt ja auch Firmen, die diese Lampen anbieten. Wie gesagt, draußen ist immer besser, aber manche Leute können halt nicht raus. Und dann ist es vielleicht doch gut, solche Lampen zu haben. Wollte ich aber noch mal nachfragen, damit ich in Zukunft nicht was Falsches erzähle.
3: Ja. Nee, also Till Rönneberg ist also absolute Koryphäe auf dem Gebiet Chronobiologie. Und der hat natürlich recht, was er sagt. Ja, natürlich wissen wir ja, aus was das Tageslicht besteht. Und es gibt auch Tageslichtlampen. Die Sache ist nur, dass eben das tatsächlich echte, geprüfte und Lampen sein müssen, die eben den Anteil haben. Nicht nur Blauanteil, aber das spielt natürlich eine ganz große Rolle. Und die müssen auch eine gewisse Helligkeit, also eine Luxzahl haben, die eben sehr hoch sein muss. Und da ist es tatsächlich so, dass wenn diese Lampen müssen praktisch blenden. Ja, also weil die Sonne, man kann ja auch nicht normal in die richtige Sonne, wenn jetzt nicht die Wolken davor sind, richtig reinschauen. Und deshalb muss diese Lampe im Prinzip auch jetzt selbst subjektiv von der Wahrnehmung her also so hell sein, dass sie eigentlich blendet. Dann sollte sie diese Helligkeit erreichen. Aber das kann man dann genau auch berechnen und da gibt es entsprechende Sachen. Und da gibt es bestimmt auch ein CE-Zeichen aus Brüssel, und die das dann sozusagen bestätigt. Aber natürlich richtig. Und ich weiß, dass in Skandinavien da ganz viel mit sowas gearbeitet wird. Die haben ja ganz viel länger dunkle Phasen. Ja, die gehen praktisch jeden Winter im Dunkeln auf Arbeit und kommen im Dunkeln zurück. Und da gibt es tatsächlich auch groß angelegte Antidepressionslampen, wenn man das so sagen möchte, die eben genau diese Wellenlänge und diese vor allem Helligkeit aufweisen, um eben dem gegenzusteuern. Ja.
1: Und könnte man denn jetzt einfach die Kühe von Herrn Lahmann unter so eine Lichtdusche stellen, dass die nicht mehr so die Probleme haben?
3: Naja, ja, also ja, es ist ja alles möglich technisch, aber man müsste ja dann sozusagen einen künstlichen Tag produzieren für diese Kühe. Ich meine, das wird ja für Pflanzen, vor allem wenn sie als Rauschmittel benutzt werden, durchaus gemacht. Und genauso könnte man natürlich auch künstliche Tage und Nächte in diesen Hallen, wenn die jetzt also im Stall wohnen, entsprechend unterstützen. Aber ich weiß, es ist schon ein Riesenproblem. Wenn ich 2000 Kühe höre, dann ist das natürlich eine Kapazität und ein Umfang, der eben dann einfach quasi ignoriert wird. Ideal wäre sozusagen die Kühe 1-2 Wochen vorher schon immer so 5 Minuten eher zu melken, jetzt im Frühjahr, um eben das irgendwie auszugleichen oder umgedreht jetzt im Herbst sozusagen eben die Zeit alt noch laufen zu lassen und diese eine Stunde Umstellung sozusagen für die Kühe auf 2 Wochen zu verschieben. Aber wie soll

0: soll das denn laufen? Also die Arbeiter, alle die, das ist ja nichts, was einfach ist. Und vor allem in Anführungsstrichen, wofür?
1: Ja. Herr Lahmann, Lichtduschen duschen für die Kühe oder aber 2 Wochen vorher 5 Minuten eher?
0: Stückchenweise. Also nur 5 Minuten, dann nochmal 5 Minuten und.
1: Was ist Ihr Lieblingsvorschlag?
2: Dann darf jeder dann mal 10 Minuten eher arbeiten gehen.
0: Genau.
1: Ja, das stimmt. Und man merkt es auch vielleicht bei Kindern, da nimmt man sich das ja auch immer vor, als Eltern, die früher ins Bett zu bringen, das, die dran zu gewöhnen. Und ich weiß nicht, ob das jemals jemand geschafft hat. Das ist wahrscheinlich mit den Kühen dann auch
2: ähnlich schwierig. Bei meinen hat es auch nicht funktioniert. Na, ja.
1: Herr Lahmann, herzlichen Dank für Ihren Anruf heute Abend hier bei uns. Schönen Abend noch. Tschüss.
2: Ja, ich wünsche euch ebenfalls einen schönen Abend.
1: Danke sehr.
2: Ich höre weiter zu.
1: Schön. Tschüss. Und in der Leitung ist auch Daniela Seifert aus Plauen. Schönen guten Abend, Frau Seifert.
3: Guten Abend.
1: Wie geht's Ihnen mit der Umstellung von Sommer- und Winterzeit?
3: Ja, ich habe mit der Umstellung keine Probleme. Ich schlafe auch sonst nicht immer zur gleichen Zeit. Und bevor jetzt eine ganzjährige Winterzeit rauskommt, da behalte ich die Umstellung lieber.
1: Was wäre denn Ihr Problem mit einer ganzjährigen Winterzeit?
3: Also ich fände es vor allem so im Spätsommer, Anfang Herbst fände ich schlimm, wenn da eine Stunde, die Sonne schon eine Stunde früher weg wäre. Da genießt man doch jeden Sonnenstrahl, den man abends noch draußen sein kann und kann die Vitamin-D-Vorräte so auffüllen von Winter. Und jetzt im Oktober, da kann ich auch gut noch was im Garten machen, wenn ich nach Hause komme. Da gibt es ja da auch noch einiges zu tun, dann wäre es ja sonst gleich dunkel.
1: Herr Liese, Sie wollen uns die Stunde Licht einfach so wegnehmen. Wir können nicht mehr im Garten... Wir können nicht mehr raus, es ist dunkel.
3: Ja, wenn es stattdessen früh heller ist, dann nützt mir das nichts.
4: Ja, zunächst mal finde ich es gut, dass sich jetzt auch Hörerinnen und Hörer melden, die sagen, eigentlich ist es gut so, wie es ist. Mhm. Denn wir haben ja insgesamt in Deutschland und Europa das Problem, jeder ist in seiner Blase.
1: Ja.
4: Also ich war tatsächlich schon Mitglied im Europäischen Parlament, als 96 diese Entscheidung gefallen wurde. Und da habe ich eine Bürgerbefragung gemacht und habe die Leute in meiner Region, Südwestfalen, gefragt, was wollt ihr? Und da war tatsächlich genau die Hälfte für die Zeitumstellung und die andere Hälfte für die Abschaffung. Aber jeder hat geschrieben, ich kenne überhaupt keinen, der das anders sieht. Alle sehen das so wie ich. So, mittlerweile gibt es Umfragen, die sagen, die Mehrheit möchte die Zeitumstellung abschaffen. Das ist für mich wichtig, wenn die Mehrheit das will. Und es gibt wissenschaftliche Gründe, dann setze ich mich dafür ein. Aber alle, die denken, die sind alle bekloppt, dass sie die Zeitumstellung noch nicht abgeschafft haben, die müssen eben auch mal die andere Meinung hören. Also es gibt schon auch Menschen, die sagen, ich finde es gut, wie es so ist. Und es gibt eben auch dieses Problem mit den unterschiedlichen Zeitzonen. Deswegen ist meine Meinung trotzdem klar. Aber das gilt für viele andere Themen. Viele Menschen, viele von uns sind einfach in irgendeiner Blase und hören immer nur das Gleiche. Mhm. Und deswegen ist gut, dass wir jetzt auch mal beide Seiten hören und wissen, es gibt nicht nur meine Meinung, es gibt auch die andere Meinung.
1: Ja, und ganz oft hört man eher eben auch die Meinung, wenn irgendwas nicht so gut läuft. Und vergisst dann vielleicht auch ein Stück weit, ja, aber für viele funktioniert es eigentlich doch ganz gut. Frau Seifert, deshalb würde mich auch interessieren, ist es nicht vielleicht einfach nur okay für Sie, die Zeit umzustellen, sondern freuen Sie sich vielleicht auch sogar ein bisschen drauf?
3: Ja. Ich habe wirklich im Frühling, da habe ich so richtig das Gefühl, jetzt wird es Zeit, jetzt könnte man langsam umstellen. Und wenn es dann auf einmal eine Stunde wieder länger hell ist, da habe ich so richtig das Gefühl, jetzt wird wieder Frühling. Mhm. Ich fühle das so richtig.
1: Geht mir tatsächlich ähnlich. Und jetzt auch in der Woche, an dem Sonntag, einfach eine Stunde länger schlafen. Herrlich, oder?
3: Ja.
1: Wenn die Kinder einlassen natürlich. Oder die Tiere, die ja auch irgendwie ein anderes Gefühl dann haben. Frau Seifert, herzlichen Dank. Viele Grüße nach Plauen. Haben Sie noch einen schönen Abend.
3: Und ich finde auch, unsere Gesellschaft, die ist ja so gespalten. Und wenn man jetzt sich für die Abschaffung entscheidet, da ist jetzt die Diskussion, ob jetzt eine Sommer- oder Winterzeit gelten soll, noch schlimmer. Und da finde ich, da sollte man lieber nicht dran rühren.
1: Mhm. Als dass es dann noch mehr Grabenkämpfe gibt.
3: Ja.
1: Mhm. Frau Seifert, danke Ihnen sehr. Schönen Abend noch. Tschüss. Ja,
3: danke Ihnen auch. Tschüss.
1: 0800 33 33 004, das ist die Telefonnummer hier zu uns ins Studio. Herr Andreas Rudert ist in der Leitung aus Quedlinburg. Schönen guten Abend, Herr Rudert.
5: Ja, guten Abend.
1: Ja, möchten Sie gerne die Umstellung zur Normalzeit in einer Woche oder sagen Sie, boah, nee, weg damit?
5: Ich würde gerne die Umstellung zur Normalzeit wieder haben wollen, weil das auch für ältere Leute zum Beispiel eine, sage ich mal, nicht so gut ist wie bei meiner Mutter. Die ist nämlich auch schon 86 und die findet das auch nicht so schön.
1: Mhm. Das heißt, Sie sind für die dauerhafte Normalzeit?
5: Ich bin für die dauerhafte Normalzeit oder wie Sie es jetzt immer nennen, auch Winterzeit. Mhm.
1: Wie geht es denn Ihrer Mutter damit? Was hat sie denn für...
5: Na, sie schläft dann immer schlecht und hat ihre Problemchen so. Aber das geht dann so 3-4 Tage, sag ich mal, und dann geht's wieder einigermaßen.
1: Und ist das schlechte Schlafen auch, dass man wach wird in der Nacht? Oder ist es wirklich dieses, man kann nicht einschlafen und...
5: Auch, ja, sie schläft schlecht ein und dann wird sie auch öfters wach. Mhm. Ja, ansonsten ist ihr Zustand eigentlich sehr gut, sage ich mal. Ich kann nicht klagen.
1: Mhm. Herr Schädlich, ist das was Normales, dass das ältere Menschen besonders betrifft?
0: Naja, je älter wir werden, umso mehr Erkrankungen schauen wir uns aus und haben wir dann. Und wenn wir Glück haben, dann können wir mit diesen Erkrankungen auch lange leben. Aber wir werden natürlich empfindlicher. Ja? Und auch gerade je älter wir werden, umso schlechter wird auch unser Schlaf. Er ist also nicht kürzer, sollte nicht kürzer sein, jedenfalls nicht, wenn man 24 Stunden rechnet. Aber er ist flacher, er ist weniger stabil und wir sind deutlich mehr empfindlich für äußere Einflüsse. Ja, also sowohl für Krach und für was anderes. Dann haben wir vielleicht noch eine gewisse leichte Herzschwäche und müssen öfter mal nachts raus auf Toilette oder so. Und dann ist so ein äußerer Einfluss natürlich etwas, was die ganze Geschichte natürlich wieder verschlechtert.
1: Mhm. Wie geht's Ihnen selbst, Herr Rudert?
5: Mir geht's gut. Ich komme damit einigermaßen gut zurecht. Ja, aber es ist eben, ich finde es nicht schön, weil es immer mal hü, mal hot. Mal so, es ist nicht, ich finde es nicht gut.
1: Welche Uhr stellen Sie als letztes um? Welche noch eine Weile in der alten Zeit unterwegs?
5: Ich mache das eigentlich immer einen Tag vorher schon, meistens. Mhm. Ja, weil außer jetzt am Radio, die stellen sich alle selber um. Die Funkuhren stellen sich alle selber um, da brauche ich gar nichts machen. Aber ich habe auch noch Analoguhren und da mache ich das immer meistens einen Tag vorher schon.
1: Mhm. Das ist ja auch spannend, das habe ich auch noch nie gehört.
5: Ja, also dann eben, und dann sind die, wenn dann die Zeit dran ist, sage ich mal, dann brauche ich das einen anderen Tag nicht machen. Dann ist das schon erledigt.
1: Herr Piester ist ja bei uns in der Runde der Mann der Zeit. Könnten Sie sich das vorstellen, einen Tag eher schon die Uhr umstellen?
6: Nein, das mache ich nicht. aber die Idee also Funkuhren ist natürlich immer eine gute Idee. Da braucht man sich um die Umstellung dann gar nicht selbst zu kümmern. Das wird dann eben automatisch von uns gemacht.
1: Und sagen Sie mal, Herr Piester, wenn dann wirklich die Umstellung passiert, schlafen Sie dann ganz normal?
6: Also tatsächlich, tatsächlich stelle ich mir den Wecker nachts 5 Minuten, bevor es losgeht mit der Umstellung. Und dann schaue ich auf meine Funkuhren zu Hause und dann gehe ich wieder schlafen, wenn die sich umgestellt haben.
1: Dass auch wirklich alles geklappt hat.
6: Das hat sich so ganz genau.
1: Wow. Zweimal im Jahr.
6: Zweimal im Jahr.
1: Das ist die Passion für den Beruf, würde ich jetzt mal sagen. Herr Rudert, haben Sie herzlichen Dank für Ihren Anruf heute Abend. Schönen Abend noch und dann alles Gute für Ihre Mutter dann in einer Woche.
5: Ja, danke.
1: Tschüss.
5: Wiederhören. Tschüss.
1: 0800 33 33 004. Wir hatten ja jetzt schon Hörer, die Alternativen ins Spiel gebracht haben. Und da fiel mir ein, dass es ja auch mal in der Vergangenheit die Möglichkeit gab, die Uhr einfach so stückchenweise, so ein paar Minuten zurückzustellen, um dem Biorhythmus sich möglicherweise anzunähern, dass man eben jetzt nicht eine ganze Stunde wählt, sondern so Monat für Monat ein paar Minuten umstellt. Herr Schädlich, wäre das eigentlich die Lösung, dass wir uns körperlich wirklich wohlfühlen könnten dann?
0: Also monatelang nicht, weil wir haben ja trotzdem, gehen wir ja raus und haben sozusagen die Bewegung der Erde und die helle Dunkelphasen, die ja sich jeden Tag ein paar Minuten nur ändern, sonst, ja, also vom Winter zum Sommer. Wie gesagt, das, was Sie vorhin gesagt haben, also dass man die letzte Woche eben diese Stunde auf 7 Tage oder 5 Tage verteilt und eben dann 10 minutenweise jeden Tag etwas eher bzw. später ins Bett geht.
1: Das wäre ideal.
0: Das wäre das Ideal, das sage ich auch jedes Jahr und das nehme ich mir auch jedes Jahr vor und ertappe mich dabei, dass ich es nicht tue. Ja. Und man dann praktisch die Woche danach immer noch sagt, es ist zwar jetzt ja Tagesschau, es ist um 8, nee, aber eigentlich ist es ja erst um 7. Ja. Und also, das ist natürlich alles Mist. Ja. Ja. Aber ja, wir sind halt Menschen, ne? Und wollen Veränderungen haben, aber natürlich auch nicht immer und immer wieder. Und wenn wir dann nicht einsehen, warum das so richtig ist. Ja.
1: Frau Gerda Jukisch ruft an aus Eberswalde. Guten Abend, Frau Jukisch.
7: Guten Abend.
1: Was sagen Sie zur Umstellung?
7: Naja, also ich sage auch, die Zeit gehört gehört abgeschafft, die Umstellung.
1: Mhm.
7: Das ist, und dann die Normalzeit wieder. Ich habe früher, wo ich noch gearbeitet habe, habe ich auch im Vierschichtsystem gearbeitet. Und die Sommerzeit, das Schlafen, das ist sowieso eine Katastrophe.
1: Was hieß denn das ganz konkret bei Ihnen für die Arbeitszeit? Was war dann schwierig mit den Schichten?
7: Naja, die Sommerzeit, die hat mich so angestrengt, weil abends war das so lange hell in der Frühschicht. Da war draußen ein Haufen Krach. Und dann ist es ja auch Abend, wenn das später dunkel wird, dann wird das auch ja später kühler. Und die Wärme, man ist ja froh, wenn es in der Nacht dann im Sommer, wenn es so heiß ist am Tag, mal ein bisschen kühler ist.
1: Mhm.
7: Also das ist, und das geht mir heute noch so. Ich kann in der Sommerzeit, die ganze Sommerzeit schlecht schlafen, weil eben Abend auch dann lange nachts draußen Betrieb ist und die Jugendlichen, die krölen da draußen rum und...
1: Ach, die Jugendlichen, ja.
7: Nee, es ist wirklich so.
1: Ja, ja.
7: Ne?
1: Frau, sag ich schon, Herr Schädlich, die Temperatur, das ist ein neuer Punkt, den Frau Jukisch jetzt anspricht. Was macht denn die mit unserem Schlaf? Das ist auch ein ganz interessanter Punkt, finde ich.
0: Naja, um optimal schlafen zu können, vor allem einschlafen zu können, brauchen wir gute Bedingungen. Da gehören innere Uhr, Synchronisierung und sowas dazu, aber eben auch die äußeren Bedingungen. Das heißt, es darf nicht zu warm sein, es darf nicht zu hell sein, es darf nicht zu laut sein. Ja, und diese Bedingungen zu schaffen, kann zwar jeder versuchen, das dann ähnlich wie mit dem immer eher ins Bett gehen und so, aber es ist uns natürlich schwieriger, wenn im Sommer, vielleicht doch jetzt mit Klimawandel und langen Sommernächten und sowas, aber das verschoben ist, dann ist eine dieser Bedingungen eben, dass es zu warm ist, durchaus schlafstörend, definitiv.
1: Mhm.
7: Ja, früh stört mich das nicht. Ne? Da wäre ich eben eher wach, das stört mich nicht. Aber wenn ich nicht einschlafen kann, da fühlt man sich dann auch am nächsten Tag nicht wohl.
1: Was ich mich da gefragt habe, Frau Jukisch, ich meine, im Sommer werden die Tage ja so oder so länger. Das ist einfach länger hell. Macht das dann am Ende wirklich so viel aus?
7: Ja, die Stunde macht mir schon was aus.
1: Also auch mit der Lautstärke von Leuten, die draußen noch feiern? Ja, werden die nicht sowieso feiern?
7: Ja, und habe auch das Pech, dass hier im Haus welche wohnen. Die sitzen dann abend ewig auf dem Balkon und machen unten Krach.
1: Mhm.
7: Also es ist schon...
1: Aber vielleicht wissen die gar nicht, wie schlecht es ihnen damit geht. Vielleicht sollten sie mal ins Gespräch
7: gehen. Mit den Leuten kann man nicht reden.
1: Ah, Mist. Okay. Manchmal ist es schwierig. Frau Jukisch, haben Sie... Vielen Dank.
7: Ich wünsche Ihnen noch alles Gute.
1: Ihnen auch.
7: Ich hoffe, Sie können schlafen.
1: Ja, wir hoffen Sie dann auch bei der nächsten Umstellung. Alles Gute Ihnen. Schönen Abend.
7: Ich werde es immer umgestellt.
1: Tschüss.
7: Tschüss.
1: Herr Struppen ruft noch an. Schönen guten Abend, Herr Struppen.
8: Ja, aus Struppen. Aus Struppen. Ich bin da Herr Harz.
1: Herr Harz, schönen guten Abend. Wie sieht es bei Ihnen aus mit der Umstellung?
8: Eigentlich sehr schlecht. Ach. Ich sag mal so, ich habe 43 Jahre Schichtarbeit jetzt hinter mir, im durchgängigen Dreischichtsystem. Man sollte eigentlich bei der Normalzeit bleiben. Das Hauptproblem jetzt, was ich jetzt habe, zum Beispiel bei der ganzen Zeitumstellung, ist der Schlafrhythmus. Ich habe ja nur die Schichten immer durchgemacht.
1: Ja.
8: Und sonntags gab es 12 Stunden Frühschicht und 12 Stunden Nachtschicht.
1: Mhm.
8: So, und wenn man, ich sag mal so, in der Sommerzeit zur 12er Frühschicht geht, ist es frühs hell und abends hell. Aber zur Nachtschicht ist es frühs dunkel und abends ist es schon wieder dunkel. Mhm. Sie sehen also gar kein Licht. Mhm. Sie haben nur das künstliche Licht, was sie in ihrer Produktionshalle haben. Sie kommen eigentlich zu gar nichts. So, und da sage ich mal so, sollte man doch die Normalzeit wieder, ich sage es mal, aktivieren.
1: Herr Schädlich, fällt Ihnen irgendwas ein? Also das klingt auf jeden Fall, alle, ich glaube, alle sind hier gerade sehr nachdenklich in der Runde, weil es furchtbar anstrengend klingt, Herr Hartz.
8: Für mich ist es so. Ja. Für mich ist das wirklich so. Und wenn ich das jetzt in meiner Zeit, wo ich jetzt, ich sage es mal, ich bin jetzt in Vorruhe, ich habe tierische Schlafprobleme. Ich komme damit nicht zurecht.
0: Ja, tatsächlich, Schichtarbeit ist eigentlich total unphysiologisch und alles andere als gesund. Mhm. Ja.
8: Richtig.
0: Auf der anderen Seite gibt es aber eben viele Berufe oder Tätigkeiten, die quasi im Schichtbetrieb ja erledigt werden müssen. Ja, also auch im medizinischen Bereich natürlich.
8: Ja, überall.
0: Ob man jetzt tatsächlich jede Industrie, jede Fabrik 24 Stunden am Tag betreiben muss, da gibt es auch verfahrenstechnische Notwendigkeiten und sowas, aber ist natürlich die große Frage. Und Schichtarbeit können eben auch nicht alle Menschen über lange Zeit vollbringen, ohne am Ende dann doch dauerhafte Probleme, ich will jetzt nicht sagen Schäden oder so, davon zu tragen.
1: Haben Sie Menschen bei sich im Schlaflabor? Sie haben ja ein Schlaflabor, die Schichtarbeiter?
0: Ja, waren. Schichtarbeit ist nicht, oder Schichtarbeiter-Syndrom gibt es ja sogar, ist nicht zwingend notwendig, dass man die im Schlaflabor untersucht. Da ist also Anamnese und dieses ganze Erheben, wie eigentlich die Tagesabläufe sind, also viel wichtiger. Schlaflabor dann eher zum Ausschluss von anderen Gründen, die vielleicht zu Problemen führen. Aber Schichtarbeit sollte eben auch definitiv mit einem Schlafmediziner oder Betriebsmediziner, der damit auch ein bisschen Ahnung hat, abgestimmt sein. Also eben die Schichten zum Beispiel eben immer nach hinten zu verlegen. Also erst Frühschicht, dann Mittelschicht oder Spätdienst und dann Nachtdienst und dann frei. Mhm. Und diese Wechsel sollten eben auch nicht täglich erfolgen, sondern immer in so Clustern. Also 3 Tage, 5 Tage, eine Schicht, dann die nächste und so weiter. Ja, und natürlich viel Freizeit auch danach zu geben, um eben sich wieder an die Umgebung und alles zu gewöhnen. Ja.
8: Ich habe es gerade mitgehört. Ich sage mal so, das ist in dem Betrieb natürlich nie möglich gewesen. Die, okay. die Schichten, die wir dort gefahren haben, 2 Tage Frühschicht, 2 Tage zweite Schicht, 3 Tage Nachtschicht und dann war erst mal 2 Tage frei.
0: Okay.
8: Sie sind aus der Nachtschicht gekommen, haben einen Tag frei und dann fangen sie wieder mit Frühschicht an. Mhm. Das ist, ich sage mal so, erstens kann es nicht gesund sein, ist überhaupt nicht. Weil wenn sie aus der Nachtschicht kommen, schlafen sie halt einen Tag und dann versuchen sie irgendwas zu regeln, dann haben sie einen Tag frei und dann fangen sie wieder mit Frühschicht an. Der Schlafrhythmus, der eigentlich da sein sollte, der ist nicht da. Okay. Der ist gar nicht da.
1: Was war das für ein Betrieb, Herr Hartz?
8: Naja, ich sag mal so, das ist der Papierfabrik Königstein.
1: Können Sie noch ein bisschen mehr sagen?
8: Ja, ich sag mal so, das geht ja schon eine ganze Weile in Königstein so. Ich habe dort 4 Schichtsysteme mitgemacht, aufgrund meiner Dienstlänge, die ich dort hatte, die 43 Jahre lang. Und da muss ich einfach sagen, das letzte Schichtsystem, was so angepriesen wurde, das ist sehr, sehr vielen nicht bekommen. Mhm. Und bekommt auch vielen nicht.
1: Und Sie arbeiten jetzt noch oder sind im Ruhestand?
8: Nee, ich bin jetzt in Vorruhe. Mhm. Ich bin jetzt 64. Und ich sag mal so, die Probleme sind eigentlich jetzt ganz gravierend aufgetreten. Und das ist nicht gut.
1: Das ist nicht gut.
0: Also es hängt bestimmt lange noch nach. Und am besten ist tatsächlich versuchen, die Tage so zu verbringen, wie jetzt eben die Sonne scheint oder es hell draußen ist, um das vielleicht innerhalb von einigen Monaten wieder zu normalisieren.
1: Kann man kann sich der Körper wieder in Anführungszeichen synchronisieren oder ist die Gewohnheit jetzt so tief drin?
0: Aber diese ganzen Shiftings sozusagen, die verändern natürlich auch die Prozesse im Körper. Die sind teilweise natürlich auch wieder umkehrbar oder normalisierbar, aber wenn sich da über viele Jahre eben da einiges etabliert hat, dann ist das tatsächlich quasi nicht mehr verlernbar.
8: Das ist nicht mehr reparabel. Mhm.
1: Herr Hartz, glauben Sie, dass wir zu einer politischen Lösung noch finden, was die Abschaffung angeht?
8: Also ich muss mal so sagen, wenn sich die EU nie irgendwie mal zusammenrauft und das auf einen Normalrhythmus zu bringen oder normale Uhrzeiten wieder einzuführen, dann wird sich das, glaube ich, nie etablieren lassen.
1: Herr Hartz.
8: Kann ich mir nicht vorstellen.
1: Alles Gute für Sie auf jeden Fall, für den Schlaf Ihrer Zukunft. Ja. Haben Sie ganz vielen Dank für Ihren Anruf heute. Schönen Abend
8: noch. Ich bedanke mich bei Ihnen.
1: Danke
8: ich bedanke
1: Ihnen.
8: Mich bei Ihnen.
1: Tschüss.
8: Danke.
1: Schönen Abend. Tschüss.
8: Tschüss.
1: Ja, wenn wir über die Uhrumstellung sprechen, dann reden wir eben nicht nur über Minuten, über Stunden, sondern wir reden darüber, wie wir leben wollen, wie wir arbeiten und ja, wie nah unser Rhythmus auch an der Natur ist. Jetzt in einer Woche, an dem Wochenende, erstmal toi toi toi Ihnen allen für die Umstellung. Ich glaube, jetzt im Herbst ist es nicht so schlimm. Da kommen wir wahrscheinlich alle ganz gut mit der zusätzlichen Stunde Schlaf. Ich danke Ihnen hier in der Runde ganz herzlich für die anregende Diskussion. Bei uns war der Schlafmediziner Steffen Schädlich. Danke Ihnen sehr, dass Sie da waren.
0: Ebenfalls vielen Dank.
1: Der Experte für Zeitmessungen an der Physikalisch-Technischen Bundesanstalt Dirk Piester. Danke Ihnen auch und liebe Grüße nach Braunschweig.
6: Ja, ich bedanke mich auch.
1: Und Peter Liese, Abgeordneter für die CDU im EU-Parlament. Er macht sich stark für die Abschaffung der Zeitumstellung. Viele Grüße nach Brüssel und danke Ihnen sehr.
4: Grüße zurück, gerne.
1: Ja, wenn Sie Lust haben, in zwei Wochen wieder mitzudiskutieren, stimmen Sie gerne auch wieder über unser Thema ab. ADHS, Autismus und Neurodiversität ist ein Thema, der geplatzte Traum vom Eigenheim oder aber auch ostdeutsche, westdeutsche Identität. Warum vertragen wir uns immer noch so schwer? Stimmen Sie gerne ab. Jetzt aber erstmal schönen Abend. Ich bin Maja Fiedler. Tschüss.
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10: Um 20 Uhr mit Alexander Terhorst. Verteidigungsminister Boris Pistorius verspricht Aufklärung der Vorwürfe gegen Soldaten im Sanitätsregiment Weißenfels. Pistorius sagte bei einem Besuch auf Kreta, die Bundeswehr werde alles tun, um jeden Täter dingfest zu machen. Wenn sich die Vorwürfe bestätigten, wäre dies widerwärtig. Wie das Redaktionsnetzwerk Deutschland meldet, geht es bei den Vorwürfen den Beschuldigte. Wirtschaftsministerin Katharina Reiche plant eine Grüngasquote offenbar nur für Privathaushalte. Das geht aus einem Eckpunktepapier des Wirtschaftsministeriums hervor, aus dem mehrere Medien zitieren. Demnach soll Gas- und Öllieferungen an Privatkunden ab 2028 ein wachsender Anteil grüner Brennstoffe beigemischt werden. Bis 2045 soll die Quote auf 100% steigen. Haushalten mit Gas- oder Ölheizung drohen dadurch Zusatzkosten. Industrie und Gewerbe dagegen sollen von der Quotenpflicht ausgenommen werden. Der Finanzausschuss des Bundestages hat den Weg für die sogenannte Frühstartrente freigemacht. Demnach sollen Kinder Geld vom Staat bekommen, um Vermögen für das Alter aufzubauen. Konkret soll der Bund für jedes Kind ab 6 bis 18 Jahren monatlich 10 Euro auf ein Depot einzahlen. Die Frühstartrente soll im kommenden Jahr mit dem Jahrgang 2020 starten. Der Bundestag stimmt darüber am Freitag ab. Auch der Bundesrat muss noch zustimmen. Dänemark verlängert die Kontrollen an der Grenze zu Deutschland um weitere 6 Monate. Justizminister Nicolai Wammen erklärte, es gebe weiter Bedrohungen durch Terrorismus und Sabotage. Zudem verwies der Minister auf die Situation im spanischen Ceuta. Der dortige Ansturm zehntausender Migranten Ende Juli habe gezeigt, wie schnell sich Menschenmengen in Bewegung setzen könnten. Ursprünglich sollten die Grenzkontrollen zwischen Dänemark und Deutschland am 11. November auslaufen. Nahe der Großstadt Kharkiv sind 5 ukrainische Soldaten von einem Unbekannten erschossen worden. Wie die Generalstaatsanwaltschaft mitteilt, ereignete sich die Tat in einem Wohnhaus hinter der Front. Der Täter habe das Feuer auf die Soldaten eröffnet, sie seien ihren Verletzungen erlegen. Es werde in mehrere Richtungen ermittelt, insbesondere werde geprüft, ob der Schütze zu einem russischen Aufklärungstrupp gehörte. Das waren die Nachrichten. Das Wetter. Heute Nacht bleibt es trocken. Klar, auch der Himmel, stellenweise Nebel, 6 bis 0 Grad. Morgen dann Sonne und Wolken und trocken, 15 bis 19 Grad. Am Freitag nach Nebel heiter, ab und zu locker bewölkt, noch etwas wärmer und am Wochenende unbeständig, zeit- und gebietsweise Regen und kühl. Die Zeit 20 Uhr und 3 Minuten. MDR Verkehrsdienst. Die A4 Richtung Dresden ist zwischen Wandersleben und Neudietendorf nicht mehr gesperrt, noch stockender Verkehr. A9 Richtung Berlin zwischen Kreuz Rippachtal und Bad Dürrenberg liegt ein Plasteteil auf der rechten Spur. Im Kreis Leipzig ist die Straße zwischen Groß-Lehna und der B186 wegen Bergungsarbeiten gesperrt. Soweit der MDR Verkehrsdienst. Die Zeit, es ist 20.03 Uhr.
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11: Wir schauen jetzt noch auf einige Themen des Tages. Bundeskanzler Merz sieht Freiheit, Rechtsstaat und Gemeinwesen durch Russlands wachsende Eskalationsbereitschaft in Gefahr. In seiner Regierungserklärung heute im Bundestag richtete er Kritik gegen Verharmlosung. Zudem erklärte er, dass die Bundesregierung mit erfolgreichen Sozialreformen dem wachsenden Extremismus begegnen will. Dagmar Pepping fasst die Rede von Friedrich Merz und den Schlagabtausch danach im Bundestag zusammen.
12: Friedrich Merz hatte sich zwei zentrale Formulierungen ins Redemanuskript geschrieben. Zum einen
13: Gerechtigkeit,
12: zum anderen
13: schöpferische Anstrengung.
12: Gerechtigkeit und schöpferische Anstrengung. Das eine ein Ziel, das andere ein Instrument, um dieses Ziel zu erreichen. Der Kanzler zitierte in seiner Regierungserklärung einen Satz von Papst Benedikt aus dem Jahr 2011.
13: Die Politik muss mühen um Gerechtigkeit sein.
12: Schöpferische Anstrengung sei nun nötig, auch um gerade um gegen Extremismus vorzugehen. Der dringe in den Bundestag, in Landtage und in die Alltagswelt dieses Landes ein. Der Kanzler wandte sich direkt an die Abgeordneten der AfD.
13: Dieses höhnische Gelächter, das wir von dieser Seite permanent hören. Ein höhnisches Gelächter mit der Freude an der Zersetzung und an der Zerstörung.
12: Die Koalition habe schon einiges auf den Weg gebracht zum März. Beispielsweise die Sicherheitslücke zu schließen. Nun arbeite sie daran, die Gerechtigkeitslücke zu schließen. CDU, CSU und SPD. Alle drei Parteien in der Regierung verstünden Politik als Verantwortung.
13: Und zwar als Verantwortung nicht für Einzelgruppen oder Interessenverbände oder Milieus oder einzelne Generationen, sondern für alle Bürgerinnen und Bürger unseres Landes.
12: Eine ausgestreckte Hand von Merz in Richtung der Sozialdemokraten. Nach wieder einmal turbulenten Tagen in der Koalition. Ausgelöst durch den Rückzug von Bärbel Baas aus ihren Ämtern als Arbeitsministerin und als SPD-Chefin. Von Baas begründet auch mit öffentlichen Angriffen aus Reihen des Koalitionspartners auf sie. Ein Vorwurf, den die Union zurückgewiesen hat. In der Debatte, in der es eigentlich um den anstehenden EU-Gipfel gehen sollte, spielten die gegenseitigen Vorwürfe keine Rolle. Vielleicht auch, weil Friedrich Merz gleich zu Beginn seiner Rede Baas noch einmal für ihre Arbeit gedankt hatte.
13: Wir waren mit ihr in Sachfragen nicht immer einer Meinung, das gehört dazu. Aber wir werden ihr die Anerkennung nicht versagen für ihre Arbeit und für ihr Engagement für unser Land.
12: SPD-Fraktionschef Matthias Mirsch nahm die ausgestreckte Hand des CDU-Kanzlers an, um dann sozialdemokratische Muskeln zu zeigen.
13: CDU, CSU und SPD liegen in vielen Punkten weit auseinander, wenn es um die Frage von Gerechtigkeit geht. Und Herr Bundeskanzler, das Thema Umverteilung, darüber diskutieren wir dann auch noch mal.
12: Alle in der SPD, auch der neue Arbeitsminister Alexander Schweizer, seien überzeugte Sozialdemokraten, so Mirsch. Bei der Rentenreform, die Schweizer in den kommenden Wochen vorlegen soll, gehe es auch um Lebensleistung.
13: Wie wir mit jemandem umgehen, der 45 Jahre lang gearbeitet hat, dass das für uns eine zentrale Frage bei den kommenden Beratungen sein wird, das steht fest.
12: Die Opposition kritisierte die Politik der Koalition und ihr Erscheinungsbild scharf.
14: Sie, Herr Merz, führen eine Koalition an, die keine Kraft und keine Vision ausstrahlt,
12: sagte Grünen-Fraktionschefin Britta Hasselmann. AfD-Fraktionschef Tino Chrupalla sprach von politischem Versagen und griff den Kanzler auch direkt an, während Merz auf der Regierungsbank demonstrativ Akten studierte.
15: Sie haben gestern beim BDA gesagt, ich habe nicht vor, Liebling der Nation zu werden. Das heißt eigentlich übersetzt, die Menschen, die mich gewählt haben, sind mir scheißegal.
12: Sören Pellmann, der Co-Fraktionsvorsitzende der Linken, warf der Regierung vor, falsche Schwerpunkte zu setzen. Geld fließe in Aufrüstung und Militarisierung statt in Schulen, Wohnungen oder in die Pflege.
16: Soweit der Bericht aus dem Bundestag in Berlin. Jetzt geht's nach Magdeburg. Der Landtag von Sachsen-Anhalt dort hat heute in einer Sondersitzung einen gemeinsamen Antrag von AfD und BSW beschlossen. Darin werden ein sofortiges Ende sämtlicher Ukraine-Hilfen verlangt und Friedensgespräche gefordert. Die Fraktionen von AfD und BSW kommen im neuen Landtag zusammen auf 44 der 83 Stimmen. Jochen Müller berichtet.
17: Am Ende setzten sich im Magdeburger Landtag die neuen Mehrheiten durch. Mit den Stimmen von AfD und BSW wurde der Antrag angenommen, der ein Ende der Sanktionen gegen Russland und einen Stopp von Waffenlieferungen an die Ukraine vorsieht. Beide Parteien hatten diesen Antrag auch zusammen verfasst. Der Co-Fraktionsvorsitzende der AfD, Ulrich Siegmund.
18: Heute ist ein historischer Tag, weil heute wird zum ersten Mal seit dem schrecklichen Krieg in der Ukraine eine Friedensinitiative, eine wirkliche Friedensinitiative von einem deutschen Parlament ausgehen, und zwar hier in Sachsen-Anhalt. Ich bin stolz darauf, meine sehr geehrten Damen und Herren.
17: Zwar hat der Landtag keinen direkten Einfluss auf das Thema, die Landesregierung könne aber eine entsprechende Initiative im Bundesrat starten. AfD und BSW sind seit mehreren Wochen miteinander im Gespräch. Möglicherweise könnte AfD-Mann Siegmund bei der für Dezember vorgesehenen Wahl zum Ministerpräsidenten auf Stimmen vom BSW angewiesen sein. Heute jedenfalls wurden erneut Freundlichkeiten ausgetauscht.
18: Ich bin dem BSW sehr, sehr dankbar, dass es gemeinsam mit uns diese Friedensinitiative heute für Sachsen-Anhalt, für Deutschland möglich macht.
17: Der Fraktionschef der CDU und noch Ministerpräsident Sven Schulze mochte diese offenkundige Nähe von AfD und BSW nicht unkommentiert lassen.
19: Aus meiner Sicht ist das, was hier passiert, ein Brautgeschenk an das BSW dafür, dass Sie davon abweichen, bei der Wahl zum Ministerpräsidenten mit Enthaltung abstimmen zu wollen. 100% wird das so sein, werden wir im Dezember erleben. So.
17: Eva von Angern, die Fraktionschefin der Linken, sagte, die Aggression Russlands müsse verurteilt werden.
20: Die russische Führung unter Wladimir Putin, sie ist verantwortlich dafür, dass Menschen in der Ukraine getötet, verletzt und vertrieben werden. Und wenn Sie über Frieden sprechen wollen, müssen Sie zuerst zu ihm sprechen. Das machen Sie aber, Sie setzen die Angegriffenen unter Druck und entlasten parallel den Angreifer.
17: Ähnliche Argumente kamen von SPD und Grünen. Es dürfe keine gewaltsame Grenzverschiebung geben. Der Schlüssel zur Beendigung des Krieges liege in Russland. Zu Beginn der Sondersitzung hatte es zunächst eine einstündige Unterbrechung gegeben. Vertreter mehrerer Parteien kritisierten, dass AfD-Landtagspräsident Tobias Rausch noch immer an seinem Parteiamt als parlamentarischer Geschäftsführer festhalte. Beide Ämter seien nicht miteinander vereinbar. Kurz darauf meldete die Fraktion, dass Rausch das Geschäftsführeramt nun niedergelegt habe.

0: Der erste Verhandlungstag im Prozess um die Sabotage der Nord Stream Pipelines im September 2022 ist beendet. Vor dem Hanseatischen Oberlandesgericht in Hamburg wurde die Anklage gegen den 50-jährigen Ukrainer verlesen. Ihm wird unter anderem ein Kriegsverbrechen vorgeworfen. Elke Spanner hat den ersten Prozesstag mitverfolgt.
1: Als es vorbei ist, salutiert der Angeklagte noch einmal mit Blick in den Zuschauerraum. Von da werfen ihm mehrere Frauen Herzchen zu. Männer recken drei Finger in die Höhe, Symbol des Dreizacks, der auf dem ukrainischen Wappen abgebildet ist. Einer hält die geballte Faust in die Höhe. Der Angeklagte lächelt, sichtlich erfreut über diese Grüße. Die Anwälte des 50-Jährigen hatten davor beantragt, den Prozess einzustellen. Ein faires und rechtsstaatliches Verfahren gegen den Ukrainer sei nicht möglich. Da er Soldat der ukrainischen Streitkräfte war, habe er keine Aussagegenehmigung. Ohne die könne er sich aber nicht richtig verteidigen. Die Bundesanwaltschaft wirft dem Mann vor, das damalige Sabotagekommando angeführt zu haben, das die Nord Stream Pipelines im September 22 in der Ostsee in der Nähe von Bornholm sprengte. Ein Kriegsverbrechen, so die Anklage. Dem haben die Anwälte heute in Eröffnungserklärungen widersprochen. Die Gasleitungen seien keine zivile Infrastruktur. Russland habe sie, Zitat der Anwälte, im Angriffskrieg gegen die Ukraine als finanzielle, politische und militärische Waffe genutzt. Der Prozess wird Ende Oktober fortgesetzt.
0: Papst Leo XIV. Hat Lungenkrebs, das haben seine Ärzte gestern Abend bekannt gegeben. Zuvor war der Papst operiert worden. Diesen Eingriff hat er gut überstanden. Aus Rom dazu Anna Giordano.
2: Vertreter von Politik, Kirche und Gesellschaft aus der ganzen Welt haben dem Papst ihre Genesungswünsche zukommen lassen. Darunter auch Bundespräsident Steinmeier, der betonte, die Stimme des Papstes zu den Fragen der heutigen Zeit sei besonders wertvoll. Aber auch EU-Kommissionspräsidentin Ursula von der Leyen, die ergänzte, die Gelassenheit und Stärke des Papstes seien eine Inspiration für alle. Der Papst liegt derzeit im Gemelli-Klinikum in Rom. Dort war ihm gestern ein Lungenknoten entfernt worden. Erste Untersuchungen hatten bestätigt, dass es sich dabei um einen bösartigen Lungentumor handelt. Aus dem Vatikan hieß es, die Operation sei zügig und nach Plan verlaufen. Dem Papst gehe es den Umständen entsprechend gut. Zudem ist in der Vatikan-Mitteilung die Rede davon, dass es sich bei der OP um einen sogenannten radikalen Eingriff gehandelt hat. Das heißt, auch das umliegende Gewebe des Tumors, also der gesamte untere Lungenlappen, wurde entfernt. Somit besteht nun die Hoffnung, dass kein Krebsgewebe mehr im Körper verblieben ist. Ob das tatsächlich der Fall ist, müssen weitere Untersuchungen zeigen. Papst Leo XIV. Wird sich bis kommenden Dienstag im Krankenhaus erholen. Anschließend soll er nach jetzigem Stand wieder alle geplanten Termine wahrnehmen, auch die für November geplante Reise nach Südamerika.
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1: Vom NDR in Hamburg mit Nicole Dienemann. Schönen guten Abend. Eigentlich sollte es in der Regierungserklärung heute um den kommenden Europäischen Rat in Brüssel, speziell um den EU-Haushalt für die nächsten Jahre gehen. Aber Kanzler Merz mit weiterhin hörbarer erster Herbsterkältung nutzte die Rede, um auch noch einmal an die Verantwortung für die jüngere Generation zu appellieren. Auch mit Blick auf die geplanten Reformen. Er betonte, es werde Politik für alle gemacht und dass sich niemand, der sich an Recht und Gesetz halte, Sorgen machen müsse, ob er in Deutschland eine Zukunft habe. Konkret wurde er aber auch beim Thema Ukraine-Unterstützung gegen Russland und eine mögliche Bedrohung auch für die EU. Dagmar Pepping fasst zusammen, was Merz wichtig war.
2: Friedrich Merz hatte sich zwei zentrale Formulierungen ins Redemanuskript geschrieben. Zum einen
3: Gerechtigkeit,
2: zum anderen
3: schöpferische Anstrengung.
2: Gerechtigkeit und schöpferische Anstrengung. Das eine ein Ziel, das andere ein Instrument, um dieses Ziel zu erreichen. Der Kanzler zitierte in seiner Regierungserklärung einen Satz von Papst Benedikt aus dem Jahr 2011.
3: Die Politik muss mühen um Gerechtigkeit sein.
2: Schöpferische Anstrengung sei nun nötig, auch um gerade um gegen Extremismus vorzugehen. Der dringe in den Bundestag, in Landtage und in die Alltagswelt dieses Landes ein. Der Kanzler wandte sich direkt an die Abgeordneten der AfD.
3: Dieses höhnische Gelächter, das wir von dieser Seite permanent hören. Ein höhnisches Gelächter mit der Freude an der Zersetzung und an der Zerstörung.
2: Die Koalition habe schon einiges auf den Weg gebracht zum März. Beispielsweise die Sicherheitslücke zu schließen. Nun arbeite sie daran, die Gerechtigkeitslücke zu schließen. CDU, CSU und SPD. Alle drei Parteien in der Regierung verstünden Politik als Verantwortung.
3: Und zwar als Verantwortung nicht für Einzelgruppen oder Interessenverbände oder Milieus oder einzelne Generationen, sondern für alle Bürgerinnen und Bürger unseres Landes.
2: Eine ausgestreckte Hand von Merz in Richtung der Sozialdemokraten. Nach wieder einmal turbulenten Tagen in der Koalition. Ausgelöst durch den Rückzug von Bärbel Baas aus ihren Ämtern als Arbeitsministerin und als SPD-Chefin. Von Baas begründet auch mit öffentlichen Angriffen aus Reihen des Koalitionspartners auf sie. Ein Vorwurf, den die Union zurückgewiesen hat. In der Debatte, in der es eigentlich um den anstehenden EU-Gipfel gehen sollte, spielten die gegenseitigen Vorwürfe keine Rolle. Vielleicht auch, weil Friedrich Merz gleich zu Beginn seiner Rede Baas noch einmal für ihre Arbeit gedankt hatte.
3: Wir waren mit ihr in Sachfragen nicht immer einer Meinung, das gehört dazu. Aber wir werden ihr die Anerkennung nicht versagen für ihre Arbeit und für ihr Engagement für unser Land.
2: SPD-Fraktionschef Matthias Mirsch nahm die ausgestreckte Hand des CDU-Kanzlers an, um dann sozialdemokratische Muskeln zu zeigen.
4: CDU, CSU und SPD liegen in vielen Punkten weit auseinander, wenn es um die Frage von Gerechtigkeit geht. Und Herr Bundeskanzler, das Thema Umverteilung, darüber diskutieren wir dann auch noch mal.
2: Alle in der SPD, auch der neue Arbeitsminister Alexander Schweizer, seien überzeugte Sozialdemokraten, so Mirsch. Bei der Rentenreform, die Schweizer in den kommenden Wochen vorlegen soll, gehe es auch um Lebensleistung.
4: Wie wir mit jemandem umgehen, der 45 Jahre lang gearbeitet hat, dass das für uns eine zentrale Frage bei den kommenden Beratungen sein wird, das steht fest.
2: Die Opposition kritisierte die Politik der Koalition und ihr Erscheinungsbild scharf.
5: Sie, Herr Merz, führen eine Koalition an, die keine Kraft und keine Vision ausstrahlt,
2: sagte Grünen-Fraktionschefin Britta Hasselmann. AfD-Fraktionschef Tino Chrupalla sprach von politischem Versagen und griff den Kanzler auch direkt an, während Merz auf der Regierungsbank demonstrativ Akten studierte.
6: Sie haben gestern beim BDA gesagt, ich habe nicht vor, Liebling der Nation zu werden. Das heißt eigentlich übersetzt, die Menschen, die mich gewählt haben, sind mir scheißegal.
2: Sören Pellmann, der Co-Fraktionsvorsitzende der Linken, warf der Regierung vor, falsche Schwerpunkte zu setzen. Geld fließe in Aufrüstung und Militarisierung statt in Schulen, Wohnungen oder in die Pflege.
1: Dagmar Pepping berichtete aus Berlin. Vor 4 Jahren hat es einen großen Anschlag auf die Unterwasserpipelines der Nord Stream-Leitungen gegeben. Wenige Monate nach Beginn des Krieges gegen die Ukraine hatte das weltweit für Schlagzeilen gesorgt. Heute nun hat der Prozess gegen einen der mutmaßlichen Täter begonnen. In Hamburg. Vor dem Oberlandesgericht der Hansestadt muss sich der 50-jährige ukrainische Staatsbürger Serhiy K. verantworten. Laut Anklage der Bundesanwaltschaft soll es sich um einen früheren Offizier der ukrainischen Streitkräfte handeln. Er soll das Sabotageteam angeführt haben. Den Prozessauftakt hat Gerichtsreporterin Elke Spanner verfolgt. Mit ihr hat meine NDR-Kollegin Birgit Langhammer gesprochen. Der Generalbundesanwalt hat die Anklage verlesen. Sie wurde simultan übersetzt. Was sind die zentralen Anklagepunkte, hat sie gefragt.
7: Also der Hauptanklagepunkt ist, dass er ein Kriegsverbrechen begangen haben soll. Die Explosionen an den Nord Stream Pipelines, die waren ja nur wenige Monate, nachdem Russland seinen Angriffskrieg auf die Ukraine begonnen hatte. Und die Bundesanwaltschaft wirft dem Angeklagten jetzt vor, dass er die Gasleitungen im Auftrag staatlicher Stellen der Ukraine gesprengt habe. Und zwar, um sie zu zerstören und damit zu verhindern, dass Russland mit den Einnahmen aus dem Gashandel den Krieg mitfinanziert. Dem, muss man sagen, haben die Anwälte heute allerdings direkt widersprochen in ihren Eröffnungserklärungen. Sie haben gesagt, dass die Nord Stream Pipelines keine zivile Infrastruktur gewesen seien. Russland habe sie im Krieg nämlich als, ich zitiere mal die Anwälte, finanzielle, politische und militärische Waffe eingesetzt. Die Anwälte haben auch gesagt, in diesem Krieg werden Kriegsverbrechen begangen, ja, aber von russischer Seite.
8: Jetzt hat die Verteidigung ja sogar die Einstellung des Verfahrens gefordert. Mit welcher Begründung?
7: Mit der Begründung, dass der angeklagte Soldat der ukrainischen Armee sei und keine Aussagegenehmigung habe. Wenn er etwas über militärische Strategien oder Befehlsstrukturen sagen würde, dann könnte er dafür in der Ukraine richtig hart bestraft werden und lange ins Gefängnis kommen. Und ohne eine Aussagegenehmigung, haben sie gesagt, könne er sich aber gar nicht richtig verteidigen. Also er könnte ja auch gar nichts vortragen, was ihn entlasten könnte. Und deshalb, das war ihr Argument, könne es einfach kein faires und rechtsstaatliches Verfahren geben. Und deshalb haben sie beantragt, das einzustellen.
8: Aber danach sieht es ja nicht aus. Andererseits geguckt, wie viel Zeit ist denn veranschlagt, bis man da jetzt zu einem Urteil kommen will?
7: Also das wird Monate dauern. Das Gericht hat jetzt gerade nochmal nachterminiert. Bisher bis Ende Januar gibt es schon sehr dicht Verhandlungstermine. Es gehen aber alle davon aus, dass das nicht reichen wird und dass der Prozess sicherlich noch sich weit bis ins nächste Jahr hinein erstrecken wird.
8: Der heutige Tag war ja nach 2 Stunden schon wieder beendet. Wie war denn jetzt die Situation im Gerichtssaal und drumherum? Also wie viel Aufsehen bringt auch dieser Pipeline-Prozess in Hamburg?
7: Ja, schon sehr großes Aufsehen, muss man sagen. Also es waren wirklich sehr viele Journalistinnen und Journalisten da aus der ganzen Welt. Und insgesamt waren es 120 Zuschauerinnen und Zuschauer, die da in den Saal gepasst haben. Und er war auch bis auf den letzten Platz belegt. Darunter waren auch einige Unterstützer des Angeklagten. Das ist schon deutlich geworden, als er am Vormittag aus der Untersuchungshaft in den Saal geführt wurde. Da hat er nämlich nach hinten gelächelt und er hat salutiert. Und als das Ganze dann vorbei war, da haben ihm dann von hinten manche Frauen Herzchen zugeworfen. Und da standen so ein paar Männer, die haben dann so die Faust gereckt. Und er hat auch die Faust erhoben. Und sich dadurch, wie ich fand, wirklich ganz schön kämpferisch gezeigt.
8: Jetzt war das ganze Jahr eine Gruppe. Die Ermittlungen haben lange gedauert, aber jetzt hat man ja so ungefähr sich ein Bild zusammengesetzt, wie das damals lief mit der Anmietung der Yacht etc. Was ist eigentlich mit den anderen Verdächtigen?
7: Also es gibt einen zweiten, den man jetzt auch schon festgenommen hat, und zwar diesen Sommer in Kroatien. Der war da, weil er für einen Hollywood-Film angeblich als Berater da irgendwie arbeiten wollte. Bei der Gelegenheit wurde er verhaftet. Da geht gerade noch der Rechtsstreit darum, ob er nach Deutschland ausgeliefert wird oder nicht. Er wehrt sich dagegen. Deutschland möchte, dass er ausgeliefert wird. Ja, und wenn das erfolgen sollte, könnte es bald dann auch hier in Hamburg wohl den nächsten Prozess in der Sache geben.
8: Schauen wir noch mal kurz auf den heutigen, Elke, weil der Geopolitik-Experte Joachim Weber von der Uni Bonn meinte hierbei in der Info, er glaube nicht, dass die Wahrheit ans Licht kommen werde. Wie sind denn da die Einschätzungen?
7: Na, da muss man natürlich den gesamten Kontext bedenken. Wir sprechen hier ja über eine Tat, die während eines laufenden Krieges begangen worden sein soll. Das unterscheidet diesen Prozess natürlich ganz grundlegend von anderen, eben dieser geopolitische Kontext. Da gibt es natürlich von unterschiedlicher Seite ganz unterschiedliche Erwartungen an das Verfahren. Und das wird sich dann sicherlich auch daran zeigen, welche Informationen es geben wird und welche eben nicht. Also vielleicht kann das Gericht aufklären, ob dieser Angeklagte, gegen den der Prozess halt heute läuft, damals auf der Segeljacht war, von der aus das Sabotageteam da abgetaucht sein soll. Aber wer und was da ganz konkret hintersteckt, das ist ja sicher noch mal eine ganz andere Frage. Und ob dieser Prozess der Rahmen dafür ist, ja, da kann man, glaube ich, skeptisch sein.
1: Elke Spanner über den Auftakt des Nord Stream-Prozesses. Die Bundesregierung will den Kinder- und Jugendschutz im Netz stärken. Wie genau, hat Bundesfamilienministerin Prien heute erklärt. Kurz zuvor beschloss das Bundeskabinett das von ihr vorgelegte Eckpunktepapier. Frank Eichmann fasst die Pläne zusammen.
9: Kinder und Jugendliche wachsen ganz selbstverständlich in einer digitalen Welt auf, sagt Bundesfamilienministerin Prien, CDU. Umso wichtiger deshalb, diese digitale Welt für sie sicherer zu machen, in der es Cybermobbing gibt, Hass, Extremismus, sexualisierte Gewalt oder suchtfördernde Inhalte. Zu den geplanten Maßnahmen gehört, dass allen unter 13-Jährigen die Nutzung sozialer Netzwerke untersagt wird. Einzige Ausnahme: nachweislich kindgerechte Angebote. Auch für 13- bis 18-Jährige wird es Beschränkungen geben und schon in einigen Monaten eine zuverlässige, datensparsame Altersverifikation. Eltern sollen auch bei der Mediennutzung ihrer Kinder eine Aufsichtspflicht haben. Eine Änderung des bürgerlichen Gesetzbuches ist geplant. Um Gefahren zu melden, will die Bundesregierung den Ländern eine Kinder-Online-Wache der Sicherheitsbehörden empfehlen. Es wird viele Monate dauern, bis aus den heute beschlossenen Eckpunkten tatsächlicher Schutz wird. Aber, so versprach es die Bundesfamilienministerin, zumindest gestartet würden alle Gesetzesvorhaben noch in diesem Jahr.
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1: Um 21 Uhr geht's los mit den nächsten Partien in der Fußball-Champions League. Dabei sind auch die Dortmunder, die in Norwegen zu Gast sind. Finn Hornberg.
10: Nur 120 Kilometer liegen zwischen dem kleinen norwegischen Ort Bodø und dem Polarkreis. Schon vorgestern reisten die Dortmunder dorthin, um ihr Abschlusstraining auf dem Kunstrasen zu absolvieren. Sich mit dem Boden schon mal vertraut machen stand auf der Agenda und die Borussen, die sind gewarnt. Letzte Saison ging es für Bodø bis ins Champions League Achtelfinale. Dabei fuhren die Norweger Siege gegen etliche Top-Teams ein, unter anderem Manchester City, Inter Mailand, Atletico Madrid. Armin Lehmann ist unser Reporter vor Ort. Worauf muss sich Dortmund heute Abend gefasst machen?
11: Ja, auf einen Gegner, der absolut richtig guten, starken internationalen Fußball spielen kann. Letztes Jahr sind sie richtig weit gekommen in der Champions League. Im Jahr davor waren sie im Halbfinale der Europa League. Also das ist ein Gegner, der nicht zu unterschätzen ist. 8000 Zuschauer werden gleich hier sein. Und 405 haben wir uns von den Dortmundern erzählen. Das 405 BVB-Fans sind auch hier in den hohen Norden Norwegens gereist, um dann ihre Mannschaft zu unterstützen. Und bei der hat Trainer Niko Kovac relativ viele von den eigentlichen Stammkräften erstmal draußen gelassen. Also ein Metscher, ein Girassi, ein Sabitzer und auch der Norweger Riasson. Die sitzen alle erstmal draußen auf der Bank. Man wärmt sich gerade auf bei Temperaturen so 7, 8 Grad. Gestern war es noch ein bisschen kälter, heute ist es was wärmer geworden. Und man versucht natürlich auf diesem Kunstrasen, der ein Problem werden könnte, dann irgendwie gut klarzukommen. Es wird eine schwere Aufgabe für den BVB.
10: Armin Lehmann live aus Bodø. Aber nicht nur die Dortmunder spielen heute in der Königsklasse, sondern auch der VfB Stuttgart. Ihr Gegner Slovan Bratislava. Auch hier wurde im Vorfeld bereits über den Platz diskutiert, aber nicht, weil er aus einem anderen Material besteht, sondern weil der Rasen nicht im besten Zustand sein soll. Jens-Jörg Rieck ist unser Reporter. Wie sieht denn der Rasen aus? Wird das heute ein größeres Thema?
12: Ja, ist auf jeden Fall sehr viel Braun zwischen den Grünen auszumachen. Übrigens hier das Ganze deutlich wärmer als beim Armin am Polarkreis. Hier haben wir so um die 10 Grad, kein Regen, gutes Wetter in der slowakischen Hauptstadt. Allerdings nicht so eine berauschende Kulisse. Ich glaube, das wird nicht mal voll werden, die Arena mit 22.500 Plätzen. Das Ganze drumherum ist auf jeden Fall XXL. Gab gerade eine riesen Lasershow hier in der Arena und natürlich ein bisschen Anhang von Slovan ist auch schon zu hören an einem Tag, an dem der VfB heute gleich mit 5-9 im Vergleich zum letzten Erfolg in der Bundesliga gegen Paderborn hier auf dem etwas ramponierten Rasen steht.
10: Jens-Jörg Rieck live aus Bratislava. 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Der vierte Satz hat eben begonnen. Nathalie Abram ist für uns in der Halle. Wer ist denn dem Sieg näher?
13: Also eigentlich ist der SSC dem Sieg näher, führt zumindest mit 2-1 bisher nach Sätzen. Aber ich habe gesagt eigentlich, denn jetzt im vierten Satz ist der Dresdner SC auf einmal in Führung mit 17-13. Einen so großen Abstand hat sich der Dresdner SC bisher noch nicht rausspielen können in dieser Partie. Also das sieht hier danach aus, als würde die Partie in den Tiebreak gehen, obwohl es zu Beginn wirklich eine deutliche Angelegenheit war. Im ersten Satz konnte sich der SSC mit 25-16 schon den ersten Durchgang sichern, aber jetzt wird es eben knapper, vor allem auch, weil die Dresdnerinnen wirklich starke Comeback-Qualitäten zeigen, sowohl im zweiten als auch im dritten Satz. Zwischenzeitlich lag der SSC beispielsweise mal mit 7 Punkten vorne, dann gleicht Dresden wieder aus. Also es ist wirklich eine unfassbar spannende Partie hier in Schwerin und die ist nach meiner Ansicht noch lange nicht entschieden.
10: Live aus Schwerin, Nathalie Abraham. Für Die Dresdnerin wäre es übrigens die zweite Niederlage in Folge, für Schwerin hingegen der zweite Sieg. 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
1: Und das war der Sport mit Finn Hornberg.
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14: Um 20.30 Uhr mit Katja Kindermann. Der durchschnittliche Zusatzbeitrag für gesetzlich Krankenversicherte bleibt im kommenden Jahr voraussichtlich stabil bei 2,9%. Diese Höhe hat der Schätzerkreis der GKV empfohlen, auf der Grundlage seiner Ausgaben- und Einnahmenschätzung für 2027. Der durchschnittliche Zusatzbeitrag ist aber nur eine Rechengröße. Die tatsächliche Höhe legt jede Krankenkasse individuell fest. Der Zusatzbeitrag wird zusätzlich zum regulären Beitragssatz von 14,6% fällig. Insgesamt zahlen Arbeitnehmer und Arbeitgeber also je zur Hälfte 17,5% des Bruttolohns an die Krankenkassen. Die Empfehlung ist aber keine Garantie, dass es nicht doch zu Beitragssteigerungen kommt. Der tatsächliche durchschnittliche Zusatzbeitragssatz beträgt derzeit nach GKV-Angaben gut 3,1%. Bundeskanzler Merz will, dass die EU stärker gegen unfaire Handelspraktiken anderer Staaten vorgeht. In seiner Regierungserklärung zum bevorstehenden EU-Gipfel sagte Merz, in Handelskonflikten mit anderen Ländern werde man sich künftig mehr zur Wehr setzen.
15: Diese Zeit, in der Europa unter Druck steht, wie vielleicht noch nie seit seiner Gründung. Diese Zeit, in der auch unser Land unter Druck steht, wie vielleicht noch nie seit seiner Gründung. Das kann noch eine Blütezeit werden europäischer Freiheit, europäischen Rechts, europäischen Friedens und europäischen Wohlstands. Die Voraussetzung dafür ist vor allem, ein stabiles Deutschland.
14: Soweit Bundeskanzler Merz. Der Haushaltsausschuss des Bundestags hat mehrere Rüstungsvorhaben der Bundeswehr genehmigt. Weil es immer öfter Bedrohungen durch Drohnen gibt, will die Bundeswehr mehr Technik zur Abwehr anschaffen. Unter anderem Netzwerfer-Drohnen. Wie die funktionieren, erklärt Berlin-Korrespondentin Bianca Schwarz.
16: Sie werfen Abfangnetze aus, mit denen Drohnen vom Himmel geholt werden können. Das geht insbesondere in Städten oder über bewohnten Gebieten relativ sicher, ohne dabei zu riskieren, dass Trümmerteile oder komplette Drohnen herabfallen. Netzwerferdrohnen werden oft zusammen mit Störsendern und Radaren eingesetzt. Diesen Einkauf hat der Haushaltsausschuss des Bundestages genehmigt. Außerdem sollen Patriot-Feuereinheiten wieder in den USA nachbestellt werden, nachdem die Bundeswehr Teile ihrer eigenen Bestände an die Ukraine gegeben hatte. Für die Patriot-Systeme werden zudem spezielle Container beschafft sowie Flugfunkgeräte für Hubschrauber.
14: Und das Wetter in Deutschland. Nachts bleibt es trocken, Tiefstwerte 14 Grad auf Helgoland bis 0 Grad im Bayerischen Wald. Morgen überwiegend freundlich, im Süden gebietsweise länger neblig trüb. Höchstwerte 15 bis 23 Grad. Am Freitag nach Nebel sonnig, später von Nordwesten her Wolken mit Regen, 15 bis 24 Grad. Und am Samstag viele Wolken, auch Sonne und einige Schauer, 11 bis 18 Grad. Das waren die Nachrichten.
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1: Mit Nicole Dienemann, guten Abend. Die Bundesregierung hat die Zuckersteuer jetzt auf den Weg gebracht und im Kabinett eine sogenannte Formulierungshilfe für den Bundestag beschlossen. Der muss jetzt über die Steuer abstimmen. Eva Huber berichtet.
17: Gut für die Gesundheit und gut für die Staatskasse. So lässt sich das Ziel zusammenfassen, das die Bundesregierung mit der Steuer auf gezuckerte Getränke verfolgt. Die Deutschen nehmen sehr viel Zucker zu sich. Das erhöht das Risiko für extremes Übergewicht, für Diabetes, für Herzinfarkt. Und das kostet das Gesundheitssystem jedes Jahr sehr viel Geld, erklärt der stellvertretende Regierungschef.

0: greifen soll die Steuer, wenn die Getränke einen bestimmten Zuckergehalt überschreiten. Für einen Liter Limo bedeutet das, wenn da grob gesagt mehr als 16 Zuckerwürfel drin sind, dann muss der Hersteller die Steuer zahlen, nämlich 26 Cent Aufschlag. Ist nochmal einiges mehr an Zucker drin, steigt die Steuer auf 32 Cent pro Liter. Für kleine Getränkehersteller soll es Ausnahmen geben. Eine gute Idee, findet Sebastian Kruse von der Deutschen Adipositas-Gesellschaft, die sich für den Kampf gegen starkes Übergewicht einsetzt. Und er verweist auf Großbritannien, das seit Jahren so eine Steuer hat.
1: Die Fanta in Großbritannien ist weniger süß, als sie in Deutschland der Fall ist. Und es funktioniert trotzdem. Also die Menschen dort kaufen weiterhin dann die Fanta nur mit weniger Zucker.
0: Durch die Steuer haben Hersteller einen Anreiz, weniger Zucker in ihre Getränke zu mischen, ihn zum Beispiel durch Süßstoffe zu ersetzen. Dadurch umgehen sie die Steuer.
1: Als Ergebnis in Großbritannien sehen wir, dass die Unternehmen ihre Rezepturen angepasst haben, dort also weniger Zucker in einzelnen Getränken ist und die Leute konsumieren weniger die sehr hochgezuckerten Getränke.
0: Funktioniert diese Lenkungswirkung der Steuer also gut, kriegt der Staat weniger Steuereinnahmen. Ein Dilemma, denn die Bundesregierung will mit den Einnahmen aus der Steuer auch was Gutes für die Staatskasse tun. Rund 900 Millionen Euro pro Jahr soll die Steuer einbringen und sie soll die gesetzlichen Krankenkassen unterstützen. Weil das Finanzministerium das Geld dafür schon eingeplant hat, soll die Steuer sehr schnell kommen, schon Mitte nächsten Jahres. Das kritisiert Christoph Minhoff von der deutschen Ernährungsindustrie. Die Hersteller hätten so kurzfristig gar nicht genug Zeit, ihre Rezepte umzustellen.
2: Wäre es dem Finanzministerium darum gegangen, tatsächlich irgendwelche gesundheitlichen oder irgendwelche Effekte zu erzielen auf die Rezepturen, dann hätte es nicht eine solche schnelle Einführung gegeben. Die schnelle Einführung gibt es nur, um Steuern zu generieren.
0: Auch viele Landwirtschaftsminister von CDU und CSU aus den Bundesländern sind gegen die Steuer. Noch ist sie nicht endgültig beschlossen. Der Bundestag befasst sich jetzt damit. Das Ringen darum dürfte weitergehen.
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4: Der ohnehin hohe Überschuss Chinas mit seinen ausländischen Handelspartnern ist noch einmal größer geworden und das schneller als von Beobachtern erwartet. Das geht aus aktuellen Zahlen der chinesischen Zollbehörde hervor. Aus Peking berichtet Christoph Kober.
5: Chinas Exporte sind im September kräftig gestiegen. Angetrieben durch die internationale Nachfrage nach Hochtechnologieprodukten haben die Ausfuhren im September um 36% im Vergleich zum Vorjahreszeitraum zugelegt, heißt es von der Zollbehörde in Peking. Die Einfuhren sind im gleichen Zeitraum um 31% gewachsen. Chinas weltweiter Handelsüberschuss, also die Differenz zwischen Ex- und Importen, hat sich im vergangenen Monat auf umgerechnet rund 119 Milliarden Euro erhöht. Damit ist die chinesische Wirtschaft auf Kurs, den Rekordwert aus 2025 zu übertreffen. Die Ausfuhren von Halbleitern haben sich im September im Jahresvergleich mehr als verdoppelt, die Autoexporte um mehr als die Hälfte zugelegt. Ein Vertreter der Zollbehörde in Peking hat die Entwicklung des chinesischen Außenhandels unter anderem als schnell und ausgezeichnet charakterisiert. Das Wachstum der Ausfuhren von Januar bis Ende September sei das höchste der vergangenen 5 Jahre gewesen. Diese Entwicklung könnte das ohnehin angespannte Verhältnis Chinas mit seinen Handelspartnern weiter belasten. So drängt die Europäische Union seit längerem darauf, dass die Volksrepublik das Ungleichgewicht im Handel verringert. Zumal China seine Produkte dank staatlicher Subventionen zu künstlich niedrigen Preisen anbiete, lautet ein Vorwurf aus Brüssel. Zuletzt hatten sich Vertreter der EU und der Führung in Peking darauf geeinigt, die Exporte chinesischer Hybridautos nach Europa zu deckeln. Auf 350.000 Fahrzeuge im Jahr, so ein Sprecher der EU-Kommission. Chinesische Unternehmen drängen zunehmend auf ausländische Märkte, auch weil die Nachfrage im Land weiter schwach ist. Die Versuche der kommunistischen Staats- und Parteiführung, den Binnenkonsum anzuregen, zeigen weniger Resultat als erhofft. Deswegen will sie auch in Zukunft auf einen starken Export als Wachstumstreiber setzen.
4: Christoph Kober über die Entwicklung der chinesischen Ausfuhren. Der Chip-Hersteller Nvidia steigt bei der französischen Ärzteplattform Doctolib als Minderheitsaktionär ein. Der US-Konzern investiert seine Milliardengewinne aus Chip-Verkäufen häufig in Unternehmen, die Kunden des Konzerns sind. Aus Los Angeles berichtet Gabi Biesinger.
6: Der kalifornische Konzern Nvidia sieht den Gesundheitssektor als einen der wichtigsten Wachstumsmärkte für KI-Infrastruktur. Wie viele Anteile Nvidia von Doctolib übernimmt, blieb zunächst offen. Der Dienstleister ist in Deutschland vor allem für seine Online-Plattform bekannt,

0: über die man Termine bei Arztpraxen buchen kann. Auch bietet Dr. Lipp einen KI-Telefonassistenten sowie Unterstützung bei administrativen und buchhalterischen Aufgaben in Praxen an. Vom Einstieg des Chip-Giganten erhofft sich das französische Unternehmen, eigenen Angaben zufolge Zugang zu den KI-Experten des US-Konzerns und Unterstützung beim Training der eigenen Modelle. Dr. Lipp betonte, dass alle Gesundheitsdaten des Unternehmens auf Servern innerhalb der Europäischen Union und in Großbritannien lägen und dort auch bleiben würden. Das gelte auch für die KI-Modelle. Mit der Investition in den französischen Dienstleister weitet Nvidia sein Engagement in Europa aus. Als Teil einer 2 Milliarden Dollar Investitionsoffensive hat der Halbleiterriese zeitgleich in die französischen KI-Pioniere Pigment im Finanzbereich oder Genesis AI in der Robotik investiert. Der US-Konzern ist bekannt für sein Kreislaufinvestment, mit seinen Milliardengewinnen aus Chipverkäufen häufig bei seinen eigenen Kunden einzusteigen. Nvidia gilt mit seinen Chip-Produkten für Rechenzentren als zentraler Motor des KI-Booms und weltweit derzeit wohl wertvollstes Unternehmen. Zuletzt hatte Nvidia sein Portfolio mit dem milliardenschweren Zukauf der KI-Plattform Hugging Face verstärkt.
1: Gabi Biesinger berichtete. Die Corona-Pandemie ist lange vorbei, aber für Long-Covid-Erkrankte bleibt die Krankheit auch nach Jahren präsent. Im Landtag in Bayern haben sich der Gesundheits- und der Bildungsausschuss jetzt mit der Situation von jungen Menschen mit Long-Covid beschäftigt. In der Sachverständigenanhörung ging es erstmal um eine Art Bestandsaufnahme. Daniel Knopp berichtet.
2: Seit ihrer Corona-Erkrankung vor 4 Jahren ist Nole auf den Rollstuhl angewiesen. Davor war die Gymnasiastin eine Einserschülerin. Doch dann kam Corona und bei Nole ging einfach gar nichts mehr.
3: Angefangen hat die ganze Sache im März 23. Und die Diagnose hat dann immer noch ungefähr ein halbes Jahr gedauert. Es hat angefangen damit, dass ich andauernd ohnmächtig geworden bin. Also wirklich, ich bin morgens aufgestanden, ich bin durchs Anziehen gerade so gekommen und ohnmächtig geworden. Noch vor überhaupt der Fahrt in die Schule oder sonstiges.
2: Noles Krankheit ist Thema im Landtag. Auf Einladung ist sie deswegen von Passau nach München gefahren. Die 3 Stunden Autofahrt sind für die 19-Jährige eine extreme Belastung.
3: Viele Leute haben keine wirkliche Vorstellung, was Post-Covid und auch chronisches Fatigue-Syndrom überhaupt sind.
2: Unklar ist, wie viele Kinder und Jugendliche tatsächlich von Long-Covid betroffen sind. Ihr Anteil wird auf unter 5% der ehemals Corona-Erkrankten geschätzt. Damit ist der Anteil der Erkrankten bei Jugendlichen deutlich geringer als bei Erwachsenen. Es gibt in Bayern und in Deutschland inzwischen zahlreiche Hilfsangebote. Allerdings ist die Prognose für die Patienten ungewiss. Familien seien besonders belastet, weil sie Krankenhaus, Ärzte, Schulen und Behörden koordinieren müssten, sagt Immunologin am Kindercampus Schwabing Uta Behrens. Ähnlich äußerten sich auch die anderen Mediziner, so auch Vertreter von Bildungseinrichtungen und Magdalena Riepel vom Verein Nicht genesene Kids. Es gebe zu wenig klinische Hilfe für Schwerstbetroffene, sagt Magdalena Riepel, Mutter von einer Post-Covid-Erkrankten, die intensivmedizinisch betreut wird.
4: Unsere Tochter ist 16 Jahre alt. Die ist seit 1,5 Jahren voll bettgebunden, lebt im dunklen Zimmer zurückgezogen.
2: Um Schwerstbetroffene besser zu betreuen, fordert die bildungspolitische Sprecherin der Grünen im Landtag, Gabriele Triebel, von der Staatsregierung eine Koordinierungsstelle für Schwerstbetroffene.
5: Die bestehenden Strukturen muss man jetzt fast aus dem Dornröschenschlaf holen.
2: Nach mehr als 1 Jahr Krankheitspause kann Nole mittlerweile wieder online am Unterricht teilnehmen. Und wenn alles gut geht, dann will die 19-Jährige in 1 Jahr Abitur machen.
1: Daniel Knopp über Long-Covid bei Kindern und Jugendlichen und die Beratungen dazu im Bayerischen Landtag.
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1: Auf dem Petersplatz in Rom haben Gläubige heute Vormittag einen Gottesdienst gefeiert. Doch einer fehlte, Papst Leo XIV. Der 71-Jährige liegt nach einer Lungenkrebsoperation im Krankenhaus. Den Eingriff hat er nach Angaben des Vatikans gut überstanden. Aber wie ernst ist die Erkrankung und wie geht es jetzt weiter? Ivo Marucek berichtet aus Rom und von einer großen Anteilnahme.
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8: In der Kapelle des Gemelli-Krankenhauses beten Gläubige den Rosenkranz, während einige Stockwerke höher Papst Leo XIV. Noch operiert wird. Der Generalvikar der Diözese Rom, Kardinal Reina, leitet das Gebet mit ernstem Blick, aber gefasst. Eine halbe Stunde später gibt es zunächst eine gute Nachricht. Die Operation ist gut und ohne Komplikationen verlaufen. Der Eingriff konnte wie vorgesehen durchgeführt werden, teilen die Ärzte mit. Der Knoten in der Lunge des Papstes konnte wie vorgesehen entfernt werden. 2 Stunden später verschickt der Vatikan dann aber ein Bulletin mit einem ernüchternden Befund. Die Schnelluntersuchung des entfernten Gewebes hat den Verdacht auf Lungenkrebs bestätigt. Es handelt sich um einen bösartigen Tumor, was die Ärzte schon vor dem Eingriff befürchtet hatten. Und deswegen wurde auch gleich der ganze untere Lappen der rechten Lunge entfernt. Und damit auch das gesamte Tumorgewebe, heißt es. Wie die Therapie jetzt fortgesetzt wird, das steht noch nicht fest. Weitere Untersuchungen werden aufzeigen, ob zum Beispiel Lymphknoten betroffen sind. Am Morgen teilt der Vatikan dann mit, der Papst habe eine ruhige Nacht verbracht. Die Römerinnen und Römer, die in der Früh am Gemelli-Krankenhaus vorbeikommen, sind jedenfalls erschüttert von der Diagnose ihres Bischofs. Wir hoffen, dass alles gut wird. Das ist alles. Wir wünschen jedem das Beste, aber unserem Papst ganz besonders. Es tut mir wirklich sehr leid, was unserem heiligen Pontifex passiert ist. Und ich hoffe, alles wird sich so schnell wie möglich lösen. Wir beten natürlich für den Papst und ich hoffe, dass alles gut ausgeht. Aber ich habe Vertrauen in die moderne Medizin. Die sind auf dem allerneuesten Stand. Und da diese Situation früh entdeckt wurde, glaube ich, er wird gesund werden. Der Kurie scheint es ähnlich zu gehen wie den Gläubigen in Rom. Die Nachricht habe ihn wie ein Blitz aus heiterem Himmel getroffen, sagt Kardinalstaatssekretär Parolin. Ja, ich mache mir Sorgen, weil ich ganz bestimmt nicht mit so etwas gerechnet hatte. Gott sei Dank ist das sehr frühzeitig entdeckt worden, sodass man so früh wie möglich eingreifen konnte. Zumal Leo XIV. Als sportlich gilt und immer auf seine Gesundheit geachtet haben soll. Der Papst soll jetzt etwa eine Woche im Krankenhaus bleiben. An den Reiseplänen hält der Vatikan zunächst fest. Leo XIV. Soll Ende Oktober nach Assisi fahren und im November ist dann eine längere Reise nach Südamerika geplant, unter anderem in seine frühere Heimat Peru.
1: Die Anteilnahme an der Erkrankung des Papstes in Rom ist groß, Ivo Maruschik berichtete.

0: Der Landtag in Sachsen-Anhalt hat in einer Sondersitzung einen gemeinsamen Antrag von AfD und BSW beschlossen. Darin wird ein sofortiges Ende sämtlicher Ukraine-Hilfen verlangt. Ein entsprechender Antrag der beiden Fraktionen mit dem Titel Friedensgespräche statt Ausweitung des Krieges in der Ukraine wurde in Magdeburg mehrheitlich angenommen. AfD und BSW kommen im neuen Landtag zusammen auf 44 der 83 Stimmen. Jochen Müller berichtet aus Magdeburg.
1: Am Ende setzten sich im Magdeburger Landtag die neuen Mehrheiten durch. Mit den Stimmen von AfD und BSW wurde der Antrag angenommen, der ein Ende der Sanktionen gegen Russland und einen Stopp von Waffenlieferungen an die Ukraine vorsieht. Beide Parteien hatten diesen Antrag auch zusammen verfasst. Der Co-Fraktionsvorsitzende der AfD, Ulrich Siegmund.
2: Heute ist ein historischer Tag, weil heute wird zum ersten Mal seit dem schrecklichen Krieg in der Ukraine eine Friedensinitiative, eine wirkliche Friedensinitiative von einem deutschen Parlament ausgehen, und zwar hier in Sachsen-Anhalt. Ich bin stolz darauf, meine sehr geehrten Damen und Herren.
1: Zwar hat der Landtag keinen direkten Einfluss auf das Thema, die Landesregierung könne aber eine entsprechende Initiative im Bundesrat starten. AfD und BSW sind seit mehreren Wochen miteinander im Gespräch. Möglicherweise könnte AfD-Mann Siegmund bei der für Dezember vorgesehenen Wahl zum Ministerpräsidenten auf Stimmen vom BSW angewiesen sein. Heute jedenfalls wurden erneut Freundlichkeiten ausgetauscht.
2: Ich bin dem BSW sehr, sehr dankbar, dass es gemeinsam mit uns diese Friedensinitiative heute für Sachsen-Anhalt, für Deutschland möglich macht.
1: Der Fraktionschef der CDU und noch Ministerpräsident Sven Schulze mochte diese offenkundige Nähe von AfD und BSW nicht unkommentiert lassen.
3: Aus meiner Sicht ist das, was hier passiert, ein Brautgeschenk an das BSW dafür, dass Sie davon abweichen, bei der Wahl zum Ministerpräsidenten mit Enthaltung abstimmen zu wollen. 100% wird das so sein, werden wir im Dezember erleben. So.
1: Eva von Angern, die Fraktionschefin der Linken, sagte, die Aggression Russlands müsse verurteilt werden.
4: Die russische Führung unter Wladimir Putin, sie ist verantwortlich dafür, dass Menschen in der Ukraine getötet, verletzt und vertrieben werden. Und wenn Sie über Frieden sprechen wollen, müssen Sie zuerst zu ihm sprechen. Das machen Sie aber, Sie setzen die Angegriffenen unter Druck und entlasten parallel den Angreifer.
1: Ähnliche Argumente kamen von SPD und Grünen. Es dürfe keine gewaltsame Grenzverschiebung geben. Der Schlüssel zur Beendigung des Krieges liege in Russland. Zu Beginn der Sondersitzung hatte es zunächst eine einstündige Unterbrechung gegeben. Vertreter mehrerer Parteien kritisierten, dass AfD-Landtagspräsident Tobias Rausch noch immer an seinem Parteiamt als parlamentarischer Geschäftsführer festhalte. Beide Ämter seien nicht miteinander vereinbar. Kurz darauf meldete die Fraktion, dass Rausch das Geschäftsführeramt nun niedergelegt habe.
0: Nach wochenlangen Diskussionen hat die Bundesregierung eine Pflegestrukturkommission eingesetzt. Das Expertengremium soll den Weg für eine umfassende Reform der Pflege ebnen. Was die Kommission genau machen soll und warum ihre Einsetzung zuletzt umstritten war, aus Berlin Birte Sönnigsen.
5: Die Pflegeversicherung hat finanzielle Probleme. Die werden in Zukunft größer, auch weil Deutschland immer älter wird. Deshalb hat die Bundesregierung Fachleute beauftragt, Vorschläge auszuarbeiten, wie sich die Finanzen der Pflegeversicherung auch langfristig stabilisieren lassen. Ihre Vorschläge will Bundesgesundheitsminister Carsten Linnemann als Grundlage für eine umfassende Strukturreform nutzen.
6: Ich finde, es ist auch kein Hexenwerk. Es braucht nur Mut, sich auf wirklich diejenigen zu konzentrieren, die wirklich Hilfe brauchen. Und deshalb freue ich mich auf die Ergebnisse. Und dann müssen wir als Politik den Mut auch haben, diese Dinge möglichst größtenteils umzusetzen.
5: 13 Fachleute machen sich jetzt also an die Arbeit. Gesundheitsökonomen, Pflegefachleute, Versicherungsexpertinnen und Juristen. Sie sollen die Finanzen der Pflegeversicherung analysieren und Vorschläge machen, wie sich das System in Zukunft finanzieren lässt. 2 Vorgaben macht der Minister.
6: Die eine Leitplanke ist, dass wir nicht mehr so viel Geld haben. Und auf der anderen Seite können wir auch nicht die Beiträge immer weiter erhöhen, weil die Arbeitnehmer und Arbeitgeber dann immer weniger netto vom Brutto haben. Und diese beiden Leitplanken, die sind gesetzt. Und alles andere muss man dann diskutieren.
5: Die Fachleute sollen sich zum Beispiel auch mit dem Thema Prävention befassen, damit möglichst viele Menschen erst später im Leben pflegebedürftig werden. Und es wird auch um die Frage gehen, wie pflegende Angehörige Beruf und Pflege besser miteinander vereinbaren können. Denn die allermeisten Menschen in Deutschland werden zu Hause gepflegt. Die SPD hatte darauf gedrungen, dass die Fachleute auch prüfen, ob ein finanzieller Ausgleich zwischen gesetzlicher und privater Pflegeversicherung sinnvoll und möglich ist und wie sich der Anteil, den die Pflegebedürftigen selbst zahlen, begrenzen lässt. Der CDU ist wichtig, dass die Menschen in Zukunft auch vermehrt auf private Vorsorge setzen. Denn die Pflegeversicherung soll auch in Zukunft keine Vollversicherung werden, sondern nur für einen Teil der Pflegekosten aufkommen, sagt Gesundheitsminister Lindemann.
6: Ich glaube, dass man vielleicht in der Vergangenheit so oft versucht hat, daraus eine Vollversicherung zu machen. Und das hat man nie richtig geschafft. Entweder hätte man es richtig machen müssen, aber nicht halb. So, und deshalb, glaube ich, müssen wir auch deutlich machen, das ist eine Zusatzversicherung.
5: Wie diese Zusatzversicherung in Zukunft aussieht, dazu erwartet der Minister im Januar Vorschläge von der Kommission. Das Gesetz, das daraus folgt, soll dann schon im kommenden Juli in Kraft treten.
0: Birte Sönnigsen über die neue Kommission, die Vorschläge zu einer Pflegereform erarbeiten soll.
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0: 87 Jahre alt ist Volker Schlöndorff jetzt. An den Ruhestand denkt der Regisseur aber noch lange nicht. Diese Woche kommt sein neuer Film Heimsuchung bundesweit ins Kino. Eine Romanverfilmung. Wie gelungen seine neue Literaturadaption ist, Bettina Dunkel.
8: Als die Welt in Volker Schlöndorffs neuem Film noch perfekt erscheint, stellt ein jüdisches Mädchen eine Frage. Warum schauen alle immer so gern aufs Wasser? Vielleicht, so mutmaßt ihr Vater, weil über dem Wasser so viel leerer Himmel sei. Und manchmal würden Menschen gern einfach mal nichts sehen. Hinschauen und gleichzeitig wegschauen. Das ist eins der bestimmenden Themen in Heimsuchung, eine Jahrhundertgeschichte. Ein Haus am brandenburgischen Scharmützelsee ist der zentrale Ort dieser so politischen wie persönlichen Deutschlandchronik. Auf kleinstem Raum wird von großen Umbrüchen erzählt. Vom Ende der Weimarer Republik, dem Nationalsozialismus, der DDR, der Nachwendezeit. Und von Flucht, Vertreibung, der Suche nach Sicherheit, dem Verfall der Moral.
9: Jetzt ist uns die Heimat zur Falle geworden.
8: Basis dieses komplexen Stoffs ist der Roman Heimsuchung von Jenny Erpenbeck. Das anfangs erwähnte Gespräch zwischen Vater und Tochter kommt auch im Buch vor. Als Schlüsselszene zu erkennen, ist es dort jedoch nicht so leicht. Dazu ist der Erzählstil zu fragmentarisch, wechseln die Zeitebenen zu sehr. Was auch Volker Schlöndorff vor Herausforderungen gestellt hat. Denn obwohl der Impuls zur Verfilmung von ihm ausging, beim Verfassen des Drehbuchs merkte er bald,
10: sehr grauenhaft, sehr dauernd, Flashback vor, was hinter und so weiter, ist mir ja völlig verloren als Zuschauer und habe versucht, lässt sich diese Geschichte auch chronologisch erzählen.
8: Natürlich ging das, weil Schlöndorff im Laufe seiner 60 Jahre umfassenden Karriere schon zahlreiche Romane für die Leinwand adaptiert hat und weil Jenny Erpenbeck ihn unterstützt hat, vor allem beim Ausarbeiten der Dialoge, die es im Roman praktisch nicht gibt.
10: Es sind nur lauter Augenblicke nebeneinander. Wie sollen die denn zusammenhalten? Ja, da bist du gefordert. Muss halt jede Szene so interessant sein, dass man sich auf die nächste freut.
8: Wobei freuen angesichts der beklemmenden Ereignisse nicht unbedingt das richtige Wort ist. Die Kostüme, die Landschaft und das Haus am See, gedreht wurde im südlich von Potsdam gelegenen Sommerhaus von Albert Einstein, sind zwar eine Augenweide, doch was hier im Lauf der Jahrzehnte geschieht, wirft dunkle Schatten auf das Idyll. Lars Eidinger spielt einmal mehr einen schmierigen Widerling. Als NS-treuer Architekt nutzt er die Not seiner jüdischen Nachbarn aus, die zu Flucht und Grundstücksverkauf gezwungen sind.
11: Ich könnte Ihnen etwa die Hälfte zahlen, inklusive der Hütte.
8: Eine andere Form der Gefühlskälte transportiert Martina Gedeck. Auch sie sticht aus dem Cast heraus, spielt in einem späteren Kapitel des Films eine aus dem russischen Exil heimgekehrte Schriftstellerin. Um in dem nun in der DDR gelegenen Seehaus ein besseres Leben führen zu können, verrät sie ihre Ideale.
12: Ich kehre heim. Aber würde uns dieses Deutschland je wieder Heimat sein?
8: Sie scheitert, wie so viele andere in Heimsuchung. Auf der Suche nach Heimat und Geborgenheit werden sie von den Geistern der Vergangenheit heimgesucht, werden mit persönlichen Fehlern konfrontiert, die auch für die Verfehlungen der Gesellschaft stehen. Den nüchternen und auch deswegen so einnehmenden Stil der Buchvorlage kann Schlöndorff nicht auf die Leinwand übersetzen, bisweilen wird es doch arg pathetisch. Aber vielleicht wollte er genau das, denn mit Emotionen erreicht man Menschen. Idealerweise auch jene, die zunehmend geschichtsvergessen sind und die aktuellen politischen Umbrüche betrachten wie die Filmfiguren am See. Sie schauen hin und sehen gleichzeitig weg.
0: Heimsuchung, eine Jahrhundertgeschichte, Volker Schlöndorffs Verfilmung des Jenny Appenbeck-Romans läuft ab morgen in unseren Kinos.
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0: Und jetzt geht's weiter mit der Champions League und Henrik Lückhoff.
14: Es ist Teil 2 der Champions League-Woche und hier gibt's jetzt gleich die deutsche Konferenz live und in voller Länge mit Dortmund und mit dem VfB Stuttgart. Gestern ist ja der FC Bayern nicht über ein 3:3 bei Viking Stavanger hinausgekommen in Norwegen auf Kunstrasen. Und so ein kleines Abenteuer wartet heute Abend auch auf Borussia Dortmund in Norwegen auf Kunstrasen. Aber nicht in Stavanger natürlich, sondern bei Bodø Glimt. Und auch der VfB Stuttgart hat eine unangenehme Auswärtsaufgabe vor sich bei Slovan Bratislava. Und jetzt geht's in die Konferenz und wir starten in Bodø Glimt bei Burkhard Hupe.
15: Go Quell Far Polar Zirkelen. Hallo Bodø, hallo Champions League. Guten Abend vom Polarkreis. Hier ist Bodø. Hier ist die Champions League. Bodø Glimt gegen Borussia Dortmund. 8000 Zuschauer, alle in Gelb und viele davon auch in Gelb-Schwarz, weil das auch die Farben von Bodø Glimt sind. Und 404 Fans aus Dortmund haben den Weg hier 80 Kilometer nördlich zum Polarkreis gefunden. Nördlichster Spielort in der Champions League aller Zeiten. Und die Favoritenrolle ist irgendwie auch klar. Borussia Dortmund müsste und sollte hier gewinnen. Beim aktuellen Mittabellenführer in Norwegen, beim aktuellen Pokalsieger, bei der Überraschungsmannschaft des Vorjahres. Aber hey, der Konjunktiv Borussia Dortmund und die Champions League, das sind mindestens drei verschiedene Paar Schuhe. Wie sieht es aus für den VfB Stuttgart in Bratislava, JJ Rieck? Favoritenrolle klar bei den Schwaben, oder?
16: Absolut. Ahoi aus Bratislava, hier von der Donau. Jetzt in dieser Sekunde der Anstoß, Stiller in Weiß in die Reihen des VfB hinein, der heute hier nur 1.100 Fans an seiner Seite hat. Das Ganze nach einer wirklich operettenhaften Begrüßung, einer riesen Lasershow. Jetzt relativ ruhig die Arena, anders als angekündigt. Doch wahrscheinlich fast ganz ausverkauft. 22.500 sind mit dabei und sehen den Serienmeister aus der Slowakei. 25 Titel für die Mannschaft hier aus der Hauptstadt, die jetzt versucht nach vorn zu kommen. Aber der Versuch geht daneben. Aber ich bleibe dabei und Burkhardt hat es ja auch schon angedeutet. Die drei Punkte müssen heute her für den VfB, wenn es denn weitergehen soll. Achtung, erste Gelegenheit. Bredlo wischt den Ball mit der rechten Hand gerade so raus. Um Himmels Willen, das war fast ein Fehlstart für die Schwaben. Weiter geht's mit Ballbesitz aber erstmal und zurück in die Hintermannschaft von Slovan. Und dann nach diesem kurzen Schreck rüber an den Polarkreis oder fast an den Polarkreis.
15: Ja, und da hat Bodø Glimt die erste Offensivaktion. Schuss aus der zweiten Reihe. Oh, der ist knapp drüber. Der war auch nicht schlecht und der war mit viel Gefühl abgegeben von Sondre Brünstad-Fett aus dem Zentrum. 18 Meter die Entfernung. Das ist die neuralgische Stelle im Spiel von Borussia Dortmund und das schon seit vielen Jahren. Also das Zentrum direkt vorm 16er, 5 Meter in die Tiefe etwa. Da sind sie oft einfach personell nicht stark genug. Und Dortmund ja heute sowieso mit einer recht ungewöhnlichen Mannschaftsaufstellung, weil Trainer Niko Kovac auf kleine, wendige Spieler vor allen Dingen in der Offensive setzt. Also mit Fabio Silva, Carrezas und Inacio. Und auch mit Bayer auf der rechten Schiene einen Spieler bringt, der nicht Riasson heißt, der Norweger, der gestern noch bei der Abschlusspressekonferenz viel gelacht hat mit den norwegischen Kollegen. Wir hatten keine Ahnung, worüber er spricht, aber es sah alles total harmonisch aus. Also der sitzt zunächst auch nur auf der Bank. Jetzt können sich die Dortmunder zum ersten Mal befreien und kommen mit Inacio über die linke Seite. Führt den Ball jetzt schon über 30 Meter, könnte ihn eine Position weiterschieben auf die linke Seite. Aber Fabio Silva kommt ein bisschen ins Straucheln, kann den Ball nicht kontrollieren. Hier weiter 0-0, wieder 3600 Kilometer südöstlich nach Bratislava zu JJ.
16: Ja, ich habe auch nachgeguckt, Burkhard. 35 Stunden wären es mit dem Auto. Wenn ich mich jetzt auf den Weg machen würde, dann würde ich aber den Angriff von Slovan verpassen. Nächster Schuss auf Bredlo. Dann gehen wir mal schnell durch die Mannschaftsaufstellung des VfB, denn am Wochenende in Paderborn hat hier hinten Simon Tor gestanden. Also 5 Veränderungen bei der Mannschaft von Sebastian Hoeneß. Alles so ein bisschen erwartet. Viererkette mit Wagnermann, Jelt, Chabot und Hendricks. Der Linksfuß aus den Niederlanden spielt links, weil der einzige wirkliche echte Stammspieler beim VfB mit Mittelstädt fehlt. Der hatte sich ja an der Ferse verletzt. Das war ein bitterer Ausfall. Dafür ist Chabot, der Türsteher da hinten in der Abwehr, jetzt wieder mit dabei. Der hat jetzt den Ball, wird ihn wahrscheinlich gleich rausbefördern auf die linke Seite zu Hendricks und der dann mit einem kurzen Stups darüber zu Führich. Wir sind im Mittelfeld gelandet, geht von Führich dann wieder zurück in die Abwehr. Schnell der Gang durch die Mannschaftsteile noch zu Ende gebracht. Stiller und Prömel. Prömel neu an der Seite von Stiller im Mittelfeld und dann vorne der Angriff mit Elkanus, mit Undav, der in dieser Saison immer noch seinem ersten Tor hinterherrennt. Führich hatte ich genannt und die Spitze auch dahin wechselt. Pichinovic, der könnte jetzt geschickt werden. Der junge Angreifer, der aus Wolfsburg kam, aber erstmal macht Führich noch einen Kringel, bleibt hier beim 0:0. Angenehme Bedingungen, 10 Grad, kaum Wind hier an der Donau in dieser ja, großen, historischen, geschichtsträchtigen Stadt, die zumal noch eine Besonderheit mitbringt, die einzige Hauptstadt der Welt, die an 2 Länder grenzt, nämlich an Ungarn und an Österreich. Von uns sind es nur 55 Kilometer nach Wien. Eine Menge Kilometerangaben, jetzt vielleicht mehr Tore. Burkhardt ist der Nächste bei der Polarmission.
15: Ja, die Dortmunder mit der ersten Ecke, die hat erstmal nichts eingebracht. Spielstand zwischen Bodø und der Borussia weiterhin 0:0. Die Dortmunder haben jetzt so ein bisschen das Kommando übernommen. Wunderbare Choreografien gab es in beiden Fanblöcken bei Bodø/Glimt. Riesiges Transparent, selbst gemalt in Zeichentrick oder Comicsprache und Comicschrift. Boarding completed und darauf zu sehen, ein gelbes Flugzeug, weil die Vereinsfarben gelb sind, das einmal über Europa kreist. Also die Freude über die Champions League, die ist nach wie vor greifbar hier in Bodø und bei der Borussia. Da haben sie einfach Schlittenhunde vor einem Borussia-Schlitten gespannt und gesagt, hey, durch den Polarkreis der Sonne entgegen, das ist unser Motto heute Abend hier zumindest. Und ich finde es ganz großartig, dass wirklich über 400 Dortmunder Fans den langen Weg auf sich genommen haben. Jetzt kommen die Dortmunder mal über die rechte Seite, aber Bodø/Glimt steht gleich wieder kompakt in der Defensive. Und natürlich geht es hier in der Anfangsphase erstmal darum, auf dem Kunstrasen die ersten Gehversuche und Stoppversuche und Passversuche ordentlich hinzukriegen. Jetzt kommt Dortmund über die linke Seite mit Bayer, spielt dann eine Station zurück auf Joey Fährmann. Aber das dauert alles ein kleines bisschen zu lange, ist zwar tief in der gegnerischen Hälfte, verspricht aber nicht den unmittelbaren Erfolg. Vielleicht jetzt die Flanke von Svensson von der rechten Seite. Nee, die kommt auch erstmal nicht. Dann kommt ein flacher Ball auf den Elfmeterpunkt. Dann ein Schuss von Benze Baini aus der zweiten Reihe. Der geht deutlich vorbei. 0-0 hier, 0-0 in Bratislava bei JJ Rieck.
16: Ja, wir sind in der 6. Minute. Der VfB kommt mit Jeltsch, mittlerweile auch für die Nationalmannschaft berufen, dann den Ball raus ins Mittelfeld, weitergeschoben zu Hendricks, der auf Führich, der muss erstmal die Füße da ein bisschen sortieren und verliert dann den Ball. Wir halten fest, die eine Szene, die ich erwähnt habe aus der ersten Minute, Süleyman Kamara durchgebrochen ist auf der linken Seite. Das war bislang die größte Chance dieser Partie. Jetzt vielleicht der erste gute Angriff des VfB über Wagnermann. Schaufelt den Ball rein und da wäre die Chance für Pichinovic, der ganz knapp verpasst und dann geklärt von Slovan, die in einem Blau spielen und bei Burkhardt gerade die Choreo erwähnt hat. Hier gab es auch eine, allerdings nur eine, weil wie gesagt nicht so viele VfB-Fans hier vor Ort sind. Es gab Pride and Glory of Slovakia zu lesen. Hier, ich habe es gesagt, es ist der Serienmeister. Es ist die Mannschaft, die übrigens 1976 beim Sieg bei der Europameisterschaft der berühmten Nacht von Belgrad auch das Rückgrat der slowakischen Nationalmannschaft, der tschechischen Nationalmannschaft bildete. Also die Slovan-Spieler hier mit großer Tradition. Die übrigens, und dann haben wir gleich auch die größte Trophäe in unserer Konferenz für die Spezialisten verkauft, die übrigens sogar schon mal den Europapokal gewonnen haben gegen Barcelona. Eine gar nicht so unbekannte Mannschaft, wie ich finde. 3:2 Slovan Bratislava im Endspiel. Allerdings, wer sagt, wann war das denn? Ja, das war ein bisschen her. 1969. Das haben einige von euch wahrscheinlich verpasst. So wie vielleicht jetzt den nächsten guten Angriff, oder hoffentlich nicht, der Mannschaft bei Bodø/Glimt, des BVB. Aber erstmal muss ich dranbleiben, denn Wagnumann hat die Riesenchance. Ist durch. Und dann überlegt er eine Sekunde zu lang. Burkhardt, ich wollte zu dir geben. Aber er spielt nicht ab, schießt dann selbst und schießt direkt auf den in Orange spielenden Keeper der Slowakei. Schießt direkt auf Takac. Und das kann er natürlich dann irgendwie ausbessern, diese Riesenszene. Also eine Chance, sehr gut für die slowakische Mannschaft, für Slovan. Eine sehr gut, aber nicht gut vollendet vom VfB für Wagnermann, aber keine Tore, genau wie am Polarkreis.
15: So sieht's aus. Eine Chance für die Hausherren gleich in der zweiten Minute durch Fett. Ein Schuss mit rechts aus 17, 18 Metern zentral ging am Kasten vorbei. Kobel wäre vermutlich auch da gewesen. Und Dortmund hat bislang offensiv noch gar nichts zustande gekriegt. Also Guirassy sitzt ja draußen und auch die weiten eröffnenden Bälle von Schlotterbeck wird man heute Abend nicht sehen. Denn Nico Schlotterbeck hat die Reise aus Gründen der Belastungssteuerung gar nicht mitgemacht hier in den hohen Norden. Jetzt hat Bodø/Glimt ein bisschen Platz, kommt über die rechte Seite, kommt mit Blomberg. Der passt einmal flach in Richtung Elfmeterpunkt. Da ist Dortmund zunächst einmal auf der Höhe und kann den Ball nach außen wegverteidigen, nach links nämlich. Da versucht Fabio Silva ihn zu kontrollieren, wird dann aber gleich wieder hoch attackiert, festgetackert, fast an der eigenen Grundlinie. Ein Fehlpass ist das Ergebnis und Bodø/Glimt setzt nach, kommt über rechts mit Auckland. Der spielt wieder ins Zentrum, das machen die richtig gut. Jetzt haben sie vielleicht sogar eine Torchance oder eine Abschlusschance durch Helmersen, den Mittelstürmer, aber der kommt nicht durch. Aber dann im Mittelfeld eine gekonnte Grätsche, deshalb gibt es hier den brausenden Applaus, tolle Grätsche von Gundersen und zwar gegen den jungen Samuele Inacio. Ballgewinn Bodø/Glimt, aber Ballbesitz noch tief in der eigenen Hälfte, also weit weg vom Dortmunder Tor. Weiterhin Abtastphase hier vor den 8000 im Almasaris heute Abend. Asp-Myra-Stadion von Bodø. Ein neues wird ein paar Kilometer von hier entfernt gebaut. Da passen dann 10.000 Zuschauer rein, JJ. So sind die Verhältnisse hier in Norwegen.
16: Ja, unser Stadion ist auch nicht so groß. Ich habe es gesagt, 22.500 sehen einen der auffälligsten in der Anfangsphase. Das ist dieser Süleyman Kamara auf der linken Seite bei den Gastgebern, Spieler aus Gambia, der Wagnumann immer wieder vor Rätsel stellt. Für mich ohnehin kein echter Mann für die Nationalmannschaft, wenn der nicht so schnell wäre. Fußball spielen kann er nicht besonders, finde ich ehrlicherweise, aber okay. Also Wagnermann auf der rechten Seite immer wieder mit Problemen, wenn Süleyman auf ihn zugerannt kommt, aber bislang nichts passiert. 0:0 hier, unverändert die Unterstützung natürlich vor allen Dingen von den Slovan-Fans zu hören, die ihre Mannschaft hier nach vorn treiben, aber der VfB hat sich jetzt erstmal den Ball geholt und mit verschiedenen Anweisungen mit der rechten Hand zeigt der Mann, um den so gezittert wurde, zeigt Chabot an, da müsst ihr hin, aber dann spielt er den Ball auf die linke Seite raus zu Führig. Sehr schöner Ball, lang über 30, 40 Meter, aber er war bei der Annahme Führig dann am Ende selber ins Seiten ausgerutscht, sodass nichts draus wird. Einwurf für die anderen, schnell zurück zu Chabot. Der hatte sich in Paderborn verletzt. Er ist ohne Zweifel der wichtigste Mann in der Defensive, der Abwehrboss der Schwaben. Und dann hat sich diese Oberschenkelblessur als nicht so schwerwiegend erwiesen. Schon wieder dieser Süleyman über die linke Seite. Jetzt doppeln sie, Elkanus kommt dazu, Wagnermann ist auch da. Er ist an beiden vorbei. Jungs, das habt ihr schlecht gemacht. Und Süleyman reißt beide Arme nach oben, um das Publikum mitzunehmen. Ist bislang hier der auffälligste, ich habe es gesagt. Tore haben wir keine. Aber im Moment macht Slovan ein bisschen mehr Alarm in dieser Phase des Spiels. Zum 0:0 geht es zu den Dortmundern, die heute, wie gesagt, auch oder wie gehört, auch einen der großen Abwehrrecken nicht mit dabei haben. Aber da gab es die berühmte Vokabel von Burkhardt, Belastungssteuerung.
15: Ja, Nico Schlotterbeck hat ja Sprunggelenksprobleme, Sprunggelenk und Kunstrasen, das passt auch im Profifußball nicht unbedingt zusammen. Die Dortmunder hatten zweimal jetzt richtig Glück, wieder Schüsse aus der zweiten Reihe von Bodø/Glimt, einmal gerade noch so zur Ecke geblockt, der wäre sonst vermutlich drin gewesen. Dieser Versuch von Berg in der 9. Minute und 60 Sekunden später Jens-Peter Hauge, den man sich ja vielleicht noch erinnert, weil er mal in Frankfurt gespielt hat. Auch er mit einem guten Schuss trifft den Ball allerdings nicht voll, sodass Kobel kein Problem hat im Dortmunder Tor. Also die Dortmunder verteidigen ein bisschen zu passiv, ein bisschen zu sehr auf gut Glück und nicht so dicht am Mann, wie man es braucht. Vermutlich ist das auch ein Zugeständnis an diese ungewohnten Platzverhältnisse, an den Kunstrasen hier nördlich des Polarkreises. Eine andere Spielfläche kommt halt einfach nicht in Frage. Und bis weit in die 50er Jahre hinein, und dann höre ich aber auch schon wieder auf mit Geschichtsunterricht, waren aus witterungstechnischen Gründen Vereine aus Nordnorwegen gar nicht zugelassen für die Meisterschaft in Norwegen. Da gab es so eine Grenze, die da gezogen wird, eine geografische, und da lag Bodø/Glimt einfach darüber. Und dann durften die nicht mitspielen um die norwegische Meisterschaft. Hat ohnehin lange gedauert, bis sie den ersten Titel geholt haben. 2020 war das. Danach allerdings noch drei weitere, also viermal Meister geworden. Aktuell liefern sie sich ein Kopf-an-Kopf-Rennen mit Viking Stavanger, sind unangefochten, beide vorne, Stavanger, der aktuelle Meister, und Bodø/Glimt, beide punktgleich und mit dem exakt selben Torverhältnis. Also da ist richtig Spannung garantiert. Spannend ist es natürlich auch hier, 0:0 nach wie vor der Spielstand, aber Bodø/Glimt weiß mehr mit dem Ball anzufangen als Borussia Dortmund. Die Dortmunder verlegen sich immer mehr aufs Konterspiel, sind jetzt allerdings defensiv gefragt. Björkchen kommt über die rechte Seite, spielt dann nochmal in die halblinke Verbindung. Da spielen sie sich jetzt fest auf dem linken Flügel. Die Gastgeber, dann sind sie im Strafraum, Hackenball zurück an den Strafraum und gar nicht mal so ungefährlich. Dortmund kommt dazwischen. Waldemar Anton versucht per Applaus und heftigen Gesten seine Spieler irgendwie wach zu kriegen. Aber nächster Angriff, Bodø/Glimt. Also im Moment hier fast Spiel auf ein Tor. JJ, wie ist bei dir?
16: Jetzt kommt der VfB mal beim Stand von 0:0 mit einem der besten Techniker, mit Elkanos. Da ist noch ein Fuß dazwischen, in diesem Fall von Sandro Cruz, einem Angolaner. Und deswegen gibt es eine Ecke. Insgesamt so ein bisschen mehr Alarm von Seiten der Blauen, der Mannschaft von Slovan Bratislava. Im Moment nur Vierter in der nationalen Liga. Wir haben so eine Zwölferliga hier, aber wie gesagt, normalerweise eigentlich als Serienmeister gesetzt. Dunajská Streda führt zurzeit die slowakische Meisterschaft hier, dieses 5-Millionen-Landes an. Ecke gibt es jetzt von Stiller, deswegen im Hintergrund vielleicht die Pfiffe. Und auf der Seite der wenigen VfB-Fans natürlich die Schals kreisend in der Luft. Pfeifkonzert hört ihr im Hintergrund. Blick zur Uhr, 15. Minute, Ball mit links reingebracht. Am Ende sind sie aber da. Prömel hatte versucht, auf den Ball zuzulaufen, ihn zu verlängern. Nichts draus geworden, aber es gibt noch die Chance von Führig. Seitenwechsel, schöner Kopfball von Hendricks, aber drüber, der hier in dieser Partie die erste gelbe Karte gesehen hat. Bislang ansonsten in Sachen Statistik noch nichts Wesentliches eingegangen. Hier im Narodny Futbolovy Stadion, das ist das Nationalstadion logischerweise. Die deutsche Nationalmannschaft hat schlechte Erinnerungen an die Wiese hier, denn sie haben hier zum Auftakt der WM-Qualifikation mit 0:2 verloren, damals noch unter Julian Nagelsmann. Ball ist mittlerweile bei Bredlo gelandet, Viertelstunde durch, keine Tore. Und ähnlich wie beim Burkhardt, ein Gegner, der ordentlich dagegen hält und wenig zulässt.
15: Ja, das muss man absolut so unterschreiben. Bodø/Glimt macht hier nach wie vor das Spiel, kommt jetzt schon wieder mit viel Tempo durchs Zentrum, mit viel Selbstbewusstsein. Jens-Peter Hauge leitet den Angriff ein und dann geht es rüber auf den rechten Flügel. Da ist Ole Blomberg, der ist immer noch am Ball, spielt dann eine Station weiter auf dem rechten Flügel. Da ist Brünstad, fällt, und der hatte auch schon eine Chance hier gleich in der Anfangsphase. Er schiebt nochmal weiter. Also sie spielen es klein, fein, schnell, geschickt, immer wieder bauen sie Dreiecke auf der Seite, wo der Ball dann ganz unspektakulär eigentlich von einem Fuß zum anderen rollt, aber die Dortmunder laufen da hinterher, so als würden sie im Kreis spielen, 5-2, und die 2 wären die Dortmunder, die hätten keine Chance an den Ball ranzukommen. Jetzt wird die Seite mal gewechselt bei Bodø/Glimt, geht raus auf den linken Flügel, dann wieder hinein zur Mitte auf Patrick Berg, und der Berg rutscht erstmal aus, aber Dortmund mit Problemen, den Ball zu erobern. Das gelingt jetzt doch mit ein bisschen Verzögerung. Versuchen sie es über die rechte Seite mit Karetsas, der bislang noch keine Wirkung gezeigt hat. Der junge Grieche, der bei beiden Länderspielen gegen Deutschland, finde ich, einen vorzüglichen Eindruck hinterlassen hat. Weiter Einwurf Borussia Dortmund, direkt wieder auf einen blonden Schädel eines Norwegers. Also es ist ein hartes Stück Arbeit und Dortmund ist irgendwie noch gar nicht so richtig in diesem komplizierten Auswärtsspiel angekommen. Die Stuttgarter aber schon jetzt wirklich, oder?
16: Ja, immer wenn du rübergibst, dann gibt es einen Angriff der Weißen mit dem roten Brustring. Ganz in Weiß heute, nur der berühmte rote Brustring deutlich zu erkennen. Führig jetzt mit dem Tempo-Dribbling, hat eine 1-gegen-1-Situation gut gelöst. Der Ball kam aber am Ende dann doch nicht an. Insgesamt mehr Ballbesitz inzwischen für die Stuttgarter. Jetzt der Ball im Übrigen im Aus, direkt für vor Yaya Touré, der noch absolut fit aussieht, hat seine Karriere ja erst im Jahr 2020, glaube ich, in China beendet, nach großen Jahren Barcelona, Manchester City. Ihr habt die Vereine alle parat, einer der besten Mittelfeldspieler der Welt. Schaut jetzt, wie der VfB kommt, über Undav, der dreht sich, lässt den Ball ein bisschen zu weit weg. Elkanos ist auf der rechten Seite blank und dann verspringt ihm der Ball. Boah, bei so einem 3-Sterne, na 5-Sterne-Techniker, so ein Fehler in der Ballannahme, das war eine sehr gute Gelegenheit für El Canous. Eine Freude, den zu sehen, den Marokkaner auf der rechten Seite, der heute Leveling ersetzt und der jetzt immer noch deutliches Zeichen für seine eigene Unzufriedenheit die Hände vors Gesicht schlägt und sagt, Mann, oh Mann, was habe ich denn da angestellt? Übrigens, Burkhard, das muss ich auch noch schnell erzählen, weil du vom Kunstrasen gesprochen hast. Also die Meisterschaft der Greenkeeper gewinnt der Greenkeeper von Bratislava nicht, die europäische. Hier ist auch mächtig viel Braun zu sehen und es sind ja immer diese berühmten Kunstfasern da eingewebt in den normalen Naturrasen. Also da sind so viele braune Stellen, dass die wahrscheinlich sagen würden, die Spieler des VfB, da hätten wir lieber auf dem Kunstrasen bei Bodø Glimt gespielt, auch wenn das Wetter da deutlich kälter ist, bestimmt 10 Grad weniger als bei uns hier an der Donau.
15: Ja, aber wir sind immer noch im positiven Bereich und das ist schon mehr, als wir gestern Abend erwartet hatten. 0:0, der Spielstand 4-5 Grad über Null und Bodø Glimt hat eine ganze Menge vor heute Abend. Die Mannschaft ist sehr aktiv mit viel Bewegung abseits des Balls, mit vielen kurzen Passstaffetten und Dortmund bislang fast ausnehmend in der Rolle des interessierten Beobachters. Auch jetzt wieder eine Staffette über sicherlich 20, 25 Stationen, mittlerweile tief in der Hälfte von Borussia Dortmund. Und kein großer Ballgewinn, aber du zermürbst deinen Gegner, wenn der einfach keine Chance hat, an den Ball heranzukommen. Und dann aufgedreht zur Mitte und dann der Chipper raus auf die linke Seite. Guter Steckball, gut nachgearbeitet in diesem Fall von Fett, dem Norweger. Der wird allerdings dann ein bisschen nach außen wegverteidigt von Karezas. Trotzdem bleibt der Ball, wird dann gleich wieder angespielt. Jetzt hat er eine Schussmöglichkeit. Kurve steckt sich, kommt nicht dran. Ball geht vorbei. Holla die Waldfee. Der Fett macht's richtig gut. Sondre Brünstad, Fett richtig stark von halb links mit dem rechten Fuß. Wunderbar aufs lange Eck gezogen und der Ball rauscht aber wirklich nur Zentimeter halb hoch am rechten Pfosten vorbei. Nächste Top-Gelegenheit für die Hausherren, die mittlerweile das 1:0 längst verdient hätten. Borussia Dortmund findet offensiv nach wie vor überhaupt nicht statt. Bislang komplette Enttäuschung der Auftritt von Borussia Dortmund, weil auch die Zweikämpfe mehrheitlich verloren gehen und die Spieler sich dann oft nur mit einem Foul zu helfen wissen. Wie jetzt gibt es wieder einen Freistoß tief in der Hälfte der Dortmunder. Also Alarmstufe Schwarz-Gelb, würde ich mal sagen, hier in Bodø. Glimt übrigens, JJ, heißt Blitz, falls du dich das schon gefragt haben solltest.
16: Ja, das wollte ich gerade fragen. Jetzt muss ich aber aufpassen, weil wie der Blitz, jetzt die Blauen kommen mit ihrem erfahrenen Stürmer und Kapitän mit Andras, dem Slowen, der Meisterschaften gesammelt hat in ganz Europa. Jetzt schon im 16er drin. Schusschance für die Mannschaft von Slovan. Geblockt das Ganze noch in letzter Sekunde, sodass der VfB jetzt mit El Canous mal starten könnte, der heute irgendwie einen komplett gebrauchten Tag hat. So viele Fehler habe ich bei dem selten gesehen. Unter anderem hat sein Ballverlust dazu beigetragen, dass die Blauen von Slovan Bratislava hier gerade den nächsten Überfall starten konnten und jetzt das Ganze unterbrochen. Beim Stand von 0:0, schauen wir auf die Uhr, 20 Minuten rum. Aber die gute Nachricht, Burkhard, ist natürlich, wenn man das mit den Bayern vergleicht, haben sie ja schon mal besser angefangen. Da stand es ja zur Halbzeit dann sogar 0:2 gegen die Norweger, die gestern in der Champions League unterwegs waren. Also 0:0 auf beiden Plätzen, hier der Stand. Und der nächste Angriff läuft. Jetzt mit Undav, der will den Ball durchlassen für Führig, bleibt aber hängen. Es ist irgendwie wie verhext mit diesem Dennis Undav in dieser jetzt laufenden Saison. Ihr wisst es, in der Bundesliga auch noch ohne Treffer. Mittlerweile der VfB aber mit mehr Gelegenheit, muss kurz draufbleiben, denn sie kommen schon wieder mit El Canous, mit Undav. 1, 2, 3, 4. Stuttgart direkt am 16er. Spielen sie jetzt kurz den Ball zu, aber dann Stillers Ball auf Undav bleibt hängen. So bleibt es hier beim 0:0. Ab nach Bodø.
15: Es geht nach wie vor nicht zusammen für den BVB. Nächster Angriff, Bodø Glimt, Weiterschlag raus auf den rechten Flügel, ein bisschen zu weit geraten. Kobel ist da, nimmt den Ball auf. Kobel, der eben gerade großes Glück hatte bei diesem Schlenzer von Sondre Brünstad. Fett von halb links mit dem rechten Fuß aus 12, 13 Metern, ging nur ganz knapp am langen Pfosten vorbei. Spielaufbau, Borussia Dortmund, Ben Sebaini ist wieder dabei und Bayer versucht es auf der linken Seite, kriegt einen Einwurf, war höchst umstritten, aber der Bayer macht's ganz cool, nimmt sich den Ball einfach und wartet gar nicht ab, was der Schiedsrichterassistent anzeigt. Und dann geht es einfach weiter mit Einwurf Dortmund. Aber der Ball ist schon wieder weg und Bellingham ist pottensauer im Zentrum dass die Dortmunder einfach nicht ins Passspiel kommen, dass Samuele Inacio dann völlig ohne Not in die Mitte dribbelt und sich festdribbelt und dann faul spielt. Und das bedeutet, Dortmund läuft der Musik schon wieder hinterher, schon wieder Ballbesitz für die ganz in Gelb gekleideten Gastgeber. Geht's los auf der linken Seite mit Jens-Peter Hauge. Der spielt wieder zurück in die eigene Hälfte. Es sieht ziemlich cool und souverän aus, wie der norwegische Pokalsieger hier aktuell gegen Borussia Dortmund auftritt. Und die Dortmunder haben keine guten Erinnerungen an diese Mannschaft, die sich schon seit so vielen Jahren kennt, die zum großen Teil aus gebürtigen Bordeuren besteht. Ich glaube, das sagt man tatsächlich so. Und ja, da merkt man einfach, die wissen genau, was zu tun ist. Und Dortmund weiß das eben aktuell nicht. Und deshalb sieht das Spiel so aus, wie es aussieht. Nämlich nicht besonders gut aus Dortmunder Sicht. Der Spielstand ist noch erträglich. 0-0, wie bei dir, JJ.
16: Ja, während du heute viele Bodöer getroffen hast, habe ich viele Menschen aus Bratislava getroffen hier. Jetzt aber Freistoß für den VfB. 23 Minuten, Hälfte der ersten Halbzeit ist rum. Sehr gute Gelegenheit für die Stuttgarter Führer. Ich schaue nochmal so an diesem Gewühl vorbei, wo er mit dem Ball hin will. 1, 2, 3, 4, 5, 6 Stuttgarter direkt am 5-Meter-Raum. Ball kommt rein, reingeschaufelt von Chabot wieder in die Mitte und ins Tor. Nee, doch nicht. Und auf nochmal. Nächste Gelegenheit. Der muss doch rein. Was für eine kuriose Szene. Also der war ja mehr drin als draußen und jetzt läuft der Konter auf der anderen Seite für die Spieler von Slovan. Aufgelaufen das Ganze, aber weggepfiffen. Basegian, der Armenier, startet sozusagen seinen Angriff in die nächste und in die andere Richtung. Aber was für eine Gelegenheit. Aus vielleicht 2 Metern der Schuss von unten und dann immer wieder irgendein Körperteil dazwischen und dann bringen sie den Ball irgendwie raus. Eigentlich muss er rein. Mittlerweile müsste der VfB hier führen. Aber du hast es schon eingangs gesagt, die Konjunktive helfen ja nicht. Das geht ja nicht. Auch nicht bei der Champions League in die Statistik.
15: Ja, aber Borussia Dortmund sollte und müsste eigentlich sehr viel besser Fußball spielen können. Dass sie unbedingt gewinnen, will ich gar nicht sagen. Aber es ist bislang wirklich ziemlich kläglich, was Dortmund hier auf den Kunstrasen gebracht hat. Jetzt vielleicht mal ein Konter über die linke Seite. Steiler Ball auf Silva. Der geht ins Dribbling, spielt dann raus auf den rechten Flügel aufs Svensson, der mit nach vorne gekommen ist. Der rechte Schienenspieler, der wieder kurz. Und dann kommt der Ball in die Mitte. Der ist aber viel zu ungefährlich von Karezas und eine sichere Beute für Nikita Haikin. Einen Torhüter in Israel geboren, als Sohn russischer Eltern, hatte lange den russischen Pass. Und als er dann genügend Zeit hier am Polarkreis verbracht hatte bei Bodø Glimt, hat er den norwegischen angenommen und hat hier sein sportliches Glück gefunden, nachdem er doch so als Weltenbummler in Sachen Fußball unterwegs war viele Jahre. Dortmund kommt jetzt mal durchs Zentrum mit Bellingham, hat sich mal festgesetzt, ausnahmsweise am gegnerischen Strafraum. Schippball in den Strafraum hinein, hohes Bein von Silva und der Schiri ist gleich da und gleich schon wieder mit einer gelben Karte. Na nu. Eben war es der Gadou, der Verteidiger, das war okay, weil er seinen Gegenspieler festgehalten hat, abseits des Balls und jetzt hat Silva den Fuß ein bisschen zu hoch und trifft seinen Gegenspieler wohl auch ganz leicht an der Wange. Ja, kann man schon so machen. Also zweite gelbe Karte, wieder ein Dortmunder. Spielstand aber hier weiterhin 0-0. Partie aktuell unterbrochen, weil der Norweger behandelt werden muss. Deshalb gleich wieder nach Bratislava.
16: Ja, 5 Versuche des VfB auf das Tor. 2 der Spieler von Slovan, keine Tore. Jetzt die nächste Gelegenheit. Wagnermann in den Rückraum, aber zu ungenau. Es fehlt oft ein Stück. Es wurde ja ein bisschen geschimpft am Polarkreis über die Qualität des Spiels. Die ist hier auch nicht berauschend. Es bleibt dabei der auffälligste bei den Gastgebern, das ist dieser Süleyman, der jetzt die nächste gelbe Karte für seinen Gegenspieler hier produziert hat. Denn Elkanus kann sich am Ende nicht mehr helfen gegen die erstaunliche Geschwindigkeit dieses Menschen aus Gambia hier, der mit einem Sprint hier angezogen hat, der wahrscheinlich reichen würde, um sich für die Weltmeisterschaften im kommenden September in China zu qualifizieren in der Leichtathletik. Jetzt ist der Ball aber hinten beim Fußball, bei dem in Orange spielenden Schlussmann bei Takac. Weiter Schlag wird ganz leicht für den Chabot, der ihn mit dem Kopf von seinem sehr gefährlich aussehenden Riesenbart da hinten dann wieder nach vorn gebracht hat. Und die Blauen haben den Ball aber einsammeln können, jetzt in ihren eigenen Reihen. Immer noch 0-0 der VfB, ich habe es gesagt, mit einem halben Dutzend Chancen. Eine hätte schon drin sein dürfen. Spielqualität auch so eher Medium im ja, im Anschluss an das, was wir vom Polarkreis hören. Aber insgesamt ist der VfB jetzt aktuell in dieser Phase, zumindest im ersten Tor des Abends aus deutscher Sicht, ein bisschen näher als bei meinem geschätzten Kollegen.
15: Ja, obwohl die Dortmunder jetzt den Ball haben und auch mal ein bisschen Platz auf der rechten Seite, wenn sie es dann mal schnell weiterspielen. Aber Karezas geht wieder ins Dribbling und spielt dann Fehlpass auch raus auf die rechte Seite. Struktur im Minusbereich von Borussia Dortmund. Weiter Schlag jetzt, weiter Konterball von Bodo Glimt raus auf die linke Seite. Jetzt Peter Hauge ist schon im Strafraum, spielt auf den zweiten Pfosten, er verpasst. In der Mitte Blomberg rutscht zu spät auf den Hosenboden. In hohem Tempo hinein. Jens-Peter Hauge mit viel Zuversicht diesen Ball in die Mitte reingeschlagen von der linken Seite. Die Deckung der Dortmunder komplett entblößt, mein lieber Scholli. Also die haben nach wie vor große, große Probleme, die Dortmunder. Bislang hat sich das nicht ausgezahlt, dass Niko Kovac, der Trainer, dessen Vertrag ja vor ein paar Tagen bis 2029 verlängert worden ist, dass Kovac also auf die kleineren, auf die wendigen Spieler gesetzt hat und nicht auf die großen, auf die kantigen, auf einen Guirassy beispielsweise, auf einen Riasson, der eigentlich auf der rechten Seite auch gesetzt ist. Heute dürfen Isen Inacio oder Silva oder auch Karezas von Anfang an zeigen, was sie drauf haben. Und bislang ist das nicht so richtig viel gewesen. Aber auch, weil das Zentrum nicht funktioniert mit dem Niederländer Fermann oder mit Bellingham, da passiert so gut wie gar nichts. Dieses Zentrum wird fast bei jedem Angriff komplett ignoriert und überspielt. Es geht immer
16: Tor
15: über den Flügel.
16: In Bratislava!
15: Dann JJ.
16: Geht doch, Undav mit dem Treffer für den VfB, 29. Minute, wunderbar angespielt von Stiller, auch nicht wirklich ernsthaft gestört bei seinem Abschluss zur Führung, zum 1:0, der erste Treffer in dieser so schwierigen Saison für den Kapitän der Schwaben und natürlich sind sie jetzt alle da und herzen ihn und knuddeln ihn, nachdem er den Ball mit links vorbeigebracht hat, in Takac, der in der 24. Minute, also kurz zuvor, wir sind jetzt in der 29. noch so großartig gehalten hat, aber diesmal ist er am Ende relativ frei zum Abschluss gekommen aus 10 Metern. Abschluss, kurz verzögert, dann durch die Beine seines Gegenspielers hindurch ins lange Eck. 1:0 für die bessere Mannschaft. Ich hatte es gesagt, die Schwaben haben hier am ersten Tor mehr gebastelt als Slovan, aber ganz ehrlich, das muss auch so sein, nicht nur, wenn man auf den Marktwert dieser Mannschaften guckt. Slovan Bratislava, alle Spieler zusammen, ungefähr 38 Millionen. Der VfB hat da 400 Millionen in den Büchern stehen, sozusagen virtuell für den Marktwert der Spieler. Ich habe es eingangs bei uns in der Show gesagt, allein Leveling 40 Millionen ist teurer als die gesamte Mannschaft der slowakischen Elite-Liga hier, die die Meisterschaft ansonsten so dominiert, die hier aber beim Tor gar nicht gut aussah. Jetzt sind wir wieder bei Bodo Glimt, wo der BVB hoffentlich jetzt langsam auch mal ein bisschen Fahrt aufnimmt.
15: Kann ich nicht bestätigen, JJ. Also versuchen es mal wieder, haben mal wieder den Ball und versuchen es mit einem schnellen Seitenwechsel von Anton, aber der kann gut verteidigen. Das Spiel aufbauen ist nicht so seine Kernkompetenz. Bodö dazwischen mit dem Ball am Fuß und wenn was geht, oft über links und dann oft über Jens-Peter Hauge, der eben gerade auch wieder von links in die Mitte zog und dann abschloss, den Ball nicht voll traf. Der ging dann doch deutlich am Kasten vorbei. Aber die Zahl der Abschlüsse bei Bodø Glimt ist jetzt schon in einer wirklich erstaunlichen Zahl angekommen, bei 6 nämlich. Und Dortmund hat noch nicht einen einzigen, den man irgendwie erwähnen müsste. Das ist für mich, ehrlich gesagt, schon ziemlich betrüblich festzustellen. Auch jetzt steht Dortmund wieder ziemlich tief hinten drinne und wartet, was Bodø Glimt so vorhat. Und die Gelben spielen sich den Ball ganz in Ruhe zu. Die könnten noch ein Fischbrötchen essen zwischendurch und würden sich nicht stören lassen. Also das sieht schon sehr, sehr selbstverständlich aus. Vorhin habe ich schon mal angedeutet, die Dortmunder haben ja schlechte Erfahrungen. Bodø Glimt hat in der Gruppenphase der vergangenen Champions-League-Saison in Dortmund 2:2 gespielt. Damals doppelter, doppelter Torschütz Julian Brandt. Jetzt aber Fehler in der Dortmunder Hintermannschaft. Ein Ball rutscht durch in die Mitte, wird nochmal abgelegt. Ein bisschen zu kompliziert. Andreas Helmersen hat zu schön versucht, anstatt direkt zu schießen. Dortmund kann es dann doch bereinigen. Also 2:2 nur in der Gruppenphase von Dortmund zu Hause vor 80.000 gegen Bodø Glimt. Das war war schon sehr erstaunlich, was Bodø da zusammenspielte. Danach gab es dann diese unglaubliche Serie auch gegen große Mannschaften in der Champions League, wie gegen Atletico Madrid. Und diese Serie ging dann sehr, sehr lange und führte bis ins Achtelfinale. Jetzt gibt es ein Foulspiel abseits des Balls, und zwar vom norwegischen Mittelstürmer Andreas Helmers. Das Spiel ist unterbrochen. Hier 0-0, Bratislava jetzt 0-1. Jens Höckli.
16: Atletico Madrid, nächste Woche Dienstag, dann gegen den VfB, bei uns wie gewohnt in ARD Sounds zu hören, freue ich mich schon drauf, sehe ich den VfB wieder, der hier verdientermaßen führt. Dennis Undav, siehe da, kann doch noch Tore schießen, 24. Minute, Großchance noch vergeben, Takac, der Schlussmann von Slovan mit einer Riesentat, aber dann jetzt bei diesem Abschluss hat er gezeigt, was er kann und warum er auch schon in der deutschen Fußballnationalmannschaft gespielt hat, jetzt ja mittlerweile seit dieser Saison auch Kapitän. Karasor ist gar nicht mehr so richtig gesetzt bei Sebastian Hoeneß, wäre auch einer der Verkaufskandidaten sogar gewesen im Sommer, aber offenbar hat sich, so hört man, niemand gefunden. Der Ball ist bei den Weißen, die Stuttgarter machen das jetzt besser, sie müssen, da kommen wir nochmal zur Eingangsidee zurück, sie müssen dieses Spiel auch gewinnen, auch in der ersten Champions League Saison nach langer Pause, als sie beispielsweise gegen Roter Stern verloren haben. Diese Spiele, wenn sie da unentschieden gespielt hätten, dann wären sie sogar weitergekommen in die K.O.-Runde, und hier brauchen sie die Punkte, Atletico Madrid, das muss ich keinem von euch erzählen. Das ist dann nochmal eine ganz andere Geschichte auf einem heute nicht leicht zu bespielenden Rasen, habe ich vorhin mal angedeutet. Die Arena heißt hier übrigens Tehelne Polno oder das alte Stadion, das heißt übersetzt, das werden die slowakischen Fußballfans wissen natürlich, das heißt Ziegelfeld, und manchmal sieht das hier auch ein bisschen nach Feld aus. Jetzt kommt der Ball, aber erstmal in die Mitte, ein slowakischer Spieler liegt auf dem Boden und Wagnermann mit einem richtig straffen Abschluss, der am Ende auf die Latte klatscht und dann hinten in den Fanblock hineinspringt. Das waren gut und gerne 20 Meter Direktabnahme, Volley aus der Luft, satt, nur 20 Zentimeter neben dem Knick. Wäre ein wunderschönes Tor geworden, aber wir wollen nicht so knauserig sein. Wir haben ja schon eins hier in der Statistik seit der 29. Minute. Dennis Undav mit seinem ersten Saisontreffer hat den VfB verdientermaßen in Front gebracht. Burkhardt hatte vorhin so ein paar Mannschaften aufgezählt, die sich schwer getan haben. Manchester City hat da, glaube ich, auch 1-3 verloren bei Bodø/Glimt. Also insofern, du hast ein bisschen gehadert mit den Borussen. Andere taten sich deutlich schwerer.
15: Ja, andere haben hier verloren, weil andere diese Mannschaft vielleicht auch ein bisschen unterschätzt haben. Aber die Dortmunder haben das ja nicht getan. Sind extra ein bisschen früher angereist gestern, um hier wenigstens einmal trainieren zu können. Aber hat alles nicht gefruchtet. Also das Spiel ist bislang sehr unansehnlich vom BVB. Und Bodø/Glimt hat nach wie vor fast alles im Griff. Eben gerade hatte

0: nicht permanent bespielst, sind einfach ungeheuer schwierig. Sobald der Ball einmal ein bisschen zu früh aufsetzt, wird er zu schnell und landet im Seitenhaus. In diesem Fall ist Maxi Bayer da nicht hinterhergekommen. Einwurf gibt es für die Gastgeber, die spielen zurück in die eigene Hälfte. Also hier im Moment ziemlich viel Leerlauf. Bei dir klingt es irgendwie nach mehr Musik in Bratislava. Liegt vielleicht an der Stadt jetzt, Jörg?
1: Ja, List war hier unter anderem auch gewesen, aber apropos Fischbrötchen, das fiel mir noch vorhin ein, als du das erzählt hast und jemals hier wieder herkommst. Mit der Champions League ist das ja immer möglich bei Slowan, 25 Meisterschaften für diese Mannschaft, die hier die slowakische Nike-Liga dominiert, Nike-Liga dominiert. Dann unbedingt die Brimsen-Nockerl nehmen, das sind Kartoffelteigtaschen mit Schafskäse. Ich habe schon geguckt, aber hier oben gibt es nichts dergleichen. Es sind eher die Klassiker der Stadion-Gastronomie wie Wurst hier angeboten, aber ansonsten lohnt sich Bratislava. Vielleicht ähnlich wie Bodø Glimt, wenn es dort nicht nur Fischbrötchen gibt, sondern vielleicht auch andere sensationelle Fischgerichte. Ihr seid ja unterhalb der Lofoten und da gibt es guten Fisch. Wie komme ich jetzt darauf? Weil im Spiel Burkhardt im Moment wenig passiert. Es wird gewandert. Das ist mir natürlich jetzt gar nicht recht. Ich habe mich zwar über den ersten Saisontreffer und vor allen Dingen die Fans des VfB gefreut, aber bei dir höre ich, ist was los. Und da wollen wir hören, was da los war, dass die Bodøer so in Wallung brachte.
0: Ja, ein Freistoßpfiff zugunsten von Borussia Dortmund. Das Spiel übrigens, um das auch noch abzurunden, JJ, weder Fisch noch Fleisch. Also es passiert ja im Moment wirklich nach wie vor so gut wie gar nichts. Aber du hast recht, der Fisch ist wirklich sehr, sehr frisch. Gestern Abend Heilbutt, da träume ich noch ein paar Nächte von, das ist klar. Dortmund kommt jetzt mit einem weiten Schlag raus auf die linke Seite mit Maxi Bayer. Der kann den Ball mal festmachen und nimmt dann Samuele Inacio mit. Der öffnet dann durchs Zentrum. Anton täuscht an, den Ball nach rechts rauszugeben, aber es geht wieder raus auf den linken Flügel. Maxi Bayer wieder zurück in die Mitte auf Benze Baini. Der hat eben gerade schon eine schauspielerische Meisterleistung hingelegt, wollte vielleicht eine rote Karte ziehen, abseits des Balls, leichter Kontakt mit dem Mittelstürmer des Gegners, mit Helmersen, aber der hat ihn kaum berührt und Benze Baini legt da wirklich eine Riesenshow hin, wälzt sich auf dem Kunstrasen, hält sich schmerzverzerrt das Gesicht. Und da ist er gar nicht getroffen worden. Naja, hat er Glück, dass er da nicht noch eine Gelbe gekriegt hat für diese Aktion. Jetzt die Gelben in der Abwehr. Das ist die Mannschaft von Bodø Glimt, baut dann auf über den linken Flügel. Und dann ist Gadou aber da, der junge Franzose im Trikot von Borussia Dortmund, kann es bereinigen. Spielt hinten herum und im Moment nach wie vor das Geschehen weit weg von beiden Toren. 0:0 der aktuelle Spielstand. 37 Minuten sind gleich vorbei. JJ hat in Bratislava wenigstens schon ein Tor gesehen.
1: Ja, den ersten Saisontreffer von Dennis Undav, der in der Bundesliga viermal gespielt hat, nichts getroffen hat, im Pokal nicht und jetzt in der Champions League. Die Torschützen in der Champions League vom VfB waren ja bislang gleich zu merken, denn es gab überhaupt nur einen bei diesem ersten Spiel, bei dem 3:1 Erfolg gegen Stavanger. Dreimal Demirovic, 20., 26., 32. Minute. Der schaut heute zu, war aber beim Aufwärmen einer der Besten, das darf ich sagen. Gibt ja immer diese Spiele, wo man den Ball in der Luft hält und der ihn dann irgendwie zu Boden prallen lässt, kriegt ein paar leichte Watschen und Demirovic war derjenige, der sie vor allen Dingen verteilen durfte. Jetzt schaut er zu, wie die Weißen mit mehr und mehr Ballbesitz, das sind die Stuttgarter, sich wieder in die Hälfte hineinbewegen. Prömel, der heute in der Mittelfeldrolle anstelle von Karasor spielt, dem alten Kapitän, dann Elkanus mit einem wieder nicht so richtig guten Ball. Jetzt kann es Wagnermann besser machen, auf den Kopf von Undav. Nee, denkst du, Undav hat aber noch die Füße drin, immer noch im 16er von Slovan. Jetzt bringen sie den Ball aber langsam erstmal hinaus oder heraus in Richtung vom Stürmer, von ihrem Mittelstürmer, von Sporac. Ich habe es vorhin mal gesagt, er hat Meisterschaften gefeiert mit diversen Mannschaften, mit Sporting Lissabon, war mit Basel zweimal Meister, war mit Olympia Ljubljana, ja, seine Heimat mal Meister, ist jetzt mittlerweile dreimal slowakischer Meister. Also ich weiß gar nicht, ob das so auch ein Rekord ist, wie viele Meisterschaften ein Spieler auf den europäischen Plätzen hier für verschiedene Länder erringen konnte. Er zählt dazu, er ist der Kapitän, eines der Gesichter dieser Mannschaft, die aber im Moment mächtig unter Druck stehen, den Ball jetzt mit einem langen Schlag aus dem eigenen 16er herausbringen, aber sofort kommt er wieder zurück, wenn Elkanus ihn jetzt erobern kann. Der heute, ehrlich, ich sehe den total gern, aber eines seiner schlechtesten Spiele macht, gar nicht so richtig auf die Wiese kommt. Wenn es so weitergeht, wird Leveling diesen Platz, den er ja in der Bundesliga noch begleitet hat, gegen Paderborn, dass man mit 2:0 gewann am Samstag, hier dann ausüben oder ausführen konnte auf dieser Position. Slowak.

0: hat den Ball, Slovan fällt wenig ein, Stuttgart ist besser und sie führen verdient mit 1:0. Wir gehen in die letzten 5 Minuten der ersten Halbzeit und auch am Polarkreis wird die Uhr ähnlich weit fortgeschritten sein wahrscheinlich.
1: Ja, beim Norden nichts Neues. 0:0 weiterhin der Spielstand, gleich 40 Minuten durch. Dortmund hatte Ball, Waldemar Anton, 5 Meter in der gegnerischen Hälfte, wieder zurückgespielt in die Füße von Remy Benzebaini. Spielaufbau nach wie vor sehr fehlerhaft von den Dortmundern. Und auf dem Flügel, da gibt es ehrlich gesagt fast nur Alibi-Aktionen. Auch jetzt wieder Inacio, der früh abbricht, in die Mitte spielt. Anton schleppt sich jetzt nach vorne und wechselt mal raus auf die rechte Seite, wo Svensson in Position ist. Und den zieht es aber auch gleich wieder in die Mitte. Sie kommen einfach überhaupt nicht durch auf dem Flügel. Es gibt noch keinen einzigen Lauf zu vermelden, wo ein Außenspieler mal bis zur Grundlinie gekommen wäre. Jetzt versucht es Inacio. Die Flanke kommt dann aber ein bisschen zu früh und vor allen Dingen zu flach. Ist erstmal sichere Beute. Heute der Hintermannschaft von Bodo Glimt. Nächster Anlauf Borussia Dortmund. Immerhin jetzt schon seit geraumer Zeit auch keine Chance mehr für die Gastgeber. Aber die lauern aufs Konterspiel. Ballverluste sind sehr, sehr teuer gegen Bodo Glimt. Jetzt Bellingham mit dem Schlag raus auf den rechten Flügel auf Karezas. Der ist an der rechten Strafraumkante. Schöner Ball in die Mitte. Kopfball gehalten. Fabio Silva, aber der stand, glaube ich, im Abseits. Ja, so sieht's aus. Ah, ja, ja, die Fahne geht nach oben vom Assistenten. Also Fabio Silva stand ein bisschen zu tief, vielleicht einen Fuß zu tief. Den Ball muss er natürlich trotzdem machen. Also aus kürzester Entfernung geht er da mit dem Kopf hin und der Torwart ist da und wehrt ihn dann auch noch ab. Also jetzt gab es mal ein bisschen offensive Aufregung. Ich bin schon mit ganz wenig zufrieden heute Abend, JJ. Wie sieht's bei dir aus?
0: Ja, nach wie vor ist das auch keine rauschende Ballnacht hier. Pfiffe jetzt wieder, weil der VfB den Ball hat mit Elkanus. Alle Feldspieler in der Hälfte von Slovan drin. Jetzt ein bisschen rausgetrieben. Der BVB ja ähnlich wie der VfB. Alle in diesen Tagen mit einem Stressprogramm. 9 Spiele binnen 29 Tagen für die Stuttgarter und auch für den BVB, den Tabellenzweiten der Fußball-Bundesliga, sind sie ja noch ungeschlagen. Genau wie der Spitzenreiter Freiburg und wie die Bayern ist das eine ziemlich aufregende Zeit. Jetzt haben sie Bodø, dann geht es nach Berlin, dann kommt Baku. Also im Moment viel Arbeit für die Jungs in den kurzen Hosen. Aber das ist ihr Tagesgeschäft, auch wenn es im Moment wahrscheinlich die heißeste Phase des ganzen Jahres ist. Ballbesitz für die Stuttgarter, kann ich alles sagen, weil im Moment wenig passiert hier in einer Partie, in der wir in die letzten 2 Minuten der ersten Halbzeit gehen. Der VfB führt, er führt verdient, hat nicht nur das einzige Tor geschossen. In der 29. Minute nach feiner Vorarbeit von Stiller war es Dennis Undaff. Es gab auch 2 weitere richtig fette Chancen für die Mannschaft. Der Stuttgarter einmal Undaff mit einer Riesentat vereitelt. Von Takac, das ist der Schlussmann der Slowakei oder des slowakischen Meisters. Und dann gab es noch diese Gelegenheit von Wagnumann, die hatte ich geschildert. Diesen Strahl aus 18 Metern, der auf die Latte klatscht und dann herüberspringt. Jetzt Gelegenheit für Elkanus. Der ist an der 16er Linie aufgetaucht, schießt und mit einer Hand ist Takac schon. Riesentat von ihm. Wunderbarer Abschluss von Elkanus. Größte Tat von ihm. Und ganz, ganz lang macht sich der Mann in Orange und buddelt den da noch auf diesem ohnehin einem Acker sehr ähnlichen Rasen aus und rettet sozusagen diesen knappen Vorsprung nur für den VfB vielleicht in die Pause. Weiter nach Norwegen, hoch in Richtung Polarkreis. Bei uns übrigens am Michaelstor ist so eine Sehenswürdigkeit hier. Haben sie einen dieser berühmten Kompassringe aufgebaut. Da ist zu lesen, ich habe auch geguckt wegen den Kilometern, dass das 4660 Kilometer sind bis zum Nordpol. Aber du bist, Herr Burkhardt, ein bisschen unterhalb. Hast du von erzählt?
1: Ja.
0: Es sind ein paar Kilometer, muss man abziehen.
1: Ja, also man braucht noch mal, ich glaube, 14 Stunden, bis man dann wirklich am Nordpol ist. Also Norwegen ist ja unfassbar lang und ein unfassbar schönes Land. Ich war heute ein bisschen in den Fjorden unterwegs. Das war wirklich ein Genuss. Wir hatten noch ein bisschen Sonne am Nachmittag. Das war herrlich. Das Spiel ist nicht herrlich. 0:0 nach wie vor der Spielstand zwischen Bodø und der Borussia. Und das Spiel ist sehr, sehr langsam geworden, weil auch Bodø so ein bisschen den Fuß vom Tempo genommen hat. Jetzt kommen sie aber mal durch die Mitte, kaum sagen es, und von hinten klettert Bellingham im letzten Augenblick noch kurz bevor aus der Mitte der Schuss abgegeben werden kann von Fredrik Sjöwold. Aber Bodø setzt nach, verschärft jetzt doch tatsächlich nochmal die Pace ein bisschen im Zentrum mit Patrick Berg, der auch einer von 8 Spielern insgesamt, die hier in Bodø tatsächlich zur Welt gekommen sind. Also auch das ein Geheimnis dafür, warum dieser lange Zeit bedeutungslose Verein so durch die Decke gegangen ist. Die ganz klare Identifikation mit der Stadt, mit dem Verein, mit der Region. Es sind nur Norweger auf dem Platz hier in der Anfangsformation. Und jeder Fan, der hierher gekommen ist, in dieses kleine, sehr ja, ungewöhnliche Stadion, hat natürlich irgendwas an, was zumindest an Gelb erinnert, um es mal so zu sagen. Gelb und Schwarz, das ist schon toll. Und JJ, an den Kopfseiten tatsächlich hat man auf der einen Seite einen Apartmentkomplex gebaut und da stehen Menschen an den Fenstern und die können das Ganze sich umsonst angucken. Also so kann es auch gehen, wenn du die richtige Wohnungswahl triffst. In Bratislava ist das, glaube ich, doch, da gibt es auch ein Hochhaus, glaube ich, aus dem man gucken könnte, ne?
0: Ja, absolut, gegenüber. Du warst schon hier. Hier ist übrigens Halbzeit. In einer ersten Halbzeit, in der die beiden Reporter über Kartoffelteigtaschen, die wunderschöne Landschaft in Norwegen und ähnliches sprechen können. Das spricht dafür, dass der Fußball nicht auf allerhöchstem Niveau war, den die Mannschaften geboten haben. Aber der VfB, das darf ich sagen, der jetzt hier gerade vom Platz trabt, hat einen guten Job gemacht. 60% Ballbesitz, 9 Abschlüsse auf das Tor. Ich habe es gesagt, 2 fette Großchancen, 1 Tor von Dennis Undaf, sein erster Saisontreffer. Insgesamt geht das sehr okay. Und weil wir gerade die norwegischen Wochen haben, sei ja auch noch mal darauf hingewiesen, dass der VfB im ersten Spiel die auch nicht so ganz unbekannte Mannschaft von Viking Stavanger, mit der die Bayern gestern so Probleme hatten, 3-1 geschlagen hat. Nehmen wir das 1-0 noch dazu, was sehr verdient ist, sind sie dabei, einen sehr guten Start in diese Champions-League-Saison hinzubekommen. Aber, Überraschung, wir haben auch hier an der Donau, genau wie am Polarkreis, noch eine zweite Halbzeit. Und damit du nochmal.
1: Ja, wir sind auch hier in der Pause. Ein Trost, die Uhr des Schiedsrichters ging pünktlich. Und er hatte auch keinen Grund, hier irgendwie nachspielen zu lassen. Also Zeit zum Nachdenken, Zeit zum Auffrischen, vielleicht auch Zeit, den einen oder anderen Wechsel vorzubereiten. Dortmund braucht einen ganz anderen Auftritt in der zweiten Hälfte. Sonst gibt es hier heute Abend nichts. Bodø Glimt, die klar bessere Mannschaft, auch nicht die ganz großen Chancen mit einer Ausnahme. Aber irgendwann fällt dann eben mal einer rein, dann läuft der Musik noch mehr hinterher. Das war die erste Hälfte der Konferenz aus der Champions League, aus Bratislava und aus Bodø. Und wir machen weiter in Durchgang 2 versprochen und hoffen dann auch auf besseren Fußball.
2: Und dann sind wir hier auch wieder rechtzeitig live in den Stadien.
3: Danke, Hendrik Lückhoff.
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3: Vom NDR in Hamburg mit Nicole Dienemann. Guten Abend. In der Regierungserklärung des Bundeskanzlers sollte es heute um den kommenden Europäischen Rat in Brüssel gehen, speziell um den EU-Haushalt für die nächsten Jahre. Aber Kanzler Merz, immer noch deutlich hörbar erkältet, machte auch deutlich, er werde Politik für alle machen, ausdrücklich auch für junge Generationen. Konkret wurde er beim Thema Ukraine-Unterstützung gegen Russland und eine mögliche Bedrohung auch für die EU. Dagmar Pepping fasst zusammen, was Merz wichtig war.
5: Friedrich Merz hatte sich 2 zentrale Formulierungen ins Redemanuskript geschrieben. Zum einen
6: Gerechtigkeit,
5: zum anderen
6: schöpferische Anstrengung.
5: Gerechtigkeit und schöpferische Anstrengung. Das eine ein Ziel, das andere ein Instrument, um dieses Ziel zu erreichen. Der Kanzler zitierte in seiner Regierungserklärung einen Satz von Papst Benedikt aus dem Jahr 2011.
6: Die Politik muss mühen um Gerechtigkeit sein.
5: Schöpferische Anstrengung sei nun nötig, auch um gerade um gegen Extremismus vorzugehen. Der dringe in den Bundestag, in Landtage und in die Alltagswelt dieses Landes ein. Der Kanzler wandte sich direkt an die Abgeordneten der AfD.
6: Dieses höhnische Gelächter, das wir von dieser Seite permanent hören. Ein höhnisches Gelächter mit der Freude an der Zersetzung und an der Zerstörung.
5: Die Koalition habe schon einiges auf den Weg gebracht zum März. Beispielsweise die Sicherheitslücke zu schließen. Nun arbeite sie daran, die Gerechtigkeitslücke zu schließen. CDU, CSU und SPD. Alle 3 Parteien in der Regierung verstünden Politik als Verantwortung.
6: Und zwar als Verantwortung nicht für Einzelgruppen oder Interessenverbände oder Milieus oder einzelne Generationen, sondern für alle Bürgerinnen und Bürger unseres Landes.
5: Eine ausgestreckte Hand von Merz in Richtung der Sozialdemokraten. Nach wieder einmal turbulenten Tagen in der Koalition. Ausgelöst durch den Rückzug von Bärbel Baas aus ihren Ämtern als Arbeitsministerin und als SPD-Chefin. Von Baas begründet auch mit öffentlichen Angriffen aus Reihen des Koalitionspartners auf sie. Ein Vorwurf, den die Union zurückgewiesen hat. In der Debatte, in der es eigentlich um den anstehenden EU-Gipfel gehen sollte, spielten die gegenseitigen Vorwürfe keine Rolle. Vielleicht auch, weil Friedrich Merz gleich zu Beginn seiner Rede Baas noch einmal für ihre Arbeit gedankt hatte.
6: Wir waren mit ihr in Sachfragen nicht immer einer Meinung, das gehört dazu. Aber wir werden ihr die Anerkennung nicht versagen für ihre Arbeit und für ihr Engagement für unser Land.
5: SPD-Fraktionschef Matthias Mirsch nahm die ausgestreckte Hand des CDU-Kanzlers an, um dann sozialdemokratische Muskeln zu zeigen.
6: CDU, CSU und SPD liegen in vielen Punkten weit auseinander, wenn es um die Frage von Gerechtigkeit geht. Und Herr Bundeskanzler, das Thema Umverteilung, darüber diskutieren wir dann auch noch mal.
5: Alle in der SPD, auch der neue Arbeitsminister Alexander Schweizer, seien überzeugte Sozialdemokraten, so Mirsch. Bei der Rentenreform, die Schweizer in den kommenden Wochen vorlegen soll, gehe es auch um Lebensleistung.
6: Wie wir mit jemandem umgehen, der 45 Jahre lang gearbeitet hat, dass das für uns eine zentrale Frage bei den kommenden Beratungen sein wird, das steht fest.
5: Die Opposition kritisierte die Politik der Koalition und ihr Erscheinungsbild scharf.
4: Sie, Herr Merz, führen eine Koalition an, die keine Kraft und keine Vision ausstrahlt,
5: sagte Grünen-Fraktionschefin Britta Hasselmann. AfD-Fraktionschef Tino Chrupalla sprach von politischem Versagen und griff den Kanzler auch direkt an, während Merz auf der Regierungsbank demonstrativ Akten studierte.
7: Sie haben gestern beim BDA gesagt, ich habe nicht vor, Liebling der Nation zu werden. Das heißt eigentlich übersetzt, die Menschen, die mich gewählt haben, sind mir scheißegal.
5: Sören Pellmann, der Co-Fraktionsvorsitzende der Linken, warf der Regierung vor, falsche Schwerpunkte zu setzen. Geld fließe in Aufrüstung und Militarisierung statt in Schulen, Wohnungen oder in die Pflege.
3: Dagmar Pepping war das aus Berlin. Die Bundesregierung will den Kinder- und Jugendschutz im Netz stärken. Wie genau, hat Bundesfamilienministerin Prien heute erklärt. Kurz zuvor beschloss das Bundeskabinett das von ihr vorgelegte Eckpunktepapier. Frank Eichmann fasst die Pläne zusammen.
8: Kinder und Jugendliche wachsen ganz selbstverständlich in einer digitalen Welt auf, sagt Bundesfamilienministerin Prien, CDU. Umso wichtiger deshalb, diese digitale Welt für sie sicherer zu machen, in der es Cybermobbing gibt, Hass, Extremismus, sexualisierte Gewalt oder suchtfördernde Inhalte. Zu den geplanten Maßnahmen gehört, dass allen unter 13-Jährigen die Nutzung sozialer Netzwerke untersagt wird. Einzige Ausnahme, nachweislich kindgerechte Angebote. Auch für 13- bis 18-Jährige wird es Beschränkungen geben und schon in einigen Monaten eine zuverlässige, datensparsame Altersverifikation. Eltern sollen auch bei der Mediennutzung ihrer Kinder eine Aufsichtspflicht haben. Eine Änderung des bürgerlichen Gesetzbuches ist geplant. Um Gefahren zu melden, will die Bundesregierung den Ländern eine Kinder-Online-Wache der Sicherheitsbehörden empfehlen. Es wird viele Monate dauern, bis aus den heute beschlossenen Eckpunkten tatsächlicher Schutz wird. Aber, so versprach es die Bundesfamilienministerin, zumindest gestartet würden alle Gesetzesvorhaben noch in diesem Jahr.
3: Vor 4 Jahren gab es den großen Anschlag auf die Unterwasserpipelines der Nord Stream-Leitung. Wenige Monate nach Beginn des Krieges gegen die Ukraine hatte das weltweit für Schlagzeilen gesorgt. Heute nun hat der Prozess gegen einen der mutmaßlichen Täter begonnen, in Hamburg. Vor dem Oberlandesgericht der Hansestadt muss sich der 50-jährige ukrainische Staatsbürger Serhii K. verantworten. Laut Anklage der Bundesanwaltschaft soll es sich um einen früheren Offizier der ukrainischen Streitkräfte handeln. Er soll das Sabotageteam angeführt haben. Den Prozessauftakt beobachtet hat Frauke Reinig.
9: Lange Schlangen am Morgen vor dem altehrwürdigen Gerichtsgebäude in Hamburg. Eine kleine Gruppe Demonstranten hält daneben Schilder hoch. Russland ist ein Terrorist, ist unter anderem da zu lesen. Daneben wehen ukrainische Flaggen. Sie wollten ihre Solidarität mit dem Angeklagten zeigen, so die Demonstranten. Vor dem Verhandlungssaal dann Sicherheitskontrollen wie an einem Flughafen. Zuschauer und Journalisten müssen sich per Körperscanner durchleuchten lassen. Das internationale Medieninteresse ist enorm, sagt Gerichtssprecherin Mareike Franzen.
10: Das haben sie schon im Vorfeld des Verfahrens über 100 Medienvertreter hier akkreditiert. Und auch im Nachgang haben sich noch viele interessiert gezeigt. Darunter sind Vertreter aus Ländern wie den USA, Russland, der Ukraine, aber auch chinesische interessierte Medien aus Frankreich, aus dem United Kingdom.
9: Verhandelt wird in Hamburg, weil nicht jedes Bundesland Staatsschutzfälle verhandeln kann.
10: Die Pipelines, die landen in Mecklenburg-Vorpommern an. Und mit Mecklenburg-Vorpommern etwa hat der Staat Hamburg einen Staatsvertrag dass Staatsschutzdelikte, die auf diesem Boden dort begangen sein sollen, auch in Hamburg mitverhandelt werden.
9: Der Angeklagte Serhii K. kommt im Anzug und mit millimeterkurz geschorenen Haaren in den Gerichtssaal. Er salutiert kurz in Richtung Zuschauerraum, lächelt freundlich zur Richterbank. Dann lauscht er mit ernster Miene, mit weißen Kopfhörern, der ukrainischen Übersetzerin, als Bundesanwalt Stefan Schmidt die Anklage verliest. Die wirft dem 50-jährigen ehemaligen ukrainischen Offizier unter anderem ein Kriegsverbrechen vor, sagt Schmidt nach der Verhandlung.
11: Der Angeklagte soll eine Gruppe aus mehreren Berufstauchern, einem Sprengstoffexperten und einem Skipper angeführt und beaufsichtigt haben, die Sprengsätze an den Gaspipelines Nord Stream 1 und Nord Stream 2 in der Nähe der Ostseeinsel Bornholm anbrachte. Nach dem Ergebnis der Ermittlungen bestehen hinreichende Verdachtsmomente, dass die Tat im fremdstaatlichen Auftrag ausgeführt wurde.
9: Lars Brügeler aus dem Anwaltsteam des Angeklagten sieht keine Grundlage für eine Verurteilung.
12: Erstens, es gibt keine unmittelbaren Beweise für einen Tatnachweis. Zweiter Punkt, Kriegsverbrechen wurden und werden bis heute ausschließlich von einer Seite begangen, und das ist die russische Seite. Dritter Punkt. Selbstverständlich handelte es sich bei den Nord Stream Pipelines um legitime kriegerische Angriffsziele, weil es sich nicht um zivile Einrichtungen, sondern um militärische handelte. Und viertens ist zu sagen, dass das Dilemma der Verteidigung ist, dass sich der Angeklagte aufgrund seiner nicht erteilten Aussagegenehmigung nicht verteidigen kann.
9: Serhii K. dürfe auch mit seinen Anwälten nicht über geheime Vorgänge sprechen. Das hätten ihm zwei Vorgesetzte nachweislich schriftlich untersagt.
12: Und wenn seine Vorgesetzten ihm heute keine Aussagegenehmigung erteilen, ist er daran gehindert. Denn würde er gegen diese nicht erteilte Aussagegenehmigung verstoßen, drohten ihm in der Ukraine ganz signifikante Strafen. Das kann bis zu einer lebenslangen Freiheitsstrafe gehen.
9: Das Anwaltsteam beantragt deshalb die Einstellung des Verfahrens. Eine echte Verteidigung sei so nicht möglich, so das Argument. Ob es sich hier überhaupt um ein Kriegsverbrechen handelt, ist eine zentrale Frage des voraussichtlich langwierigen Prozesses. Gerichtssprecherin Mareike Franzen.
10: Ich glaube, die Anklage listet etwa über 40 Zeugen. Ob die aber auch wirklich alle geladen und gehört werden, steht dann natürlich noch auf einem anderen Blatt. Es gibt viele internationale Bezüge, also durchaus ein umfassendes Programm für den Senat, dem er sich aber auch widmen wird.
9: Allein bis Ende Januar sind 23 weitere Verhandlungstermine angesetzt.
3: Frau Gereinig zum Prozessauftakt des Nord Stream-Prozesses. Nach wochenlangen Diskussionen hat die Bundesregierung eine Pflegekommission eingesetzt. Das Expertengremium soll den Weg für eine umfassende Reform der Pflege ebnen. Was die Kommission genau machen soll und warum ihre Einsetzung zuletzt umstritten war, aus Berlin Birte Sönnigsen.
13: Die Pflegeversicherung hat finanzielle Probleme. Die werden in Zukunft größer, auch weil Deutschland immer älter wird. Deshalb hat die Bundesregierung Fachleute beauftragt, Vorschläge auszuarbeiten, wie sich die Finanzen der Pflegeversicherung auch langfristig stabilisieren lassen. Ihre Vorschläge will Bundesgesundheitsminister Carsten Linnemann als Grundlage für eine umfassende Strukturreform nutzen.
14: Ich finde, es ist auch kein Hexenwerk. Es braucht nur Mut, sich auf wirklich diejenigen zu konzentrieren, die wirklich Hilfe brauchen. Und deshalb freue ich mich auf die Ergebnisse. Und dann müssen wir als Politik den Mut auch haben, diese Dinge möglichst größtenteils umzusetzen.
13: 13 Fachleute machen sich jetzt also an die Arbeit. Gesundheitsökonomen, Pflegefachleute, Versicherungsexpertinnen und Juristen. Sie sollen die Finanzen der Pflegeversicherung analysieren und Vorschläge machen, wie sich das System in Zukunft finanzieren lässt. Zwei Vorgaben macht der Minister.
14: Die eine Leitplanke ist, dass wir nicht mehr so viel Geld haben. Und auf der anderen Seite können wir auch nicht die Beiträge immer weiter erhöhen, weil die Arbeitnehmer und Arbeitgeber dann immer weniger netto vom Brutto haben. Und diese beiden Leitplanken, die sind gesetzt. Und alles andere muss man dann diskutieren.
13: Die Fachleute sollen sich zum Beispiel auch mit dem Thema Prävention befassen, damit möglichst viele Menschen erst später im Leben pflegebedürftig werden. Und es wird auch um die Frage gehen, wie pflegende Angehörige Beruf und Pflege besser miteinander vereinbaren können. Denn die allermeisten Menschen in Deutschland werden zu Hause gepflegt. Die SPD hatte darauf gedrungen, dass die Fachleute auch prüfen, ob ein finanzieller Ausgleich zwischen gesetzlicher und privater Pflegeversicherung sinnvoll und möglich ist und wie sich der Anteil, den die Pflegebedürftigen selbst zahlen, begrenzen lässt. Der CDU ist wichtig, dass die Menschen in Zukunft auch vermehrt auf private Vorsorge setzen. Denn die Pflegeversicherung soll auch in Zukunft keine Vollversicherung werden, sondern nur für einen Teil der Pflegekosten aufkommen, sagt Gesundheitsminister Lindemann.
14: Ich glaube, dass man vielleicht in der Vergangenheit so oft versucht hat, daraus eine Vollversicherung zu machen. Und das hat man nie richtig geschafft. Entweder hätte man es richtig machen müssen, aber nicht halb. So, und deshalb, glaube ich, müssen wir auch deutlich machen, das ist eine Zusatzversicherung.
13: Wie diese Zusatzversicherung in Zukunft aussieht, dazu erwartet der Minister im Januar Vorschläge von der Kommission. Das Gesetz, das daraus folgt, soll dann schon im kommenden Juli in Kraft treten.
3: Birte Sönnigsen berichtete aus Berlin. Und wir haben eine Meldung von den Straßen. Achtung, ein Falschfahrer auf der A19 Berlin-Rostock. Zwischen Rostock-Nord und Rostock-Überseehafen kommt Ihnen ein Falschfahrer entgegen. Fahren Sie äußerst rechts und überholen Sie nicht. Auf der A19 Berlin-Rostock zwischen Rostock-Nord und Rostock-Überseehafen ist ein Falschfahrer unterwegs. Vorsicht bitte in beiden Richtungen. Der Vatikan hat ein weiteres Bulletin zum Zustand von Papst Leo XIV. Herausgegeben. Die behandelnden Ärzte sind offenbar mit den Fortschritten des Patienten zufrieden. Aus Rom berichtet Ivo Marocek.
15: Die Genesung des Papstes verläuft wie erwartet, teilte der Vatikan am Nachmittag mit. Am Tag nach seiner Lungenoperation ist Leo XIV. Heute aufgestanden und in seinem Zimmer in der Gemelli-Klinik herumgegangen. Er habe außerdem mit Atemübungen begonnen. Nach Angaben der behandelnden Ärzte liegen die Blutwerte im Normbereich. Auch Röntgenaufnahmen des Brustkorbs haben demnach keine Auffälligkeiten gezeigt. Gestern Abend hatten die Ärzte dem Papst den unteren Teil der rechten Lungenhälfte entfernt. Der Knoten, der bei Routineuntersuchungen in diesem Bereich aufgefallen war, hat sich als bösartiger Tumor erwiesen. Der Papst leidet also an Lungenkrebs. Ob nach der Entfernung des Gewebes weitere Therapien nötig sind, das steht noch nicht fest. Nach wie vor rechnet der Vatikan damit, dass der Papst eine Woche im Gemelli-Krankenhaus bleibt. Bis dahin sind alle seine Termine abgesagt. Bei einem Gottesdienst auf dem Petersplatz vertrat der neu ernannte Kardinaldekan Tagle den Papst und verlas dessen vorbereitete Predigt.
2: Soweit Ivo Marušík. Und hier geht's jetzt weiter mit der Fußball-Champions League, mit der zweiten Halbzeit. Der VfB Stuttgart führt mit 1:0 bei Bratislava und Dortmund in Bordeaux. Da steht's noch 0:0. Weiter geht's mit der Champions League-Konferenz.
1: Der BVB funkt langsam aber sicher SOS am Polarkreis zurück. In der zweiten Hälfte nochmal willkommen hier in Nordnorwegen. Bodø Glimt spielt schon wieder Fußball, Dortmund nicht, obwohl die auch auf dem Platz stehen, die Schwarz-Gelben, die heute fast komplett in Schwarz aufgelaufen sind. Zwei Top-Gelegenheiten schon in der ersten Minute der zweiten Hälfte für Bodø Glimt und beide vergeben durch den Mittelstürmer Andreas Helmers. Zunächst frei in Szene gesetzt, rechts durch und dann der Abschluss. Kobel ist da, klärt zur Ecke. Die Ecke segelt rein auf den Kopf von Helmersen und der vergibt auch diese große Möglichkeit. Zwei Top-Gelegenheiten also für die Gastgeber und Dortmund ist jetzt zum ersten Mal am Ball im zweiten Durchgang. Also so kann Fußball auch gehen. Wird ja schon wieder Fußball gespielt in Bratislava bei dir, Jens Jürgen.
0: Ja, wir spielen schon wieder seit einer Minute. Hier gibt es natürlich, Burkhardt hat das Hochhaus gegenüber des Nationalstadions geschildert, die Möglichkeit direkt in den Katakomben zu shoppen. Das Ganze steht hier auf einer Shopping-Arena oder einem Shopping-Center. Also die Babyschaukel oder das Hundefutter kann in der Pause geholt werden. Und dann hier, übrigens Schokoladengeruch aus der nahen Fabrik in der Luft, kann man sehen, wie Führich die rechte Hand hebt und den Ball jetzt hereinbringt in den 16er. Was für eine miese Hereingabe, gar nichts draus geworden, sodass die Blauen von Slovan jetzt einen ihrer zwei Spieler hier aus Panama einsetzen können. Martinez und der Konter läuft mit Martinez mit der goldenen 70 auf dem Rücken, Ball rechts rüber und dann ist zum Glück Jeltsch da und Stiller schiebt ihn ein Stück weiter vorn zu Elkanus, der heute irgendwie neben den Schuhen steht. Was für ein Spiel von ihm. Die Spieler von Slovana bleiben am Ball und was für eine Streuung, um Himmels Willen. Der Versuch des Armeniers ging komplett daneben. Barsegian setzt ihn so ein bisschen in Richtung Eckfahne und da kann man nicht nur am Polarkreis an, dass das weit vorbei war.
1: Ja, aber knapp vorbei. Die nächste Aktion von Bodø Glimt. Also Wahnsinn, wie die hier loslegen in der zweiten Hälfte. Steht immer noch 0:0. Die kommen schon wieder über die linke Seite. Dortmund guckt nur zu. Der abgefälschte Schuss geht vorbei. Ole Dietrich Blomberg mit rechts aus 17 Metern und ein Füßchen ist noch dazwischen. Ich glaube, das von Benze Baini, sonst wäre es hochproblematisch geworden für Kobel. Und Benze Baini streckt die Hacke raus und kann dafür sorgen, dass der Ball nur ganz knapp am Tor vorbeigeht. Hey, es sind noch nicht mal 4 Minuten vorbei in diesem zweiten Durchgang. Und Bodo Glimt hat jetzt schon die 4. Chance gehabt. Das kann doch alles gar nicht wahr sein. Hier spielt immerhin Borussia Dortmund, eine Mannschaft, die in dieser Saison noch kein einziges Spiel verloren hat. Nächste Ecke für Bodo Glimt von der linken Seite. Wieder der Kopfball im Zentrum, aber ein Dortmunder steigt auch mit hoch. Der Ball fliegt erstmal raus aus dem Dortmunder Strafraum. Und dann geht er in Richtung rechte Seitenauslinie. Kein einziger Wechsel beim BVB, kann ich nicht verstehen, ehrlich. Ich kann schon die Gedanken verstehen, die Niko Kovac wahrscheinlich gehabt hat. Hey, jetzt lasse ich die Jungen mal spielen, die kann ich nicht gleich rausnehmen, wenn es mal eine Hälfte nicht läuft. Aber es läuft halt gar nicht. Und es ist ein so wichtiges Spiel, denn auch Dortmund hat natürlich noch Schwergewichte vor der Brust in dieser Gruppenphase. Unter anderem Arsenal, unter anderem Inter Mailand, unter anderem Aston Villa. Und dann wird es halt kompliziert, wenn man unter die besten 8 kommen will. Und das ist ja das erklärte Ziel in dieser Champions League Vorrunde. Also, das ist ein heißes Tänzchen hier. Und bislang führt nur Bodo Glimt den Gegner vornehmlich, aber eben noch nicht im Resultat. In Bratislava sieht es ein bisschen anders aus.
0: Ja, interessante Variante, gerade Ecke von Führich. Ihr kennt das ja, wenn einer der Spieler die Ecke ausführt, den rechten oder den linken Arm hebt. Aber was hat Führich gemacht? Der hat seine beiden Hände gekreuzt, so auf Höhe, dort, wo man die Armbanduhr normalerweise trägt. Und dann kam diese Ecke direkt auf den Schlussmann von Takacs, der den Ball aber rausbringen konnte. Ihn inzwischen schon wieder an sein oranges Trikot oder orangefarbenes Trikot herangezogen hat und jetzt herausgebracht hat. In die Hälfte des VfB soll es gehen, aber wieder unterbunden hier drüben von Henrichs, der den Job hier auf der linken Seite für Mittelstädt, der wegen seiner Fersenverletzung musste genäht werden, hat das Spiel gegen Paderborn noch beenden können. Hier ganz gut versieht. Der Ball sollte gehen auf den Kapitän der slowakischen Mannschaft, auf Spora, aber der konnte den nicht festmachen, sodass er mittlerweile wieder bei Chabot ist, dem Abwehrboss, der ihn wieder rüber verteilt zu Stiller, der sich hat fallen lassen in die Viererkette hinein. Die Versuche des VfB mit einer Dreierformation zu spielen sind ja nicht so richtig gut aufgegangen. Unter anderem auch gegen Stavanger in der Anfangsphase im ersten Champions-League-Spiel nicht so richtig gut. Da gewann man zwar 3:1 und noch schlechter und noch weniger gut war es gegen die Bayern mit der Dreierkette. Da ging ja der Auftakt richtig.
1: Und Tor! Und jetzt ist es passiert und sie belohnen sich, die Norweger. Fredrik Sjøvold. Guten Morgen, gute Nacht, Borussia Dortmund. Was ist da los in der Deckung? Kein Zugriff, viel zu weit weg, durchgespielt auf der rechten Seite. Ball hart zur Mitte und Sjøvold ist da und drückt den Ball an Kobel vorbei ins Tor zur Führung für Bodo Glimt. Hochverdient, Dortmund ist komplett in der Statistenrolle abgetaucht. Unglaublich, ganz einfaches Spiel. Und der Ball in die Mitte kommt gar nicht mal so hart. Und sie spielen so einfach dort. Und Dortmund ist so weit weg von den Leuten. Mit dem linken Fuß aus dem Zentrum drückt Sjøvold den Ball hinein. Und zwar ins kurze Eck hinein, ins Tor. Zur Führung für Bodo Glimt. Und jetzt bin ich gespannt, ob Dortmund heute Abend in so einer desolaten Verfassung bislang aufgetreten, ob Dortmund in der Lage ist, jetzt doch mal irgendeinen Schalter umzulegen. Ein einziger wird wahrscheinlich schon reichen, um hier ein besseres Fußballspiel zu erleben. Bodo Glimt führt hochverdient. 1-0 verdient auch die Führung für den BVB. Für den VfB.
0: BVB in der Liga, wir haben es gesagt, mit Freiburg, mit den Bayern noch ungeschlagen, aber in der Champions League sieht das im Moment hier zumindest nach allem, was wir gehört haben, gar nicht gut aus. Viel besser dieser Angriff des VfB mit Wagnermann. Der wird aber kein exzellenter Fußballer mehr. Auch die Ballmitnahme war jetzt schlecht. Der Pass von Under war gut. Trotz all seiner Geschwindigkeit bringt er den Ball dann ins Tor aus. So geht es weiter mit Ballbesitz für Bratislava. Bessere Mannschaft von Anfang an. Über weite Strecken der VfB mehr Gelegenheiten. Auch Gelegenheit jetzt für den Trainer, für Sebastian Hoeneß. Hier seit 23 Jahren bei den Schwaben. Mittlerweile gab es angeblich sogar mal Gespräche bei Real. Achtung, Gelegenheit jetzt für Süleyman. Und sein Schuss findet das Tor! Der Beste aus der ersten Halbzeit. Ich habe es gesagt, dieser Süleyman Kamara aus Gambia. Aber die Fahne war oben. Und insofern wird die Szene dann weggepfiffen. Aber erst einmal war der Ball drin. Und bei Monsieur Yaya Touré, der jetzt nicht so ein richtiger Emotionsbolzen an der Seitenlinie ist, wird das Ganze auch ganz verhalten registriert. Wir schauen uns die Szene an. Ja, das müsste eigentlich ziemlich klar sein mit der Abseitslinie. Wir warten noch auf diese Verkündung des Urteils. Hier oben steht jetzt Kontrolla Golu. Wer des Slowakischen nicht ganz so mächtig ist, Tor wird überprüft. Es ist 22:09. Der beste Spieler bei Slovan Bratislava heißt Süleyman Kamara. Ist jetzt in der Diskussion mit dem Unparteiischen aus Bosnien, der seit 2015 für die FIFA unterwegs ist und der ihm jetzt erklärt, dass das Ganze sich nochmal genau angesehen wird. Sieht aber eigentlich so aus, für mich auf den ersten Blick, ob er im Abseits da gestanden hat. Wir warten da natürlich das Urteil noch ab, gehen aber erst einmal herüber zu den Dortmundern und melden uns sofort, Burkhard.
1: 1:0 nach wie vor die Führung für Bodo Glimt durch diesen Treffer von Schierwold kurz nach der Pause. Mit so einfachen Mitteln herausgespielt, ohne das ganz große Tempo, aber die Dortmunder waren so weit weg von den ballführenden Spielern, unglaublich, und dann in der Mitte des Schierwolds so frei. Guten Morgen, McFly. Also das geht überhaupt nicht, was Dortmund hier zusammengespielt hat zu Beginn des zweiten Abschnitts. Ich dachte, es geht gar nicht mehr schlechter als über weite Strecken der ersten Hälfte. Wieder was dazugelernt. Dortmund hat jetzt mal den Ball im Zentrum und versucht es durch die Mitte. Nee, wechselt dann nochmal raus auf den rechten Flügel. Da ist Karezas und dann Karezas mit dem linken Fuß und der höhnische Applaus von den Rängen spricht Bände, geht deutlich am langen Eck vorbei. Auf der Dortmunder Bank gibt es jetzt endlich Bewegung, aber auch noch nicht mit Hochdruck irgendwie, dass da vorbereitet würde. Eine Auswechslung, die zwingend notwendig ist, vor allen Dingen im Zentrum, wo gar nichts passiert. Fährmann und Bellingham, komplett Ausfälle. Flügelspiel, kannst du auch was machen? Und JJ wird gern reden. JJ, was ist los bei dir?
0: Ja, Kontrolla Golo heißt unverändert, Tor wird überprüft. Es geht um die Szene im Zweikampf zwischen Chabot und dem Kapitän Sportage, ob der da mit dem Ball am Fuß war. Der Ball hatte einen langen Weg hin zu dem slowenischen Kapitän und der war aus meiner Sicht, so wie ich die Szene gesehen habe, nicht dran. Ganz knifflige Szene, was natürlich dann als Resultat hier im Moment in einer ewig langen Überprüfung mündet. Immer wieder wird dieses Video hin und her gerollt, der Ball, der vom slowakischen Hochhaus zu kommen scheint, dann zwischen Chabot und Sportage hindurch geht und dann offenbar von ihm doch berührt wurde. Fragezeichen, jetzt wird es gleich die Durchsage geben. Ja, wir müssen. Ja, es ist doch abseits, also er war dann doch dran gewesen in dieser Situation. Also das war wirklich schwer und wenn das Ganze 5 Minuten dauert, dann spricht vieles dafür, dass die Fußballweisen von der Hennes-Weißweiler Akademie da Probleme hatten, das Ganze in die entsprechenden Bilder zu bringen. Also abseits, damit Weiterführung für die Stuttgarter. Gute Nachricht aus Sicht des VfB. Einer der Besten hatte sie hier schwer gestresst und den vermeintlichen Ausgleich erzielt. Aber der zählt nicht. Ganz anders als die Führung von Bodø Glimt. Aber die waren bei Burkhardt auch bislang das deutlich bessere Team gegen schwache Dortmunder.
1: Ja, Bodø Glimt spielt Fußball und Dortmund spielt irgendwas anderes. Ich habe keine Ahnung, was es noch werden kann und werden soll. Sie versuchen es jetzt mit ein bisschen Personal in der gegnerischen Hälfte. Lädt natürlich auch ein zum Konterspiel. Konterspiel von Bodø Glimt ist fast so gut wie das von Viking Stavanger. Frag mal nach bei den Bayern, was die gestern geschwitzt haben bei diesen 3:3. Apropos Bayern München. Die Bayern haben Bodø Glimt geschlagen am ersten Spieltag in dieser Champions-League-Saison. Aber im eigenen Stadion taten sie auch lange Zeit schwer und trafen erst in der zweiten Hälfte. Am Ende gab es ein standesgemäßes 5:0. Hier steht es 1:0. Dortmund hat den Ball in der halblinken Verbindung. Maxi Bayer bislang überhaupt nicht in Erscheinung getreten als linker Schienenspieler. Setzt dann Silva ein. Silva läuft einen ganz, ganz großen Kreisel. Und der Kreisel führt ihn dann fast wieder an die Seitenauslinie. Passt zurück in die Mitte auf Waldemar Anton. Unterdessen wird der Wechsel vorbereitet bei Borussia Dortmund. Und ich glaube, Riasson macht sich unter anderem da bereit. Aber jetzt Augen auf den Ball, Augen auf Borussia Dortmund in der halbrechten Verbindung. Gadou, der rechte Mann der Dreierabwehrkette im Zusammenspiel mit Benzebaini rausgeschoben auf die linke Seite. Der Ball kommt einfach nicht zur Mitte. Jetzt fliegt er rein und wird gleich wieder rausgeköpft, weil er zentral einfach zu verteidigen gewesen ist für Josten Gundersen, den zentralen Mann hinten im Deckungsverband der Viererkette. Dortmund rennt an, aber Dortmund fehlen bislang die Ideen. Vielleicht strafen sie mich jetzt Lügen mit Silva. Nee, auch der läuft sich wieder fest, dribbelt sich wieder fest. Also Dortmund auf der Suche nach der Lücke. Aber immerhin, sie haben sich auf die Suche begeben, JJ. Das ist ja auch schon mal eine gute Nachricht.
16: Ja, wir freuen uns über die kleinen Erfolge in Schwarz-Gelb bei den Gelb-Schwarzen und sehen hier einen VfB, der sich jetzt ein bisschen geschüttelt hat nach dieser Szene in der 53. Minute, die in ihrer Überprüfung wirkliche Wahnsinnsausmaße angenommen hat. Jetzt die Gelegenheit für Hundert, Ball nochmal in die Mitte hineingebracht vom Kapitän des VfB. Angriff also der Weißen in der Hälfte der Blauen, da drüben die Attacke gegen Blackman, aber der Ball wird nach vorn geschlagen und das Ganze unterbunden gegen die Männer von Slovan Bratislava. Hat der VfB ja bislang eine weiße Weste, hat schon im Januar 25, damals eine ganz kalte Januarnacht, Doppeltorschütze Leveling und Rieder hier schon mal gewonnen und auch einmal in der Qualifikation damals noch zur Europa League erfolgreich gewesen. Jetzt kommen sie wieder mit Elkanus, der den Ball raus auf Stiller, der von der Ecke des 16ers zu dicht an Takac ran. So kommt dann am Ende Prömel nicht hin. Bleibt hier beim 1:0. Ein Aufreger hatten wir in der zweiten Halbzeit. Ein Treffer, der durch VAR-Entscheidung wieder kassiert wurde. Ein Aufreger gab es auch am Polarkreis. Ein Tor für Bode.
1: Ja, jetzt gab es gerade mal einen Vierfachwechsel, der mich hier an die Randen meiner Kapazitäten geführt hat. Vierfachwechsel bei Borussia Dortmund, die neuen Spieler, immerhin kann ich euch nennen. Felix Metscher, Girassi, Van Neri und Riasson dabei. Also es war dringend notwendig, hier neues Personal zu bringen. Nach gut einer Stunde Spielzeit ist das der Fall. 1:0 die Führung für Bodø/Glimt. Dortmund muss mehr ins Risiko gehen, um hier nicht ja eine Niederlage wie so viele andere große Clubs in der jüngeren Vergangenheit zu erleiden. Man wusste alles über diesen Gegner. Man weiß, wie das hier sich anfühlt in so einem engen Stadion gegen einen eingespielten Gegner. Und doch hatten sie bislang kein probates Mittel. Jetzt vielleicht mit Riasson gerade eingewechselt, der Norweger auf der rechten Seite. Schöne Flanke in die Mitte, fliegt in den Fünfer und dann kommt der Mann mit den langen Armen raus. Nikita Haikin, das ist der Torhüter von Bodø/Glimt. Übrigens total spannend finde ich ja die Tatsache, dass es bei Bodø/Glimt 8 potenzielle Mannschaftskapitäne gibt und die Mannschaft wählt vor so einer Partie denjenigen aus, der es dann am Ende werden soll, der die Binde kriegt für einen Abend. Also so stärkst du vielleicht auch den Teamgeist und ja, ich glaube, es ist ziemlich einzigartig in Europa. Haikin jetzt der Torhüter mit dem weiten Schlag in die gegnerische Hälfte. Dortmund kontrolliert den Ball in der letzten Reihe mit Benzebaini und dann wird er abgeholt. Und zwar von Joe Bellingham, der also auf dem Platz bleiben durfte im Zentrum, jetzt mit Metscher zusammen agiert. Fährmann ist draußen, der Niederländer. Sehr geruhsam, sehr gemächlich, kein großes Tempo im Spielaufbau bei Borussia Dortmund. Wie sieht es aus in Bratislava, Jens Jörg?
16: Latte! Süleyman schon wieder! Der zündelt da drüben. In diesem Fall war es der hinzugekommene Spieler auf der linken zentralen Position. Jetzt sind sie aber ein bisschen gut bedient mittlerweile, dass das hier nicht 1:1 steht. Der VfB Stuttgart lässt zu viel zu. Lattenschuss direkt von der Linie, der weißen Kreidelinie des 16-Meter-Raums abgezogen und kracht dann oben an die Querlatte ran. Der Schuss von Sandro Cruz, dem Angolaner, hier am Ende wahrscheinlich keine Chance gewesen. Ansonsten für den Schlussmann, der heute wieder im Tor des VfB Bredlo heißt, der Routinier, der 31-Jährige. Also, wir haben diesen Treffer. Es ging gar nicht so sehr um die Abseitssituation, die war für mich eigentlich klar. Es ging darum, ob es vorher diese Ballberührung gab vor dem vermeintlichen 1:1 im Duell zwischen Sporra und Chabot. Und das hat so lange in der Überprüfung gedauert, wenn ihr gerade erst reingekommen seid. Jetzt geht es vielleicht schneller mit Undav am 16er. Nochmal aufgelegt für Elkanus. Mensch! Und dann in letzter Sekunde der Mann, der gerade noch die Latte geprüft hat beim VfB-Tor. Der Mann, der Sandro Cruz, der 25-jährige Angolaner, auch mit portugiesischen Papieren, eben noch ganz vorn, jetzt ganz hinten bessert aus. Und so bleibt es hier beim 1:0 der Auswärtsführung des VfB Stuttgart. Und ein 1:0 haben wir auch, aber eine Heimführung am Polarkreis.
1: für Bodo Glimt durch Tjirvolds Treffer aus der 51. Dortmund wird jetzt besser. Ecke von der linken Seite, fliegt rein in den Fünfer. Helmersen, der Mittelstürmer von Bodo Glimt, holt den Kopfball, aber der Konter kommt nicht zustande. Eben gerade erster Abschluss für Borussia Dortmund. Metscher mit einem wunderbaren Schlenzer aus 18 Metern, aber mindestens genauso stark die Parade von Nikita Haikin. Der Flug in Richtung linken Torgiebel von seiner Warte aus gesehen und kratzte den Ball mit den Fingerspitzen raus. Das war endlich mal Spektakel, wenn man so will, auf der richtigen Seite, wenn man es mit den Dortmundern hält. Erster Abschluss also für Dortmund und das in der 62. Minute. Mein lieber Mann, das ist nicht Champions League würdig. Jetzt müssen die Dortmunder aufpassen, denn da kommen sie wieder. Die Wuseligen, diese schnellen Spieler, rausgespielt auf der rechten Seite, sind sie unterwegs mit Tjirvold, dem Spieler, der den Treffer erzielt hat. Jetzt Peter Hauge, der ehemalige Frankfurter, im 1 gegen 1, weiter auf dem rechten Flügel unterwegs, wieder zurück zum Torschützen, zu Tjirvold und der nochmal eine Station da nach hinten. Ja, die merken natürlich auch, Dortmund wird jetzt stärker. Jetzt geht es nicht mehr zwingend darum, hier ganz schnell den nächsten Treffer zu erzielen, sondern einfach mal wieder ein bisschen ins Fußball spielen zu kommen, den Gegner laufen zu lassen. Und das gelingt ihnen jetzt wieder fast spielerisch. Der Mann von Bodo Glimt rausgepasst auf die linke Seite auf Sondre Brünstedt-Fett, der sehr auffällig gespielt hat im ersten Durchgang. Aber dann ist Bellingham dazwischen, klärt den Ball in Zeiten aus. Bleibt hier beim 1:0 für die Gastgeber, für den norwegischen Pokalsieger und Vizemeister Bodo Glimt. Gleich 20 Minuten durch im zweiten Durchgang. In Bratislava hört es sich jetzt schon auch nach einer wackeligen Führung an für den VfB, Jens Höppi.
0: Absolut, Burkhard. Da hinten sehe ich hier die beiden Trommler, die jetzt wirklich in Ekstase ihre weißen Trommelstöcke da auf und nieder prasseln lassen. Der Block springt auf und ab, aber jetzt verhebt das Ganze wieder, denn die Mannschaft des VfB hat über Prömel gerade von Hoffenheim gekommen, ablösefrei in die Reihen der Stuttgarter, den Ball zu Wagnermann gebracht, der dann vor das Tor und ins Tor. Das muss ja ein Eigentor am Ende gewesen sein. Wagnermann versucht, den Ball in die Mitte zu bringen. Ich glaube, es war Santa Cruz, der die Füße noch drin hatte in dieser Szene. Angriff lief über die rechte Seite des VfB. Am Ende war es Wagnermann, der den Ball fast von der Grundlinie wieder in die Mitte hineingebracht hat. Es ist der zweite Treffer in dieser Partie. Richtig gesagt, Santa Cruz war der Torschütze. Wir schauen uns das Ganze nochmal an. Vorbereitung von Elkanus und dann fast von der Grundlinie der Ball in die Füße von Santa Cruz. Der ist ungefähr einen Meter vom Tor aus entfernt, hat einen Fuß noch drin und bringt den Ball dann so unglücklich an Takac vorbei mit seinem Eigentor durch die Füße des slowakischen Torwarts zum 0:2. Hier wird es langsam deutlicher, auch wenn es in der zweiten Halbzeit so aussah, als ob es hier eher in Richtung Remis läuft. Jetzt eine klare Führung für den VfB in der slowakischen Hauptstadt.
1: Und Dortmund hier am Polarkreis jetzt mit mehr Personal, auch mit mehr Tempo am gegnerischen 16er rausgespielt auf die rechte Seite. Wieder die Schnellflagge, Riasson, Girassi kommt in der Mitte nicht zum Kopfball. Der Torhüter ist da, kriegt den verdienten Applaus. Nikita Haikin bislang eine ganz feste Größe da zwischen den Pfosten. Der gebürtige Israeli mit russischem Pass, der mittlerweile norwegischer Staatsbürger geworden ist, wirft ab auf die rechte Seite, weiter Ball von Bodø Glimt in die gegnerische Hälfte. Ganz sichere Beute für die letzte Reihe für Waldemar Anton heute Abend. Der Mannschaftskapitän Nico Schlotterbeck hat die Reise ja nicht mitgemacht. Belastungssteuerung, Sprunggelenke sind lediert. Kunstrasen ist da Gift möglicherweise. Und Dortmund versucht es über den linken Flügel, kommt nicht durch. Der Flankenschlag von Maxi Bayer ist nicht gut. Ball rutscht ihm über den linken Fuß hinweg und geht dann ins Tor aus. Höhnischer Applaus von den Rängen. Und so langsam kommen die wieder auf den Geschmack hier, die Norweger, die schon sich wahrscheinlich ein bisschen daran gewöhnt haben, die ganz Großen in Europa mal so richtig zu ärgern in diesem kleinen, kalten Stadion auf diesem komplizierten Belag auf dem Kunstrasen. Und das gelingt ihnen heute auch wieder über weite Strecken. Dieses 1:0 ist nach wie vor hochverdient, obwohl Dortmund jetzt ein bisschen besser in die Partie gefunden hat. Aber Bodø Glimt mal mit einem Angriff über die rechte Seite, bleiben gleich wieder hängen. Benze Baini ist dazwischen, leistet sich dann aber auch einen Fehlpass. Also hier weiter 1:0 für die Gäste in Bratislava, für die Hausherren, nicht für die Gäste, sorry. In Bratislava für die Gäste und das mittlerweile einigermaßen deutlich.
0: Ja,
16: Und es riecht immer noch dermaßen nach Schokolade, als ob hier die ganze Weihnachtsproduktion an Pressburger Kipfeln hergestellt wird, hier in dieser Arena, in der es für den VfB in der Tat läuft. Gerade in diese Phase hinein. Erste Halbzeit hatten wir ja ein verdientes 1:0 für die Gäste aus Stuttgart nach diesem ersten Saisontreffer von Hundaff aus der 29. Gerade in diese Phase hinein, als Bratislava stärker wurde, machen sie dann das Tor. Und der Mann hat es erzielt, der für den größten Aufreger mit der zweiten Halbzeit gesorgt hat. Denn der Schuss von Sandro Kruse rauschte in der 61. an die Latte. Und 4 Minuten später will er da hinten ausbessern, den Angriff sabotieren von Wagnermann und bringt dann die Füße irgendwie dazwischen. Und so unglücklich, dass der Ball abgefälscht bei den oder zwischen den Füßen seines eigenen Schlussmannes hindurchrauscht zum 0:2. Bratislava kommt aber nochmal. Der Trainer, der hochberühmte und einer der besten Mittelfeldspieler der Welt, Yaya Touré, 43 Jahre alt, 102 Länderspiele für die Elfenbeinküste, schaut sich das an. Ganze irgendwie so ein bisschen nicht gerade sehr euphorisiert an. Er hätte ja zumindest in dieser Phase, als mal ein bisschen Leben im Spiel war bei den Blauen, auch mal eine Anfeuerung kommen lassen. Aber es ist wahrscheinlich der Blick eines Hochbegabten auf ein mittelmäßiges Team hier in der Champions League. Denn Slovan Bratislava zählt natürlich zwar als Serienmeister mit 25 Meistertiteln hier in der Slowakei, in diesem kleinen jungen Land, zur absoluten Elite. Aber beim europäischen Fußball sind sie davon noch ein Stück entfernt. Auch wenn sie 69 Mal den Pokal der Pokalsieger gegen Barcelona gewonnen haben. Jetzt kommen sie wieder über die rechte Seite mit Barsegian. Der Armenier ist sehr, sehr frei. Trägt eine blaue Manschette an der linken Hand. Ist jetzt schon im 16er drin. Haken vorbei an Führig. Schusschance. War da noch eine Hand im Spiel? Sie reklamieren bei diesem Versuch von Blackman. Aber am Ende läuft das Spiel weiter. Auf jeden Fall wieder ein guter Angriff. Und wieder ist der VfB in diesen Situationen oft ein bisschen zu sorglos. Lässt zu viel zu. Den Angriff, Burkhardt, schauen wir uns noch kurz an. Ball kommt in die Mitte, erreicht aber Spora nicht, wird herausgeköpft. So bleibt's beim 0:2. Blick zur Uhr. 70 Minuten sind hier an der Donau unterhalb des Burgberges rum.
1: Und hier im Nordnorwegen sind es auch 70 Minuten und am Spielstand hat sich erstmal nichts geändert. Bodø Glimt führt weiter 1:0 durch den Treffer von Sjöwald aus der 51. Minute. Aber Dortmund wird jetzt besser, hatte gerade eine Top-Gelegenheit durch Guirassy. Wunderbar in Szene gesetzt von Metscher, der endlich mal durchkam auf der linken Seite bis zur Grundlinie. Harter Ball zur Mitte. Guirassy wurde im allerletzten Moment noch geblockt. Der Ball ging ganz, ganz knapp flach am linken Torpfosten vorbei. Ballbesitz Borussia Dortmund. Riasson sorgt für viel mehr Alarm auf dem rechten Flügel, für viel mehr Ballsicherheit, mehr Klarheit jetzt im Spiel der Dortmunder, weil Metscher eben Struktur reingebracht hat. Der sorgt einfach dafür, dass der Ball schneller bewegt wird von links nach rechts und nicht immer wieder auch so fehlerbehaftet die Pässe unterwegs sind. Dortmund jetzt mit Joe Bellingham im Zentrum. Klatschball einmal in die letzte Reihe. Dann Gadou, der Mann aus der Dreierkette, wieder ins Zentrum auf Guirassy. Der spielt weiter auf den rechten Flügel. Aber da ist dann erstmal Endstation. Bodø Glimt kommt dazwischen, klärt diesen Ball. Befreiungsschlag, aber jetzt auch kein sortiertes Spiel mehr. Bei den Gastgebern Guirassy wird gefunden und kann dann einmal den Ball liegen lassen. Und zwar im Zentrum für Vaneri, den Mann von Arsenal London, der wird auch jetzt wieder gesucht. Der muss sich artistisch einsetzen am 5-Meter-Raum, um diesen weiten Schlag noch irgendwie zu erreichen. Schafft er nicht. Ball geht ins Tor aus. Dortmund wird jetzt besser, ist jetzt endlich angekommen in diesem komplizierten Auswärtsspiel der Champions League. Hat noch knapp 20 Minuten Zeit, hier wenigstens einen Punkt zu holen. Die Stuttgarter holen heute wieder 3, jetzt Herr Krieg, oder?
16: Ja, absolut. Sieht alles dann aus. Sie sind aktuell übrigens 5. der Champions League-Tabelle, dieser riesigen Tabelle. Und der letzte, das ist Slovan Bratislava. Die hatten ja zum Auftakt gegen den amtierenden Champions League-Sieger gegen PSG ordentlich verloren. Mit 1:6 zum Auftakt. Auch da war Kamara der Torschütze gewesen, der hier immer wieder für Alarm gesorgt hat. Jetzt sind sie aktuell Letzter, das werden sie auch bleiben, denn Galatasaray hat ja gestern schon gespielt. 0 Punkte für 1, 2, 3, 4, 5, 6, 7, 8 Mannschaften. Die Tabelle ist ja auf jeden Fall in Bewegung. Das Format ist sehr gut, macht das Ganze spannender als vorher in jedem Fall. Hier in dieser Partie sieht es alles danach aus, als ob der VfB einen perfekten Start hinbekommt. Stavanger, wir haben es gesagt, haben sie geschlagen mit 3:1 im ersten Spiel. Dann gab es
0: gibt es dieses 2:0 und jetzt gab es gerade die erste Chance. Es wäre ein klassischer Reporterfehler gewesen. Ich hätte eigentlich auf den Ball gehen müssen bei Leo Sauer. Noch zumal dieser Leo Sauer, in Bratislava geboren, 20 Jahre jung, Nationalspieler, jetzt hier die Chance gehabt hätte gegen seinen Ausbildungsverein. Er kam im Sommer von Feyenoord zum VfB, hier sogar das 3:0 zu machen. Gibt jetzt natürlich ein bisschen mehr Lücken hier auf dieser holprigen Wiese mit den vielen braunen Flecken in Bratislava auf dem Ziegelfeld Tehelny Polje, weil der VfB jetzt natürlich mehr Konterchancen hat und wahrscheinlich die Gelegenheit hat, sogar noch ein drittes Tor zu machen. Davon ist Borussia noch weit entfernt, den würde erstmal eins reichen.
1: Ja, und ich glaube, da wären sie auch zufrieden, wenn es dann dabei bleiben würde, bei einem Unentschieden. Das wäre schon schmeichelhaft. Dortmund arbeitet an diesem Treffer, aber eine weitere Großchance bislang nicht hinzugekommen. Eben gerade hatte Bodø Glimt nach längerer Zeit mal wieder einen verheißungsvollen Konter, der aber auch nicht durchgespielt werden konnte. 1:0 nach wie vor die Führung für die Hausherren durch den Treffer aus der 51. Minute. Sjöwold und Riasson jetzt, auch er Norweger, aber im Trikot von Borussia Dortmund natürlich. Und dann durch die Mitte, da stehen jetzt die Norweger ganz eng in drei Verteidigungsketten am eigenen 16er und schieben immer wieder raus in Richtung Ballführenden, haben immer Überzahl, also nach wie vor sind sie läuferisch sehr, sehr gut dabei, die Jungs vom Pokalsieger aus Norwegen, vom vierfachen norwegischen Meister. Dortmund schiebt sich den Ball von links nach rechts ohne das ganz große Tempo. Jetzt aber Vanery mit dem Kopfball. Völlig blank in die Arme von Nikita Haikin. Eieieiei. Also wenn da der Girassi gewesen wäre, stünd's jetzt 1-1. Aber stand eben der Vanery da. Und das ist noch ein junger Kerl. Hoch veranlagt. Leihgabe von Arsenal London. Dortmund wollte ihn schon im vergangenen Sommer ausleihen. Jetzt mussten sie reagieren, nachdem Konstantin Lias sich ja das Kreuzband riss gleich zu Beginn der Saison. Der zweite griechische Neuzugang im Trikot der Borussia. Vanery hat, finde ich, bislang einen guten Eindruck hinterlassen, vor allen Dingen in der Champions League im ersten Spiel gegen Villarreal. Da hat er ein sehr starkes Spiel hingelegt. Hier werden seine Fähigkeiten möglicherweise noch gebraucht in der Schlussphase. Dortmund läuft weiter dem 0:1 hinterher und die Stuttgarter jetzt schon im Verwaltungsmodus. Jetzt Jörg Rieck?
0: Nee, die haben gerade die Chance gehabt, sogar das 3:0 zu machen. Das wäre jetzt, weil auch mehr Platz da ist, auch eine Riesengelegenheit und eine große Freude für Undav gewesen. Sein zweiter Treffer, nachdem ja zu Beginn der Saison gar nichts ging. Der VfB versucht es weiter. Hat ja, ich habe den Namen Leo Sauer erwähnt, zweimal gewechselt in der 71. Jamie Leveling kam für Dejan Pešinović, den Wolfsburger, den sie für 25 Millionen geholt haben. Der aber sehr, sehr unaufmerksam oder sehr, sehr unauffällig geblieben ist, unaufmerksamer nicht. Und Chris Führich ist auch runter. Der hatte viele 1-gegen-1-Situationen, war zumindest auffälliger. Für ihn kam dieser Leo Sauer, wer jetzt so ein bisschen sich in der Fußball-Bundesliga oder der zweiten auskennt, wird sagen, Mensch, den Namen kenne ich doch auch vom 1. FC Kaiserslautern richtig. Das ist sein Bruder, der ältere Bruder, aber der Junge, der kleine Leo, 20 Jahre jung, der nachher, ich glaube, 4 Monate weg war wegen einer Muskelverletzung, die er sich noch bei Feyenoord zugezogen hatte. Der hat hier sicherlich die größere Zukunft, hat auch schon mehr Länderspiele gemacht. Marktwert 15 Millionen, der Bruder 1,5. Er spielt, wie gesagt, beim 1. FC Kaiserslautern. Und sie sind beide ganz dicke, haben sich über die ganzen Jahre hier dann auch gefreut, dass sie mit der slowakischen Nationalmannschaft den einen oder anderen Kugel landen konnten. Zuletzt hat er da auch, er spielt da meistens auch auf der linken Seite, der Rechtsfuß, dann immer wieder auch starke Spiele gemacht. Auch beim 2:0. Jetzt ist er hier am Ball gegen die deutsche Mannschaft. Damals zum Auftakt der WM-Qualifikation, als die Slowaken das deutsche Team hier in diesem Stadion, es ist ja das Nationalstadion, geschlagen haben. Das kann ich alles erzählen, weil der VfB jetzt auch wieder einmal so ein bisschen Ruhe ins Spiel reinbringt. Aber wir brauchen ja eigentlich gar keine Ruhe. Wir haben ja Champions League. Und wir hören lieber die Aufholjagd vom BVB bei Bodø am Polarkreis.
1: Ja, dafür müssten sie aber die Pässe sauberer spielen und die Seiten sauberer wechseln. Das haben sie überhaupt nicht hingekriegt. Der weite Ball raus auf den rechten Flügel. War viel zu hektisch gespielt von Joe Bellingham und ging dann ins Seitenaus. Und deshalb gab es höhnischen Applaus von den vollbesetzten Rängen. Jetzt gibt es nochmal Applaus, denn Jens-Peter Hauge geht raus, der ehemalige Frankfurter, hat ein sehr starkes Spiel gemacht. Für ihn kommt jetzt Brünhilsten, der in der Liga bislang auch sehr erfolgreich unterwegs gewesen ist. Also Offensiver für Offensiver, die stellen sich hier keinesfalls hinten rein, die Norweger. Die wollen weiterhin auch offensiv unterwegs sein und Chancen herausspielen, haben jetzt den Einwurf ausgeführt, allerdings direkt vor die Füße eines Dortmunders. Und dann geht es mit Vaneri weiter. Vaneri versucht die Seiten zu wechseln von rechts raus nach links, gelingt ihm auch. Svensson ist da, angelt sich den Ball und spielt dann über Benzemaini weiter raus auf Gadou. Gadou bringt ihn in die gegnerische Hälfte, immerhin mal, aber das alles ist so schleppend und ohne die notwendige Spritzigkeit und auch ohne die ganz großen zielführenden Ideen. Jetzt versucht der Gadou im Dribbling, also das ist jetzt auch nicht die allergrößte, allerbeste Einfall gewesen, läuft sich fest. Bodø Glimt geht dazwischen, verliert den Ball dann aber auch im Passspiel nach vorne. Dortmund, nächster Anlauf über die linke Seite mit Svensson. Pass zurück in die eigene Hälfte. Chukwuemeka mittlerweile auch eingewechselt bei den Dortmundern. Also Wechselkontingent ist jetzt komplett ausgeschöpft und Chukwuemeka am Ball auf dem rechten Flügel. Dann gibt es den tiefen Ball in Richtung Strafraum. Klatschball von Guirassy, der will wieder angespielt werden. Stattdessen aber wird da links raus verteidigt. Ein bisschen zu lahm dieser Pass. Bodø Glimt kommt dazwischen. Entlastung über den Torschützen, über Fredrik Sjøvold, über den rechten Flügel. Bricht dann ab, spielt zurück in die eigene Deckung. Also ja, Bodø hat jetzt wieder sehr viel mehr im Griff. Es gab diese eine Drangphase

0: Folge von Bode gesprochen. So deutlich ist die Favoritenrolle, wenn man die wirtschaftliche Kraft, das Potenzial der Spieler beim BVB sieht. Auch hier auf der Wiese der VfB jetzt wieder deutlich das bessere Team. Gab eine starke Phase, wo sie ein bisschen Glück hatten, dass es nicht 1:1 stand. Ich habe den Lattentreffer euch geschildert von Sandro Kruse, aber dann kam dieses Eigentor und das machte jetzt das 0:2, das wir hier auf der Anzeigetafel haben. Perfekt, das führt dazu, dass immer jetzt so ein bisschen Bambule zu sehen ist bei den VfB-Fans. 1.100. Die Plätze sind, wie gesagt, komplett voll da oben in der Ecke. Rechts daneben fehlen ein paar Menschen, deswegen sehe ich die blauen und hellblauen Sitzschalen. Gerade kam auch die Zuschauerzahl für Statistikfreunde. 19.725 sind heute mit dabei hier im Nationalstadion. 22.500 gehen rein, also nicht ganz ausverkauft. Der Tabellenletzte der Champions League, das ist Slovan Bratislava. Er im Moment hier deutlich im Hintertreffen. Der VfB bringt frische Kräfte mit Demirovic, den Dreifachtorschützen vom ersten Spieltag, mit Karasor, den Ex-Kapitän. Stiller geht herunter und der heute auch etwas unglückliche El Canous. Weiter bei Burkhard Hupe.
1: Hier gibt es Aufregung. Der eingewechselte Brünn-Hilzen ist da abgekocht worden. Auf dem linken Flügel harter Zweikampf, aber alles noch branchenüblich. Der Schiedsrichter pfeift keinen Freistoß. Dortmund in der gegnerischen Hälfte angekommen, im Zentrum mit Metscher. Jetzt müsste es mal schnell gehen. Jetzt ist die Deckung von Glimto ein bisschen in Unordnung geraten. Dann kommt so eine schwache Flanke von Rias. Und der Herr hebt dann noch, entschuldigen, beide Hände in den Himmel, weil er weiß, hey, das habe ich aber in meiner Karriere auch schon ein paar Mal sehr viel besser hingekriegt. Komplett verunglückt diese Flanke, viel zu hoch und mit viel zu viel Unterschnitt geht dann deutlich am Kasten ins Tor aus und keine Chance für Guirassy beispielsweise da ranzukommen. Chukwuemeka übrigens, um das noch zu ergänzen, eingewechselt worden für Maxi Bayer, der wieder einmal höchst glücklos unterwegs gewesen ist. Also man kann, glaube ich, eine ganze Menge festmachen an diesem Kunstrasen, der für die Dortmunder höchst ungewohnt ist mittlerweile und der sie vielleicht auch ein bisschen verunsichert, weil man eben so viel hört, dass eben Spieler, wenn sie Kunstrasen nicht kennen, sich auch leichter auf Kunstrasen verletzen. Aber das kann nicht die Erklärung für all das sein, was hier heute Abend bislang schiefgelaufen ist. Auch jetzt laufen sie sich wieder fest. Die Dortmunder immerhin arbeiten sie gut nach und kriegen die nächste Chance. Vielleicht macht es Riasson jetzt besser auf dem rechten Flügel. Ist an der rechten Strafraumspitze angekommen, geht ins Dribbling, legt dann wieder zurück auf Gadou. Der spielt in die Mitte auf Nummer sicher, kriegt dann den Ball zurück, legt ihn wieder raus auf die rechte Seite, auf Chukwuemeka. Gar kein Raumgewinn beim BVB. Keine Bewegung, keine tiefen Läufe und auf dem Flügel schaffen sie es einfach nicht, personell irgendwie mal in Überzahl zu kommen. Vielleicht jetzt mit Chukwuemeka und Riasson. Aber dann geht es wieder hinten rum. Dann gibt es den Chipper, der war jetzt mal gut gesehen, auf die Mitte. Und dann fast das Eigentor am langen Pfosten tatsächlich. Hoi, da waren sie auf einmal überhaupt nicht sortiert. Joe Bellingham war da aufgetaucht. Hatte sehr viel Zeit, brauchte aber auch sehr viel Zeit, um sich um die eigene Achse zu drehen. Das war eine gute Gelegenheit und dann der Ball in die Mitte wird im letzten Moment vom Torschützen von Sjöwold vor Svensson geklärt, der mit nach vorne gekommen war. Ecke für Dortmund von der linken Seite, segelt rein in den Fünfer. Unordnung, Möglichkeit für Vaneri, der schießt, gehalten. Nochmal die Chance für Bellingham und dem springt der Ball zu weit weg bei der Annahme. Ah, jetzt auch noch ein technischer Fehler. Zwei gute Möglichkeiten immerhin für den BVB innerhalb kürzester Zeit. Der VfB kann es sehr viel gelassener angehen, diese Schlussphase hier zur Krieg in Bratislava.
0: Ja, sie sind aktuell in den Top 8 und Leveling ist auf dem Weg zum dritten Tor. Er ist schon drin im 16er, geschossen und Takac hält. Viel zu zentral dieser Abschluss, frei durch. Insgesamt haben sie sich jetzt mittlerweile vor vielen, vielen Chancen, die sie hier zusammengebraut haben, vor dem 16er eine zu dürftige Suppe zusammengerührt. Das muss man schon deutlich sagen. Das war eine sehr gute Chance. Vorher gab es schon eine Szene, unter anderem mit Unda vor, sehr in sehr, sehr guter Position, wirklich Alleinikopf sein muss und abschließen muss. Aber dann spielt er den nochmal quer und vergibt damit die Möglichkeit. Jetzt kommt Slovan wieder. 0:2 hinten in dieser aktuellen Konstellation nach dem 1:6 gegen PSG und dem aktuellen 0:2 natürlich mit einem kompletten Fehlstart. Konter läuft für den VfB. Viel Platz. Demirovic drin. Undav im 16er. Schlechte Ballannahme. Sonst wäre da mehr draus geworden. Wagnermann an der Grenze, an diesem weißen Kreidestrich da am 16er.

0: 16 er nochmal rüber zu Leveling, der mit links den Ball in die Mitte herüber verlängert. Nächste gute Gelegenheit für den VfB, der sich durch Prömel den Ball holt. Im 16er Demirovic, ein Haken. Mann, jetzt drängen sie mit Leo Sauer, machen aber zu wenig draus. Bleibt hier beim 0:2, schnell wieder rüber zu dir.
1: Ja, und Bellingham hat jetzt ein bisschen Glück, dass er nach einem taktischen Foul am Brünnhilzen hat dann Tempogegenstoß unterbunden, Arm auf die Schulter seines Gegenspielers gelegt, keine gelbe Karte sieht. Zwei gab es ganz früh in der Partie, danach ein sehr, sehr faires Spiel in der Champions League. Lag vielleicht aber auch daran, dass Bodø Glimt so viel schneller auf den Beinen war und auch gedankenschneller Fußball gespielt hat auf diesem Kunstrasenplatz, vor allen Dingen in der ersten Hälfte und zu Beginn der zweiten. Mittlerweile ist Dortmund die aktivere Mannschaft mit den besseren Möglichkeiten, eben gerade Doppelchance. Erst Bellingham und dann nach einer Ecke Vaneri. Und der scheiterte am Keeper, der sehr gut ist, Nikita Hajkin. Und da hätte Vaneri da durchaus mehr rausholen können. Jetzt wieder Unmut von den Rängen. Offensivfoul gegen die eigene Mannschaft entschieden. Freistoß gibt es in Höhe der rechten Strafraumspitze von Borussia Dortmund.
2: An dieser Stelle müssen wir wegen einer dringenden Verkehrsmeldung unterbrechen. Achtung, Falschfahrer auf der A2 Dortmund-Hannover. In Höhe Bad Eilsen kommt Ihnen ein Falschfahrer entgegen. Fahren Sie hier äußerst rechts, überholen Sie nicht. Auf der A2 Dortmund-Hannover. In Höhe Bad Eilsen ist ein Falschfahrer unterwegs. Vorsicht hier bitte in beiden Richtungen.
1: Ist der Schneller dabei und dann gibt es aber auch einen unkontrollierten weiten Ball von Gundersen. Der landet genau da, wo er eben wieder ins Spiel zurückgebracht wurde, auf der Freistoßposition. Kobel stand noch da, legt dann raus auf den rechten Flügel. Da ist mittlerweile Chukwuemeka angekommen, aber der lässt eben auch fast jeden Ball nach hinten oder zur Seite wegklatschen. Zieht nie auf, dreht nie auf mit dem Ball am Fuß, um mal irgendwie ein paar Meter zu machen, Räume zu generieren. Ganz schwer Räume zu finden, natürlich jetzt gegen einen sehr defensiven, laufstarken sowieso Gegner. Aber Dortmund versucht es über die rechte Seite mit Riasson, der hat jetzt mal Platz. Kommt die Flanke ein bisschen besser. Die kommt besser, aber sie fliegen alle wieder dran vorbei. Dann der Schuss aus der zweiten Reihe wird geblockt von Gundersen und dann die Befreiungsaktion. Die landet allerdings auch wieder vor den Füßen von Gadou. Also der Druck wächst von Borussia Dortmund. Vaneri an der Strafraumkante. Chip auf Guirassy, kommt so hoch. Und Guirassy rauft sich das kurz geraspelte Haupthaar und denkt sich, Menschenskinder, der ein bisschen besser, aber willst du einem 19-Jährigen einen Vorwurf machen, dass er den Ball nicht an den Mann kriegt? Also ich bin weit davon entfernt, aber Dortmund ist jetzt dicht dran. Es ist auch allerhöchste Zeit, 3 Minuten nur noch zu spielen und dann gibt es noch ein bisschen Nachspielzeit. Warum so spät, Borussia Dortmund? Eine Antwort auf diese Frage bleibe ich wahrscheinlich schuldig jetzt wirklich.
0: 3 Minuten 30 haben wir noch auf der Uhr hier an der Donau in der slowakischen Hauptstadt im Stadtteil Nove Mesto, das ist im Nordosten der Halbmillionen-Metropole hier im Dreiländereck. Die Mannschaft des VfB hat den Ball, lässt sich jetzt viel Zeit, lässt die Blauen, lässt die Männer von Slovan ein bisschen kommen, verteilt den Ball immer wieder gut, hätte längst ein weiteres Tor machen müssen aus den vielen Gelegenheiten. Jelch, sehr schön, den Ball geführt durch die eigenen Reihen, hier auf die linke Seite raus, nochmal zu Leo Sauer, aber hier bleibt es beim 2:0 Auswärtserfolg, sieht alles danach aus, deswegen viel spannender die Situation am Polarkreis, wo alles leider aus Sicht des BVB offenbar erst spät begann.
1: Mit der Offensive. Ja, vielleicht zu spät, JJ, ich weiß es nicht. Also Dortmund hatte noch ein bisschen Zeit, ein guter Angriff und du gehst hier mit dem Unentschieden vom Platz, so richtig verdient wäre es nicht. Aber wer fragt da bitte schön morgen noch nach? Dortmund hat den Ball in der eigenen Hälfte, Weiterschlag in die gegnerische auf Guirassy, der kommt gar nicht richtig hoch zum Kopfball, weil Jostein Gundersen besser positioniert ist, aber Dortmund setzt nach und kommt wieder in Ballbesitz im Zentrum mit Joe Bellingham, einmal quergespielt auf Gadou. Gadou auf der rechten Seite müsste auf Riasson spielen, spielt aber auf Chukwuemeka. Guter Laufweg von Chukwuemeka, in den Rückraum gelegt. Vaneri um die eigene Achse, bisschen zu umständlich. Svensson auf der linken Seite im 16er angekommen, spielt wieder raus auf Joe Bellingham. Bellingham guckt, wartet, schiebt dann 8 Meter quer raus. Jetzt ist das Überraschungsmoment erst einmal dahin, aber Dortmund hat weiter den Ball. Chukwuemeka, auch was für ein harmloser Ball. Ach komm! Ach komm, gerade eingewechselt. Und ein Ball, als hätte er schon 15 Kilometer in den Beinen. Wahnsinn, also Pullerball in den 5-Meter-Raum. Gute Position für einen harten Ball in den Rücken der Abwehr. Und nichts wird daraus. Weiter Abschlag jetzt von Hajkin in die Dortmunder Hälfte. Kopfball von Anton, Ball kommt postwendend zurück. Und so tröpfeln eben die Sekunden dahin. Sekunde um Sekunde und der Torhüter hat immer noch den Ball. Jetzt hat er ihn in die Hand genommen, Nikita Haikin, und es sind offiziell nur noch 20 Sekunden zu spielen hier in diesem kleinen Stadion Asmyra, das immer mehr zur Favoritenfalle für europäische Topclubs wird. Atletico Madrid, Inter Mailand, Manchester City, die haben ja alle schon ganz blöd aus der Wäsche geschaut. Und heute Abend reiht sich womöglich Borussia Dortmund ein. Die Stuttgart haben heute Abend was zu feiern, Jens Jürgen. Kriege ich schon feiern? Hat es Lara?
0: Nee, Spiel läuft noch und gibt noch das 3:0. Demirovic mit dem Kopf. Wunderbar, allerdings auch wunderbar vergessen von der Hintermannschaft von Slovan Bratislava. Angriff lief über die rechte Seite bei dem Kopfball, den er hier zum dritten Treffer des Spiels ins Tor brachte. 90. Minute. Kaum gegen wir. Schnell wieder zu dir.
1: Ja, hier haben sich die Menschen jetzt erhoben und sag mal einer, dass die Norweger sehr reserviert sind. Ich hoffe, ihr hört das im Hintergrund. Bodø Glimt, Bodø Glimt. Alle sind sie jetzt dabei, mittendrin in diesem Spiel und hoffen darauf, dass die Nachspielzeit auch überstanden wird. Ist immer gerade auf der anderen Seite angezeigt worden und es standen 3-4 Spieler im Weg. Also ich konnte es gar nicht erkennen, wie viele Minuten es gibt, aber mehr als 3 dürften es wohl nicht sein. Dortmund hat den Ball zurückgespielt zum eigenen Torhüter Gregor Kobel mit dem weiten Schlag in Richtung Mittellinie. Da gewinnen die Norweger zunächst einmal den Kopfball mit Alesami, aber der kommt erstmal nicht zum Mitspieler. Anton geht dazwischen. Anton müsste rausspielen auf die rechte Seite. Schöner Ball auf Riasson. Aber Riasson wird vom Ball getrennt. Wieder gibt es Applaus. Alesami ist dazwischen gegangen. Einer der beiden Innenverteidiger. Sein Befreiungsschlag landet allerdings auch wieder vor den Füßen, dieses Mal von Joe Bellingham. Dann kommen die Dortmunder mit einem guten, tiefen Spiel jetzt mal auf dem linken Flügel mit Metscher. Ist am ersten vorbei, ist im Strafraum, schießt auf Spitzenwinkel gehalten. Tolle Parade von Haikin. Also, dass er da aufs Tor zieht, damit hätten sicherlich die wenigsten Keeper gerechnet. Aber Haikin bleibt wach und macht dann die kurze Ecke zu. Tolle Aktion von Metscher, der diesem Spiel sehr gut getan hat. Und jetzt gibt es also nochmal Ecke für Borussia Dortmund. Und Niko Kovac wird sich viele Fragen gefallen lassen müssen, was das Personal angeht, wenn das heute Abend hier wirklich schief gehen sollte. 0:1 aus Dortmunder Sicht, weiterhin der Spielstand, Ecke segelt rein. Kopfball kommt, wird geklärt ins Tor aus. Ja, da war zuletzt ein Norweger am Ball mit Jostein Gundersson, also nächste Ecke für Borussia Dortmund, die 7. in diesem Spiel. Und Svensson ist da auf der rechten Seite, wird er den Ball mit dem linken Fuß reinschlagen. Viel Betrieb natürlich am 5-Meter-Raum. Kobel ist auch da, der Torhüter von Borussia Dortmund. Wieder Kopfballabwehr von Bodø Glimt und es gibt noch mal eine Ecke. Ja, natürlich gibt es eine Ecke, ist doch ganz klar. Also warum regt ihr euch denn da so auf? Ganz klar ein Gelber am Ball und deshalb gibt es also noch mal eine Ecke von der linken Seite dieses Mal. Kobel am Fünfer und wer kommt dran und wieder ist ein Norweger da. Und was macht der Schiedsrichter? Hält sich eine Hand ans Ohr und pfeift er ab oder pfeift er nicht ab? Doch, er pfeift ab. Er pfeift ab, Spiel ist zu Ende. Bodø Glimt zwingt den nächsten großen Club in Europa hier in diesem kleinen Stadion in die Knie und schlägt Borussia Dortmund unter dem Strich sicherlich verdient mit 1:0. Und JJ, der Sieg von Stuttgart in Bratislava, trotz zwischenzeitlicher Schwächeperiode, auch ein verdienter, denke ich.
0: Ja, absolut. Es steht 3:0. Das ist verdient für den VfB. Nach einem 3:1 zum Auftakt jetzt ein 3:0. Wir haben hier noch 2 Minuten zu spielen vor knapp 20.000 Zuschauern. Kurzer Blick auf die Tabelle. Den werden Sie dann genießen in der Nacht hier, bevor Sie am Wochenende beim HSV spielen und am Dienstag dann Atletico nach Stuttgart an den Neckar kommt. PSG führt, dann Barcelona, dann Aston Villa und Vierter aktuell ist der VfB, Liverpool, Sporting, Arsenal, Betis Sevilla, dann die Bayern auf 9. Wären im Moment nicht drin in den glücklichen 8, die sich ohne irgendwelche Playoffs in die nächste Runde der so großen Champions League bewegen. Das war hier nicht immer auf allerhöchsten Champions League Niveau. Es ist sicherlich, ich habe hier ein paar Namen genannt, die in der oberen Tabellenhälfte, im oberen Tabellendrittel sind, wie PSG, wie Barcelona, wie Liverpool. Das ist nicht das Regal, mit Slovan Bratislava. Da lockst du in Europa wahrscheinlich nicht so viele hinter dem Ofen hervor. Aber das musst du eben auch erstmal gewinnen, auch wenn sie aktuell Tabellenletzter sind in dieser riesigen Tabelle. 36. logischerweise, weil 36 Teams ja überhaupt nur mit dabei sind. Und der VfB hat immer noch nicht genug. Komm mit Undav. Ball raus zu Leveling. In der Mitte wartet Dimirovic, hat gerade das 3-0 gemacht. Schuss, Leveling, und dann ist Takac da und kann den Ball nochmal unter sich begraben. Angriff wird nochmal laufen für die Blauen, die insgesamt zu wenig getan haben, um dieses Spiel auf ihre Seite zu ziehen und nach der großen Klatsche gegen PSG nach dem 1-6 jetzt nochmal 3 Tore bekommen haben. 1-9, das ist natürlich auch eine nicht gerade formidable Tordifferenz für den slowakischen Meister, der mit Leo Sauer, einen ehemaligen Spieler, gerade auf der anderen Seite mit einer guten Aktion sieht. Undav, der heute sein erstes Saisontor gemacht hat, einziger Torschütze in der ersten Halbzeit. Dann Jelch, nächste Station. Karasor, der Kapitän, der mittlerweile nur noch so selten spielt beim VfB hier. Heute sein erstes Spiel gemacht hat. Gestern ist er 30 Jahre alt geworden. 30. Geburtstag für Atakan Karasor. Kann ich alles sagen, weil der VfB beschlossen hat, in der letzten Minute dieser 5-minütigen Nachspielzeit den Ball einfach nicht mehr herzugeben. Und das Ganze hier sauber nach Hause spielt und natürlich damit mit breiter Brust dann die große Mannschaft von Atletico Madrid am Dienstag 21 Uhr, schon mal der Spoiler und die Werbung für unsere ARD Sounds Hörer und Hörerinnen natürlich. Da müsst ihr dabei sein. Das wird ein anderer Prüfstein werden nach den Erfolgen gegen Stavanger und gegen Slovan, der jetzt in dieser Sekunde perfekt ist. Gibt es dann das erste Schwergewicht für die Mannschaft, die aktuell Tabellenvierter in der Champions League ist, der VfB Stuttgart, mit einem perfekten Start. Das Beste der 4 deutschen Teams in der Champions League aktuell hat sich hier gut verkauft gegen einen Gegner, der, wie gesagt, nicht die allergrößte Prüfung war. Am Samstag geht's weiter in Hamburg, am Dienstag zu Hause gegen Atletico. Und ihr seid dann hoffentlich wieder live bei uns mit dabei bei diesen Festwochen des europäischen und des internationalen Fußballs, auch wenn man vorsichtig sein sollte mit Norwegen. Gestern die Bayern, heute Dortmund. Gibt leichtere Aufgaben offenbar, als nach Norwegen zu reisen. Schönen Abend für euch, bis bald und bleibt gesund.
3: Und das war unsere Champions League-Konferenz. Borussia Dortmund verliert mit 0-1 in Norwegen bei Bodo Glimt. Und der VfB Stuttgart gewinnt mit 3-0 bei Slovan Bratislava. Mehr dazu dann wieder im Sport in der ARD-Infonacht gegen kurz vor 11:30.
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2: Und die kommt heute vom NDR in Hamburg mit Jochen Fischer im Studio. Einen schönen guten Abend. Das internationale Interesse an diesem Prozess ist groß. Am hamburgischen Oberlandesgericht hat heute der sogenannte Nord Stream-Prozess begonnen. Angeklagt ist ein 50-jähriger Ukrainer, unter anderem wegen des Vorwurfs eines Kriegsverbrechens. Er soll laut Anklage maßgeblich an der Sprengung der Nord Stream-Pipelines vor 4 Jahren beteiligt gewesen sein. Frauke Reinig.
5: Lange Schlangen am Morgen vor dem altehrwürdigen Gerichtsgebäude in Hamburg. Eine kleine Gruppe Demonstranten hält daneben Schilder hoch. Russland ist ein Terrorist, ist unter anderem da zu lesen. Daneben wehen ukrainische Flaggen. Sie wollten ihre Solidarität mit dem Angeklagten zeigen, so die Demonstranten. Vor dem Verhandlungssaal dann Sicherheitskontrollen wie an einem Flughafen. Zuschauer und Journalisten müssen sich per Körperscanner durchleuchten lassen. Das internationale Medieninteresse ist enorm, sagt Gerichtssprecherin Mareike Franzen.
6: Das haben Sie schon im Vorfeld des Verfahrens über 100 Medienvertreter hier akkreditiert. Und auch im Nachgang haben sich noch viele interessiert gezeigt. Darunter sind Vertreter aus Ländern wie den USA, Russland, der Ukraine, aber auch chinesische interessierte Medien aus Frankreich, aus dem United Kingdom.
5: Verhandelt wird in Hamburg, weil nicht jedes Bundesland Staatsschutzfälle verhandeln kann.
6: Die Pipelines, die landen in Mecklenburg-Vorpommern an. Und mit Mecklenburg-Vorpommern etwa hat der Staat Hamburg einen Staatsvertrag, dass Staatsschutzdelikte, die auf diesem Boden dort begangen sein sollen, auch in Hamburg mitverhandelt werden.
5: Der Angeklagte Serhii K. kommt im Anzug und mit millimeterkurzgeschorenen Haaren in den Gerichtssaal. Er salutiert kurz in Richtung Zuschauerraum, lächelt freundlich zur Richterbank. Dann lauscht er mit ernster Miene, mit weißen Kopfhörern, der ukrainischen Übersetzerin, als Bundesanwalt Stefan Schmidt die Anklage verliest. Die wirft dem 50-jährigen ehemaligen ukrainischen Offizier unter anderem ein Kriegsverbrechen vor, sagt Schmidt nach der Verhandlung.
7: Der Angeklagte soll eine Gruppe aus mehreren Berufstauchern einem Sprengstoffexperten und einem Skipper angeführt und beaufsichtigt haben, die Sprengsätze an den Gaspipelines Nord Stream 1 und Nord Stream 2 in der Nähe der Ostseeinsel Bornholm anbrachte. Nach dem Ergebnis der Ermittlungen bestehen hinreichende Verdachtsmomente, dass die Tat im fremdstaatlichen Auftrag ausgeführt wurde.
5: Lars Brügeler aus dem Anwaltsteam des Angeklagten sieht keine Grundlage für eine Verurteilung.
8: Erstens, es gibt keine unmittelbaren Beweise für einen Tatnachweis. Zweiter Punkt, Kriegsverbrechen wurden und werden bis heute ausschließlich von einer Seite begangen, und das ist die russische Seite. Dritter Punkt, selbstverständlich handelte es sich bei den Nord Stream Pipelines um legitime kriegerische Angriffsziele, weil es sich nicht um zivile Einrichtungen, sondern um militärische handelte. Und viertens ist zu sagen, dass das Dilemma der Verteidigung ist, dass sich der Angeklagte aufgrund seiner nicht erteilten Aussagegenehmigung nicht verteidigen kann.
5: Serhii K. dürfe auch mit seinen Anwälten nicht über geheime Vorgänge sprechen. Das hätten ihm zwei Vorgesetzte nachweislich schriftlich untersagt.
8: Und wenn seine Vorgesetzten ihm heute keine Aussagegenehmigung erteilen, ist er daran gehindert. Denn würde er gegen diese nicht erteilte Aussagegenehmigung verstoßen, drohten ihm in der Ukraine ganz signifikante Strafen. Das kann bis zu einer lebenslangen Freiheitsstrafe gehen.
5: Das Anwaltsteam beantragt deshalb die Einstellung des Verfahrens. Eine echte Verteidigung sei so nicht möglich, so das Argument. Ob es sich hier überhaupt um ein Kriegsverbrechen handelt, ist eine zentrale Frage des voraussichtlich langwierigen Prozesses. Gerichtssprecherin Mareike Franzen.
6: Ich glaube, die Anklage listet etwa über 40 Zeugen. Ob die aber auch wirklich alle geladen und gehört werden, steht dann natürlich noch auf einem anderen Blatt. Es gibt viele internationale Bezüge, also durchaus ein umfassendes Programm für den Senat, dem er sich aber auch widmen wird.
5: Allein bis Ende Januar sind 23 weitere Verhandlungstermine angesetzt.
2: Tag 1 im Nord Stream-Prozess, der Bericht von Frauke Reinig. Langsam aber sicher beginnt ja die dunkle Jahreszeit, und da ist es besonders schön, wenn man sich es mit einer dampfenden Portion Essen gemütlich machen kann. Aber eine warme Mahlzeit am Tag, das ist längst nicht für alle Menschen selbstverständlich, denn Lebensmittel sind teuer und nicht bei allen reicht der Geldbeutel für das Notwendigste. In Osnabrück hat die muslimische Ahmadiyya-Gemeinde deshalb gestern Essen für rund 200 Menschen gekocht, in Kooperation mit der Osnabrücker Tafel. Lena Bartke war dabei.
9: Es blubbert und dampft in drei großen Kesseln. Der Duft von wärmenden Gewürzen liegt in der Luft. Es gibt Biryani-Reis mit Hühnchen und Pilau mit Kichererbsen. Außerdem einen Grießpudding als Dessert. Ayas Baik ist einer von rund 10 Freiwilligen der Ahmadiyya-Gemeinde, der beim Kochen hilft.
10: Alle, die hier arbeiten, sind ehrenamtlich. Alle opfern ihre Zeit. Und das ist halt, was wir als Teil unseres Glaubens verstehen, uns auch in der Gesellschaft mit zu beteiligen und auch was für die Gesellschaft zu tun, für unsere Mitmenschen.
9: Nach 3 Stunden Vorbereitung geht es mit den großen Töpfen von der Moschee zur Osnabrücker Tafel. Bierzeltgarnituren und ein Pavillon dienen als Ausgabestelle. Für die Kundinnen und Kunden der Tafel ist die warme Mahlzeit eine willkommene Abwechslung.
11: Das war eine Überraschung für mich. Das schmeckt sehr, sehr, sehr gut. Und ich habe auch gefragt, aus welchem Land kommt dieses Rezept, weil ich möchte das zu Hause auch kochen.
9: In Zukunft wollen die Ahmadiyya-Gemeinde und die Tafel die Aktion in regelmäßigen Abständen wiederholen, erzählen Imam Mansour Guman und Tafelleiter Hermann Große-Marke.
12: Das ist natürlich eine Möglichkeit, wo man weiß, da wissen die Leute Bescheid, und es ist ein Anlaufpunkt für Menschen.
13: Die Tafel ist ja auch so ein sozialer Treffpunkt, und man verweilt hier auch und kommt mit anderen ins Gespräch, und wenn man dann auch schön essen kann, was wollen Sie mehr?

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1: Um 23 Uhr mit Katja Kindermann. Der durchschnittliche Zusatzbeitragssatz für die gesetzliche Krankenversicherung könnte im kommenden Jahr mit 2,9% stabil bleiben. Das hat Gesundheitsminister Linnemann bestätigt, auf Grundlage der Finanzprognose des GKV-Schätzerkreises. Gisela Former aus der Nachrichtenredaktion erläutert, was das für die Versicherten bedeutet.
2: Der durchschnittliche Zusatzbeitrag ist nur eine Rechengröße. Die tatsächliche Höhe legt jede Krankenkasse individuell fest. Der Zusatzbeitrag wird zusätzlich zum regulären Beitragssatz von 14,6% fällig. Insgesamt zahlen Arbeitnehmer und Arbeitgeber also je zur Hälfte 17,5% des Bruttolohns an die Krankenkassen. Die Empfehlung ist aber keine Garantie, dass es nicht doch zu Beitragssteigerungen kommt. Für 2026 war der durchschnittliche Zusatzbeitrag auch bei 2,9% festgelegt worden. Tatsächlich betrug er im Durchschnitt gut 3,1%.
1: Kanzler Merz hat in seiner Regierungserklärung im Bundestag davor gewarnt, das Thema Gerechtigkeit gegen Sicherheit auszuspielen. In Deutschland sei weder die Säule der Gerechtigkeit noch die Säule der Sicherheit voll tragfähig für die kommenden Jahre und Jahrzehnte. Merz verwies dabei auf die angestrebten Reformen der Regierung bei Rente, Pflege, Arbeitsmarkt, Steuern, Staatsmodernisierung und Bürokratierückbau. Ziel sei zudem ein friedliches, freies und sicheres Europa. Darum investiere Berlin in die Verteidigungsfähigkeit und unterstütze die Ukraine in ihrem Abwehrkampf gegen die russischen Angriffe. Die Bundeswehr schafft sogenannte Netzwerferdrohnen an. Laut Verteidigungsministerium hat der Haushaltsausschuss des Bundestags dem zugestimmt. Ziel ist es, Kasernen und andere Liegenschaften vor Spionage- und Sabotagedrohnen zu schützen. Die Netzwerferdrohnen werden in der Regel zusammen mit anderen Systemen wie Störsendern und Radar eingesetzt. Sie fangen gegnerische Drohnen mit einem Netz ein. Der dänische Justizminister hat angekündigt, die Kontrollen an der deutschen Grenze um weitere 6 Monate zu verlängern. Zur Begründung verwies der Minister auf mögliche Bedrohungen, etwa durch Terrorismus und Sabotage. Auch die Situation im spanischen Ceuta spielt demnach eine Rolle. Dort habe sich gezeigt, wie schnell sich Menschenmengen in Bewegung setzen könnten. Ende Juli waren Zehntausende Migranten in die spanische Nordafrika-Exklave gekommen. In der Fußball-Champions League hat der VfB Stuttgart auch sein 2. Spiel gewonnen. Die Mannschaft siegte bei Slovan Bratislava mit 3:0. Borussia Dortmund musste hingegen eine Niederlage hinnehmen. Das Team unterlag FK Bodø/Glimt aus Norwegen mit 0:1. Das waren die Nachrichten. Das Wetter in Deutschland. Nachts bleibt es trocken, Tiefstwerte 14 Grad auf Helgoland bis 0 Grad im Bayerischen Wald. Morgen überwiegend freundlich, im Süden gebietsweise länger neblig trüb, Höchstwerte 15 bis 23 Grad. Die Zeit, es ist jetzt 23 Uhr.
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3: Um 23.03 Uhr gibt es Entwarnung auf der A2 Dortmund-Hannover. Kein Falschfahrer mehr in Höhe Bad Eilsen. Kommen wir zu den Staus und Sperrungen. Die A2 Hannover Richtung Dortmund ist zwischen Herford, Bad Salzuflen und Ostwestfalen-Lippe wegen Bauarbeiten noch bis 0.30 Uhr etwa gesperrt. Die A8 Stuttgart Richtung München ist zwischen Dachau-Fürstenfeldbruck und Dreieck München-Eschenried nach einem Unfall gesperrt. In der Gegenrichtung München Richtung Stuttgart zwischen dem Dreieck Eschenried und Dachau-Fürstenfeldbruck 3 Kilometer Stau. Die A24 Hamburg Richtung Berlin ist zwischen Hamburg-Horn und Jenfeld wegen Bauarbeiten bis Freitag 20 Uhr gesperrt. Hier ist eine Umleitung eingerichtet. Die A81 Singen Richtung Schaffhausen ist zwischen Kreuz Singen und Hilzingen nach einem Unfall gesperrt. Nach Berlin die A113 Neukölln Richtung Schönefeld ist zwischen Spätstraße und Schönefeld Nord wegen Tunnelwartungsarbeiten bis um ca. 5 Uhr in der Früh gesperrt.
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3: Heute aus Hamburg vom NDR mit Jochen Fischer im Studio. Schönen guten Abend. Eigentlich sollte es ja in der Regierungserklärung heute um den kommenden Europäischen Rat in Brüssel, speziell um den EU-Haushalt für die nächsten Jahre gehen. Aber Kanzler Merz mit weiterhin hörbarem ersten Herbsterkältung, der nutzte die Rede, um auch noch einmal an die Verantwortung für die jüngere Generation zu werben, auch mit Blick auf die geplanten Reformen. Er betonte, es werde Politik für alle gemacht und dass sich niemand, der sich an Recht und Gesetz halte, Sorgen machen müsse, ob er in Deutschland eine eine Zukunft habe. Konkret wurde er aber auch beim Thema Ukraine-Unterstützung gegen Russland und eine mögliche Bedrohung auch für die EU. Dagmar Pepping fasst zusammen, was Merz wichtig war.
4: Friedrich Merz hatte sich zwei zentrale Formulierungen ins Redemanuskript geschrieben. Zum einen
5: Gerechtigkeit,
4: zum anderen
5: schöpferische Anstrengung.
4: Gerechtigkeit und schöpferische Anstrengung. Das eine ein Ziel, das andere ein Instrument, um dieses Ziel zu erreichen. Der Kanzler zitierte in seiner Regierungserklärung einen Satz von Papst Benedikt aus dem Jahr 2011.
5: Die Politik muss mühen um Gerechtigkeit sein.
4: Schöpferische Anstrengung sei nun nötig, auch um gerade um gegen Extremismus vorzugehen. Der dringe in den Bundestag, in Landtage und in die Alltagswelt dieses Landes ein. Der Kanzler wandte sich direkt an die Abgeordneten der AfD.
5: Dieses höhnische Gelächter, das wir von dieser Seite permanent hören. Ein höhnisches Gelächter mit der Freude an der Zersetzung und an der Zerstörung.
4: Die Koalition habe schon einiges auf den Weg gebracht zum März, beispielsweise die Sicherheitslücke zu schließen. Nun arbeite sie daran, die Gerechtigkeitslücke zu schließen. CDU, CSU und SPD, alle drei Parteien in der Regierung, verstünden Politik als Verantwortung.
5: Und zwar als Verantwortung nicht für Einzelgruppen oder Interessenverbände oder Milieus oder einzelne Generationen, sondern für alle Bürgerinnen und Bürger unseres Landes.
4: Eine ausgestreckte Hand von Merz in Richtung der Sozialdemokraten. Nach wieder einmal turbulenten Tagen in der Koalition. Ausgelöst durch den Rückzug von Bärbel Baas aus ihren Ämtern als Arbeitsministerin und als SPD-Chefin. Von Baas begründet auch mit öffentlichen Angriffen aus Reihen des Koalitionspartners auf sie. Ein Vorwurf, den die Union zurückgewiesen hat. In der Debatte, in der es eigentlich um den anstehenden EU-Gipfel gehen sollte, spielten die gegenseitigen Vorwürfe keine Rolle. Vielleicht auch, weil Friedrich Merz gleich zu Beginn seiner Rede Baas noch einmal für ihre Arbeit gedankt hatte.
5: Wir waren mit ihr in Sachfragen nicht immer einer Meinung, das gehört dazu. Aber wir werden ihr die Anerkennung nicht versagen für ihre Arbeit und für ihr Engagement für unser Land.
4: SPD-Fraktionschef Matthias Mirsch nahm die ausgestreckte Hand des CDU-Kanzlers an, um dann sozialdemokratische Muskeln zu zeigen.
6: CDU, CSU und SPD liegen in vielen Punkten weit auseinander, wenn es um die Frage von Gerechtigkeit geht. Und Herr Bundeskanzler, das Thema Umverteilung, darüber diskutieren wir dann auch noch mal.
4: Alle in der SPD, auch der neue Arbeitsminister Alexander Schweizer, seien überzeugte Sozialdemokraten, so Mirsch. Bei der Rentenreform, die Schweizer in den kommenden Wochen vorlegen soll, gehe es auch um Lebensleistung.
6: Wie wir mit jemandem umgehen, der 45 Jahre lang gearbeitet hat, dass das für uns eine zentrale Frage bei den kommenden Beratungen sein wird, das steht fest.
4: Die Opposition kritisierte die Politik der Koalition und ihr Erscheinungsbild scharf.
7: Sie, Herr Merz, führen eine Koalition an, die keine Kraft und keine Vision ausstrahlt,
4: sagte Grünen-Fraktionschefin Britta Hasselmann. AfD-Fraktionschef Tino Chrupalla sprach von politischem Versagen und griff den Kanzler auch direkt an, während Merz auf der Regierungsbank demonstrativ Akten studierte.
8: Sie haben gestern beim BDA gesagt, ich habe nicht vor, Liebling der Nation zu werden. Das heißt eigentlich übersetzt, die Menschen, die mich gewählt haben, sind mir scheißegal.
4: Sören Pellmann, der Co-Fraktionsvorsitzende der Linken, warf der Regierung vor, falsche Schwerpunkte zu setzen. Geld fließe in Aufrüstung und Militarisierung statt in Schulen, Wohnungen oder in die Pflege.
3: Schlagabtausch im Bundestag, Dagmar Pepping. Unmenschlich, heißt es aus der SPD, übles Faul, kontert die CDU. Die Regierungskoalition wirkt mal wieder alles andere als harmonisch. Der Rücktritt von Arbeitsministerin Bärbel Baas und ihre Vorwürfe in Richtung Union beschäftigen die Regierungskoalition weiter, auch wenn die den Blick lieber auf die Erfolge der eigenen Arbeit lenken möchte. Nicole Marquardt.
9: Dieses eine Wort, es beschäftigt die Union weiter. Unmenschlich. So bezeichnete Manuela Schwesig Angriffe aus der CDU auf ihre SPD-Kollegin Bärbel Baas. Für den CDU-Abgeordneten Matthias Middelberg geht das zu weit.
10: Da ist die Grenze überschritten. So sorry, aber ich kann da keine Unmenschlichkeit jetzt im Umgang mit Frau Baas erkennen. Das ist eben einfach drei Nummern zu weit.
9: Parteikollege Christoph Ploss forderte die Ministerpräsidentin von Mecklenburg-Vorpommern auf, sich zu entschuldigen. Und Fraktionschef Thorsten Frey machte im Deutschlandfunk klar:
11: Insofern rate ich einfach dazu, auch vorsichtig zu sein mit solchen Begriffen. denn das wird der Sache nicht gerecht.
9: Der parlamentarische Geschäftsführer der SPD, Dirk Wiese, versucht seinerseits, Druck aus dem Kessel zu nehmen.
12: Ich glaube, es tut allen gut, im politischen Betrieb in so einer Woche einfach mal noch ein bisschen innezuhalten.
9: Es sei wichtig, in der demokratischen Mitte einen vernünftigen und respektvollen Umgang miteinander zu pflegen, so Wiese weiter. Die Opposition sieht zu und staunt. Die Grünen-Vorsitzende Franziska Brandner sagte in der ARD, ihre Erfahrung aus der stürmischen Ampelzeit sei:
13: Die Grundlage muss ja irgendwie ein Anstand insgesamt sein. Und man sieht, dass in dieser Regierung es immer wieder knallt, weil diese Frage des, wie geht man eigentlich miteinander um, wenn man zusammen regiert, nicht geklärt ist.
9: Fehlt es dieser Regierung an Anstand im Miteinander? Beide Seiten betonen immer wieder, eine Alternative zu Schwarz-Rot gibt es nicht. Neuwahlen wären vermutlich für keinen der Regierungspartner angesichts der aktuellen Umfragewerte erfolgsversprechend. Und doch schleichen sich neue Vorwürfe ein. Will die SPD etwa einen Koalitionsbruch provozieren? Man sieht förmlich, wie Juso-Chef Philipp Thürmer mit den Augen rollt, während er sagt:
14: Das ist wirklich Unsinn. Also in der SPD hat, glaube ich, aktuell niemand, auch nicht wir als Jusos, die wir durchaus kritisch waren, gegenüber dieser Koalition vor, die jetzt zu verlassen.
9: Die Koalition hakt nach und nach ihre To-Do-Liste ab. Heute wurde unter anderem die Einsetzung einer Pflegestrukturkommission beschlossen und die Zuckersteuer auf den Weg gebracht. Sie soll die Beiträge für die gesetzliche Krankenversicherung stabilisieren. Gesundheit, Pflege, Rente, alles Themen, die jeden betreffen. Und von zwei Koalitionspartnern verhandelt werden, die nicht von vornherein in Diagnose und Therapie übereinstimmen. So hat der Bundeskanzler selbst es vergangene Woche formuliert. Aber am Ende zählt laut Dirk Wiese von der SPD nur eines.
12: Es geht darum, richtige und notwendige Entscheidungen für die Zukunft des Landes zu treffen. Da machen sich alle Parteien in dieser Koalition nicht einfach, aber es ist nicht immer sofort Streit.
3: Sagt Dirk Wiese, erster parlamentarischer Geschäftsführer der SPD-Bundestagsfraktion. Deutschland braucht wirtschaftliche Stärke, gesellschaftlichen Zusammenhalt und politische Verlässlichkeit. Deutschland steht unter wirtschaftlichem und geopolitischem Druck. Die Konkurrenz aus China verschärft sich, die industrielle Basis gerät unter Druck und viele Menschen fragen sich, wie sicher ihre Arbeitsplätze und ihr Wohlstand noch sind. Die Grünen fordern deshalb eine wirtschaftspolitische Zeitenwende in Europa, mehr Schutz vor unfairer Konkurrenz, gezielte Investitionen in Schlüsseltechnologien und eine stärkere wirtschaftliche Unabhängigkeit. Meine NDR-Kollegin Birgit Langhammer hat mit der Co-Parteichefin der Grünen gesprochen, mit Franziska Brandner. Wie hallt die heutige Regierungserklärung bei Ihnen nach?
15: Ich bin froh darüber, dass es heute eine Ernsthaftigkeit in der Bundestagsdebatte gab, die ja auch der Lage der nicht nur der Nation, sondern auch Europas entspricht. Und ich sehe, dass der Kanzler offensichtlicher will, dass wir uns alle anstrengen. Das war ja sein Punkt der Kraftanstrengungen, der schöpferischen Kraftanstrengungen. Das würden wir uns auch wirklich wünschen. Ja, also wenn der Kanzler sagt, hier ist meine schöpferische Kraftanstrengung, wenn es davon nur ein Funken gäbe, wären wir dabei und würden mitmachen. Aber das ist das, was halt fehlt. Die Realität ist halt eine Regierung, die sich zerlegt und die Impulse, die da fehlen, leider.
16: Es geht ja um den Umgang, nicht nur in dieser Regierung, schon seit Ampelzeiten wird ja immer wieder bemängelt, wie unsachlich, wie persönlich, wie emotional Politiker und Politikerinnen teilweise zu hart ins Gericht gehen miteinander. Also Sie sehen noch keine echte Änderung, auch heute ja wieder spöttische Zwischenrufe.
15: Wissen Sie, ich denke, wenn man eine Sache aus der Ampelzeit lernen konnte, dann ist es, dass die Grundlage jeder Koalition der Anstand im Umgang miteinander sein muss und eine gemeinsame Plan und Vision nach vorne. Und das ist es, was, glaube ich, fehlt. Und deswegen sagen wir, wir haben den Anspruch, auch als Grüne zu sagen, in diesem Land ist nicht alles so schlecht, wie es manche gerne reden wollen. Wir wissen, was an Kraft in diesem Land ja drinsteckt und was wir an Potenzialen haben und dass Politik ja die Aufgabe hat, das zu ermöglichen, diese Kräfte freizusetzen und dass man sich dafür wirklich zusammenreißen muss und gemeinsam handeln muss. Und das ist das, was uns fehlt. Also diesen Blick darauf, nicht nur, wer gewinnt jetzt CDU oder SPD, sondern was ist eigentlich unser Auftrag in diesem Land? Ich hoffe, dass die Regierung da noch hinkommt. Wirklich, ich finde, ich habe kein Interesse am Scheitern. Aber andererseits muss es jetzt auch mal bald vorangehen.
16: Und wie erklären Sie sich, dass so viel von nötigen Reformen die Rede ist und man eigentlich doch meinen müsste, da kommt jetzt was, aber am Ende passiert eben doch so wenig?
15: Ich glaube, ein struktureller Punkt ist, dass wir konstant immer wieder Landtagswahlen haben und dann alle Angst haben, vor den Wahlen was zu machen. Deswegen gibt es ja relevante Vorschläge, immer wieder zu sagen, wir müssen das mal bündeln. Das ist ein struktureller Faktor. Ein zweiter ist eben das mangelnde, glaube ich, Vertrauen in der Regierung, die Frage, wie man miteinander umgeht. Und das dritte, auch gemeinsame wirkliche Ziele. Und das ist, wo ich eben das Manko aufsehe, dass man dieser rein von was geht in diesem Land schlecht geleitete Blick des Kanzlers und der Regierung, da ist, glaube ich, einer, der uns nicht hilft, sondern wir müssen es umdrehen und zu sagen, was geht eigentlich in diesem Land noch gut? Wo sind die Hürden? Wie räumen wir die Hürden weg, damit das, was wir stark können, noch besser wird? Also auch einfach anders auf uns zu gucken und Europa mehr als Stärke zu sehen, zu sagen, wir geben da jetzt alles. Ja, wir müssen alles geben, das sind schwierige Zeiten, aber zusammen können wir das auch hinbekommen.
16: Aber da habe ich heute vielleicht dann ein anderes Ohr gehabt, aber das hatte ich jetzt bei Kanzler Merz schon so rausgehört, dass er auch eben sagt, wir neigen zwar dazu, auch gestern hat er das ja schon gesagt, wir neigen dazu, immer zu sagen, das Glas sei halb leer, dabei sei es doch halb voll. Also er hat schon, für meine Ohren hat er versucht, positiver zu klingen.
15: Er hat für heute versucht, ich weiß nicht, es ist ja nur jedes Mal, wenn er wieder sagt, wir sind alle zu faul und wir arbeiten nicht genug. Und das ist ja das, was immer wieder den Menschen im Ohr bleibt. Und wenn es dann konkret wird, dann geht er eben nicht alle mit an. Ja, ich finde auch, dass wenn man Reformen ernsthaft meint, dann muss man auch gucken, dass sie wirklich was im Leben der Menschen verbessern. Und wir sehen, dass auch sich dann alle entsprechend ihrer Leistung daran beteiligen müssen. Und diesen Schritt, dass der Kanzler immer geht, er hat heute ständig über Gerechtigkeit gesprochen, aber hat sich nicht getraut, auch mal zu sagen, ja, wir haben bei uns auch super Extremreiche, die werden immer reicher, die müssen auch einen Beitrag leisten, damit diese Gesellschaft zusammenhalten kann. Ja, wir werden unsere Sicherheit nicht nur durch Tante Erna finanzieren können. Ja, also auch das mal anzusprechen, zu sehen, dass Gerechtigkeit bedeutet, dass alle ihren Beitrag leisten müssen, entsprechend ihrer Fähigkeiten. Und deswegen hören wir manchmal die Worte und dann kommt aber das Konkrete und das widerspricht dem gleich. Übrigens bei Europa, ja. Also sagen, Europa muss stark sein und gleichzeitig zu sagen, der Haushalt, der muss jetzt radikal bei Wettbewerbsfähigkeit und Sicherheit gekürzt werden. Das passt halt nicht zusammen.
16: Und wenn Sie sagen, jeder muss einen Beitrag leisten, wo sehen Sie den Beitrag der Grünen in den polarisierten Zeiten, auch konkret dazu beizutragen, dass das Land stabil bleibt, nicht weiter wirtschaftlich, aber auch gesellschaftlich auseinanderdriftet?
15: Wir haben mehrfach jetzt angeboten, übrigens auch mit unseren Bundesländern, wo wir als Grüne mitregieren, zu sagen, wir könnten gemeinsam diese Aufgabe angehen, Deutschland einfach zu machen, also zu digitalisieren, schneller zu machen, zu entbürokratisieren. Dafür braucht man die Bundesländer, dafür braucht man Kommunen, Oberbürgermeister und dort eine gemeinsame Kraftanstrengung draus zu machen. Das ist unser Angebot aus der Opposition heraus, zu sagen, lassen Sie uns das jetzt gemeinsam angehen. Ich denke, das wäre ein relevantes Zeichen auch als Demokraten, insgesamt zu zeigen, wir haben verstanden, auch die Art und Weise, wie der Staat, wie Verwaltung funktioniert, muss besser werden. Darüber hinaus gibt es einen Faktor, der größer ist als nur die deutsche Politik. Wir sehen, dass durch die digitalen Plattformen, also Social Media, die Polarisierung unserer Gesellschaft ein Geschäftsmodell ist. Also es verdienen die Tech-Bros daran, dass wir uns streiten. Und das ist etwas, was größer ist als jede CDU oder SPD oder Grüne, wo ich der festen Überzeugung bin, dass wir diese Tech-Bros härter regulieren müssen, im Zweifel die Monopole auch zerschlagen müssen, damit wir eine Chance haben, hier wieder aus diesem Geschäftsmodell der Polarisierung rausbrechen können.
3: Sagt die Co-Parteichefin der Grünen, Franziska Brandner.
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3: Der Landtag in Sachsen-Anhalt hat in einer Sondersitzung einen gemeinsamen Antrag von AfD und BSW beschlossen. Darin wird ein sofortiges Ende sämtlicher Ukraine-Hilfen verlangt. Ein entsprechender Antrag der beiden Fraktionen mit dem Titel Friedensgespräche statt Ausweitung des Krieges in der Ukraine, der wurde in Magdeburg mehrheitlich angenommen. AfD und BSW kommen im neuen Landtag zusammen auf 44 der 83 Stimmen. Jochen Müller berichtet aus Magdeburg.
17: Am Ende setzten sich im Magdeburger Landtag die neuen Mehrheiten durch. Mit den Stimmen von AfD und BSW wurde der Antrag angenommen, der ein Ende der Sanktionen gegen Russland und einen Stopp von Waffenlieferungen an die Ukraine vorsieht. Beide Parteien hatten diesen Antrag auch zusammen verfasst. Der Co-Fraktionsvorsitzende der AfD, Ulrich Siegmund.
18: Heute ist ein historischer Tag, weil heute wird zum ersten Mal seit dem schrecklichen Krieg in der Ukraine eine Friedensinitiative, eine wirkliche Friedensinitiative von einem deutschen Parlament ausgehen, und zwar hier in Sachsen-Anhalt. Ich bin stolz darauf, meine sehr geehrten Damen und Herren.
17: Zwar hat der Landtag keinen direkten Einfluss auf das Thema, die Landesregierung könne aber eine entsprechende Initiative im Bundesrat starten. AfD und BSW sind seit mehreren Wochen miteinander im Gespräch. Möglicherweise könnte AfD-Mann Siegmund bei der für Dezember vorgesehenen Wahl zum Ministerpräsidenten auf Stimmen vom BSW angewiesen sein. Heute jedenfalls wurden erneut Freundlichkeiten ausgetauscht.
18: Ich bin dem BSW sehr, sehr dankbar, dass es gemeinsam mit uns diese Friedensinitiative heute für Sachsen-Anhalt, für Deutschland möglich macht.
17: Der Fraktionschef der CDU und noch Ministerpräsident Sven Schulze mochte diese offenkundige Nähe von AfD und BSW nicht unkommentiert lassen.
19: Aus meiner Sicht ist das, was hier passiert, ein Brautgeschenk an das BSW dafür, dass Sie davon abweichen, bei der Wahl zum Ministerpräsidenten mit Enthaltung abstimmen zu wollen. 100% wird das so sein, werden wir im Dezember erleben. So.
17: Eva von Angern, die Fraktionschefin der Linken, sagte, die Aggression Russlands müsse verurteilt werden.
20: Die russische Führung unter Wladimir Putin, sie ist verantwortlich dafür, dass Menschen in der Ukraine getötet, verletzt und vertrieben werden. Und wenn Sie über Frieden sprechen wollen, müssen Sie zuerst zu ihm sprechen. Das machen Sie aber, Sie setzen die Angegriffenen unter Druck und entlasten parallel den Angreifer.
17: Ähnliche Argumente kamen von SPD und Grünen. Es dürfe keine gewaltsame Grenzverschiebung geben. Der Schlüssel zur Beendigung des Krieges liege in Russland. Zu Beginn der Sondersitzung hatte es zunächst eine einstündige Unterbrechung gegeben. Vertreter mehrerer Parteien kritisierten, dass AfD-Landtagspräsident Tobias Rausch noch immer an seinem Parteiamt als parlamentarischer Geschäftsführer festhalte. Beide Ämter seien nicht miteinander vereinbar. Kurz darauf meldete die Fraktion, dass Rausch das Geschäftsführeramt nun niedergelegt habe.
3: Der Bericht von Jochen Müller. Die Corona-Pandemie ist vorbei, aber für Long-Covid-Erkrankte bleibt die Krankheit auch nach Jahren präsent. Im Bayerischen Landtag haben sich der Gesundheits- und der Bildungsausschuss jetzt mit der Situation von jungen Menschen mit Long-Covid beschäftigt. In der Sachverständigenanhörung ging es erst einmal um eine Art Bestandsaufnahme. Daniel Knopp berichtet.
21: Seit ihrer Corona-Erkrankung vor 4 Jahren ist Nole auf den Rollstuhl angewiesen. Davor war die Gymnasiastin eine Einserschülerin. Doch dann kam Corona und bei Nole ging einfach gar nichts mehr.
22: Angefangen hat die ganze Sache im März 23 und die Diagnose hat dann immer noch ungefähr ein halbes Jahr gedauert. Es hat angefangen damit, dass ich andauernd ohnmächtig geworden bin. Also wirklich, ich bin morgens aufgestanden, ich bin durchs Anziehen gerade so gekommen und ohnmächtig geworden. Noch vor überhaupt der Fahrt in die Schule oder sonstiges.
21: Noles Krankheit ist Thema im Landtag. Auf Einladung ist sie deswegen von Passau nach München gefahren. Die 3 Stunden Autofahrt sind für die 19-Jährige eine extreme Belastung.
22: Viele Leute haben keine wirkliche Vorstellung, was Post-Covid und auch chronisches Fatigue-Syndrom überhaupt sind.
21: Unklar ist, wie viele Kinder und Jugendliche tatsächlich von Long-Covid betroffen sind. Ihr Anteil wird auf unter 5% der ehemals Corona-Erkrankten geschätzt. Damit ist der Anteil der Erkrankten bei Jugendlichen deutlich geringer als bei Erwachsenen. Es gibt in Bayern und in Deutschland inzwischen zahlreiche Hilfsangebote. Allerdings ist die Prognose für die Patienten ungewiss. Familien seien besonders belastet, weil sie Krankenhaus, Ärzte, Schulen und Behörden koordinieren müssten, sagt Immunologin am Kindercampus Schwabing Uta Behrens. Ähnlich äußerten sich auch die anderen Mediziner. So auch Vertreter von Bildungseinrichtungen und Magdalena Riepel vom Verein Nicht genesene Kids. Es gebe zu wenig klinische Hilfe für Schwerstbetroffene, sagt Magdalena Riepel, Mutter von einer Post-Covid-Erkrankten, die intensivmedizinisch betreut wird.
23: Unsere Tochter ist 16 Jahre alt, die ist seit 1,5 Jahren voll bettgebunden, lebt im dunklen Zimmer zurückgezogen.
21: Um Schwerstbetroffene besser zu betreuen, fordert die bildungspolitische Sprecherin der Grünen im Landtag, Gabriele Triebel, von der Staatsregierung eine Koordinierungsstelle für Schwerstbetroffene.
24: Die bestehenden Strukturen muss man jetzt fast aus dem Dornröschenschlaf holen.
21: Nach mehr als einem Jahr Krankheitspause kann Nole mittlerweile wieder online am Unterricht teilnehmen. Und wenn alles gut geht, dann will die 19-Jährige in einem Jahr Abitur machen.
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1: mit Finn Hornberg. Die deutschen Teams haben so ihre Probleme mit den norwegischen Clubs in diesen Tagen. In der Champions League unterlag Borussia Dortmund nach einer schwachen Leistung mit 0:1 gegen Bodø Glimt. Die Norweger sammeln ihre ersten 3 Punkte in dieser Champions League-Saison und untermauern ihren Favoritenschreck. Armin Lehmann mit den Einzelheiten.
2: Am Ende war es ein verdienter Sieg für Bodø Glimt. Die waren nämlich über eine Stunde lang die aktivere und die gefährlichere und damit auch die bessere Mannschaft und gewannen verdient. Torschütze des goldenen Tores war Sjöwold in der 52. Minute nach einem richtig guten Angriff. Nach einer Stunde und vielen Wechseln wurde der BVB immer stärker, hatte selber auch ein paar gute Ausgleichsmöglichkeiten, doch die wurden eben allesamt nicht genutzt. Und wenn du eine Stunde lang so passiv und so schlecht spielst, bist du es am Ende selber schuld, dass du mit leeren Händen nach Hause fährst.
1: Die Dortmunder haben nicht allzu viel Zeit zum Regenerieren. Am Wochenende geht es dann am Samstag in der Bundesliga weiter. Dann treffen sie auf Union Berlin. Der Hamburger Sportverein hat überraschend den Vertrag mit Leichtathletikstar Owen Unser um 3 Jahre verlängert. Deutschlands Rekordsprinter erhält damit Rückendeckung von seinem Verein. Dem 25-Jährigen wird von der Nationalen Anti-Doping-Agentur vorgeworfen, einen Dopingtest im Juli verweigert zu haben und damit gegen die Dopingregeln verstoßen zu haben. Was die Vertragsverlängerung für den Deutschen bedeutet, erklärt Jens Gideon.
5: Owen Unser hat damit weiter Planungssicherheit. Der Europameister steht vor einem langwierigen Verfahren um einen möglicherweise verweigerten Dopingtest. Die Rückendeckung des Vereins erhöht die Chancen, dass Unser mit Hilfe von Sponsoren die hohen Kosten der bevorstehenden Sportgerichtsinstanzen finanzieren kann, um dort seine Sicht der Dinge darzustellen. Dem 25-jährigen Europameister droht auf Vorschlag der Nationalen Anti-Doping-Agentur eine Sperre von 4 Jahren. Begründung der NADA: Owen Unser hat am 9. Juli kurz vor der Abreise zu einem Wettkampf mit Verweis auf seinen Zeitdruck trotz Aufforderung durch den Kontrolleur keine Dopingprobe abgegeben. Anschließend soll er ein Dokument unterzeichnet haben, in dem dieser Verstoß auch eingeräumt wird. Unser und seine Anwälte sehen das anders und gehen davon aus, dem Kontrolleur Verfahrensfehler nachweisen zu können. Der HSV setzt als Verein zum wiederholten Mal ein Zeichen besonderer Loyalität. Im Profifußball hat es gleich 2 Fälle gegeben. Die Vertragsverlängerung für den wegen Dopings langzeitgesperrten Mario Vuškovic und das Bekenntnis zu Bakary Jatta nach der Affäre um mutmaßlich falsche Herkunfts- und Geburtsdaten.
1: Unser ist aber derzeit von keiner Sperre betroffen. Zuletzt gewann er bei der Leichtathletik-EM in Birmingham Gold und Bronze. Das deutsche Bahnradteam hat zumindest aus der Sicht der Frauen einen erfolgreichen Auftakt bei der WM in Shanghai gefeiert. Die Frauen schnappten sich Bronze im Teamsprint. Holger Gerska berichtet.
6: Ohne die junge Mutter Emma Hinze, die nach der Geburt einer Tochter erst im kommenden Jahr zurückkehrt, ist der 3. Platz im Teamsprint ein optimales Resultat und ein starker Start in diese WM. Die 8-malige Weltmeisterin wurde von Clara Schneider vertreten. Gemeinsam mit den routinierten Lea Friedrich und Pauline Grabosch reichte es in allen 3 Runden, also Qualifikation, Halbfinale und Finale, zur 3. besten Zeit und damit verdient zur Bronzemedaille. Das Finale um Gold gewann China. Etwas mehr als Bronze ist für den Frauen-Vierer drin. In der Qualifikation fuhr das Quartett die 2. beste Zeit, trifft aber schon im Halbfinale auf Titelverteidiger Italien. Für die Männer sehen die Ergebnisse durchweg bescheidener aus, obwohl die Medaillen in extrem engen Rennen kurioserweise sogar in Reichweite waren. Der junge Vierer beendet die WM dennoch nur auf Platz 8, die Teamsprinter auf Platz 9. Das ist in beiden Disziplinen das schlechteste WM-Resultat seit 9 Jahren.
1: Eine absolute Enttäuschung an diesem ersten Tag der Bahnrad-WM also für die Männer. Aber sie haben noch Zeit, das auszubessern. Die WM geht noch bis Sonntag.

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1: Um 23.29 Uhr mit Olaf Knapp. Der durchschnittliche Zusatzbeitrag für gesetzlich Krankenversicherte bleibt im kommenden Jahr voraussichtlich stabil bei 2,9%. Diese Höhe hat der Schätzerkreis der GKV empfohlen, auf der Grundlage seiner Ausgaben- und Einnahmenschätzung für 2027. Der durchschnittliche Zusatzbeitrag ist aber nur eine Rechengröße. Die tatsächliche Höhe legt jede Krankenkasse individuell fest und die Empfehlung ist keine Garantie, dass es nicht doch zu Beitragssteigerungen kommen kann. Bundeskanzler Merz will sich nach eigenen Worten weiter dafür einsetzen, Deutschland sicher und gerecht zu machen. Umso wichtiger seien die geplanten Reformen bei Rente, Pflege, Arbeitsmarkt und Steuern, so der Kanzler in einer Regierungserklärung. Aus Berlin, Markus Sambale.
2: Merz stellt aber auch klar, dass Gerechtigkeit für ihn nicht Umverteilung zu Lasten der Leistungsträger bedeutet. Hier widerspricht Matthias Mirsch, der Fraktionschef des Koalitionspartners SPD. Er kündigt an, mit der Union nochmal über das Thema Umverteilung zu diskutieren, beim Ringen um eine gerechtere Erbschaftssteuer zum Beispiel. Die Opposition geht hart ins Gericht mit der schwarz-roten Koalition. AfD-Chef Tino Chrupalla wirft dem Kanzler politisches Versagen vor. Den großen Wurf erwarte niemand mehr.
1: Der Tech-Unternehmer Elon Musk hat die US-Regierung für die mutmaßlich beschränkte Satellitenkommunikation in der Ukraine verantwortlich gemacht. Er verwies darauf, dass das Starshield-System vom US-Militär und damit letztlich von dessen Oberbefehlshaber Präsident Trump kontrolliert werde. Die Ukraine hatte beklagt, dass das Raumfahrtunternehmen SpaceX von Musk die Dienste gedrosselt habe. Für die ukrainische Kriegsführung spielen sie eine große Rolle. Bei Protesten gegen den albanischen Premierminister Rama ist die Lage außer Kontrolle geraten. Vermummte Randalierer haben das Bildungsministerium in der Hauptstadt Tirana und andere Gebäude in Brand gesteckt. Aus Wien, Oliver Schosch.
3: Demonstranten drangen auch in das Parlamentspräsidium ein und legten im Treppenhaus Feuer. Bereits am Dienstag gab es Brände im Rathaus von Tirana. Die Filiale einer Kreditanstalt ist niedergebrannt. Es brannte in einem Einkaufszentrum. Mehrere weitere Geschäfte wurden durch Steinwürfe und Vandalismus beschädigt. Die Polizei geht mit Wasserwerfern gegen die Randalierer vor, doch sie konnte die Lage bislang noch nicht beruhigen. Es ist eine Ausweitung der monatelangen sogenannten Flamingo-Proteste gegen ein geplantes Luxushotelresort in einem Naturschutzgebiet an der albanischen Küste.
1: Das Wetter in Deutschland. Nachts bleibt es trocken. Tiefstwerte 14 Grad auf Helgoland bis 0 Grad im Bayerischen Wald. Morgen überwiegend freundlich, im Süden gebietsweise länger neblig trüb bei 15 bis maximal 23 Grad. Das waren die Nachrichten.
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4: Die A2 Hannover Richtung Dortmund ist zwischen Herford, Bad Salzuflen und Ostwestfalen-Lippe wegen Bauarbeiten noch bis 0.30 Uhr gesperrt. Die A24 Hamburg Richtung Berlin ist zwischen Hamburg-Horn und Jenfeld wegen Bauarbeiten bis Freitag 20 Uhr gesperrt. Hier ist eine Umleitung eingerichtet. Die A81 Singen Richtung Schaffhausen ist zwischen Kreuz Singen und Hilzingen nach einem Unfall gesperrt. Nach Berlin die A113 Neukölln Richtung Schönefeld ist zwischen Spätstraße und Schönefeld Nord wegen Tunnelwartungsarbeiten bis um ca. 5 Uhr noch gesperrt.
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4: Mit Jochen Fischer im Studio. Im Mammutprozess gegen die Istanbuler Stadtverwaltung hat der abgesetzte Bürgermeister İmamoğlu seine Aussage begonnen. Der Prozess läuft bereits seit Februar und seit März 2025 bereits sitzt İmamoğlu in Untersuchungshaft, was damals große Proteste ausgelöst hatte. Kritiker werfen Staatspräsident Erdogan vor, seinen aktuell stärksten Gegner aus dem Weg räumen zu wollen. Und ausgerechnet heute früh hat die Polizei dann den kritischen TV-Sender Halk TV gestürmt und den Sendebetrieb beendet. Mitarbeiter wurden daran gehindert, ihre Arbeit in den Redaktionsräumen aufzunehmen. Die Opposition kritisierte das Vorgehen der türkischen Behörden scharf und vergleicht das Vorgehen mit dem von Diktatoren. Über den Prozessauftakt und die Unterbrechung des Live-Programms berichtet Türkei-Korrespondent Benjamin Weber.
5: Es ist windig vor dem Gerichtsgebäude, als Dilek İmamoğlu mit der wartenden Presse spricht. Sie ist die Ehefrau des Angeklagten, Ekrem İmamoğlu, dem abgesetzten Bürgermeister Istanbuls.
6: Jetzt geschieht das, was längst hätte passieren sollen. In einem funktionierenden Rechtsstaat hätte er beim ersten Gerichtstermin aussagen müssen. Doch seine Aussage wurde da nicht aufgenommen. Wir hoffen, dass er in den kommenden 4 Tagen unter fairen Bedingungen aussagen kann.
5: Seit über 1,5 Jahren sitzt İmamoğlu in Untersuchungshaft. Seit März läuft nun der Mammutprozess gegen 400 Angeklagte der Stadtverwaltung Istanbuls und damit auch gegen ihn. İmamoğlu wird in der fast 4000-seitigen Anklageschrift als Anführer einer kriminellen Vereinigung dargestellt. Es geht um Bestechung, Untreue, Geldwäsche und Ausschreibungsmanipulation. Angeblicher Schaden 3 Milliarden Euro. Dass für den Angeklagten und die Opposition diese Vorwürfe vorgeschoben sind, ist klar. İmamoğlu hätte Staatspräsident Erdogan bei Wahlen, laut Umfragen, gefährlich werden können. Vor Gericht, wo keine Aufnahmen erlaubt sind, geht İmamoğlu am ersten Tag der Aussage nicht konkret auf die Vorwürfe ein. Nach ARD-Informationen kritisiert er dagegen die AKP-Regierung und Staatspräsident Erdogan scharf. Die türkische Justiz sei nicht mehr unabhängig, das Land steuere auf ein totalitäres Regime zu. Und İmamoğlu empört sich darüber, dass die türkischen Behörden heute am frühen Morgen den kritischen Fernsehsender Halk TV geschlossen haben. Dort wäre die Aussage İmamoğlus heute Top-Thema gewesen. Jetzt sendet der kritische Fernsehsender nicht mehr. Die Vorwürfe der Behörden, Geldwäsche, Bestechung und auch hier Ausschreibungsbetrug. Senderchef Cafer Mahiroğlu:
7: Sämtliche dieser Vorwürfe sind haltlos. Die Justiz als Waffe einzusetzen,

0: herablässt, hat sein Ende bereits erreicht.
1: Vor 2 Wochen erst sperrten die Behörden den Zugang zur unabhängigen News-Webseite TJ-Midert. Es wird schwerer, an unabhängige Informationen zu kommen in der Türkei, weiß auch Özlem Akarsucilik, Vorstandsmitglied des Journalistenverbands.
2: Zensur ist nicht nur ein Problem der Journalistinnen und Journalisten, es ist ein Problem der gesamten Gesellschaft. Die Zensur ist zu einem Instrument geworden, mit dem das neue Regime weiter gefestigt werden soll.
1: Staatspräsident Erdogan will wiedergewählt werden. Offiziell stehen 2028 Wahlen an. Nichts in der Türkei deutet darauf hin, dass sich die Angriffe auf die Pressefreiheit bis dahin abmildern oder dass der ehemalige Bürgermeister Istanbuls aus der Haft entlassen wird.
3: Wirtschaft.
4: Die schlechten Nachrichten bei VW reißen nicht ab. Der Volkswagen-Konzern hat wieder weniger Autos verkauft, von Januar bis September rund 6 Millionen, ein Minus von 9%, und der Spardruck steigt. Im Gespräch ist der Abbau weiterer Arbeitsplätze, genau wie Werksschließungen in Deutschland. Auch Standorte im Ausland sind in Sorge, zum Beispiel in der Slowakei. In Bratislava steht das zweitgrößte Werk des Konzerns, Marianne Allweis.
5: Dieses Auto gilt als Erfolgsmodell von Porsche. Für den Stuttgarter Sportwagenbauer aus der Volkswagen-Familie war es der erste SUV.
6: Es ist eine der größten Produktaufwertungen, die wir jemals bei Porsche gemacht haben.
5: Inzwischen wird die 4. Generation gebaut, und zwar im zweitgrößten VW-Werk in Bratislava. Die Produktionslinie in der slowakischen Hauptstadt wurde modernisiert und im Februar feierlich eröffnet. Im Juni kam überraschend die Kehrtwende. Bratislava könnte die Flaggschiff-Produktion des Cayenne an Leipzig verlieren. Das sächsische Werk gilt als nicht ausgelastet, aber auch als teuer. Die Produktionsverlagerung zurück nach Deutschland soll an harte Sparvorgaben von 30% geknüpft sein, wenn sie wirklich kommt. Wie slowakische Medien berichten, ist das noch nicht ausgemacht. Pavol Prepiak vom Verband der slowakischen Autoindustrie ist vorsichtig optimistisch. In der ganzen Prozessoptimierung bei Volkswagen sehe ich eine Chance, dass weitere Modelle in die Slowakei kommen. Denn die VW-Fabrik hier ist sehr flexibel. Zum Beispiel aus den beiden Werken in Deutschland, die geschlossen werden könnten, die zu 100% Elektrofahrzeuge herstellen. Das wären Emden in Niedersachsen und Zwickau in Sachsen. Laut dem Spiegel plant Volkswagen, den Nachfolger des elektrischen Audi Q4 aus Zwickau nach Bratislava zu verlagern. Der neue Volkswagen ID4 soll demnach ins tschechische Skoda-Werk in Mladá Boleslav wandern. Darüber hinaus steigt Volkswagen in eine Batteriefabrik im südslowakischen Šurany ein. Dort baut der chinesische Hightech-Spezialist Goshen bereits an einem Werk. Die Slowakei könnte besser durch die Volkswagen-Krise kommen als befürchtet. Besonders was Bratislava betrifft. Unter einem Dach produzieren dort rund 11.000 Menschen für 4 VW-Marken, für Volkswagen, Audi, Skoda und Porsche. Das Werk sei wegen der niedrigeren Löhne in der Slowakei effizient, so Arbeitsmarktexpertin Monika Martišková. Das Volkswagen-Modell hat jahrzehntelang gut funktioniert, wobei die günstigeren Standorte im Ausland mit geringeren Arbeitskosten dieses deutsche Modell in gewisser Weise subventioniert haben. Die zweite VW-Fabrik in Martin in der Mittelslowakei liefert Komponenten für mehr als 60 Automodelle von 6 Marken. Das Werk soll verkauft werden, möglicherweise an die Konzerntochter MAN. Auch die rund 350 Zulieferfirmen machen sich weiter Sorgen. Volkswagen Slowakia ist das umsatzstärkste Unternehmen des kleinen EU-Landes. Dazu kommen Werke anderer Unternehmen wie Kia, Stellantis, Jaguar Land Rover und bald Volvo. Den anhaltenden Absatzrückgang der Autoindustrie hält Radovan Jurana vom Think Tank Ines für einen Weckruf für die Slowakei. Die Slowakei bietet derzeit kein Unternehmensumfeld, dem ausländische Investoren vertrauen. Das Staatsdefizit ist gewaltig. Wir haben die höchste Körperschaftssteuer der Region und die zweithöchsten Arbeitskosten im postkommunistischen Raum. Unsere Wettbewerbsvorteile verschwinden langsam.
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4: Seit Wochen protestieren Schülerinnen und Schüler und in Frankreich und machen auf ihre Lage dort aufmerksam. Immer wieder gehen Hunderttausende auf die Straße, um für bessere Lern- und Studienbedingungen zu demonstrieren. Und junge Menschen, die sich für ihre Zukunft einsetzen, die gibt es nicht nur in Frankreich, sondern auch in Belgien und Indien. Was sie bewegt, wofür sie kämpfen und was sie verändern wollen, berichten nun unsere Korrespondenten. Den Anfang

0: Kai Rinecker in Paris.
1: In Frankreich waren wieder Hunderttausende Protestierende auf den Beinen. In Paris waren die Schüler in der Minderheit. Dort gingen vor allem Studentinnen und Studenten sowie Gewerkschaftler auf die Straße. Sie bekamen prominente Unterstützung durch die schwedische Aktivistin Greta Thunberg. Geld für die Oberstufen, nicht für die Milliardäre, nicht für den Krieg, stand auf Flugblättern. Auf vielen selbstgebastelten Plakaten gab es Kritik an der Regierung von Präsident Macron und Premier Le Cornu, an der Polizeigewalt, aber auch die Forderung, die junge Generation müsse jetzt aufstehen für eine gerechtere und lebenswerte Zukunft. Die Proteste konzentrieren sich längst nicht mehr nur auf die Schulen. In Paris waren stundenlang Zehntausende friedlich auf der Straße, machten Musik und tanzten. Nur eine Minderheit von einigen hundert Demonstranten, zumeist vermummt und schwarz angezogen, lieferten sich am Ende gewalttätige Auseinandersetzungen mit den Sicherheitskräften, die sich bis dahin auffällig zurückgehalten hatten. Auch in Lyon und Straßburg kam es zum Eingreifen der Polizei. Die französische Regierung steht unter einem enormen Druck und hat bisher keine größeren Zugeständnisse gemacht. Frankreich ist hoch verschuldet und hat Mühe, einen Haushalt für das kommende Jahr aufzustellen. Für Samstag sind neuerliche Proteste angekündigt. Kai Rinecker, Paris.
2: Seit knapp 2 Wochen nun sind in Belgien Schülerinnen und Schüler auf den Straßen. Gegen Kürzungen im Bildungsbudget und sehr konkret für bessere Schulgebäude, Lernbedingungen und angepasste Schulzeiten. Alles begann zunächst mit verhältnismäßig kleinen Protestaktionen in wallonischen Städten wie Liège, Mons oder Namur, also in der französischsprachigen Gemeinschaft Belgiens, inspiriert auch von den Protesten in Frankreich. Nach rund einer Woche aber machten die Proteste landesweite Schlagzeilen, als allein am Rande von Schülerdemos in Liège, also Lüttich, 22 Polizisten leicht verletzt wurden. Es kam zu etlichen Festnahmen, Straßenblockaden, zu kleinen Bränden und eingeschlagenen Fensterscheiben. Seither zieht die Protestwelle quer durchs Land und hat längst auch die Hauptstadt Brüssel erreicht. Am Wochenende wurde dort deutlich, dass die inhaltlichen Motive aber auch schnell ins Hintertreffen geraten. Der Protest der Schüler wurde Teil eines großen Streik- und Aktionstags, zu dem die belgischen Gewerkschaften angesichts der generellen Sparmaßnahmen der Regierung aufgerufen hatten. Laut Behörden kam es zu schweren Störungen der öffentlichen Ordnung. Und daher war auch weniger zu hören von dem eigentlichen Ziel der meisten protestierenden Schülerinnen und Schüler, nämlich einem aus ihrer Sicht gerechteren Schulsystem, das auch denjenigen eine Chance gibt, die weniger Mittel für Nachhilfe und Fördermaßnahmen haben. Aus Brüssel, Katrin Schmidt.
3: Wir haben eine Verantwortung gegenüber dem Planeten, gegenüber nachfolgenden Generationen und wir müssen die Demokratie retten. Das sagten junge Demonstrierende in Neu-Delhi kürzlich in die Mikrofone der ARD. Seit Wochen gehen vor allem junge Menschen in Indien auf die Straße, überall im Land, oft angeführt von der sogenannten Kakerlaken-Volkspartei, der Cockroach Junta Party, einer aus Satire entstandenen Jugendbewegung. Die aktuellen Proteste richten sich gegen den Leiter der obersten Wahlkommission. 130 Millionen Stimmen sind aus den Wahlverzeichnissen gestrichen worden, Kritiker sagen oft unberechtigt und vor allem zugunsten der Regierung. Aber das ist nur vordergründig. Insgesamt richtet sich der Frust der Demonstrierenden gegen die Regierung, von der sie sich nicht ernst genommen fühlen, sondern geschmäht und als Bedrohung dargestellt, und gegen das marode Bildungssystem. Viele Protestströmungen fließen derzeit in Indien zusammen. Die Oppositionsparteien und ihre Jugendabteilungen mobilisieren die Massen gegen die Regierung. Viele solidarisieren sich auch mit der Sache der Frauen, denn auch die gehen, vor allem abends, in Protest auf die Straße. Nach wiederholten Gruppenvergewaltigungen verlangen sie ein Recht auf Sicherheit. Lena Bodewein, Neu-Delhi.
0: Schülerproteste in Frankreich, Belgien und in Indien. Seit Wochen protestieren junge Menschen ja. Wie entstehen solche Protestbewegungen überhaupt? Und warum ist es in Deutschland aktuell vergleichsweise ruhig, obwohl die Unzufriedenheit mit der Regierung doch hier gerade auch historische Höchststände erreicht? Mein WDR-Kollege Tobias Strauß hat darüber mit Nina Wienkoop gesprochen. Sie ist Protestforscherin am Institut für Protest- und Bewegungsforschung und Wissenschaftlerin an der Hochschule für angewandte Wissenschaften in Hamburg. Was braucht es denn eigentlich, damit aus Frust über eine Situation eine Protestbewegung wird?
4: Tatsächlich braucht es erstmal eine gute politische Gelegenheit, also auch erstmal die Wahrnehmung dessen, dass jetzt der Moment ist, zum Beispiel aktiv zu werden. Und dann natürlich erstmal die Strukturen auch, also die Organisation, dass man gemeinsam aktiv wird, dass man in eine kollektive Handlungsmacht kommt. Und da sieht man natürlich ganz klar, dass in Frankreich da sehr viele Strukturen auch schon vorhanden sind. Beispielsweise Allianzen mit Gewerkschaften auch sehr viel natürlicher sind, sage ich mal, als wir das in Deutschland kennen.
5: Das heißt, vielleicht einfach eine etwas ausgeprägtere Protestkultur oder Struktur?
4: Auf jeden Fall eine andere Protestkultur, würde ich sagen, die ja zum Beispiel auch ein anderes Streikrecht hat. Also das Streikrecht ist viel breiter angelegt. Generalstreik in Frankreich ja auch viel normaler. Also auch diese Solidaritätsstreiks, nenne ich das mal. Also dass auch andere Gruppen sehr schnell mitstreiken, so wie jetzt ja auch LehrerInnen-Gewerkschaften sehr schnell aufgesprungen sind. Das, würde ich sagen, ist in Frankreich auch sehr besonders, aber auch deutlich anders als eben in Deutschland.
5: Das sehen wir ja auch in Belgien, da sind ja jetzt auch schon die Gewerkschaften dazugekommen. Da verwischen dann ja aber schon auch ein Stück weit die inhaltlichen Motive, oder?
4: Ja, wobei die Motive verändern sich eh. Also das muss man mal sagen. Auch jetzt, würde ich sagen, sieht man schon auch in Interviews mit den Protestierenden, dass ja, ich sag mal, von den kleineren, also konkreteren Reformthemen, eben wie Sie es schon angesprochen haben, die Gebäudesanierung oder eben der LehrerInnenmangel, es sich ja schon auch ausgeweitet hat, wo es grundsätzlich darum geht, Zukunft wieder mehr mitzugestalten und auch positive Zukunftsvisionen, höre ich immer wieder raus, dass das den jungen Menschen ganz stark aus der Politik fehlt. Und das sehen wir natürlich und hören wir auch immer wieder aus Jugendprotesten hier in Deutschland.
5: Das heißt aber ja auch für die Politik, wenn sie den Protestierenden jetzt entgegenkäme und sagen würde, was ja auch teilweise schon passiert ist, wir machen mehr Geld locker für Sanierungen und vielleicht auch für mehr Vertretungslehrer und so, dann reicht das möglicherweise gar nicht, weil der Konflikt tiefer liegt.
4: Absolut, ja. Also ich könnte mir gut vorstellen, gerade weil die Organisation, also der Organisationsgrad jetzt schon sehr hoch ist und auch die Mobilisierung ja, kann man schon so sagen, sehr erfolgreich ist, weil sie wirklich sehr landesweit funktioniert hat und auch medial sehr stark, wie man auch hier in Deutschland jetzt sieht, wahrgenommen wird, kann ich mir gut vorstellen, dass da wirklich die konkreten Angebote, was jetzt die Schulreform angeht und so weiter, nicht ausreicht, sondern vielleicht auch wirklich weitere Forderungen gestellt werden, nach zum Beispiel eben ja auch mehr Einbindung von jungen Menschen in die Politik. Jedenfalls ist es da das, was ich ganz stark höre. Und das, ehrlich gesagt, wie gesagt, wird auch in Deutschland immer wieder oder ist auch aktuell ja immer wieder ein Thema.
5: Ja, wir haben in Deutschland ja in den letzten Jahren auch immer wieder große Proteste gesehen. Fridays for Future haben wahrscheinlich die meisten noch gut in Erinnerung. Aber auch Demonstrationen gegen Rechtsextremismus nach der Berichterstattung über das Treffen von AfD-Politikern mit dem rechtsextremen Martin Sellner in Potsdam. Aktuell passiert aber eigentlich gar nicht mehr so viel in Sachen Protesten. Haben Sie dafür eine Erklärung, warum in Deutschland gerade vergleichsweise Ruhe herrscht?
4: Das ist immer eine gute Frage, weil wir natürlich immer weniger wissen über diejenigen, die jetzt nicht aktiv sind. Aber grundsätzlich erstmal gesprochen gibt es immer sogenannte Protestwellen. Und da sieht man eben genau, in Deutschland gab es auch sehr starke. Also 2019 eben, wie Sie angesprochen haben, mit den Fridays for Future Protesten und jetzt 2024 auch. Insofern oft verändert sich Protest dann auch. Also wir sehen ja zum Beispiel im Klimabereich eine Institutionalisierung, also sprich viele junge Menschen waren jetzt sehr aktiv bei Volksentscheiden, wie zum Beispiel hier in Hamburg, von wo aus ich gerade spreche, mit dem Zukunftsentscheid. Also das heißt, Protestformen verändern sich auch. Dass es jetzt aktuell, ich sag mal, von jungen Menschen nicht ganz so laut ist, ist erstmal, würde ich sagen, trotzdem kein Zeichen dafür, dass jetzt Zufriedenheit herrscht, wie Sie auch schon angesprochen haben. Ganz im Gegenteil. Ich finde, es wird immer wieder deutlich, gerade das Thema, wie viel sind wir eigentlich bei Zukunftsgestaltung, irgendwie, wie viel stark werden wir da gefragt, welche Perspektiven wird uns gegeben, das höre ich durchaus aus allen möglichen Richtungen immer wieder, nur vielleicht aktuell eben nicht in Form von Straßenprotest.
5: Und spätestens, wenn dann doch eine Wehrpflicht wieder eingeführt werden sollte, würden wir wahrscheinlich größere Proteste wieder sehen, oder?
4: Genau, zum Beispiel da und tatsächlich, wir sehen eben auch, wie Sie auf die verschiedenen Themen ansprechen. Es sind ja auch viele Themen, ne? Also es geht jetzt hier um eben Klimathemen und Fragen. Dann Wehrpflicht jetzt ganz aktuell. Auch ehrlich gesagt, der Schock über die Landtagswahlen in Sachsen-Anhalt, der junge Menschen auch sehr stark bewegt. Jedenfalls ist es das, was ich auch persönlich immer wieder erlebe als Dozentin mit Studierenden im Kontakt, dass sie das gerade sehr beschäftigt. Also auch mal sehen, was das jetzt auch nochmal bewirkt und auswirkt. Aber das muss ja auch erstmal wieder auch ein bisschen eine Gelegenheit kommen. Also auch dieser Moment, um zu sagen, jetzt lohnt sich der Straßenprotest, jetzt ist der Moment dafür. Und das ist vielleicht jetzt gerade nicht da.
0: Sagt Nina Wienkoop im Gespräch mit Tobias Strauß.
6: Kultur.
0: 87 Jahre alt ist Volker Schlöndorff jetzt und an den Ruhestand denkt der Regisseur aber noch lange nicht. Diese Woche kommt sein neuer Film Heimsuchung bundesweit ins Kino. Eine Romanverfilmung, wie schon sein 1966 in Cannes ausgezeichnetes Regiedebüt Der junge Törleß oder Die Blechtrommel, für die er 1980 als erster deutscher Filmemacher den Oscar für den besten internationalen Film erhalten hat. Wie gelungen seine neue Literaturadaption ist, berichtet Bettina Dunkel.
7: Als die Welt in Volker Schlöndorffs neuem Film noch perfekt erscheint, stellt ein jüdisches Mädchen eine Frage. Warum schauen alle immer so gern aufs Wasser? Vielleicht, so mutmaßt ihr Vater, weil über dem Wasser so viel leerer Himmel sei. Und manchmal würden Menschen gern einfach mal nichts sehen. Hinschauen und gleichzeitig wegschauen. Das ist eins der bestimmenden Themen in Heimsuchung, eine Jahrhundertgeschichte. Ein Haus am brandenburgischen Scharmützelsee ist der zentrale Ort dieser so politischen wie persönlichen Deutschlandchronik. Auf kleinstem Raum wird von großen Umbrüchen erzählt. Vom Ende der Weimarer Republik, dem Nationalsozialismus, der DDR, der Nachwendezeit. Und von Flucht, Vertreibung, der Suche nach Sicherheit, dem Verfall der Moral.
8: Jetzt ist uns die Heimat zur Falle geworden.
7: Basis dieses komplexen Stoffs ist der Roman Heimsuchung von Jenny Erpenbeck. Das anfangs erwähnte Gespräch zwischen Vater und Tochter kommt auch im Buch vor. Als Schlüsselszene zu erkennen, ist es dort jedoch nicht so leicht. Dazu ist der Erzählstil zu fragmentarisch, wechseln die Zeitebenen zu sehr. Was auch Volker Schlöndorff vor Herausforderungen gestellt hat. Denn obwohl der Impuls zur Verfilmung von ihm ausging, beim Verfassen des Drehbuchs merkte er bald:
9: Sehr grauenhaft, sehr dauernd, Flashback vor, was hinter und so weiter, ist mir ja völlig verloren als Zuschauer und habe versucht, lässt sich diese Geschichte auch chronologisch erzählen.
7: Natürlich ging das, weil Schlöndorff im Laufe seiner 60 Jahre umfassenden Karriere schon zahlreiche Romane für die Leinwand adaptiert hat und weil Jenny Erpenbeck ihn unterstützt hat, vor allem beim Ausarbeiten der Dialoge, die es im Roman praktisch nicht gibt.
9: Es sind nur lauter Augenblicke nebeneinander. Wie sollen die denn zusammenhalten? Ja, da bist du gefordert. Muss halt jede Szene so interessant sein, dass man sich auf die nächste freut.
7: Wobei freuen angesichts der beklemmenden Ereignisse nicht unbedingt das richtige Wort ist. Die Kostüme, die Landschaft und das Haus am See, gedreht wurde im südlich von Potsdam gelegenen Sommerhaus von Albert Einstein, sind zwar eine Augenweide, doch was hier im Lauf der Jahrzehnte geschieht, wirft dunkle Schatten auf das Idyll. Lars Eidinger spielt einmal mehr einen schmierigen Widerling. Als NS-treuer Architekt nutzt er die Not seiner jüdischen Nachbarn aus, die zu Flucht und Grundstücksverkauf gezwungen sind.
10: Ich könnte Ihnen etwa die Hälfte zahlen, inklusive der Hütte.
7: Eine andere Form der Gefühlskälte transportiert Martina Gedeck. Auch sie sticht aus dem Cast heraus, spielt in einem späteren Kapitel des Films eine aus dem russischen Exil heimgekehrte Schriftstellerin. Um in dem nun in der DDR gelegenen Seehaus ein besseres Leben führen zu können, verrät sie ihre Ideale.
11: Ich kehre heim. Aber würde uns dieses Deutschland je wieder Heimat sein?
7: Sie scheitert, wie so viele andere in Heimsuchung. Auf der Suche nach Heimat und Geborgenheit werden sie von den Geistern der Vergangenheit heimgesucht, werden mit persönlichen Fehlern konfrontiert, die auch für die Verfehlungen der Gesellschaft stehen. Den nüchternen und auch deswegen so einnehmenden Stil der Buchvorlage kann Schlöndorff nicht auf die Leinwand übersetzen, bisweilen wird es doch arg pathetisch. Aber vielleicht wollte er genau das, denn mit Emotionen erreicht man Menschen. Idealerweise auch jene, die zunehmend geschichtsvergessen sind und die aktuellen politischen Umbrüche betrachten wie die Filmfiguren am See. Sie schauen hin und sehen gleichzeitig weg.
0: Heimsuchung, eine Jahrhundertgeschichte. Volker Schlöndorffs Verfilmung des Jenny Erpenbeck-Romans läuft ab morgen in unseren Kinos.
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0: Süße Getränke sollen von Juli an teurer werden. Das Bundeskabinett hat sich auf einen Gesetzentwurf für eine Zuckersteuer geeinigt. Daran findet die Neue Osnabrücker Zeitung nicht viel Gutes.
12: Der Staat treibt die Preise. Die Unternehmen geben die Abgabe an die Verbraucher weiter. Offen ist, ob die Verbraucher ihren Konsum wirklich ändern oder die Teuerungen schlicht in Kauf nehmen. Hinzu kommt der bürokratische Aufwand der Steuererhebung für Industrie, Handel und Staat. Auch das kostet Geld. Es macht den Anschein, als liege der Sinn der Steuer vor allem in den staatlichen Mehreinnahmen.
0: Das sehen viele Medien anders. So auch unser Gastkommentator, das ist heute Harald Likus von der Braunschweiger Zeitung.
13: Natürlich gibt es Schimpfe, doch so richtig überzeugend sind die Einwände nicht. Der Vorwurf der Scheinheiligkeit, also dass man über die Zahngesundheit der Limonaden-Junkies spricht, eigentlich aber nur die löchrigen Staatsfinanzen im Sinn hat, geht am Wesen der Politik vorbei. Seriösen Annahmen zufolge wird beides gelingen. Die Steuer dient dazu, die Beiträge zur Krankenversicherung stabil zu halten Und die Steuer führt dazu, dass viele sparsame und besonders viele junge Menschen extrem gesüßte und also extrem ungesunde Getränke verschmähen. Natürlich wäre die Verteuerung einer Cola-Flasche um 40 Cent ab Sommer 27 keine Kleinigkeit. Natürlich darf jeder Staat die Bevormundung der Bürger nicht zu weit treiben. Doch das falsche Signal, das manche aus der CDU jetzt darin sehen, ist die Steuer gerade nicht.
0: Die Meinung unseres Gastkommentators Harald Likus von der Braunschweiger Zeitung. Ähnlich sieht es auch Anja Braun aus der ARD-Wissenschaftsredaktion und sie ergänzt:
14: Aus der Union kommt die Kritik, der Staat solle nicht zu stark lenken, er sei doch kein Ernährungscoach. Mündige Bürgerinnen und Bürger könnten selbst darauf achten, wie viel Zucker wo drin ist. Aufklärung wäre doch viel besser als Steuern. Doch ganz so leicht ist es nicht. Denn die Lebensmittelindustrie arbeitet ja gezielt daran, den freien Willen der Konsumenten auszuhebeln. Softdrinks sind oft darauf ausgelegt, dass die extreme Süße im Mund gar nicht als zu viel wahrgenommen wird, sondern Lust auf den nächsten Schluck macht. Deshalb macht die Zuckersteuer als Lenkungselement durchaus Sinn. Denn nicht nur der einzelne Konsument, sondern auch das Gesundheitssystem würde profitieren.
0: Anja Braun aus der ARD-Wissenschaftsredaktion. Die Badische Zeitung glaubt dagegen nicht, dass es der Regierung tatsächlich um den gesundheitlichen Effekt geht.
12: Was nicht gesagt wird, die zu erwartenden Milliardenbeträge werden in den allgemeinen Haushalt von Finanzminister Klingbeil fließen, nicht ins Gesundheitssystem. Sie werden für das Stopfen von finanziellen Löchern verwendet, kurz wie langfristig. Deshalb kann der Minister gar kein Interesse daran haben, den Konsum zuckerhaltiger Getränke zurückzudrängen. Sollten Kinder und Jugendliche und ihre Eltern tatsächlich wesentlich weniger davon kaufen, gingen die Erträge zurück. Die Bundesregierung wettet also darauf, dass die vorgeblich angestrebte Wirkung gar nicht eintritt.
0: Der Stern findet die Beschwerden über die neue Steuer übertrieben.
12: Die Steuer belastet gerade nicht den normalen Alltagseinkauf. Wasser, Milch, Säfte und sogar die umstrittenen Zero-Getränke werden dadurch keinen Cent teurer. Und selbst für Hardcore-Konsumenten wird es am Ende wahrscheinlich gar nicht so viel teurer. In Großbritannien, wo es die Zuckersteuer seit 2018 gibt, haben Softdrink-Hersteller nach der Einführung den Zuckergehalt vieler Produkte einfach ein bisschen gesenkt, um unter die steuerrelevanten Grenzen zu kommen. Allen Cola-Fans und Teuersteuerrufern möchte man daher sagen, bitte heult leiser. Wer meint, jeden Tag einen Liter Zuckerwasser trinken zu müssen, der zahlt eben künftig 95 Euro bis 117 Euro Zuckersteuer im Jahr. Das wäre immer noch ein günstiger Weg, um seine Gesundheit zu ruinieren.
0: Das waren die Standpunkte. Zusammengestellt hat sie heute Johannes Zuber.

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1: Um 0 Uhr Mitternacht mit Olaf Knapp. Der durchschnittliche Zusatzbeitragssatz für die gesetzliche Krankenversicherung könnte im kommenden Jahr mit 2,9% stabil bleiben. Das hat Gesundheitsminister Linnemann bestätigt auf Grundlage der Finanzprognose des GKV-Schätzerkreises. Gisela Former aus der Nachrichtenredaktion erläutert, was das für die Versicherten bedeutet.
2: Der durchschnittliche Zusatzbeitrag ist nur eine Rechengröße. Die tatsächliche Höhe legt jede Krankenkasse individuell fest. Der Zusatzbeitrag wird zusätzlich zum regulären Beitragssatz von 14,6% fällig. Insgesamt zahlen Arbeitnehmer und Arbeitgeber also je zur Hälfte 17,5% des Bruttolohns an die Krankenkassen. Die Empfehlung ist aber keine Garantie, dass es nicht doch zu Beitragssteigerungen kommt. Für 2026 war der durchschnittliche Zusatzbeitrag auch bei 2,9% festgelegt worden. Tatsächlich betrug er im Durchschnitt gut 3,1%.
1: An allen deutschen Bahnhöfen gilt von heute an ein Alkoholverbot. Das bedeutet, dass auf den Bahnsteigen oder auch in den Wartehallen kein Alkohol mehr getrunken werden darf. In einigen Orten schließt das auch die Vorplätze mit ein. Bahnhofskneipen oder auch die Züge der Deutschen Bahn betrifft das aber nicht. So ein Verbot gibt es bereits an einigen großen Bahnhöfen und wird jetzt auf alle ausgeweitet. Die Bundeswehr schafft sogenannte Netzwerferdrohnen an. Laut Verteidigungsministerium hat der Haushaltsausschuss des Bundestags dem zugestimmt. Ziel ist es, Kasernen und andere Liegenschaften vor Spionage- und Sabotagedrohnen zu schützen. Die Netzwerferdrohnen werden in der Regel zusammen mit anderen Systemen wie Störsendern und Radar eingesetzt. Sie fangen gegnerische Drohnen mit einem Netz ein. Im Gegensatz zu einem Abschuss besteht so keine Gefahr durch umherfliegende Trümmerteile. In der Fußball-Champions League hat Stuttgart mit 3:0 bei Slovan Bratislava gewonnen. Borussia Dortmund dagegen kassierte eine 0:1 Niederlage bei Bodø Glimt in Norwegen. Aus der Sportredaktion Hendrik Lückhoff.
3: Borussia Dortmund tat sich auf dem Kunstrasenplatz im norwegischen Bodø nahe des Polarkreises schwer. Nach einer schwachen ersten Hälfte kassierte der BVB zu Beginn des zweiten Durchgangs den verdienten Gegentreffer. Erst danach wachten die Dortmunder auf. Zum Ausgleich reichte es trotzdem nicht. Deutlich besser lief's für den VfB Stuttgart, der beim slowakischen Meister Slovan Bratislava überlegen war und verdient mit 3:0 gewann. Für den VfB war es der zweite Sieg im zweiten Champions-League-Spiel.
1: Das Wetter in Deutschland. Nachts überall trocken, bei Tiefstwerten von 14 Grad auf Helgoland bis 0 Grad im Bayerischen Wald. Am Tage dann meist freundlich, im Süden gebietsweise länger neblig trüb, 15 bis 23 Grad. Und am Freitag nach Nebel sonnig, von Nordwesten her Wolken, mit Regen bis zu 24 Grad. Es ist 0:03 Uhr.
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4: Die A2 Hannover Richtung Dortmund ist zwischen Herford, Bad Salzuflen und Ostwestfalen-Lippe wegen Bauarbeiten noch bis 0:30 Uhr gesperrt. Die A24 Hamburg Richtung Berlin ist zwischen Hamburg-Horn und Jenfeld wegen Bauarbeiten bis morgen 20 Uhr gesperrt. Hier ist eine Umleitung eingerichtet. Die A81 Singen Richtung Schaffhausen ist zwischen Kreuz Singen und Hilzingen wegen Bergungsarbeiten gesperrt. Wir gehen nach Berlin. Die A113 Neukölln Richtung Schönefeld. Die ist zwischen Spätstraße und Schönefeld Nord wegen Tunnelwartungsarbeiten bis ca. 5 Uhr noch gesperrt.
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4: Heute vom NDR in Hamburg mit Jochen Fischer im Studio. Das internationale Interesse an diesem Prozess ist groß am hamburgischen Oberlandesgericht. Da hat gestern der sogenannte Nord Stream-Prozess begonnen. Angeklagt ist ein 50-jähriger Ukrainer, unter anderem wegen des Vorwurfs eines Kriegsverbrechens. Er soll laut Anklage maßgeblich an der Sprengung der Nord Stream-Pipelines vor 4 Jahren beteiligt gewesen sein. Der Bericht von Frauke Reinig.
5: Lange Schlangen am Morgen vor dem altehrwürdigen Gerichtsgebäude in Hamburg. Eine kleine Gruppe Demonstranten hält daneben Schilder hoch. Russland ist ein Terrorist, ist unter anderem da zu lesen. Daneben wehen ukrainische Flaggen. Sie wollten ihre Solidarität mit dem Angeklagten zeigen, so die Demonstranten. Vor dem Verhandlungssaal dann Sicherheitskontrollen wie an einem Flughafen. Zuschauer und Journalisten müssen sich per Körperscanner durchleuchten lassen. Das internationale Medieninteresse ist enorm, sagt Gerichtssprecherin Mareike Franzen.
6: Das haben Sie schon im Vorfeld des Verfahrens über 100 Medienvertreter hier akkreditiert. Und auch im Nachgang haben sich noch viele interessiert gezeigt. Darunter sind Vertreter aus Ländern wie den USA, Russland, der Ukraine, aber auch chinesische interessierte Medien aus Frankreich, aus dem United Kingdom.
5: Verhandelt wird in Hamburg, weil nicht jedes Bundesland Staatsschutzfälle verhandeln kann.
6: Die Pipelines, die landen in Mecklenburg-Vorpommern an. Und mit Mecklenburg-Vorpommern etwa hat der Staat Hamburg einen Staatsvertrag, dass Staatsschutzdelikte, die auf diesem Boden dort begangen sein sollen, auch in Hamburg mitverhandelt werden.
5: Der Angeklagte Seri K. kommt im Anzug und mit millimeterkurzgeschorenen Haaren in den Gerichtssaal. Er salutiert kurz in Richtung Zuschauerraum, lächelt freundlich zur Richterbank. Dann lauscht er mit ernster Miene, mit weißen Kopfhörern, der ukrainischen Übersetzerin, als Bundesanwalt Stefan Schmidt die Anklage verliest. Die wirft dem 50-jährigen ehemaligen ukrainischen Offizier unter anderem ein Kriegsverbrechen vor, sagt Schmidt nach der Verhandlung.
7: Der Angeklagte soll eine Gruppe aus mehreren Berufstauchern, einem Sprengstoffexperten und einem Skipper angeführt und beaufsichtigt haben, die Sprengsätze an den Gaspipelines Nord Stream 1 und Nord Stream 2 in der Nähe der Ostseeinsel Bornholm anbrachte. Nach dem Ergebnis der Ermittlungen bestehen hinreichende Verdachtsmomente, dass die Tat im fremdstaatlichen Auftrag ausgeführt wurde.
5: Lars Brügeler aus dem Anwaltsteam des Angeklagten sieht keine Grundlage für eine Verurteilung.
8: Erstens, es gibt keine unmittelbaren Beweise für einen Tatnachweis. Zweiter Punkt, Kriegsverbrechen wurden und werden bis heute ausschließlich von einer Seite begangen, und das ist die russische Seite. Dritter Punkt, selbstverständlich handelte es sich bei den Nord Stream Pipelines um legitime kriegerische Angriffsziele, weil es sich nicht um zivile Einrichtungen, sondern um militärische handelte. Und viertens ist zu sagen, dass das Dilemma der Verteidigung ist, dass sich der Angeklagte aufgrund seiner nicht erteilten Aussagegenehmigung nicht verteidigen kann.
5: Seri K. dürfe auch mit seinen Anwälten nicht über geheime Vorgänge sprechen. Das hätten ihm zwei Vorgesetzte nachweislich schriftlich untersagt.
8: Und wenn seine Vorgesetzten ihm heute keine Aussagegenehmigung erteilen, ist er daran gehindert. Denn würde er gegen diese nicht erteilte Aussagegenehmigung verstoßen, drohten ihm in der Ukraine ganz signifikante Strafen. Das kann bis zu einer lebenslangen Freiheitsstrafe gehen.
5: Das Anwaltsteam beantragt deshalb die Einstellung des Verfahrens. Eine echte Verteidigung sei so nicht möglich, so das Argument. Ob es sich hier überhaupt um ein Kriegsverbrechen handelt, ist eine zentrale Frage des voraussichtlich langwierigen Prozesses. Gerichtssprecherin Mareike Franzen.
6: Ich glaube, die Anklage listet etwa über 40 Zeugen. Ob die aber auch wirklich alle geladen und gehört werden, steht dann natürlich noch auf einem anderen Blatt. Es gibt viele internationale Bezüge, also durchaus ein umfassendes Programm für den Senat, dem er sich aber auch widmen wird.
5: Allein bis Ende Januar sind 23 weitere Verhandlungstermine angesetzt.
4: Joachim Weber ist Experte für Geopolitik und maritime Sicherheit, Senior Fellow für strategische Vorschau und Risikoanalyse an der Uni in Bonn. Mein NDR-Kollege Tim Krohn hat ihn gefragt, wie er denn dieses Verfahren einschätzt. Kommt da die volle Wahrheit ans Licht?
9: Ja, also die volle Wahrheit wird wahrscheinlich insofern nicht ans Licht kommen, weil auch in diesem Prozess diejenigen, wenn es denn so sein sollte, nicht zugeben werden, dass sie von allerhöchster Stelle autorisiert worden sind. Insofern bleibt es sicherlich eine Vermutung, ob der Präsident Selenskyj diesen Anschlag befohlen hat oder von ihm zumindest Kenntnis hatte. Da werden wir wahrscheinlich hinterher genauso schlau sein wie vorher. Aber dass die Befehlskette wohl bis zum Oberbefehlshaber damals, dem General Saluschny, reicht, das halte ich in der Sache für ziemlich geklärt. Ja.
10: Was könnte denn, um vorsichtshalber nochmal im Konjunktiv zu bleiben, die Ukraine für ein geopolitisches Interesse an diesem Anschlag gehabt haben?
9: Na, das Ziel war damals ganz einfach und klar definiert. Russland kann diesen Krieg und konnte diesen Krieg führen, wenn es weiter einen großen Zustrom an Devisen hat. Und der kam bei den Russen ja im Wesentlichen aus dem Verkauf von Hydrocarbonaten, sprich also dem Export von Öl und Gas vor allen Dingen letzteres. Und dadurch, dass man diesen Strang zerstörte, konnte man sozusagen verkünden, aus die Maus nicht. Damit ist dieser Hauptexportzweig für die Russen erstmal lahmgelegt gewesen. Das war ein so großes, übergeordnetes Interesse, dass da wahrscheinlich alle anderen Überlegungen, wie dürfen wir das tun, sollten wir das tun, können wir das tun, was bedeutet das, wenn es rauskommt für die Position und die Stellung der Ukraine, dass das alles in den Hintergrund getreten ist. Das übergeordnete Ziel hat ja alles sozusagen determiniert.
10: Aber in dem Moment 2022, da lief ja kaum noch russisches Gas durch diese Pipeline nach Deutschland. Also die Versorgung war ja ohnehin schon gedrosselt und keineswegs mehr sicher.
9: Ja, das ist völlig richtig, aber das schließt das andere nicht aus. Man wollte eben einfach sicher gehen. Es hätte ja sein können, dass die Deutschen und die Russen sich irgendwie halbwegs verständigen und 3 Monate später wäre es wieder losgegangen. Oder die Russen hätten gesagt, wir haben es uns jetzt anders überlegt. Man muss ja im Hintergrund immer oder im Hinterkopf sozusagen haben als Blick auf das Ganze, dass ja auch die Sanktionspolitik der Europäischen Union immer völlig widersprüchlich geblieben ist. Also sanktioniert wurde ja bekanntlich nur Pipeline-Gas, wurde dieses Gas von den Russen aber vorher auf Schiffe gepumpt und als LNG dann heruntergefahren aus der Arktis, dann ist das fröhlich weitergegangen mit bedeutenden Steigerungsraten. Also während Pipeline auf Null gebracht worden ist, zunächst mal hat man ja Flüssiggas mit 100-200% Steigerung hier ständig weiter und bis heute auf unsere Märkte gefahren. Also das hätte auch anders kommen können und ich glaube, man wollte auf Nummer sicher gehen.
10: Mal angenommen, Herr Weber, die Beweisführung gelänge und das Gericht sieht es am Ende tatsächlich als erwiesen an, dass der Staat Ukraine das alles gesteuert hat. Was dann?
9: Ja, dann ist es sehr peinlich, nicht? Also zunächst muss man ja sagen, ein Strafverfahren dient dazu, Schuld von Individuen festzustellen. Um die geht es hier, nicht? Und dennoch kann eben die Beweiskette oder das, was man dort herausbekommt, in Urteilsbegründung hineinschreibt, dann ja bestimmte Sachverhalte natürlich nolens volens mit enthüllen. Und wenn das dann so ist, wie Sie sagen, dann ist das natürlich sehr, sehr peinlich. Und es ist ja auch sehr offenkundig, dass die Bundesregierung und die exekutive Gewalt in diesem Land dieses ganze Thema seit 4 Jahren wie eine heiße Kartoffel vor sich herschiebt, nicht? Und es nur die Justiz ist, die dank unseres gewaltengeteilten Systems hier diese Dinge aufgegriffen hat und zumindest bis zu dem Erkenntnisstand jetzt vorgetrieben hat, den wir inzwischen erreicht haben.
10: Aber welche politischen Konsequenzen könnte oder müsste das alles dann haben?
9: Ja, dann wird man den Bürgern in diesem Land hier sehr viel schwerer erklären können, warum wir denn die Ukraine bis an das Risiko eines Krieges mit Russland hinein und mit Zahlungen, die ja jetzt so ungefähr die 100-Milliarden-Grenze erreichen, warum wir sie weiter in diesem Ausmaß unterstützen, wenn sie gleichzeitig den größten Anschlag auf deutsche und europäische Energieinfrastrukturen seit 1945 vorgenommen hat. Das passt ja nicht zusammen, nicht? Und insofern wird die Exekutive nicht sehr begeistert sein, wenn ein solches Ergebnis da in ein Gerichtsurteil festgeschrieben werden sollte.
10: Ja gut, und Parteien wie die AfD, die fordern ja jetzt schon Schadenersatz und Strafmaßnahmen gegen die Ukraine. Dem müssten Sie dann doch eigentlich zustimmen.
9: Ja, hier ist eben der heikle Punkt erreicht. Wir haben ja weiterhin ein politisches Ziel daran, dass die Ukraine nicht kollabiert. Damit meine ich jetzt gar nicht dieses menschliche Empfinden, wie schrecklich das ist, unter welchem Angriffsdruck diese Menschen da stehen, was sie jeden Tag erleiden und erleben. Das ist ja auch sehr individuell verschieden, welchem Ausmaß sich man davon sozusagen beeindrucken lässt. Aber wenn wir es jetzt nüchtern, geopolitisch, strategisch sehen, dann müssen wir feststellen, wir haben weiterhin ein Interesse daran, dass die Ukraine nicht zusammenbricht. Wir können froh sein, wenn dieser breite Puffer zwischen der polnischen Ostgrenze und Russland bestehen bleibt und die Russen uns nicht viele 100 Kilometer näher auf die Pelle rücken. Das Putin-Regime ist uns nicht freundlich gesinnt und insofern bleibt das deutsche Interesse am Erhalt der Ukraine bestehen. Und das verträgt sie natürlich nicht mit Strafmaßnahmen. Das heißt, man wird die Dinge dann im Grunde mehr oder minder Achselzucken nur zur Kenntnis nehmen können und wird sagen müssen, ja, jede Strafmaßnahme schwächt die Ukraine. Wir müssen uns darüber wohl nochmal unterhalten, aber wir können jetzt hier keine wesentlichen Schritte in die Tat umsetzen. Da sind die Hände, glaube ich, ziemlich gebunden.
11: Die Einschätzung von Joachim Weber, Experte für Osteuropa, für Geopolitik und maritime Sicherheit an der Universität in Bonn.
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11: Limo, Eistee, Energydrink, Fruchtnektar. Das sind alles Getränke, bei denen man mit wenigen Schlucken richtig viel Zucker trinkt. Über die negativen gesundheitlichen Auswirkungen von zu viel Industriezucker, da haben wir alle ja schon viel gehört. Nun greift die Bundesregierung ein. Sie hat sich auf eine Steuer für zuckerhaltige Getränke geeinigt. Vorgesehen ist ein zweistufiges Modell, je nach Menge. Also 26 Cent pro Liter bei einem Zuckergehalt ab 5 Gramm je 100 Milliliter. Das sind 50 Gramm pro Liter. Und noch teurer wird es ab 8 Gramm pro 100 Milliliter. Dann werden 32 Cent fällig. Aber auch der Bundestag muss am Ende dann ja noch zustimmen. Eva Huber.
5: Gut für die Gesundheit und gut für die Staatskasse. So lässt sich das Ziel zusammenfassen, das die Bundesregierung mit der Steuer auf gezuckerte Getränke verfolgt. Die Deutschen nehmen sehr viel Zucker zu sich. Das erhöht das Risiko für extremes Übergewicht, für Diabetes, für Herzinfarkt. Und das kostet das Gesundheitssystem jedes Jahr sehr viel Geld, erklärt der stellvertretende Regierungssprecher Steffen Mayer.
12: Die Versorgungskosten durch den erhöhten Konsum von gezuckerten Getränken belasten die Allgemeinheit mit über 2 Milliarden Euro pro Jahr. Mit Einführung der Zuckergetränkesteuer wollen wir erreichen, dass weniger Zucker konsumiert wird. So sollen langfristig die Kosten im Gesundheitssystem gesenkt werden, die durch die genannten typischen Krankheitsbilder entstehen.
5: Gerade Softdrinks wie Limo, Cola und Co. gelten unter Experten als fiese Zuckerquellen, weil sie kaum sättigen und durch die flüssige Form dazu verleiten, sehr schnell sehr viel Zucker zu essen. Die Steuer soll deshalb nur auf solche Getränke anfallen, nicht aber auf Schokolade oder Kekse. Greifen soll die Steuer, wenn die Getränke einen bestimmten Zuckergehalt überschreiten. Für einen Liter Limo bedeutet das, wenn da grob gesagt mehr als 16 Zuckerwürfel drin sind, dann muss der Hersteller die Steuer zahlen, nämlich 26 Cent Aufschlag. Ist noch mal einiges mehr an Zucker drin, steigt die Steuer auf 32 Cent pro Liter. Für kleine Getränkehersteller soll es Ausnahmen geben. Eine gute Idee, findet Sebastian Kruse von der Deutschen Adipositas-Gesellschaft, die sich für den Kampf gegen starkes Übergewicht einsetzt. Und er verweist auf Großbritannien, das seit Jahren so eine Steuer hat.
13: Die Fanta in Großbritannien ist weniger süß, als sie in Deutschland der Fall ist. Und es funktioniert trotzdem. Also die Menschen dort kaufen weiterhin dann die Fanta nur mit weniger Zucker.
5: Durch die Steuer haben Hersteller einen Anreiz, weniger Zucker in ihre Getränke zu mischen, ihn zum Beispiel durch Süßstoffe zu ersetzen. Dadurch umgehen sie die Steuer.
13: Als Ergebnis in Großbritannien sehen wir, dass die Unternehmen ihre Rezepturen angepasst haben, dort also weniger Zucker in einzelnen Getränken ist und die Leute konsumieren weniger die sehr hochgezuckerten Getränke.
5: Funktioniert diese Lenkungswirkung der Steuer also gut, kriegt der Staat weniger Steuereinnahmen. Ein Dilemma, denn die Bundesregierung will mit den Einnahmen aus der Steuer auch was Gutes für die Staatskasse tun. Rund 900 Millionen Euro pro Jahr soll die Steuer einbringen und sie soll die gesetzlichen Krankenkassen unterstützen. Weil das Finanzministerium das Geld dafür schon eingeplant hat, soll die Steuer sehr schnell kommen, schon Mitte nächsten Jahres. Das kritisiert Christoph Minhoff von der deutschen Ernährungsindustrie. Die Hersteller hätten so kurzfristig gar nicht genug Zeit, ihre Rezepte umzustellen.
14: Wäre es dem Finanzministerium darum gegangen, tatsächlich irgendwelche gesundheitlichen oder irgendwelche Effekte zu erzielen auf die Rezepturen, dann hätte es nicht eine solche schnelle Einführung gegeben. Die schnelle Einführung gibt es nur, um Steuern zu generieren.
5: Auch viele Landwirtschaftsminister von CDU und CSU aus den Bundesländern sind gegen die Steuer. Noch ist sie nicht endgültig beschlossen. Der Bundestag befasst sich jetzt damit. Das Ringen darum dürfte weitergehen.
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11: Steuer auf zuckerhaltige Getränke. Dazu hat Anja Braun folgende Meinung.
15: Ja, eine Zuckersteuer macht Sinn. Vor allem, wenn man davon ausgeht, dass die Hersteller dann auf zuckerärmere Rezepturen umstellen, um ihre Marktanteile zu halten. Dann würden Verbraucher für die gleichen Preise gesündere Produkte bekommen. So ist es zumindest in Großbritannien geschehen, als dort schon vor 8 Jahren eine Zuckersteuer auf Softdrinks eingeführt wurde. Dass wir in Deutschland deutlich zu viel Zucker zu uns nehmen, nämlich im Schnitt 33 Kilo pro Jahr, ist eine Tatsache. Auch bei uns steigt die Zahl der adipösen und fettleibigen Menschen immer weiter an. Das hat nicht nur Folgen für die Gesundheit der Betroffenen, sondern wächst sich auch zu einer großen Belastung für das ganze Gesundheitssystem aus. Nun ist das eine, Schokolade, Gummibärchen oder auch ein Stück Torte zu essen, da weiß man, dass ordentlich Zucker drin steckt. Das andere aber sind die versteckten Zuckerzusätze, von denen wir Einzelne gar nichts bemerken. So ist Zucker als günstiger Füllstoff in vielen Convenience-Produkten wie zum Beispiel Tiefkühlpizza, Fertiglasagne oder Tomatenketchup drin. Aber vor allem und in hoher Konzentration in Erfrischungsgetränken. Die stehen besonders im Fokus, weil sie gerade von Heranwachsenden gerne konsumiert werden und hier schon ein Glas Limo reicht, um den Tagesbedarf an Zucker für einen Erwachsenen, nämlich 25 Gramm oder 5 Würfel Zucker, zu decken. Aus der Union kommt die Kritik, der Staat solle nicht zu stark lenken, er sei doch kein Ernährungscoach. Mündige Bürgerinnen und Bürger könnten selbst darauf achten, wie viel Zucker wo drin ist. Aufklärung wäre doch viel besser als Steuern. Doch ganz so leicht ist es nicht, denn die Lebensmittelindustrie arbeitet ja gezielt daran, den freien Willen der Konsumenten auszuhebeln. Softdrinks sind oft darauf ausgelegt, dass die extreme Süße im Mund gar nicht als zu viel wahrgenommen wird, sondern Lust auf den nächsten Schluck macht. Deshalb macht die Zuckersteuer als Lenkungselement durchaus Sinn. Denn nicht nur der einzelne Konsument, sondern auch das Gesundheitssystem würde profitieren. In Großbritannien sind die Zahlen der adipösen Heranwachsenden seit Einführung der Zuckersteuer gesunken. Für Deutschland haben Forschende der Technischen Uni München in einer Simulation berechnet, dass durch die Zuckersteuer und dem daraus folgenden geringeren Zuckerkonsum Gesundheitskosten von etwa 16 Milliarden Euro im Jahr eingespart werden könnten. Und ja, es geht der deutschen Wirtschaft gerade nicht besonders gut. Aber sollen wir deshalb auf Anpassungen zugunsten der besseren Gesundheit der Bürgerinnen und Bürger verzichten? Das Einzige, was die Einführung der Zuckersteuer belastet, ist, dass sie nur durchgewunken wird, weil die Einnahmen zum Stopfen der Haushaltslöcher benötigt werden. Eine davon unabhängige Entscheidung und die Investition der Zuckersteuereinnahmen in den Gesundheitssektor, beispielsweise in den Bereich der Adipositasprävention, wäre sauberer gewesen. Doch besser so als gar nicht.
11: Die Meinung von Anja Braun. So ganz langsam steigt das Wasser im Rhein wieder. Nach einem Extremsommer mit den tiefsten Pegelständen, die je gemessen wurden, da kann die Schifffahrt immerhin ein klein bisschen aufatmen. Allerdings fahren die Schiffe immer noch mit deutlich weniger Fracht. Maike Kreber ist mitgefahren.
16: Der Himmel ist noch leicht rot vom Sonnenaufgang, als das Frachtschiff von Patrick Minnig unter der Bonner Kennedy-Brücke durchfährt. Im Steuerhaus ist der Schiffsmotor nur gedämpft zu hören. Unter der Brücke ist es gerade aber ganz schön eng.
17: Da muss man ein bisschen aufpassen, da muss man dann langsamer machen, weil Wasser ist nicht so viel drunter und dann könnte es zu Schäden kommen.
16: Nach der Engstelle wird es aber erstmal entspannter. Auch weil der Pegel in den letzten Tagen immerhin leicht gestiegen ist.
17: Und somit können wir hier besser fahren, stressfreier, ein bisschen weniger gucken, aber trotzdem behutsam.
16: Trotzdem musste der 33-Jährige seine Fahrt genau planen. Zwei große grüne Trafos und mehrere blaue Kabeltrommeln soll er von Bremerhaven nach Mannheim bringen. Die wiegen nur 210 Tonnen. Eigentlich kann sein Schiff aber mehr als 1500 Tonnen laden. Doch er kalkuliert mit den aktuellen Pegelständen und nimmt im Zweifel lieber weniger mit.
17: Das Wasser ist schwierig vorherzusagen. Die Vorhersagen, da ist es einfacher im Lotto zu spielen.
16: Für ihn lohnen sich die Fahrten aber trotzdem. Denn er nimmt meist sperrige Güter wie die Kabeltrommeln mit. Die nehmen viel Platz weg, wiegen aber wenig. Für die Kunden werden die Transporte so immer teurer. Er wird aber trotzdem gut bezahlt. So ist er bisher gut durch die Niedrigwasserzeit gekommen.
17: Einige Kollegen, die hat es dann schon getroffen, weil das Schiff zu tief lag hinten und sie konnten dann nicht mehr fahren. Viele Kollegen fahren auch nur in gewissen Bereichen.
16: Doch um Aufträge zu bekommen, mussten die Schiffer diesen Sommer flexibel sein, erzählt er, während er von seinem Steuerhaus aus den Rhein beobachtet. Man muss seine Fahrbereiche ändern und die Fracht immer wieder an Pegelstände anpassen. Für ihn als selbstständigen Schiffer eine ständige Kalkulation.
17: Ich kann ja nicht meinem Personal sagen, ihr kriegt weniger Gehalt, weil das Schiff nur die Hälfte lädt. Ich brauche auch nicht die halbe Zeit, weil ich nur die Hälfte drin habe.
16: Im Gegenteil, viele Strecken dauern länger.
17: Stellenweise fährt man den ganzen Tag dann auf dem Rhein und sieht nicht so viele Kollegen, weil die meisten ja nur noch wenige fahren können. Und wenn natürlich wieder mehr Wasser ist, sieht man mehr Kollegen und dann ist ein bisschen mehr Action auf dem Fluss.
16: Bis das soweit ist, kann es aber noch dauern. Zwar steigen die Pegel leicht, Experten rechnen aber damit, dass es noch Wochen dauern könnte, bis der Rhein wieder ordentlich Wasser führt. Für die Zukunft seiner Branche hofft Patrick Minnig daher, dass bald konkrete Maßnahmen umgesetzt werden.
17: Muss man eine Staustufe bauen? Muss man rein aufstauen? Es wird gefordert, der Staat soll ein neues Förderungsprogramm raushauen für neuere Schiffe oder für bestehende Schiffe, damit die diesen Umbau machen können, um leichter zu werden.
16: Einfach umzusetzen sind diese Maßnahmen aber nicht, befürchtet er.
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3: Mit Hendrik Lückhoff. Borussia Dortmund ist in bester Gesellschaft oder besser gesagt in schlechtester Gesellschaft. Denn der BVB hat in der Fußball-Champions League bei Bodø Glimt verloren in Norwegen, nahe des Polarkreises.
11: Achtung, Autofahrer, es gibt einen Falschfahrer auf der A71 Erfurt-Sangerhausen. zwischen Kreuz Erfurt und Erfurt-Bindersleben kommt Ihnen ein Falschfahrer entgegen. Fahren Sie äußerst rechts, überholen Sie nicht. Auf der A71 Erfurt-Sangerhausen zwischen Kreuz Erfurt und Erfurt-Bindersleben ein Falschfahrer unterwegs. Vorsicht hier bitte in beiden Richtungen. Der Falschfahrer fährt auf der Richtungsfahrbahn Sangerhausen in Richtung Schweinfurt.
18: Und so ging es dann in die Pause. Nach Wiederanpfiff die stärkste Phase von Slovan. Sie trafen einmal die Latte und einmal ins Tor. Der Treffer allerdings zählte wegen einer Abseitsposition nicht. Stuttgart wackelte und dann half ein Eigentor von Sandro Kruse. Und danach blieb Stuttgart stabil. Der eingewechselte Ermedin Demirovic erzielte in der 90. Minute per Kopf noch das 3:0. Und nach diesem 3:0 in Bratislava der VfB Stuttgart mit 2 Siegen in diese Champions-League-Saison gestartet.
3: Von der Fußball-Champions League jetzt in die Handball-Champions League. Da hat der SC Magdeburg vorzeitig die Hauptrunde erreicht. Der deutsche Meister gewann gegen den polnischen Meister aus Kielce mit 30:27 und kann damit nicht mehr von einem der ersten beiden Plätze der Vorrundengruppe verdrängt werden. Aus Magdeburg, Jens Lampe.
19: Das war ein hartes Stück Arbeit für den SC Magdeburg, denn die polnischen Gäste führten die gesamte erste Halbzeit mit 2-3 Toren. Zur Halbzeit 14:13 Rückstand für den SC Magdeburg. In der zweiten Hälfte stark verbesserte Elbestädter, die rissen das Spiel nach und nach an sich, mussten aber lange kämpfen bis in die Schlussminuten, ehe der Sieg feststand. Am Ende ein 30:27 Erfolg, damit die Magdeburger vorzeitig in der Hauptrunde mit 2 Siegen aus den beiden Spielen gegen Kielce.
3: Deutlich schlechter lief es am Abend für die MT Melsungen. In Nantes in Frankreich gab es eine deutliche 25:33 Niederlage. Es war ein Meilenstein, als vor 2 Jahren Owen Unser als erster Deutscher die 100 Meter unter 10 Sekunden gelaufen ist. Dieses Jahr hat der gebürtige Hamburger seinen eigenen deutschen Rekord nochmal verbessert auf 9,98 Sekunden. Und er wurde in diesem Sommer Europameister. Seitdem aber hat der Top-Sprinter vor allem mit einem Dopingstreit für Schlagzeilen gesorgt. Und währenddessen hat sein Heimatverein, der Hamburger SV, jetzt den Vertrag mit Unser verlängert. Überraschend, weil Unser eben wegen eines möglicherweise verweigerten Dopingtests eine langjährige Sperre und die Aberkennung seiner Erfolge dieses Sommers drohen. Unser Leichtathletik-Experte Jens Gideon schätzt ein, warum der HSV unter diesen Umständen mit dem Sprintstar verlängert hat.
20: Der Verein möchte einem der bekanntesten Gesichter, das unter seinem Logo startet, Loyalität zeigen. Owen Unser könnte längst für andere Vereine laufen, macht er aber nicht. Sollte der 25-Jährige seine Unschuld beweisen können, ist er als schnellster Mann Deutschlands ein sehr guter Posterboy für den Hamburger SV und das noch über Jahre. Und selbst wenn nicht, wird es noch Jahre dauern, bis es eine endgültige Entscheidung gibt. Und Unser darf ja bisher unter Vorbehalt weiterlaufen und Erfolge für den HSV sammeln. Das Risiko ist also gering. Der HSV ist in Sachen Loyalität zu umstrittenen Sportlern übrigens schon häufiger ins Auge gefallen. Die Profifußballer Mario Vuskovic und Bakary Jatta haben trotz Dopingsperre oder Affäre um Herkunfts- und Geburtsdaten langfristige neue Verträge erhalten.
3: Mehr zu diesem Thema lesen Sie auch online bei sportschau.de und in der Sportschau-App. Noch ein kurzer Blick in die Basketball-Euroleague, der europäischen Königsklasse des Basketballs. Da hat der FC Bayern in der Türkei bei Top-Team Anadolu Efes mit 101:93 gewonnen. Der zweite Sieg im 5. Spiel.
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21: Es war der heißeste Juni, der jemals in Westeuropa gemessen wurde. Und solche Hitzewellen sind auch nicht nur eine Gefahr für unsere Gesundheit. Der Klimawandel schickt auch der deutschen Wirtschaft längst eine Rechnung.
0: Und was heißt das konkret?
21: Die Stahlbranche ist da so ein Beispiel. Die hat sich mal relativ geschlossen hohe Klimaziele gesteckt und wollte in der Produktion unter anderem von Kohle auf grünen Wasserstoff umsteigen. Aber die Risiken, ob man damit im internationalen Wettbewerb Geld verdienen kann, die sind eben schon hoch und für manche offenbar zu hoch.
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22: Es gibt also einen wirklich statistisch nachweisbaren Zusammenhang, dass eben an Hitzetagen die Anzahl von Krankmeldungen deutlich ansteigt.
0: Was ist zu tun?
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1: Um 0.30 Uhr mit Olaf Knapp. Der durchschnittliche Zusatzbeitrag für gesetzlich Krankenversicherte bleibt im kommenden Jahr voraussichtlich stabil bei 2,9%. Diese Höhe hat der Schätzerkreis der GKV empfohlen. Auf der Grundlage seiner Ausgaben- und Einnahmenschätzung für 2027. Der durchschnittliche Zusatzbeitrag ist aber nur eine Rechengröße. Die tatsächliche Höhe legt jede Krankenkasse individuell fest und die Empfehlung ist keine Garantie, dass es nicht doch zu Beitragssteigerungen kommen kann. Der Haushaltsausschuss des Bundestags hat mehrere Rüstungsvorhaben der Bundeswehr genehmigt. Weil es immer öfter Bedrohungen durch Drohnen gibt, will die Bundeswehr mehr Technik zur Abwehr anschaffen. Unter anderem Netzwerferdrohnen. Wie die funktionieren, erklärt Berlin-Korrespondentin Bianca Schwarz.
2: Sie werfen Abfangnetze aus, mit denen Drohnen vom Himmel geholt werden können. Das geht insbesondere in Städten oder über bewohnten Gebieten relativ sicher, ohne dabei zu riskieren, dass Trümmerteile oder komplette Drohnen herabfallen. Netzwerferdrohnen werden oft zusammen mit Störsendern und Radaren eingesetzt. Diesen Einkauf hat der Haushaltsausschuss des Bundestages genehmigt. Außerdem sollen Patriot-Feuereinheiten wieder in den USA nachbestellt werden, nachdem die Bundeswehr Teile ihrer eigenen Bestände an die Ukraine gegeben hatte. Für die Patriot-Systeme werden zudem spezielle Container beschafft sowie Flugfunkgeräte für Hubschrauber.
1: In Berlin sollen die Sondierungen zwischen Linken, Grünen und SPD fortgesetzt werden. Von Linken-Fraktionschefin Ehralp hieß es am Abend, Missverständnisse seien ausgeräumt. Die Gespräche würden heute wieder aufgenommen. SPD-Fraktionschef Krach sagte dem RBB, die Linke habe zugesichert, dass die gemeinsame Erklärung der drei Parteien zum Vorgehen gegen Antisemitismus verbindlich gelte. Die Sondierungsgespräche waren am Dienstag unterbrochen worden, weil die Mitglieder der Linksfraktion eine eigene Erklärung zum Thema unterschrieben hatten, die von der mit SPD und Grünen in Teilen abweicht. Der dänische Justizminister hat angekündigt, die Kontrollen an der deutschen Grenze um weitere 6 Monate zu verlängern. Zur Begründung verwies der Minister auf mögliche Bedrohungen, etwa durch Terrorismus und Sabotage. Auch die Situation im spanischen Ceuta spielt demnach eine Rolle. Dort habe sich gezeigt, wie schnell sich Menschenmengen in Bewegung setzen könnten. Ende Juli waren Zehntausende Migranten in die spanische Nordafrika-Exklave gekommen. Das Wetter in Deutschland. Nachts überall trocken. Tiefstwerte 14 Grad auf Helgoland bis 0 Grad im Bayerischen Wald. Am Tage meist freundlich, im Süden gebietsweise länger neblig trüb bei Höchstwerten von 15 bis 23 Grad. Und am Freitag nach Nebelauflösung sonnig, später von Nordwesten her Wolken mit Regen 15 bis maximal 24 Grad. Das waren die Nachrichten.
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3: Achtung, es ist weiterhin der Falschfahrer unterwegs auf der A71 Erfurt-Sangerhausen. Zwischen Kreuz Erfurt und Erfurt-Bindersleben kommt Ihnen ein Falschfahrer entgegen. Fahren Sie äußerst rechts, überholen Sie nicht. Auf der A71 Erfurt-Sangerhausen zwischen Kreuz Erfurt und Erfurt-Bindersleben ist ein Falschfahrer unterwegs. Vorsicht bitte in beiden Richtungen. Der Falschfahrer fährt auf der Richtungsfahrbahn Sangerhausen in Richtung Schweinfurt. Die A2 Hannover Richtung Dortmund ist zwischen Herford, Bad Salzuflen und Ostwestfalen-Lippe wegen Bauarbeiten weiterhin gesperrt. Die A8 Stuttgart Richtung München ist zwischen Sulzemoos und Dachau-Fürstenfeldbruck gesperrt. Die A24 Hamburg Richtung Berlin ist zwischen Hamburg-Horn und Jenfeld wegen Bauarbeiten bis morgen 20 Uhr gesperrt. Es gibt eine Umleitung. Die A81 Singen Richtung Schaffhausen ist zwischen Kreuz Singen und Hilzingen wegen Bergungsarbeiten gesperrt. Die A113 Neukölln Richtung Schönefeld ist zwischen Spätstraße und Schönefeld Nord wegen Tunnelwartungsarbeiten noch bis ca. 5 Uhr gesperrt.
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3: Mit Jochen Fischer im Studio. Die Pflegekassen in Deutschland, die sind eigentlich pleite. Nur durch Zuschüsse und Kredite können sie weiterarbeiten. Und die Regierung hat nun einen Anlauf gemacht, wie das ganze System stabilisiert werden kann. Dazu soll eine Pflegestrukturkommission Vorschläge machen. Immerhin gibt es die nun und der Weg dahin war nicht unumstritten. Birte Sönnigsen.
4: Die Pflegeversicherung hat finanzielle Probleme. Die werden in Zukunft größer, auch weil Deutschland immer älter wird. Deshalb hat die Bundesregierung Fachleute beauftragt, Vorschläge auszuarbeiten, wie sich die Finanzen der Pflegeversicherung auch langfristig stabilisieren lassen. Ihre Vorschläge will Bundesgesundheitsminister Carsten Linnemann als Grundlage für eine umfassende Strukturreform nutzen.
5: Ich finde, es ist auch kein Hexenwerk. Es braucht nur Mut, sich auf wirklich diejenigen zu konzentrieren, die wirklich Hilfe brauchen. Und deshalb freue ich mich auf die Ergebnisse. Und dann müssen wir als Politik den Mut auch haben, diese Dinge möglichst größtenteils umzusetzen.
4: 13 Fachleute machen sich jetzt also an die Arbeit. Gesundheitsökonomen, Pflegefachleute, Versicherungsexpertinnen und Juristen. Sie sollen die Finanzen der Pflegeversicherung analysieren und Vorschläge machen, wie sich das System in Zukunft finanzieren lässt. 2 Vorgaben macht der Minister.
5: Die eine Leitplanke ist, dass wir nicht mehr so viel Geld haben. Und auf der anderen Seite können wir auch nicht die Beiträge immer weiter erhöhen, weil die Arbeitnehmer und Arbeitgeber dann immer weniger Netto vom Brutto haben. Und diese beiden Leitplanken, die sind gesetzt. Und alles andere muss man dann diskutieren.
4: Die Fachleute sollen sich zum Beispiel auch mit dem Thema Prävention befassen, damit möglichst viele Menschen erst später im Leben pflegebedürftig werden. Und es wird auch um die Frage gehen, wie pflegende Angehörige Beruf und Pflege besser miteinander vereinbaren.

0: richtig geschafft. Entweder hätte man es richtig machen müssen, aber nicht halb. So, und deshalb, glaube ich, müssen wir auch deutlich machen, das ist eine Zusatzversicherung.
1: Wie diese Zusatzversicherung in Zukunft aussieht, dazu erwartet der Minister im Januar Vorschläge von der Kommission. Das Gesetz, das daraus folgt, soll dann schon im kommenden Juli in Kraft treten.
2: Wirtschaft.
3: Jetzt geht es um Fake-Shops. Das sind Internetanbieter, die eine Leistung versprechen, Geld dafür kassieren, aber nicht liefern. Trotz eindeutiger Hinweise und erstem Schadenersatzurteil bleiben betrügerische Angebote häufig erstaunlich lange auffindbar. Unser Kollege Jörg Hommer hat dazu einen Fall recherchiert.
4: Susan Bier steht in ihrem Heizungskeller und zeigt auf den Füllstand ihres Heizöltanks. Er ist fast leer, so wie Ende Januar 2025, als sie dringend Nachschub brauchte.
5: Also mein Vermieter hat gesagt, in ein paar Tagen müsste er dann die Heizungsanlage abstellen und ich hatte ein 3 Monate altes Baby daheim. Da muss es warm sein, da muss warmes Wasser dran sein. Das war einfach jetzt wirklich dringend, dass da schnell was nachkommt.
4: Weil die regionalen Anbieter zu lange Lieferzeiten hatten, suchte sie im Internet. Bei Google gibt sie Heizölbestellen-Vergleich ein. Ganz oben bei den Ergebnissen zeigt Google ihr den gesponserten Link von heiz-oil.de an.
6: Ich habe die Seite genau angeschaut. Die hatte eben auch verschiedene Reiter, die man durchklicken konnte. Zum Beispiel einen, wo sie einen über Zahlungsmethoden informiert haben. Ein Impressum hatten sie auch auf der Seite. Und es war auch nichts dran gestanden mit irgendwelchen Zahlungen ins Ausland. Also die ganzen Sachen, worauf ich jetzt so eigentlich geachtet hätte, die mich auf jeden Fall stutzig gemacht hätten, die waren nicht gegeben.
4: Sie bestellt 2000 Liter Heizöl direkt auf der Homepage und erhält ein paar Tage später einen Anruf zur Vereinbarung eines Liefertermins. Schnellere Lieferung gegen Vorkasse, das überzeugt sie. Sie überweist knapp 1500 Euro, doch der Tankwagen kommt nie.
6: Ich bin dann erstmal nervös geworden. Ich habe versucht, die Nummern anzurufen, die ich auch auf der Rechnung hatte. Aber die Nummern waren alle nicht vergeben.
4: Das Geld war futsch. Susan Bier ist auf einen Fake-Shop reingefallen. Betrugsversuche mit Werbeanzeigen, die als gesponserte Links prominent ganz oben angezeigt werden und an denen die Suchmaschine Geld verdient, sind bei Google schon seit Jahren ein Problem. Rechtsanwalt Sven Galler vertritt viele Opfer von Fake-Shop-Anzeigen. Für Susan Bier verklagt er Google auf Zahlung von Schadenersatz.
7: Wir sehen das so, dass Google durch das eigene Werbesystem ihre Suchmaschinenkunden mehr oder weniger ins offene Messer der Betrüger laufen lässt. Dass Google insgesamt zu wenig tut, um diesem Phänomen Fake-Shop Herr zu werden. Also die wissen um das Phänomen und die Ausmaße und die Schäden, die damit einhergehen. Und sie haben die technischen Möglichkeiten, etwas dagegen wirksam zu unternehmen, aber sie tun es nicht.
4: Aber stimmt das? Stichprobenmäßig sucht unser Reporter mit dem Begriff Brennholz kaufen nach Angeboten und gleicht die Ergebnisse mit dem Fake-Shop-Finder der Verbraucherzentralen ab. Das Ergebnis? Bei jedem Suchdurchlauf schlägt der Fake-Shop-Finder bei fast einem Viertel der Google-Werbeanzeigen Alarm. Auf die Meldung der betrügerischen Anzeigen antwortet Google immer gleich, dass sie die Anzeigen nicht löschen, weil sie keinen Verstoß gegen ihre Richtlinien feststellen konnten. Wir konfrontieren Google mit unseren Ergebnissen. Die Antwort?
8: Wir haben strenge Anzeigenrichtlinien, die festlegen, welche Arten von Anzeigen und Werbetreibenden wir auf unseren Plattformen zulassen. Wir setzen unsere Richtlinien rigoros durch und wenn wir Anzeigen finden, die dagegen verstoßen, entfernen wir sie.
4: Auch Susan Bier ist auf eine bereits Google gemeldete betrügerische Werbeanzeige hereingefallen. Doch noch Wochen nach dem Betrug findet sie immer noch die Werbeanzeige von heiz-oil.de. Wir fragen Google konkret zu diesem Fall. Eine Antwort bekommen wir nicht.
3: Mehr Sicherheit in der Braunschweiger Innenstadt, das ist seit gut 2 Jahren das beherrschende Thema und war es auch im Kommunalwahlkampf. Und deshalb wollen die Stadt und die Polizeiinspektion jetzt mehr Videokameras einsetzen. 10 Orte, an denen die Polizei häufig im Einsatz ist, sollen damit in Zukunft überwacht werden. An 2 sind die Kameras bereits installiert. Pauline Clausen war vor Ort und hat mit Passanten gesprochen.
9: Hier hängt eine Kamera?
10: Auf dem Platz zwischen den Schlossarkaden und dem kleinen Haus des Staatstheaters herrscht zur Mittagszeit reges Treiben. Fahrräder fahren vorbei, Leute tragen Einkaufstaschen, manche sitzen mit etwas zum Essen auf einer der Bänke in der Sonne. An einer Hauswand hängt in mehreren Metern Höhe eine der ersten der insgesamt 16 geplanten Überwachungskameras der Stadt. Sie hat das Geschehen genau im Blick. Hinweisschilder, die weit über dem Blickfeld der Passanten hängen, weisen unauffällig

0: auf die Videoüberwachung hin. Von den Passanten war sich niemand bewusst, dass er oder sie gerade aufgezeichnet wird. Und das fand auch eigentlich keiner notwendig.
1: Also ich finde den Platz hier angenehm und gehe hier gerne durch.
2: Sicher fühle ich mich, aber gut, ich bin Mann, ich sehe das vielleicht anders als andere Leute.
3: Also ich hätte sie hier jetzt nicht als notwendig erachtet, weil ich jetzt noch nie gehört habe, dass hier irgendwie mal was passiert ist.
0: Die Polizeiinspektion Braunschweig sieht diesen Platz mit etwas anderen Augen. Denn auch wenn es hier in der Mittagssonne nicht so scheint, muss sie dem Ort häufiger mal einen Besuch abstatten. Aus verschiedenen Gründen, erklärt Anna Ahrens aus der Pressestelle.
4: Der Bereich rund um das Schloss ist für uns ein wichtiger Einsatzschwerpunkt. Das liegt nicht zwangsläufig daran, dass dort viele Straftaten begangen wurden, sondern es geht zum Beispiel auch oft um Streitigkeiten oder um Menschen, die Hilfe benötigen.
0: Mit der ständigen Videoüberwachung will die Polizei also nicht nur mögliche Beweise bei Straftaten sichern, sondern in brenzligen Situationen auch früher eingreifen können. Im besten Fall sollen Straftaten dadurch sogar von vornherein verhindert werden. Ein Vorhaben ganz im Sinne der Braunschweiger Passanten.
5: Ich finde es total gut, weil ich habe zwei Teenager-Töchter und habe das Gefühl, lieber einmal zu viel drauf geguckt als einmal zu wenig.
1: Warum nicht? Ich fühle mich nicht zu sehr überwacht.
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7: In dieser Woche findet bereits zum vierten Mal die Hamburger Woche der Pressefreiheit statt. Nach dem Grundgesetz sind Medien und Pressearbeit und ihre Unabhängigkeit geschützt. Doch in vielen Teilen der Welt stehen Medienschaffende massiv unter Druck, bringen sich durch ihre Arbeit in Gefahr. Zum Teil so sehr, dass sie ihre Heimat verlassen müssen, um überhaupt weiter Journalismus betreiben zu können. Aus Hamburg, Felix Tinbaum.
8: Die Organisation Reporter ohne Grenzen beziffert die Zahl der Journalistinnen und Journalisten, die in den vergangenen 5 Jahren aus ihrer Heimat geflohen sind, weltweit auf knapp 1.500. Allerdings sind in dieser Zahl nur die Menschen erfasst, die bei oder nach der Flucht Unterstützung der Organisation erhalten haben. Die Dunkelziffer dürfte also noch höher sein. Deutschland gehört demnach in Europa zu den Ländern, das die meisten Exiljournalisten aufgenommen hat. Seit 2021 sind es etwa 100. Abgesehen davon, dass es mühsam sein kann, journalistische Strukturen im Exil aufzubauen und zu etablieren, bleibt für viele Medienschaffende die Arbeit fernab ihrer Heimatländer auch gefährlich. Denn autoritäre Regime versuchen auch im Ausland repressiv vorzugehen. Beispiele dafür sind laut Reporter ohne Grenzen Staaten wie Russland, China oder auch Iran. Für Journalisten und Journalistinnen ist die Lage in Iran schon seit Jahrzehnten sehr schwierig. Spätestens aber, seitdem der Krieg mit den USA und Israel ausgebrochen ist, sind die Bedingungen für Menschen, die aus oder auch über Iran berichten wollen, noch komplizierter und gefährlicher geworden.
7: Der Journalist Omid Razeh stammt aus dem Iran. Dort arbeitete er erst für eine Schülerzeitung und dann während seines Maschinenbaustudiums für ein Studentenblatt. Der Geheimdienst wurde auf ihn aufmerksam. Er wurde festgenommen und floh. Seit Ende 2015 lebt Omid Razeh in Deutschland und arbeitet unter anderem für die Zeit und kann etwas über das Leben als Journalist im Exil erzählen. Mein NDR-Kollege Tim Krohn hat mit ihm gesprochen. Wie sicher fühlen Sie sich hier in Deutschland?
9: Definitiv sicherer, als ich mich in dem Iran gefühlt habe. Aber wir wissen inzwischen, dass die Repression ja nicht an der Landesgrenze aufhört und auch bis nach Berlin oder Hamburg reicht.
10: Das muss ein komisches Gefühl sein, ne? Der Arm des iranischen Geheimdienstes, der ist ja sehr lang. Hatten Sie ja schon mal das Gefühl, wirklich beobachtet zu werden?
9: Über meinen persönlichen Fall würde ich ungern sprechen, weil da geht es um was Großeres. Also die Repression, die Einschüchterung von Exiljournalistinnen ist ja dokumentiert bei vielen Fällen. Das findet statt dadurch, dass die Familienmitglieder in dem Land bedroht oder schikaniert werden. Aber auch in den Exilländern gibt es körperliche Angriffe, Überwachung, Beobachtung, Doxing, Hasskampagnen, Hackenangriffe, Social Media Angriffe und so weiter. Also mit all dem sind wir JournalistInnen im Exil. Das ist für uns, würde ich sagen, Alltag im Exil.
10: Nun haben wir ja eine relativ große iranische Community hier in Hamburg. Das ist die größte mit in Europa. Wie gut sind Sie da vernetzt? Also hilft man sich da auch untereinander?
9: Es gibt auf jeden Fall ein großes Netzwerk von JournalistInnen im Exil in Hamburg, aber insgesamt in Deutschland, in Europa. Da wird nicht nur in der iranischen Community gegenseitig geholfen. Insgesamt sind Exiljournalistinnen aus unterschiedlichen Ländern teilweise mit den gleichen, mit ähnlichen Herausforderungen konfrontiert und dadurch wird auch durch diese Netzwerke, die im Laufe der Jahre, Jahrzehnte aufgebaut worden sind, wird auf jeden Fall gegenseitig unterstützt, Hilfe geleistet und so weiter.
10: Sie berichten nun von hier aus über den Iran. Woher beziehen Sie da eigentlich Ihre Informationen?
9: Ja, das Ding ist, dass der iranische Exiljournalismus eine fast so lange Tradition hat wie der iranische Journalismus an sich. Also die ersten iranischen Exilzeitschriften in Deutschland wurden ja schon in den 1910er Jahren gedruckt. Daher kennen wir uns aus damit, wie man vom Exil aus Informationen bekommt über das Land. Durch Netzwerke, die man in dem Land aufgebaut hat.
10: Aber trotzdem,
9: hat,
10: Entschuldigung, wenn ich dazwischen gehe, aber Sie müssen doch immer fürchten, mit diesen Netzwerken in der Heimat Ihre Quellen zu schaden. Wie gelingt Ihnen dieser Spagat?
9: Das gelingt nur teilweise, muss ich zugeben, natürlich. Also alle Quellen, mit denen man in Kontakt ist, die bringen sich in Gefahr dadurch, dass sie mit Exiljournalistinnen sprechen. Aber also die sind auch nicht immer, nicht auf ewig zuverlässig. Das ist auf jeden Fall eine große Herausforderung und ich muss auch zugeben, dem Exiljournalismus fehlt hier eine der wichtigsten Voraussetzungen journalistischer Arbeit, nämlich die Möglichkeit, selbst vor Ort zu sein, sich ein eigenes Bild zu machen und ja, das Geschehnisse, die Dinge mit eigenen Augen zu sehen.
10: Trotzdem können Sie Ihre Augen sehr viel zielgerichteter auf die Probleme legen. Wie nehmen Sie da eigentlich die deutsche Berichterstattung über den Iran wahr? Das würde mich noch interessieren. Also gibt es da etwas, was Sie uns mitgeben wollen, mitgeben können?
9: Die deutsche Berichterstattung über den Iran hat sich im Laufe der Jahre auf jeden Fall verbessert im Vergleich zu vor 10 Jahren, als ich angefangen habe, mich mit der deutschen Berichterstattung zu beschäftigen. Also insgesamt ist aus meiner Sicht das Fazit der letzten 10, 15 Jahren positiv. Aber eins würde ich mir auf jeden Fall wünschen, und zwar, dass wir im Journalismus einen bestimmten Fehler vermeiden, nämlich die iranische Diaspora automatisch als repräsentative Stimme der gesamten iranischen Gesellschaft zu betrachten. Also die iranische Diaspora ist ja kein Spiegelbild der iranischen Gesellschaft, ist kein Iran im Kleinformat. Und der Nachbar, der iranische Nachbar von unserem Chefredakteur hat kein demokratisches Mandat, für die Menschen im Iran zu sprechen. Da müssen wir versuchen, viel mehr an die Menschen in dem Land ranzukommen und die Diaspora nur als Diaspora zu betrachten.
10: Wie hat sich die Situation seit dem Krieg mit den USA eigentlich verändert?
9: Seit dem Anfang der US-amerikanischen und israelischen Angriffe auf den Iran hat es sich auf jeden Fall, also die Berichterstattung ist noch schwerer geworden, auch dadurch, also durch die Internetsperren, die schwerer geworden sind, aber die Repression ist schwerer geworden, heftiger geworden und das hat dazu geführt, dass weniger Menschen mit JournalistInnen im Exil sprechen wollen, sprechen können. Eine Quelle für JournalistInnen im Exil sind ja JournalistInnen in dem Land. Sie sind aber massiver unter Druck und dadurch können sie und wollen sie seltener mit KollegInnen im Exil sprechen. Das hat auch dazu geführt, dass es schwieriger geworden ist, aber auch KorrespondentInnen, also abgesehen vom Exiljournalismus, KorrespondentInnen, die ins Land gefahren sind, die können auch seltener ins Land schaffen. Das hat alles die Lage erschwert.
7: Omid Rezaei von der Zeit. 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
7: Der österreichische Jazzmusiker Dieter Glawschnig ist, wie erst jetzt bekannt wurde, am 1. Oktober im Alter von 88 Jahren gestorben. Fast 35 Jahre lang hat er die Jazzszene in Hamburg geprägt, als Pianist, Komponist und Professor an der Musikhochschule, vor allem aber als Leiter der NDR Big Band. Aus der einstigen Studioband formte er ein modernes Jazzorchester und bewahrte es Ende der 80er Jahre vor der Auflösung. Glawschnig verband Jazz mit zeitgenössischer Lyrik, etwa in seinen Vertonungen von Gedichten Ernst Jandls. Ein Musiker, der den Jazz in Hamburg nachhaltig verändert hat.
11: Wenn ich gelegentlich einmal laut werde, dann zucken alle. 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
12: Mit Charme und lockerer Hand hielt er sie alle zusammen. Generationen von Studierenden und mehr als ein Vierteljahrhundert lang die Solisten der NDR Big Band. Geboren wurde Dieter Glawischnik am 7. März 1938 in Graz.
13: Meine Eltern hatten ein Lebensmittelgeschäft, also in den letzten Kriegsjahren war das. Und neben mir wohnte ein Akkordeonlehrer. Und der hat in unserem Geschäft eingekauft und der konnte nicht bezahlen. Und ich habe das dann müssen abdienen durch Akkordeonstunden. Hat mir ganz gut gefallen. Das gleiche war mit meiner Klavierlehrerin, die hat um die Ecke gewohnt.
12: Erst auf dem Gymnasium erhielt Dieter Glawischnik den ersten bezahlten Unterricht. Mit 13 ging er aufs Grazer Konservatorium und wurde Schüler des Pianisten Erich Rabensteiner. Zwischendurch flirtete er kurz mit der Idee, Profisportler zu werden.
13: Und zwar war ich ganz ein schneller Sprinter, bin sogar ohne Training einmal 11-0 gelaufen. Und dann auch ziemlich weit bin ich gesprungen, nur bei diesen anderen Disziplinen, Kugelstoßen und Schlagballwerfen als Speer, war ich also ziemlich schlecht.
12: Besser lief's im Grazer Kulturleben. Nachts spielte Dieter Glawischnik Klavier, Trompete und Posaune. Tagsüber studierte er Philosophie, Musikwissenschaft und Kunstgeschichte. Ein Doktor sollte er werden, so wünschte es der Vater. Er wurde sogar Professor. Glawischnik verhalf dem Jazz zu akademischer Würde, als 1965 in Graz das erste Jazzinstitut Europas entstand.
13: Es ist nicht mehr diese Musik, die sich im Keller da abspielt, wo alle chaotisch betrunken herumsitzen und da ihren subversiven Wirbel machen, sondern es ist eine anerkannte zeitgenössische Musik des 20. und auch weiterhin des 21. Jahrhunderts, bin ich ganz sicher.
12: Nach Hamburg kam Dieter Glawischnik 1973 als Gastdirigent der NDR Big Band. 1980 wurde er ihr Leiter und formte sie an der Seite von Redakteur Wolfgang Kunert zu einem international gefeierten Jazzorchester. Es gab Tourneen von New York bis Peking und Begegnungen mit den Großen des Jazz, von Chet Baker bis Al Jarreau. Parallel dazu baute Glawischnik an der Hamburger Hochschule für Musik und Theater den Fachbereich Jazz auf. Big Band-Leiter und Professor, das war lange Zeit ein fast volles Programm.
13: Ich versuche alles so gut ich kann zu machen, auch Unterricht. Und aber am liebsten ist schon, wenn man in kleiner Besetzung Konzerte spielt. Das ist das eigene. Und das ist so die Inspirationsquelle eigentlich für alles, was ich mache. Und die zweite Inspirationsquelle sind natürlich Bücher lesen.
12: Neben dem freien Spiel mit seinen Formationen Neighbors und Circle lag Glawischnik die intensive Verbindung von Texten und Jazz besonders am Herzen. Politisch und hintergründig sollte die Begegnung sein. Dazu vertonte er die Schriften seiner Dichterfreunde Gunter Falk und Ernst Jandl.
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12: 2008 gelangte Sein Ich wieder in den Vordergrund. Dieter Glawischnik nahm Abschied von der NDR Big Band, zog zurück nach Graz und machte mit Leidenschaft weiter Musik. Mit seinen eigenen Bands. Dabei blieb er bis zum Schluss seinem Credo treu.
13: Eine Veränderung der Kunst kann eine Veränderung der eigenen Haltung zum Leben bewirken. Das ist die geheime Hoffnung. Ob es wirklich so ist, weiß ich nicht, aber... Bei einigen Menschen zumindest.
7: Stefan Gerdes über den österreichischen Jazzmusiker Dieter Glawischnik, der im Alter von 88 Jahren gestorben ist.
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7: Süße Getränke sollen von Juli an teurer werden. Das Bundeskabinett hat sich auf einen Gesetzentwurf für eine Zuckersteuer geeinigt. Daran findet die Neue Osnabrücker Zeitung nicht viel Gutes.
15: Der Staat treibt die Preise. Die Unternehmen geben die Abgabe an die Verbraucher weiter. Offen ist, ob die Verbraucher ihren Konsum wirklich ändern oder die Teuerungen schlicht in Kauf nehmen. Hinzu kommt der bürokratische Aufwand der Steuererhebung für Industrie, Handel und Staat. Auch das kostet Geld. Es macht den Anschein, als liege der Sinn der Steuer vor allem in den staatlichen Mehreinnahmen.
7: Das sehen viele Medien anders, so auch unser Gastkommentator. Das ist heute Harald Likus von der Braunschweiger Zeitung.
16: Natürlich gibt es Schimpfe, doch so richtig überzeugend sind die Einwände nicht. Der Vorwurf der Scheinheiligkeit, also dass man über die Zahngesundheit der Limonaden-Junkies spricht, eigentlich aber nur die löchrigen Staatsfinanzen im Sinn hat, geht am Wesen der Politik vorbei. Seriösen Annahmen zufolge wird beides gelingen. Die Steuer dient dazu, die Beiträge zur Krankenversicherung stabil zu halten, und die Steuer führt dazu, dass viele sparsame und besonders viele junge Menschen extrem gesüßte und also extrem ungesunde Getränke verschmähen. Natürlich wäre die Verteuerung einer Colaflasche um 40 Cent ab Sommer 27 keine Kleinigkeit. Natürlich darf jeder Staat die Bevormundung der Bürger nicht zu weit treiben. Doch das falsche Signal, das manche aus der CDU jetzt darin sehen, ist die Steuer gerade nicht.
7: Die Meinung unseres Gastkommentators Harald Likus von der Braunschweiger Zeitung. Ähnlich sieht es auch Anja Braun aus der ARD-Wissenschaftsredaktion und sie ergänzt:
17: Aus der Union kommt die Kritik, der Staat solle nicht zu stark lenken, er sei doch kein Ernährungscoach. Mündige Bürgerinnen und Bürger könnten selbst darauf achten, wie viel Zucker wo drin ist. Aufklärung wäre doch viel besser als Steuern. Doch ganz so leicht ist es nicht. Denn die Lebensmittelindustrie arbeitet ja gezielt daran, den freien Willen der Konsumenten auszuhebeln. Softdrinks sind oft darauf ausgelegt, dass die extreme Süße im Mund gar nicht als zu viel wahrgenommen wird, sondern Lust auf den nächsten Schluck macht. Deshalb macht die Zuckersteuer als Lenkungselement durchaus Sinn. Denn nicht nur der einzelne Konsument, sondern auch das Gesundheitssystem würde profitieren.
7: Anja Braun aus der ARD-Wissenschaftsredaktion. Die Badische Zeitung glaubt dagegen nicht, dass es der Regierung tatsächlich um den gesundheitlichen Effekt geht.
15: Was nicht gesagt wird, die zu erwartenden Milliardenbeträge werden in den allgemeinen Haushalt von Finanzminister Klingbeil fließen, nicht ins Gesundheitssystem. Sie werden für das Stopfen von finanziellen Löchern verwendet, kurz wie langfristig. Deshalb kann der Minister gar kein Interesse daran haben, den Konsum zuckerhaltiger Getränke zurückzudrängen. Sollten Kinder und Jugendliche und ihre Eltern tatsächlich wesentlich weniger davon kaufen, gingen die Erträge zurück. Die Bundesregierung wettet also darauf, dass die vorgeblich angestrebte Wirkung gar nicht eintritt.
7: Der Stern findet die Beschwerden über die neue Steuer übertrieben.
15: Die Steuer belastet gerade nicht den normalen Alltagseinkauf. Wasser, Milch, Säfte und sogar die umstrittenen Zero-Getränke werden dadurch keinen Cent teurer. Und selbst für Hardcore-Konsumenten wird es am Ende wahrscheinlich gar nicht so viel teurer. In Großbritannien, wo es die Zuckersteuer seit 2018 gibt, haben Softdrink-Hersteller nach der Einführung den Zuckergehalt vieler Produkte einfach ein bisschen gesenkt, um unter die steuerrelevanten Grenzen zu kommen. Allen Cola-Fans und Teuersteuerrufern möchte man daher sagen, bitte heult leiser. Wer meint, jeden Tag einen Liter Zuckerwasser trinken zu müssen, der zahlt eben künftig 95 Euro bis 117 Euro Zuckersteuer im Jahr. Das wäre immer noch ein günstiger Weg, um seine Gesundheit zu ruinieren.
7: Das waren die Standpunkte, zusammengestellt von Johannes Zuber.

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1: Um 1 Uhr mit Olaf Knapp. An allen deutschen Bahnhöfen gilt von heute an ein Alkoholverbot. Das bedeutet, dass auf den Bahnsteigen und auch in den Wartehallen kein Alkohol mehr getrunken werden darf. In einigen Orten schließt das auch die Vorplätze mit ein. Bahnhofskneipen oder auch die Züge der Deutschen Bahn betrifft das aber nicht. So ein Verbot gibt es bereits an einigen großen Bahnhöfen. Jetzt wird es auf alle ausgeweitet. Der durchschnittliche Zusatzbeitrag für die gesetzliche Krankenversicherung könnte im kommenden Jahr mit 2,9% stabil bleiben. Das hat Gesundheitsminister Lindemann bestätigt. Auf Grundlage der Finanzprognose des GKV-Schätzerkreises. Gisela Former aus der Nachrichtenredaktion erläutert, was das für die Versicherten bedeutet.
2: Der durchschnittliche Zusatzbeitrag ist nur eine Rechengröße. Die tatsächliche Höhe legt jede Krankenkasse individuell fest. Der Zusatzbeitrag wird zusätzlich zum regulären Beitragssatz von 14,6% fällig. Insgesamt zahlen Arbeitnehmer und Arbeitgeber also je zur Hälfte 17,5% des Bruttolohns an die Krankenkassen. Die Empfehlung ist aber keine Garantie, dass es nicht doch zu Beitragssteigerungen kommt. Für 2026 war der durchschnittliche Zusatzbeitrag auch bei 2,9% festgelegt worden. Tatsächlich betrug er im Durchschnitt gut 3,1%.
1: Union und SPD haben vereinbart, eine Frühstartrente einzuführen. Der Finanzausschuss hat einen Entwurf beschlossen, der morgen vom Bundestag verabschiedet werden soll. Auch der Bundesrat muss noch zustimmen. Kinder sollen künftig Geld vom Staat bekommen, um Vermögen fürs Alter aufzubauen. Konkret soll der Bund für jedes 6-jährige Kind bis zum 18. Lebensjahr monatlich 10 Euro in ein Altersvorsorgedepot einzahlen. In der Fußball-Champions League hat Stuttgart mit 3:0 bei Slovan Bratislava gewonnen. Borussia Dortmund dagegen kassierte eine 0:1 Niederlage bei Bodø Glimt in Norwegen. Aus der Sportredaktion Hendrik Lückhoff.
3: Borussia Dortmund tat sich auf dem Kunstrasenplatz im norwegischen Bodø nahe des Polarkreises schwer. Nach einer schwachen ersten Hälfte kassierte der BVB zu Beginn des zweiten Durchgangs den verdienten Gegentreffer. Erst danach wachten die Dortmunder auf. Zum Ausgleich reichte es trotzdem nicht. Deutlich besser lief's für den VfB Stuttgart, der beim slowakischen Meister Slovan Bratislava überlegen war und verdient mit 3:0 gewann. Für den VfB war es der zweite Sieg im zweiten Champions League. Spiel.
1: Das Wetter in Deutschland. In der Nacht ist es überall trocken. Tiefstwerte 14 Grad auf Helgoland bis 0 Grad im Bayerischen Wald. Am Tage meist freundlich, im Süden gebietsweise länger neblig trüb, 15 bis 23 Grad. Und am Freitag nach Nebelauflösung sonnig, später von Nordwesten her Wolken mit Regen bei 15 bis maximal 24 Grad. Es ist 1:03 Uhr.
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4: Die A24 Hamburg Richtung Berlin ist zwischen Hamburg-Horn und Jenfeld wegen Bauarbeiten bis morgen 20 Uhr gesperrt. Hier ist eine Umleitung eingerichtet. Die A81 Singen Richtung Schaffhausen ist zwischen Kreuz Singen und Hilzingen wegen Bergungsarbeiten gesperrt. Nach Berlin die A113 Neukölln Richtung Schönefeld ist zwischen Spätstraße und Schönefeld Nord wegen Tunnelwartungsarbeiten bis ca. 5 Uhr noch gesperrt.
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4: Die kommt heute aus Hamburg vom NDR mit Jochen Fischer im Studio. Eigentlich sollte es in der Regierungserklärung um den kommenden Europäischen Rat in Brüssel gehen, speziell um den EU-Haushalt für die nächsten Jahre. Aber Kanzler Merz nutzte die Rede, um auch noch einmal an die Verantwortung für die jüngere Generation zu erinnern, auch mit Blick auf die geplanten Reformen. Er betonte, es werde Politik für alle gemacht und dass sich niemand, der sich an Recht und Gesetz halte, Sorgen machen müsse, ob er in Deutschland eine Zukunft habe. Konkret wurde er aber auch beim Thema Ukraine-Unterstützung gegen Russland und eine mögliche Bedrohung, auch für die EU. Dagmar Pepping fasst nun zusammen, was Merz wichtig war.
5: Friedrich Merz hatte sich zwei zentrale Formulierungen ins Redemanuskript geschrieben. Zum einen
6: Gerechtigkeit,
5: zum anderen
6: schöpferische Anstrengung.
5: Gerechtigkeit und schöpferische Anstrengung. Das eine ein Ziel, das andere ein Instrument, um dieses Ziel zu erreichen. Der Kanzler zitierte in seiner Regierungserklärung einen Satz von Papst Benedikt aus dem Jahr 2011.
6: Die Politik muss mühen um Gerechtigkeit sein.
5: Schöpferische Anstrengung sei nun nötig, auch um gerade um gegen Extremismus vorzugehen. Der dringe in den Bundestag, in Landtage und in die Alltagswelt dieses Landes ein. Der Kanzler wandte sich direkt an die Abgeordneten der AfD.
6: Dieses höhnische Gelächter, das wir von dieser Seite permanent hören. Ein höhnisches Gelächter mit der Freude an der Zersetzung und an der Zerstörung.
5: Die Koalition habe schon einiges auf den Weg gebracht zum März. Beispielsweise die Sicherheitslücke zu schließen. Nun arbeite sie daran, die Gerechtigkeitslücke zu schließen. CDU, CSU und SPD. Alle drei Parteien in der Regierung verstünden Politik als Verantwortung.
6: Und zwar als Verantwortung nicht für Einzelgruppen oder Interessenverbände oder Milieus oder einzelne Generationen, sondern für alle Bürgerinnen und Bürger unseres Landes.
5: Eine ausgestreckte Hand von Merz in Richtung der Sozialdemokraten. Nach wieder einmal turbulenten Tagen in der Koalition. Ausgelöst durch den Rückzug von Bärbel Baas aus ihren Ämtern als Arbeitsministerin und als SPD-Chefin. Von Baas begründet auch mit öffentlichen Angriffen aus Reihen des Koalitionspartners auf sie. Ein Vorwurf, den die Union zurückgewiesen hat. In der Debatte, in der es eigentlich um den anstehenden EU-Gipfel gehen sollte, spielten die gegenseitigen Vorwürfe keine Rolle. Vielleicht auch, weil Friedrich Merz gleich zu Beginn seiner Rede Baas noch einmal für ihre Arbeit gedankt hatte.
6: Wir waren mit ihr in Sachfragen nicht immer einer Meinung, das gehört dazu. Aber wir werden ihr die Anerkennung nicht versagen für ihre Arbeit und für ihr Engagement für unser Land.
5: SPD-Fraktionschef Matthias Mirsch nahm die ausgestreckte Hand des CDU-Kanzlers an, um dann sozialdemokratische Muskeln zu zeigen.
7: CDU, CSU und SPD liegen in vielen Punkten weit auseinander, wenn es um die Frage von Gerechtigkeit geht. Und Herr Bundeskanzler, das Thema Umverteilung, darüber diskutieren wir dann auch noch mal.
5: Alle in der SPD, auch der neue Arbeitsminister Alexander Schweizer, seien überzeugte Sozialdemokraten, so Mirsch. Bei der Rentenreform, die Schweizer in den kommenden Wochen vorlegen soll, gehe es auch um Lebensleistung.
7: Wie wir mit jemandem umgehen, der 45 Jahre lang gearbeitet hat, dass das für uns eine zentrale Frage bei den kommenden Beratungen sein wird, das steht fest.
5: Die Opposition kritisierte die Politik der Koalition und ihr Erscheinungsbild scharf.
8: Sie, Herr Merz, führen eine Koalition an, die keine Kraft und keine Vision ausstrahlt,
5: sagte Grünen-Fraktionschefin Britta Hasselmann. AfD-Fraktionschef Tino Chrupalla sprach von politischem Versagen und griff den Kanzler auch direkt an, während Merz auf der Regierungsbank demonstrativ Akten studierte.
9: Sie haben gestern beim BDA gesagt, ich habe nicht vor, Liebling der Nation zu werden. Das heißt eigentlich übersetzt, die Menschen, die mich gewählt haben, sind mir scheißegal.
5: Sören Pellmann, der Co-Fraktionsvorsitzende der Linken, warf der Regierung vor, falsche Schwerpunkte zu setzen. Geld fließe in Aufrüstung und Militarisierung statt in Schulen, Wohnungen oder in die Pflege.
4: Schlagabtausch im Bundestag, Dagmar Pepping berichtete. Unmenschlich heißt es aus der SPD, übles Faul kontert die CDU. Die Regierungskoalition wirkt mal wieder alles andere als harmonisch. Der Rücktritt von Arbeitsministerin Bärbel Baas und ihre Vorwürfe in Richtung Union beschäftigen die Regierungskoalition weiter, auch wenn die den Blick lieber auf die Erfolge der eigenen Arbeit lenken möchte. Nicole Markwald berichtet.
10: Dieses eine Wort, es beschäftigt die Union weiter. Unmenschlich. So bezeichnete Manuela Schwesig Angriffe aus der CDU auf ihre SPD-Kollegin Bärbel Baas. Für den CDU-Abgeordneten Matthias Middelberg geht das zu weit.
11: Da ist die Grenze überschritten. So sorry, aber ich kann da keine Unmenschlichkeit jetzt im Umgang mit Frau Baas erkennen. Das ist eben einfach drei Nummern zu weit.
10: Parteikollege Christoph Ploss forderte die Ministerpräsidentin von Mecklenburg-Vorpommern auf, sich zu entschuldigen. Und Fraktionschef Thorsten Frey machte im Deutschlandfunk klar:
12: Insofern rate ich einfach dazu, auch vorsichtig zu sein mit solchen Begriffen. Denn das wird der Sache nicht gerecht.
10: Der parlamentarische Geschäftsführer der SPD, Dirk Wiese, versucht seinerseits, Druck aus dem Kessel zu nehmen.
13: Ich glaube, es tut allen gut, im politischen Betrieb in so einer Woche einfach mal noch ein bisschen innezuhalten.
10: Es sei wichtig, in der demokratischen Mitte einen vernünftigen und respektvollen Umgang miteinander zu pflegen, so Wiese weiter. Die Opposition sieht zu und staunt. Die Grünen-Vorsitzende Franziska Brandner sagte in der ARD, ihre Erfahrung aus der stürmischen Ampelzeit sei:
14: Die Grundlage muss ja irgendwie ein Anstand insgesamt sein. Und man sieht, dass in dieser Regierung es immer wieder knallt, weil diese Frage des, wie geht man eigentlich miteinander um, wenn man zusammen regiert, nicht geklärt ist.
10: Fehlt es dieser Regierung an Anstand im Miteinander? Beide Seiten betonen immer wieder, eine Alternative zu Schwarz-Rot gibt es nicht. Neuwahlen wären vermutlich für keinen der Regierungspartner angesichts der aktuellen Umfragewerte erfolgsversprechend. Und doch schleichen sich neue Vorwürfe ein. Will die SPD etwa einen Koalitionsbruch provozieren? Man sieht förmlich, wie Juso-Chef Philipp Thürmer mit den Augen rollt, während er sagt:
15: Das ist wirklich Unsinn. Also in der SPD hat, glaube ich, aktuell niemand, auch nicht wir als Jusos, die wir durchaus kritisch waren, gegenüber der Koalition vor, die jetzt zu verlassen.
10: Die Koalition hakt nach und nach ihre To-Do-Liste ab. Heute wurde unter anderem die Einsetzung einer Pflegestrukturkommission beschlossen und die Zuckersteuer auf den Weg gebracht. Sie soll die Beiträge für die gesetzliche Krankenversicherung stabilisieren. Gesundheit, Pflege, Rente, alles Themen, die jeden betreffen. Und von zwei Koalitionspartnern verhandelt werden, die nicht von vornherein in Diagnose und Therapie übereinstimmen. So hat der Bundeskanzler selbst es vergangene Woche formuliert. Aber am Ende zählt laut Dirk Wiese von der SPD nur eines.
13: Es geht darum, richtige und notwendige Entscheidungen für die Zukunft des Landes zu treffen. Da machen sich alle Parteien in dieser Koalition nicht einfach, aber es ist nicht immer sofort Streit.
4: Sagt Dirk Wiese, erster parlamentarischer Geschäftsführer der SPD-Bundestagsfraktion. Deutschland braucht wirtschaftliche Stärke, gesellschaftlichen Zusammenhalt und politische Verlässlichkeit. Deutschland steht unter wirtschaftlichem und geopolitischem Druck. Die Konkurrenz aus China verschärft sich, die industrielle Basis gerät unter Druck und viele Menschen fragen sich, wie sicher ihre Arbeitsplätze und ihr Wohlstand noch sind. Die Grünen fordern deshalb eine wirtschaftspolitische Zeitenwende in Europa, mehr Schutz vor unfairer Konkurrenz, gezielte Investitionen in Schlüsseltechnologien und eine stärkere wirtschaftliche Unabhängigkeit. Meine NDR-Kollegin Birgit Langhammer hat mit der Co-Parteichefin der Grünen gesprochen, mit Franziska Brandner. Wie hält denn die Regierungserklärung bei Ihnen nach?
16: Ich bin froh darüber, dass es heute eine Ernsthaftigkeit in der Bundestagsdebatte gab, die ja auch der Lage der nicht nur der Nation, sondern auch Europas entspricht. Und ich sehe, dass der Kanzler offensichtlicher will, dass wir uns alle anstrengen. Das war ja sein Punkt der Kraftanstrengungen, der schöpferischen Kraftanstrengungen. Das würden wir uns auch wirklich wünschen. Ja, also wenn der Kanzler sagt, hier ist meine schöpferische Kraftanstrengung, wenn es davon nur einen Funken gäbe, wären wir dabei und würden mitmachen. Aber das ist das, was halt fehlt. Die Realität ist halt eine Regierung, die sich zerlegt und die Impulse, die da fehlen, leider.
17: Es geht ja um den Umgang, nicht nur in dieser Regierung, schon seit Ampelzeiten wird ja immer wieder bemängelt, wie unsachlich, wie persönlich, wie emotional Politiker und Politikerinnen teilweise zu hart ins Gericht gehen miteinander. Also Sie sehen noch keine echte Änderung, auch heute ja wieder spöttische Zwischenrufe.
16: Wissen Sie, ich denke, wenn man eine Sache aus der Ampelzeit lernen konnte, dann ist es, dass die Grundlage jeder Koalition der Anstand im Umgang miteinander sein muss und eine gemeinsame Plan und Vision nach vorne. Und das ist es, was, glaube ich, fehlt. Und deswegen sagen wir, wir haben den Anspruch, auch als Grüne zu sagen, in diesem Land ist nicht alles so schlecht, wie es manche gerne reden wollen. Wir wissen, was an Kraft in diesem Land ja drinsteckt und was wir an Potenzialen haben und dass Politik ja die Aufgabe hat, es zu ermöglichen, diese Kräfte freizusetzen und dass man sich dafür wirklich zusammenreißen muss und gemeinsam handeln muss. Und das ist das, was uns fehlt. Also diesen Blick darauf, nicht nur, wer gewinnt jetzt CDU oder SPD, sondern was ist eigentlich unser Auftrag in diesem Land? Ich hoffe, dass die Regierung da noch hinkommt. Wirklich, ich finde, ich habe kein Interesse am Scheitern. Aber andererseits muss es jetzt auch mal bald vorangehen.
17: Und wie erklären Sie sich, dass so viel von nötigen Reformen die Rede ist und man eigentlich doch meinen müsste, da kommt jetzt was, aber am Ende passiert eben doch so wenig?
16: Ich glaube, ein struktureller Punkt ist, dass wir konstant immer wieder Landtagswahlen haben und dann alle Angst haben, vor den Wahlen was zu machen. Deswegen gibt es ja relevante Vorschläge, immer wieder zu sagen, wir müssen das mal bündeln. Das ist ein struktureller Faktor. Ein zweiter ist eben das mangelnde, glaube ich, Vertrauen in der Regierung, die Frage, wie man miteinander umgeht. Und das dritte, auch gemeinsame wirkliche Ziele. Und das ist, wo ich eben das Manko aufsehe, dass man dieser rein von was geht in diesem Land schlecht geleitete Blick des Kanzlers und der Regierung, da ist, glaube ich, einer, der uns nicht hilft, sondern wir müssen es umdrehen und zu sagen, was geht eigentlich in diesem Land noch gut? Wo sind die Hürden? Wie räumen wir die Hürden weg, damit das, was wir stark können, noch besser wird? Also auch einfach anders auf uns zu gucken und Europa mehr als Stärke zu sehen, zu sagen, wir geben da jetzt alles, ja, wir müssen alles geben, das sind schwierige Zeiten, aber zusammen können wir das auch hinbekommen.
17: Aber da habe ich heute vielleicht dann ein anderes Ohr gehabt, aber das hatte ich jetzt bei Kanzler Merz schon so rausgehört, dass er auch eben sagt, wir neigen zwar dazu, auch gestern hat er das ja schon gesagt, wir neigen dazu, immer zu sagen, das Glas sei halb leer, dabei sei es doch halb voll. Also er hat schon, für meine Ohren hat er versucht, positiver zu klingen.
16: Er hat für heute versucht, ich weiß nicht, es ist ja nur jedes Mal, wenn er wieder sagt, wir sind alle zu faul und wir arbeiten nicht genug. Und wissen Sie, das ist ja das, was immer wieder den Menschen im Ohr bleibt. Und wenn es dann konkret wird, dann geht er eben nicht alle mit an. Ich finde auch, dass wenn man Reformen ernsthaft meint, dann muss man auch gucken, dass sie wirklich was im Leben der Menschen verbessern. Und wir sehen, dass auch sich dann alle entsprechend ihrer Leistung daran beteiligen müssen. Und diesen Schritt, dass der Kanzler immer ihrer Leistung daran beteiligen müssen. Und diesen Schritt, dass der Kanzler immer geht, er hat heute ständig über Gerechtigkeit gesprochen, aber hat sich nicht getraut, auch mal zu sagen, ja, wir haben bei uns auch super extrem Reiche, die werden immer reicher, die müssen auch einen Beitrag leisten, damit diese Gesellschaft zusammenhalten kann. Ja, wir werden unsere Sicherheit nicht nur durch Tante Erna finanzieren können. Ja, also auch das mal anzusprechen, zu sehen, dass Gerechtigkeit bedeutet, dass alle ihren Beitrag leisten müssen, entsprechend ihrer Fähigkeiten. Und deswegen hören wir manchmal die Worte und dann kommt aber das Konkrete und das widerspricht dem gleich. Übrigens bei Europa, ja. Also Europa muss stark sein und gleichzeitig zu sagen, der Haushalt, der muss jetzt radikal bei Wettbewerbsfähigkeit und Sicherheit gekürzt werden. Das passt halt nicht zusammen.
17: Und wenn Sie sagen, jeder muss einen Beitrag leisten, wo sehen Sie den Beitrag der Grünen in den polarisierten Zeiten, auch konkret dazu beizutragen, dass das Land stabil bleibt, nicht weiter wirtschaftlich, aber auch gesellschaftlich auseinanderdriftet?
16: Wir haben mehrfach jetzt angeboten, übrigens auch mit unseren Bundesländern, wo wir als Grüne mitregieren, zu sagen, wir könnten gemeinsam diese Aufgabe angehen, Deutschland einfach zu machen, also zu digitalisieren, schneller zu machen, zu entbürokratisieren. Dafür braucht man die Bundesländer, dafür braucht man Kommunen, Oberbürgermeister und dort eine gemeinsame Kraftanstrengung draus zu machen. Das ist unser Angebot aus der Opposition heraus zu sagen, lassen Sie uns das jetzt gemeinsam.

0: gemeinsam angehen. Ich denke, das wäre ein relevantes Zeichen auch an als Demokraten insgesamt zu zeigen, wir haben verstanden, auch die Art und Weise, wie der Staat, wie Verwaltung funktioniert, muss besser werden. Darüber hinaus gibt es einen Faktor, der größer ist als nur die deutsche Politik. Wir sehen, dass durch die digitalen Plattformen, also Social Media, die Polarisierung unserer Gesellschaft ein Geschäftsmodell ist. Also es verdienen die Tech-Bros daran, dass wir uns streiten. Und das ist etwas, was größer ist als jede CDU oder SPD oder Grüne, wo ich der festen Überzeugung bin, dass wir diese Tech-Bros härter regulieren müssen, im Zweifel die Monopole auch zerschlagen müssen, damit wir eine Chance haben, hier wieder aus diesem Geschäftsmodell der Polarisierung rausbrechen können.
1: Sagt die Co-Parteichefin der Grünen, Franziska Brandner.
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1: Der Landtag in Sachsen-Anhalt hat in einer Sondersitzung einen gemeinsamen Antrag von AfD und BSW beschlossen. Darin wird ein sofortiges Ende sämtlicher Ukraine-Hilfen verlangt. Ein entsprechender Antrag der beiden Fraktionen mit dem Titel Friedensgespräche statt Ausweitung des Krieges in der Ukraine wurde in Magdeburg mehrheitlich angenommen. AfD und BSW kommen im neuen Landtag zusammen auf 44 der 83 Stimmen. Jochen Müller berichtet aus Magdeburg.
3: Am Ende setzten sich im Magdeburger Landtag die neuen Mehrheiten durch. Mit den Stimmen von AfD und BSW wurde der Antrag angenommen, der ein Ende der Sanktionen gegen Russland und einen Stopp von Waffenlieferungen an die Ukraine vorsieht. Beide Parteien hatten diesen Antrag auch zusammen verfasst. Der Co-Fraktionsvorsitzende der AfD, Ulrich Siegmund.
4: Heute ist ein historischer Tag, weil heute wird zum ersten Mal seit dem schrecklichen Krieg in der Ukraine eine Friedensinitiative, eine wirkliche Friedensinitiative von einem deutschen Parlament ausgehen, und zwar hier in Sachsen-Anhalt. Ich bin stolz darauf, meine sehr geehrten Damen und Herren.
3: Zwar hat der Landtag keinen direkten Einfluss auf das Thema, die Landesregierung könne aber eine entsprechende Initiative im Bundesrat starten. AfD und BSW sind seit mehreren Wochen miteinander im Gespräch. Möglicherweise könnte AfD-Mann Siegmund bei der für Dezember vorgesehenen Wahl zum Ministerpräsidenten auf Stimmen vom BSW angewiesen sein. Heute jedenfalls wurden erneut Freundlichkeiten ausgetauscht.
4: Ich bin dem BSW sehr, sehr dankbar, dass es gemeinsam mit uns diese Friedensinitiative heute für Sachsen-Anhalt, für Deutschland möglich macht.
3: Der Fraktionschef der CDU und noch Ministerpräsident Sven Schulze mochte diese offenkundige Nähe von AfD und BSW nicht unkommentiert lassen.
5: Aus meiner Sicht ist das, was hier passiert, ein Brautgeschenk an das BSW dafür, dass Sie davon abweichen, bei der Wahl zum Ministerpräsidenten mit Enthaltung abstimmen zu wollen. 100% wird das so sein, werden wir im Dezember erleben. So.
3: Eva von Angern, die Fraktionschefin der Linken, sagte, die Aggression Russlands müsse verurteilt werden.
6: Die russische Führung unter Wladimir Putin, sie ist verantwortlich dafür, dass Menschen in der Ukraine getötet, verletzt und vertrieben werden. Und wenn Sie über Frieden sprechen wollen, müssen Sie zuerst zu ihm sprechen. Das machen Sie aber, Sie setzen die Angegriffenen unter Druck und entlasten parallel den Angreifer.
3: Ähnliche Argumente kamen von SPD und Grünen. Es dürfe keine gewaltsame Grenzverschiebung geben. Der Schlüssel zur Beendigung des Krieges liege in Russland. Zu Beginn der Sondersitzung hatte es zunächst eine einstündige Unterbrechung gegeben. Vertreter mehrerer Parteien kritisierten, dass AfD-Landtagspräsident Tobias Rausch noch immer an seinem Parteiamt als parlamentarischer Geschäftsführer festhalte. Beide Ämter seien nicht miteinander vereinbar. Kurz darauf meldete die Fraktion, dass Rausch das Geschäftsführeramt nun niedergelegt habe.
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1: Heute vor 10 Jahren haben fast 200 Staaten ein wichtiges Klimaabkommen geschlossen. Sie vereinbarten die Reduzierung von klimaschädlichen Fluorkohlenwasserstoffen, kurz FKW. Ralf Gödde blickt aber erst einmal noch deutlich weiter zurück.
7: Der britische Wissenschaftler Jonathan Chanklin macht 1985 zusammen mit zwei Kollegen eine beunruhigende Entdeckung.
8: Wir hatten einen Artikel in einem Wissenschaftsmagazin veröffentlicht über unsere Beobachtung, die Ozonschicht verschwindet.
7: In 15 bis 30 Kilometer Höhe umhüllt diese Schicht die Erde, absorbiert große Teile der schädlichen UV-Strahlung und schützt dadurch zum Beispiel vor Sonnenbrand. Die Ozonkiller sind schnell ausgemacht. Fluorchlorkohlenwasserstoffe, FCKW, werden damals unter anderem als Kühlmittel oder als Treibgas in Spraydosen verwendet. Die Staatengemeinschaft reagiert und vereinbart 2 Jahre später auf der Konferenz von Montreal, nach und nach aus der Produktion und Verwendung der FCKW auszusteigen. Mit Erfolg.
9: Vor einer Generation haben die Handlungen der Menschen ein Loch in der Ozonschicht verursacht. Heute ist dieses Loch dank des Protokolls von Montreal dabei, sich zu schließen.
7: Betont 2016 der Präsident von Ruanda, Paul Kagame, als Gastgeber einer Nachfolgekonferenz fast 30 Jahre später in der Hauptstadt Kigali. Denn es gibt längst ein neues Problem. Die Ersatzstoffe für die verbannten FCKW, die chlorfreien Fluorkohlenwasserstoffe, verschonen zwar die Ozonschicht, entpuppen sich aber als umso klimaschädlichere Treibhausgase, die tausende Mal stärker wirken als Kohlendioxid. So ringen Delegierte aus fast 200 Ländern in Kigali erneut um ein Abkommen, das diesmal den Einsatz der FKW reduzieren soll.
9: Wir wissen alle, dass unser Zeitfenster klein ist, um die schlimmsten Folgen davon zu verhindern und dass es sich schnell schließt. Wir sehen jetzt schon schlimmere und längere Feuersbrünste, häufigere und ausgedehntere Dürren und die Auswirkungen auf die Landwirtschaft in vielen Ländern.
7: Eindringliche Worte zum Klimawandel vom damaligen amerikanischen Außenminister John Kerry. Technisch ist der Umstieg auf Ersatzstoffe bei den meisten Anwendungen längst kein Problem mehr. Als Kältemittel lösen zum Beispiel Isobutan oder in größeren Anlagen Ammoniak die FKW ab. Doch die Umstellung kostet Geld. So fordern die Schwellen- und Entwicklungsländer in Kigali finanzielle Unterstützung und lange Übergangsfristen.
9: Wenn wir dieses Abkommen erreichen, wird diese globale Konferenz eine der wichtigsten dieses Jahres sein. Sie wird die Erderwärmung um 1,5 Grad reduzieren. Das klingt nach nicht viel, aber es wäre ein riesiger Erfolg.
7: Erklärt Erik Soheim, damals Leiter des UN-Umweltprogramms. Am Ende gelingt die Einigung, die Erleichterung ist groß. Die Industrieländer verpflichten sich, die schädlichen FKW von 2019 bis 2036 um 85% zu reduzieren. Die Schwellen- und Entwicklungsländer müssen erst 2024 mit der Umstellung beginnen und haben mehr Zeit zur Verfügung. Während Klimaschützer vor allem diese langen Fristen kritisieren, sind die Delegierten zufrieden.
10: Ich könnte nicht stolzer sein. Für diesen Entschluss werden uns unsere Kinder danken.
7: Am 15. Oktober 2016 beschließen Vertreter aus fast 200 Ländern in der ruandischen Hauptstadt Kigali, den Einsatz von klimaschädlichen Fluorkohlenwasserstoffen zu reduzieren. Das war heute vor 10 Jahren.
1: Der Stichtag von Ralf Götte.
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11: Mit Finn Hornberg. Die deutschen Teams haben so ihre Probleme mit den norwegischen Clubs in diesen Tagen. In der Champions League unterlag Borussia Dortmund nach einer schwachen Leistung mit 0:1 gegen Bodø Glimt. Die Norweger sammeln ihre ersten 3 Punkte in dieser Champions League-Saison und untermauern ihren Favoritenschreck. Armin Lehmann mit den Einzelheiten.
12: Am Ende war es ein verdienter Sieg für Bodø Glimt. Die waren nämlich über eine Stunde lang die aktivere und die gefährlichere und damit auch die bessere Mannschaft und gewannen verdient. Torschütze des goldenen Tores war Sjöwold in der 52. Minute nach einem richtig guten Angriff. Nach einer Stunde und vielen Wechseln wurde der BVB immer stärker, hatte selber auch ein paar gute Ausgleichsmöglichkeiten, doch die wurden eben allesamt nicht genutzt. Und wenn du eine Stunde lang so passiv und so schlecht spielst, bist du es am Ende selber schuld, dass du mit leeren Händen nach Hause fährst.
11: Neben Dortmund hat auch der VfB Stuttgart in der Champions League gespielt. Die Schwaben gewannen mit 3:0 gegen Slovan Bratislava und stehen nun bei 6 Punkten aus 2 Spielen. Der Hamburger Sportverein hat überraschend den Vertrag mit Leichtathletikstar Owen Unser um 3 Jahre verlängert. Deutschlands Rekordsprinter erhält damit Rückendeckung von seinem Verein. Dem 25-Jährigen wird von der Nationalen Anti-Doping-Agentur vorgeworfen, einen Dopingtest im Juli verweigert zu haben und damit gegen die Dopingregeln verstoßen zu haben. Was die Vertragsverlängerung für den Deutschen bedeutet, erklärt Jens Gideon.
13: Owen Unser hat damit weiter Planungssicherheit. Der Europameister steht vor einem langwierigen Verfahren um einen möglicherweise verweigerten Dopingtest. Die Rückendeckung des Vereins erhöht die Chancen, dass Unser mit Hilfe von Sponsoren die hohen Kosten der bevorstehenden Sportgerichtsinstanzen finanzieren kann, um dort seine Sicht der Dinge darzustellen. Dem 25-jährigen Europameister droht auf Vorschlag der nationalen Anti-Doping-Agentur eine Sperre von 4 Jahren. Begründung der NADA: Owen Unser hat am 9. Juli kurz vor der Abreise zu einem Wettkampf mit Verweis auf seinen Zeitdruck trotz Aufforderung durch den Kontrolleur keine Dopingprobe abgegeben. Anschließend soll er ein Dokument unterzeichnet haben, in dem dieser Verstoß auch eingeräumt wird. Unser und seine Anwälte sehen das anders und gehen davon aus, dem Kontrolleur Verfahrensfehler nachweisen zu können. Der HSV setzt als Verein zum wiederholten Mal ein Zeichen besonderer Loyalität. Im Profifußball hat es gleich 2 Fälle gegeben. Die Vertragsverlängerung für den wegen Dopings langzeitgesperrten Mario Vuškovic und das Bekenntnis zu Bakary Jatta nach der Affäre um mutmaßlich falsche Herkunfts- und Geburtsdaten.
11: Unser ist aber derzeit von keiner Sperre betroffen. Zuletzt gewann er bei der Leichtathletik-EM in Birmingham Gold und Bronze. Das deutsche Bahnradteam hat zumindest aus der Sicht der Frauen einen erfolgreichen Auftakt bei der WM in Shanghai gefeiert. Die Frauen schnappten sich Bronze im Teamsprint. Holger Gerska berichtet.
14: Ohne die junge Mutter Emma Hinze, die nach der Geburt einer Tochter erst im kommenden Jahr zurückkehrt, ist der 3. Platz im Teamsprint ein optimales Resultat und ein starker Start in diese WM. Die 8-malige Weltmeisterin wurde von Clara Schneider vertreten. Gemeinsam mit den routinierten Lea Friedrich und Pauline Grabosch reichte es in allen 3 Runden, also Qualifikation, Halbfinale und Finale, zur 3. besten Zeit und damit verdient zur Bronzemedaille. Das Finale um Gold gewann China. Etwas mehr als Bronze ist für den Frauen-Vierer drin. In der Qualifikation fuhr das Quartett die 2. beste Zeit, trifft aber schon im Halbfinale auf Titelverteidiger Italien. Für die Männer sehen die Ergebnisse durchweg bescheidener aus, obwohl die Medaillen in extrem engen Rennen kurioserweise sogar in Reichweite waren. Der junge Vierer beendet die WM dennoch nur auf Platz 8, die Teamsprinter auf Platz 9. Das ist in beiden Disziplinen das schlechteste WM-Resultat seit 9 Jahren.
11: Eine absolute Enttäuschung an diesem ersten Tag der Bahnrad-WM also für die Männer. Aber sie haben noch Zeit, das auszubessern. Die WM geht noch bis Sonntag.

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1: Um 1.30 Uhr mit Olaf Knapp. Die Deutsche Bahn verbietet ab heute an allen Bahnhöfen das Trinken von Alkohol. Ausgenommen davon ist nur die Gastronomie an Bahnhöfen. Zu den Einzelheiten Ulrike Ufer aus der Nachrichtenredaktion.
2: Laut Bahn ist aber weiter erlaubt, Alkohol im Gepäck oder aus Einkäufen mitzunehmen, wenn er verschlossen ist. Das Verbot gilt demnach an allen 5.700 Bahnhöfen der DB. Laut Konzern wird damit ein weiterer Baustein für mehr Sicherheit und Sauberkeit umgesetzt. Die Bahn verweist auf die 40 großen Stationen, wo die Regel bereits besteht. Hier habe sich gezeigt, das Verbot sorgt für weniger Müll, weniger Konflikte und ein angenehmeres Umfeld für Reisende und Mitarbeiter. Wer die Vorgabe ignoriert, riskiert ein Hausverbot.
1: In Berlin sollen die Sondierungen zwischen Linken, Grünen und SPD fortgesetzt werden. Von Linken-Fraktionschefin Eralp hieß es am Abend, Missverständnisse seien ausgeräumt. Die Gespräche würden heute wieder aufgenommen. SPD-Fraktionschef Krach sagte dem RBB, die Linke habe zugesichert, dass die gemeinsame Erklärung der drei Parteien zum Vorgehen gegen Antisemitismus verbindlich gelte. Die Sondierungsgespräche waren am Dienstag unterbrochen worden, weil die Mitglieder der Linksfraktion eine eigene Erklärung zum Thema unterschrieben hatten, die von der mit SPD und Grünen in Teilen abweicht. Im westlichen Teil des Schwarzen Meeres hat es erneut einen Zwischenfall mit einem Tanker gegeben. Das betroffene Schiff liegt vor der Küste Rumäniens. An Bord brach ein Feuer aus. Es könnte sich um einen möglichen neuen Drohnenangriff handeln. Die rumänische Regierung kündigte an, das zu untersuchen. Der Verteidigungsminister sprach von einem schwerwiegenden Vorfall. Zuletzt hatte es mehrere Drohnenvorfälle gegeben, bei denen Schiffe vor der Küste Rumäniens und Bulgariens getroffen worden waren. Zwei von ihnen waren vor kurzem auch gesunken. Mehrere Seeleute gelten als vermisst. Der dänische Justizminister hat angekündigt, die Kontrollen an der deutschen Grenze um weitere 6 Monate zu verlängern. Zur Begründung verwies der Minister auf mögliche Bedrohungen, etwa durch Terrorismus und Sabotage. Auch die Situation im spanischen Ceuta spielt demnach eine Rolle. Dort habe sich gezeigt, wie schnell sich Menschenmengen in Bewegung setzen könnten. Ende Juli waren 10.000 Migranten in die spanische Nordafrika-Exklave gekommen. Das Wetter in Deutschland. Nachts überall trocken, Tiefstwerte 14 Grad auf Helgoland bis 0 Grad im Bayerischen Wald. Am Tage meist freundlich, im Süden gebietsweise länger, neblig trüb, Höchstwerte 15 bis 23 Grad. Am Freitag dann nach Nebelauflösung sonnig, später von Nordwesten her Wolken mit Regen, 15 bis 24 Grad. Das waren die Nachrichten.
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3: Die A24 Hamburg Richtung Berlin ist zwischen Hamburg-Horn und Jenfeld wegen Bauarbeiten bis morgen 20 Uhr gesperrt. Eine Umleitung ist hier eingerichtet. Die A81 Singen Richtung Schaffhausen ist zwischen Kreuz Singen und Hilzingen wegen Bergungsarbeiten gesperrt. Und in Berlin die A113 Neukölln Richtung Schönefeld. Die ist zwischen Spätstraße und Schönefeld Nord wegen Tunnelwartungsarbeiten bis ca. 5 Uhr noch gesperrt.
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3: Mit Jochen Fischer im Studio. Steigende Mieten, ein Problem, das auch Menschen in der Türkei zu spüren bekommen. In Istanbul haben sich die Angebotsmieten innerhalb von 4 Jahren mehr als verfünffacht. Für viele wird es damit immer schwieriger, überhaupt eine passende Wohnung zu finden. Und gleichzeitig lebt die Millionenstadt mit einem erheblichen Erdbebenrisiko. Alte Häuser werden abgerissen, neue gebaut. Doch Stadterneuerung ist teuer und folgt nicht nur der Frage, wo Gebäude besonders gefährdet sind. Und was bedeutet das für Menschen mit kleinerem Budget? Antonia Rüller aus dem ARD-Studio Istanbul berichtet.
4: Hört mich jemand, rufen die Einsatzkräfte. Mitten in der Nacht brechen in Istanbul die unteren Etagen eines 7-stöckigen Wohnhauses zusammen. Menschen werden unter den Trümmern begraben, 5 von ihnen sterben. Ein Erdbeben war es nicht. Warum das Gebäude einstürzte, ist noch nicht abschließend geklärt. Mehrere Stockwerke sollen nachträglich ohne Genehmigung auf das Gebäude aufgesetzt worden sein, so ein Gutachten. Für Teile des Hauses hatte es demnach sogar eine Abrissentscheidung gegeben. Umgesetzt wurde sie nicht. Ingenieur Özaor von der Ingenieurskammer sagt, der Fall verweist auf ein grundsätzliches Problem der Stadt.
5: Wir wissen, dass es in Istanbul Gebäude mit erheblichen baulichen Problemen gibt. Das Problem ist, dass wir nicht ausreichend wissen, welche Gebäude das sind. Dafür brauchen wir ein System, das regelmäßige Untersuchungen, Kontrollen und bei Bedarf ein schnelles Eingreifen ermöglicht.
4: Istanbul liegt zusätzlich in einer stark erdbebengefährdeten Region. Die knapp 16 Millionen Stadt ist dicht bebaut. In vielen Vierteln stehen ältere Mehrfamilienhäuser neben Neubauten. Und genau hier beginnt ein weiteres Problem. Wer in ein neueres, besseres, geprüftes Gebäude ziehen will, muss sich das auch leisten können. Zeynep Deleme und ihr Mann suchen eine neue Wohnung. Beide sind berufstätig. Unsere Kriterien sind gar nicht so übertrieben. Wohnungen, die erdbebensicher sind oder bei denen die Bausubstanz nicht so abgenutzt ist. Solche Wohnungen versuchen wir zu finden, aber bei diesen Anforderungen finden wir nichts, was in unser Budget passt. Ihr Budget liegt etwa bei 45.000 Lira im Monat, umgerechnet rund 815 Euro. Die Mieten in Istanbul haben sich in türkischer Währung innerhalb von 4 Jahren verfünffacht. Wenn Preis, Lage, Größe und Zustand des Hauses zusammenpassen wollen, wird die Auswahl für Zeynep Derlimer immer kleiner. Sie sagt selbst, bei all diesen Anforderungen kann das Erdbebenrisiko auch mal in den Hintergrund rücken. Für Bauingenieur Özaor ist das kein individuelles Problem.
5: Das Einkommen der Menschen bestimmt maßgeblich, in welchen Wohnungen sie leben können. Je höher die Mieten für neue und qualitativ hochwertige Gebäude steigen, desto weniger Möglichkeiten haben Menschen mit geringem Einkommen.
4: Dabei wird in Istanbul durchaus viel gebaut und erneuert. Im Bezirk Kadıköy auf der asiatischen Seite zeigt Hanife Dayıstırlı, wie alte Häuser abgerissen und durch neue ersetzt werden. Sie ist Architektin und Vorsteherin eines Viertels in Kadıköy.
6: Eigentlich schreitet die Erneuerung nicht in den Vierteln schneller voran, in denen die Gebäude gefährdeter und tatsächlich älter sind, sondern in den Vierteln, in denen die Verkaufspreise pro Quadratmeter höher sind.
4: Ihre Kritik: erneuert wird nicht zuerst dort, wo das Risiko

0: werden gut 1000 Wohnungen vergeben. Insgesamt sind 15.000 geplant. Um den Mietmarkt einer Stadt mit knapp 16 Millionen Einwohnern spürbar zu entlasten, dürfte das zu wenig sein.
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2: Die schlechten Nachrichten bei VW reißen nicht ab. Der Volkswagen-Konzern hat wieder weniger Autos verkauft. Von Januar bis September waren es jetzt rund 6 Millionen. Ein Minus von 9%. Der Spardruck steigt. Im Gespräch ist nun der Abbau weiterer Arbeitsplätze, genau wie Werksschließungen in Deutschland. Auch Standorte im Ausland sind in Sorge, zum Beispiel in der Slowakei. In Bratislava steht das zweitgrößte Werk des Konzerns. Marianne Allweis berichtet.
3: Dieses Auto gilt als Erfolgsmodell von Porsche. Für den Stuttgarter Sportwagenbauer aus der Volkswagen-Familie war es der erste SUV.
4: Es ist eine der größten Produktaufwertungen, die wir jemals bei Porsche gemacht haben.
3: Inzwischen wird die vierte Generation gebaut, und zwar im zweitgrößten VW-Werk in Bratislava. Die Produktionslinie in der slowakischen Hauptstadt wurde modernisiert und im Februar feierlich eröffnet. Im Juni kam überraschend die Kehrtwende. Bratislava könnte die Flaggschiff-Produktion des Cayenne an Leipzig verlieren. Das sächsische Werk gilt als nicht ausgelastet, aber auch als teuer. Die Produktionsverlagerung zurück nach Deutschland soll an harte Sparvorgaben von 30% geknüpft sein, wenn sie wirklich kommt. Wie slowakische Medien berichten, ist das noch nicht ausgemacht. Pavol Prepiak vom Verband der slowakischen Autoindustrie ist vorsichtig optimistisch. In der ganzen Prozessoptimierung bei Volkswagen sehe ich eine Chance, dass weitere Modelle in die Slowakei kommen. Denn die VW-Fabrik hier ist sehr flexibel. Zum Beispiel aus den beiden Werken in Deutschland, die geschlossen werden könnten, die zu 100% Elektrofahrzeuge herstellen. Das wären Emden in Niedersachsen und Zwickau in Sachsen. Laut dem Spiegel plant Volkswagen, den Nachfolger des elektrischen Audi Q4 aus Zwickau nach Bratislava zu verlagern. Der neue Volkswagen ID4 soll demnach ins tschechische Skoda-Werk in Mladá Boleslav wandern. Darüber hinaus steigt Volkswagen in eine Batteriefabrik im südslowakischen Šurany ein. Dort baut der chinesische Hightech-Spezialist Goshen bereits an einem Werk. Die Slowakei könnte besser durch die Volkswagen-Krise kommen als befürchtet. Besonders was Bratislava betrifft. Unter einem Dach produzieren dort rund 11.000 Menschen für 4 VW-Marken, für Volkswagen, Audi, Skoda und Porsche. Das Werk sei wegen der niedrigeren Löhne in der Slowakei effizient, so Arbeitsmarktexpertin Monika Martišková. Das Volkswagen-Modell hat jahrzehntelang gut funktioniert, wobei die günstigeren Standorte im Ausland mit geringeren Arbeitskosten dieses deutsche Modell in gewisser Weise subventioniert haben. Die zweite VW-Fabrik in Martin in der Mittelslowakei liefert Komponenten für mehr als 60 Automodelle von 6 Marken. Das Werk soll verkauft werden, möglicherweise an die Konzerntochter MAN. Auch die rund 350 Zulieferfirmen machen sich weiter Sorgen. Volkswagen Slowakia ist das umsatzstärkste Unternehmen des kleinen EU-Landes. Dazu kommen Werke anderer Unternehmen wie Kia, Stellantis, Jaguar Land Rover und bald Volvo. Den anhaltenden Absatzrückgang der Autoindustrie hält Radovan Djurana vom Think Tank Ines für einen Weckruf für die Slowakei. Die Slowakei bietet derzeit kein Unternehmensumfeld, dem ausländische Investoren vertrauen. Das Staatsdefizit ist gewaltig. Wir haben die höchste Körperschaftssteuer der Region und die zweithöchsten Arbeitskosten im postkommunistischen Raum. Unsere Wettbewerbsvorteile verschwinden langsam.
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2: Seit Wochen protestieren Schülerinnen und Schüler in Frankreich und machen auf ihre Lage aufmerksam. Immer wieder gehen Hunderttausende auf die Straße, um für bessere Lern- und Studienbedingungen zu demonstrieren. Junge Menschen, die sich für ihre Zukunft einsetzen, die gibt es aber nicht nur in Frankreich, sondern auch in Belgien und auch in Indien. Und was sie bewegt, wofür sie kämpfen und was sie verändern wollen, berichten nun unsere Korrespondenten. Den Anfang macht Kai Rienecker aus Paris.
5: In Frankreich waren wieder Hunderttausende Protestierende auf den Beinen. In Paris waren die Schüler in der Minderheit. Dort gingen vor allem Studentinnen und Studenten sowie Gewerkschaftler auf die Straße. Sie bekamen prominente Unterstützung durch die schwedische Aktivistin Greta Thunberg. Geld für die Oberstufen, nicht für die Milliardäre, nicht für den Krieg, stand auf Flugblättern. Auf vielen selbstgebastelten Plakaten gab es Kritik an der Regierung von Präsident Macron und Premier Le Cornu,

0: an der Polizeigewalt, aber auch die Forderung, die junge Generation müsse jetzt aufstehen für eine gerechtere und lebenswerte Zukunft. Die Proteste konzentrieren sich längst nicht mehr nur auf die Schulen. In Paris waren stundenlang Zehntausende friedlich auf der Straße, machten Musik und tanzten. Nur eine Minderheit von einigen hundert Demonstranten, zumeist vermummt und schwarz angezogen, lieferten sich am Ende gewalttätige Auseinandersetzungen mit den Sicherheitskräften, die sich bis dahin auffällig zurückgehalten hatten. Auch in Lyon und Straßburg kam es zum Eingreifen der Polizei. Die französische Regierung steht unter einem enormen Druck und hat bisher keine größeren Zugeständnisse gemacht. Frankreich ist hoch verschuldet und hat Mühe, einen Haushalt für das kommende Jahr aufzustellen. Für Samstag sind neuerliche Proteste angekündigt. Kai Rinecker, Paris.
1: Seit knapp zwei Wochen nun sind in Belgien Schülerinnen und Schüler auf den Straßen. Gegen Kürzungen im Bildungsbudget und sehr konkret für bessere Schulgebäude, Lernbedingungen und angepasste Schulzeiten. Alles begann zunächst mit verhältnismäßig kleinen Protestaktionen in wallonischen Städten wie Liège, Mons oder Namur, also in der französischsprachigen Gemeinschaft Belgiens, inspiriert auch von den Protesten in Frankreich. Nach rund einer Woche aber machten die Proteste landesweite Schlagzeilen, als allein am Rande von Schülerdemos in Liège, also Lüttich, 22 Polizisten leicht verletzt wurden. Es kam zu etlichen Festnahmen, Straßenblockaden, zu kleinen Bränden und eingeschlagenen Fensterscheiben. Seither zieht die Protestwelle quer durchs Land und hat längst auch die Hauptstadt Brüssel erreicht. Am Wochenende wurde dort deutlich, dass die inhaltlichen Motive aber auch schnell ins Hintertreffen geraten. Der Protest der Schüler wurde Teil eines großen Streik- und Aktionstags, zu dem die belgischen Gewerkschaften angesichts der generellen Sparmaßnahmen der Regierung aufgerufen hatten. Laut Behörden kam es zu schweren Störungen der öffentlichen Ordnung. Und daher war auch weniger zu hören von dem eigentlichen Ziel der meisten protestierenden Schülerinnen und Schüler, nämlich einem aus ihrer Sicht gerechteren Schulsystem, das auch denjenigen eine Chance gibt, die weniger Mittel für Nachhilfe und Fördermaßnahmen haben. Aus Brüssel, Katrin Schmidt.
2: Wir haben eine Verantwortung gegenüber dem Planeten, gegenüber nachfolgenden Generationen und wir müssen die Demokratie retten. Das sagten junge Demonstrierende in Neu-Delhi kürzlich in die Mikrofone der ARD. Seit Wochen gehen vor allem junge Menschen in Indien auf die Straße, überall im Land, oft angeführt von der sogenannten Kakerlaken-Volkspartei, der Cockroach Junta Party, einer aus Satire entstandenen Jugendbewegung. Die aktuellen Proteste richten sich gegen den Leiter der obersten Wahlkommission. 130 Millionen Stimmen sind aus den Wahlverzeichnissen gestrichen worden, Kritiker sagen oft unberechtigt und vor allem zugunsten der Regierung. Aber das ist nur vordergründig. Insgesamt richtet sich der Frust der Demonstrierenden gegen die Regierung, von der sie sich nicht ernst genommen fühlen, sondern geschmäht und als Bedrohung dargestellt, und gegen das marode Bildungssystem. Viele Protestströmungen fließen derzeit in Indien zusammen. Die Oppositionsparteien und ihre Jugendabteilungen mobilisieren die Massen gegen die Regierung. Viele solidarisieren sich auch mit der Sache der Frauen. Denn auch die gehen, vor allem abends, in Protest auf die Straße. Nach wiederholten Gruppenvergewaltigungen verlangen sie ein Recht auf Sicherheit. Lena Bodewein, Neu-Delhi.
3: Bericht über Jugendproteste in Frankreich, in Belgien und in Indien. Seit Wochen protestieren junge Menschen, aber wie entstehen solche Protestbewegungen überhaupt? Und warum ist es in Deutschland aktuell vergleichsweise ruhig, obwohl die Unzufriedenheit mit der Regierung doch hier gerade auch historische Höchststände erreicht? Mein WDR-Kollege Tobias Strauß hat darüber mit Nina Wienkoop gesprochen. Sie ist Protestforscherin am Institut für Protest- und Bewegungsforschung und Wissenschaftlerin an der Hochschule für angewandte Wissenschaften in Hamburg. Was braucht es denn, um aus Frust über eine Situation eine Protestbewegung zu machen?
4: Tatsächlich braucht es erstmal eine gute politische Gelegenheit, also auch erstmal die Wahrnehmung dessen, dass jetzt der Moment ist, zum Beispiel aktiv zu werden. Und dann natürlich erstmal die Strukturen auch, also die Organisation, dass man gemeinsam aktiv wird, dass man in eine kollektive Handlungsmacht kommt. Und da sieht man natürlich ganz klar, dass in Frankreich da sehr viele Strukturen auch schon vorhanden sind. Beispielsweise Allianzen mit Gewerkschaften auch sehr viel natürlicher sind, sage ich mal, als wir das in Deutschland kennen.
5: Das heißt, vielleicht einfach eine etwas ausgeprägtere Protestkultur oder Struktur?
4: Auf jeden Fall eine andere Protestkultur, würde ich sagen, die ja zum Beispiel auch ein anderes Streikrecht hat. Also das Streikrecht ist viel breiter angelegt, Generalstreik in Frankreich ja auch viel normaler, also auch diese Solidarität. Solidaritätsstreiks, nenne ich das mal, also dass auch andere Gruppen sehr schnell mitstreiken, so wie jetzt ja auch Lehrer in Gewerkschaften sehr schnell aufgesprungen sind. Das würde ich sagen, ist in Frankreich auch sehr besonders, aber auch ja deutlich anders als eben in Deutschland.
5: Das sehen wir ja auch in Belgien, da sind ja jetzt auch schon die Gewerkschaften dazugekommen. Da verwischen dann ja aber schon auch ein Stück weit die inhaltlichen Motive, oder?
4: Ja, wobei die Motive verändern sich eh. Also das muss man mal sagen. Auch jetzt würde ich sagen, sieht man schon auch in Interviews mit den Protestierenden, dass ja, ich sag mal, von den kleineren, also konkreteren Reformthemen, eben wie Sie es schon angesprochen haben, die Gebäudesanierung oder eben der LehrerInnenmangel, es sich ja schon auch ausgeweitet hat, wo es grundsätzlich darum geht, Zukunft wieder mehr mitzugestalten und auch positive Zukunftsvisionen höre ich immer wieder raus, dass das den jungen Menschen ganz stark aus der Politik fehlt. Und das sehen wir natürlich und hören wir auch immer wieder aus Jugendprotesten hier in Deutschland.
5: Das heißt aber ja auch für die Politik, wenn sie den Protestierenden jetzt entgegenkäme und sagen würde, was ja auch teilweise schon passiert ist, wir machen mehr Geld locker für Sanierungen und vielleicht auch für mehr Vertretungslehrer und so, dann reicht das möglicherweise gar nicht, weil der Konflikt tiefer liegt.
4: Absolut, ja. Also ich könnte mir gut vorstellen, gerade weil die Organisation, also der Organisationsgrad jetzt schon sehr hoch ist und auch die Mobilisierung ja, kann man schon so sagen, sehr erfolgreich ist, weil sie wirklich sehr landesweit funktioniert hat und auch medial sehr stark, wie man auch hier in Deutschland jetzt sieht, wahrgenommen wird, kann ich mir gut vorstellen, dass da wirklich die konkreten Angebote, was jetzt die Schulreform angeht und so weiter, nicht ausreicht, sondern vielleicht auch wirklich weitere Forderungen gestellt werden, nach zum Beispiel eben ja auch mehr Einbindung von jungen Menschen in die Politik. Jedenfalls ist es das, was ich ganz stark höre. Und das, ehrlich gesagt, wie gesagt, wird auch in Deutschland immer wieder oder ist auch aktuell ja immer wieder ein Thema.
5: Ja, wir haben in Deutschland ja in den letzten Jahren auch immer wieder große Proteste gesehen. Fridays for Future haben wahrscheinlich die meisten noch gut in Erinnerung. Aber auch Demonstrationen gegen Rechtsextremismus nach der Berichterstattung über das Treffen von AfD-Politikern mit dem rechtsextremen Martin Sellner in Potsdam. Aktuell passiert aber eigentlich gar nicht mehr so viel in Sachen Protesten. Haben Sie dafür eine Erklärung, warum in Deutschland gerade vergleichsweise Ruhe herrscht?
4: Das ist immer eine gute Frage, weil wir natürlich immer weniger wissen über diejenigen, die jetzt nicht aktiv sind. Aber grundsätzlich erstmal gesprochen gibt es immer sogenannte Protestwellen. Und da sieht man eben genau, in Deutschland gab es auch sehr starke. Also 2019 eben, wie Sie angesprochen haben, mit den Fridays for Future Protesten und jetzt 2024 auch. Insofern oft verändert sich Protest dann auch. Also wir sehen ja zum Beispiel im Klimabereich eine Institutionalisierung, also sprich viele junge Menschen waren jetzt sehr aktiv bei Volksentscheiden, wie zum Beispiel hier in Hamburg, von wo aus ich gerade spreche, mit dem Zukunftsentscheid. Also das heißt, Protestformen verändern sich auch. Dass es jetzt aktuell, ich sag mal, von jungen Menschen nicht ganz so laut ist, ist erstmal, würde ich sagen, trotzdem kein Zeichen dafür, dass jetzt Zufriedenheit herrscht, wie Sie auch schon angesprochen haben. Ganz im Gegenteil. Ich finde, es wird immer wieder deutlich, gerade das Thema, wie viel sind wir eigentlich bei Zukunftsgestaltung, irgendwie, wie viel stark werden wir da gefragt, welche Perspektiven wird uns gegeben. Das höre ich durchaus aus allen möglichen Richtungen immer wieder, nur vielleicht aktuell eben nicht in Form von Straßenprotest.
5: Und spätestens, wenn dann doch eine Wehrpflicht wieder eingeführt werden sollte, würden wir wahrscheinlich größere Proteste wieder sehen, oder?
4: Genau, zum Beispiel da und tatsächlich, wir sehen eben auch, wie Sie auf die verschiedenen Themen ansprechen. Es sind ja auch viele Themen, ne? Also es geht jetzt hier um eben Klimathemen und Fragen. Dann Wehrpflicht jetzt ganz aktuell. Auch ehrlich gesagt, der Schock über die Landtagswahlen in Sachsen-Anhalt, der junge Menschen auch sehr stark bewegt. Jedenfalls ist es das, was ich auch persönlich immer wieder erlebe als Dozentin mit Studierenden im Kontakt, dass sie das gerade sehr beschäftigt. Also auch mal sehen, was das jetzt auch nochmal bewirkt und auswirkt. Aber das muss ja auch erstmal wieder auch ein bisschen eine Gelegenheit kommen. Also auch dieser Momentum zu sagen, jetzt lohnt sich der Straßenprotest, jetzt ist der Moment dafür. Und das ist vielleicht jetzt gerade nicht da.
3: Sagt Nina Wienkoop im Gespräch mit Tobias Strauß.
6: Kultur.
3: Der Name Stephen King ist für viele das Synonym für Horror. Der Autor hat bis heute mehr als 400 Millionen Bücher verkauft. Viele davon wurden adaptiert für Film und Fernsehen. So auch gleich sein erster Roman Carrie. 1974 veröffentlicht, wurde direkt ein Bestseller und kam 2 Jahre später schon ins Kino. Der Film spielte das 30-fache seiner Produktionskosten ein und wurde für 2 Oscars nominiert. Jetzt erscheint eine Neuauflage des Stoffs als Serie bei Amazon, umgesetzt von Film- und Serienmacher Mike Flanagan. Julian Ignatowitsch hat die Serie gesehen und mit Mike Flanagan gesprochen.
7: Die Hölle?
6: Das sind unsere Smartphones. Die Welt von Social Media, TikTok und Instagram macht den Horror der neuen Serie Carrie aus. Um Stephen Kings Debütroman von 1974 ins Hier und Jetzt zu holen, hat Serienmacher Mike Flanagan die Geschichte stark verändert und aktualisiert, erzählt er.
7: It felt to me like 2026 is a completely different world.
8: Wir leben heute, 2026, in einer ganz anderen Welt als der, in der das Buch spielt. Ich habe Stephen deshalb eine völlig neue Version des Carrie-Stoffs gezeigt. Ich war nervös. Noch nie habe ich eine seiner Geschichten so stark umgeschrieben. Aber er war direkt davon begeistert, fand die neue Version sehr interessant und hat selbst Ideen zur Welt und den Charakteren eingebracht.
7: He had a lot of cool questions and ideas about what we were doing with the world and with the characters.
9: Ich hoffe, ihr hattet alle schöne Ferien. Bitte sagt alle Hallo zu Carrie White. Seid nett zu ihr.
6: Carrie 2026 ist eine Horrorgeschichte über Mobbing und Social Media im Schulalltag. Die tief religiös erzogene Carrie ist Außenseiterin in ihrer Klasse und hat übernatürliche telekinetische Fähigkeiten. Das ist auch im Roman so. Die sozialen Medien gab es in den 1970er Jahren, als das Buch erschienen ist, allerdings noch nicht. So werden TikTok und Instagram in der neuen Version von Carrie zum Brandbeschleuniger einer diabolischen Geschichte, die in einem verheerenden Feuer endet.
10: Du tust Menschen weh.
11: Was hast du getan?
12: Das ist eine Hexenjagd.
13: Es ist meine Aufgabe, die Schüler in dieser Schule zu beschützen.
14: Das nennt man Meinungsfreiheit.
7: Notrufzentrale, wie kann ich... Bullying.
8: Mobbing und Grausamkeit werden heute im Diskurs normalisiert, mit den sozialen Medien und dem Internet. Für mich fühlt sich diese Geschichte deshalb heute noch aktueller an als vor 50 Jahren.
6: Ein Mobbing-Account namens Carrie Red, initiiert von einer Schülerin, geht viral und bringt einen riesigen Shitstorm über die Highschool. Die Lehrer sind ratlos, teilweise selbst Opfer, teilweise Anstifter, versuchen sie sich in erfolgloser Mediation. Der Elternbeirat ist so gespalten und aufgebracht wie die US-amerikanische Gesellschaft unter Donald Trump und die Schüler hin und her gerissen zwischen Spott und Scham. Mike Flanagan greift in der Serie damit implizit auch die Frage nach einem Social-Media-Verbot für Kinder und Jugendliche auf, das er befürwortet.
7: Yeah, I think age limits for safety, I think is important.
6: Auch die Serie spielt mit Social-Media-Ästhetik, mit schnellen Schnitten, dem unaufhörlichen Strom von Bildern, mit Fakes und Gerüchten. Immerzu haben die Teenies ihre Handys in der Hand, fotografieren, filmen, posten.
10: Hilf mir!
13: Ich kann nun mal nicht die ganze Klasse suspendieren.
10: Diese Mädchen waren außer Kontrolle.
6: Carrie ist eine Serie, die man, was selten geworden ist, an einem Tag wegbingen kann. Doch sie setzt dem Schnellen und Vergänglichen auch regelmäßig langsame und nachdenkliche Passagen entgegen. Mike Flanagan zeigt, wie die sozialen Medien eine Eigendynamik entwickeln, wie sie den Diskurs steuern, wie jeder Täter und Opfer werden kann. Ja, wir als Benutzer sind mitverantwortlich für das, was in den sozialen Medien, was mit neuen Technologien in unserer Gesellschaft passiert. Aber die anonyme Macht, die aus unseren Handys und Bildschirmen spricht, ist nicht nur in dieser Serie das Beängstigendste. Die Warnung: Ohne klare Regeln brennt nicht nur der Schulball, sondern bald auch unsere Welt ab.
3: Die neue Carrie-Serie von Mike Flanagan ist jetzt bei Amazon Prime zu sehen.
15: Standpunkte.
3: Süße Getränke sollen von Juli an teurer werden. Das Bundeskabinett hat sich auf einen Gesetzentwurf für eine Zuckersteuer geeinigt. Daran findet die Neue Osnabrücker Zeitung nicht viel Gutes.
16: Der Staat treibt die Preise. Die Unternehmen geben die Abgabe an die Verbraucher weiter. Offen ist, ob die Verbraucher ihren Konsum wirklich ändern oder die Teuerungen schlicht in Kauf nehmen. Hinzu kommt der bürokratische Aufwand der Steuererhebung für Industrie, Handel und Staat. Auch das kostet Geld. Es macht den Anschein, als liege der Sinn der Steuer vor allem in den staatlichen Mehreinnahmen.
3: Das sehen viele Medien anders, so auch unser Gastkommentator. Das ist heute Harald Likus von der Braunschweiger Zeitung.
17: Natürlich gibt es Schimpfe, doch so richtig überzeugend sind die Einwände nicht.
11: Der Vorwurf der Scheinheiligkeit, also dass man über die Zahngesundheit der Limonaden-Junkies spricht, eigentlich aber nur die löchrigen Staatsfinanzen im Sinn hat, geht am Wesen der Politik vorbei. Seriösen Annahmen zufolge wird beides gelingen. Die Steuer dient dazu, die Beiträge zur Krankenversicherung stabil zu halten und die Steuer führt dazu, dass viele sparsame und besonders viele junge Menschen extrem gesüßte und also extrem ungesunde Getränke verschmähen. Natürlich wäre die Verteuerung einer Cola-Flasche um 40 Cent ab Sommer 27 keine Kleinigkeit. Natürlich darf jeder Staat die Bevormundung der Bürger nicht zu weit treiben. Doch das falsche Signal, das manche aus der CDU jetzt darin sehen, ist die Steuer gerade nicht.
3: Die Meinung unseres Gastkommentators Harald Likus von der Braunschweiger Zeitung. Die Badische Zeitung glaubt dagegen nicht, dass es der Regierung tatsächlich um den gesundheitlichen Effekt geht.
16: Was nicht gesagt wird, die zu erwartenden Milliardenbeträge werden in den allgemeinen Haushalt von Finanzminister Klingbeil fließen, nicht ins Gesundheitssystem. Sie werden für das Stopfen von finanziellen Löchern verwendet, kurz wie langfristig. Deshalb kann der Minister gar kein Interesse daran haben, den Konsum zuckerhaltiger Getränke zurückzudrängen. Sollten Kinder und Jugendliche und ihre Eltern tatsächlich wesentlich weniger davon kaufen, gingen die Erträge zurück. Die Bundesregierung wettet also darauf, dass die vorgeblich angestrebte Wirkung gar nicht eintritt.
3: Der Stern findet die Beschwerden über die neue Steuer übertrieben.
16: Die Steuer belastet gerade nicht den normalen Alltagseinkauf. Wasser, Milch, Säfte und sogar die umstrittenen Zero-Getränke werden dadurch keinen Cent teurer. Und selbst für Hardcore-Konsumenten wird es am Ende wahrscheinlich gar nicht so viel teurer. In Großbritannien, wo es die Zuckersteuer seit 2018 gibt, haben Softdrink-Hersteller nach der Einführung den Zuckergehalt vieler Produkte einfach ein bisschen gesenkt, um unter die steuerrelevanten Grenzen zu kommen. Allen Cola-Fans und teuer Steuerrufern möchte man daher sagen, bitte heult leiser. Wer meint, jeden Tag einen Liter Zuckerwasser trinken zu müssen, der zahlt eben künftig 95 Euro bis 117 Euro Zuckersteuer im Jahr. Das wäre immer noch ein günstiger Weg, um seine Gesundheit zu ruinieren.
3: Das waren die Standpunkte, heute zusammengestellt von Johannes Zuber. Und das war die ARD-Infonacht. Bis hierhin mit Jochen Fischer. Nach den 2 Uhr Nachrichten macht hier Simeon Lauchs weiter.

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1: Um 2 Uhr mit Olaf Knapp. Von heute an ist es an allen deutschen Bahnhöfen verboten, Alkohol zu trinken. Die Bahn hofft, dass sie dadurch sauberer und sicherer wird. Johannes Zuber aus der Nachrichtenredaktion erklärt, was sich genau ändert.
2: Also ab sofort darf man auf dem Bahnsteig oder auch in der Wartehalle keinen Alkohol mehr trinken. In manchen Orten zählen auch die Vorplätze dazu. So ein Verbot, das gab es bisher schon an einigen großen Bahnhöfen, zum Beispiel in Hamburg, Kiel oder Hannover. Jetzt gilt es überall. In Bahnhofskneipen, da darf aber weiterhin Alkohol getrunken werden, genau wie in den Zügen der Deutschen Bahn. Man darf auch weiterhin verschlossene Flaschen bei sich haben, nur eben nicht daraus trinken. Wer es trotzdem tut, muss mit einem Hausverbot rechnen. Bußgelder soll es aber erstmal nicht geben.
1: Der durchschnittliche Zusatzbeitrag für gesetzlich Krankenversicherte bleibt im kommenden Jahr voraussichtlich stabil bei 2,9%. Diese Höhe hat der Schätzerkreis der GKV empfohlen auf der Grundlage seiner Ausgaben- und Einnahmenschätzung für 2027. Der durchschnittliche Zusatzbeitrag ist aber nur eine Rechengröße. Die tatsächliche Höhe legt jede Krankenkasse individuell fest. Und die Empfehlung ist keine Garantie, dass es nicht doch zu Beitragssteigerungen kommen kann. Der Haushaltsausschuss des Bundestages hat mehrere Rüstungsvorhaben der Bundeswehr genehmigt. Weil es immer öfter Bedrohungen durch Drohnen gibt, will die Bundeswehr mehr Technik zur Abwehr anschaffen, unter anderem Netzwerferdrohnen. Wie sie funktionieren, erklärt Berlin-Korrespondentin Bianca Schwarz.
3: Sie werfen Abfangnetze aus, mit denen Drohnen vom Himmel geholt werden können. Das geht insbesondere in Städten oder über bewohnten Gebieten relativ sicher, ohne dabei zu riskieren, dass Trümmerteile oder komplette Drohnen herabfallen. Netzwerferdrohnen werden oft zusammen mit Störsendern und Radaren eingesetzt. Diesen Einkauf hat der Haushaltsausschuss des Bundestages genehmigt. Außerdem sollen Patriot-Feuereinheiten wieder in den USA nachbestellt werden, nachdem die Bundeswehr Teile ihrer eigenen Bestände an die Ukraine gegeben hatte. Für die Patriot-Systeme werden zudem spezielle Container beschafft sowie Flugfunkgeräte für Hubschrauber.
1: In der Fußball-Champions League hat der VfB Stuttgart auch sein zweites Spiel gewonnen. Die Mannschaft siegte bei Slovan Bratislava mit 3:0. Borussia Dortmund musste hingegen eine Niederlage hinnehmen. Das Team unterlag FK Bodø/Glimt aus Norwegen mit 0:1. Das Wetter in Deutschland. Nachts ist es überall trocken.